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0: Mit den Schlossfestspielen fing es in den 90er Jahren an. Seitdem bildet Schloss Mansfeld immer wieder die romantische Kulisse für kulturelle Events der verschiedensten Genre. Am vergangenen Wochenende erlebte der einstige Wohnsitz der Mansfelder Grafen eine Premiere. Das erste Mansfelder Song- und Slam-Festival bot Besuchern Erlebnisse der etwas anderen Art. Bereits am Freitagabend hatten die Organisatoren einen Knaller aufgeboten. Zuvor eröffneten Bartsch und Band sowie Danny Chuck das musikalische Intermezzo und zeigten, was die Songszene ausmacht. Texte mit Tiefgang und feinem Humor, aktuelle und stete Themen genüsslich zeziert und pointiert dargestellt. Chuck schreibt beispielsweise auch Songs für Axel Prahl, den viele aus seiner Rolle als Tatortkommissar Thiel in Münster kennen. Rund 400 Gäste lauschten seinen Liedern.
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0: Dann hielten die Zuschauer den Atem an. So schien es zumindest. Heinz Rudolf Kunze, vielem bekannt durch seine Titel »Dein ist mein ganzes Herz« oder »Mit Leib und Seele« aus den 80er Jahren, bewies, dass er auch der Meister der leisen Töne ist. Mit einer unglaublich ruhigen und klaren Ausstrahlung präsentierte er Texte und Songs, welche die Festivalgäste förmlich in den Bann zogen.

0: Als das Festival am Samstagnachmittag in die zweite Runde startete, stand Hans-Jürgen Radam, Organisator und Selbstsänger, auf der Bühne vor einer sehr überschaubaren Zahl an Zuschauern.
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0: Zumindest am Abend fanden dann ein paar Leute mehr den Weg auf das Schloss und begeisterten sich an einem Poetry Slam, einem literarischen Vortragswettbewerb, bei dem eigene Texte vorgetragen werden. 1986 in Chicago entstanden, ist Poetry Slam nach der weltweiten Verbreitung inzwischen auch hierzulande sehr beliebt. Die deutschsprachige Slam-Szene gilt nach der englischsprachigen als die zweitgrößte der Welt. Schade, dass dies bis in unsere Region noch nicht vorgedrungen ist. Dafür fanden aber wieder recht viele Besucher Zeit, das Abschlusskonzert am Sonntagmorgen mit Gerhard Schöne zu besuchen. Der hatte viele seiner bekannten Kinderlieder, aber auch Songs für Große im Gepäck.
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0: Die Hauptsponsoren, insbesondere der Landkreis Mansfeld-Südharz, aber auch die Stadt Mansfeld, hoffen, dass ein solches Festival zu einem festen Punkt im Kulturkalender der Region wird. Organisator Hans-Jürgen Radam zieht insgesamt ein erstes positives Resümee.
3: Heinz-Rudolf Kunze hat natürlich hier die Bude gerockt, es war voll und da waren wir auch sehr zufrieden. Dieser erste Abend war eigentlich nicht zu toppen. Gestern mit gewissen Abstrichen, aber auch am Abend mit einem sehr versöhnlichen Ende. Und

0: was auch eben sehr gut ankam, was wir dort uns ausgedacht haben. Und heute haben wir eben nochmal Glück mit dem Wetter. Der Himmel ist blau, die Wolken, es ist nicht so schlimm, wir müssen keinen Regen erwarten. Und Gerhard ist super drauf, wie man hören kann. Also ganz
1: ja,
0: toll.
1: Die Hauptsponsoren, sprich der Landkreis, als auch die Stadt Mansfeld, die ja auch mit unterstützen, haben sich gewünscht, dass das Festival sich verstetigt. Kann man jetzt schon sagen, dass das wahrscheinlich funktionieren könnte?
0: Ich gehe davon aus, dass es auf jeden Fall funktionieren kann. Der Landkreis hat sich schon sehr positiv dazu bekannt, auch die Stadt Mansfeld. Es war auch gestern vom Land Sachsen-Anhalt, die ja auch fördern, eine Vertreterin hier, die Frau Reichmann. Und ich gehe davon aus, dass, wenn wir einigermaßen die Bilanz halten können für dieses Jahr, dass wir auf jeden Fall auch für nächstes Jahr eine Förderung erwarten dürfen. Da kann ich auch nur die Leute im Kreistag hier animieren. Stimmt bitte ab, damit das hier weitergehen kann, liebe Freunde.
2: Der Jungunternehmer Tobias Fritsche hat zu Jahresbeginn den Ziegenhof auf dem Landgut Pfeifhausen übernommen. Für eine günstige Finanzierung kann er als erster landwirtschaftlicher Unternehmer in Sachsen-Anhalt die neue Agrarbürgschaft der Bürgschaftsbank Sachsen-Anhalt aus dem EU-Programm COSME nutzen. Die Sparkasse Mansfeld-Südharz vergab das notwendige Investitionsdarlehen und die Bürgschaftsbank stellt die Sicherheiten für die Nachfolgeregelung sowie für erste Investitionen. Aus diesem Grund luden Tobias Fritsche, das Vorstandsmitglied der Sparkasse Mansfeld-Südharz Michael Neher und der Geschäftsführer der Bürgschaftsbank Wolf-Dieter Schwab am 22. August nach Pfeifhausen ein. Herr Schwab freute sich, dass seit diesem Jahr auch mittelständische Betriebe in der Landwirtschaft für die Finanzierung ihrer Investitionen Ausfallbürgschaften der Bürgschaftsbank Sachsen-Anhalt in Anspruch nehmen können. Das erleichtert ihnen den Kreditzugang. Wie erwähnt, ist das Landgut Pfeifhausen das erste Unternehmen in Sachsen-Anhalt, das in den Genuss dieser Agrarbürgschaft gekommen ist. Der gelernte Milchlaborant Tobias Fritsche, der sich zurzeit zum Molkereimeister ausbilden lässt, bedankte sich bei der Bürgschaftsbank und der Sparkasse Mansfeld-Südharz für das Vertrauen und stellte den Hof, der eine Tradition bis ins 13. Jahrhundert hat, den Anwesenden vor. Die wechselvolle Geschichte des Anwesens, das zuletzt von der Familie Vogt betrieben wurde, war beeindruckend. Aktuell will Herr Fritsche das Unternehmen auf zwei Standbeine stellen, Tourismus und Ziegenhof. Der letztgenannte liefert jetzt schon aus der hofeigenen Käserei Biofachgeschäfte und Regionalvermarkter in ganz Ostdeutschland. Der Tierbestand soll sich bis zum nächsten Jahr auf 180 erhöhen, das bedeutet auch einen Produktionszuwachs um 55%. Die Mittel aus dem Darlehen fließen in die Übernahme des Hofes, die Entwicklung des Hofladens, eben um weitere Tiere aufzustocken und ein geplanter Seminarraum soll eingerichtet werden. Die neue Agrarbürgschaft der Bürgschaftsbank Sachsen-Anhalt sei für alle Beteiligten eine ideale Ergänzung, erklärte das Vorstandsmitglied der Sparkasse Mansfeld-Südharz, Michael Neher. Damit werden Finanzierungen schneller möglich, die sonst nur mit bedeutendem Mehr- und Zeitaufwand vergeben werden könnten. Kleine und mittelständische Betriebe können solche Agrarkredite bis zu einer Höhe von 1 Million Euro erhalten. Bei Existenzgründern ist die Grenze bei 500.000 Euro gezogen. Zweck des Ganzen ist die Unterstützung bei der Finanzierung und Umsetzung produktiver Investitionen in der Europäischen Union und die Sicherstellung eines besseren Zugangs zu Finanzierungen. Auch in diesem Jahr luden wieder das Netzwerk für mehr Lebensqualität im Alter, Alter hat Zukunft und die Wohnungsgesellschaft Hettstedt MBH zum Kleinkunst-Sommerfest in den Freizeittreff am Hölzchen in der Beethovenstraße in Hettstedt ein. Begrüßt wurden die Anwesenden vom Vorstandsvorsitzenden von Alter hat Zukunft, Georg Lohr.
3: Ich freue mich sehr, dass wir jetzt mittlerweile schon zum wiederholten Male dieses Sommerfest begehen können. Und wer sich an die letzten Male erinnert, wird wissen, wir haben viel weniger Platz gebraucht, es ist größer geworden, es ist anspruchsvoller geworden. Ich möchte zunächst der Stadt Hettstedt danken, die unsere Veranstaltung mit begleitet hat und unterstützt und selbstverständlich auch der Wohnungsgesellschaft Hettstedt, ohne die es uns hier nicht gäbe. Diesmal haben wir ein besonderes Motto, es ist das Kleinkunst-Sommerfest und wer sich umgesehen hat, wird das schon erkennen. Das sind schon Akzente gesetzt, die dieses Motto bekräftigen.
2: Seitens der Stadt Hettstedt mit vor Ort Frau Kosiol in Vertretung

0: Verabschiedung des Bürgermeisters. Frau Großmann vom Kolping Berufsbildungswerk Hettstedt hat etwas Besonderes mitgebracht.
1: Und, letztes Jahr wurden zu unserem Inklusionsfest, was jedes Jahr im April bei uns stattfindet, Holzbänke gefertigt und mit bunten Handabdrücken versehen, die wir dann als Inklusionsbank an verschiedene Einrichtungen verteilt haben, also schon an eine Kindertageseinrichtung in Eisleben, an die AWO in Sangerhausen und auch der Tiegel trägt auch schon eine Bank. Und heute möchten wir hier mit Ihnen gemeinsam bunte Handabdrücke auf diese Bank bringen, im Endeffekt den Alter Zukunft übergeben, dass die Bank denn hier stehen bleiben kann und sie soll für Sie als Ort der Begegnung und der Kommunikation dienen.
0: Eine ganze Reihe von Aktionen und Infoständen lockten mit ihrem Angebot. So gab es Angebote zu mehreren Workshops. Unter anderem ging es da um das Buchbinden, um Blumenkränze, Windlichter oder auch den Umgang mit der Nähmaschine. Auch erste Versuche beim Häkeln und Stricken konnten unternommen werden. Gleich mehrere Wohlfahrtsverbände präsentierten sich. Aber auch der Hettstedter Fanfarenzug und die Neudorfer Narren. Die Frage, wie kommt man denn zum Schreiben, beantworteten die Autoren der Region Isolde Kakoschi alias Iska und Jan Putzers. Wie erwähnt, sollte an diesem Tag ja eine Inklusionsbank an alter Zukunft übergeben werden. Dazu wurde es farbig. Frau Großmann und ihr Team hatten jede Menge Hilfe, dass die Bank immer bunter wurde. Ebenso bunt war auch das kulturelle Programm an diesem Tag. Neben dem tanzenden Mosaik der Tanzgruppe des Clubs der Behinderten waren der Liedermacher Paul D. Bartsch aus Halle und der Schlagerbaron Phil Stewman, der auch eine Autogrammstunde gab, zu erleben. Alles in allem bei bestem Sommerwetter ein gelungenes Kleinkunst-Sommerfest in Hettstedt.
2: Das Geschäftsklima im Landkreis Mansfeld-Südharz hat sich im zweiten Quartal 2016 im Vergleich zum Vorjahresquartal verbessert. Zu diesem Ergebnis kommt die Industrie- und Handelskammer Halle-Dessau in ihrem jüngsten Konjunkturbericht. Vor allem die optimistischen Erwartungen der Unternehmen sorgen hier für positive Impulse. Die Konjunktur wirkt sich auf die Beschäftigungsabsichten aus. Deutlich mehr Firmen wollen Personal auf- statt abbauen, berichtete Danny Bieräuge, Konjunkturexperte der IHK, beim Pressegespräch am vergangenen Mittwoch. Die gute Stimmung in der Wirtschaft sei damit zu erklären, dass kaufkraftstärkende Sonderfaktoren wie der gesunde Ölpreis und die niedrigen Zinsen weiter bestünden. Das hält die Geschäftslage auf hohem Niveau stabil, so Bieräuge.
3: Aber auch eine stabile Beschäftigung, steigende Löhne. All das sorgt dafür, dass das Konsumklima und auch die Konsumneigung und die Konsummöglichkeiten im Vergleich zu bisherigen, zu vergangenen Zeiten gestiegen sind und damit den Branchen, die davon leben, natürlich auch besseres Geschäft ermöglicht.
2: Darüber hinaus blicken vor allem Industrie, Baugewerbe und Dienstleister mehrheitlich erwartungsfroh auf das künftige Geschäft. Hier könnte die gute konjunkturelle Situation der vergangenen Quartale endlich voll beschäftigungswirksam werden, hofft der Experte.
3: Ob das dann wirklich so kommt, wissen wir auch nicht genau. Das trägt aber auf jeden Fall, sorgt die gute konjunkturelle Lage der letzten Jahre, müsste man schon fast sagen, oder zumindest der letzten Zeit, jetzt für Beschäftigung oder für steigende Beschäftigungsabsichten. Und wir hegen die Hoffnung, dass diese gute Lage jetzt voll beschäftigungswirksam wird. Das war etwas, was wir in den letzten Quartalen immer vermisst haben. Ja, man konnte davon ausgehen, wenn es so gut läuft, dass dann die Unternehmen nicht einstellen, das hat schon irgendeinen strukturellen Grund.
2: Deutlich verbessert hat sich das Geschäftsklima in der Industrie. Umsätze, Auftragseingänge und Gewinne sind weitgehend stabil. Die Mehrheit der regionalen Industrieunternehmen geht jetzt von einer Lageverbesserung aus. Absatzzuwächse in die alten Bundesländer und das Ausland werden erwartet. Sollte sich dies bestätigen, wird erstmals von einem Aufschwung im südlichen Teil Sachsen-Anhalts gesprochen. Das Baugewerbe rechnet mit weiter steigenden Umsätzen und auch im Dienstleistungsgewerbe bleibt man optimistisch gestimmt. Konsumorientierte Bereiche profitieren weiterhin von den kaufkraftstärkenden Sonderfaktoren und auch die Unternehmensdienstleister verbuchen stabil gute Geschäfte.
4: Und aus dem Grunde unterstützen wir in genau das Thema, dass wir sagen, Stärkung der Innenstädte, wenn also die Kommunen als solche sich ein Einzelhandelskonzept geben und sagen, wir wollen die örtliche Nahversorgung über diese Städte realisieren, dann würden wir auch in unserer Stellungnahme immer sagen, also Finger weg von den grünen Flächen als solches. Da dann lieber, das ist bei uns auch das Teil der Tränen, dann lieber Industrieansiedlungen als solche befördern, die also auch Arbeitsplätze als solche schaffen.
2: Zurück bleibt das Verkehrsgewerbe. Es ist aktuell die einzige Branchengruppe, in der sich das Geschäftsklima gegenüber dem Vorjahresquartal verschlechtert hat. Hier halten sich positive und negative Einschätzungen aktuell die Waage. Die Entwicklung der Umsätze und Auftragseingänge wird weiterhin mehrheitlich als gut bewertet. Die Gewinnlage indes ist etwas eingetrübt. Die Geschäftserwartungen verschlechtern sich zum Vorjahr deutlich und sind per Saldo negativ. Es wird mit konstanten Umsätzen gerechnet. Auch die Beschäftigungs- und Investitionsplanung bleibt zurückhaltender als in der Gesamtwirtschaft. Zwar kann auch das Verkehrsgewerbe von Sonderfaktoren wie dem Rückgang der Kraftstoffkosten profitieren. Allerdings ist hier aufgrund der sehr mobilen Dienstleistung der Konkurrenz und damit Preisdruck deutlich höher. Steigende Arbeitskosten durch Mindestlohn, aber auch Arbeitskräfteknappheit sind hier viel schwieriger weiterzugeben. Frank Lehmann, IHK Geschäftsstellenleiter in Sangerhausen, bestätigte diese Einschätzung. Im Raum Hettstedt und im Südharz etwa suchen derzeit Metallverarbeitende ebenso wie Maschinenbauunternehmen nach Mitarbeitern. Lehmann beobachtet dabei einen verschärften Wettbewerb um geeignete Arbeitskräfte, wegen der guten Verkehrsinfrastruktur, auch mit umliegenden industriellen Ballungsgebieten wie Halle und Leipzig.
4: Das heißt, die Unternehmen können diese Beschäftigungsabsicht nicht einfach über Löhne als solches realisieren. Da werden sie dran, also diese Arbeitskosten, die sich daraus ergeben, Löhne sind also nicht alles, würde ich damit sagen. Die können also in diesem Lohnwettbewerb sicherlich nie mithalten. Das heißt, ich glaube, die Unternehmen hier in der Region haben sicherlich eine Chance, auch Mitarbeiter zu gewinnen, wenn sie auch andere Klebeeffekte als solches sich suchen. Da spielt das Thema Mitarbeiterzufriedenheit eine ganz, ganz große Rolle. Und dabei natürlich mich auch noch wohlfühle mit diesen zusätzlichen Leistungen, die der Arbeitgeber bis hin zur betrieblichen Altersvorsorge erzeugt ist. Da kann man also sehr viel gestalten. Und das ist eigentlich so ein bisschen eine Botschaft, die ich versuche, auch den Unternehmen in der Region als solches mitzugeben, wenn es eben darum geht, Mensch, ich finde, kenne ich, suche und überhaupt.
5: Nach erfolgreicher Bauausführung konnte die Turmbekrönung der Marienkirche in Sangerhausen erfolgen. Vor dem Gotteshaus ergriff das Stadtoberhaupt Herr Poschmann das Wort und begrüßte die zahlreichen Gäste an diesem besonderen Tag.
6: Heute am 24. August 2016 ist etwas vollendet, nämlich die Außensanierung unserer schönen Marienkirche hier. Der letzte Bauabschnitt ist geschafft und wir wollen das heute würdigen, indem wir der Turmspitze sozusagen die Krönung aufsetzen. Das da, was ganz oben ist und gen Himmel zeigt, das soll heute passieren. Diese Baumaßnahmen der Marienkirche haben eine ganze Weile gedauert. Sie sind pünktlich fertig zum Sachsen-Anhalt-Tag, so wie wir das prophezeit haben. Also das Gerüst verschwindet dann auch noch und wir können dann die Marienkirche in vollem Glanze erleben. Heute aber nun der Bauabschnitt, der uns sozusagen die Außenhaut fertigstellen lässt.
5: Im Turmknopf der Kirchturmspitze befanden sich vor den Sanierungsarbeiten eine Metallhülse mit Dokumenten unserer Vorfahren sowie 12 gut erhaltene Silber- und Kupfermünzen aus dem 17. bis 19. Jahrhundert. Ein Schriftstück von 1717 war bereits so stark beschädigt, dass es nicht mehr aufgerollt werden konnte. Die anderen zwei Schriftstücke waren besser erhalten und stammen vom 12. August 1853. Eines davon gibt Auskunft über den Kirchenkasten und Stiftsverwaltung sowie die Besitzungen und finanziellen Verhältnisse aller damaligen kirchlichen Stiftungen in Sangerhausen. Das zweite Schriftstück schildert kommunale Ereignisse, zählt Senatoren und Stadtverordnete von 1863 auf, berichtet über die Revolution von 1848, Missernten, Teuerung, über die Sangerhäuser Garnison und kirchliche sowie schulische Angelegenheiten. Diese Schriftstücke wurden bereits vom Verein für Geschichte von Sangerhausen und Umgebung e.V. fotokopiert und leserlich abgeschrieben. Die Dokumentation und Bestimmung der Münzen führte der Metallrestaurator Ulrich Siebelist aus Questenberg in Zusammenarbeit mit dem staatlichen Münzkabinett durch.
7: Und wir legen heute rein, ich zitiere nochmal, die zwei vorgefundenen

0: Vorgefundenen Nachrichten von 18.53 Uhr, die vorgefundenen 8 Stück Münzen, die vorgefundenen 4 Stück Münzen, eine Nachricht von 2016, das ist diese, die Sangerhäuser Nachrichten vom 23. August 2016, also von gestern, ein Zeitungsausschnitt vom 22. August 2016 und dann noch zwei Nachrichten vom Kulturverein Armer Kasten, nicht zu vergessen die Tageszeitung von heute, die Sangerhäuser Ausgabe der Mitteldeutschen Zeitung, die hier auch schon zum Einlegen vorbereitet ist. Und dann legen wir natürlich Geld aus unserer heutigen Zeit rein, nämlich 1 Cent, 2 Cent, 5 Cent, 10 Cent, 20 Cent, 50 Cent, 1 Euro, 2 Euro und eine Silbermünze von 2015, Sonderprägung mit dem Abbild der Marienkirche, gestiftet von Rechtsanwalt Mario Milde, Mitglied des Vereins für Geschichte von Sangerhausen und Umgebung und des Kulturvereins Armer Kasten.
1: Die vorgefundenen Dokumente und Münzen, außer dem stark beschädigten Dokument von 1717, konnten im Zusammenhang mit dem vorgesehenen Aufsetzen des neuen Turmknopfes auf die Kirchturmspitze in einer neuen Metallhülse wieder eingelegt werden. Natürlich wurden auch neue aktuelle Dokumente und Münzen in einer extra dafür angefertigten zweiten Hülse als Gruß und Information an spätere Generationen im Turmknopf positioniert. Abschriften und Dokumentationen über den historischen Turmknopfinhalt werden dem Sangerhäuser Stadtarchiv und dem Spengler Museum nach Abschluss der Bearbeitung zur Verfügung gestellt. Am 25. August lud die Kreisverkehrswacht Mansfeld-Südharz zum Tag der offenen Tür in die Jugendverkehrsschule nach Eisleben ein. Was es genau dort alles gab, verriet uns der Vorsitzende des Vereines Klaus-Dieter Rödel.
2: Unser Thema ist heute Fahrrad, aber sicher. Fahrradfahren tun viele, aber uns geht es darum, dass auch die Fahrradfahrer im Straßenverkehr sich sicher bewegen und keine Verkehrsunfälle verursachen. Deshalb haben wir heute einige Elemente aufgebaut. Es können auf unserem Fahrradparcours die Kinder Fahrrad fahren, so wie es die Straßenverkehrsordnung vorschreibt. Wir werden entsprechende Elemente noch einbauen. Als zweites haben wir dann die Fahrradwerkstatt. Wir haben dann einen Fahrradsimulator, wo die Kinder am Bildschirm Fahrrad fahren können. Wir haben die Hüpfburg, wir haben einen Informationsstand. Na, und natürlich auch gesorgt für Essen und Trinken. Da möchten wir uns bei der Firma Klemme bedanken, die die Pfannkuchen oder Berliner gesponsert haben. Das kriegen die Kinder bei uns heute zum Tag der offenen Tür kostenlos. Als zweiten Schwerpunkt haben wir heute, und das haben wir gleich diesen Tag der offenen Tür genutzt, die Übergabe unseres neuen Transporters. Wir haben durch den Zukunftsfonds Mansfeld-Südharz finanzielle Unterstützung erhalten für den Kauf eines Transporters. Dieser Transporter ist für uns sehr wichtig, weil wir nicht nur hier unten in der Jugendverkehrsschule Veranstaltungen durchführen, sondern in Schulen fahren, in Gemeinden fahren, um verkehrserzieherische Maßnahmen durchzuführen, Veranstaltungen durchzuführen und nicht zuletzt unsere Fahrradturniere, die wir jedes Jahr in großer Anzahl durchführen und hier schon über Jahre auf hervorragende Ergebnisse blicken können. Auch in diesem Jahr haben sich wieder 23 Schülerinnen und Schüler für den Landesausscheid Niedersachsen, Sachsen-Anhalt in Braunschweig qualifiziert. Ergebnisse liegen noch nicht vor, da diese Veranstaltung erst im September stattfindet. So, das ist unser neuer Transporter. Und ich sagte schon, hauptfinanziert durch den Zukunftsfonds Mansfeld-Südharz. Aber wir mussten natürlich auch Eigenanteile bringen. Und da sind wir sehr, sehr dankbar, dass uns Firmen, Institutionen unterstützt haben, diese Eigenmittel aufzubringen. Diese Insbesondere möchten wir uns bedanken bei der Sparkasse Mannheim.

0: 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Das waren diejenigen, die uns hier unterstützt haben, und dafür nochmal danke.
1: Wenn viele Kinder mit den Fahrrädern des Vereines fahren, geht immer mal etwas kaputt. Da war es passend, dass die Kreisverkehrswacht Mansfeld-Südharz von der Landesverkehrswacht Sachsen-Anhalt zwei Fahrräder und zwei Helme gesponsert bekam. Neben dem Angebot der Verkehrswacht beteiligten sich auch Polizei und Feuerwehr mit ihrer Technik am Tag der offenen Tür, sodass es für die Jüngsten mit Sicherheit ein erlebnis- und lernreicher Tag war.

0: Nach ca. zweijähriger Bauzeit wurde der 287 Meter lange Rammelburg-Tunnel 1916 fertiggestellt und ist damit 100 Jahre alt. Warum an dieser Stelle und aus welchem Grund, war beim ersten Rammelburger Tunnelfest zu erfahren. Eine Reise mit der Wipperliese, die seit vielen Jahren die Strecke zwischen Kloster Mansfeld und Wippra fährt, war dabei zwar nicht Pflicht, aber gehörte einfach dazu. Am Haltepunkt Friesdorf Ost wurden große und kleine Gäste in Empfang genommen. Für Stärkung war ausreichend gesorgt. Nach einem circa 1 Kilometer langen Fußweg kommt man an den neu gestalteten Aussichtspunkt an. Eine Hinweistafel erzählt hier die Geschichte des Rammelburg-Tunnels. Am Tag des Tunnelfestes tat dies Herr Heinze.
1: Historisch war es so, die Bahn sollte ursprünglich wie die erste Planung am Wippertal langlaufen. Da ist auch noch, neben der Wipper ist noch ein höherer Kram und aufgeschüttet schon, was jetzt beim Hochwasser fast weggeschüttet war. Das war schon, der Damm war schon geschüttet worden. Dann hatte sich die Helene von Stumm-Halbach, die hatte dann den Heimburger heiratet, das war ja oft so, die hat das Geld gehabt. Heimburg war verarmter Adel, der hat sie geheiratet, um das Geld zu kriegen. Und ihr hatte das natürlich nicht gefallen, wenn sie ihren Tee trinkt da oben am Schloss, wenn dann die Bahn durchfährt. Und sie hat gesagt, sie fühlte sich durch Lärm und Rauch belästigt. Und da haben sie dann die Planung umgeworfen bei der Bahn. Sie hatten, das war auch interessant, gesagt, wir sponsern das Geld für den durch die Tunneldurchörterung. Das waren damals ein paar 100.000 Reichsmark. Also sie haben, glaube ich, die Hälfte mehr rausgekriegt durch Verkäufe der Grundstücke dann an die Bahn. Hier ist das gesamte Material verkippt worden von den Tunnel. Also das gestriffelte ist der Tunnel, da. Der Tunnel, der durchordert ist. Und das gesamte Material wurde dann, die Bahnlinien sind schon bisher hergebaut worden, wurde das Material links und rechts verkippt ins Wippertal, sodass sie das Material wegkriegten. Also technisch schon gut gedacht. Dann die Durchörterung hier durch den Tonschiefer. Und weil das Material so brüchig war, womit nicht gerechnet wurde, musste gleich vermauert werden. Also die haben gleich die Rundbögen dazu gemauert. Normal ist es so, beim normalen Tunnelbau durchörtert man und baut dann später das Gerüst rundherum, das oberes Darewerk nicht runterbricht. Die mussten es parallel machen. Dadurch hat es sich ein bisschen verzögert. Aber sie sind faktisch nach theoretisch 1,5 Jahren fertig gewesen. Die Planung ist auch eingehalten worden. Also es ist nicht bekannt, dass es doppelt oder dreifach so teuer geworden ist wie heutzutage viele Sachen.

0: Das Durchqueren des Tunnels bzw. Betreten der Gleise ist natürlich ansonsten strengstens verboten.
1: Zum 11. Spaziergang auf dem Lutherweg am 28. August hatten die Stadt Eisleben, die Stiftung Luther Gedenkstätten Sachsen-Anhalt und die Evangelische Kirche eingeladen. Trotz der heißen Temperaturen von über 30 Grad im Schatten waren viele Teilnehmer bereit, mitzugehen. Nach einem ökumenischen Gottesdienst im Zentrum Taufer gab es am Eislebenhof direkt neben Luthers Geburtshaus Kaffee und Kuchen zur Stärkung. Danach begrüßte der Stadtoberhaupt Frau Fischer alle Anwesenden. Unter anderem sprachen auch die Landrätin Frau Dr. Klein und Herr Leis von der Stiftung Luther Gedenkstätten zu den Gästen. Schließlich machten sich alle auf dem Weg zur ersten Station. Musikalisch begleitet wurden sie dabei wie in den vergangenen Jahren vom Fanfarenzug Lutherstadt Eisleben 1973.

An der St. Petri-Pauli-Kirche angekommen, konnte dort eine Plakette angebracht werden. Auf ihr ist ein QR-Code vorhanden, über diesen man zum Beispiel mit seinem Smartphone zusätzliche Informationen erhält. Frau Carstens Kant, Pfarrerin und Projektleiterin Zentrum Taufe, übernahm in diesem Jahr die Moderation an den einzelnen Stationen. So sollten zum Beispiel hinter dem Lutherarchiv aus zuvor verteilten Buchstaben ganze Sätze gebetet werden. Und im Flüstergarten trugen dann Schauspieler diese ausgewählten Texte unterhaltsam vor. Das obligatorische Gruppenbild musste durch das fehlende Denkmal an den Treppen am Rathaus improvisiert werden. Auch zwei Infotafeln mit historischer Stadtgeschichte wurden enthüllt und eingeweiht.

0: Über die Stadtterrassen am ehemaligen Kino ging es bis zur letzten Station auf dem Annenkirchplatz. Hier sorgten Gregor und Bent für stimmungsvolle Musik bis in den Abend hinein.
1: Die Bundeszentrale für gesundheitliche Aufklärung präsentierte am 30. und 31. August in Sangerhausen eine innovative Jugendaktion zur Suchtprävention. Themenbezogene Spielfilme für junge Leute, interessante Mitmachaktionen und jugendgerechte Medien machten die Jugendfilmtage Nikotin und Alkohol, Alltagsdrogen im Visier zu einer attraktiven Kinoveranstaltung. Sie werden mit Unterstützung des Verbandes der privaten Krankenversicherung durchgeführt und sind Teil der bundesweiten Jugendkampagnen Rauchfrei, Null Bock, Voll Power und Alkohol, Kenn dein Limit. Begrüßt im prall gefüllten Kinosaal wurden die 12- bis 19-Jährigen von der Theaterpädagogin Birgit Mehmann in der Rolle Mieke aus Holland. Mit vor Ort auch Landrätin Dr. Angelika Klein, die ebenso wie der Oberbürgermeister der Stadt Sangerhausen, Ralf Poschmann, ein paar Worte an die Schüler richtete. Während für die Jugendlichen die Filmvorführung begann, gab es gleich nebenan ein Pressegespräch. Dieses wurde von Sabrina Winkler von der Bundeszentrale für gesundheitliche Aufklärung geleitet. Neben der Landrätin und dem Oberbürgermeister standen auch noch Angelika Frenzel von Drops-Mansfeld-Südharz Fachstelle für Suchtprävention sowie als Gastgeberin Diana Erhardt vom Movie-Star-Kino Sangerhausen Rede und Antwort. Die aktuellen Studien der Bundeszentrale für gesundheitliche Aufklärung zum Suchtmittelkonsum

belegen den Erfolg einer kontinuierlichen Präventionsarbeit. Mit einer Raucherquote von 7,8% bei den 12- bis 17-Jährigen im Jahr 2015 liegt der Anteil der rauchenden Jugendlichen auf einem historischen Tiefstand. Sorge bereitet allerdings das weiter zunehmende Ausprobieren von E-Shishas und E-Zigaretten. Dieser Konsum birgt die Gefahr, darüber den Einstieg in das Rauchen von Tabak zu finden. Auch der regelmäßige Alkoholkonsum mindestens einmal pro Woche nimmt unter Jugendlichen erfreulicherweise weiter kontinuierlich ab. Aktuell trinken dennoch 10% der 12- bis 17-jährigen Jugendlichen regelmäßig Alkohol. Die Bundeszentrale wird daher auch weiterhin die Länder und Kommunen mit attraktiven Vorortangeboten wie den Jugendfilmtagen unterstützen und sie in enger Zusammenarbeit mit den lokalen Akteuren durchführen. An den Jugendfilmtagen in Sangerhausen nahmen insgesamt etwa 800 Jugendliche teil. Filme können, so sind sich die Veranstalter sicher, wichtige emotionale Impulse setzen, damit sich Jugendliche mit dem Thema Alltagsdrogen auseinandersetzen. Dies gelte vor allem dann, wenn die Filminhalte im Schulunterricht vor- und nachbereitet werden. Zur Eröffnung der Jugendfilmtage war der Spielfilm »Das Lächeln der Tiefseefische« zu sehen. Weiterhin wurden »Das Jahr der ersten Küsse«, »Jargo«, »Verrückt schön«, »28 Tage« und »Frühlingserwachen« gezeigt. Im Jugend- und Freizeitzentrum Theodor konnten die Schülerinnen und Schüler ihr Wissen über Nikotin und Alkohol unter anderem bei dem Quiz »Weißt du Bescheid?« unter Beweis stellen. Beim Promilleran voll neben der Spur erlebten sie mit Hilfe aufgesetzter Spezialbrillen einen simulierten Rausch und die damit einhergehende Einschränkung ihrer Wahrnehmungsfähigkeit. Für begleitende Lehrkräfte wurde an den Kinotagen ein Informationsangebot bereitgestellt. Im Vordergrund standen hierbei methodische Anregungen zur Durchführung von Klassengesprächen zur Suchtprävention, eine thematische Einführung in die gezeigten Spielfilme sowie die Vorstellung der regionalen Beratungsangebote und der erhältlichen Medien und Materialien der Bundeszentrale für gesundheitliche Aufklärung.

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Es soll ein neues Gebäude, ein Haus einer neuen Bestimmung übergeben werden. Ein Haus soll für seine Bewohner und Nutzer Sicherheit und Schutz vermitteln. Dieses Haus

0: soll diese Ansprüche in einem besonderen Maße erfüllen. Es soll Schutz und Sicherheit für uns alle vermitteln. Denn dieses Haus wird heute seinen künftigen Nutzern, der Freiwilligen Feuerwehr der Gemeinde Bosonnen, übergeben. Jedem, der hierbei mitgeholfen hat, dieses entstehen zu lassen, sei Dank gesagt. Denen, die es diesem Vorhaben zugestimmt haben, unseren Gemeinderäten, unseren Mitarbeitern in der Verwaltungsamt, Herrn Seeland, Herrn Knispe, Herrn Löffler, Herrn Woschek und Herrn Oehmler. Denen, die hierfür die Ideen und Planung übernommen hatten, Herrn Petermann und Herrn Diele, denen, die dieses Gebäude in seiner jetzigen Form Gestalt gegeben haben, den Bauleuten, Stahlbauern, Heizung und Elektrikern, Malern und Fliesenlegern und all denen, die mit Hand angelegt haben. Nun ist es fertig. Und so einen Tag, einen Einzug, feiert man bekanntlich mit Freunden und Nachbarn. Auch wir wollen dies heute hier tun und diesen Tag in einer feierlichen Stunde auf uns wirken lassen.
1: Feuerwehren sind in den Gemeinden doch mal eine wichtige Kraft. Das werden die Kameraden mir bestätigen, denn sie sorgen für Sicherheit in den Gemeinden. Sie sind für den vorbeugenden Brandschutz verantwortlich. Ja, und sie springen auch ein, wenn es in den Gemeinden darum geht, kulturelle Veranstaltungen mitzugestalten, mitzubegleiten. Und was wäre eine Gemeinde ohne eine gut ausgerüstete Feuerwehr? Und ich weiß wohl, wenn die Kassen knapp sind, dann gilt es, Schwerpunkte zu setzen, nicht nur in der Landespolitik oder in der Landesregierung, auch in den Gemeinden. Und da können die Großörnerer Bürger und die Kameraden stolz darauf sein, dass der Gemeinderat sich auf solch einen Schwerpunkt verständigt hat. Denn die Kameraden gut auszustatten mit Uniformen, mit Technik, heißt natürlich auch, für Sicherheit zu sorgen. Die Kameraden setzen oft ihr Leben aufs Spiel oder ihre Gesundheit aufs Spiel und da muss es schon darauf ankommen, anständige Bekleidung und anständige Ausstattung zu haben, auch im Interesse der Bürger von Großörner.
2: Die Feuerwehr Großörner hat, ich hoffe sehr, dass die Zahlen stimmen, aber Herr Hoppe von unserem Eigenbetrieb liefert mir sehr aktuell, 32 aktive Mitglieder, davon 10 weibliche. In der Alters- und Ehrenabteilung sind 14 Mitglieder und in der Jugendfeuerwehr 7 Jugendliche aktiv. Allein das, meine Damen und Herren, macht schon deutlich, dass die Feuerwehr Großörner zu einer von denen gehört, die erstens alle Altersbereiche abdeckt und zum Zweiten eben auch nicht nur die aktiven Feuerwehrleute vereint, sondern das macht, was ein Verein im guten Sinne macht, nämlich alle Altersgruppen unter quasi einem Dach und nun auch wirklich einem schönen neuen Dach zu vereinen. Dafür möchte ich Ihnen ganz ausdrücklich danken und Ihnen sagen, es ist nicht nur der Bürgermeister, es ist auch der Landrat und ich denke, es ist auch die Ministerin Wernicke, sie hat es ja schon für sich selbst gesagt, die außerordentlich dankbar dafür sind, dass Vereine wie unsere Freiwilligen Feuerwehrleute dafür sorgen, dass etwas los ist in der Gemeinde, da sind, wenn Not am Mann herrscht oder ist und sich im Übrigen darum kümmern, dass bei den vielen Schwierigkeiten, vor denen wir heute stehen, die Freude am Leben nicht zu kurz kommt. Dieses Haus den Ansprüchen moderner Feuerwehrtechnik genügt, das, glaube ich, können die Fachleute besser einschätzen als ich, dass die Technik das eine, die Einsatzbereitschaft der Mitglieder der Freiwilligen Feuerwehr oder das andere ungleich wichtigere ist, das wissen auch alle Beteiligten. Deshalb, liebe Kameradinnen und Kameraden, ich wünsche Ihnen, dass Sie so wenig wie möglich aus diesem Haus ausrücken müssen, um zu ernsthaften Einsätzen zu gehen. Im vergangenen Jahr waren das immerhin 19. Ich wünsche Ihnen, dass Sie immer dann einsatzbereit sind, wenn Sie gebraucht werden. Das war bisher immer der Fall. Und ich wünsche der Freiwilligen Feuerwehr Großörner und natürlich der Gemeinde insgesamt auch weiterhin alles Gute.
3: Liebe Kameraden der Feuerwehr Großörner, ich möchte mich ganz recht herzlich bei euch bedanken für die Einsatzdisziplin, die ihr in den letzten Jahren an den Tag gelegt habt. Recht herzlich bedanken möchte ich mich bei den Ehepartnern der Kameradinnen und Kameraden, die es eigentlich immer ermöglichen, dass ein reibungsloser Dienstablauf bei uns geschehen kann. Bedanken möchte ich mich auch bei den Feuerwehrvereinen, der im letzten Jahr aus der Taufe gehoben wurde. Der Feuerwehrverein nimmt mir aus dem eigentlichen Dienstgeschehen sehr, sehr viel Arbeit ab. Sie präsentieren die Feuerwehr Groß Onna nach außen hin. Dafür möchte ich mich recht herzlich bedanken.
4: Wehrleiter Björn Hennig nutzte den großen Tag, um auch verdiente Kameraden der Wehr zu ehren. Mit dabei war beispielsweise Enrico Werner, der seit 10 Jahren aktiver Feuerwehrmann ist. Doch auch Frau und Herrn Krotsch, die seit mehr als 3 Jahrzehnten bei der Feuerwehr Groß Onna mitarbeiten. Auch sie erhielten ein Dankeschön und vor allem den herzlichen Applaus der Kameraden. Doch auch der ehemalige Wehrleiter Wolfgang Zinke wurde nach vorn gerufen.
3: Herr Zinke hatte die Feuerwehr 24 Jahre geleitet, hat eigentlich sämtliche Vorarbeiten dafür getan, dass die Feuerwehr Groß Onna an dem Stand steht, wo sie heute steht. Das begann 1964 am 1. Januar, führte über viele Etappen, über den Bau des Gerätehauses in der Friedenstraße, über die Anschaffung der Technik 1992, das TSFE 1993, den VGW, die Modifikation des LF8LO bis hin zu dem, wo wir uns eigentlich heute befinden. Wolfgang, ich möchte dir recht herzlich gratulieren, dass du eigentlich die Feuerwehr immer so traurig bist.
4: Anschluss an die kleine Feierstunde anlässlich der Einweihung des neuen Gebäudes der Örnerschen Feuerwehr hatten die Gäste, unter denen auch fast alle Gemeinderatsmitglieder waren, die Gelegenheit, die Räumlichkeiten in Augenschein zu nehmen. Nicht nur äußerlich macht das neue Gebäude einen sehr futuristischen Eindruck, auch die Ausstattung im Inneren entspricht dem neuesten Stand der Technik. Und vor allem gibt es jetzt getrennte sanitäre Anlagen für die 32 Aktiven der Wehr, von denen immerhin 10 Frauen sind. Schließlich wurde von den Verantwortlichen zu einem kalten Buffet, bei dem es an nichts mangelte, und ein paar Bierchen eingeladen. Dies nutzten nicht nur die Mitglieder der Feuerwehr, sondern auch zahlreiche Bürgerinnen und Bürger aus Groß Onna, die zum Gratulieren und Feiern gekommen waren. 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

0: Mit den Schlossfestspielen fing es in den 90er Jahren an. Seitdem bildet Schloss Mansfeld immer wieder die romantische Kulisse für kulturelle Events der verschiedensten Genre. Am vergangenen Wochenende erlebte der einstige Wohnsitz der Mansfelder Grafen eine Premiere. Das erste Mansfelder Song- und Slam-Festival bot Besuchern Erlebnisse der etwas anderen Art. Bereits am Freitagabend hatten die Organisatoren einen Knaller aufgeboten. Zuvor eröffneten Bartsch und Band sowie Danny Chuck das musikalische Intermezzo und zeigten, was die Songszene ausmacht. Texte mit Tiefgang und feinem Humor, aktuelle und stete Themen genüsslich zeziert und pointiert dargestellt. Chuck schreibt beispielsweise auch Songs für Axel Prahl, den viele aus seiner Rolle als Tatortkommissar Thiel in Münster kennen. Rund 400 Gäste lauschten seinen Liedern.
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0: Dann hielten die Zuschauer den Atem an. So schien es zumindest. Heinz Rudolf Kunze, vielem bekannt durch seine Titel »Dein ist mein ganzes Herz« oder »Mit Leib und Seele« aus den 80er Jahren, bewies, dass er auch der Meister der leisen Töne ist. Mit einer unglaublich ruhigen und klaren Ausstrahlung präsentierte er Texte und Songs, welche die Festivalgäste förmlich in den Bann zogen.

0: Jürgen Radam, Organisator und Selbstsänger, auf der Bühne vor einer sehr überschaubaren Zahl an Zuschauern.
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0: Zumindest am Abend fanden dann ein paar Leute mehr den Weg auf das Schloss und begeisterten sich an einem Poetry Slam, einem literarischen Vortragswettbewerb, bei dem eigene Texte vorgetragen werden. 1986 in Chicago entstanden, ist Poetry Slam nach der weltweiten Verbreitung inzwischen auch hierzulande sehr beliebt. Die deutschsprachige Slam-Szene gilt nach der englischsprachigen als die zweitgrößte der Welt. Schade, dass dies bis in unsere Region noch nicht vorgedrungen ist. Dafür fanden aber wieder recht viele Besucher Zeit, das Abschlusskonzert am Sonntagmorgen mit Gerhard Schöne zu besuchen. Der hatte viele seiner bekannten Kinderlieder, aber auch Songs für Große im Gepäck.
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0: Die Hauptsponsoren, insbesondere der Landkreis Mansfeld-Südharz, aber auch die Stadt Mansfeld, hoffen, dass ein solches Festival zu einem festen Punkt im Kulturkalender der Region wird. Organisator Hans-Jürgen Radam zieht insgesamt ein erstes positives Resümee.
3: Heinz-Rudolf Kunze hat natürlich hier die Bude gerockt, das war voll und da waren wir auch sehr zufrieden. Dieser erste Abend war eigentlich nicht zu toppen. Gestern mit gewissen Abstrichen, aber auch am Abend mit einem sehr versöhnlichen Ende und was auch eben sehr gut ankam, was wir dort uns ausgedacht haben. Und heute haben wir eben nochmal Glück mit dem Wetter. Der Himmel ist blau, die Wolken, es ist nicht so schlimm, wir müssen keinen Regen erwarten. Und Gerhard ist super drauf, wie man hören kann. Also ganz toll.
0: Ja, die Hauptsponsoren, sprich der Landkreis, als auch die Stadt Mansfeld, die ja auch mit unterstützen, haben sich gewünscht, dass das Festival sich verstetigt. Kann man jetzt schon sagen, dass das wahrscheinlich funktionieren könnte?
3: Ich gehe davon aus, dass es auf jeden Fall funktionieren kann. Der Landkreis hat sich schon sehr positiv dazu bekannt, auch die Stadt Mansfeld. Es war auch gestern vom Land Sachsen-Anhalt, die ja auch fördern, eine Vertreterin hier, die Frau Reichmann. Und ich gehe davon aus, dass, wenn wir einigermaßen die Bilanz halten können für dieses Jahr, dass wir auf jeden Fall auch für nächstes Jahr eine Förderung erwarten dürfen. Und da kann ich auch nur die Leute im Kreistag hier animieren, stimmt bitte ab, damit es hier weitergehen kann, liebe Freunde.
4: Der Jungunternehmer Tobias Fritsche hat zu Jahresbeginn den Ziegenhof auf dem Landgut Pfeifhausen übernommen. Für eine günstige Finanzierung kann er als erster landwirtschaftlicher Unternehmer in Sachsen-Anhalt die neue Agrarbürgschaft der Bürgschaftsbank Sachsen-Anhalt aus dem EU-Programm COSME nutzen. Die Sparkasse Mansfeld-Südharz vergab das notwendige Investitionsdarlehen und die Bürgschaftsbank stellt die Sicherheiten für die Nachfolgeregelung sowie für erste Investitionen. Aus diesem Grund luden Tobias Fritsche, das Vorstandsmitglied der Sparkasse Mansfeld-Südharz Michael Neher und der Geschäftsführer der Bürgschaftsbank Wolf-Dieter Schwab am 22. August nach Pfeifhausen ein. Herr Schwab freute sich, dass seit diesem Jahr auch mittelständische Betriebe in der Landwirtschaft für die Finanzierung ihrer Investitionen Ausfallbürgschaften der Bürgschaftsbank Sachsen-Anhalt in Anspruch nehmen können. Das erleichtert ihnen den Kreditzugang. Wie erwähnt, ist das Landgut Pfeifhausen das erste Unternehmen in Sachsen-Anhalt, das in den Genuss dieser Agrarbürgschaft gekommen ist. Der gelernte Milchlaborant Tobias Fritsche, der sich zurzeit zum Molkereimeister ausbilden lässt, bedankte sich bei der Bürgschaftsbank und der Sparkasse Mansfeld-Südharz für das Vertrauen und stellte den Hof, der eine Tradition bis ins 13. Jahrhundert hat, den Anwesenden vor. Die wechselvolle Geschichte des Anwesens, das zuletzt von der Familie Vogt betrieben wurde, war beeindruckend. Aktuell will Herr Fritsche das Unternehmen auf zwei Standbeine stellen, Tourismus und Ziegenhof. Der Letztgenannte beliefert jetzt schon aus der hofeigenen Käserei Biofachgeschäfte und Regionalvermarkter in ganz Ostdeutschland. Der Tierbestand soll sich bis zum nächsten Jahr auf 180 erhöhen. Das bedeutet auch einen Produktionszuwachs um 55%.

0: Die Mittel aus dem Darlehen fließen in die Übernahme des Hofes, die Entwicklung des Hofladens, eben um weitere Tiere aufzustocken, und ein geplanter Seminarraum soll eingerichtet werden. Die neue Agrarbürgschaft der Bürgschaftsbank Sachsen-Anhalt sei für alle Beteiligten eine ideale Ergänzung, erklärte das Vorstandsmitglied der Sparkasse Mansfeld-Südharz, Michael Neher. Damit werden Finanzierungen schneller möglich, die sonst nur mit bedeutendem Mehr- und Zeitaufwand vergeben werden könnten. Kleine und mittelständische Betriebe können solche Agrarkredite bis zu einer Höhe von 1 Million Euro erhalten. Bei Existenzgründern ist die Grenze bei 500.000 Euro gezogen. Zweck des Ganzen ist die Unterstützung bei der Finanzierung und Umsetzung produktiver Investitionen in der Europäischen Union und die Sicherstellung eines besseren Zugangs zu Finanzierungen. Auch in diesem Jahr luden wieder das Netzwerk für mehr Lebensqualität im Alter, Alter hat Zukunft und die Wohnungsgesellschaft Hettstedt MBH zum Kleinkunst-Sommerfest in den Freizeittreff am Hölzchen in der Beethovenstraße in Hettstedt ein. Begrüßt wurden die Anwesenden vom Vorstandsvorsitzenden von Alter hat Zukunft, Georg Lohr.
1: Ich freue mich sehr, dass wir jetzt mittlerweile schon zum wiederholten Male dieses Sommerfest begehen können. Und wer sich an die letzten Male erinnert, wird wissen, wir haben viel weniger Platz gebraucht, es ist größer geworden, es ist anspruchsvoller geworden. Ich möchte zunächst der Stadt Hettstedt danken, die unsere Veranstaltung mit begleitet hat und unterstützt, und selbstverständlich auch der Wohnungsgesellschaft Hettstedt, ohne die es uns hier nicht gäbe. Diesmal haben wir ein besonderes Motto, es ist das Kleinkunst-Sommerfest, und wer sich umgesehen hat, wird das schon erkennen. Das sind schon Akzente gesetzt, die dieses Motto bekräftigen.
0: Seitens der Stadt Hettstedt mit vor Ort Frau Kosiol in Vertretung des Bürgermeisters. Frau Großmann vom Kolping Berufsbildungswerk Hettstedt hat etwas Besonderes mitgebracht.
2: Letztes Jahr wurden zu unserem Inklusionsfest, was jedes Jahr im April bei uns stattfindet, Holzbänke gefertigt und mit bunten Handabdrücken versehen, die wir dann als Inklusionsbank an verschiedene Einrichtungen verteilt haben, also schon an eine Kindertageseinrichtung in Eisleben, an die AWO in Sangerhausen, und auch der Tiegel trägt auch schon eine Bank. Und heute möchten wir hier mit Ihnen gemeinsam bunte Handabdrücke auf diese Bank bringen, im Endeffekt den Alter Zukunft übergeben, dass die Bank denn hier stehen bleiben kann, und sie soll für Sie als Ort der Begegnung und der Kommunikation dienen.
0: Eine ganze Reihe von Aktionen und Infoständen lockten mit ihrem Angebot. So gab es Angebote zu mehreren Workshops. Unter anderem ging es da um das Buchbinden, um Blumenkränze, Windlichter oder auch den Umgang mit der Nähmaschine. Auch erste Versuche beim Häkeln und Stricken konnten unternommen werden. Gleich mehrere Wohlfahrtsverbände präsentierten sich. Aber auch der Hettstedter Fanfarenzug und die Neudorfer Narren. Die Frage, wie kommt man denn zum Schreiben, beantworteten die Autoren der Region Isolde Kakoschi alias Iska und Jan Putzers. Wie erwähnt, sollte an diesem Tag ja eine Inklusionsbank an Alter Zukunft übergeben werden. Dazu wurde es farbig. Frau Großmann und ihr Team hatten jede Menge Hilfe, dass die Bank immer bunter wurde. Ebenso bunt war auch das kulturelle Programm an diesem Tag. Neben dem tanzenden Mosaik der Tanzgruppe des Clubs der Behinderten waren der Liedermacher Paul D. Bartsch aus Halle und der Schlagerbaron Phil Stewman, der auch eine Autogrammstunde gab, zu erleben. Alles in allem bei bestem Sommerwetter ein gelungenes Kleinkunst-Sommerfest in Hettstedt.
3: Das Geschäftsklima im Landkreis Mansfeld-Südharz hat sich im zweiten Quartal 2016 im Vergleich zum Vorjahresquartal verbessert. Zu diesem Ergebnis kommt die Industrie- und Handelskammer Halle-Dessau in ihrem jüngsten Konjunkturbericht. Vor allem die optimistischen Erwartungen der Unternehmen sorgen hier für positive Impulse. Die Konjunktur wirkt sich auf die Beschäftigungsabsichten aus. Deutlich mehr Firmen wollen Personal auf- statt abbauen, berichtete Danny Bieräuge, Konjunkturexperte der IHK, beim Pressegespräch am vergangenen Mittwoch. Die gute Stimmung in der Wirtschaft sei damit zu erklären, dass Kauf

0: kaufkraftstärkende Sonderfaktoren wie der gesunde Ölpreis und die niedrigen Zinsen weiter bestünden. Das hält die Geschäftslage auf hohem Niveau stabil, so Bieräugel.
1: Aber auch eine stabile Beschäftigung, steigende Löhne, all das sorgt dafür, dass das Konsumklima und auch die Konsumneigung und die Konsummöglichkeiten im Vergleich zu bisherigen, zu vergangenen Zeiten gestiegen sind und damit den Branchen, die davon leben, natürlich auch besseres Geschäft ermöglicht.
0: Darüber hinaus blicken vor allem Industrie, Baugewerbe und Dienstleister mehrheitlich erwartungsfroh auf das künftige Geschäft. Hier könnte die gute konjunkturelle Situation der vergangenen Quartale endlich voll beschäftigungswirksam werden, hofft der Experte.
1: Ob das dann wirklich so kommt, wissen wir auch nicht genau. Ob das trägt, aber auf jeden Fall sorgt die gute konjunkturelle Lage der letzten Jahre, möchte man schon fast sagen, oder zumindest der letzten Zeit, jetzt für Beschäftigung oder für steigende Beschäftigungsabsichten. Und wir hegen die Hoffnung, dass diese gute Lage jetzt voll beschäftigungswirksam wird. Das war etwas, was wir in den letzten Quartalen immer vermisst haben. Ja, man konnte davon ausgehen, wenn es so gut läuft, dass dann die Unternehmen nicht einstellen, das hat schon irgendeinen strukturellen Grund.
0: Deutlich verbessert hat sich das Geschäftsklima in der Industrie. Umsätze, Auftragseingänge und Gewinne sind weitgehend stabil. Die Mehrheit der regionalen Industrieunternehmen geht jetzt von einer Lageverbesserung aus. Absatzzuwächse in die alten Bundesländer und das Ausland werden erwartet. Sollte sich dies bestätigen, wird erstmals von einem Aufschwung im südlichen Teil Sachsen-Anhalts gesprochen. Das Baugewerbe rechnet mit weiter steigenden Umsätzen und auch im Dienstleistungsgewerbe bleibt man optimistisch gestimmt. Konsumorientierte Bereiche profitieren weiterhin von den kaufkraftstärkenden Sonderfaktoren und auch die Unternehmensdienstleister verbuchen stabil gute Geschäfte.
2: Und aus dem Grunde unterstützen wir genau das Thema, dass wir sagen, Stärkung der Innenstädte, wenn also die Kommunen als solche sich ein Einzelhandelskonzept geben und sagen, wir wollen die örtliche Nahversorgung über diese Städte realisieren, dann würden wir auch in unserer Stellungnahme immer sagen, also Finger weg von den grünen Flächen als solches. Da dann lieber, das ist uns auch das Teil der Tränen, dann lieber Industrieansiedlungen als solche befördern, die also auch Arbeitsplätze als solche schaffen.
0: Zurück bleibt das Verkehrsgewerbe. Es ist aktuell die einzige Branchengruppe, in der sich das Geschäftsklima gegenüber dem Vorjahresquartal verschlechtert hat. Hier halten sich positive und negative Einschätzungen aktuell die Waage. Die Entwicklung der Umsätze und Auftragseingänge wird weiterhin mehrheitlich als gut bewertet. Die Gewinnlage indes ist etwas eingetrübt. Die Geschäftserwartungen verschlechtern sich zum Vorjahr deutlich und sind per Saldo negativ. Es wird mit konstanten Umsätzen gerechnet. Auch die Beschäftigungs- und Investitionsplanung bleibt zurückhaltender als in der Gesamtwirtschaft. Zwar kann auch das Verkehrsgewerbe von Sonderfaktoren wie dem Rückgang der Kraftstoffkosten profitieren. Allerdings ist hier aufgrund der sehr mobilen Dienstleistung der Konkurrenz und damit Preisdruck deutlich höher. Steigende Arbeitskosten durch Mindestlohn, aber auch Arbeitskräfteknappheit sind hier viel schwieriger weiterzugeben. Frank Lehmann, IHK-Geschäftsstellenleiter in Sangerhausen, bestätigte diese Einschätzung. Im Raum Hettstedt und im Südharz etwa suchen derzeit Metallverarbeitende ebenso wie Maschinenbauunternehmen nach Mitarbeitern. Lehmann beobachtet dabei einen verschärften Wettbewerb um geeignete Arbeitskräfte, wegen der guten Verkehrsinfrastruktur, auch mit umliegenden industriellen Ballungsgebieten wie Halle und Leipzig.
2: Das heißt, die Unternehmen können diese Beschäftigungsabsichten nicht einfach über Löhne als solches realisieren. Da werden sie dran, also diese Arbeitskosten, die sich daraus ergeben, Löhne sind also nicht alles, würde ich damit sagen. Die können also in diesem Lohnwettbewerb sicherlich nicht mithalten. Das heißt, ich glaube, die Unternehmen hier in der Region haben sicherlich eine Chance, auch Mitarbeiter zu gewinnen, wenn sie auch andere Klebeeffekte als solches sich suchen. Da spielt das Thema Mitarbeiterzufriedenheit eine ganz, ganz große Rolle. Und dabei natürlich mich auch noch wohlfühle mit diesen zusätzlichen Leistungen, die der Arbeitgeber bis hin zur betrieblichen Altersvorsorge erzeugt. Da kann man also sehr viel gestalten. Und das ist eigentlich so ein bisschen eine Botschaft, die ich versuche, auch den Unternehmen in der Region als solches mitzugeben, wenn es eben darum ging, Mensch, ich finde, gehe, ich suche und überhaupt.
3: Nach erfolgreicher Bauausführung konnte die Turmbekrönung der Marienkirche in Sangerhausen erfolgen. Vor dem Gotteshaus ergriff das Stadtoberhaupt

0: Herr Poschmann das Wort und begrüßte die zahlreichen Gäste an diesem besonderen Tag.
1: Heute am 24. August 2016 ist etwas vollendet, nämlich die Außensanierung unserer schönen Marienkirche hier. Der letzte Bauabschnitt ist geschafft und wir wollen das heute würdigen, indem wir der Turmspitze sozusagen die Krönung aufsetzen. Das da, was ganz oben ist und gen Himmel zeigt, das soll heute passieren. Diese Baumaßnahmen der Marienkirche haben eine ganze Weile gedauert. Sie sind pünktlich fertig zum Sachsen-Anhalt-Tag, so wie wir das prophezeit haben. Also das Gerüst verschwindet dann auch noch und wir können dann die Marienkirche in vollem Glanze erleben. Heute aber nun der Bauabschnitt, der uns sozusagen die Außenhaut fertigstellen lässt.
0: Im Turmknopf der Kirchturmspitze befanden sich vor den Sanierungsarbeiten eine Metallhülse mit Dokumenten unserer Vorfahren sowie 12 gut erhaltene Silber- und Kupfermünzen aus dem 17. bis 19. Jahrhundert. Ein Schriftstück von 1717 war bereits so stark beschädigt, dass es nicht mehr aufgerollt werden konnte. Die anderen zwei Schriftstücke waren besser erhalten und stammen vom 12. August 1853. Eines davon gibt Auskunft über den Kirchenkasten und Stiftsverwaltung sowie die Besitzungen und finanziellen Verhältnisse aller damaligen kirchlichen Stiftungen in Sangerhausen. Das zweite Schriftstück schildert kommunale Ereignisse, zählt Senatoren und Stadtverordnete von 1863 auf, berichtet über die Revolution von 1848, Missernten, Teuerung, über die Sangerhäuser Garnison und kirchliche sowie schulische Angelegenheiten. Diese Schriftstücke wurden bereits vom Verein für Geschichte von Sangerhausen und Umgebung e.V. fotokopiert und leserlich abgeschrieben. Die Dokumentation und Bestimmung der Münzen führte der Metallrestaurator Ulrich Siebelist aus Questenberg in Zusammenarbeit mit dem staatlichen Münzkabinett durch.
2: Und wir legen heute rein, ich zitiere nochmal, die zwei vorgefundenen Nachrichten von 1853. Die vorgefundenen 8 Stück Münzen, die vorgefundenen 4 Stück Münzen, eine Nachricht von 2016, das ist diese, die Sangerhäuser Nachrichten vom 23. August 2016, also von gestern, ein Zeitungsausschnitt vom 22. August 2016 und dann noch 2 Nachrichten vom Kulturverein Armer Kasten, nicht zu vergessen die Tageszeitung von heute, die Sangerhäuser Ausgabe der Mitteldeutschen Zeitung, die hier auch schon zum Einlegen vorbereitet ist. Und dann legen wir natürlich Geld aus unserer heutigen Zeit rein, nämlich 1 Cent, 2 Cent, 5 Cent, 10 Cent, 20 Cent, 50 Cent, 1 Euro, 2 Euro und eine Silbermünze von 2015, Sonderprägung mit dem Abbild der Marienkirche, gestiftet von Rechtsanwalt Mario Milde, Mitglied des Vereins für Geschichte von Sangerhausen und Umgebung und des Kulturvereins Armer Kasten.
0: Die vorgefundenen Dokumente und Münzen, außer dem stark beschädigten Dokument von 1717, konnten im Zusammenhang mit dem vorgesehenen Aufsetzen des neuen Turmknopfes auf die Kirchturmspitze in einer neuen Metallhülse wieder eingelegt werden. Natürlich wurden auch neue aktuelle Dokumente und Münzen in einer extra dafür angefertigten zweiten Hülse als Gruß und Information an spätere Generationen im Turmknopf positioniert. Abschriften und Dokumentationen über den historischen Turmknopfinhalt werden dem Sangerhäuser Stadtarchiv und dem Spengler Museum nach Abschluss der Bearbeitung zur Verfügung gestellt. Am 25. August lud die Kreisverkehrswacht Mansfeld-Südharz zum Tag der offenen Tür in die Jugendverkehrsschule nach Eisleben ein. Was es genau dort alles gab, verriet uns der Vorsitzende des Vereines Klaus-Dieter Rödel.
3: Unser Thema ist heute Fahrrad, aber sicher. Fahrradfahren tun viele, aber uns geht es darum, dass auch die Fahrradfahrer im Straßenverkehr sich sicher bewegen und keine Verkehrsunfälle verursachen. Deshalb haben wir heute einige Elemente aufgebaut. Es können auf unserem Fahrradparcours die Kinder Fahrrad fahren, so wie es die Straßenverkehrsordnung vorschreibt. Wir werden entsprechende Elemente noch einbauen. Als zweites haben wir dann die Fahrradwerkstatt. Wir haben dann einen Fahrradsimulator.

0: die Kinder am Bildschirm Fahrrad fahren können. Wir haben die Hüpfburg, wir haben einen Informationsstand. Na, und natürlich auch gesorgt für Essen und Trinken. Da möchten wir uns bei der Firma Klemme bedanken, die die Pfannkuchen oder Berliner gesponsert haben. Das kriegen die Kinder bei uns heute zum Tag der offenen Tür kostenlos. Als zweiten Schwerpunkt haben wir heute, und das haben wir gleich diesen Tag der offenen Tür genutzt, die Übergabe unseres neuen Transporters. Wir haben durch den Zukunftsfonds Mansfeld-Südharz finanzielle Unterstützung erhalten für die oder für den Kauf eines Transporters. Dieser Transporter ist für uns sehr wichtig, weil wir nicht nur hier unten in der Jugendverkehrsschule Veranstaltungen durchführen, sondern in Schulen fahren, in Gemeinden fahren, um verkehrserzieherische Maßnahmen durchzuführen, Veranstaltungen durchzuführen und nicht zuletzt unsere Fahrradturniere, die wir jedes Jahr in großer Anzahl durchführen und hier schon über Jahre auf hervorragende Ergebnisse blicken können. Auch in diesem Jahr haben sich wieder 23 Schülerinnen und Schüler für den Landesausscheid Niedersachsen, Sachsen-Anhalt in Braunschweig qualifiziert. Ergebnisse liegen noch nicht vor, da diese Veranstaltung erst im September stattfindet. So, das ist unser neuer Transporter. Und ich sagte schon, hauptfinanziert durch den Zukunftsfonds Mansfeld-Südharz. Aber wir mussten natürlich auch Eigenanteile bringen. Und da sind wir sehr, sehr dankbar, dass uns Firmen, Institutionen unterstützt haben, diese Eigenmittel aufzubringen. Insbesondere möchten wir uns bedanken bei der Sparkasse Mansfeld-Südharz, bei der Wohnungsbaugesellschaft Eislehm, den Stadtwerken Lutherstadt-Eislehm, dem Autohaus Schneider, Elko Sicherheits GmbH in Eislehm, Hotel Grafe Mansfeld, Komplexbetreuung Dr. Lutz Koch und Antje Friedrich GmbH Eislehm, die Volksküche Eislehm und die Stadt- und Kreistagsfraktion der Linken. Das waren diejenigen, die uns hier unterstützt haben und dafür nochmal danke.
1: Wenn viele Kinder mit den Fahrrädern des Vereines fahren, geht immer mal etwas kaputt. Da war es passend, dass die Kreisverkehrswacht Mansfeld-Südharz von der Landesverkehrswacht Sachsen-Anhalt zwei Fahrräder und zwei Helme gesponsert bekam. Neben dem Angebot der Verkehrswacht beteiligten sich auch Polizei und Feuerwehr mit ihrer Technik am Tag der offenen Tür, sodass es für die Jüngsten mit Sicherheit ein Erlebnis und lernreicher Tag war.

0: Nach ca. zweijähriger Bauzeit wurde der 287 Meter lange Rammelburg-Tunnel 1916 fertiggestellt und ist damit 100 Jahre alt. Warum an dieser Stelle und aus welchem Grund, war beim ersten Rammelburger Tunnelfest zu erfahren. Eine Reise mit der Wipperliese, die seit vielen Jahren die Strecke zwischen Kloster Mansfeld und Wippra fährt, war dabei zwar nicht Pflicht, aber gehörte einfach dazu. Am Haltepunkt Friesdorf Ost wurden große und kleine Gäste in Empfang genommen. Für Stärkung war ausreichend gesorgt. Nach einem circa 1 Kilometer langen Fußweg kommt man an den neu gestalteten Aussichtspunkt an. Eine Hinweistafel erzählt hier die Geschichte des Rammelburg-Tunnels. Am Tag des Tunnelfestes tat dies Herr Heinze.
1: Historisch war es so, die Bahn sollte ursprünglich wie die erste Planung am Wippertal langlaufen. Da ist auch noch, neben der Wipper ist noch ein höherer Kram und aufgeschüttet schon, was jetzt beim Hochwasser fast weggeschüttet war. Das war schon, der Damm war schon geschüttet worden. Dann hatte sich die Helene von Stumm-Halbach, die hatte dann den Heimburger heiratet, das war ja oft so, die hat das Geld gehabt. Heimburg war verarmter Adel, der hat sie geheiratet, um das Geld zu kriegen. Und ihr hatte das natürlich nicht gefallen, wenn sie ihren Tee trinkt da oben am Schloss, wenn dann die Bahn durchfährt. Und sie hat gesagt, sie fühlte sich durch Lärm und Rauch belästigt. Und da haben sie dann die Planung umgeworfen bei der Bahn. Sie hatten, das war auch interessant, gesagt, wir sponsern das Geld für den durch die Tunneldurchörterung. Das waren damals ein paar 100.000 Reichsmark. Also sie haben, glaube ich, die Hälfte mehr rausgekriegt durch Verkäufe der Grundstücke dann an die Bahn. Hier ist das gesamte Material verkippt worden von den Tunnel. Also das gestriffelte ist der Tunnel, da. Der Tunnel, der durchordert ist. Und das gesamte Material wurde dann, die Bahnlinien sind schon bisher hergebaut worden, wurde das Material links und rechts verkippt ins Wippertal, sodass sie das Material wegkriegten. Also technisch schon gut gedacht. Dann die Durchörterung hier durch den Tonschiefer. Und weil das Material so brüchig war, womit nicht gerechnet wurde, musste gleich vermauert werden. Also die haben gleich die Rundbögen dazu gemauert. Normal ist es so, beim normalen Tunnelbau durchörtert man und baut dann später das Gerüst rundherum, das oberes Darewerk nicht runterbricht. Die mussten es parallel machen. Dadurch hat es sich ein bisschen verzögert. Aber sie sind faktisch nach theoretisch 1,5 Jahren fertig gewesen. Die Planung ist so eingehalten worden. Also es ist nicht bekannt, dass es doppelt oder dreifach so teuer geworden ist, wie heutzutage viele Sachen auch so passieren. Man staunt, was damals schon möglich war. Die Ummauerung, links und rechts ist die Wasserführung gemacht worden. Also da kommt natürlich ständig Wasser durch den Fels, da läuft dann unten links und rechts ab und läuft dann in die Wipper hinten weiter.
0: Wann bekommt man schon mal die Gelegenheit, in einen Bahntunnel hineinzugehen? Dies nutzen die zahlreichen Besucher ausgiebig, natürlich auf eigene Gefahr, die nicht darin bestand, vom Zug überfahren zu werden, sondern in dem doch recht dunklen Gemäuer zu stürzen. Ohne Lichtquelle ein fast unmögliches Unterfangen.

Geburtshaus Kaffee und Kuchen zur Stärkung. Danach begrüßte das Stadtoberhaupt Frau Fischer alle Anwesenden. Unter anderem sprachen auch die Landrätin Frau Dr. Klein und Herr Leis von der Stiftung Luther Gedenkstätten zu den Gästen. Schließlich machten sich alle auf dem Weg zur ersten Station. Musikalisch begleitet wurden sie dabei wie in den vergangenen Jahren vom Fanfarenzug Lutherstadt Eisleben 1973.

An der St. Petri-Pauli-Kirche angekommen, konnte dort eine Plakette angebracht werden. Auf ihr ist ein QR-Code vorhanden, über diesen man zum Beispiel mit seinem Smartphone zusätzliche Informationen erhält. Frau Carstens Kant, Pfarrerin und Projektleiterin Zentrum Taufe, übernahm in diesem Jahr die Moderation an den einzelnen Stationen. So sollten zum Beispiel hinter dem Lutherarchiv aus zuvor verteilten Buchstaben ganze Sätze gebetet werden. Und im Flüstergarten trugen dann Schauspieler diese ausgewählten Texte unterhaltsam vor. Das obligatorische Gruppenbild musste durch das fehlende Denkmal an den Treppen am Rathaus improvisiert werden. Auch zwei Infotafeln mit historischer Stadtgeschichte wurden enthüllt und eingeweiht.

0: Über die Stadtterrassen am ehemaligen Kino ging es bis zur letzten Station auf dem Annenkirchplatz. Hier sorgten Gregor und Bent für stimmungsvolle Musik bis in den Abend hinein.
1: Die Bundeszentrale für gesundheitliche Aufklärung präsentierte am 30. und 31. August in Sangerhausen eine innovative Jugendaktion zur Suchtprävention. Themenbezogene Spielfilme für junge Leute, interessante Mitmachaktionen und jugendgerechte Medien machten die Jugendfilmtage Nikotin und Alkohol, Alltagsdrogen im Visier zu einer attraktiven Kinoveranstaltung. Sie werden mit Unterstützung des Verbandes der privaten Krankenversicherung durchgeführt und sind Teil der bundesweiten Jugendkampagnen Rauchfrei, Null Bock, Voll Power und Alkohol, Kenn dein Limit. Begrüßt im prall gefüllten Kinosaal wurden die 12- bis 19-Jährigen von der Theaterpädagogin Birgit Mehmann in der Rolle Mieke aus Holland. Mit vor Ort auch Landrätin Dr. Angelika Klein, die ebenso wie der Oberbürgermeister der Stadt Sangerhausen, Ralf Poschmann, ein paar Worte an die Schüler richtete. Während für die Jugendlichen die Filmvorführung begann, gab es gleich nebenan ein Pressegespräch. Dieses wurde von Sabrina Winkler von der Bundeszentrale für gesundheitliche Aufklärung geleitet. Neben der Landrätin und dem Oberbürgermeister standen auch noch Angelika Frenzel von Drops-Mansfeld-Südharz Fachstelle für Suchtprävention sowie als Gastgeberin Diana Erhardt vom Movie-Star-Kino Sangerhausen Rede und Antwort. Die aktuellen Studien der Bundeszentrale für gesundheitliche Aufklärung zum Suchtmittelkonsum belegen den Erfolg einer kontinuierlichen Präventionsarbeit. Mit einer Raucherquote von 7,8% bei den 12- bis 17-Jährigen im Jahr 2015 liegt der Anteil der rauchenden Jugendlichen auf einem historischen Tiefstand. Sorge bereitet allerdings das weiter zunehmende Ausprobieren von E-Shishas und E-Zigaretten. Dieser Konsum birgt die Gefahr, darüber den Einstieg in das Rauchen von Tabak zu finden. Auch der regelmäßige Alkoholkonsum mindestens einmal pro Woche nimmt unter Jugendlichen erfreulicherweise weiter kontinuierlich ab. Aktuell trinken dennoch 10% der 12- bis 17-jährigen Jugendlichen regelmäßig Alkohol. Die Bundeszentrale wird daher auch weiterhin die Länder und Kommunen mit attraktiven Vorortangeboten wie den Jugendfilmtagen unterstützen und sie in enger Zusammenarbeit mit den lokalen Akteuren durchführen. An den Jugendfilmtagen in Sangerhausen nahmen insgesamt etwa 800 Jugendliche teil.

Filme können, so sind sich die Veranstalter sicher, wichtige emotionale Impulse setzen, damit sich Jugendliche mit dem Thema Alltagsdrogen auseinandersetzen. Dies gelte vor allem dann, wenn die Filminhalte im Schulunterricht vor- und nachbereitet werden. Zur Eröffnung der Jugendfilmtage war der Spielfilm Das Lächeln der Tiefseefische zu sehen. Weiterhin wurden Das Jahr der ersten Küsse, Jago, Verrückt schön, 28 Tage und Frühlingserwachen gezeigt. Im Jugend- und Freizeitzentrum Theodor konnten die Schülerinnen und Schüler ihr Wissen über Nikotin und Alkohol unter anderem bei dem Quiz Weißt du Bescheid unter Beweis stellen. Beim Promilleran voll neben der Spur erlebten sie mit Hilfe aufgesetzter Spezialbrillen einen simulierten Rausch und die damit einhergehende Einschränkung ihrer Wahrnehmungsfähigkeit. Für begleitende Lehrkräfte wurde an den Kinotagen ein Informationsangebot bereitgestellt. Im Vordergrund standen hierbei methodische Anregungen zur Durchführung von Klassengesprächen zur Suchtprävention, eine thematische Einführung in die gezeigten Spielfilme sowie die Vorstellung der regionalen Beratungsangebote und der erhältlichen Medien und Materialien der Bundeszentrale für gesundheitliche Aufklärung.

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0: Es soll ein neues Gebäude, ein Haus einer neuen Bestimmung übergeben werden. Ein Haus soll für seine Bewohner und Nutzer Sicherheit und Schutz vermitteln. Dieses Haus soll diese Ansprüche in einem besonderen Maße erfüllen. Es soll Schutz und Sicherheit für uns alle vermitteln. Denn dieses Haus wird heute seinen künftigen Nutzern der Freiwilligen Feuerwehr der Gemeinde Großonna übergeben. Jedem, der hierbei mitgeholfen hat, dieses entstehen zu lassen, sei Dank gesagt. Denen, die diesem Vorhaben zugestimmt haben, unseren Gemeinderäten, unseren Mitarbeitern im Verwaltungsamt, Herrn Seeland, Herrn Knispe, Herrn Löffler, Herrn Woschek und Herrn Oehmler. Denen, die hierfür die Ideen und Planung übernommen hatten, Herrn Petermann und Herrn Thiele. Denen, die dieses Gebäude in seiner jetzigen Form Gestalt gegeben haben, den Bauleuten, Stahlbauern, Heizung und Elektrikern, Malern und Fliesenlegern und all denen, die mit Hand angelegt haben. Nun ist es fertig. Und so einen Tag, einen Einzug, feiert man bekanntlich mit Freunden und Nachbarn. Auch wir wollen dies heute hier tun und diesen Tag in einer feierlichen Stunde auf uns wirken lassen.
1: Feuerwehren sind in den Gemeinden doch nur eine wichtige Kraft. Das werden die Kameraden mir bestätigen, denn sie sorgen für Sicherheit in den Gemeinden, sie sind für den vorbeugenden Brandschutz verantwortlich. Ja, und sie springen auch ein, wenn es in den Gemeinden darum geht, kulturelle Veranstaltungen mitzugestalten, mitzubegleiten. Und was wäre eine Gemeinde ohne eine gut ausgerüstete Feuerwehr? Und ich weiß wohl, wenn die Kassen knapp sind, dann gilt es, Schwerpunkte zu setzen, nicht nur in der Landespolitik oder in der Landesregierung, auch in den Gemeinden. Und da können die Großörnerer Bürger und die Kameraden stolz darauf sein, dass der Gemeinderat sich auf solch einen Schwerpunkt verständigt hat. Denn die Kameraden gut auszustatten mit Uniformen, mit Technik, heißt natürlich auch für Sicherheit zu sorgen. Denn die Kameraden setzen oft ihr Leben aufs Spiel oder ihre Gesundheit aufs Spiel und da muss es schon darauf ankommen, anständige Bekleidung und anständige Ausstattung zu haben, auch im Interesse der Bürger von Großörner.
2: Die Feuerwehr Großörner hat, ich hoffe sehr, dass die Zahlen stimmen, aber Herr Hopper von unserem eigenen Betrieb liefert mir sehr aktuell 32 aktive Mitglieder, davon 10 weibliche. In der Alters- und Ehrenabteilung sind 14 Mitglieder und in der Jugendfeuerwehr 7 Jugendliche aktiv. Allein das, meine Damen und Herren, macht schon deutlich, dass die Feuerwehr Großörner zu einer von denen gehört, die erstens alle Altersbereiche abdeckt und zum Zweiten eben auch nicht nur die aktiven Feuerwehrleute vereint, sondern das macht, was ein Verein im guten Sinne macht, nämlich alle Altersgruppen unter quasi einem Dach und nun auch wirklich einem schönen neuen Dach zu vereinen. Dafür möchte ich Ihnen ganz ausdrücklich danken und Ihnen sagen, es ist nicht nur der Bürgermeister, es ist auch der Landrat und ich denke, es ist auch die Ministerin Wernicke, sie hat es ja schon für sich selbst gesagt, die außerordentlich dankbar dafür sind, dass Vereine wie unsere Freiwilligen Feuerwehrleute dafür sorgen, dass etwas los ist in der Gemeinde, da sind, wenn Not am Mann herrscht oder ist und sich im Übrigen darum kümmern, dass bei den vielen Schwierigkeiten, vor denen wir heute stehen, die Freude am Leben nicht zu kurz kommt. Dieses Haus den Ansprüchen moderner Feuerwehrtechnik genügt, das, glaube ich, können die Fachleute besser einschätzen als ich, dass die Technik das eine, die Einsatzbereitschaft der Mitglieder der Freiwilligen Feuerwehr aber das andere ungleich wichtigere ist, das wissen auch alle Beteiligten. Deshalb, liebe Kameradinnen und Kameraden, ich wünsche Ihnen, dass Sie so wenig wie möglich aus diesem Haus ausrücken müssen, um zu ernsthaften Einsätzen zu gehen. Im vergangenen Jahr waren das immerhin 19. Ich wünsche Ihnen, dass Sie immer dann einsatzbereit sind, wenn Sie gebraucht werden. Das war bisher immer der Fall. Und ich wünsche der Freiwilligen Feuerwehr Großörner und natürlich der Gemeinde insgesamt auch weiterhin alles Gute.
3: Liebe Kameraden der Feuerwehr Großörner, ich möchte mich ganz recht herzlich bei euch bedanken für die Einsatzdisziplin, die ihr in den letzten Jahren an den Tag gelegt habt. Recht herzlich bedanken möchte ich mich bei den Ehepartnern, der Kameradinnen und Kameraden, die es eigentlich immer ermöglichen, dass ein reibungsloser Dienstablauf bei uns geschehen kann. Bedanken möchte ich mich auch bei dem Feuerwehrverein, der im letzten Jahr aus der Taufe gehoben wurde. Der Feuerwehrverein nimmt mir aus dem eigentlichen Dienstgeschehen sehr, sehr viel Arbeit ab. Sie präsentieren die Feuerwehr Groß Onnor nach außen hin. Dafür möchte ich mich recht herzlich bedanken.
4: Wehrleiter Björn Hennig nutzte den großen Tag, um auch verdiente Kameraden der Wehr zu ehren. Mit dabei war beispielsweise Enrico Werner, der seit 10 Jahren aktiver Feuerwehrmann ist. Doch auch Frau und Herrn Krotsch, die seit mehr als 3 Jahrzehnten bei der Feuerwehr Groß Onnor mitarbeiten. Auch sie erhielten ein Dankeschön und vor allem den herzlichen Applaus der Kameraden. Doch auch der ehemalige Wehrleiter Wolfgang Zinke wurde nach vorn gerufen.
3: Herr Zinke hatte die Feuerwehr 24 Jahre geleitet, hat eigentlich sämtliche Vorarbeiten dafür getan, dass die Feuerwehr Groß Onnor an dem Stand steht, wo sie heute steht. Das begann 1964 am 1. Januar, führte über viele Etappen, über den Bau des Gerätehauses in der Friedenstraße, über die Anschaffung der Technik 1992, das TSFW 1993, den VGW, die Modifikation des LF8LO bis hin zu dem, wo wir uns eigentlich heute befinden. Wolfgang, ich möchte dir recht herzlich dafür danken, dass du eigentlich ein toller Mann bist.
4: Anschluss an die kleine Feierstunde anlässlich der Einweihung des neuen Gebäudes der Örnerschen Feuerwehr hatten die Gäste, unter denen auch fast alle Gemeinderatsmitglieder waren, die Gelegenheit, die Räumlichkeiten in Augenschein zu nehmen. Nicht nur äußerlich macht das neue Gebäude einen sehr futuristischen Eindruck, auch die Ausstattung im Inneren entspricht dem neuesten Stand der Technik. Und vor allem gibt es jetzt getrennte sanitäre Anlagen für die 32 Aktiven der Wehr, von denen immerhin 10 Frauen sind. Schließlich wurde von den Verantwortlichen zu einem kalten Buffet, bei dem es an nichts mangelte, und ein paar Bierchen eingeladen. Dies nutzten nicht nur die Mitglieder der Feuerwehr, sondern auch zahlreiche Bürgerinnen und Bürger aus Groß Onnor, die zum Gratulieren und Feiern gekommen waren. 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

0: Mit den Schlossfestspielen fing es in den 90er Jahren an. Seitdem bildet Schloss Mansfeld immer wieder die romantische Kulisse für kulturelle Events der verschiedensten Genre. Am vergangenen Wochenende erlebte der einstige Wohnsitz der Mansfelder Grafen eine Premiere. Das erste Mansfelder Song- und Slam-Festival bot Besuchern Erlebnisse der etwas anderen Art. Bereits am Freitagabend hatten die Organisatoren einen Knaller aufgeboten. Zuvor eröffneten Bartsch und Band sowie Danny Chuk das musikalische Intermezzo und zeigten, was die Songszene ausmacht. Texte mit Tiefgang und feinem Humor, aktuelle und stete Themen genüsslich zeziert und pointiert dargestellt. Chuk schreibt beispielsweise auch Songs für Axel Prahl, den viele aus seiner Rolle als Tatortkommissar Thiel in Münster kennen. Rund 400 Gäste lauschten seinen Liedern.
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1: Dann hielten die Zuschauer den Atem an. So schien es zumindest. Heinz-Rudolf Kunze, vielen bekannt durch seine Titel »Dein ist mein ganzes Herz« oder »Mit Leib und Seele« aus den 80er Jahren, bewies, dass er auch der Meister der leisen Töne ist. Mit einer unglaublich ruhigen und klaren Ausstrahlung präsentierte er Texte und Songs, welche die Festivalgäste förmlich in den Bann zogen.

0: Als das Festival am Samstagnachmittag in die zweite Runde startete, stand Hans-Jürgen Radam, Organisator und Selbstsänger, auf der Bühne vor einer sehr überschaubaren Zahl an Zuschauern.
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1: Zumindest am Abend fanden dann ein paar Leute mehr den Weg auf das Schloss und begeisterten sich an einem Poetry Slam, einem literarischen Vortragswettbewerb, bei dem eigene Texte vorgetragen werden. 1986 in Chicago entstanden, ist Poetry Slam nach der weltweiten Verbreitung inzwischen auch hierzulande sehr beliebt. Die deutschsprachige Slam-Szene gilt nach der englischsprachigen als die zweitgrößte der Welt. Schade, dass dies bis in unsere Region noch nicht vorgedrungen ist. Dafür fanden aber wieder recht viele Besucher Zeit, das Abschlusskonzert am Sonntagmorgen mit Gerhard Schöne zu besuchen. Der hatte viele seiner bekannten Kinderlieder, aber auch Songs für Große im Gepäck.
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1: Die Hauptsponsoren, insbesondere der Landkreis Mansfeld-Südharz, aber auch die Stadt Mansfeld, hoffen, dass ein solches Festival zu einem festen Punkt im Kulturkalender der Region wird. Organisator Hans-Jürgen Radam zieht insgesamt ein erstes positives Resümee.
3: Heinz-Rudolf Kunze hat natürlich hier die Bude gerockt, das war voll und da waren wir auch sehr zufrieden. Dieser erste Abend war eigentlich nicht zu toppen. Gestern mit gewissen Abstrichen, aber auch am Abend mit einem sehr versöhnlichen Ende und was auch eben sehr gut ankam, was wir dort uns ausgedacht haben. Und heute haben wir eben nochmal Glück mit dem Wetter. Der Himmel ist blau, die Wolken, es ist nicht so schlimm, wir müssen keinen Regen erwarten. Und Gerhard ist super drauf, wie man hören kann. Also ganz toll.
1: Die Hauptsponsoren, sprich der Landkreis, als auch die Stadt Mansfeld, die ja auch mit unterstützen, haben sich gewünscht, dass das Festival sich verstetigt. Kann man jetzt schon sagen, dass das wahrscheinlich funktionieren könnte?
3: Ich gehe davon aus, dass es auf jeden Fall funktionieren kann. Der Landkreis hat sich schon sehr positiv dazu bekannt, auch die Stadt Mansfeld. Es war auch gestern vom Land Sachsen-Anhalt, die ja auch fördern, eine Vertreterin hier, die Frau Reichmann. Und ich gehe davon aus, dass, wenn wir einigermaßen die Bilanz halten können für dieses Jahr, dass wir auf jeden Fall auch für nächstes Jahr eine Förderung erwarten dürfen. Und da kann ich auch nur die Leute im Kreistag hier animieren, stimmt bitte ab, damit das hier weitergehen kann, liebe Freunde.
4: Der Jungunternehmer Tobias Fritsche hat zu Jahresbeginn den Ziegenhof auf dem Landgut Pfeifhausen übernommen. Für eine günstige Finanzierung kann er als erster landwirtschaftlicher Unternehmer in Sachsen-Anhalt die neue Agrarbürgschaft der Bürgschaftsbank Sachsen-Anhalt aus dem EU-Programm COSME nutzen. Die Sparkasse Mansfeld-Südharz vergab das notwendige Investitionsdarlehen und die Bürgschaftsbank stellt die Sicherheiten für die Nachfolgeregelung sowie für erste Investitionen. Aus diesem Grund luden Tobias Fritsche, das Vorstandsmitglied der Sparkasse Mansfeld-Südharz Michael Neher und der Geschäftsführer der Bürgschaftsbank Wolf-Dieter Schwab am 22. August nach Pfeifhausen ein. Herr Schwab freute sich, dass seit diesem Jahr auch mittelständische Betriebe in der Landwirtschaft für die Finanzierung ihrer Investitionen

0: Ausfallbürgschaften der Bürgschaftsbank Sachsen-Anhalt in Anspruch nehmen können. Das erleichtert ihnen den Kreditzugang. Wie erwähnt, ist das Landgut Pfeifhausen das erste Unternehmen in Sachsen-Anhalt, das in den Genuss dieser Agrarbürgschaft gekommen ist. Der gelernte Milchlaborant Tobias Fritsche, der sich zurzeit zum Molkereimeister ausbilden lässt, bedankte sich bei der Bürgschaftsbank und der Sparkasse Mansfeld-Südharz für das Vertrauen und stellte den Hof, der eine Tradition bis ins 13. Jahrhundert hat, den Anwesenden vor. Die wechselvolle Geschichte des Anwesens, das zuletzt von der Familie Vogt betrieben wurde, war beeindruckend. Aktuell will Herr Fritsche das Unternehmen auf zwei Standbeine stellen, Tourismus und Ziegenhof. Der Letztgenannte liefert jetzt schon aus der hofeigenen Käserei Biofachgeschäfte und Regionalvermarkter in ganz Ostdeutschland. Der Tierbestand soll sich bis zum nächsten Jahr auf 180 erhöhen. Das bedeutet auch einen Produktionszuwachs um 55%. Die Mittel aus dem Darlehen fließen in die Übernahme des Hofes, die Entwicklung des Hofladens, eben um weitere Tiere aufzustocken. Und ein geplanter Seminarraum soll eingerichtet werden. Die neue Agrarbürgschaft der Bürgschaftsbank Sachsen-Anhalt sei für alle Beteiligten eine ideale Ergänzung, erklärte das Vorstandsmitglied der Sparkasse Mansfeld-Südharz, Michael Neher. Damit werden Finanzierungen schneller möglich, die sonst nur mit bedeutendem Mehr- und Zeitaufwand vergeben werden könnten. Kleine und mittelständische Betriebe können solche Agrarkredite bis zu einer Höhe von 1 Million Euro erhalten. Bei Existenzgründern ist die Grenze bei 500.000 Euro gezogen. Zweck des Ganzen ist die Unterstützung bei der Finanzierung und Umsetzung produktiver Investitionen in der Europäischen Union und die Sicherstellung eines besseren Zugangs zu Finanzierungen. Auch in diesem Jahr luden wieder das Netzwerk für mehr Lebensqualität im Alter, Alter hat Zukunft und die Wohnungsgesellschaft Hettstedt MBH zum Kleinkunstsommerfest in den Freizeittreff am Hölzchen in der Beethovenstraße in Hettstedt ein. Begrüßt wurden die Anwesenden vom Vorstandsvorsitzenden von Alter hat Zukunft, Georg Lohr.
1: Ich freue mich sehr, dass wir jetzt mittlerweile schon zum wiederholten Male dieses Sommerfest begehen können. Und wer sich an die letzten Male erinnert, wird wissen, wir haben viel weniger Platz gebraucht, es ist größer geworden, es ist anspruchsvoller geworden. Ich möchte zunächst der Stadt Hettstedt danken, die unsere Veranstaltung mit begleitet hat und unterstützt und selbstverständlich auch der Wohnungsgesellschaft Hettstedt, ohne die es uns hier nicht gäbe. Diesmal haben wir ein besonderes Motto, es ist das Kleinkunst-Sommerfest und wer sich umgesehen hat, wird das schon erkennen. Das sind schon Akzente gesetzt, die dieses Motto bekräftigen.
0: Seitens der Stadt Hettstedt mit vor Ort Frau Kosiol in Vertretung des Bürgermeisters. Frau Großmann vom Kolping Berufsbildungswerk Hettstedt hat etwas Besonderes mitgebracht.
2: Und, letztes Jahr wurden zu unserem Inklusionsfest, was jedes Jahr im April bei uns stattfindet, Holzbänke gefertigt und mit bunten Handabdrücken versehen, die wir dann als Inklusionsbank an verschiedene Einrichtungen verteilt haben, also schon an eine Kindertageseinrichtung in Eisleben, an die AWO in Sangerhausen und auch der Tiegel trägt auch schon eine Bank. Und heute möchten wir hier mit Ihnen gemeinsam bunte Handabdrücke auf diese Bank bringen, im Endeffekt den Alter Zukunft übergeben, dass die Bank denn hier stehen bleiben kann und sie soll für Sie als Ort der Begegnung und der Kommunikation dienen.
0: Eine ganze Reihe von Aktionen und Infoständen lockten mit ihrem Angebot. So gab es Angebote zu mehreren Workshops. Unter anderem ging es da um das Buchbinden, um Blumenkränze, Windlichter oder auch den Umgang mit der Nähmaschine. Auch erste Versuche beim Häkeln und Stricken konnten unternommen werden. Gleich mehrere Wohlfahrtsverbände präsentierten sich. Aber auch der Hettstedter Fanfarenzug und die Neudorfer Narren. Die Frage, wie kommt man denn zum Schreiben, beantworteten die Autoren der Region Isolde Kakoschi alias Iska und Jan Putzers. Wie erwähnt, sollte an diesem Tag ja eine Inklusionsbank an Alter Zukunft übergeben werden. Dazu wurde es farbig. Frau Großmann und ihr Team hatten jede Menge Hilfe, dass die Bank immer bunter wurde. Ebenso bunt war auch das kulturelle Programm an diesem Tag, neben dem

0: tanzenden Mosaik, der Tanzgruppe des Clubs der Behinderten, waren der Liedermacher Paul D. Bartsch aus Halle und der Schlagerbaron Phil Stewman, der auch eine Autogrammstunde gab, zu erleben. Alles in allem bei bestem Sommerwetter ein gelungenes Kleinkunst-Sommerfest in Hettstedt.
1: Das Geschäftsklima im Landkreis Mansfeld-Südharz hat sich im zweiten Quartal 2016 im Vergleich zum Vorjahresquartal verbessert. Zu diesem Ergebnis kommt die Industrie- und Handelskammer Halle-Dessau in ihrem jüngsten Konjunkturbericht. Vor allem die optimistischen Erwartungen der Unternehmen sorgen hier für positive Impulse. Die Konjunktur wirkt sich auf die Beschäftigungsabsichten aus. Deutlich mehr Firmen wollen Personal auf- statt abbauen, berichtete Danny Bieräuge, Konjunkturexperte der IHK, beim Pressegespräch am vergangenen Mittwoch. Die gute Stimmung in der Wirtschaft sei damit zu erklären, dass kaufkraftstärkende Sonderfaktoren wie der gesunde Ölpreis und die niedrigen Zinsen weiter bestünden. Das hält die Geschäftslage auf hohem Niveau stabil, so Bieräuge.
2: Aber auch eine stabile Beschäftigung, steigende Löhne. All das sorgt dafür, dass das Konsumklima und auch die Konsumneigung und die Konsummöglichkeiten im Vergleich zu bisherigen, zu vergangenen Zeiten gestiegen sind und damit den Branchen, die davon leben, natürlich auch besseres Geschäft ermöglicht.
1: Darüber hinaus blicken vor allem Industrie, Baugewerbe und Dienstleister mehrheitlich erwartungsfroh auf das künftige Geschäft. Hier könnte die gute konjunkturelle Situation der vergangenen Quartale endlich voll beschäftigungswirksam werden, hofft der Experte.
2: Ob das dann wirklich so kommt, wissen wir auch nicht genau. Ob das trägt, aber auf jeden Fall sorgt die gute konjunkturelle Lage der letzten Jahre, müsste man schon fast sagen, oder zumindest der letzten Zeit, jetzt für Beschäftigung oder für steigende Beschäftigungsabsichten. Und wir hegen die Hoffnung, dass diese gute Lage jetzt voll beschäftigungswirksam wird. Das war etwas, was wir in den letzten Quartalen immer vermisst haben. Ja, man konnte davon ausgehen, wenn es so gut läuft, dass dann die Unternehmen nicht einstellen, das hat schon irgendeinen strukturellen Grund.
1: Deutlich verbessert hat sich das Geschäftsklima in der Industrie. Umsätze, Auftragseingänge und Gewinne sind weitgehend stabil. Die Mehrheit der regionalen Industrieunternehmen geht jetzt von einer Lageverbesserung aus. Absatzzuwächse in die alten Bundesländer und das Ausland werden erwartet. Sollte sich dies bestätigen, wird erstmals von einem Aufschwung im südlichen Teil Sachsen-Anhalts gesprochen. Das Baugewerbe rechnet mit weiter steigenden Umsätzen und auch im Dienstleistungsgewerbe bleibt man optimistisch gestimmt. Konsumorientierte Bereiche profitieren weiterhin von den kaufkraftstärkenden Sonderfaktoren und auch die Unternehmensdienstleister verbuchen stabil gute Geschäfte.
3: Und aus dem Grunde unterstützen wir genau das Thema, dass wir sagen, Stärkung der Innenstädte, wenn also die Kommunen als solche sich ein Einzelhandelskonzept geben und sagen, wir wollen die örtliche Nahversorgung über diese Städte realisieren. Dann würden wir auch in unserer Stellungnahme immer sagen, also Finger weg von den grünen Flächen als solches. Da dann lieber, das ist ja bei uns auch das Teil der Tränen, dann lieber Industrieansiedlungen als solche befördern, die also auch Arbeitsplätze als solche schaffen.
1: Zurück bleibt das Verkehrsgewerbe. Es ist aktuell die einzige Branchengruppe, in der sich das Geschäftsklima gegenüber dem Vorjahresquartal verschlechtert hat. Hier halten sich positive und negative Einschätzungen aktuell die Waage. Die Entwicklung der Umsätze und Auftragseingänge wird weiterhin mehrheitlich als gut bewertet. Die Gewinnlage indes ist etwas eingetrübt. Die Geschäftserwartungen verschlechtern sich zum Vorjahr deutlich und sind per Saldo negativ. Es wird mit konstanten Umsätzen gerechnet. Auch die Beschäftigungs- und Investitionsplanung bleibt zurückhaltender als in der Gesamtwirtschaft. Zwar kann auch das Verkehrsgewerbe von Sonderfaktoren wie dem Rückgang der Kraftstoffkosten profitieren. Allerdings ist hier aufgrund der sehr mobilen Dienstleistung der Konkurrenz und damit Preisdruck deutlich höher. Steigende Arbeitskosten durch Mindestlohn, aber auch Arbeitskräfteknappheit sind hier viel schwieriger weiterzugeben. Frank Lehmann, IHK-Geschäftsstellenleiter in Sangerhausen, bestätigte diese Einschätzung. Im Raum Hettstedt und im Südharz etwa suchen derzeit Metallverarbeitende ebenso wie Maschinenbauunternehmen nach Mitarbeitern. Lehmann beobachtet dabei einen verschärften Wettbewerb um geeignete Arbeitskräfte, wegen der guten Verkehrsinfrastruktur, auch mit umliegenden industriellen Ballungsgebieten wie Halle und Leipzig.
3: Das heißt, die Unternehmen können diese Beschäftigungsabsichten nicht einfach über Löhne als solches realisieren. Da werden Sie dran, also diese Arbeitskosten, die sich daraus ergeben, Löhne sind also nicht alles, würde ich damit sagen. Die können also in diesem Lohnwettbewerb sicherlich nicht mithalten. Das heißt, ich glaube, die Unternehmen hier in der Region haben sicherlich eine Chance, auch Mitarbeiter zu gewinnen, wenn sie auch andere Klebeeffekte als solches sich suchen. Da spielt das Thema Mitarbeiterzufriedenheit eine ganz, ganz große Rolle. Und dabei natürlich mich auch noch wohlfühle mit diesen zusätzlichen Leistungen, die der Arbeitgeber bis hin zur betrieblichen Altersvorsorge als solches. Da kann man also sehr viel gestalten. Und das ist eigentlich so ein bisschen eine Botschaft, die ich versuche, auch den Unternehmen in der Region als solches mitzugeben, wenn es eben darum ging, Mensch, ich finde, kenne, ich suche und überhaupt.
4: Nach erfolgreicher Bauausführung konnte die Turmbekrönung der Marienkirche in Sangerhausen erfolgen. Vor dem Gotteshaus ergriff das Stadtoberhaupt Herr Poschmann das Wort und begrüßte die zahlreichen Gäste an diesem besonderen Tag.
5: Heute am 24. August 2016 ist etwas vollendet, nämlich die Außensanierung unserer schönen Marienkirche hier. Der letzte Bauabschnitt ist geschafft und wir wollen das heute würdigen, indem wir der Turmspitze sozusagen die Krönung aufsetzen. Das da, was ganz oben ist und gen Himmel zeigt, das soll heute passieren. Diese Baumaßnahmen der Marienkirche haben eine ganze Weile gedauert. Sie sind pünktlich fertig zum Sachsen-Anhalt-Tag, so wie wir das prophezeit haben. Also das Gerüst verschwindet dann auch noch und wir können dann die Marienkirche in vollem Glanze erleben. Heute aber nun der Bauabschnitt, der uns sozusagen die Außenhaut fertigstellen lässt.
4: Im Turmknopf der Kirchturmspitze befanden sich vor den Sanierungsarbeiten eine Metallhülse mit Dokumenten unserer Vorfahren sowie 12 gut erhaltene Silber- und Kupfermünzen aus dem 17. bis 19. Jahrhundert. Ein Schriftstück von 1717 war bereits so stark beschädigt, dass es nicht mehr aufgerollt werden konnte. Die anderen zwei Schriftstücke waren besser erhalten und stammen vom 12. August 1853. Eines davon gibt Auskunft über den Kirchenkasten und Stiftsverwaltung sowie die Besitzungen und finanziellen Verhältnisse aller damaligen kirchlichen Stiftungen in Sangerhausen. Das zweite Schriftstück schildert kommunale Ereignisse, zählt Senatoren und Stadtverordnete von 1863 auf, berichtet über die Revolution von 1848, Missernten, Teuerung, über die Sangerhäuser Garnison und kirchliche sowie schulische Angelegenheiten. Diese Schriftstücke wurden bereits vom Verein für Geschichte von Sangerhausen und Umgebung e.V. fotokopiert und leserlich abgeschrieben. Die Dokumentation und Bestimmung der Münzen führte der Metallrestaurator Ulrich Siebelist aus Questenberg in Zusammenarbeit mit dem staatlichen Münzkabinett durch.
6: Und wir legen heute rein, ich zitiere nochmal die zwei vorgefundenen Nachrichten von 1853, die vorgefundenen 8 Stück Münzen, die vorgefundenen 4 Stück Münzen, eine Nachricht von 2016, das ist diese, die Sangerhäuser Nachrichten vom 23. August 2016, also von gestern, ein Zeitungsausschnitt vom 22. August 2016 und dann noch zwei Nachrichten vom Kulturverein Armer Kasten, nicht zu vergessen die Tageszeitung von heute, die Sangerhäuser Ausgabe der Mitteldeutschen Zeitung, die hier auch schon zum Einlegen vorbereitet ist. Und dann legen wir natürlich Geld aus unserer heutigen Zeit rein, nämlich 1 Cent, 2 Cent, 5 Cent, 10 Cent, 20 Cent, 50 Cent, 1 Euro, 2 Euro und eine Silbermünze von 2015, Sonderprägung mit dem Abbild der Marienkirche, gestiftet von Rechtsanwalt Mario Milde, Mitglied des Vereins für Geschichte von Sangerhausen und Umgebung und des Kulturvereins Armer Kasten.
4: Die vorgefundenen Dokumente und Münzen, außer dem stark beschädigten Dokument von 1717, konnten im Zusammenhang mit dem vorgesehenen Aufsetzen des neuen Turmknopfes auf die Kirchturmspitze in einer neuen Metallhülse wieder eingelegt werden. Natürlich wurden auch neue aktuelle Dokumente und Münzen in einer extra dafür angefertigten zweiten Hülse als Gruß und Information an spätere Generationen im Turmknopf positioniert. Abschriften und Dokumentationen über den historischen Turmknopfinhalt werden dem Sangerhäuser Stadtarchiv und dem Spengler Museum nach Abschluss der Bearbeitung zur Verfügung gestellt.

0: Am 25. August lud die Kreisverkehrswacht Mansfeld-Südharz zum Tag der offenen Tür in die Jugendverkehrsschule nach Eisleben ein. Was es genau dort alles gab, verriet uns der Vorsitzende des Vereines Klaus-Dieter Rödel.
1: Unser Thema ist heute Fahrrad, aber sicher. Fahrradfahren tun viele, aber uns geht es darum, dass auch die Fahrradfahrer im Straßenverkehr sich sicher bewegen und keine Verkehrsunfälle verursachen. Deshalb haben wir heute einige Elemente aufgebaut. Es können auf unserem Fahrradparcours die Kinder Fahrrad fahren, so wie es die Straßenverkehrsordnung vorschreibt. Wir werden entsprechende Elemente noch einbauen. Als zweites haben wir dann die Fahrradwerkstatt. Wir haben dann einen Fahrradsimulator, wo die Kinder am Bildschirm Fahrrad fahren können. Wir haben die Hüpfburg, wir haben einen Informationsstand. Na, und natürlich auch gesorgt für Essen und Trinken. Da möchten wir uns bei der Firma Klemme bedanken, die die Pfannkuchen oder Berliner gesponsert haben. Das kriegen die Kinder bei uns heute zum Tag der offenen Tür kostenlos. Als zweiten Schwerpunkt haben wir heute, und das haben wir gleich diesen Tag der offenen Tür genutzt, die Übergabe unseres neuen Transporters. Wir haben durch den Zukunftsfonds Mansfeld-Südharz finanzielle Unterstützung erhalten für den Kauf eines Transporters. Dieser Transporter ist für uns sehr wichtig, weil wir nicht nur hier unten in der Jugendverkehrsschule Veranstaltungen durchführen, sondern in Schulen fahren, in Gemeinden fahren, um verkehrserzieherische Maßnahmen durchzuführen, Veranstaltungen durchzuführen und nicht zuletzt unsere Fahrradturniere, die wir jedes Jahr in großer Anzahl durchführen und hier schon über Jahre auf hervorragende Ergebnisse blicken können. Auch in diesem Jahr haben sich wieder 23 Schülerinnen und Schüler für den Landesausscheid Niedersachsen, Sachsen-Anhalt in Braunschweig qualifiziert. Ergebnisse liegen noch nicht vor, da diese Veranstaltung erst im September stattfindet. So, das ist unser neuer Transporter. Und ich sagte schon, hauptfinanziert durch den Zukunftsfonds Mansfeld-Südharz. Aber wir mussten natürlich auch Eigenanteile bringen. Und da sind wir sehr, sehr dankbar, dass uns Firmen, Institutionen unterstützt haben, diese Eigenmittel aufzubringen. Insbesondere möchten wir uns bedanken bei der Sparkasse Mansfeld-Südharz, bei der Wohnungsbaugesellschaft Eisleben, den Stadtwerken Lutherstadt-Eisleben, dem Autohaus Schneider, Öko-Sicherheits GmbH in Eisleben, Hotel Grafe Mansfeld, Komplexbetreuung Dr. Lutz Koch und Antje Friedrich GmbH Eisleben, die Volksküche Eisleben und die Stadt- und Kreistagsfraktion der Linken. Das waren diejenigen, die uns hier unterstützt haben und dafür nochmal danke.
0: Wenn viele Kinder mit den Fahrrädern des Vereines fahren, geht immer mal etwas kaputt. Da war es passend, dass die Kreisverkehrswacht Mansfeld-Südharz von der Landesverkehrswacht Sachsen-Anhalt zwei Fahrräder und zwei Helme gesponsert bekam. Neben dem Angebot der Verkehrswacht beteiligten sich auch Polizei und Feuerwehr mit ihrer Technik am Tag der offenen Tür, sodass es für die Jüngsten mit Sicherheit ein Erlebnis und lernreicher Tag war.

0: Nach ca. zweijähriger Bauzeit wurde der 287 Meter lange Rammelburg-Tunnel 1916 fertiggestellt und ist damit 100 Jahre alt. Warum an dieser Stelle und aus welchem Grund, war beim ersten Rammelburger Tunnelfest zu erfahren. Eine Reise mit der Wipperliese, die seit vielen Jahren die Strecke zwischen Klostermannsfeld und Wippra fährt, war dabei zwar nicht Pflicht, aber gehörte einfach dazu. Am Haltepunkt Friesdorf Ost wurden große und kleine Gäste in Empfang genommen. Für Stärkung war ausreichend gesorgt. Nach einem circa 1 Kilometer langen Fußweg kommt man an den neu gestalteten Aussichtspunkt an. Eine Hinweistafel erzählt hier die Geschichte des Rammelburg-Tunnels. Am Tag des Tunnelfestes tat dies Herr Heinze.
1: Historisch war es so, die Bahn sollte ursprünglich wie die erste Planung am Wippertal langlaufen. Da ist auch noch, neben der Wipper ist noch ein höherer Kram und aufgeschüttet schon, was jetzt beim Hochwasser fast weggeschüttet war. Das war schon, der Damm war schon geschüttet worden. Dann hatte sich die Helene von Stumm-Halbach, die hatte dann den Heimburger heiratet, das war ja oft so, die hat das Geld gehabt. Heimburg war verarmter Adel, der hat sie geheiratet, um das Geld zu kriegen. Und ihr hatte das natürlich nicht gefallen, wenn sie ihren Tee trinkt da oben am Schloss, wenn dann die Bahn durchfährt. Und sie hat gesagt, sie fühlte sich durch Lärm und Rauch belästigt. Und da haben sie dann die Planung umgeworfen bei der Bahn. Sie hatten, das war auch interessant, gesagt, wir sponsern das Geld für den durch die Tunneldurchörterung. Das waren damals ein paar 100.000 Reichsmark. Also sie haben, glaube ich, die Hälfte mehr rausgekriegt durch Verkäufe der Grundstücke dann an die Bahn. Hier ist das gesamte Material verkippt worden von den Tunnel. Also das gestrüppelte ist der Tunnel, da. Der Tunnel, der durchordert ist. Und das gesamte Material wurde dann, die Bahnlinien sind schon bisher hergebaut worden, wurde das Material links und rechts verkippt ins Wippertal, sodass sie das Material wegkriegten. Also technisch schon gut gedacht. Dann die Durchörterung hier durch den Tonschiefer. Und weil das Material so brüchig war, womit nicht gerechnet wurde, musste gleich vermauert werden. Also die haben gleich die Rundbögen dazu gemauert. Normal ist es ja so, beim normalen Tunnelbau durchörtert man und baut dann später das Gerüst rundherum, das obere Darewerk nicht runterbricht. Die mussten es parallel machen. Dadurch hat es sich ein bisschen verzögert. Aber sie sind faktisch nach theoretisch 1,5 Jahren fertig gewesen. Die Planung ist auch eingehalten worden. Also es ist nicht bekannt, dass es doppelt oder dreifach so teuer geworden ist, wie heutzutage viele Sachen auch so passieren. Man staunt, was damals schon möglich war. Die Ummauerung, links und rechts ist die Wasserführung gemacht worden. Also da kommt natürlich ständig Wasser durch den Fels, da läuft dann unten links und rechts ab und läuft dann in die Wipper hinten weiter.
0: Wann bekommt man schon mal die Gelegenheit, in einen Bahntunnel hineinzugehen? Dies nutzen die zahlreichen Besucher ausgiebig, natürlich auf eigene Gefahr, die nicht darin bestand, vom Zug überfahren zu werden, sondern in dem doch recht dunklen Gemäuer zu stürzen. Ohne Lichtquelle ein fast unmögliches Unterfangen. Herrschte nach nur ein paar Schritten hinein Düsternis. Dennoch durchschritten ein paar ganz Mutige den gesamten Tunnelverlauf. Helfer und Vereinsmitglieder sorgten frühzeitig dafür, dass sich niemand im Tunnel bzw. auf den Gleisen befand, bevor die Wipperliese nahte.

0: Das Durchqueren des Tunnels bzw. Betreten der Gleise ist natürlich ansonsten strengstens verboten.
1: Zum 11. Spaziergang auf dem Lutherweg am 28. August hatten die Stadt Eisleben, die Stiftung Luther Gedenkstätten Sachsen-Anhalt und die Evangelische Kirche eingeladen. Trotz der heißen Temperaturen von über 30 Grad im Schatten waren viele Teilnehmer bereit, mitzugehen. Nach einem ökumenischen Gottesdienst im Zentrum Taufe gab es am Eislebenhof direkt neben Luthers

An der St. Petri-Pauli-Kirche angekommen, konnte dort eine Plakette angebracht werden. Auf ihr ist ein QR-Code vorhanden, über diesen man zum Beispiel mit seinem Smartphone zusätzliche Informationen erhält. Frau Carstens-Kant, Pfarrerin und Projektleiterin Zentrum Taufe, übernahm in diesem Jahr die Moderation an den einzelnen Stationen. So sollten zum Beispiel hinter dem Lutherarchiv aus zuvor verteilten Buchstaben ganze Sätze gebildet werden. Und im Flüstergarten trugen dann Schauspieler diese ausgewählten Texte unterhaltsam vor. Das obligatorische Gruppenbild musste durch das fehlende Denkmal an den Treppen am Rathaus improvisiert werden. Auch zwei Infotafeln mit historischer Stadtgeschichte wurden enthüllt und eingeweiht.

0: Über die Stadtterrassen am ehemaligen Kino ging es bis zur letzten Station auf dem Annenkirchplatz. Hier sorgten Gregor und Bent für stimmungsvolle Musik bis in den Abend hinein.
1: Die Bundeszentrale für gesundheitliche Aufklärung präsentierte am 30. und 31. August in Sangerhausen eine innovative Jugendaktion zur Suchtprävention. Themenbezogene Spielfilme für junge Leute, interessante Mitmachaktionen und jugendgerechte Medien machten die Jugendfilmtage Nikotin und Alkohol, Alltagsdrogen im Visier zu einer attraktiven Kinoveranstaltung. Sie werden mit Unterstützung des Verbandes der privaten Krankenversicherung durchgeführt und sind Teil der bundesweiten Jugendkampagnen Rauchfrei, Null Bock, Voll Power und Alkohol, Kenn Dein Limit. Begrüßt im prall gefüllten Kinosaal wurden die 12- bis 19-Jährigen von der Theaterpädagogin Birgit Mehmann in der Rolle Mieke aus Holland. Mit vor Ort auch Landrätin Dr. Angelika Klein, die ebenso wie der Oberbürgermeister der Stadt Sangerhausen, Ralf Poschmann, ein paar Worte an die Schüler richtete. Während für die Jugendlichen die Filmvorführung begann, gab es gleich nebenan ein Pressegespräch. Dieses wurde von Sabrina Winkler von der Bundeszentrale für gesundheitliche Aufklärung geleitet. Neben der Landrätin und dem Oberbürgermeister standen auch noch Angelika Frenzel von Drops Mansfeld Südharz Fachstelle für Suchtprävention sowie als Gastgeberin Diana Erhardt vom Movistar Kino Sangerhausen Rede und Antwort. Die aktuellen Studien der Bundeszentrale für gesundheitliche Aufklärung zum Suchtmittelkonsum belegen den Erfolg einer kontinuierlichen Präventionsarbeit. Mit einer Raucherquote von 7,8% bei den 12- bis 17-Jährigen im Jahr 2015 liegt der Anteil der rauchenden Jugendlichen auf einem historischen Tiefstand. Sorge bereitet allerdings das weiter zunehmende Ausprobieren von E-Shishas und E-Zigaretten. Dieser Konsum birgt die Gefahr, darüber den Einstieg in das Rauchen von Tabak zu finden. Auch der regelmäßige Alkoholkonsum mindestens einmal pro Woche nimmt unter Jugendlichen erfreulicherweise weiter kontinuierlich ab. Aktuell trinken dennoch 10% der 12- bis 17-jährigen Jugendlichen regelmäßig Alkohol. Die Bundeszentrale wird daher auch weiterhin die Länder und Kommunen mit attraktiven Vorortangeboten wie den Jugendfilmtagen unterstützen und sie in enger Zusammenarbeit mit den lokalen Akteuren durchführen. An den Jugendfilmtagen in Sangerhausen nahmen insgesamt etwa 800 Jugendliche teil. Filme können, so sind sich die Veranstalter sicher, wichtige emotionale Impulse setzen, damit sich Jugendliche mit dem Thema Alltagsdrogen auseinandersetzen. Dies gelte vor allem dann, wenn die Filminhalte im Schulunterricht vor- und nachbereitet werden. Zur Eröffnung der Jugendfilmtage war der Spielfilm »Das Lächeln der Tiefseefische« zu sehen. Weiterhin wurden das Jahr der ersten Küsse, Jago, Verrückt schön, 28 Tage und Frühlingserwachen gezeigt. Im Jugend- und Freizeitzentrum Theodor konnten die Schülerinnen und Schüler ihr Wissen über Nikotin und Alkohol unter anderem bei dem Quiz »Weißt du Bescheid?« unter Beweis stellen. Beim Promilleran voll neben der Spur erlebten sie mit Hilfe aufgesetzter Spezialbrillen einen simulierten Rausch und die damit einhergehende Einschränkung ihrer Wahrnehmungsfähigkeit. Für begleitende Lehrkräfte wurde an den Kinotagen ein Informationsangebot bereitgestellt. Im Vordergrund standen hierbei methodische Anregungen zur Durchführung von Klassengesprächen zur Suchtprävention,

Eine thematische Einführung in die gezeigten Spielfilme sowie die Vorstellung der regionalen Beratungsangebote und der erhältlichen Medien und Materialien der Bundeszentrale für gesundheitliche Aufklärung.

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0: Es soll ein neues Gebäude, ein Haus einer neuen Bestimmung übergeben werden. Ein Haus soll für seine Bewohner und Nutzer Sicherheit und Schutz vermitteln. Dieses Haus soll diese Ansprüche in einem besonderen Maße erfüllen. Es soll Schutz und Sicherheit für uns alle vermitteln. Denn dieses Haus wird heute seinen künftigen Nutzern der Freiwilligen Feuerwehr der Gemeinde Post-Onno übergeben. Jedem, der hierbei mitgeholfen hat, dieses entstehen zu lassen, sei Dank gesagt. Denen, die diesem Vorhaben zugestimmt haben, unseren Gemeinderäten, unseren Mitarbeitern im Verwaltungsamt, Herrn Seeland, Herrn Knispe, Herrn Löffler, Herrn Woschek und Herrn Oehmler. Denen, die hierfür die Ideen und Planung übernommen hatten, Herrn Petermann und Herrn Diele. Denen, die dieses Gebäude in seiner jetzigen Form Gestalt gegeben haben, den Bauleuten, Stahlbauern, Heizung und Elektrikern, Malern und Fliesenlegern und all denen, die mit Hand angelegt haben. Nun ist es fertig. Und so einen Tag, einen Einzug, feiert man bekanntlich mit Freunden und Nachbarn. Auch wir wollen dies heute hier tun und diesen Tag in einer feierlichen Stunde auf uns wirken lassen.
1: Feuerwehren sind in den Gemeinden doch nur eine wichtige Kraft. Das werden die Kameraden mir bestätigen, denn sie sorgen für Sicherheit in den Gemeinden. Sie sind für den vorbeugenden Brandschutz verantwortlich. Ja, und sie springen auch ein, wenn es in den Gemeinden darum geht, kulturelle Veranstaltungen mitzugestalten, mitzubegleiten. Und was wäre eine Gemeinde ohne eine gut ausgerüstete Feuerwehr? Und ich weiß wohl, wenn die Kassen knapp sind, dann gilt es, Schwerpunkte zu setzen, nicht nur in der Landespolitik oder in der Landesregierung, auch in den Gemeinden. Und dann können die Großörnerer Bürger und die Kameraden stolz darauf sein, dass der Gemeinderat sich auf solch einen Schwerpunkt verständigt hat. Denn die Kameraden gut auszustatten mit Uniformen, mit Technik, heißt natürlich auch für Sicherheit zu sorgen. Die Kameraden setzen oft ihr Leben aufs Spiel oder ihre Gesundheit aufs Spiel und da muss es schon darauf ankommen, anständige Bekleidung und anständige Ausstattung zu haben, auch im Interesse der Bürger von Großörner.
2: Die Feuerwehr Großörner hat, ich hoffe sehr, dass die Zahlen stimmen, aber Herr Hoppe von unserem Eigenbetrieb liefert mir sehr aktuell, 32 aktive Mitglieder, davon 10 weibliche. In der Alters- und Ehrenabteilung sind 14 Mitglieder und in der Jugendfeuerwehr 7 Jugendliche aktiv. Allein das, meine Damen und Herren, macht schon deutlich, dass die Feuerwehr Großörner zu einer von denen gehört, die erstens alle Altersbereiche abdeckt und zum Zweiten eben auch nicht nur die aktiven Feuerwehrleute vereint, sondern das macht, was ein Verein im guten Sinne macht, nämlich alle Altersgruppen unter quasi einem Dach und nun auch wirklich einem schönen neuen Dach zu vereinen. Dafür möchte ich Ihnen ganz ausdrücklich danken und Ihnen sagen, es ist nicht nur der Bürgermeister, es ist auch der Landrat und ich denke, es ist auch die Ministerin Wernicke, sie hat es hier schon für sich selbst gesagt, die außerordentlich dankbar dafür sind, dass Vereine wie unsere Freiwilligen Feuerwehrleute dafür sorgen, dass etwas los ist in der Gemeinde, da sind, wenn Not am Mann herrscht oder ist und sich im Übrigen darum kümmern, dass bei den vielen Schwierigkeiten, vor denen wir heute stehen, die Freude am Leben nicht zu kurz kommt. Dieses Haus den Ansprüchen moderner Feuerwehrtechnik genügt, das, glaube ich, können die Fachleute besser einschätzen als ich, dass die Technik das eine, die Einsatzbereitschaft der Mitglieder der Freiwilligen Feuerwehr aber das andere ungleich wichtigere ist, das wissen auch alle Beteiligten. Deshalb, liebe Kameradinnen und Kameraden, ich wünsche Ihnen, dass Sie so wenig wie möglich aus diesem Haus ausrücken müssen, um zu ernsthaften Einsätzen zu gehen. Im vergangenen Jahr waren das immerhin 19. Ich wünsche Ihnen, dass Sie immer dann einsatzbereit sind, wenn Sie gebraucht werden. Das war bisher immer der Fall. Und ich wünsche der Freiwilligen Feuerwehr Großörner und natürlich der Gemeinde insgesamt auch weiterhin alles Gute.
3: Liebe Kameraden der Feuerwehr Großörner, ich möchte mich ganz recht herzlich bei euch bedanken für die Einsatzdisziplin, die ihr in den letzten Jahren an den Tag gelegt habt. Recht herzlich bedanken möchte ich mich bei den Ehepartnern, der Kameradinnen und Kameraden, die es eigentlich immer ermöglichen, dass ein reibungsloser Dienstablauf bei uns geschehen kann. Bedanken möchte ich mich auch bei dem Feuerwehrverein, der im letzten Jahr aus der Taufe gehoben wurde. Der Feuerwehrverein nimmt mir aus dem eigentlichen Dienstgeschehen sehr, sehr viel Arbeit ab. Sie präsentieren die Feuerwehr Groß Onnow nach außen hin. Dafür möchte ich mich recht herzlich bedanken.
4: Wehrleiter Björn Hennig nutzte den großen Tag, um auch verdiente Kameraden der Wehr zu ehren. Mit dabei war beispielsweise Enrico Werner, der seit 10 Jahren aktiver Feuerwehrmann ist. Doch auch Frau und Herrn Krotsch, die seit mehr als 3 Jahrzehnten bei der Feuerwehr Groß Onnow mitarbeiten. Auch sie erhielten ein Dankeschön und vor allem den herzlichen Applaus der Kameraden. Doch auch der ehemalige Wehrleiter Wolfgang Zinke wurde nach vorn gerufen.
3: Herr Zinke hatte die Feuerwehr 24 Jahre geleitet, hat eigentlich sämtliche Vorarbeiten dafür getan, dass die Feuerwehr Groß Onnow an dem Stand steht, wo sie heute steht. Das begann 1964 am 1. Januar, führte über viele Etappen, über den Bau des Gerätehauses in der Friedensstraße, über die Anschaffung der Technik 1992, das TSFW 1993, den VGW, die Modifikation des LF8LO bis hin zu dem, wo wir uns eigentlich heute befinden. Wolfgang, ich möchte dir recht herzlich dafür danken, dass du eigentlich die Vorwahl
4: Anschluss an die kleine Feierstunde anlässlich der Einweihung des neuen Gebäudes der Örnerschen Feuerwehr hatten die Gäste, unter denen auch fast alle Gemeinderatsmitglieder waren, die Gelegenheit, die Räumlichkeiten in Augenschein zu nehmen. Nicht nur äußerlich macht das neue Gebäude einen sehr futuristischen Eindruck, auch die Ausstattung im Inneren entspricht dem neuesten Stand der Technik. Und vor allem gibt es jetzt getrennte sanitäre Anlagen für die 32 Aktiven der Wehr, von denen immerhin 10 Frauen sind. Schließlich wurde von den Verantwortlichen zu einem kalten Buffet, bei dem es an nichts mangelte, und ein paar Bierchen eingeladen. Dies nutzten nicht nur die Mitglieder der Feuerwehr, sondern auch zahlreiche Bürgerinnen und Bürger aus Groß Onnow, die zum Gratulieren und Feiern gekommen waren. 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

0: Mit den Schlossfestspielen fing es in den 90er Jahren an. Seitdem bildet Schloss Mansfeld immer wieder die romantische Kulisse für kulturelle Events der verschiedensten Genre. Am vergangenen Wochenende erlebte der einstige Wohnsitz der Mansfelder Grafen eine Premiere. Das erste Mansfelder Song- und Slam-Festival bot Besuchern Erlebnisse der etwas anderen Art. Bereits am Freitagabend hatten die Organisatoren einen Knaller aufgeboten. Zuvor eröffneten Bartsch und Band sowie Danny Chuck das musikalische Intermezzo und zeigten, was die Songszene ausmacht. Texte mit Tiefgang und feinem Humor, aktuelle und stete Themen genüsslich zeziert und pointiert dargestellt. Chuck schreibt beispielsweise auch Songs für Axel Prahl, den viele aus seiner Rolle als Tatortkommissar Thiel in Münster kennen. Rund 400 Gäste lauschten seinen Liedern.
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0: Dann hielten die Zuschauer den Atem an. So schien es zumindest. Heinz Rudolf Kunze, vielem bekannt durch seine Titel »Dein ist mein ganzes Herz« oder »Mit Leib und Seele« aus den 80er Jahren, bewies, dass er auch der Meister der leisen Töne ist. Mit einer unglaublich ruhigen und klaren Ausstrahlung präsentierte er Texte und Songs, welche die Festivalgäste förmlich in den Bann zogen.

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1: Zumindest am Abend fanden dann ein paar Leute mehr den Weg auf das Schloss und begeisterten sich an einem Poetry Slam, einem literarischen Vortragswettbewerb, bei dem eigene Texte vorgetragen werden. 1986 in Chicago entstanden, ist Poetry Slam nach der weltweiten Verbreitung inzwischen auch hierzulande sehr beliebt. Die deutschsprachige Slam-Szene gilt nach der englischsprachigen als die zweitgrößte der Welt. Schade, dass dies bis in unsere Region noch nicht vorgedrungen ist. Dafür fanden aber wieder recht viele Besucher Zeit, das Abschlusskonzert am Sonntagmorgen mit Gerhard Schöne zu besuchen. Der hatte viele seiner bekannten Kinderlieder, aber auch Songs für Große im Gepäck.
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1: Die Hauptsponsoren, insbesondere der Landkreis Mansfeld-Südharz, aber auch die Stadt Mansfeld, hoffen, dass ein solches Festival zu einem festen Punkt im Kulturkalender der Region wird. Organisator Hans-Jürgen Radam zieht insgesamt ein erstes positives Resümee.
3: Heinz-Rudolf Kunze hat natürlich hier die Bude gerockt, das war voll und da waren wir auch sehr zufrieden. Dieser erste Abend war eigentlich nicht zu toppen. Gestern mit gewissen Abstrichen, aber auch am Abend mit einem sehr versöhnlichen Ende und was auch eben sehr gut ankam, was wir dort uns ausgedacht haben. Und heute haben wir eben nochmal Glück mit dem Wetter. Der Himmel ist blau, die Wolken, es ist nicht so schlimm, wir müssen keinen Regen erwarten. Und Gerhard ist super drauf, wie man hören kann. Also ganz toll.
1: Die Hauptsponsoren, sprich der Landkreis, als auch die Stadt Mansfeld, die ja auch mit unterstützen, haben sich gewünscht, dass das Festival sich verstetigt. Kann man jetzt schon sagen, dass das wahrscheinlich funktionieren könnte?
3: Ich gehe davon aus, dass es auf jeden Fall funktionieren kann. Der Landkreis hat sich schon sehr positiv dazu bekannt, auch die Stadt Mansfeld. Es war auch gestern vom Land Sachsen-Anhalt, die ja auch fördern, eine Vertreterin hier, die Frau Reichmann. Und ich gehe davon aus, dass wenn wir einigermaßen die Bilanz halten können für dieses Jahr, dass wir auf jeden Fall auch für nächstes Jahr eine Förderung erwarten dürfen. Und da kann ich auch nur die Leute im Kreistag hier animieren, stimmt bitte ab, damit es hier weitergehen kann, liebe Freunde.
4: Der Jungunternehmer Tobias Fritsche hat zu Jahresbeginn den Ziegenhof auf dem Landgut Pfeifhausen übernommen. Für eine günstige Finanzierung kann er als erster landwirtschaftlicher Unternehmer in Sachsen-Anhalt die neue Agrarbürgschaft der Bürgschaftsbank Sachsen-Anhalt aus dem EU-Programm COSME nutzen. Die Sparkasse Mansfeld-Südharz vergab das notwendige Investitionsdarlehen und die Bürgschaftsbank stellt die Sicherheiten für die Nachfolgeregelung sowie für Erstinvestitionen. Aus diesem Grund luden Tobias Fritsche, das Vorstandsmitglied der Sparkasse Mansfeld-Südharz Michael Neher und der Geschäftsführer der Bürgschaftsbank Wolf-Dieter Schwab am 22. August nach Pfeifhausen ein. Herr Schwab freute sich, dass seit diesem Jahr auch mittelständische Betriebe in der Landwirtschaft für die Finanzierung ihrer Investitionen Ausfallbürgschaften der Bürgschaftsbank Sachsen-Anhalt in Anspruch nehmen können. Das erleichtert ihnen den Kreditzugang. Wie erwähnt, ist das Landgut Pfeifhausen das erste Unternehmen in Sachsen-Anhalt, das in den Genuss dieser Agrarbürgschaft gekommen ist. Der gelernte Milchlaborant Tobias Fritsche, der sich zurzeit zum Molkereimeister ausbilden lässt, bedankte sich bei der Bürgschaftsbank und der Sparkasse Mansfeld-Südharz für das Vertrauen und stellte den Hof, der eine Tradition bis ins 13. Jahrhundert hat, den Anwesenden vor. Die wechselvolle Geschichte des Anwesens, das zuletzt von der Familie Vogt betrieben wurde, war beeindruckend. Aktuell will Herr Fritsche das Unternehmen auf zwei Standbeine stellen, Tourismus und Ziegenhof. Der Letztgenannte liefert jetzt schon aus der hofeigenen Käserei Biofachgeschäfte und Regionalvermarkter in ganz Ostdeutschland. Der Tierbestand soll sich bis zum nächsten Jahr auf 180 erhöhen. Das bedeutet auch einen Produktionszuwachs um 55%. Die Mittel aus dem Darlehen fließen in die Übernahme des Hofes, die Entwicklung des Hofladens, eben um weitere Tiere aufzustocken und ein geplanter Seminarraum soll eingerichtet werden. Die neue Agrarbürgschaft der Bürgschaftsbank Sachsen-Anhalt sei für alle Beteiligten eine ideale Ergänzung, erklärte das Vorstandsmitglied der Sparkasse Mansfeld-Südharz, Michael Neher. Damit werden Finanzierungen schneller möglich, die sonst nur mit bedeutendem Mehr- und Zeitaufwand vergeben werden könnten. Kleine und mittelständische Betriebe können solche Agrarkredite bis zu einer Höhe von 1 Million Euro erhalten. Bei Existenzgründern ist die Grenze bei 500.000 Euro gezogen. Zweck des Ganzen ist die Unterstützung bei der Finanzierung und Umsetzung produktiver Investitionen in der Europäischen Union und die Sicherstellung eines besseren Zugangs zu Finanzierungen. Auch in diesem Jahr luden wieder das Netzwerk für mehr Lebensqualität im Alter, Alter hat Zukunft und die Wohnungsgesellschaft Hettstedt MBH zum Kleinkunst-Sommerfest in den Freizeittreff am Hölzchen in der Beethovenstraße in Hettstedt ein. Begrüßt wurden die Anwesenden vom Vorstandsvorsitzenden von Alter hat Zukunft, Georg Lohr.
5: Ich freue mich sehr, dass wir jetzt mittlerweile schon zum wiederholten Male dieses Sommerfest begehen können. Und wer sich an die letzten Male erinnert, wird wissen, wir haben viel weniger Platz gebraucht, es ist größer geworden, es ist anspruchsvoller geworden. Ich möchte zunächst der Stadt Hettstedt danken, die unsere Veranstaltung mit begleitet hat und unterstützt und selbstverständlich auch der Wohnungsgesellschaft Hettstedt, ohne die es uns hier nicht gäbe. Diesmal haben wir ein besonderes Motto, es ist das Kleinkunst-Sommerfest und wer sich umgesehen hat, wird das schon erkennen. Das sind schon Akzente gesetzt, die dieses Motto bekräftigen.
4: Seitens der Stadt Hettstedt mit vor Ort Frau Kosiol in Vertretung des Bürgermeisters. Frau Großmann vom Kolping Berufsbildungswerk Hettstedt hat etwas Besonderes mitgebracht.
6: Und, letztes Jahr wurden zu unserem Inklusionsfest, was jedes Jahr im April bei uns stattfindet, Holzbänke gefertigt und mit bunten Handabdrücken versehen, die wir dann als Inklusionsbank an verschiedene Einrichtungen verteilt haben, also schon an eine Kindertageseinrichtung in Eisleben, an die AWO in Sangerhausen und auch der Tiegel trägt auch schon eine Bank. Und heute möchten wir hier mit Ihnen gemeinsam bunte Handabdrücke auf diese Bank bringen, im Endeffekt den Alter Zukunft übergeben, dass die Bank denn hier stehen bleiben kann und sie soll für Sie als Ort der Begegnung und der Kommunikation dienen.
4: Eine ganze Reihe von Aktionen und Infoständen lockten mit ihrem Angebot. So gab es Angebote zu mehreren Workshops. Unter anderem ging es da um das Buchbinden, um Blumenkränze, Windlichter oder auch den Umgang mit der Nähmaschine. Auch erste Versuche beim Häkeln und Stricken konnten unternommen werden. Gleich mehrere Wohlfahrtsverbände präsentierten sich. Aber auch der Hettstedter Fanfarenzug und die Neudorfer Narren. Die Frage, wie kommt man denn zum Schreiben, beantworteten die Autoren der Region Isolde Kakoschi alias Iska und Jan Putzers. Wie erwähnt, sollte an diesem Tag ja eine Inklusionsbank an Alter Zukunft übergeben werden. Dazu wurde es farbig. Frau Großmann und ihr Team hatten jede Menge Hilfe, dass die Bank immer bunter wurde. Ebenso bunt war auch das kulturelle Programm an diesem Tag. Neben dem tanzenden Mosaik der Tanzgruppe des Clubs der Behinderten waren der Liedermacher Paul D. Bartsch aus Halle und der Schlagerbaron Phil Stewman, der auch eine Autogrammstunde gab, zu erleben. Alles in allem bei bestem Sommerwetter ein gelungenes Kleinkunst-Sommerfest in Hettstedt.
7: Das Geschäftsklima im Landkreis Mansfeld-Südharz hat sich im zweiten Quartal 2016 im Vergleich zum Vorjahresquartal verbessert. Zu diesem Ergebnis kommt die Industrie- und Handelskammer Halle-Dessau in ihrem jüngsten Konjunkturbericht. Vor allem die optimistischen Erwartungen der Unternehmen sorgen hier für positive Impulse. Die Konjunktur wirkt sich auf die Beschäftigungsabsichten aus. Deutlich mehr Firmen wollen Personal auf- statt abbauen, berichtete Danny Bieräuge, Konjunkturexperte der IHK, beim Pressegespräch am vergangenen Mittwoch. Die gute Stimmung in der Wirtschaft sei damit zu erklären,

0: dass kaufkraftstärkende Sonderfaktoren wie der gesunde Ölpreis und die niedrigen Zinsen weiter bestünden. Das hält die Geschäftslage auf hohem Niveau stabil, so Bieräugel.
1: Aber auch eine stabile Beschäftigung, steigende Löhne, all das sorgt dafür, dass das Konsumklima und auch die Konsumneigung und die Konsummöglichkeiten im Vergleich zu bisherigen, zu vergangenen Zeiten gestiegen sind und damit den Branchen, die davon leben, natürlich auch besseres Geschäft ermöglicht.
0: Darüber hinaus blicken vor allem Industrie, Baugewerbe und Dienstleister mehrheitlich erwartungsfroh auf das künftige Geschäft. Hier könnte die gute konjunkturelle Situation der vergangenen Quartale endlich voll beschäftigungswirksam werden, hofft der Experte.
1: Ob das dann wirklich so kommt, wissen wir auch nicht genau. Das trägt aber auf jeden Fall, sorgt die gute konjunkturelle Lage der letzten Jahre, möchte man schon fast sagen, oder zumindest der letzten Zeit, jetzt für Beschäftigung oder für steigende Beschäftigungsabsichten. Und wir hegen die Hoffnung, dass diese gute Lage jetzt voll beschäftigungswirksam wird. Das war etwas, was wir in den letzten Quartalen immer vermisst haben. Ja, man konnte davon ausgehen, wenn es so gut läuft, dass dann die Unternehmen nicht einstellen, das hat schon irgendeinen strukturellen Grund.
0: Deutlich verbessert hat sich das Geschäftsklima in der Industrie. Umsätze, Auftragseingänge und Gewinne sind weitgehend stabil. Die Mehrheit der regionalen Industrieunternehmen geht jetzt von einer Lageverbesserung aus. Absatzzuwächse in die alten Bundesländer und das Ausland werden erwartet. Sollte sich dies bestätigen, wird erstmals von einem Aufschwung im südlichen Teil Sachsen-Anhalts gesprochen. Das Baugewerbe rechnet mit weiter steigenden Umsätzen und auch im Dienstleistungsgewerbe bleibt man optimistisch gestimmt. Konsumorientierte Bereiche profitieren weiterhin von den kaufkraftstärkenden Sonderfaktoren und auch die Unternehmensdienstleister verbuchen stabil gute Geschäfte.
2: Und aus dem Grunde unterstützen wir genau das Thema, dass wir sagen, Stärkung der Innenstädte, wenn also die Kommunen als solche sich ein Einzelhandelskonzept geben und sagen, wir wollen die örtliche Nahversorgung über diese Städte realisieren, dann würden wir auch in unserer Stellungnahme immer sagen, also Finger weg von den grünen Flächen als solches. Da dann lieber, das ist bei uns auch das Teil der Tränen, dann lieber Industrieansiedlungen als solche befördern, die also auch Arbeitsplätze als solche schaffen.
0: Zurück bleibt das Verkehrsgewerbe. Es ist aktuell die einzige Branchengruppe, in der sich das Geschäftsklima gegenüber dem Vorjahresquartal verschlechtert hat. Hier halten sich positive und negative Einschätzungen aktuell die Waage. Die Entwicklung der Umsätze und Auftragseingänge wird weiterhin mehrheitlich als gut bewertet. Die Gewinnlage indes ist etwas eingetrübt. Die Geschäftserwartungen verschlechtern sich zum Vorjahr deutlich und sind per Saldo negativ. Es wird mit konstanten Umsätzen gerechnet. Auch die Beschäftigungs- und Investitionsplanung bleibt zurückhaltender als in der Gesamtwirtschaft. Zwar kann auch das Verkehrsgewerbe von Sonderfaktoren wie dem Rückgang der Kraftstoffkosten profitieren. Allerdings ist hier aufgrund der sehr mobilen Dienstleistung der Konkurrenz und damit Preisdruck deutlich höher. Steigende Arbeitskosten durch Mindestlohn, aber auch Arbeitskräfteknappheit sind hier viel schwieriger weiterzugeben. Frank Lehmann, IHK-Geschäftsstellenleiter in Sangerhausen, bestätigte diese Einschätzung. Im Raum Hettstedt und im Südharz etwa suchen derzeit Metallverarbeitende ebenso wie Maschinenbauunternehmen nach Mitarbeitern. Lehmann beobachtet dabei einen verschärften Wettbewerb um geeignete Arbeitskräfte, wegen der guten Verkehrsinfrastruktur auch mit umliegenden industriellen Ballungsgebieten wie Halle und Leipzig.
2: Das heißt, die Unternehmen können diese Beschäftigungsabsicht nicht einfach über Löhne als solches realisieren. Da werden sie dran, also diese Arbeitskosten, die sich daraus ergeben, Löhne sind also nicht alles, würde ich damit sagen, die können also in diesem Lohnwettbewerb sicherlich nie mithalten. Das heißt, ich glaube, die Unternehmen hier in der Region haben sicherlich eine Chance, auch Mitarbeiter zu gewinnen, wenn sie auch andere Klebeeffekte als solches sich suchen. Da spielt das Thema Mitarbeiterzufriedenheit eine ganz, ganz große Rolle. Und dabei natürlich mich auch noch wohlfühle mit diesen zusätzlichen Leistungen, die der Arbeitgeber bis hin zur betrieblichen Altersvorsorge erzeugt ist. Da kann man also sehr viel gestalten. Und das ist eigentlich so ein bisschen eine Botschaft, die ich versuche, auch den Unternehmen in der Region als solches mitzugeben, wenn es eben darum ging, Mensch, ich finde, gehe ich suche und überhaupt.
3: Nach erfolgreicher Bauausführung konnte die Turmbekrönung der Marienkirche in Sangerhausen erfolgen. Vor dem Gotteshaus ergriff das Stadtoberhaupt Herr Poschmann das Wort und begrüßte die zahlreichen Gäste an diesem besonderen Tag.
4: Heute am 24. August 2016 ist etwas vollendet, nämlich die Außensanierung unserer schönen Marienkirche hier. Der letzte Bauabschnitt ist geschafft und wir wollen das heute würdigen, indem wir der Turmspitze sozusagen die Krönung aufsetzen. Das da, was ganz oben ist und gern Himmel zeigt, das soll heute passieren. Diese Baumaßnahmen der Marienkirche haben eine ganze Weile gedauert. Sie sind pünktlich fertig zum Sachsen-Anhalt-Tag, so wie wir das prophezeit haben. Also das Gerüst verschwindet dann auch noch und wir können dann die Marienkirche in vollem Glanze erleben. Heute aber nun der Bauabschnitt, der uns sozusagen die Außenhaut fertigstellen lässt.
3: Im Turmknopf der Kirchturmspitze befanden sich vor den Sanierungsarbeiten eine Metallhülse mit Dokumenten unserer Vorfahren sowie 12 gut erhaltene Silber- und Kupfermünzen aus dem 17. bis 19. Jahrhundert. Ein Schriftstück von 1717 war bereits so stark beschädigt, dass es nicht mehr aufgerollt werden konnte. Die anderen zwei Schriftstücke waren besser erhalten und stammen vom 12. August 1853. Eines davon gibt Auskunft über den Kirchenkasten und Stiftsverwaltung sowie die Besitzungen und finanziellen Verhältnisse aller damaligen kirchlichen Stiftungen in Sangerhausen. Das zweite Schriftstück schildert kommunale Ereignisse, zählt Senatoren und Stadtverordnete von 1863 auf, berichtet über die Revolution von 1848, Missernten, Teuerung, über die Sangerhäuser Garnison und kirchliche sowie schulische Angelegenheiten. Diese Schriftstücke wurden bereits vom Verein für Geschichte von Sangerhausen und Umgebung e.V. fotokopiert und leserlich abgeschrieben. Die Dokumentation und Bestimmung der Münzen führte der Metallrestaurator Ulrich Siebelist aus Questenberg in Zusammenarbeit mit dem staatlichen Münzkabinett durch.
5: Und wir legen heute rein, ich zitiere nochmal, die zwei vorgefundenen Nachrichten von 1853, die vorgefundenen 8 Stück Münzen, die vorgefundenen 4 Stück Münzen, eine Nachricht von 2016, das ist diese, die Sangerhäuser Nachrichten vom 23. August 2016, also von gestern, ein Zeitungsausschnitt vom 22. August 2016 und dann noch 2 Nachrichten vom Kulturverein Armer Kasten, nicht zu vergessen die Tageszeitung von heute, die Sangerhäuser Ausgabe der Mitteldeutschen Zeitung, die hier auch schon zum Einlegen vorbereitet ist. Und dann legen wir natürlich Geld aus unserer heutigen Zeit rein, nämlich 1 Cent, 2 Cent, 5 Cent, 10 Cent, 20 Cent, 50 Cent, 1 Euro, 2 Euro und eine Silbermünze von 2015, Sonderprägung mit dem Abbild der Marienkirche, gestiftet von Rechtsanwalt Mario Milde, Mitglied des Vereins für Geschichte von Sangerhausen und Umgebung und des Kulturvereins Armer Kasten.
3: Die vorgefundenen Dokumente und Münzen, außer dem stark beschädigten Dokument von 1717, konnten im Zusammenhang mit dem vorgesehenen Aufsetzen des neuen Turmknopfes auf die Kirchturmspitze in einer neuen Metallhülse wieder eingelegt werden. Natürlich wurden auch neue aktuelle Dokumente und Münzen in einer extra dafür angefertigten zweiten Hülse als Gruß und Information an spätere Generationen im Turmknopf positioniert. Abschriften und Dokumentationen über den historischen Turmknopfinhalt werden dem Sangerhäuser Stadtarchiv und dem Spengler Museum nach Abschluss der Bearbeitung zur Verfügung gestellt. Am 25. August lud die Kreisverkehrswacht Mansfeld-Südharz zum Tag der offenen Tür in die Jugendverkehrsschule nach Eisleben ein. Was es genau dort alles gab, verriet uns der Vorsitzende des Vereines Klaus-Dieter Rödel.
6: Unser Thema ist heute Fahrrad, aber sicher. Fahrradfahren tun viele, aber uns geht es darum, dass auch die Fahrradfahrer im Straßenverkehr sich sicher bewegen und keine Verkehrsunfälle verursachen. Deshalb haben wir heute einige Elemente aufgebaut. Es können auf unserem Fahrradparcours die Kinder Fahrrad fahren, so wie es die Straßenverkehrsordnung vorschreibt. Wir werden entsprechende Elemente noch einbauen. Als zweites haben wir dann die Fahrradwerkstatt. Wir haben dann einen Fahrradsimulator.

0: wo die Kinder am Bildschirm Fahrrad fahren können. Wir haben die Hüpfburg, wir haben einen Informationsstand. Na, und natürlich auch gesorgt für Essen und Trinken. Da möchten wir uns bei der Firma Klemme bedanken, die die Pfannkuchen oder Berliner gesponsert haben. Das kriegen die Kinder bei uns heute zum Tag der offenen Tür kostenlos. Als zweiten Schwerpunkt haben wir heute, und das haben wir gleich diesen Tag der offenen Tür genutzt, die Übergabe unseres neuen Transporters. Wir haben durch den Zukunftsfonds Mansfeld-Südharz finanzielle Unterstützung erhalten für die oder für den Kauf eines Transporters. Dieser Transporter ist für uns sehr wichtig, weil wir nicht nur hier unten in der Jugendverkehrsschule Veranstaltungen durchführen, sondern in Schulen fahren, in Gemeinden fahren, um verkehrserzieherische Maßnahmen durchzuführen, Veranstaltungen durchzuführen und nicht zuletzt unsere Fahrradturniere, die wir jedes Jahr in großer Anzahl durchführen und hier schon über Jahre auf hervorragende Ergebnisse blicken können. Auch in diesem Jahr haben sich wieder 23 Schülerinnen und Schüler für den Landesausscheid Niedersachsen, Sachsen-Anhalt in Braunschweig qualifiziert. Ergebnisse liegen noch nicht vor, da diese Veranstaltung erst im September stattfindet. So, das ist unser neuer Transporter. Und ich sagte schon, hauptfinanziert durch den Zukunftsfonds Mansfeld-Südharz. Aber wir mussten natürlich auch Eigenanteile bringen. Und da sind wir sehr, sehr dankbar, dass uns Firmen, Institutionen unterstützt haben, diese Eigenmittel aufzubringen. Insbesondere möchten wir uns bedanken bei der Sparkasse Mansfeld-Südharz, bei der Wohnungsbaugesellschaft Eislehm, den Stadtwerken Lutherstadt-Eislehm, dem Autohaus Schneider, Öko-Sicherheits GmbH in Eislehm, Hotel Graf Mansfeld, Komplexbetreuung Dr. Lutz Koch und Antje Friedrich GmbH Eislehm, die Volksküche Eislehm und die Stadt- und Kreistagsfraktion der Linken. Das waren diejenigen, die uns hier unterstützt haben und dafür nochmal danke.
1: Wenn viele Kinder mit den Fahrrädern des Vereines fahren, geht immer mal etwas kaputt. Da war es passend, dass die Kreisverkehrswacht Mansfeld-Südharz von der Landesverkehrswacht Sachsen-Anhalt zwei Fahrräder und zwei Helme gesponsert bekam. Neben dem Angebot der Verkehrswacht beteiligten sich auch Polizei und Feuerwehr mit ihrer Technik am Tag der offenen Tür, sodass es für die Jüngsten mit Sicherheit ein erlebnis- und lernreicher Tag war.

Nach ca. zweijähriger Bauzeit wurde der 287 Meter lange Rammelburg-Tunnel 1916 fertiggestellt und ist damit 100 Jahre alt. Warum an dieser Stelle und aus welchem Grund, war beim ersten Rammelburger Tunnelfest zu erfahren. Eine Reise mit der Wipper

0: Luise, die seit vielen Jahren die Strecke zwischen Kloster Mansfeld und Wippra fährt, war dabei zwar nicht Pflicht, aber gehörte einfach dazu. Am Haltepunkt Friesdorf Ost wurden große und kleine Gäste in Empfang genommen. Für Stärkung war ausreichend gesorgt. Nach einem circa 1 Kilometer langen Fußweg kommt man an den neu gestalteten Aussichtspunkt an. Eine Hinweistafel erzählt hier die Geschichte des Rammelburg-Tunnels. Am Tag des Tunnelfestes tat dies Herr Heinze.
1: Historisch war es so, die Bahn sollte ursprünglich wie die erste Planung am Wippertal langlaufen. Da ist auch noch, neben der Wipper ist noch ein höherer Kram und aufgeschüttet schon, was jetzt beim Hochwasser fast weggeschüttet war. Das war schon, der Damm war schon geschüttet worden. Dann hatte sich die Helene von Stumm-Halbach, die hatte dann den Heimburger heiratet, das war ja oft so, die hat das Geld gehabt. Heimburg war verarmter Adel. Der hat sie geheiratet, um das Geld zu kriegen. Und ihr hatte das natürlich nicht gefallen, wenn sie ihren Tee trinkt da oben am Schloss, wenn dann die Bahn durchfährt. Und sie hat gesagt, sie fühlte sich durch Lärm und Rauch belästigt. Und da haben sie dann die Planung umgeworfen bei der Bahn. Sie hatten, das war auch interessant, gesagt, wir sponsern das Geld für den durch die Tunneldurchörterung. Das waren damals ein paar hunderttausend Reichsmark. Also sie haben, glaube ich, die Hälfte mehr rausgekriegt durch Verkäufe der Grundstücke dann an die Bahn. Hier ist das gesamte Material verkippt worden. Von den Tunnel, also das Gestrüppelte ist der Tunnel, der durchordert ist. Und das gesamte Material wurde dann, die Bahnlinien sind schon bisher hergebaut worden, wurde das Material links und rechts verkippt ins Wippertal, sodass sie das Material wegkriegten. Also technisch schon gut gedacht. Dann die Durchörterung hier durch den Tonschiefer. Und weil das Material so brüchig war, womit nicht gerechnet wurde, musste gleich vermauert werden. Also die haben gleich die Rundbögen dazu gemauert. Normal ist es so beim normalen Tunnelbau, durchörtert man und baut dann später das Gerüst rundherum, das oberes Darewerk nicht runterbricht. Die mussten es parallel machen, dadurch hat es sich ein bisschen verzögert, aber sie sind faktisch nach theoretisch anderthalb Jahren fertig gewesen. Die Planung ist auch eingehalten worden, also es ist nicht bekannt, dass es doppelt oder dreifach so teuer geworden ist, wie heutzutage viele Sachen auch so basieren. Man staunt, was damals schon möglich war. Die Ummauerung, links und rechts ist die Wasserführung gemacht worden, also da kommt natürlich ständig Wasser durch den Fels, da läuft dann unten links und rechts ab und läuft dann in die Wipper hinten weiter.
0: Wann bekommt man schon mal die Gelegenheit, in einen Bahntunnel hineinzugehen? Dies nutzen die zahlreichen Besucher ausgiebig, natürlich auf eigene Gefahr, die nicht darin bestand, vom Zug überfahren zu werden, sondern in dem doch recht dunklen Gemäuer zu stürzen. Ohne Lichtquelle ein fast unmögliches Unterfangen. Herrschte nach nur ein paar Schritten hinein Düsternis. Dennoch durchschritten ein paar ganz Mutige den gesamten Tunnelverlauf. Helfer und Vereinsmitglieder sorgten frühzeitig dafür, dass sich niemand im Tunnel bzw. auf den Gleisen befand, bevor die Wipper Liese nahte.

0: Das Durchqueren des Tunnels bzw. Betreten der Gleise ist natürlich ansonsten strengstens verboten.
1: Zum 11. Spaziergang auf dem Lutherweg am 28. August hatten die Stadt Eisleben, die Stiftung Luther Gedenkstätten Sachsen-Anhalt und die Evangelische Kirche eingeladen. Trotz der heißen Temperaturen von über 30 Grad im Schatten waren viele Teilnehmer bereit, mitzugehen. Nach einem ökumenischen Gottesdienst im Zentrum Taufe gab es am Eislebenhof direkt neben Luthers Geburtshaus Kaffee und Kuchen zur Stärkung. Danach begrüßte der Stadtoberhaupt Frau Fischer alle Anwesenden. Unter anderem sprachen auch die Landrätin Frau Dr. Klein und Herr Leis von der Stiftung Luther Gedenkstätten zu den Gästen. Schließlich machten sich alle auf dem Weg zur ersten Station. Musikalisch begleitet wurden sie dabei wie in den vergangenen Jahren vom Fanfarenzug Lutherstadt Eisleben 1973.

0: Über die Stadtterrassen am ehemaligen Kino ging es bis zur letzten Station auf dem Annenkirchplatz. Hier sorgten Gregor und Bent für stimmungsvolle Musik bis in den Abend hinein.
1: Die Bundeszentrale für gesundheitliche Aufklärung präsentierte am 30. und 31. August in Sangerhausen eine innovative Jugendaktion zur Suchtprävention. Themenbezogene Spielfilme für junge Leute, interessante Mitmachaktionen und jugendgerechte Medien machten die Jugendfilmtage Nikotin und Alkohol, Alltagsdrogen im Visier zu einer attraktiven Kinoveranstaltung. Sie werden mit Unterstützung des Verbandes der privaten Krankenversicherung durchgeführt und sind Teil der bundesweiten Jugendkampagnen Rauchfrei, Null Bock, Voll Power und Alkohol, Kenn dein Limit. Begrüßt im prall gefüllten Kinosaal wurden die 12- bis 19-Jährigen von der Theaterpädagogin Birgit Mehmann in der Rolle Mieke aus Holland. Mit vor Ort auch Landrätin Dr. Angelika Klein, die ebenso wie der Oberbürgermeister der Stadt Sangerhausen, Ralf Poschmann, ein paar Worte an die Schüler richtete. Während für die Jugendlichen die Filmvorführung begann, gab es gleich nebenan ein Pressegespräch. Dieses wurde von Sabrina Winkler von der Bundeszentrale für gesundheitliche Aufklärung geleitet. Neben der Landrätin und dem Oberbürgermeister standen auch noch Angelika Frenzel von Drops Mansfeld Südharz Fachstelle für Suchtprävention sowie als Gastgeberin Diana Erhardt vom Movistar Kino Sangerhausen Rede und Antwort. Die aktuellen Studien der Bundeszentrale für gesundheitliche Aufklärung zum Suchtmittelkonsum belegen den Erfolg einer kontinuierlichen Präventionsarbeit. Mit einer Raucherquote von 7,8% bei den 12- bis 17-Jährigen im Jahr 2015 liegt der Anteil der rauchenden Jugendlichen auf einem historischen Tiefstand. Sorge bereitet allerdings das weiter zunehmende Ausprobieren von E-Shishas und E-Zigaretten. Dieser Konsum birgt die Gefahr, darüber den Einstieg in das Rauchen von Tabak zu finden. Auch der regelmäßige Alkoholkonsum mindestens einmal pro Woche nimmt unter Jugendlichen erfreulicherweise weiter kontinuierlich ab. Aktuell trinken dennoch 10% der 12- bis 17-jährigen Jugendlichen regelmäßig Alkohol. Die Bundeszentrale wird daher auch weiterhin die Länder und Kommunen mit attraktiven Vorortangeboten wie den Jugendfilmtagen unterstützen und sie in enger Zusammenarbeit mit den lokalen Akteuren durchführen. An den Jugendfilmtagen in Sangerhausen nahmen insgesamt etwa 800 Jugendliche teil. Filme können, so sind sich die Veranstalter sicher, wichtige emotionale Impulse setzen, damit sich Jugendliche mit dem Thema Alltagsdrogen auseinandersetzen. Dies gelte vor allem dann, wenn die Filminhalte im Schulunterricht vor- und nachbereitet werden. Zur Eröffnung der Jugendfilmtage war der Spielfilm »Das Lächeln der Tiefseefische« zu sehen. Weiterhin wurden das Jahr der ersten Küsse, Jargo, Verrückt schön, 28 Tage und Frühlingserwachen gezeigt. Im Jugend- und Freizeitzentrum Theodor konnten die Schülerinnen und Schüler ihr Wissen über Nikotin und Alkohol unter anderem bei dem Quiz »Weißt du Bescheid?« unter Beweis stellen. Beim Promilleran voll neben der Spur erlebten sie mit Hilfe aufgesetzter Spezialbrillen einen simulierten Rausch und die damit einhergehende Einschränkung ihrer Wahrnehmungsfähigkeit. Für begleitende Lehrkräfte wurde an den Kinotagen ein Informationsangebot bereitgestellt. Im Vordergrund standen hierbei methodische Anregungen zur Durchführung von Klassengesprächen zur Suchtprävention, eine thematische Einführung in die gezeigten Spielfilme sowie die Vorstellung der regionalen Beratungsangebote und der erhältlichen Medien und Materialien der Bundeszentrale für gesundheitliche Aufklärung.

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1: Wir suchen ständig Auszubildende und Umschüler.

0: Es soll ein neues Gebäude, ein Haus seiner neuen Bestimmung übergeben werden. Ein Haus soll für seine Bewohner und Nutzer Sicherheit und Schutz vermitteln. Dieses Haus soll diese Ansprüche in einem besonderen Maße erfüllen. Es soll Schutz und Sicherheit für uns alle vermitteln. Denn dieses Haus wird heute seinen künftigen Nutzern der Freiwilligen Feuerwehr der Gemeinde Großonner übergeben. Jedem, der hierbei mitgeholfen hat, dieses entstehen zu lassen, sei Dank gesagt. Denen, die diesem Vorhaben zugestimmt haben, unseren Gemeinderäten, unseren Mitarbeitern im Verwaltungsamt, Herrn Seeland, Herrn Knispe, Herrn Löffler, Herrn Woschek und Herrn Oehmler. Denen, die hierfür die Ideen und Planung übernommen hatten, Herrn Petermann und Herrn Diele. Denen, die dieses Gebäude in seiner jetzigen Form Gestalt gegeben haben, den Bauleuten, Stallbauern, Heizung und Elektrikern, Malern und Fliesenlegern und all denen, die mit Hand angelegt haben. Nun ist es fertig. Und so einen Tag, einen Einzug, feiert man bekanntlich mit Freunden und Nachbarn. Auch wir wollen dies heute hier tun und diesen Tag in einer feierlichen Stunde auf uns wirken lassen.
1: Feuerwehren sind in den Gemeinden doch mal eine wichtige Kraft. Das werden die Kameraden mir bestätigen, denn sie sorgen für Sicherheit in den Gemeinden. Sie sind für den vorbeugenden Brandschutz verantwortlich. Ja, und sie springen auch ein, wenn es in den Gemeinden darum geht, kulturelle Veranstaltungen mitzugestalten, mitzubegleiten. Und was wäre eine Gemeinde ohne eine gut ausgerüstete Feuerwehr? Und ich weiß wohl, wenn die Kassen knapp sind, dann gilt es, Schwerpunkte zu setzen, nicht nur in der Landespolitik oder in der Landesregierung, auch in den Gemeinden. Und dann können die Großörnerer Bürger und die Kameraden stolz darauf sein, dass der Gemeinderat sich auf solch einen Schwerpunkt verständigt hat. Denn die Kameraden gut auszustatten mit Uniformen, mit Technik, heißt natürlich auch, für Sicherheit zu sorgen. Denn die Kameraden setzen oft ihr Leben aufs Spiel oder ihre Gesundheit aufs Spiel und da muss es schon darauf ankommen, anständige Bekleidung und anständige Ausstattung zu haben, auch im Interesse der Bürger von Großörner.
2: Die Feuerwehr Großörner hat, ich hoffe sehr, dass die Zahlen stimmen, aber Herr Hoppe von unserem Eigenbetrieb liefert mir sehr aktuell, 32 aktive Mitglieder, davon 10 weibliche. In der Alters- und Ehrenabteilung sind 14 Mitglieder und in der Jugendfeuerwehr 7.

0: Jugendliche aktiv. Allein das, meine Damen und Herren, macht schon deutlich, dass die Feuerwehr Groß Ammer zu einer von denen gehört, die erstens alle Altersbereiche abdeckt und zum Zweiten eben auch nicht nur die aktiven Feuerwehrleute vereint, sondern das macht, was ein Verein im guten Sinne macht, nämlich alle Altersgruppen unter quasi einem Dach und nun auch wirklich einem schönen neuen Dach zu vereinen. Dafür möchte ich Ihnen ganz ausdrücklich danken und Ihnen sagen, es ist nicht nur der Bürgermeister, es ist auch der Landrat und ich denke, es ist auch die Ministerin Wernicke, sie hat es ja schon für sich selbst gesagt, die außerordentlich dankbar dafür sind, dass Vereine wie unsere Freiwilligen Feuerwehrleute dafür sorgen, dass etwas los ist in der Gemeinde, da sind, wenn Not am Mann herrscht oder ist und sich im Übrigen darum kümmern, dass bei den vielen Schwierigkeiten, vor denen wir heute stehen, die Freude am Leben nicht zu kurz kommt. Dieses Haus den Ansprüchen moderner Feuerwehrtechnik genügt, das, glaube ich, können die Fachleute besser einschätzen als ich, dass die Technik das eine, die Einsatzbereitschaft der Mitglieder der Freiwilligen Feuerwehr oder das andere ungleich wichtigere ist, das wissen auch alle Beteiligten. Deshalb, liebe Kameradinnen und Kameraden, ich wünsche Ihnen, dass Sie so wenig wie möglich aus diesem Haus ausrücken müssen, um zu ernsthaften Einsätzen zu gehen. Im vergangenen Jahr waren das immerhin 19. Ich wünsche Ihnen, dass Sie immer dann einsatzbereit sind, wenn Sie gebraucht werden. Das war bisher immer der Fall. Und ich wünsche der Freiwilligen Feuerwehr Groß Ammer und natürlich der Gemeinde insgesamt auch weiterhin alles Gute.
1: Liebe Kameraden der Feuerwehr Groß Ammer, ich möchte mich ganz recht herzlich bei euch bedanken für die Einsatzdisziplin, die ihr in den letzten Jahren an den Tag gelegt habt. Recht herzlich bedanken möchte ich mich bei den Ehepartnern der Kameradinnen und Kameraden, die es eigentlich immer ermöglichen, dass ein reibungsloser Dienstablauf bei uns geschehen kann. Bedanken möchte ich mich auch bei dem Feuerwehrverein, der im letzten Jahr aus der Taufe gehoben wurde. Der Feuerwehrverein nimmt mir aus dem eigentlichen Dienstgeschehen sehr, sehr viel Arbeit ab. Sie präsentieren die Feuerwehr Groß Ammer nach außen hin. Dafür möchte ich mich recht herzlich bedanken.
2: Wehrleiter Björn Hennig nutzte den großen Tag, um auch verdiente Kameraden der Wehr zu ehren. Mit dabei war beispielsweise Enrico Werner, der seit 10 Jahren aktiver Feuerwehrmann ist. Doch auch Frau und Herrn Krotsch, die seit mehr als 3 Jahrzehnten bei der Feuerwehr Groß Ammer mitarbeiten. Auch sie erhielten ein Dankeschön und vor allem den herzlichen Applaus der Kameraden. Doch auch der ehemalige Wehrleiter Wolfgang Zinke wurde nach vorn gerufen.
1: Herr Zinke hatte die Feuerwehr 24 Jahre geleitet, hat eigentlich sämtliche Vorarbeiten dafür getan, dass die Feuerwehr Groß Ammer an dem Stand steht, wo sie heute steht. Das begann 1964 am 1. Januar, führte über viele Etappen, über den Bau des Gerätehauses in der Friedenstraße, über die Anschaffung der Technik 1992, das TSFE 1993, den VGW, die Modifikation des LF8LO bis hin zu dem, wo wir uns eigentlich heute befinden. Wolfgang, ich möchte dir recht herzlich dafür danken, dass du eigentlich die Feuerwehr immer so hast.
2: Anschluss an die kleine Feierstunde anlässlich der Einweihung des neuen Gebäudes der Örnerschen Feuerwehr hatten die Gäste, unter denen auch fast alle Gemeinderatsmitglieder waren, die Gelegenheit, die Räumlichkeiten in Augenschein zu nehmen. Nicht nur äußerlich macht das neue Gebäude einen sehr futuristischen Eindruck, auch die Ausstattung im Inneren entspricht dem neuesten Stand der Technik. Und vor allem gibt es jetzt getrennte sanitäre Anlagen für die 32 Aktiven der Wehr, von denen immerhin 10 Frauen sind. Schließlich wurde von den Verantwortlichen zu einem kalten Buffet, bei dem es an nichts mangelte, und ein paar Bierchen eingeladen. Dies nutzten nicht nur die Mitglieder der Feuerwehr, sondern auch zahlreiche Bürgerinnen und Bürger aus Groß Ammer, die zum Gratulieren und Feiern gekommen waren.

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0: Mit den Schlossfestspielen fing es in den 90er Jahren an. Seitdem bildet Schloss Mansfeld immer wieder die romantische Kulisse für kulturelle Events der verschiedensten Genre. Am vergangenen Wochenende erlebte der einstige Wohnsitz der Mansfelder Grafen eine Premiere. Das erste Mansfelder Song- und Slam-Festival bot Besuchern Erlebnisse der etwas anderen Art. Bereits am Freitagabend hatten die Organisatoren einen Knaller aufgeboten. Zuvor eröffneten Bartsch und Band sowie Danny Chuck das musikalische Intermezzo und zeigten, was die Songszene ausmacht. Texte mit Tiefgang und feinem Humor, aktuelle und stete Themen genüsslich zeziert und pointiert dargestellt. Chuck schreibt beispielsweise auch Songs für Axel Prahl, den viele aus seiner Rolle als Tatortkommissar Thiel in Münster kennen. Rund 400 Gäste lauschten seinen Liedern.
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0: Dann hielten die Zuschauer den Atem an. So schien es zumindest. Heinz-Rudolf Kunze, vielen bekannt durch seine Titel »Dein ist mein ganzes Herz« oder »Mit Leib und Seele« aus den 80er Jahren, bewies, dass er auch der Meister der leisen Töne ist. Mit einer unglaublich ruhigen und klaren Ausstrahlung präsentierte er Texte und Songs, welche die Festivalgäste förmlich in den Bann zogen.

0: Als das Festival am Samstagnachmittag in die zweite Runde startete, stand Hans-Jürgen Radam, Organisator und Selbstsänger, auf der Bühne vor einer sehr überschaubaren Zahl an Zuschauern.
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0: Zumindest am Abend fanden dann ein paar Leute mehr den Weg auf das Schloss und begeisterten sich an einem Poetry Slam, einem literarischen Vortragswettbewerb, bei dem eigene Texte vorgetragen werden. 1986 in Chicago entstanden, ist Poetry Slam nach der weltweiten Verbreitung inzwischen auch hierzulande sehr beliebt. Die deutschsprachige Slam-Szene gilt nach der englischsprachigen als

0: die zweitgrößte der Welt. Schade, dass dies bis in unsere Region noch nicht vorgedrungen ist. Dafür fanden aber wieder recht viele Besucher Zeit, das Abschlusskonzert am Sonntagmorgen mit Gerhard Schöne zu besuchen. Der hatte viele seiner bekannten Kinderlieder, aber auch Songs für Große im Gepäck.
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0: Die Hauptsponsoren, insbesondere der Landkreis Mansfeld-Südharz, aber auch die Stadt Mansfeld, hoffen, dass ein solches Festival zu einem festen Punkt im Kulturkalender der Region wird. Organisator Hans-Jürgen Radam zieht insgesamt ein erstes positives Resümee.
2: Heinz-Rudolf Kunze hat natürlich hier die Bude gerockt, das war voll und da waren wir auch sehr zufrieden. Dieser erste Abend war eigentlich nicht zu toppen. Gestern mit gewissen Abstrichen, aber auch am Abend mit einem sehr versöhnlichen Ende. Und was auch eben sehr gut ankam, was wir dort uns ausgedacht haben. Und heute haben wir eben nochmal Glück mit dem Wetter. Der Himmel ist blau, die Wolken. Es ist nicht so schlimm, wir müssen keinen Regen erwarten. Und Gerhard ist super drauf, wie man hören kann. Also ganz toll.
0: Die Hauptsponsoren, sprich der Landkreis, als auch die Stadt Mansfeld, die ja auch mit unterstützen, haben sich gewünscht, dass das Festival sich verstetigt. Kann man jetzt schon sagen, dass das wahrscheinlich funktionieren könnte?
2: Ich gehe davon aus, dass es auf jeden Fall funktionieren kann. Der Landkreis hat sich schon sehr positiv dazu bekannt, auch die Stadt Mansfeld. Es war auch gestern vom Land Sachsen-Anhalt, die ja auch fördern, eine Vertreterin hier, die Frau Reichmann. Und ich gehe davon aus, dass wenn wir einigermaßen die Bilanz halten können für dieses Jahr, dass wir auf jeden Fall auch für nächstes Jahr eine Förderung erwarten dürfen. Und da kann ich auch nur die Leute im Kreistag hier animieren, stimmt bitte ab, damit es hier weitergehen kann, liebe Freunde.
3: Der Jungunternehmer Tobias Fritsche hat zu Jahresbeginn den Ziegenhof auf dem Landgut Pfeifhausen übernommen. Für eine günstige Finanzierung kann er als erster landwirtschaftlicher Unternehmer in Sachsen-Anhalt die neue Agrarbürgschaft der Bürgschaftsbank Sachsen-Anhalt aus dem EU-Programm COSME nutzen. Die Sparkasse Mansfeld-Südharz vergab das notwendige Investitionsdarlehen und die Bürgschaftsbank stellt die Sicherheiten für die Nachfolgeregelung sowie für Erstinvestitionen. Aus diesem Grund luden Tobias Fritsche, das Vorstandsmitglied der Sparkasse Mansfeld-Südharz Michael Neher und der Geschäftsführer der Bürgschaftsbank Wolf-Dieter Schwab am 22. August nach Pfeifhausen ein. Herr Schwab freute sich, dass seit diesem Jahr auch mittelständische Betriebe in der Landwirtschaft für die Finanzierung ihrer Investitionen Ausfallbürgschaften der Bürgschaftsbank Sachsen-Anhalt in Anspruch nehmen können. Das erleichtert ihnen den Kreditzugang. Wie erwähnt, ist das Landgut Pfeifhausen das erste Unternehmen in Sachsen-Anhalt, das in den Genuss dieser Agrarbürgschaft gekommen ist. Der gelernte Milchlaborant Tobias Fritsche, der sich zurzeit zum Molkereimeister ausbilden lässt, bedankte sich bei der Bürgschaftsbank und der Sparkasse Mansfeld-Südharz für das Vertrauen und stellte den Hof, der eine Tradition bis ins 13. Jahrhundert hat, den Anwesenden vor. Die wechselvolle Geschichte des Anwesens, das zuletzt von der Familie Vogt betrieben wurde, war beeindruckend. Aktuell will Herr Fritsche das Unternehmen auf zwei Standbeine stellen, Tourismus und Ziegenhof. Der Letztgenannte liefert jetzt schon aus der hofeigenen Käserei Biofachgeschäfte und Regionalvermarkter in ganz Ostdeutschland. Der Tierbestand soll sich bis zum nächsten Jahr auf 180 erhöhen. Das bedeutet auch einen Produktionszuwachs um 55%. Die Mittel aus dem Darlehen fließen in die Übernahme des Hofes, die Entwicklung des Hofladens eben um weitere Tiere aufzustocken und ein geplanter Seminarraum soll eingerichtet werden. Die neue Agrarbürgschaft der Bürgschaftsbank Sachsen-Anhalt sei für alle Beteiligten eine ideale Ergänzung, erklärte das Vorstandsmitglied der Sparkasse Mansfeld-Südharz, Michael Neher. Damit werden Finanzierungen schneller möglich, die sonst nur mit bedeutendem Mehr- und Zeitaufwand vergeben werden könnten. Kleine und mittelständische Betriebe können solche Agrarkredite bis zu einer Höhe von 1 Million Euro erhalten. Bei Existenzgründern ist die Grenze bei 500.000 Euro gezogen. Zweck des Ganzen ist die Unterstützung bei der Finanzierung und Umsetzung produktiver Investitionen in der Europäischen Union und die Sicherstellung eines besseren Zugangs zu Finanzierungen. Auch in diesem Jahr luden wieder das Netzwerk für mehr Lebensqualität im Alter, Alter hat Zukunft und die Wohnungsgesellschaft Hettstedt MBH zum Kleinkunst-Sommerfest in den Freizeittreff am Hölzchen in der Beethovenstraße in Hettstedt ein. Begrüßt wurden die Anwesenden vom Vorstandsvorsitzenden von Alter hat Zukunft, Georg Lohr.
4: Ich freue mich sehr, dass wir jetzt mittlerweile schon zum wiederholten Male dieses Sommerfest begehen können. Und wer sich an die letzten Male erinnert, wird wissen, wir haben viel weniger Platz gebraucht, es ist größer geworden, es ist anspruchsvoller geworden. Ich möchte zunächst der Stadt Hettstedt danken, die unsere Veranstaltung mit begleitet hat und unterstützt und selbstverständlich auch der Wohnungsgesellschaft Hettstedt, ohne die es uns hier nicht gäbe. Diesmal haben wir ein besonderes Motto, es ist das Kleinkunst-Sommerfest und wer sich umgesehen hat, wird das schon erkennen. Das sind schon Akzente gesetzt, die dieses Motto bekräftigen.
3: Seitens der Stadt Hettstedt mit vor Ort Frau Kosiol in Vertretung des Bürgermeisters. Frau Großmann vom Kolping Berufsbildungswerk Hettstedt hat etwas Besonderes mitgebracht.
5: Und, letztes Jahr wurden zu unserem Inklusionsfest, was jedes Jahr im April bei uns stattfindet, Holzbänke gefertigt und mit bunten Handabdrücken versehen, die wir dann als Inklusionsbank an verschiedene Einrichtungen verteilt haben, also schon an eine Kindertageseinrichtung in Eisleben, an die AWO in Sangerhausen und auch der Tiegel trägt auch schon eine Bank. Und heute möchten wir hier mit Ihnen gemeinsam bunte Handabdrücke auf diese Bank bringen, im Endeffekt den Alter Zukunft übergeben, dass die Bank denn hier stehen bleiben kann und sie soll für Sie als Ort der Begegnung und der Kommunikation dienen.
3: Eine ganze Reihe von Aktionen und Infoständen lockten mit ihrem Angebot. So gab es Angebote zu mehreren Workshops. Unter anderem ging es da um das Buchbinden, um Blumenkränze, Windlichter oder auch den Umgang mit der Nähmaschine. Auch erste Versuche beim Häkeln und Stricken konnten unternommen werden. Gleich mehrere Wohlfahrtsverbände präsentierten sich. Aber auch der Hettstedter Fanfarenzug und die Neudorfer Narren. Die Frage, wie kommt man denn zum Schreiben, beantworteten die Autoren der Region Isolde Kakoschi alias Iska und Jan Putzers. Wie erwähnt, sollte an diesem Tag ja eine Inklusionsbank an Alter Zukunft übergeben werden. Dazu wurde es farbig. Frau Großmann und ihr Team hatten jede Menge Hilfe, dass die Bank immer bunter wurde. Ebenso bunt war auch das kulturelle Programm an diesem Tag. Neben dem tanzenden Mosaik der Tanzgruppe des Clubs der Behinderten waren der Liedermacher Paul D. Bartsch aus Halle und der Schlagerbaron Phil Stewman, der auch eine Autogrammstunde gab, zu erleben. Alles in allem bei bestem Sommerwetter ein gelungenes Kleinkunst-Sommerfest in Hettstedt.
6: Das Geschäftsklima im Landkreis Mansfeld-Südharz hat sich im zweiten Quartal 2016 im Vergleich zum Vorjahresquartal verbessert. Zu diesem Ergebnis kommt die Industrie- und Handelskammer Halle-Dessau in ihrem jüngsten Konjunkturbericht. Vor allem die optimistischen Erwartungen der Unternehmen sorgen hier für positive Impulse. Die Konjunktur wirkt sich auf die Beschäftigungsabsichten aus. Deutlich mehr Firmen wollen Personal auf- statt abbauen, berichtete Danny Bieräuge, Konjunkturexperte der IHK, beim Pressegespräch am vergangenen Mittwoch. Die gute Stimmung in der Wirtschaft sei damit zu erklären, dass kaufkraftstärkende Sonderfaktoren wie der gesunde Ölpreis und die niedrigen Zinsen weiter bestünden. Das hält die Geschäftslage auf hohem Niveau stabil, so Bieräuge.
7: Aber auch eine stabile Beschäftigung, steigende Löhne. All das sorgt dafür, dass das Konsumklima und auch die Konsumneigung und die Konsummöglichkeiten im Vergleich zu bisherigen, zu vergangenen Zeiten gestiegen sind und damit den Branchen, die davon leben, natürlich auch besseres Geschäft ermöglicht.
6: Darüber hinaus blicken vor allem Industrie, Baugewerbe und Dienstleister mehrheitlich erwartungsfroh auf das künftige Geschäft. Hier könnte die gute konjunkturelle Situation der vergangenen Quartale endlich voll beschäftigungswirksam werden, hofft der Experte.
7: Ob das dann wirklich so kommt, wissen wir auch nicht genau. Das trägt aber auf jeden Fall Da sorgt die gute konjunkturelle Lage der letzten Jahre

0: möchte man schon fast sagen, oder zumindest der letzten Zeit, jetzt für Beschäftigung oder für steigende Beschäftigungsabsichten. Und wir hegen die Hoffnung, dass diese gute Lage jetzt voll beschäftigungswirksam wird. Das war etwas, was wir in den letzten Quartalen immer vermisst haben. Ja, man konnte davon ausgehen, wenn es so gut läuft, dass dann die Unternehmen nicht einstellen, das hat schon irgendeinen strukturellen Grund.
1: Deutlich verbessert hat sich das Geschäftsklima in der Industrie. Umsätze, Auftragseingänge und Gewinne sind weitgehend stabil. Die Mehrheit der regionalen Industrieunternehmen geht jetzt von einer Lageverbesserung aus. Absatzzuwächse in die alten Bundesländer und das Ausland werden erwartet. Sollte sich dies bestätigen, wird erstmals von einem Aufschwung im südlichen Teil Sachsen-Anhalts gesprochen. Das Baugewerbe rechnet mit weiter steigenden Umsätzen und auch im Dienstleistungsgewerbe bleibt man optimistisch gestimmt. Konsumorientierte Bereiche profitieren weiterhin von den kaufkraftstärkenden Sonderfaktoren und auch die Unternehmensdienstleister verbuchen stabil gute Geschäfte.
2: Und aus dem Grunde unterstützen wir genau das Thema, dass wir sagen, Stärkung der Innenstädte, wenn also die Kommunen als solche sich ein Einzelhandelskonzept geben und sagen, wir wollen die örtliche Nahversorgung über diese Städte realisieren, dann würden wir auch in unserer Stellungnahme immer sagen, also Finger weg von den grünen Flächen als solches. Da dann lieber, das ist bei uns auch das Teil der Tränen, dann lieber Industrieansiedlungen als solche befördern, die also auch Arbeitsplätze als solche schaffen.
1: Zurück bleibt das Verkehrsgewerbe. Es ist aktuell die einzige Branchengruppe, in der sich das Geschäftsklima gegenüber dem Vorjahresquartal verschlechtert hat. Hier halten sich positive und negative Einschätzungen aktuell die Waage. Die Entwicklung der Umsätze und Auftragseingänge wird weiterhin mehrheitlich als gut bewertet. Die Gewinnlage indes ist etwas eingetrübt. Die Geschäftserwartungen verschlechtern sich zum Vorjahr deutlich und sind per Saldo negativ. Es wird mit konstanten Umsätzen gerechnet. Auch die Beschäftigungs- und Investitionsplanung bleibt zurückhaltender als in der Gesamtwirtschaft. Zwar kann auch das Verkehrsgewerbe von Sonderfaktoren wie dem Rückgang der Kraftstoffkosten profitieren. Allerdings ist die aufgrund der sehr mobilen Dienstleistung, der Konkurrenz und damit Preisdruck deutlich höher. Steigende Arbeitskosten durch Mindestlohn, aber auch Arbeitskräfteknappheit sind hier viel schwieriger weiterzugeben. Frank Lehmann, IHK Geschäftsstellenleiter in Sangerhausen, bestätigte diese Einschätzung. Im Raum Hettstedt und im Südharz etwa suchen derzeit Metallverarbeitende ebenso wie Maschinenbauunternehmen nach Mitarbeitern. Lehmann beobachtet dabei einen verschärften Wettbewerb um geeignete Arbeitskräfte, wegen der guten Verkehrsinfrastruktur, auch mit umliegenden industriellen Ballungsgebieten wie Halle und Leipzig.
2: Das heißt, die Unternehmen können diese Beschäftigungsabsicht nicht einfach über Löhne als solches realisieren. Da werden sie dran, also diese Arbeitskosten, die sich daraus ergeben, Löhne sind also nicht alles, würde ich damit sagen. Die können also in diesem Lohnwettbewerb sicherlich nie mithalten. Das heißt, ich glaube, die Unternehmen hier in der Region haben sicherlich eine Chance, auch Mitarbeiter zu gewinnen, wenn sie auch andere Klebeeffekte als solches sich suchen. Da spielt das Thema Mitarbeiterzufriedenheit eine ganz, ganz große Rolle. Und dabei natürlich mich auch noch wohlfühle mit diesen zusätzlichen Leistungen, die der Arbeitgeber bis hin zur betrieblichen Altersvorsorge erzeugt. Da kann man also sehr viel gestalten. Und das ist eigentlich so ein bisschen eine Botschaft, die ich versuche, auch den Unternehmen in der Region als solches mitzugeben, wenn es eben darum ging, Mensch, ich finde, gehe ich suche und überhaupt.
3: Nach erfolgreicher Bauausführung konnte die Turmbekrönung der Marienkirche in Sangerhausen erfolgen. Vor dem Gotteshaus ergriff das Stadtoberhaupt Herr Poschmann das Wort und begrüßte die zahlreichen Gäste an diesem besonderen Tag.
4: Heute am 24. August 2016 ist etwas vollendet, nämlich die Außensanierung unserer schönen Marienkirche hier. Der letzte Bauabschnitt ist geschafft und wir wollen das heute würdigen, indem wir der Turmspitze sozusagen die Krönung aufsetzen. Das da, was ganz oben ist und gen Himmel zeigt, das soll heute passieren. Diese Baumaßnahmen der Marienkirche haben eine ganze Weile gedauert. Sie sind pünktlich fertig zum Sachsen-Anhalt-Tag, so wie wir das prophezeit haben. Also das Gerüst verschwindet dann auch noch und wir können dann die Marienkirche in vollem Glanze erleben. Heute aber nun der Bauabschnitt, der uns sozusagen die Außenhaut fertigstellen lässt.
3: Im Turmknopf der Kirchturmspitze

0: befanden sich vor den Sanierungsarbeiten eine Metallhülse mit Dokumenten unserer Vorfahren sowie 12 gut erhaltene Silber- und Kupfermünzen aus dem 17. bis 19. Jahrhundert. Ein Schriftstück von 1717 war bereits so stark beschädigt, dass es nicht mehr aufgerollt werden konnte. Die anderen zwei Schriftstücke waren besser erhalten und stammen vom 12. August 1853. Eines davon gibt Auskunft über den Kirchenkasten und Stiftsverwaltung sowie die Besitzungen und finanziellen Verhältnisse aller damaligen kirchlichen Stiftungen in Sangerhausen. Das zweite Schriftstück schildert kommunale Ereignisse, zählt Senatoren und Stadtverordnete von 1863 auf, berichtet über die Revolution von 1848, Missernten, Teuerung, über die Sangerhäuser Garnison und kirchliche sowie schulische Angelegenheiten. Diese Schriftstücke wurden bereits vom Verein für Geschichte von Sangerhausen und Umgebung e.V. fotokopiert und leserlich abgeschrieben. Die Dokumentation und Bestimmung der Münzen führte der Metallrestaurator Ulrich Siebelist aus Questenberg in Zusammenarbeit mit dem staatlichen Münzkabinett durch.
1: Und wir legen heute rein, ich zitiere nochmal, die zwei vorgefundenen Nachrichten von 1853. Die vorgefundenen 8 Stück Münzen, die vorgefundenen 4 Stück Münzen, eine Nachricht von 2016, das ist diese, die Sangerhäuser Nachrichten vom 23. August 2016, also von gestern, ein Zeitungsausschnitt vom 22. August 2016 und dann noch 2 Nachrichten vom Kulturverein Armer Kasten, nicht zu vergessen die Tageszeitung von heute, die Sangerhäuser Ausgabe der Mitteldeutschen Zeitung, die hier auch schon zum Einlegen vorbereitet ist. Und dann legen wir natürlich Geld aus unserer heutigen Zeit rein, nämlich 1 Cent, 2 Cent, 5 Cent, 10 Cent, 20 Cent, 50 Cent, 1 Euro, 2 Euro und eine Silbermünze von 2015, Sonderprägung mit dem Abbild der Marienkirche, gestiftet von Rechtsanwalt Mario Milde, Mitglied des Vereins für Geschichte von Sangerhausen und Umgebung und des Kulturvereins Armer Kasten.
0: Die vorgefundenen Dokumente und Münzen, außer dem stark beschädigten Dokument von 1717, konnten im Zusammenhang mit dem vorgesehenen Aufsetzen des neuen Turmknopfes auf die Kirchturmspitze in einer neuen Metallhülse wieder eingelegt werden. Natürlich wurden auch neue aktuelle Dokumente und Münzen in einer extra dafür angefertigten zweiten Hülse als Gruß und Information an spätere Generationen im Turmknopf positioniert. Abschriften und Dokumentationen über den historischen Turmknopfinhalt werden dem Sangerhäuser Stadtarchiv und dem Spengler Museum nach Abschluss der Bearbeitung zur Verfügung gestellt. Am 25. August lud die Kreisverkehrswacht Mansfeld-Südharz zum Tag der offenen Tür in die Jugendverkehrsschule nach Eisleben ein. Was es genau dort alles gab, verriet uns der Vorsitzende des Vereines Klaus-Dieter Rödel.
2: Unser Thema ist heute Fahrrad, aber sicher. Fahrradfahren tun viele, aber uns geht es darum, dass auch die Fahrradfahrer im Straßenverkehr sich sicher bewegen und keine Verkehrsunfälle verursachen. Deshalb haben wir heute einige Elemente aufgebaut. Es können auf unserem Fahrradparcours die Kinder Fahrrad fahren, so wie es die Straßenverkehrsordnung vorschreibt. Wir werden entsprechende Elemente noch einbauen. Als zweites haben wir dann die Fahrradwerkstatt. Wir haben dann einen Fahrradsimulator, wo die Kinder am Bildschirm Fahrrad fahren können. Wir haben die Hüpfburg, wir haben einen Informationsstand. Na, und natürlich auch gesorgt für Essen und Trinken. Da möchten wir uns bei der Firma Klemme bedanken, die die Pfannkuchen oder Berliner gesponsert haben. Das kriegen die Kinder bei uns heute zum Tag der offenen Tür kostenlos. Als zweiten Schwerpunkt haben wir heute, und das haben wir gleich diesen Tag der offenen Tür genutzt, die Übergabe unseres neuen Transporters. Wir haben durch den Zukunftsfonds Mansfeld-Südharz finanzielle Unterstützung erhalten für den Kauf eines Transporters. Dieser Transporter ist für uns sehr wichtig. weil wir nicht nur hier unten in der Jugendverkehrsschule Veranstaltungen durchführen, sondern in Schulen fahren, in Gemeinden fahren, um verkehrserzieherische Maßnahmen durchzuführen, Veranstaltungen durchzuführen und nicht zuletzt unsere Fahrradturniere, die wir jedes Jahr in großer Anzahl durchführen und hier schon über Jahre auf hervorragende Ergebnisse blicken können. Auch in diesem Jahr haben sich wieder 23 Schülerinnen und Schüler für den Landesausscheid Niedersachsen, Sachsen-Anhalt in Braunschweig qualifiziert. Ergebnisse liegen noch nicht vor, da diese Veranstaltung erst im September stattfindet. So, das ist unser neuer Transporter. Und ich sagte schon, hauptfinanziert durch den Zukunftsfonds Mansfeld-Südharz. Aber wir mussten natürlich auch Eigenanteile bringen. Und da sind wir sehr, sehr dankbar, dass uns Firmen, Institutionen unterstützt haben, diese Eigenmittel aufzubringen. Insbesondere möchten wir uns bedanken bei der Sparkasse Mansfeld-Südharz, bei der Wohnungsbaugesellschaft Eislehm, den Stadtwerken Lutherstadt-Eislehm, dem Autohaus Schneider, Öko-Sicherheits GmbH in Eislehm, Hotel Graf Mansfeld, Komplexbetreuung Dr. Lutz Koch und Antje Friedrich GmbH Eislehm, die Volksküche Eislehm und die Stadt- und Kreistagsfraktion der Linken. Das waren diejenigen, die uns hier unterstützt haben und dafür nochmal danke.
0: Wenn viele Kinder mit den Fahrrädern des Vereines fahren, geht immer mal etwas kaputt. Da war es passend, dass die Kreisverkehrswacht Mansfeld-Südharz von der Landesverkehrswacht Sachsen-Anhalt zwei Fahrräder und zwei Helme gesponsert bekam. Neben dem Angebot der Verkehrswacht beteiligten sich auch Polizei und Feuerwehr mit ihrer Technik am Tag der offenen Tür, sodass es für die Jüngsten mit Sicherheit ein erlebnis- und lernreicher Tag war.

0: Nach ca. zweijähriger Bauzeit wurde der 287 Meter lange Rammelburg-Tunnel 1916 fertiggestellt und ist damit 100 Jahre alt. Warum an dieser Stelle und aus welchem Grund, war beim ersten Rammelburger Tunnelfest zu erfahren. Eine Reise mit der Wipperliese, die seit vielen Jahren die Strecke zwischen Kloster Mansfeld und Wippra fährt, war dabei zwar nicht Pflicht, aber gehörte einfach dazu. Am Haltepunkt Friesdorf Ost wurden große und kleine Gäste in Empfang genommen. Für Stärkung war ausreichend gesorgt. Nach einem circa 1 Kilometer langen Fußweg kommt man an den neu gestalteten Aussichtspunkt an. Eine Hinweistafel erzählt hier die Geschichte des Rammelburg-Tunnels. Am Tag des Tunnelfestes tat dies Herr Heinze.
1: Historisch war es so, die Bahn sollte ursprünglich wie die erste Planung am Wippertal langlaufen. Da ist auch noch, neben der Wipper ist noch ein höherer Kram und aufgeschüttet schon, was jetzt beim Hochwasser fast weggeschüttet war. Das war schon, der Damm war schon geschüttet worden. Dann hatte sich die Helene von Stumm-Halbach, die hatte dann den Heimburger heiratet.

0: oft so, die hat das Geld gehabt, Heinburg war verarmter Adel, der hat sie geheiratet, um das Geld zu kriegen. Und ihr hatte das natürlich nicht gefallen, wenn sie ihren Tee trinkt da oben am Schloss, wenn dann die Bahn durchfährt und sie hat gesagt, sie fühle sich durch Lärm und Rauch belästigt. Und da haben sie dann die Planung umgeworfen bei der Bahn. Sie hatten, das war auch interessant, gesagt, wir sponsern das Geld für den durch die Tunneldurchörterung. Das waren damals ein paar hunderttausend Reichsmark. Also sie haben, glaube ich, die Hälfte mehr rausgekriegt durch Verkäufe der Grundstücke dann an die Bahn.
1: Hier ist das gesamte Material verkippt worden von den Tunnel. Also das gestrüppelte ist der Tunnel, der durchordert ist. Und das gesamte Material wurde dann, die Bahnlinien sind schon bisher hergebaut worden, wurde das Material links und rechts verkippt ins Wippertal, sodass sie das Material wegkriegten. Also technisch schon gut gedacht. Dann die Durchörterung hier durch den Tonschiefer. Und weil das Material so brüchig war, womit nicht gerechnet wurde, musste gleich vermauert werden. Also die haben gleich die Rundbögen dazu gemauert. Normal ist es so, beim normalen Tunnelbau durchörtert man und baut dann später das Gerüst rundherum, das oberes Darewerk nicht runterbricht. Die mussten es parallel machen. Dadurch hat es sich ein bisschen verzögert. Aber sie sind faktisch nach theoretisch anderthalb Jahren fertig gewesen. Die Planung ist auch eingehalten worden. Also es ist nicht bekannt, dass es doppelt oder dreifach so teuer geworden ist, wie heutzutage viele Sachen auch so passieren. Man staunt, was damals schon möglich war. Die Ummauerung, links und rechts ist die Wasserführung gemacht worden. Also da kommt natürlich ständig Wasser durch den Fels, da läuft dann unten links und rechts ab und läuft dann in die Wipper hinten weiter.
2: Wann bekommt man schon mal die Gelegenheit, in einen Bahntunnel hineinzugehen? Dies nutzen die zahlreichen Besucher ausgiebig, natürlich auf eigene Gefahr, die nicht darin bestand, vom Zug überfahren zu werden, sondern in dem doch recht dunklen Gemäuer zu stürzen. Ohne Lichtquelle ein fast unmögliches Unterfangen. Herrschte nach nur ein paar Schritten hinein Düsternis. Dennoch durchschritten ein paar ganz Mutige den gesamten Tunnelverlauf. Helfer und Vereinsmitglieder sorgten frühzeitig dafür, dass sich niemand im Tunnel bzw. auf den Gleisen befand, bevor die Wipper-Liese nahte.

0: Das Durchqueren des Tunnels bzw. Betreten der Gleise ist natürlich ansonsten strengstens verboten.
1: Zum 11. Spaziergang auf dem Lutherweg am 28. August hatten die Stadt Eisleben, die Stiftung Luther Gedenkstätten Sachsen-Anhalt und die Evangelische Kirche eingeladen. Trotz der heißen Temperaturen von über 30 Grad im Schatten waren viele Teilnehmer bereit, mitzugehen. Nach einem ökumenischen Gottesdienst im Zentrum Taufe gab es am Eislebenhof direkt neben Luthers Geburtshaus Kaffee und Kuchen zur Stärkung. Danach begrüßte der Stadtoberhaupt Frau Fischer alle Anwesenden. Unter anderem sprachen auch die Landrätin Frau Dr. Klein und Herr Leis von der Stiftung Luther Gedenkstätten zu den Gästen. Schließlich machten sich alle auf dem Weg zur ersten Station. Musikalisch begleitet wurden sie dabei wie in den vergangenen Jahren vom Fanfarenzug Lutherstadt Eisleben 1973.

An der St. Petri-Pauli-Kirche angekommen, konnte dort eine Plakette angebracht werden. Auf ihr ist ein QR-Code vorhanden, über diesen man zum Beispiel mit seinem Smartphone zusätzliche Informationen erhält. Frau Kostens-Kant, Pfarrerin und Projektleiterin Zentrum Taufe, übernahm in diesem Jahr die Moderation an den einzelnen Stationen. So sollten zum Beispiel hinter dem Lutherarchiv aus zuvor verteilten Buchstaben ganze Sätze gebetet werden. Und im Flüstergarten trugen dann Schauspieler diese ausgewählten Texte unterhaltsam vor. Das obligatorische Gruppenbild musste durch das fehlende Denkmal an den Treppen am Rathaus improvisiert werden. Auch zwei Infotafeln mit historischen

Alkohol, Alltagsdrogen im Visier zu einer attraktiven Kinoveranstaltung. Sie werden mit Unterstützung des Verbandes der privaten Krankenversicherung durchgeführt und sind Teil der bundesweiten Jugendkampagnen Rauchfrei, Null Bock, Voll Power und Alkohol, Kenn dein Limit. Begrüßt im prall gefüllten Kinosaal wurden die 12- bis 19-Jährigen von der Theaterpädagogin Birgit Mehmann in der Rolle Mieke aus Holland. Mit vor Ort auch Landrätin Dr. Angelika Klein, die ebenso wie der Oberbürgermeister der Stadt Sangerhausen, Ralf Poschmann, ein paar Worte an die Schüler richtete. Während für die Jugendlichen die Filmvorführung begann, gab es gleich nebenan ein Pressegespräch. Dieses wurde von Sabrina Winkler von der Bundeszentrale für gesundheitliche Aufklärung geleitet. Neben der Landrätin und dem Oberbürgermeister standen auch noch Angelika Frenzel von Drops Mansfeld Südharz Fachstelle für Suchtprävention sowie als Gastgeberin Diana Erhardt vom Movistar Kino Sangerhausen Rede und Antwort. Die aktuellen Studien der Bundeszentrale für gesundheitliche Aufklärung zum Suchtmittelkonsum belegen den Erfolg einer kontinuierlichen Präventionsarbeit. Mit einer Raucherquote von 7,8% bei den 12- bis 17-Jährigen im Jahr 2015 liegt der Anteil der rauchenden Jugendlichen auf einem historischen Tiefstand. Sorge bereitet allerdings das weiter zunehmende Ausprobieren von E-Shishas und E-Zigaretten. Dieser Konsum birgt die Gefahr, darüber den Einstieg in das Rauchen von Tabak zu finden. Auch der regelmäßige Alkoholkonsum mindestens einmal pro Woche nimmt unter Jugendlichen erfreulicherweise weiter kontinuierlich ab. Aktuell trinken dennoch 10% der 12- bis 17-jährigen Jugendlichen regelmäßig Alkohol. Die Bundeszentrale wird daher auch weiterhin die Länder und Kommunen mit attraktiven Vorortangeboten wie den Jugendfilmtagen unterstützen und sie in enger Zusammenarbeit mit den lokalen Akteuren durchführen. An den Jugendfilmtagen in Sangerhausen nahmen insgesamt etwa 800 Jugendliche teil. Filme können, so sind sich die Veranstalter sicher, wichtige emotionale Impulse setzen, damit sich Jugendliche mit dem Thema Alltagsdrogen auseinandersetzen. Dies gelte vor allem dann, wenn die Filminhalte im Schulunterricht vor- und nachbereitet werden. Zur Eröffnung der Jugendfilmtage war der Spielfilm »Das Lächeln der Tiefseefische« zu sehen. Weiterhin wurden »Das Jahr der ersten Küsse«, »Jargo«, »Verrückt schön«, »28 Tage« und »Frühlingserwachen« gezeigt. Im Jugend- und Freizeitzentrum Theodor konnten die Schülerinnen und Schüler ihr Wissen über Nikotin und Alkohol unter anderem bei dem Quiz »Weißt du Bescheid?« unter Beweis stellen. Beim Promilleran voll neben der Spur erlebten sie mit Hilfe aufgesetzter Spezialbrillen einen simulierten Rausch und die damit einhergehende Einschränkung ihrer Wahrnehmungsfähigkeit. Für begleitende Lehrkräfte wurde an den Kinotagen ein Informationsangebot bereitgestellt. Im Vordergrund standen hierbei methodische Anregungen zur Durchführung von Klassengesprächen zur Suchtprävention, eine thematische Einführung in die gezeigten Spielfilme sowie die Vorstellung der regionalen Beratungsangebote und der erhältlichen Medien und Materialien der Bundeszentrale für gesundheitliche Aufklärung.

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0: Es soll ein neues Gebäude, ein Haus einer neuen Bestimmung übergeben werden. Ein Haus soll für seine Bewohner und Nutzer Sicherheit und Schutz vermitteln. Dieses Haus soll diese Ansprüche in einem besonderen Maße erfüllen. Es soll Schutz und Sicherheit für uns alle vermitteln. Denn dieses Haus wird heute seinen künftigen Nutzern der Freiwilligen Feuerwehr der Gemeinde Bosonnen übergeben. Jedem, der hierbei mitgeholfen hat, dieses entstehen zu lassen, sei Dank gesagt. Denen, die diesem Vorhaben zugestimmt haben, unseren Gemeinderäten, unseren Mitarbeitern im Verwaltungsamt, Herrn Seeland, Herrn Knispe, Herrn Löffler, Herrn Woschek und Herrn Oehmler. Denen, die hierfür die Ideen und Pläne übernommen hatten, Herrn Petermann und Herrn Thiele, denen, die dieses Gebäude in seiner jetzigen Form Gestalt gegeben haben, den Bauleuten, Stahlbauern, Heizung und Elektrikern, Malern und Fliesenlegern und all denen, die mit Hand angelegt haben. Nun ist es fertig und so einen Tag, einen Einzug, feiert man bekanntlich mit Freunden und Nachbarn. Auch wir wollen dies heute hier tun und diesen Tag in einer feierlichen Stunde auf uns wirken lassen.
1: Feuerwehren sind in den Gemeinden doch mal eine wichtige Kraft. Das werden die Kameraden mir bestätigen, denn sie sorgen für Sicherheit in den Gemeinden, sie sind für den vorbeugenden Brandschutz verantwortlich. Ja, und sie springen auch ein, wenn es in den Gemeinden darum geht, kulturelle Veranstaltungen mitzugestalten, mitzubegleiten. Und was wäre eine Gemeinde ohne eine gut ausgerüstete Feuerwehr? Und ich weiß wohl, wenn die Kassen knapp sind, dann gilt es, Schwerpunkte zu setzen, nicht nur in der Landespolitik oder in der Landesregierung, auch in den Gemeinden. Und da können die Großörnerer Bürger und die Kameraden stolz darauf sein, dass der Gemeinderat sich auf solch einen Schwerpunkt verständigt hat. Denn die Kameraden gut auszustatten mit Uniformen, mit Technik, heißt natürlich auch für Sicherheit zu sorgen. Die Kameraden setzen oft ihr Leben aufs Spiel oder ihre Gesundheit aufs Spiel und da muss es schon darauf ankommen, anständige Bekleidung und anständige Ausstattung zu haben, auch im Interesse der Bürger von Großörner.
2: Die Feuerwehr Großörner hat, ich hoffe sehr, dass die Zahlen stimmen, aber Herr Hoppe von unserem eigenen Betrieb liefert mir sehr aktuell 32 aktive Mitglieder, davon 10 weibliche. In der Alters- und Ehrenabteilung sind 14 Mitglieder und in der Jugendfeuerwehr 7 Jugendliche aktiv. Allein das, meine Damen und Herren, macht schon deutlich, dass die Feuerwehr Großörner zu einer von denen gehört, die erstens alle Altersbereiche abdeckt und zum Zweiten eben auch nicht nur die aktiven Feuerwehrleute vereint, sondern das macht, was ein Verein im guten Sinne macht, nämlich alle Altersgruppen unter quasi einem Dach und nun auch wirklich einem schönen neuen Dach zu vereinen. Dafür möchte ich Ihnen ganz ausdrücklich danken und Ihnen sagen, es ist nicht nur der Bürgermeister, es ist auch der Landrat und ich denke, es ist auch die Ministerin Wernicke, sie hat es ja schon für sich selbst gesagt, die außerordentlich dankbar dafür sind, dass Vereine wie unsere Freiwilligen Feuerwehrleute dafür sorgen, dass etwas los ist in der Gemeinde, da sind, wenn Not am Mann herrscht oder ist und sich im Übrigen darum kümmern, dass bei den vielen Schwierigkeiten, vor denen wir heute stehen, die Freude am Leben nicht zu kurz kommt.

0: dieses Haus den Ansprüchen moderner Feuerwehrtechnik genügt, das, glaube ich, können die Fachleute besser einschätzen als ich, dass die Technik das eine, die Einsatzbereitschaft der Mitglieder der Freiwilligen Feuerwehr oder das andere ungleich wichtigere ist. Das wissen auch alle Beteiligten. Und deshalb, liebe Kameradinnen und Kameraden, ich wünsche Ihnen, dass Sie so wenig wie möglich aus diesem Haus ausrücken müssen, um zu ernsthaften Einsätzen zu gehen. Im vergangenen Jahr waren das immerhin 19. Ich wünsche Ihnen, dass Sie immer dann einsatzbereit sind, wenn Sie gebraucht werden. Das war bisher immer der Fall. Und ich wünsche der Freiwilligen Feuerwehr Großonner und natürlich der Gemeinde insgesamt auch weiterhin alles Gute.
1: Liebe Kameraden der Feuerwehr Großonner, ich möchte mich ganz recht herzlich bei euch bedanken für die Einsatzdisziplin, die ihr in den letzten Jahren an den Tag gelegt habt. Recht herzlich bedanken möchte ich mich bei den Ehepartnern der Kameradinnen und Kameraden, die es eigentlich immer ermöglichen, dass ein reibungsloser Dienstablauf bei uns geschehen kann. Bedanken möchte ich mich auch bei dem Feuerwehrverein, der im letzten Jahr aus der Taufe gehoben wurde. Der Feuerwehrverein nimmt mir aus dem eigentlichen Dienstgeschehen sehr, sehr viel Arbeit ab. Sie präsentieren die Feuerwehr Großonner nach außen hin. Dafür möchte ich mich recht herzlich bedanken.
2: Wehrleiter Björn Hennig nutzte den großen Tag, um auch verdiente Kameraden der Wehr zu ehren. Mit dabei war beispielsweise Enrico Werner, der seit 10 Jahren aktiver Feuerwehrmann ist. Doch auch Frau und Herrn Krotsch, die seit mehr als 3 Jahrzehnten bei der Feuerwehr Großonner mitarbeiten. Auch sie erhielten ein Dankeschön und vor allem den herzlichen Applaus der Kameraden. Doch auch der ehemalige Wehrleiter Wolfgang Zinke wurde nach vorn gerufen.
1: Herr Zinke hatte die Feuerwehr 24 Jahre geleitet, hat eigentlich sämtliche Vorarbeiten dafür getan, dass die Feuerwehr Großonner an dem Stand steht, wo sie heute steht. Das begann 1964 am 1. Januar, führte über viele Etappen, über den Bau des Gerätehauses in der Friedenstraße, über die Anschaffung der Technik 1992, das TSFE 1993, den VGW, die Modifikation des LF8LO, bis hin zu dem, wo wir uns eigentlich heute befinden. Wolfgang, ich möchte dir recht herzlich dafür danken, dass du eigentlich ein toller Mann bist.
2: Anschluss an die kleine Feierstunde anlässlich der Einweihung des neuen Gebäudes der Örnerschen Feuerwehr hatten die Gäste, unter denen auch fast alle Gemeinderatsmitglieder waren, die Gelegenheit, die Räumlichkeiten in Augenschein zu nehmen. Nicht nur äußerlich macht das neue Gebäude einen sehr futuristischen Eindruck, auch die Ausstattung im Inneren entspricht dem neuesten Stand der Technik. Und vor allem gibt es jetzt getrennte sanitäre Anlagen für die 32 Aktiven der Wehr, von denen immerhin 10 Frauen sind. Schließlich wurde von den Verantwortlichen zu einem kalten Buffet, bei dem es an nichts mangelte, und ein paar Bierchen eingeladen. Dies nutzten nicht nur die Mitglieder der Feuerwehr, sondern auch zahlreiche Bürgerinnen und Bürger aus Großonner, die zum Gratulieren und Feiern gekommen waren. 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

0: Mit den Schlossfestspielen fing es in den 90er Jahren an. Seitdem bildet Schloss Mansfeld immer wieder die romantische Kulisse für kulturelle Events der verschiedensten Genre. Am vergangenen Wochenende erlebte der einstige Wohnsitz der Mansfelder Grafen eine Premiere. Das erste Mansfelder Song- und Slam-Festival bot Besuchern Erlebnisse der etwas anderen Art. Bereits am Freitagabend hatten die Organisatoren einen Knaller aufgeboten. Zuvor eröffneten Bartsch und Band sowie Danny Chuck das musikalische Intermezzo und zeigten, was die Songszene ausmacht. Texte mit Tiefgang und feinem Humor, aktuelle und stete Themen genüsslich zeziert und pointiert dargestellt. Chuck schreibt beispielsweise auch Songs für Axel Prahl, den viele aus seiner Rolle als Tatortkommissar Thiel in Münster kennen. Rund 400 Gäste lauschten seinen Liedern.
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0: Dann hielten die Zuschauer den Atem an. So schien es zumindest. Heinz-Rudolf Kunze, vielem bekannt durch seine Titel »Dein ist mein ganzes Herz« oder »Mit Leib und Seele« aus den 80er Jahren, bewies, dass er auch der Meister der leisen Töne ist. Mit einer unglaublich ruhigen und klaren Ausstrahlung präsentierte er Texte und Songs, welche die Festivalgäste förmlich in den Bann zogen.

0: Als das Festival am Samstagnachmittag in die zweite Runde startete, stand Hans-Jürgen Radam, Organisator und Selbstsänger, auf der Bühne vor einer sehr überschaubaren Zahl an Zuschauern.
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0: Zumindest am Abend fanden dann ein paar Leute mehr den Weg auf das Schloss und begeisterten sich an einem Poetry Slam, einem literarischen Vortragswettbewerb, bei dem eigene Texte vorgetragen werden. 1986 in Chicago entstanden, ist Poetry Slam nach der weltweiten Verbreitung inzwischen auch hierzulande sehr beliebt. Die deutschsprachige Slam-Szene gilt nach der englischsprachigen als die zweitgrößte der Welt. Schade, dass dies bis in unsere Region noch nicht vorgedrungen ist. Dafür fanden aber wieder recht viele Besucher Zeit, das Abschlusskonzert am Sonntagmorgen mit Gerhard Schöne zu besuchen. Der hatte viele seiner bekannten Kinderlieder, aber auch Songs für Große im Gepäck.
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0: Die Hauptsponsoren, insbesondere der Landkreis Mansfeld-Südharz, aber auch die Stadt Mansfeld, hoffen, dass ein solches Festival zu einem festen Punkt im Kulturkalender der Region wird.

0: Organisator Hans-Jürgen Radam zieht insgesamt ein erstes positives Resümee.
1: Heinz-Rudolf Kunze hat natürlich hier die Bude gerockt, das war voll. Und da waren wir auch sehr zufrieden. Dieser erste Abend war eigentlich nicht zu toppen. Gestern mit gewissen Abstrichen, aber auch am Abend mit einem sehr versöhnlichen Ende. Und was auch eben sehr gut ankam, was wir dort uns ausgedacht haben. Und heute haben wir eben nochmal Glück mit dem Wetter. Der Himmel ist blau, die Wolken, es ist nicht so schlimm, wir müssen keinen Regen erwarten. Und Gerhard ist super drauf, wie man hören kann. Also ganz toll.
0: Ja, die Hauptsponsoren, sprich der Landkreis, als auch die Stadt Mansfeld, die ja auch mit unterstützen, haben sich gewünscht, dass das Festival sich verstetigt. Kann man jetzt schon sagen, dass das wahrscheinlich funktionieren könnte?
1: Ich gehe davon aus, dass es auf jeden Fall funktionieren kann. Der Landkreis hat sich schon sehr positiv dazu bekannt, auch die Stadt Mansfeld. Es war auch gestern vom Land Sachsen-Anhalt, die ja auch fördern, eine Vertreterin hier, die Frau Reichmann. Und ich gehe davon aus, dass wenn wir einigermaßen die Bilanz halten können für dieses Jahr, dass wir auf jeden Fall auch für nächstes Jahr eine Förderung erwarten dürfen. Und da kann ich auch nur die Leute im Kreistag hier animieren, stimmt bitte ab, damit das hier weitergehen kann, liebe Freunde.
2: Der Jungunternehmer Tobias Fritsche hat zu Jahresbeginn den Ziegenhof auf dem Landgut Pfeifhausen übernommen. Für eine günstige Finanzierung kann er als erster landwirtschaftlicher Unternehmer in Sachsen-Anhalt die neue Agrarbürgschaft der Bürgschaftsbank Sachsen-Anhalt aus dem EU-Programm COSME nutzen. Die Sparkasse Mansfeld-Südharz vergab das notwendige Investitionsdarlehen und die Bürgschaftsbank stellt die Sicherheiten für die Nachfolgeregelung sowie für erste Investitionen. Aus diesem Grund luden Tobias Fritsche, das Vorstandsmitglied der Sparkasse Mansfeld-Südharz Michael Neher und der Geschäftsführer der Bürgschaftsbank Wolf-Dieter Schwab am 22. August nach Pfeifhausen ein. Herr Schwab freute sich, dass seit diesem Jahr auch mittelständische Betriebe in der Landwirtschaft für die Finanzierung ihrer Investitionen Ausfallbürgschaften der Bürgschaftsbank Sachsen-Anhalt in Anspruch nehmen können. Das erleichtert ihnen den Kreditzugang. Wie erwähnt, ist das Landgut Pfeifhausen das erste Unternehmen in Sachsen-Anhalt, das in den Genuss dieser Agrarbürgschaft gekommen ist. Der gelernte Milchlaborant Tobias Fritsche, der sich zurzeit zum Molkereimeister ausbilden lässt, bedankte sich bei der Bürgschaftsbank und der Sparkasse Mansfeld-Südharz für das Vertrauen und stellte den Hof, der eine Tradition bis ins 13. Jahrhundert hat, den Anwesenden vor. Die wechselvolle Geschichte des Anwesens, das zuletzt von der Familie Vogt betrieben wurde, war beeindruckend. Aktuell will Herr Fritsche das Unternehmen auf zwei Standbeine stellen, Tourismus und Ziegenhof. Der Letztgenannte liefert jetzt schon aus der hofeigenen Käserei Biofachgeschäfte und Regionalvermarkter in ganz Ostdeutschland. Der Tierbestand soll sich bis zum nächsten Jahr auf 180 erhöhen. Das bedeutet auch einen Produktionszuwachs um 55%. Die Mittel aus dem Darlehen fließen in die Übernahme des Hofes, die Entwicklung des Hofladens eben um weitere Tiere aufzustocken und ein geplanter Seminarraum soll eingerichtet werden. Die neue Agrarbürgschaft der Bürgschaftsbank Sachsen-Anhalt sei für alle Beteiligten eine ideale Ergänzung, erklärte das Vorstandsmitglied der Sparkasse Mansfeld-Südharz, Michael Neher. Damit werden Finanzierungen schneller möglich, die sonst nur mit bedeutendem Mehr- und Zeitaufwand vergeben werden könnten. Kleine und mittelständische Betriebe können solche Agrarkredite bis zu einer Höhe von 1 Million Euro erhalten. Bei Existenzgründern ist die Grenze bei 500.000 Euro gezogen. Zweck des Ganzen ist die Unterstützung bei der Finanzierung und Umsetzung produktiver Investitionen in der Europäischen Union und die Sicherstellung eines besseren Zugangs zu Finanzierungen. Auch in diesem Jahr luden wieder das Netzwerk für mehr Lebensqualität im Alter, Alter hat Zukunft und die Wohnungsgesellschaft Hettstedt MBH zum Kleinkunst-Sommerfest in den Freizeittreff am Hölzchen in der Beethovenstraße in Hettstedt ein. Begrüßt wurden die Anwesenden vom Vorstandsvorsitzenden von Alter hat Zukunft, Georg Lohr.
3: Ich freue mich sehr, dass wir jetzt mittlerweile schon zum wiederholten Male dieses Sommerfest begehen können. Und wer sich an die letzten Male erinnert, wird wissen, wir haben viel weniger Platz gebraucht, es ist größer geworden, es ist anspruchsvoller geworden. Ich möchte zunächst der Stadt Hettstedt danken, die unsere Veranstaltung mit begleitet hat und unterstützt und selbstverständlich auch der Wohnungsgesellschaft Hettstedt, ohne die es uns hier nicht gäbe.

0: Diesmal haben wir ein besonderes Motto. Es ist das Kleinkunst-Sommerfest und wer sich umgesehen hat, wird das schon erkennen. Das sind schon Akzente gesetzt, die dieses Motto bekräftigen.
1: Seitens der Stadt Hettstedt mit vor Ort Frau Kosiol in Vertretung des Bürgermeisters. Frau Großmann vom Kolping Berufsbildungswerk Hettstedt hat etwas Besonderes mitgebracht.
2: Und, letztes Jahr wurden zu unserem Inklusionsfest, was jedes Jahr im April bei uns stattfindet, Holzbänke gefertigt und mit bunten Handabdrücken versehen, die wir dann als Inklusionsbank an verschiedene Einrichtungen verteilt haben, also schon an eine Kindertageseinrichtung in Eisleben, an die AWO in Sangerhausen und auch der Tiegel trägt auch schon eine Bank. Und heute möchten wir hier mit Ihnen gemeinsam bunte Handabdrücke auf diese Bank bringen, im Endeffekt den Alter Zukunft übergeben, dass die Bank denn hier stehen bleiben kann und sie soll für Sie als Ort der Begegnung und der Kommunikation dienen.
1: Eine ganze Reihe von Aktionen und Infoständen lockten mit ihrem Angebot. So gab es Angebote zu mehreren Workshops. Unter anderem ging es da um das Buchbinden, um Blumenkränze, Windlichter oder auch den Umgang mit der Nähmaschine. Auch erste Versuche beim Häkeln und Stricken konnten unternommen werden. Gleich mehrere Wohlfahrtsverbände präsentierten sich. Aber auch der Hettstedter Fanfarenzug und die Neudorfer Narren. Die Frage, wie kommt man denn zum Schreiben, beantworteten die Autoren der Region Isolde Kakoschi alias Iska und Jan Putzers. Wie erwähnt, sollte an diesem Tag ja eine Inklusionsbank an alter Zukunft übergeben werden. Dazu wurde es farbig. Frau Großmann und ihr Team hatten jede Menge Hilfe, dass die Bank immer bunter wurde. Ebenso bunt war auch das kulturelle Programm an diesem Tag. Neben dem tanzenden Mosaik der Tanzgruppe des Clubs der Behinderten waren der Liedermacher Paul D. Bartsch aus Halle und der Schlagerbaron Phil Stewman, der auch eine Autogrammstunde gab, zu erleben. Alles in allem bei bestem Sommerwetter ein gelungenes Kleinkunst-Sommerfest in Hettstedt.
3: Das Geschäftsklima im Landkreis Mansfeld-Südharz hat sich im zweiten Quartal 2016 im Vergleich zum Vorjahresquartal verbessert. Zu diesem Ergebnis kommt die Industrie- und Handelskammer Halle-Dessau in ihrem jüngsten Konjunkturbericht. Vor allem die optimistischen Erwartungen der Unternehmen sorgen hier für positive Impulse. Die Konjunktur wirkt sich auf die Beschäftigungsabsichten aus. Deutlich mehr Firmen wollen Personal auf- statt abbauen, berichtete Danny Bieräuge, Konjunkturexperte der IHK, beim Pressegespräch am vergangenen Mittwoch. Die gute Stimmung in der Wirtschaft sei damit zu erklären, dass kaufkraftstärkende Sonderfaktoren wie der gesunde Ölpreis und die niedrigen Zinsen weiter bestünden. Das hält die Geschäftslage auf hohem Niveau stabil, so Bieräuge.
4: Aber auch eine stabile Beschäftigung, steigende Löhne. All das sorgt dafür, dass das Konsumklima und auch die Konsumneigung und die Konsummöglichkeiten im Vergleich zu bisherigen vergangenen Zeiten gestiegen sind und damit den Branchen, die davon leben, natürlich auch besseres Geschäft ermöglicht.
3: Darüber hinaus blicken vor allem Industrie, Baugewerbe und Dienstleister mehrheitlich erwartungsfroh auf das künftige Geschäft. Hier könnte die gute konjunkturelle Situation der vergangenen Quartale endlich voll beschäftigungswirksam werden, hofft der Experte.
4: Ob das dann wirklich so kommt, wissen wir auch nicht genau. Ob das trägt, aber auf jeden Fall sorgt die gute konjunkturelle Lage der letzten Jahre, müsste man schon fast sagen, oder zumindest der letzten Zeit, jetzt für Beschäftigung oder für steigende Beschäftigungsabsichten. Und wir hegen die Hoffnung, dass diese gute Lage jetzt voll beschäftigungswirksam wird. Das war etwas, was wir in den letzten Quartalen immer vermisst haben. Ja, man konnte davon ausgehen, wenn es so gut läuft, dass dann die Unternehmen nicht einstellen, das hat schon irgendeinen strukturellen Grund.
3: Deutlich verbessert hat sich das Geschäftsklima in der Industrie. Umsätze, Auftragseingänge und Gewinne sind weitgehend stabil. Die Mehrheit der regionalen Industrieunternehmen geht jetzt von einer Lageverbesserung aus. Absatzzuwächse in die alten Bundesländer und das Ausland werden erwartet. Sollte sich dies bestätigen, wird erstmals von einem Aufschwung im südlichen Teil Sachsen-Anhalts gesprochen. Das Baugewerbe rechnet mit weiter steigenden Umsätzen und auch im Dienstleistungsgewerbe bleibt man optimistisch gestimmt. Konsumorientierte Bereiche profitieren weiterhin von den kaufkraftstärkenden Sonderfaktoren und auch die Unternehmensdienstleister verbuchen stabil gute Geschäfte.
5: Und aus dem Grunde unterstützen wir genau das Thema, dass wir sagen, Stärkung der Innenstädte, wenn also die Kommunen als solche sich ein Einzelhandelskonzept geben und sagen, wir wollen die örtliche Nahversorgung über diese Städte realisieren. Dann würden wir auch in unserer Stellungnahme immer sagen, also Finger weg von den grünen Flächen als solches. Da dann lieber, das ist bei uns auch das Teil der Tränen, dann lieber Industrieansiedlungen als solche befördern, die also auch Arbeitsplätze als solche schaffen.
3: Zurück bleibt das Verkehrsgewerbe. Es ist aktuell die einzige Branchengruppe, in der sich das Geschäftsklima gegenüber dem Vorjahresquartal verschlechtert hat. Hier halten sich positive und negative Einschätzungen aktuell die Waage. Die Entwicklung der Umsätze und Auftragseingänge wird weiterhin mehrheitlich als gut bewertet. Die Gewinnlage indes ist etwas eingetrübt. Die Geschäftserwartungen verschlechtern sich zum Vorjahr deutlich und sind per Saldo negativ. Es wird mit konstanten Umsätzen gerechnet. Auch die Beschäftigungs- und Investitionsplanung bleibt zurückhaltender als in der Gesamtwirtschaft. Zwar kann auch das Verkehrsgewerbe von Sonderfaktoren wie dem Rückgang der Kraftstoffkosten profitieren. Allerdings ist hier aufgrund der sehr mobilen Dienstleistung der Konkurrenz und damit Preisdruck deutlich höher. Steigende Arbeitskosten durch Mindestlohn, aber auch Arbeitskräfteknappheit sind hier viel schwieriger weiterzugeben. Frank Lehmann, IHK-Geschäftsstellenleiter in Sangerhausen, bestätigte diese Einschätzung. Im Raum Hettstedt und im Südharz etwa suchen derzeit Metallverarbeitende ebenso wie Maschinenbauunternehmen nach Mitarbeitern. Lehmann beobachtet dabei einen verschärften Wettbewerb um geeignete Arbeitskräfte, wegen der guten Verkehrsinfrastruktur, auch mit umliegenden industriellen Ballungsgebieten wie Halle und Leipzig.
5: Das heißt, die Unternehmen können diese Beschäftigungsabsichten nicht einfach über Löhne als solches realisieren. Da werden sie dran, also diese Arbeitskosten, die sich daraus ergeben, Löhne sind also nicht alles, würde ich damit sagen, die können also in diesem Lohnwettbewerb sicherlich nie mithalten. Das heißt, ich glaube, die Unternehmen hier in der Region haben sicherlich eine Chance, auch Mitarbeiter zu gewinnen, wenn sie auch andere Klebeeffekte als solches sich suchen. Da spielt das Thema Mitarbeiterzufriedenheit eine ganz, ganz große Rolle. Und dabei natürlich mich auch noch wohlfühle mit diesen zusätzlichen Leistungen, die der Arbeitgeber bis hin zur betrieblichen Altersvorsorge erzeugt ist. Da kann man also sehr viel gestalten. Und das ist eigentlich so ein bisschen eine Botschaft, die ich versuche, auch den Unternehmen in der Region als solches mitzugeben, wenn es eben darum ging, Mensch, ich finde keinen, ich suche und überhaupt.
6: Nach erfolgreicher Bauausführung konnte die Turmbekrönung der Marienkirche in Sangerhausen erfolgen. Vor dem Gotteshaus ergriff das Stadtoberhaupt Herr Poschmann das Wort und begrüßte die zahlreichen Gäste an diesem besonderen Tag.
7: Heute am 24. August 2016 ist etwas vollendet, nämlich die Außensanierung unserer schönen Marienkirche hier. Der letzte Bauabschnitt ist geschafft und wir wollen das heute würdigen, indem wir der Turmspitze sozusagen die Krönung aufsetzen. Das da, was ganz oben ist und gen Himmel zeigt, das soll heute passieren. Diese Baumaßnahmen der Marienkirche haben eine ganze Weile gedauert. Sie sind pünktlich fertig zum Sachsen-Anhalt-Tag, so wie wir das prophezeit haben. Also das Gerüst verschwindet dann auch noch und wir können dann die Marienkirche in vollem Glanze erleben. Heute aber nun der Bauabschnitt, der uns sozusagen die Außenhaut fertigstellen lässt.
6: Im Turmknopf der Kirchturmspitze befanden sich vor den Sanierungsarbeiten eine Metallhülse mit Dokumenten unserer Vorfahren sowie 12 gut erhaltene Silber- und Kupfermünzen aus dem 17. bis 19. Jahrhundert. Ein Schriftstück von 1717 war bereits so stark beschädigt, dass es nicht mehr aufgerollt werden konnte. Die anderen zwei Schriftstücke waren besser erhalten und stammen vom 12. August 1853. Eines davon gibt Auskunft über den Kirchenkasten und Stiftsverwaltung sowie die Besitzungen und finanziellen Verhältnisse aller damaligen kirchlichen Stiftungen in Sangerhausen. Das zweite Schriftstück schildert kommunale Ereignisse, zählt Senatoren und Stadtverordnete von 1863 auf, berichtet über die Revolution von 1848, Missernten, Teuerung, über die Sangerhäuser Garnison und kirchliche sowie schulische Angelegenheiten. Diese Schriftstücke wurden bereits vom Verein für Geschichte von Sangerhausen und Umgebung e.V. fotokopiert und leserlich abgeschrieben. Die Dokumentation und Bestimmung der Münzen führte der Metallrestaurator Ulrich Siebelist aus Questenberg in Zusammenarbeit mit dem staatlichen Münzkabinett durch.
8: Und wir legen heute rein, ich zitiere nochmal, die zwei vorgefundenen Nachrichten von 1853, die vorgefundenen 8 Stück Münzen, die vorgefundenen 4 Stück Münzen, eine Nachricht von 2016, das ist diese, die Sangerhäuser Nachrichten vom 23. August 2016, also von gestern, ein Zeitungsausschnitt vom 22. August 2016 und dann noch 2 Nachrichten vom Kulturverein Armer Kasten, nicht zu vergessen die Tageszeitung von heute, die Sangerhäuser Ausgabe der Mitteldeutschen Zeitung, die hier auch schon zum Einlegen vorbereitet ist. Und dann legen wir natürlich Geld aus unserer heutigen Zeit rein, nämlich 1 Cent, 2 Cent, 5 Cent, 10 Cent, 20 Cent, 50 Cent, 1 Euro, 2 Euro und eine Silbermünze von 2015, Sonderprägung mit dem Abbild der Marienkirche, gestiftet von Rechtsanwalt Mario Milde, Mitglied des Vereins für Geschichte von Sangerhausen und Umgebung und des Kulturvereins Armer Kasten.
6: Die vorgefundenen Dokumente und Münzen, außer dem stark beschädigten Dokument von 1717, konnten im Zusammenhang mit dem vorgesehenen Aufsetzen des neuen Turmknopfes auf die Kirchturmspitze in einer neuen Metallhülse wieder eingelegt werden. Natürlich wurden auch neue aktuelle Dokumente und Münzen in einer extra dafür angefertigten zweiten Hülse als Gruß und Information an spätere Generationen im Turmknopf positioniert. Abschriften und Dokumentationen über den historischen Turmknopfinhalt werden dem Sangerhäuser Stadtarchiv und dem Spengler Museum nach Abschluss der Bearbeitung zur Verfügung gestellt. Am 25. August lud die Kreisverkehrswacht Mansfeld-Südharz zum Tag der offenen Tür in die Jugendverkehrsschule nach Eisleben ein. Was es genau dort alles gab, verriet uns der Vorsitzende des Vereines Klaus-Dieter Rödel.
9: Unser Thema ist heute Fahrrad, aber sicher. Fahrradfahren tun viele, aber uns geht es darum, dass auch die Fahrradfahrer im Straßenverkehr sich sicher bewegen und keine Verkehrsunfälle verursachen. Deshalb haben wir heute einige Elemente aufgebaut. Es können auf unserem Fahrradparcours die Kinder Fahrrad fahren, so wie es die Straßenverkehrsordnung vorschreibt. Wir werden entsprechende Elemente noch einbauen. Als zweites haben wir dann die Fahrradwerkstatt. Wir haben dann einen Fahrradsimulator, wo die Kinder am Bildschirm Fahrrad fahren können. Wir haben die Hüpfburg, wir haben einen Informationsstand. Na, und natürlich auch gesorgt für Essen und Trinken. Da möchten wir uns bei der Firma Klemme bedanken, die die Pfannkuchen oder Berliner gesponsert haben. Das kriegen die Kinder bei uns heute zum Tag der offenen Tür kostenlos. Als zweiten Schwerpunkt haben wir heute, und das haben wir gleich diesen Tag der offenen Tür genutzt, die Übergabe unseres neuen Transporters. Wir haben durch den Zukunftsfonds Mansfeld-Südharz finanzielle Unterstützung erhalten für den Kauf eines Transporters. Dieser Transporter ist für uns sehr wichtig, weil wir nicht nur hier unten in der Jugendverkehrsschule Veranstaltungen durchführen, sondern in Schulen fahren, in Gemeinden fahren, um verkehrserzieherische Maßnahmen durchzuführen, Veranstaltungen durchzuführen und nicht zuletzt unsere Fahrradturniere, die wir jedes Jahr in großer Anzahl durchführen und hier schon über Jahre auf hervorragende Ergebnisse blicken können. Auch in diesem Jahr haben sich wieder 23 Schülerinnen und Schüler für den Landesausscheid Niedersachsen, Sachsen-Anhalt in Braunschweig qualifiziert. Ergebnisse liegen noch nicht vor, da diese Veranstaltung erst im September stattfindet. So, das ist unser neuer Transporter. Und ich sagte schon, hauptfinanziert durch den Zukunftsfonds Mansfeld-Südharz. Aber wir mussten natürlich auch Eigenanteile bringen. Und da sind wir sehr, sehr dankbar, dass uns Firmen, Institutionen unterstützt haben, diese Eigenmittel aufzubringen. Insbesondere möchten wir uns bedanken bei der Sparkasse Mansfeld-Südharz, bei der Wohnungsbaugesellschaft Eislehm, den Stadtwerken Lutherstadt-Eislehm, dem Autohaus Schneider, Öko-Sicherheits GmbH in Eislehm, Hotel Grafe Mansfeld, Komplexbetreuung Dr. Lutz Koch und Antje Friedrich GmbH Eislehm, die Volksküche Eislehm und die Stadt- und Kreistagsfraktion der Linken. Das waren diejenigen, die uns hier unterstützt haben, und dafür nochmal danke.
6: Wenn viele Kinder mit den Fahrrädern des Vereines fahren, geht immer mal etwas kaputt. Da war es passend, dass die Kreisverkehrswacht Mansfeld-Südharz von der Landesverkehrswacht Sachsen-Anhalt zwei Fahrräder und zwei Helme gesponsert bekam. Neben dem Angebot der Verkehrswacht beteiligten sich auch Polizei und Feuerwehr mit ihrer Technik am Tag der offenen Tür, sodass es für die Jüngsten mit Sicherheit ein Erlebnis und lernreicher Tag war.

0: Nach ca. zweijähriger Bauzeit wurde der 287 Meter lange Rammelburg-Tunnel 1916 fertiggestellt und ist damit 100 Jahre alt. Warum an dieser Stelle und aus welchem Grund, war beim ersten Rammelburger Tunnelfest zu erfahren. Eine Reise mit der Wipperliese, die seit vielen Jahren die Strecke zwischen Klostermannsfeld und Wippra fährt, war dabei zwar nicht Pflicht, aber gehörte einfach dazu. Am Haltepunkt Friesdorf Ost wurden große und kleine Gäste in Empfang genommen. Für Stärkung war ausreichend gesorgt. Nach einem circa 1 Kilometer langen Fußweg kommt man an den neu gestalteten Aussichtspunkt an. Eine Hinweistafel erzählt hier die Geschichte des Rammelburg-Tunnels. Am Tag des Tunnelfestes tat dies Herr Heinze.
1: Historisch war es so, die Bahn sollte ursprünglich wie die erste Planung am Wippertal langlaufen. Da ist auch noch, neben der Wipper ist noch ein höherer Kram und aufgeschüttet schon, was jetzt beim Hochwasser fast weggeschüttet war. Das war schon, der Damm war schon geschüttet worden. Dann hatte sich die Helene von Stumm-Halbach, die hatte dann den Heimburger heiratet, das war ja oft so, die hat das Geld gehabt. Heimburg war verarmter Adel. Der hat sie geheiratet, um das Geld zu kriegen. Und ihr hatte das natürlich nicht gefallen, wenn sie ihren Tee trinkt da oben am Schloss, wenn dann die Bahn durchfährt. Und sie hat gesagt, sie fühlte sich durch Lärm und Rauch belästigt. Und da haben sie dann die Planung umgeworfen bei der Bahn. Sie hatten, das war auch interessant, gesagt, wir sponsern das Geld für den durch die Tunneldurchörterung. Das waren damals ein paar 100.000 Reichsmark. Also sie haben, glaube ich, die Hälfte mehr rausgekriegt durch Verkäufe der Grundstücke dann an die Bahn. Hier ist das gesamte Material verkippt worden. Von den Tunnel, also das gestriffelte ist der Tunnel, der durchordert ist. Und das gesamte Material wurde dann, die Bahnlinien sind schon bisher hergebaut worden, wurde das Material links und rechts verkippt ins Wippertal, sodass sie das Material wegkriegten. Also technisch schon gut gedacht. Dann die Durchörterung hier durch den Tonschiefer. Und weil das Material so brüchig war, womit nicht gerechnet wurde, musste gleich vermauert werden. Also die haben gleich die Rundbögen dazu gemauert. Normal ist es so beim normalen Tunnelbau, durchörtert man und baut dann später das Gerüst rundherum, das obere Darewerk nicht runterbricht. Die mussten es parallel machen, dadurch hat es sich ein bisschen verzögert, aber sie sind faktisch nach theoretisch 1,5 Jahren fertig gewesen. Die Planung ist so eingehalten worden, also es ist nicht bekannt, dass es doppelt oder dreifach so teuer geworden ist, wie heutzutage viele Sachen auch so passieren. Man staunt, was damals schon möglich war. Die Ummauerung, links und rechts ist die Wasserführung gemacht worden, also da kommt natürlich ständig Wasser durch den Fels, da läuft dann unten links und rechts ab und läuft dann in die Wipper hinten weiter.
0: Wann bekommt man schon mal die Gelegenheit, in einen Bahntunnel hineinzugehen? Dies nutzen die zahlreichen Besucher ausgiebig, natürlich auf eigene Gefahr, die nicht darin bestand, vom Zug überfahren zu werden, sondern in dem doch recht dunklen Gemäuer zu stürzen. Ohne Lichtquelle ein fast unmögliches Unterfangen. Herrschte nach nur ein paar Schritten hinein Düsternis. Dennoch durchschritten ein paar ganz Mutige den gesamten Tunnelverlauf. Helfer und Vereinsmitglieder sorgten frühzeitig dafür, dass sich niemand im Tunnel bzw. auf den Gleisen befand, bevor die Wipperliese nahte.

0: Das Durchqueren des Tunnels bzw. Betreten der Gleise ist natürlich ansonsten strengstens verboten.
1: Zum 11. Spaziergang auf dem Lutherweg am 28. August hatten die Stadt Eisleben, die Stiftung Luther Gedenkstätten Sachsen-Anhalt und die Evangelische Kirche eingeladen. Trotz der heißen Temperaturen von über 30 Grad im Schatten waren viele Teilnehmer bereit, mitzugehen. Nach einem ökumenischen Gottesdienst im Zentrum Taufer gab es am Eislebenhof direkt neben Luthers Geburtshaus Kaffee und Kuchen zur Stärkung. Danach begrüßte der Stadtoberhaupt Frau Fischer alle Anwesenden. Unter anderem sprachen auch die Landrätin Frau Dr. Klein und Herr Leis von der Stiftung Luther Gedenkstätten zu den Gästen. Schließlich machten sich alle auf dem Weg zur ersten Station. Musikalisch begleitet wurden sie dabei wie in den vergangenen Jahren vom Fanfarenzug Lutherstadt Eisleben 1973.

An der St. Petri-Pauli-Kirche angekommen, konnte dort eine Plakette angebracht werden. Auf ihr ist ein QR-Code vorhanden, über diesen man zum Beispiel mit seinem Smartphone zusätzliche Informationen erhält. Frau Carstens Kant, Pfarrerin und Projektleiterin Zentrum Taufe, übernahm in diesem Jahr die Moderation an den einzelnen Stationen. So sollten zum Beispiel hinter dem Lutherarchiv aus zuvor verteilten Buchstaben ganze Sätze gebetet werden. Und im Flüstergarten trugen dann Schauspieler diese ausgewählten Texte unterhaltsam vor. Das obligatorische Gruppenbild musste durch das fehlende Denkmal an den Treppen am Rathaus improvisiert werden. Auch zwei Infotafeln mit historischer Stadtgeschichte wurden enthüllt und eingeweiht.

0: Über die Stadtterrassen am ehemaligen Kino ging es bis zur letzten Station auf dem Annenkirchplatz. Hier sorgten Gregor und Bent für stimmungsvolle Musik bis in den Abend hinein.
1: Die Bundeszentrale für gesundheitliche Aufklärung präsentierte am 30. und 31. August in Sangerhausen eine innovative Jugendaktion zur Suchtprävention. Themenbezogene Spielfilme für junge Leute, interessante Mitmachaktionen und jugendgerechte Medien machten die Jugendfilmtage Nikotin und

von Drops Mansfeld Südharzfachstelle für Suchtprävention sowie als Gastgeberin Diana Erhardt vom Movistar-Kino Sangerhausen Rede und Antwort. Die aktuellen Studien der Bundeszentrale für gesundheitliche Aufklärung zum Suchtmittelkonsum belegen den Erfolg einer kontinuierlichen Präventionsarbeit. Mit einer Raucherquote von 7,8% bei den 12- bis 17-Jährigen im Jahr 2015 liegt der Anteil der rauchenden Jugendlichen auf einem historischen Tiefstand. Sorge bereitet allerdings das weiter zunehmende Ausprobieren von E-Shishas und E-Zigaretten. Dieser Konsum birgt die Gefahr, darüber den Einstieg in das Rauchen von Tabak zu finden. Auch der regelmäßige Alkoholkonsum mindestens einmal pro Woche nimmt unter Jugendlichen erfreulicherweise weiter kontinuierlich ab. Aktuell trinken dennoch 10% der 12- bis 17-jährigen Jugendlichen regelmäßig Alkohol. Die Bundeszentrale wird daher auch weiterhin die Länder und Kommunen mit attraktiven Vorortangeboten wie den Jugendfilmtagen unterstützen und sie in enger Zusammenarbeit mit den lokalen Akteuren durchführen. An den Jugendfilmtagen in Sangerhausen nahmen insgesamt etwa 800 Jugendliche teil. Filme können, so sind sich die Veranstalter sicher, wichtige emotionale Impulse setzen, damit sich Jugendliche mit dem Thema Alltagsdrogen auseinandersetzen. Dies gelte vor allem dann, wenn die Filminhalte im Schulunterricht vor- und nachbereitet werden. Zur Eröffnung der Jugendfilmtage war der Spielfilm Das Lächeln der Tiefseefische zu sehen. Weiterhin wurden Das Jahr der ersten Küsse, Jargo, Verrückt schön, 28 Tage und Frühlingserwachen gezeigt. Im Jugend- und Freizeitzentrum Theodor konnten die Schülerinnen und Schüler ihr Wissen über Nikotin und Alkohol unter anderem bei dem Quiz Weißt du Bescheid unter Beweis stellen. Beim Promilleran voll neben der Spur erlebten sie mit Hilfe aufgesetzter Spezialbrillen einen simulierten Rausch und die damit einhergehende Einschränkung ihrer Wahrnehmungsfähigkeit. Für begleitende Lehrkräfte wurde an den Kinotagen ein Informationsangebot bereitgestellt. Im Vordergrund standen hierbei methodische Anregungen zur Durchführung von Klassengesprächen zur Suchtprävention, eine thematische Einführung in die gezeigten Spielfilme sowie die Vorstellung der regionalen Beratungsangebote und der erhältlichen Medien und Materialien der Bundeszentrale für gesundheitliche Aufklärung.

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0: neues Gebäude, ein Haus seiner neuen Bestimmung übergeben werden. Ein Haus soll für seine Bewohner und Nutzer Sicherheit und Schutz vermitteln. Dieses Haus soll diese Ansprüche in einem besonderen Maße erfüllen. Es soll Schutz und Sicherheit für uns alle vermitteln. Denn dieses Haus wird heute seinen künftigen Nutzern der Freiwilligen Feuerwehr der Gemeinde Großonna übergeben. Jedem, der hierbei mitgeholfen hat, dieses entstehen zu lassen, sei Dank gesagt. Denen, die diesem Vorhaben zugestimmt haben, unseren Gemeinderäten, unseren Mitarbeitern im Verwaltungsamt, Herrn Seeland, Herrn Knispe, Herrn Löffler, Herrn Woschek und Herrn Oehmler. Denen, die hierfür die Ideen und Planung übernommen hatten, Herrn Petermann und Herrn Thiele, denen, die dieses Gebäude in seiner jetzigen Form Gestalt gegeben haben, den Bauleuten, Stahlbauern, Heizung und Elektrikern, Malern und Fliesenlegern und all denen, die mit Hand angelegt haben. Nun ist es fertig und so einen Tag, einen Einzug, feiert man bekanntlich mit Freunden und Nachbarn. Auch wir wollen dies heute hier tun und diesen Tag in einer feierlichen Stunde auf uns wirken lassen.
1: Feuerwehren sind in den Gemeinden doch nur eine wichtige Kraft. Das werden die Kameraden mir bestätigen, denn sie sorgen für Sicherheit in den Gemeinden, sie sind für den vorbeugenden Brandschutz verantwortlich. Ja, und sie springen auch ein, wenn es in den Gemeinden darum geht, kulturelle Veranstaltungen mitzugestalten, mitzubegleiten. Und was wäre eine Gemeinde ohne eine gut ausgerüstete Feuerwehr? Und ich weiß wohl, wenn die Kassen knapp sind, da gilt es, Schwerpunkte zu setzen, nicht nur in der Landespolitik oder in der Landesregierung, auch in den Gemeinden. Und da können die Großörnerer Bürger und die Kameraden stolz darauf sein, dass der Gemeinderat sich auf solch einen Schwerpunkt verständigt hat. Denn die Kameraden gut auszustatten mit Uniformen, mit Technik, heißt natürlich auch für Sicherheit zu sorgen. Die Kameraden setzen oft ihr Leben aufs Spiel oder ihre Gesundheit aufs Spiel und da muss es schon darauf ankommen, anständige Bekleidung und anständige Ausstattung zu haben, auch im Interesse der Bürger von Großörner.
2: Die Feuerwehr Großörner hat, ich hoffe sehr, dass die Zahlen stimmen, aber Herr Hoppe von unserem eigenen Betrieb liefert mir sehr aktuell, 32 aktive Mitglieder, davon 10 weibliche. In der Alters- und Ehrenabteilung sind 14 Mitglieder und in der Jugendfeuerwehr 7 Jugendliche aktiv. Allein das, meine Damen und Herren, macht schon deutlich, dass die Feuerwehr Großörner zu einer von denen gehört, die erstens alle Altersbereiche abdeckt und zum Zweiten eben auch nicht nur die aktiven Feuerwehrleute vereint, sondern das macht, was ein Verein im guten Sinne macht, nämlich alle Altersgruppen unter quasi einem Dach und nun auch wirklich einem schönen neuen Dach zu vereinen. Dafür möchte ich Ihnen ganz ausdrücklich danken und Ihnen sagen, es ist nicht nur der Bürgermeister, es ist auch der Landrat und ich denke, es ist auch die Ministerin Wernicke, sie hat es ja schon für sich selbst gesagt, die außerordentlich dankbar dafür sind, dass Vereine wie unsere Freiwilligen Feuerwehrleute dafür sorgen, dass etwas los ist in der Gemeinde, da sind, wenn Not am Mann herrscht oder ist und sich im Übrigen darum kümmern, dass bei den vielen Schwierigkeiten, vor denen wir heute stehen, die Freude am Leben nicht zu kurz kommt. Dieses Haus den Ansprüchen moderner Feuerwehrtechnik genügt, das, glaube ich, können die Fachleute besser einschätzen als ich, dass die Technik das eine, die Einsatzbereitschaft der Mitglieder der Freiwilligen Feuerwehr aber das andere ungleich wichtigere ist, das wissen auch alle Beteiligten. Deshalb, liebe Kameradinnen und Kameraden, ich wünsche Ihnen, dass Sie so wenig wie möglich aus diesem Haus ausrücken müssen, um zu ernsthaften Einsätzen zu gehen. Im vergangenen Jahr waren das immerhin 19. Ich wünsche Ihnen, dass Sie immer dann einsatzbereit sind, wenn Sie gebraucht werden. Das war bisher immer der Fall. Und ich wünsche der Freiwilligen Feuerwehr Großörner und natürlich der Gemeinde insgesamt auch weiterhin alles Gute.
3: Liebe Kameraden der Feuerwehr Großörner, ich möchte mich ganz recht herzlich bei euch bedanken für die Einsatzdisziplin, die ihr in den letzten Jahren an den Tag gelegt habt. Recht herzlich bedanken möchte ich mich bei den

0: Ehepartnern, der Kameradinnen und Kameraden, die es eigentlich immer ermöglichen, dass ein reibungsloser Dienstablauf bei uns geschehen kann. Bedanken möchte ich mich auch bei dem Feuerwehrverein, der im letzten Jahr aus der Taufe gehoben wurde. Der Feuerwehrverein nimmt mir aus dem eigentlichen Dienstgeschehen sehr, sehr viel Arbeit ab. Sie präsentieren die Feuerwehr Groß Onnor nach außen hin. Dafür möchte ich mich recht herzlich bedanken.
1: Wehrleiter Björn Hennig nutzte den großen Tag, um auch verdiente Kameraden der Wehr zu ehren. Mit dabei war beispielsweise Enrico Werner, der seit 10 Jahren aktiver Feuerwehrmann ist. Doch auch Frau und Herrn Krotsch, die seit mehr als 3 Jahrzehnten bei der Feuerwehr Groß Onnor mitarbeiten. Auch sie erhielten ein Dankeschön und vor allem den herzlichen Applaus der Kameraden. Doch auch der ehemalige Wehrleiter Wolfgang Zinke wurde nach vorn gerufen.
0: Herr Zinke hatte die Feuerwehr 24 Jahre geleitet, hat eigentlich sämtliche Vorarbeiten dafür getan, dass die Feuerwehr Groß Onnor an dem Stand steht, wo sie heute steht. Das begann 1964 am 1. Januar, führte über viele Etappen, über den Bau des Gerätehauses in der Friedenstraße, über die Anschaffung der Technik 1992, das TSFW 1993, den VGW, die Modifikation des LF8LO bis hin zu dem, wo wir uns eigentlich heute befinden. Wolfgang, ich möchte dir recht herzlich dafür danken, dass du eigentlich die Feuerwehr immer vertraut hast.
1: Anschluss an die kleine Feierstunde anlässlich der Einweihung des neuen Gebäudes der Örnerschen Feuerwehr hatten die Gäste, unter denen auch fast alle Gemeinderatsmitglieder waren, die Gelegenheit, die Räumlichkeiten in Augenschein zu nehmen. Nicht nur äußerlich macht das neue Gebäude einen sehr futuristischen Eindruck, auch die Ausstattung im Inneren entspricht dem neuesten Stand der Technik. Und vor allem gibt es jetzt getrennte sanitäre Anlagen für die 32 Aktiven der Wehr, von denen immerhin 10 Frauen sind. Schließlich wurde von den Verantwortlichen zu einem kalten Buffet, bei dem es an nichts mangelte, und ein paar Bierchen eingeladen. Dies nutzten nicht nur die Mitglieder der Feuerwehr, sondern auch zahlreiche Bürgerinnen und Bürger aus Groß Onnor, die zum Gratulieren und Feiern gekommen waren. 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

0: Mit den Schlossfestspielen fing es in den 90er Jahren an. Seitdem bildet Schloss Mansfeld immer wieder die romantische Kulisse für kulturelle Events der verschiedensten Genre. Am vergangenen Wochenende erlebte der einstige Wohnsitz der Mansfelder Grafen eine Premiere. Das erste Mansfelder Song- und Slam-Festival bot Besuchern Erlebnisse der etwas anderen Art. Bereits am Freitagabend hatten die Organisatoren einen Knaller aufgeboten. Zuvor eröffneten Bartsch und Band sowie Danny Chuck das musikalische Intermezzo und zeigten, was die Songszene ausmacht. Texte mit Tiefgang und feinem Humor, aktuelle und stete Themen genüsslich zeziert und pointiert dargestellt. Chuck schreibt beispielsweise auch Songs für Axel Prahl, den viele aus seiner Rolle als Tatortkommissar Thiel in Münster kennen. Rund 400 Gäste lauschten seinen Liedern.
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0: Dann hielten die Zuschauer den Atem an. So schien es zumindest. Heinz-Rudolf Kunze, vielem bekannt durch seine Titel »Dein ist mein ganzes Herz« oder »Mit Leib und Seele« aus den 80er Jahren, bewies, dass er auch der Meister der leisen Töne ist. Mit einer unglaublich ruhigen und klaren Ausstrahlung präsentierte er Texte und Songs, welche die Festivalgäste förmlich in den Bann zogen.

0: Als das Festival am Samstagnachmittag in die zweite Runde startete, stand Hans-Jürgen Radam, Organisator und Selbstsänger, auf der Bühne vor einer sehr überschaubaren Zahl an Zuschauern.
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0: Zumindest am Abend fanden dann ein paar Leute mehr den Weg auf das Schloss und begeisterten sich an einem Poetry Slam, einem literarischen Vortragswettbewerb, bei dem eigene Texte vorgetragen werden. 1986 in Chicago entstanden, ist Poetry Slam nach der weltweiten Verbreitung inzwischen auch hierzulande sehr beliebt. Die deutschsprachige Slam-Szene gilt nach der englischsprachigen als die zweitgrößte der Welt. Schade, dass dies bis in unsere Region noch nicht vorgedrungen ist. Dafür fanden aber wieder recht viele Besucher Zeit, das Abschlusskonzert am Sonntagmorgen mit Gerhard Schöne zu besuchen. Der hatte viele seiner bekannten Kinderlieder, aber auch Songs für Große im Gepäck.
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0: Die Hauptsponsoren, insbesondere der Landkreis Mansfeld-Südharz, aber auch die Stadt Mansfeld, hoffen, dass ein solches Festival zu einem festen Punkt im Kulturkalender der Region wird. Organisator Hans-Jürgen Radam zieht insgesamt ein erstes positives Resümee.
2: Heinz-Rudolf Kunze hat natürlich hier die Bude gerockt, es war voll und da waren wir auch sehr zufrieden. Dieser erste Abend war eigentlich nicht zu toppen. Gestern mit gewissen Abstrichen, aber auch am Abend mit einem sehr versöhnlichen Ende und was auch eben sehr gut ankam, was wir dort uns ausgedacht haben. Und heute haben wir eben nochmal Glück mit dem Wetter. Der Himmel ist blau, die Wolken, es ist nicht so schlimm, wir müssen keinen Regen erwarten. Und Gerhard ist super drauf, wie man hören kann. Also ganz toll.
0: Ja, die Hauptsponsoren, sprich der Landkreis, als auch die Stadt Mansfeld, die ja auch mit unterstützen, haben sich gewünscht, dass das Festival sich verstetigt. Kann man jetzt schon sagen, dass das wahrscheinlich funktionieren könnte?
2: Ich gehe davon aus, dass es auf jeden Fall funktionieren kann. Der Landkreis hat sich schon sehr positiv dazu bekannt, auch die Stadt Mansfeld. Es war auch gestern vom Land Sachsen-Anhalt, die ja auch fördern, eine Vertreterin hier, die Frau Reichmann. Und ich gehe davon aus, dass, wenn wir einigermaßen die Bilanz halten können für dieses Jahr, dass wir auf jeden Fall auch für nächstes Jahr eine Förderung erwarten dürfen. Da kann ich auch nur die Leute im Kreistag hier animieren, stimmt bitte ab, damit es hier weitergehen kann, liebe Freunde.
3: Der Jungunternehmer Tobias Fritsche hat zu Jahresbeginn den Ziegenhof auf dem Landgut Pfeifhausen übernommen. Für eine günstige Finanzierung kann er als erster landwirtschaftlicher Unternehmer in Sachsen-Anhalt die neue Agrarbürgschaft der Bürgschaftsbank Sachsen-Anhalt aus dem EU-Programm COSME nutzen. Die Sparkasse Mansfeld-Südharz vergab das notwendige Investitionsdarlehen und die Bürgschaftsbank stellt die Sicherheiten für die Nachfolgeregelung sowie für Erstinvestitionen. Aus diesem Grund luden Tobias Fritsche, das Vorstandsmitglied der Sparkasse Mansfeld-Südharz Michael Neher und der Geschäftsführer der Bürgschaftsbank Wolf-Dieter Schwab am 22. August nach Pfeifhausen ein. Herr Schwab freute sich, dass seit diesem Jahr auch mittelständische Betriebe in der Landwirtschaft für die Finanzierung ihrer Investitionen Ausfallbürgschaften der Bürgschaftsbank Sachsen-Anhalt in Anspruch nehmen können. Das erleichtert ihnen den Kreditzugang. Wie erwähnt, ist das Landgut Pfeifhausen das erste Unternehmen in Sachsen-Anhalt, das in den Genuss dieser Agrarbürgschaft gekommen ist. Der gelernte Milchlaborant Tobias Fritsche, der sich zurzeit zum Molkereimeister ausbilden lässt, bedankte sich bei der Wirtschaftsbank und der Sparkasse Mansfeld-Südharz für das Vertrauen und stellte den Hof, der eine Tradition bis ins 13. Jahrhundert hat, den Anwesenden vor. Die wechselvolle Geschichte des Anwesens, das zuletzt von der Familie Vogt betrieben wurde, war beeindruckend. Aktuell will Herr Fritsche das Unternehmen auf zwei Standbeine stellen, Tourismus und Ziegenhof. Der Letztgenannte beliefert jetzt schon aus der hofeigenen Käserei Biofachgeschäfte und Regionalvermarkter in ganz Ostdeutschland. Der Tierbestand soll sich bis zum nächsten Jahr auf 180 erhöhen. Das bedeutet auch einen Produktionszuwachs um 55%. Die Mittel aus dem Darlehen fließen in die Übernahme des Hofes, die Entwicklung des Hofladens, eben um weitere Tiere aufzustocken und ein geplanter Seminarraum soll eingerichtet werden. Die neue Agrarbürgschaft der Bürgschaftsbank Sachsen-Anhalt sei für alle Beteiligten eine ideale Ergänzung, erklärte das Vorstandsmitglied der Sparkasse Mansfeld-Südharz, Michael Neher. Damit werden Finanzierungen schneller möglich, die sonst nur mit bedeutendem Mehr- und Zeitaufwand vergeben werden könnten. Kleine und mittelständische Betriebe können solche Agrarkredite bis zu einer Höhe von 1 Million Euro erhalten. Bei Existenzgründern ist die Grenze bei 500.000 Euro gezogen. Zweck des Ganzen ist die Unterstützung bei der Finanzierung und Umsetzung produktiver Investitionen in der Europäischen Union und die Sicherstellung eines besseren Zugangs zu Finanzierungen. Auch in diesem Jahr luden wieder das Netzwerk für mehr Lebensqualität im Alter, Alter hat Zukunft und die Wohnungsgesellschaft Hettstedt MBH zum Kleinkunst-Sommerfest in den Freizeittreff am Hölzchen in der Beethovenstraße in Hettstedt ein. Begrüßt wurden die Anwesenden vom Vorstandsvorsitzenden von Alter hat Zukunft, Georg Lohr.
4: Ich freue mich sehr, dass wir jetzt mittlerweile schon zum wiederholten Male dieses Sommerfest begehen können. Und wer sich an die letzten Male erinnert, wird wissen, wir haben viel weniger Platz gebraucht, es ist größer geworden, es ist anspruchsvoller geworden. Ich möchte zunächst der Stadt Hettstedt danken, die unsere Veranstaltung mit begleitet hat und unterstützt und selbstverständlich auch der Wohnungsgesellschaft Hettstedt, ohne die es uns hier nicht gäbe. Diesmal haben wir ein besonderes Motto, es ist das Kleinkunst-Sommerfest und wer sich umgesehen hat, wird das schon erkennen. Das sind schon Akzente gesetzt, die dieses Motto bekräftigen.
3: Seitens der Stadt Hettstedt mit vor Ort Frau Kosiol in Vertretung des Bürgermeisters. Frau Großmann vom Kolping Berufsbildungswerk Hettstedt hat etwas Besonderes mitgebracht.
5: Und, letztes Jahr wurden zu unserem Inklusionsfest, was jedes Jahr im April bei uns stattfindet, Holzbänke gefertigt und mit bunten Handabdrücken versehen, die wir dann als Inklusionsbank an verschiedene Einrichtungen verteilt haben, also schon an eine Kindertageseinrichtung in Eisleben, an die AWO in Sangerhausen und auch der Tiegel trägt auch schon eine Bank. Und heute möchten wir hier mit Ihnen gemeinsam bunte Handabdrücke auf diese Bank bringen, im Endeffekt den Alter Zukunft übergeben, dass die Bank denn hier stehen bleiben kann und sie soll für Sie als Ort der Begegnung und der Kommunikation dienen.
3: Eine ganze Reihe von Aktionen und Infoständen lockten mit ihrem Angebot. So gab es Angebote zu mehreren Workshops. Unter anderem ging es da um das Buchbinden, um Blumenkränze, Windlichter oder auch den Umgang mit der Nähmaschine. Auch erste Versuche beim Häkeln und Stricken konnten unternommen werden. Gleich mehrere Wohlfahrtsverbände präsentierten sich. Aber auch der Hettstedter Fanfarenzug und die Neudorfer Narren. Die Frage, wie kommt man denn zum Schreiben, beantworteten die Autoren der Region Isolde Kakoschi alias Iska und Jan Putzers. Wie erwähnt, sollte an diesem Tag ja eine Inklusionsbank an Alter hat Zukunft übergeben werden. Dazu wurde es farbig. Frau Großmann und ihr Team hatten jede Menge Hilfe, dass die Bank immer bunter wurde. Ebenso bunt war auch das kulturelle Programm an diesem Tag. Neben dem tanzenden Mosaik der Tanzgruppe des Clubs der Behinderten waren der Liedermacher Paul D. Bartsch aus Halle und der Schlagerbaron Phil Stewman, der auch eine Autogrammstunde gab, zu erleben. Alles in allem bei bestem Sommerwetter ein gelungenes Kleinkunst-Sommerfest in Hettstedt.
6: Das Geschäftsklima im Landkreis Mansfeld-Südharz hat sich im zweiten Quartal 2016 im Vergleich zum Vorjahresquartal verbessert. Zu diesem Ergebnis kommt die Industrie- und Handelskammer Halle-Dessau in ihrem jüngsten Konjunkturbericht. Vor allem die optimistischen Erwartungen der Unternehmen sorgen hier für positive Impulse. Die Konjunktur wirkt sich auf die Beschäftigungsabsichten aus. Deutlich mehr Firmen wollen Personal auf- statt abbauen, berichtete Danny Bieräuge, Konjunkturexperte der IHK, beim Pressegespräch am vergangenen Mittwoch. Die gute Stimmung in der Wirtschaft sei damit zu erklären, dass kaufkraftstärkende Sonderfaktoren wie der gesunde Ölpreis und die niedrigen Zinsen weiter bestünden. Das hält die Geschäftslage auf hohem Niveau stabil, so Bieräuge.
7: Aber auch eine stabile Beschäftigung, steigende Löhne. All das sorgt dafür, dass das Konsumklima und auch die Konsumneigung und die Konsummöglichkeiten im Vergleich zu bisherigen zu vergangenen Zeiten gestiegen sind und damit den Branchen, die davon leben, natürlich auch besseres Geschäft ermöglicht.
6: Darüber hinaus blicken vor allem Industrie, Baugewerbe und Dienstleister mehrheitlich erwartungsfroh auf das künftige Geschäft. Hier könnte die gute konjunkturelle Situation der vergangenen Quartale endlich voll beschäftigungswirksam werden, hofft der Experte.
7: Ob das dann wirklich so kommt, wissen wir auch nicht genau. Das trägt aber auf jeden Fall, sorgt die gute konjunkturelle Lage der letzten Jahre, müsste man schon fast sagen, oder zumindest der letzten Zeit, jetzt für Beschäftigung oder für steigende Beschäftigungsabsichten. Und wir heben die Hoffnung, dass diese gute Lage jetzt voll beschäftigungswirksam wird. Das war etwas, was wir in den letzten Quartalen immer vermisst haben. Ja, man konnte davon ausgehen, wenn es so gut läuft, dass dann die Unternehmen nicht einstellen, das hat schon irgendeinen strukturellen Grund.
6: Deutlich verbessert hat sich das Geschäftsklima in der Industrie. Umsätze, Auftragseingänge und Gewinne sind weitgehend stabil. Die Mehrheit der regionalen Industrieunternehmen geht jetzt von einer Lageverbesserung aus. Absatzzuwächse in die alten Bundesländer und das Ausland werden erwartet. Sollte sich dies bestätigen, wird erstmals von einem Aufschwung im südlichen Teil Sachsen-Anhalts gesprochen. Das Baugewerbe rechnet mit weiter steigenden Umsätzen und auch im Dienstleistungsgewerbe bleibt man optimistisch gestimmt. Konsumorientierte Bereiche profitieren weiterhin von den kaufkraftstärkenden Sonderfaktoren und auch die Unternehmensdienstleister verbuchen stabil gute Geschäfte.
8: Und aus dem Grunde unterstützen wir genau das Thema, dass wir sagen, Stärkung der Innenstädte, wenn also die Kommunen als solche sich ein Einzelhandelskonzept geben und sagen, wir wollen die örtliche Nahversorgung über diese Städte realisieren. Dann würden wir auch in unserer Stellungnahme immer sagen, also Finger weg von den grünen Flächen als solches. Da dann lieber, das ist bei uns auch das Teil der Tränen, dann lieber Industrieansiedlungen als solche befördern, die also auch Arbeitsplätze als solche schaffen.
6: Zurück bleibt das Verkehrsgewerbe. Es ist aktuell die einzige Branchengruppe, in der sich das Geschäftsklima gegenüber dem Vorjahresquartal verschlechtert hat. Hier halten sich positive und negative Einschätzungen aktuell.

0: Die Waage, die Entwicklung der Umsätze und Auftragseingänge wird weiterhin mehrheitlich als gut bewertet. Die Gewinnlage indes ist etwas eingetrübt. Die Geschäftserwartungen verschlechtern sich zum Vorjahr deutlich und sind per Saldo negativ. Es wird mit konstanten Umsätzen gerechnet. Auch die Beschäftigungs- und Investitionsplanung bleibt zurückhaltender als in der Gesamtwirtschaft. Zwar kann auch das Verkehrsgewerbe von Sonderfaktoren wie dem Rückgang der Kraftstoffkosten profitieren. Allerdings ist die aufgrund der sehr mobilen Dienstleistung, der Konkurrenz und damit Preisdruck deutlich höher. Steigende Arbeitskosten durch Mindestlohn, aber auch Arbeitskräfteknappheit sind hier viel schwieriger weiterzugeben. Frank Lehmann, IHK-Geschäftsstellenleiter in Sangerhausen, bestätigte diese Einschätzung. Im Raum Hettstedt und im Südharz etwa suchen derzeit Metallverarbeitende ebenso wie Maschinenbauunternehmen nach Mitarbeitern. Lehmann beobachtet dabei einen verschärften Wettbewerb um geeignete Arbeitskräfte, wegen der guten Verkehrsinfrastruktur, auch mit umliegenden industriellen Ballungsgebieten wie Halle und Leipzig.
1: Das heißt, die Unternehmen können diese Beschäftigungsabsicht nicht einfach über Löhne als solches realisieren. Da werden sie dann, also diese Arbeitskosten, die sich daraus ergeben, Löhne sind also nicht alles, würde ich damit sagen, die können also in diesem Lohnwettbewerb sicherlich nicht mithalten. Das heißt, ich glaube, die Unternehmen hier in der Region haben sicherlich eine Chance, auch Mitarbeiter zu gewinnen, wenn sie auch andere Klebeeffekte als solches sich suchen. Da spielt das Thema Mitarbeiterzufriedenheit eine ganz, ganz große Rolle. Und dabei natürlich mich auch wohlfühle mit diesen zusätzlichen Leistungen, die der Arbeitgeber bis hin zur betrieblichen Altersvorsorge erzeugt. Da kann man also sehr viel gestalten. Und das ist eigentlich so ein bisschen eine Botschaft, die ich versuche, auch den Unternehmen in der Region als solches mitzugeben, wenn es eben darum ging, Mensch, ich finde, gehen, ich suche und überhaupt.
2: Nach erfolgreicher Bauausführung konnte die Turmbekrönung der Marienkirche in Sangerhausen erfolgen. Vor dem Gotteshaus ergriff das Stadtoberhaupt Herr Poschmann das Wort und begrüßte die zahlreichen Gäste an diesem besonderen Tag.
3: Heute am 24. August 2016 ist etwas vollendet, nämlich die Außensanierung unserer schönen Marienkirche hier. Der letzte Bauabschnitt ist geschafft und wir wollen das heute würdigen, indem wir der Turmspitze sozusagen die Krönung aufsetzen. Das da, was ganz oben ist und gen Himmel zeigt, das soll heute passieren. Diese Baumaßnahmen in der Marienkirche haben eine ganze Weile gedauert. Sie sind pünktlich fertig zum Sachsen-Anhalt-Tag, so wie wir das prophezeit haben. Also das Gerüst verschwindet dann auch noch und wir können dann die Marienkirche in vollem Glanze erleben. Heute aber nun der Bauabschnitt, der uns sozusagen die Außenhaut fertigstellen lässt.
2: Im Turmknopf der Kirchturmspitze befanden sich vor den Sanierungsarbeiten eine Metallhülse mit Dokumenten unserer Vorfahren sowie 12 gut erhaltene Silber- und Kupfermünzen aus dem 17. bis 19. Jahrhundert. Ein Schriftstück von 1717 war bereits so stark beschädigt, dass es nicht mehr aufgerollt werden konnte. Die anderen zwei Schriftstücke waren besser erhalten und stammen vom 12. August 1853. Eines davon gibt Auskunft über den Kirchenkasten und Stiftsverwaltung sowie die Besitzungen und finanziellen Verhältnisse aller damaligen kirchlichen Stiftungen in Sangerhausen. Das zweite Schriftstück schildert kommunale Ereignisse, zählt Senatoren und Stadtverordnete von 1863 auf, berichtet über die Revolution von 1848, Missernten, Teuerung, über die Sangerhäuser Garnison und kirchliche sowie schulische Angelegenheiten. Diese Schriftstücke wurden bereits vom Verein für Geschichte von Sangerhausen und Umgebung e.V. fotokopiert und leserlich abgeschrieben. Die Dokumentation und Bestimmung der Münzen führte der Metallrestaurator Ulrich Siebelist aus Questenberg in Zusammenarbeit mit dem staatlichen Münzkabinett durch.
4: Und wir legen heute rein, ich zitiere nochmal die zwei vorgefundenen Nachrichten von 1853, die vorgefundenen 8 Stück Münzen, die vorgefundenen 4 Stück Münzen, eine Nachricht von 2016, das ist diese, die Sangerhäuser Nachrichten vom 23. August 2016, also von gestern, ein Zeitungsausschnitt vom 22. August 2016 und dann noch zwei Nachrichten vom Kulturverein Armer Kasten. Nicht zu vergessen die Tageszeitung von heute, die Sangerhäuser Ausgabe der Mitteldeutschen Zeitung. die hier auch schon zum Einlegen vorbereitet ist. Und dann legen wir natürlich Geld aus unserer heutigen Zeit rein, nämlich 1 Cent, 2 Cent, 5 Cent, 10 Cent, 20 Cent, 50 Cent, 1 Euro, 2 Euro und eine Silbermünze von 2015, Sonderprägung mit dem Abbild der Marienkirche, gestiftet von Rechtsanwalt Mario Milde, Mitglied des Vereins für Geschichte von Sangerhausen und Umgebung und des Kulturvereins Armer Kasten.
2: Die vorgefundenen Dokumente und Münzen, außer dem stark beschädigten Dokument von 1717, konnten im Zusammenhang mit dem vorgesehenen Aufsetzen des neuen Turmknopfes auf die Kirchturmspitze in einer neuen Metallhülse wieder eingelegt werden. Natürlich wurden auch neue aktuelle Dokumente und Münzen in einer extra dafür angefertigten zweiten Hülse als Gruß und Information an spätere Generationen im Turmknopf positioniert. Abschriften und Dokumentationen über den historischen Turmknopfinhalt werden dem Sangerhäuser Stadtarchiv und dem Spengler Museum nach Abschluss der Bearbeitung zur Verfügung gestellt. Am 25. August lud die Kreisverkehrswacht Mansfeld-Südharz zum Tag der offenen Tür in die Jugendverkehrsschule nach Eisleben ein. Was es genau dort alles gab, verriet uns der Vorsitzende des Vereines, Klaus-Dieter Rödel.
5: Unser Thema ist heute Fahrrad, aber sicher. Fahrradfahren tun viele, aber uns geht es darum, dass auch die Fahrradfahrer im Straßenverkehr sich sicher bewegen und keine Verkehrsunfälle verursachen. Deshalb haben wir heute einige Elemente aufgebaut. Es können auf unserem Fahrradparcours die Kinder Fahrrad fahren, so wie es die Straßenverkehrsordnung vorschreibt. Wir werden entsprechende Elemente noch einbauen. Als zweites haben wir dann die Fahrradwerkstatt. Wir haben dann einen Fahrradsimulator, wo die Kinder am Bildschirm Fahrrad fahren können. Wir haben die Hüpfburg, wir haben einen Informationsstand. Na, und natürlich auch gesorgt für Essen und Trinken. Da möchten wir uns bei der Firma Klemme bedanken, die die Pfannkuchen oder Berliner gesponsert haben. Das kriegen die Kinder bei uns heute zum Tag der offenen Tür kostenlos. Als zweiten Schwerpunkt haben wir heute, und das haben wir gleich diesen Tag der offenen Tür genutzt, die Übergabe unseres neuen Transporters. Wir haben durch den Zukunftsfonds Mansfeld-Südharz finanzielle Unterstützung erhalten für den Kauf eines Transporters. Dieser Transporter ist für uns sehr wichtig, weil wir nicht nur hier unten in der Jugendverkehrsschule Veranstaltungen durchführen, sondern in Schulen fahren, in Gemeinden fahren, um verkehrserzieherische Maßnahmen durchzuführen, Veranstaltungen durchzuführen und nicht zuletzt unsere Fahrradturniere, die wir jedes Jahr in großer Anzahl durchführen und hier schon über Jahre auf hervorragende Ergebnisse blicken können. Auch in diesem Jahr haben sich wieder 23 Schülerinnen und Schüler für den Landesausscheid Niedersachsen, Sachsen-Anhalt in Braunschweig qualifiziert. Ergebnisse liegen noch nicht vor, da diese Veranstaltung erst im September stattfindet. So, das ist unser neuer Transporter. Und ich sagte schon, hauptfinanziert durch den Zukunftsfonds Mansfeld-Südharz. Aber wir mussten natürlich auch Eigenanteile bringen. Und da sind wir sehr, sehr dankbar, dass uns Firmen, Institutionen unterstützt haben, diese Eigenmittel aufzubringen. Insbesondere möchten wir uns bedanken bei der Sparkasse Mansfeld-Südharz, bei der Wohnungsbaugesellschaft Eisleben, den Stadtwerken Lutherstadt-Eisleben, dem Autohaus Schneider, Öko-Sicherheits GmbH in Eisleben, Hotel Grafe Mansfeld, Komplexbetreuung Dr. Lutz Koch und Antje Friedrich GmbH Eisleben, die Volksküche Eisleben und die Stadt- und Kreistagsfraktion der Linken. Das waren diejenigen, die uns hier unterstützt haben. Und dafür nochmal danke.
2: Wenn viele Kinder mit den Fahrrädern des Vereines fahren, geht immer mal etwas kaputt. Da war es passend, dass die Kreisverkehrswacht Mansfeld-Südharz von der Landesverkehrswacht Sachsen-Anhalt zwei Fahrräder und zwei Helme gesponsert bekam. Neben dem Angebot der Verkehrswacht beteiligten sich auch Polizei und Feuerwehr mit ihrer Technik am Tag der offenen Tür, sodass es für die Jüngsten mit Sicherheit ein erlebnis- und lernreicher Tag war.

0: Nach ca. zweijähriger Bauzeit wurde der 287 Meter lange Rammelburg-Tunnel 1916 fertiggestellt und ist damit 100 Jahre alt. Warum an dieser Stelle und aus welchem Grund, war beim ersten Rammelburger Tunnelfest zu erfahren. Eine Reise mit der Wipperliese, die seit vielen Jahren die Strecke zwischen Kloster Mansfeld und Wippra fährt, war dabei zwar nicht Pflicht, aber gehörte einfach dazu. Am Haltepunkt Friesdorf Ost wurden große und kleine Gäste in Empfang genommen. Für Stärkung war ausreichend gesorgt. Nach einem circa 1 Kilometer langen Fußweg kommt man an den neu gestalteten Aussichtspunkt an. Eine Hinweistafel erzählt hier die Geschichte des Rammelburg-Tunnels. Am Tag des Tunnelfestes tat dies Herr Heinze.
1: Historisch war es so, die Bahn sollte ursprünglich wie die erste Planung am Wippertal langlaufen. Da ist auch noch, neben der Wipper ist noch ein höherer Kram und aufgeschüttet schon, was jetzt beim Hochwasser fast weggeschüttet war. Das war schon, der Damm war schon geschüttet worden. Dann hatte sich die Helene von Stumm-Halbach, die hatte dann den Heimburger heiratet, das war ja oft so, die hat das Geld gehabt. Heimburg war verarmter Adel, der hat sie geheiratet, um das Geld zu kriegen. Und ihr hatte das natürlich nicht gefallen, wenn sie ihren Tee trinkt da oben am Schloss, wenn dann die Bahn durchfährt. Und sie hat gesagt, sie fühlte sich durch Lärm und Rauch belästigt. Und da haben sie dann die Planung umgeworfen bei der Bahn. Sie hatten, das war auch interessant, gesagt, wir sponsern das Geld für den durch die Tunneldurchörterung. Das waren damals ein paar 100.000 Reichsmark. Also sie haben, glaube ich, die Hälfte mehr rausgekriegt durch Verkäufe der Grundstücke dann an die Bahn. Hier ist das gesamte Material verkippt worden von den Tunnel. Also das gestriffelte ist der Tunnel, der durchordert ist. Und das gesamte Material wurde dann, die Bahnlinien sind schon bisher hergebaut worden, wurde das Material links und rechts verkippt ins Wippertal, sodass sie das Material wegkriegten. Also technisch schon gut gedacht. Dann die Durchörterung hier durch den Tonschiefer. Und weil das Material so brüchig war, womit nicht gerechnet wurde, musste gleich vermauert werden. Also die haben gleich die Rundbögen dazu gemauert. Normal ist es ja so, beim normalen Tunnelbau durchörtert man und baut dann später das Gerüst rundherum, das obere Darewerk nicht runterbricht. Die mussten es parallel machen. Dadurch hat es sich ein bisschen verzögert. Aber sie sind faktisch nach theoretisch 1,5 Jahren fertig gewesen. Die Planung ist so eingehalten worden. Also es ist nicht bekannt, dass es doppelt oder dreifach so teuer geworden ist, wie heutzutage viele Sachen auch so passieren. Man staunt, was damals schon möglich war. Die Ummauerung, links und rechts ist die Wasserführung gemacht worden. Also da kommt natürlich ständig Wasser durch den Fels, da läuft dann unten links und rechts ab und läuft dann in die Wipper hinten weiter.
0: Wann bekommt man schon mal die Gelegenheit, in einen Bahntunnel hineinzugehen? Dies nutzen die zahlreichen Besucher ausgiebig, natürlich auf eigene Gefahr, die nicht darin bestand, vom Zug überfahren zu werden, sondern in dem doch recht dunklen Gemäuer zu stürzen. Ohne Lichtquelle ein fast unmögliches Unterfangen. Herrschte nach nur ein paar Schritten hinein Düsternis. Dennoch durchschritten ein paar ganz Mutige den gesamten Tunnelverlauf. Helfer und Vereinsmitglieder sorgten frühzeitig dafür, dass sich niemand im Tunnel bzw. auf den Gleisen befand, bevor die Wipperliese nahte.

0: Das Durchqueren des Tunnels bzw. Betreten der Gleise ist natürlich ansonsten strengstens verboten.
1: Zum 11. Spaziergang auf dem Lutherweg am 28. August hatten die Stadt Eisleben, die Stiftung Luther Gedenkstätten Sachsen-Anhalt und die Evangelische Kirche eingeladen. Trotz der heißen Temperaturen von über 30 Grad im Schatten waren viele Teilnehmer bereit, mitzugehen. Nach einem ökumenischen Gottesdienst im Zentrum Taufer gab es am Eislebenhof direkt neben Luthers Geburtshaus Kaffee und Kuchen zur Stärkung. Danach begrüßte der Stadtoberhaupt Frau Fischer alle Anwesenden. Unter anderem sprachen auch die Landrätin Frau Dr. Klein und Herr Leis von der Stiftung Luther Gedenkstätten zu den Gästen. Schließlich machten sich alle auf dem Weg zur ersten Station. Musikalisch begleitet wurden sie dabei wie in den vergangenen Jahren vom Fanfarenzug Lutherstadt Eisleben 1973.

An der St. Petri-Pauli-Kirche angekommen, konnte dort eine Plakette angebracht werden. Auf ihr ist ein QR-Code vorhanden, über diesen man zum Beispiel mit seinem Smartphone zusätzliche Informationen erhält. Frau Carsten Skant, Pfarrerin und Projektleiterin Zentrum Taufe, übernahm in diesem Jahr die Moderation an den einzelnen Stationen. So sollten zum Beispiel hinter dem Lutherarchiv aus zuvor verteilten Buchstaben ganze Sätze gebetet werden. Und im Flüstergarten trugen dann Schauspieler diese ausgewählten Texte unterhaltsam vor. Das obligatorische Gruppenbild musste durch das fehlende Denkmal an den Treppen am Rathaus improvisiert werden. Auch zwei Infotafeln mit historischer Stadtgeschichte wurden enthüllt und eingeweiht.

0: Über die Stadtterrassen am ehemaligen Kino ging es bis zur letzten Station auf dem Annenkirchplatz. Hier sorgten Gregor und Bent für stimmungsvolle Musik bis in den Abend hinein.
1: Die Bundeszentrale für gesundheitliche Aufklärung präsentierte am 30. und 31. August in Sangerhausen eine innovative Jugendaktion zur Suchtprävention. Themenbezogene Spielfilme für junge Leute, interessante Mitmachaktionen und jugendgerechte Medien machten die Jugendfilmtage Nikotin und Alkohol, Alltagsdrogen im Visier zu einer attraktiven Kinoveranstaltung. Sie werden mit Unterstützung des Verbandes der privaten Krankenversicherung durchgeführt und sind Teil der bundesweiten Jugendkampagnen Rauchfrei, Null Bock, Voll Power und Alkohol, Kenn dein Limit. Begrüßt im prall gefüllten Kinosaal wurden die 12- bis 19-Jährigen von der Theaterpädagogin Birgit Mehmann in der Rolle Mieke aus Holland. Mit vor Ort auch Landrätin Dr. Angelika Klein, die ebenso wie der Oberbürgermeister der Stadt Sangerhausen, Ralf Poschmann, ein paar Worte an die Schüler richtete. Während für die Jugendlichen die Filmvorführung begann, gab es gleich nebenan ein Pressegespräch. Dieses wurde von Sabrina Winkler von der Bundeszentrale für gesundheitliche Aufklärung geleitet. Neben der Landrätin und dem Oberbürgermeister standen auch noch Angelika Frenzel

Akteuren durchführen. An den Jugendfilmtagen in Sangerhausen nahmen insgesamt etwa 800 Jugendliche teil. Filme können, so sind sich die Veranstalter sicher, wichtige emotionale Impulse setzen, damit sich Jugendliche mit dem Thema Alltagsdrogen auseinandersetzen. Dies gelte vor allem dann, wenn die Filminhalte im Schulunterricht vor- und nachbereitet werden. Zur Eröffnung der Jugendfilmtage war der Spielfilm Das Lächeln der Tiefseefische zu sehen. Weiterhin wurden Das Jahr der ersten Küsse, Jago, Verrückt schön, 28 Tage und Frühlingserwachen gezeigt. Im Jugend- und Freizeitzentrum Theodor konnten die Schülerinnen und Schüler ihr Wissen über Nikotin und Alkohol unter anderem bei dem Quiz Weißt du Bescheid unter Beweis stellen. Beim Promilleran voll neben der Spur erlebten sie mit Hilfe aufgesetzter Spezialbrillen einen simulierten Rausch und die damit einhergehende Einschränkung ihrer Wahrnehmungsfähigkeit. Für begleitende Lehrkräfte wurde an den Kinotagen ein Informationsangebot bereitgestellt. Im Vordergrund standen hierbei methodische Anregungen zur Durchführung von Klassengesprächen zur Suchtprävention, eine thematische Einführung in die gezeigten Spielfilme sowie die Vorstellung der regionalen Beratungsangebote und der erhältlichen Medien und Materialien der Bundeszentrale für gesundheitliche Aufklärung.

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8: Wir suchen ständig Auszubildende und Umschüler.

soll ein neues Gebäude, ein Haus einer neuen Bestimmung übergeben werden. Ein Haus soll für seine Bewohner und Nutzer Sicherheit und Schutz vermitteln. Dieses Haus soll diese Ansprüche in einem besonderen Maße erfüllen. Es soll Schutz und Sicherheit für uns alle vermitteln. Denn dieses Haus wird heute seinen künftigen Nutzern der Freiwilligen Feuerwehr der Gemeinde Großonner übergeben. Jedem, der hierbei mitgeholfen hat, dieses entstehen zu lassen, sei Dank gesagt. Denen, die es diesem Vorhaben zugestimmt haben, unseren Gemeinderäten, unseren Mitarbeitern in der Verwaltungsamt, Herrn Seeland, Herrn Knispe, Herrn Löffler, Herrn Woschek und Herrn Oehmler.

0: Denen, die hierfür die Ideen und Planung übernommen hatten, Herrn Petermann und Herrn Diele, denen, die dieses Gebäude in seiner jetzigen Form Gestalt gegeben haben, den Bauleuten, Stahlbauern, Heizung und Elektrikern, Malern und Fliesenlegern und all denen, die mit Hand angelegt haben. Nun ist es fertig. Und so einen Tag, einen Einzug, feiert man bekanntlich mit Freunden und Nachbarn. Auch wir wollen dies heute hier tun und diesen Tag in einer feierlichen Stunde auf uns wirken lassen.
1: Die Feuerwehren sind in den Gemeinden nochmal eine wichtige Kraft. Das werden die Kameraden mir bestätigen, denn sie sorgen für Sicherheit in den Gemeinden. Sie sind für den vorbeugenden Brandschutz verantwortlich. Ja, und sie springen auch ein, wenn es in den Gemeinden darum geht, kulturelle Veranstaltungen mitzugestalten, mitzubegleiten. Und was wäre eine Gemeinde ohne eine gut ausgerüstete Feuerwehr? Und ich weiß wohl, wenn die Kassen knapp sind, da gilt es, Schwerpunkte zu setzen, nicht nur in der Landespolitik oder in der Landesregierung, auch in den Gemeinden. Und da können die Großörnerer Bürger und die Kameraden stolz darauf sein, dass der Gemeinderat sich auf solch einen Schwerpunkt verständigt hat. Denn die Kameraden gut auszustatten mit Uniformen, mit Technik, heißt natürlich auch, für Sicherheit zu sorgen. Die Kameraden setzen oft ihr Leben aufs Spiel oder ihre Gesundheit aufs Spiel, und da muss es schon darauf ankommen, anständige Bekleidung und anständige Ausstattung zu haben, auch im Interesse der Bürger von Großörner.
2: Die Feuerwehr Großörner hat, ich hoffe sehr, dass die Zahlen stimmen, aber Herr Hoppe von unserem eigenen Betrieb liefert mir sehr aktuell, 32 aktive Mitglieder, davon 10 weibliche. In der Alters- und Ehrenabteilung sind 14 Mitglieder und in der Jugendfeuerwehr 7 Jugendliche aktiv. Allein das, meine Damen und Herren, macht schon deutlich, dass die Feuerwehr Großörner zu einer von denen gehört, die erstens alle Altersbereiche abdeckt und zum Zweiten eben auch nicht nur die aktiven Feuerwehrleute vereint, sondern das macht, was ein Verein im guten Sinne macht, nämlich alle Altersgruppen unter quasi einem Dach und nun auch wirklich einem schönen neuen Dach zu vereinen. Dafür möchte ich Ihnen ganz ausdrücklich danken und Ihnen sagen, es ist nicht nur der Bürgermeister, es ist auch der Landrat und ich denke, es ist auch die Ministerin Wernicke, sie hat es ja schon für sich selbst gesagt, die außerordentlich dankbar dafür sind, dass Vereine wie unsere Freiwilligen Feuerwehrleute dafür sorgen, dass etwas los ist in der Gemeinde, da sind, wenn Not am Mann herrscht oder ist, und sich im Übrigen darum kümmern, dass bei den vielen Schwierigkeiten, vor denen wir heute stehen, die Freude am Leben nicht zu kurz kommt. Dieses Haus den Ansprüchen moderner Feuerwehrtechnik genügt, das, glaube ich, können die Fachleute besser einschätzen als ich, dass die Technik das eine, die Einsatzbereitschaft der Mitglieder der Freiwilligen Feuerwehr aber das andere ungleich wichtigere ist, das wissen auch alle Beteiligten. Deshalb, liebe Kameradinnen und Kameraden, ich wünsche Ihnen, dass Sie so wenig wie möglich aus diesem Haus ausrücken müssen, um zu ernsthaften Einsätzen zu gehen. Im vergangenen Jahr waren das immerhin 19. Ich wünsche Ihnen, dass Sie immer dann einsatzbereit sind, wenn Sie gebraucht werden. Das war bisher immer der Fall. Und ich wünsche der Freiwilligen Feuerwehr Großörner und natürlich der Gemeinde insgesamt auch weiterhin alles Gute.
3: Liebe Kameraden der Feuerwehr Großörner, ich möchte mich ganz recht herzlich bei euch bedanken für die Einsatzdisziplin, die ihr in den letzten Jahren an den Tag gelegt habt. Recht herzlich bedanken möchte ich mich bei den Ehepartnern der Kameradinnen und Kameraden, die es eigentlich immer ermöglichen, dass ein reibungsloser Dienstablauf bei uns geschehen kann. Bedanken möchte ich mich auch bei dem Feuerwehrverein, der im letzten Jahr aus der Taufe gehoben wurde. Der Feuerwehrverein nimmt mir aus dem eigentlichen Dienstgeschehen sehr, sehr viel Arbeit ab. Sie präsentieren die Feuerwehr Großörner nach außen hin. Dafür möchte ich mich recht herzlich bedanken.
4: Wehrleiter Björn Hennig nutzte den großen Tag, um auch verdiente Kameraden der Wehr zu ehren. Mit dabei war beispielsweise Enrico Werner, der seit 10 Jahren aktiver Feuerwehrmann ist. Doch auch Frau und Herrn Krotsch, die seit mehr als 3 Jahrzehnten bei der Feuerwehr Großörner mitarbeiten. Auch sie erhielten ein Dankeschön und vor allem den herzlichen Applaus der Kameraden. Doch auch der ehemalige Wehrleiter Wolfgang Zinke wurde nach vorn gerufen.
3: Zinke hatte die Feuerwehr 24 Jahre geleitet, hat eigentlich sämtliche Vorarbeiten dafür getan, dass die Feuerwehr Kossonner an dem Stand steht, wo sie heute steht. Das begann 1964 am 1. Januar, führte über viele Etappen, über den Bau des Gerätehauses in der Friedensstraße, über die Anschaffung der Technik 1992, das TSFE 1993, den VGW, die Modifikation des LF8LO bis hin zu dem, wo wir uns eigentlich heute befinden. Wolfgang, ich möchte dir recht herzlich dafür danken, dass du eigentlich die Feuerwehr immer so hast.
4: Anschluss an die kleine Feierstunde anlässlich der Einweihung des neuen Gebäudes der Örnerschen Feuerwehr hatten die Gäste, unter denen auch fast alle Gemeinderatsmitglieder waren, die Gelegenheit, die Räumlichkeiten in Augenschein zu nehmen. Nicht nur äußerlich macht das neue Gebäude einen sehr futuristischen Eindruck, auch die Ausstattung im Inneren entspricht dem neuesten Stand der Technik. Und vor allem gibt es jetzt getrennte sanitäre Anlagen für die 32 Aktiven der Wehr, von denen immerhin 10 Frauen sind. Schließlich wurde von den Verantwortlichen zu einem kalten Buffet, bei dem es an nichts mangelte, und ein paar Bierchen eingeladen. Dies nutzten nicht nur die Mitglieder der Feuerwehr, sondern auch zahlreiche Bürgerinnen und Bürger aus Großörner, die zum Gratulieren und Feiern gekommen waren. 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

0: Mit den Schlossfestspielen fing es in den 90er Jahren an. Seitdem bildet Schloss Mansfeld immer wieder die romantische Kulisse für kulturelle Events der verschiedensten Genre. Am vergangenen Wochenende erlebte der einstige Wohnsitz der Mansfelder Grafen eine Premiere. Das erste Mansfelder Song- und Slam-Festival bot Besuchern Erlebnisse der etwas anderen Art. Bereits am Freitagabend hatten die Organisatoren einen Knaller aufgeboten. Zuvor eröffneten Bartsch und Band sowie Danny Chuk das musikalische Intermezzo und zeigten, was die Songszene ausmacht. Texte mit Tiefgang und feinem Humor, aktuelle und stete Themen genüsslich zeziert und pointiert dargestellt. Chuk schreibt beispielsweise auch Songs für Axel Prahl, den viele aus seiner Rolle als Tatortkommissar Thiel in Münster kennen. Rund 400 Gäste lauschten seinen Liedern.
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1: Dann hielten die Zuschauer den Atem an. So schien es zumindest. Heinz Rudolf Kunze, vielen bekannt durch seine Titel »Dein ist mein ganzes Herz« oder »Mit Leib und Seele« aus den 80er Jahren, bewies, dass er auch der Meister der leisen Töne ist. Mit einer unglaublich ruhigen und klaren Ausstrahlung präsentierte er Texte und Songs, welche die Festivalgäste förmlich in den Bann zogen.

0: Als das Festival am Samstagnachmittag in die zweite Runde startete, stand Hans-Jürgen Radam, Organisator und Selbstsänger, auf der Bühne vor einer sehr überschaubaren Zahl an Zuschauern.
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0: Zumindest am Abend fanden dann ein paar Leute mehr den Weg auf das Schloss und begeisterten sich an einem Poetry Slam, einem literarischen Vortragswettbewerb, bei dem eigene Texte vorgetragen werden. 1986 in Chicago entstanden, ist Poetry Slam nach der weltweiten Verbreitung inzwischen auch hierzulande sehr beliebt. Die deutschsprachige Slam-Szene gilt nach der englischsprachigen als die zweitgrößte der Welt. Schade, dass dies bis in unsere Region noch nicht vorgedrungen ist. Dafür fanden aber wieder recht viele Besucher Zeit, das Abschlusskonzert am Sonntagmorgen mit Gerhard Schöne zu besuchen. Der hatte viele seiner bekannten Kinderlieder, aber auch Songs für Große im Gepäck.
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0: Die Hauptsponsoren, insbesondere der Landkreis Mansfeld-Südharz, aber auch die Stadt Mansfeld, hoffen, dass ein solches Festival zu einem festen Punkt im Kulturkalender der Region wird. Organisator Hans-Jürgen Radam zieht insgesamt ein erstes positives Resümee.
3: Heinz-Rudolf Kunze hat natürlich hier die Bude gerockt, es war voll und da waren wir auch sehr zufrieden. Dieser erste Abend war eigentlich nicht zu toppen. Gestern mit gewissen Abstrichen, aber auch am Abend mit einem sehr versöhnlichen Ende und was auch eben sehr gut ankam, was wir dort uns ausgedacht haben. Und heute haben wir eben nochmal Glück mit dem Wetter. Der Himmel ist blau, die Wolken, es ist nicht so schlimm, wir müssen keinen Regen erwarten. Und Gerhard ist super drauf, wie man hören kann. Also ganz toll.
4: Die Hauptsponsoren, sprich der Landkreis, als auch die Stadt Mansfeld, die ja auch mit unterstützen, haben sich gewünscht, dass das Festival sich verstetigt. Kann man jetzt schon sagen, dass das wahrscheinlich funktionieren könnte?
3: Ich gehe davon aus, dass es auf jeden Fall funktionieren kann. Der Landkreis hat sich schon sehr positiv dazu bekannt, auch die Stadt Mansfeld. Es war auch gestern vom Land Sachsen-Anhalt, die ja auch fördern, eine Vertreterin hier, die Frau Reichmann. Und ich gehe davon aus, dass wenn wir einigermaßen die Bilanz halten können für dieses Jahr, dass wir auf jeden Fall auch für nächstes Jahr eine Förderung erwarten dürfen. Da kann ich auch nur die Leute im Kreistag hier animieren, stimmt bitte ab, damit das hier weitergehen kann, liebe Freunde.
5: Der Jungunternehmer Tobias Fritsche hat zu Jahresbeginn den Ziegenhof auf dem Landgut Pfeifhausen übernommen. Für eine günstige Finanzierung kann er als erster landwirtschaftlicher Unternehmer in Sachsen-Anhalt die neue Agrarbürgschaft der Bürgschaftsbank Sachsen-Anhalt aus dem EU-Programm COSME nutzen. Die Sparkasse Mansfeld-Südharz vergab das notwendige Investitionsdarlehen und die Bürgschaftsbank stellt die Sicherheiten für die Nachfolgeregelung sowie für erste Investitionen. Aus diesem Grund luden Tobias Fritsche, das Vorstandsmitglied der Sparkasse Mansfeld-Südharz Michael Neher und der Geschäftsführer der Bürgschaftsbank Wolf-Dieter Schwab am 22. August nach Pfeifhausen ein. Herr Schwab freute sich, dass seit diesem Jahr auch mittelständische Betriebe in der Landwirtschaft für die Finanzierung ihrer Investitionen Ausfallbürgschaften der Bürgschaftsbank Sachsen-Anhalt in Anspruch nehmen können. Das erleichtert ihnen den Kreditzugang. Wie erwähnt, ist das Landgut Pfeifhausen das erste Unternehmen in Sachsen-Anhalt, das in den Genuss dieser Agrarbürgschaft gekommen ist. Der gelernte Milchlaborant Tobias Fritsche, der sich zurzeit zum Molkereimeister ausbilden lässt, bedankte sich bei der Bürgschaftsbank und der Sparkasse Mansfeld-Südharz für das Vertrauen und stellte den Hof, der eine Tradition bis ins 13. Jahrhundert hat, den Anwesenden vor. Die wechselvolle Geschichte des Anwesens, das zuletzt von der Familie Vogt betrieben wurde, war beeindruckend. Aktuell will Herr Fritsche das Unternehmen auf zwei Standbeine stellen, Tourismus und Ziegenhof. Der Letztgenannte liefert jetzt schon aus der hofeigenen Käserei Biofachgeschäfte und Regionalvermarkter in ganz Ostdeutschland. Der Tierbestand soll sich bis zum nächsten Jahr auf 180 erhöhen. Das bedeutet auch einen Produktionszuwachs um 55%. Die Mittel aus dem Darlehen fließen in die Übernahme des Hofes, die Entwicklung des Hofladens, eben um weitere Tiere aufzustocken. Und ein geplanter Seminarraum soll eingerichtet werden. Die neue Agrarbürgschaft der Bürgschaftsbank Sachsen-Anhalt sei für alle Beteiligten eine ideale Ergänzung, erklärte das Vorstandsmitglied der Sparkasse Mansfeld-Südharz, Michael Neher. Damit werden Finanzierungen schneller möglich, die sonst nur mit bedeutendem Mehr- und Zeitaufwand vergeben werden könnten. Kleine und mittelständische Betriebe können solche Agrarkredite bis zu einer Höhe von 1 Million Euro erhalten. Bei Existenzgründern ist die Grenze bei 500.000 Euro gezogen. Zweck des Ganzen ist die Unterstützung bei der Finanzierung und Umsetzung produktiver Investitionen in der Europäischen Union und die Sicherstellung eines besseren Zugangs zu Finanzierungen. Auch in diesem Jahr luden wieder das Netzwerk für mehr Lebensqualität im Alter, Alter hat Zukunft und die Wohnungsgesellschaft Hettstedt MBH zum Kleinkunstsommerfest in den Freizeittreff am Hölzchen in der Beethovenstraße in Hettstedt ein. Begrüßt wurden die Anwesenden vom Vorstandsvorsitzenden von Alter hat Zukunft, Georg Lohr.
6: Ich freue mich sehr, dass wir jetzt mittlerweile schon zum wiederholten Male dieses Sommerfest begehen können. Und wer sich an die letzten Male erinnert, wird wissen, wir haben viel weniger Platz gebraucht, es ist größer geworden, es ist anspruchsvoller geworden. Ich möchte zunächst der Stadt Hettstedt danken, die unsere Veranstaltung mit begleitet hat und unterstützt und selbstverständlich auch der Wohnungsgesellschaft Hettstedt, ohne die es uns hier nicht gäbe. Diesmal haben wir ein besonderes Motto, es ist das Kleinkunst-Sommerfest und wer sich umgesehen hat, wird das schon erkennen. Das sind schon Akzente gesetzt, die dieses Motto bekräftigen.
5: Seitens der Stadt Hettstedt mit vor Ort Frau Kosiol in Vertretung des Bürgermeisters. Frau Großmann vom Kolping Berufsbildungswerk Hettstedt hat etwas Besonderes mitgebracht.
7: Und, letztes Jahr wurden zu unserem Inklusionsfest, was jedes Jahr im April bei uns stattfindet, Holzbänke gefertigt und mit bunten Handabdrücken versehen, die wir dann als Inklusionsbank an verschiedene Einrichtungen verteilt haben, also schon an eine Kindertageseinrichtung in Eisleben, an die AWO in Sangerhausen und auch der Tiegel trägt auch schon eine Bank. Und heute möchten wir hier mit Ihnen gemeinsam bunte Handabdrücke auf diese Bank bringen, im Endeffekt den Alter Zukunft übergeben, dass die Bank denn hier stehen bleiben kann und sie soll für Sie als Ort der Begegnung und der Kommunikation dienen.
5: Eine ganze Reihe von Aktionen und Infoständen lockten mit ihrem Angebot. So gab es Angebote zu mehreren Workshops. Unter anderem ging es da um das Buchbinden, um Blumenkränze, Windlichter oder auch den Umgang mit der Nähmaschine. Auch erste Versuche beim Häkeln und Stricken konnten unternommen werden. Gleich mehrere Wohlfahrtsverbände präsentierten sich. Aber auch der Hettstedter Fanfarenzug und die Neudorfer Narren. Die Frage, wie kommt man denn zum Schreiben, beantworteten die Autoren der Region Isolde Kakoschi alias Iska und Jan Putzers. Wie erwähnt, sollte an diesem Tag ja eine Inklusionsbank an Alter Zukunft übergeben werden. Dazu wurde es farbig. Frau Großmann und ihr Team hatten jede Menge Hilfe, dass die Bank immer bunter wurde. Ebenso bunt war auch das kulturelle Programm an diesem Tag. Neben dem tanzenden Mosaik der Tanzgruppe des Clubs der Behinderten waren der Liedermacher Paul D. Bartsch aus Halle und der Schlagerbaron Phil Stewman, der auch eine Autogrammstunde gab, zu erleben. Alles in allem bei bestem Sommerwetter ein gelungenes Kleinkunst-Sommerfest in Hettstedt.
8: Das Geschäftsklima im Landkreis Mansfeld-Südharz hat sich im zweiten Quartal 2016 im Vergleich zum Vorjahresquartal verbessert. Zu diesem Ergebnis kommt die Industrie- und Handelskammer Halle-Dessau in ihrem jüngsten Konjunkturbericht. Vor allem die optimistischen Erwartungen der Unternehmen sorgen hier für positive Impulse. Die Konjunktur wirkt sich auf die Beschäftigungsabsichten aus. Deutlich mehr Firmen wollen Personal auf- statt abbauen, berichtete Danny Bieräuge, Konjunkturexperte der IHK, beim Pressegespräch am vergangenen Mittwoch. Die gute Stimmung in der Wirtschaft sei damit zu erklären, dass kaufkraftstärkende Sonderfaktoren wie der gesunde Ölpreis und die niedrigen Zinsen weiter bestünden. Das hält die Geschäftslage auf hohem Niveau stabil, so Bieräuge.
9: Aber auch eine stabile Beschäftigung, steigende Löhne, all das sorgt dafür, dass das Konsumklima und auch die Konsumneigung und die Konsummöglichkeiten im Vergleich zu bisherigen, zu vergangenen Zeiten gestiegen sind und damit den Branchen, die davon leben, natürlich auch besseres Geschäft ermöglicht.
8: Darüber hinaus blicken vor allem Industrie, Baugewerbe und Dienstleister mehrheitlich erwartungsfroh auf das künftige Geschäft. Hier könnte die gute konjunkturelle Situation der vergangenen Quartale endlich voll beschäftigungswirksam werden, hofft der Experte.
9: Ob das dann wirklich so kommt, wissen wir auch nicht genau, ob das trägt, aber auf jeden Fall sorgt die gute konjunkturelle Lage der letzten Jahre, müsste man schon fast sagen, oder zumindest der letzten Zeit, jetzt für Beschäftigung oder für steigende Beschäftigungsabsichten. Und wir hegen die Hoffnung, dass diese gute Lage jetzt voll beschäftigungswirksam wird. Das war etwas, was wir in den letzten Quartalen immer vermisst haben. Ja, man konnte davon ausgehen, wenn es so gut läuft, dass dann die Unternehmen nicht einstellen, das hat schon irgendeinen strukturellen Grund.
8: Deutlich verbessert hat sich das Geschäftsklima in der Industrie. Umsätze, Auftragseingänge und Gewinne sind weitgehend stabil. Die Mehrheit der regionalen Industrieunternehmen geht jetzt von einer Lageverbesserung aus. Absatzzuwächse in die alten Bundesländer und das Ausland werden erwartet. Sollte sich dies bestätigen, wird erstmals von einem Aufschwung im südlichen Teil Sachsen-Anhalts gesprochen. Das Baugewerbe rechnet mit weiter steigenden Umsätzen und auch im Dienstleistungsgewerbe bleibt man optimistisch gestimmt. Konsumorientierte Bereiche profitieren weiterhin von den kaufkraftstärkenden Sonderfaktoren und auch die Unternehmensdienstleister verbuchen stabil gute Geschäfte.
10: Und aus dem Grunde unterstützen wir genau das Thema, dass wir sagen, Stärkung der Innenstädte, wenn also die Kommunen als solche sich ein Einzelhandelskonzept geben und sagen, wir wollen die örtliche Nahversorgung über diese Städte realisieren, dann würden wir auch in unserer Stellungnahme immer sagen, also Finger weg von den grünen Flächen als solches. Da dann lieber, das ist bei uns auch das Teil der Tränen, dann lieber Industrieansiedlung als solche befördern, die also auch Arbeitsplätze als solche schaffen.
8: Zurück bleibt das Verkehrsgewerbe. Es ist aktuell die einzige Branchengruppe, in der sich das Geschäftsklima gegenüber dem Vorjahresquartal verschlechtert hat. Hier halten sich positive und negative Einschätzungen aktuell die Waage. Die Entwicklung der Umsätze und Auftragseingänge wird weiterhin mehrheitlich als gut bewertet. Die Gewinnlage indes ist etwas eingetrübt. Die Geschäftserwartungen verschlechtern sich zum Vorjahr deutlich und sind per Saldo negativ. Es wird mit konstanten Umsätzen gerechnet. Auch die Beschäftigungs- und Investitionsplanung bleibt zurückhaltender als in der Gesamtwirtschaft. Zwar kann auch das Verkehrsgewerbe von Sonderfaktoren wie dem Rückgang der Kraftstoffkosten profitieren. Allerdings ist hier aufgrund der sehr mobilen Dienstleistung der Konkurrenz und damit Preisdruck deutlich höher. Steigende Arbeitskosten durch Mindestlohn, aber auch Arbeitskräfteknappheit sind hier viel schwieriger weiterzugeben. Frank Lehmann, IHK-Geschäftsstellenleiter in Sangerhausen, bestätigte diese Einschätzung. Im Raum Hettstedt und im Südharz etwa suchen derzeit Metallverarbeitende ebenso wie Maschinenbauunternehmen nach Mitarbeitern. Lehmann beobachtet dabei einen verschärften Wettbewerb um geeignete Arbeitskräfte, wegen der guten Verkehrsinfrastruktur auch mit umliegenden industriellen Ballungsgebieten wie Halle und Leipzig.
10: Das heißt, die Unternehmen können diese Beschäftigungsabsicht nicht einfach über Löhne als solches realisieren. Da werden sie dann, also diese Arbeitskosten, die sich daraus ergeben, Löhne sind also nicht alles, würde ich damit sagen, die können also in diesem Lohnwettbewerb sicherlich nie mithalten. Das heißt, ich glaube, die Unternehmen hier in der Region haben sicherlich eine Chance, auch Mitarbeiter zu gewinnen, wenn sie auch andere Klebeeffekte als solches sich suchen. Da spielt das Thema Mitarbeiterzufriedenheit eine ganz, ganz große Rolle. Und dabei natürlich mich auch noch wohlfühle mit diesen zusätzlichen Leistungen, die der Arbeitgeber bis hin zur betrieblichen Altersvorsorge als Service. Da kann man also sehr viel gestalten. Und das ist eigentlich so ein bisschen eine Botschaft, die ich versuche, auch den Unternehmen in der Region als solches mitzugehen, wenn es eben darum ging, Mensch, ich finde keinen, ich suche und überhaupt.
11: Nach erfolgreicher Bauausführung konnte die Turmbekrönung der Marienkirche in Sangerhausen erfolgen. Vor dem Gotteshaus ergriff das Stadtoberhaupt Herr Boschmann das Wort und begrüßte die zahlreichen Gäste an diesem besonderen Tag.
12: Heute am 24. August 2016 ist etwas vollendet, nämlich die Außensanierung unserer schönen Marienkirche hier. Der letzte Bauabschnitt ist geschafft und wir wollen das heute würdigen, indem wir der Turmspitze sozusagen die Krönung aufsetzen. Das da, was ganz oben ist und gen Himmel zeigt, das soll heute passieren. Diese Baumaßnahmen der Marienkirche haben eine ganze Weile gedauert. Sie sind pünktlich fertig zum Sachsen-Anhalt-Tag, so wie wir das prophezeit haben. Also das Gerüst verschwindet dann auch noch und wir können dann die Marienkirche in vollem Glanze erleben. Heute aber nun der Bauabschnitt, der uns sozusagen die Außenhaut fertigstellen lässt.
11: Im Turmknopf der Kirchturmspitze befanden sich vor den Sanierungsarbeiten eine Metallhülse mit Dokumenten unserer Vorfahren sowie 12 gut erhaltene Silber- und Kupfermünzen aus dem 17. bis 19. Jahrhundert. Ein Schriftstück von 1717 war bereits so stark beschädigt, dass es nicht mehr aufgerollt werden konnte. Die anderen zwei Schriftstücke waren besser erhalten und stammen vom 12. August 1853. Eines davon gibt Auskunft über den Kirchenkasten und Stiftsverwaltung sowie die Besitzungen und finanziellen Verhältnisse aller damaligen kirchlichen Stiftungen in Sangerhausen. Das zweite Schriftstück schildert kommunale Ereignisse, zählt Senatoren und Stadtverordnete von 1863 auf, berichtet über die Revolution von 1848, Missernten, Teuerung, über die Sangerhäuser Garnison und kirchliche sowie schulische Angelegenheiten. Diese Schriftstücke wurden bereits vom Verein für Geschichte von Sangerhausen und Umgebung e.V. fotokopiert und leserlich abgeschrieben. Die Dokumentation und Bestimmung der Münzen führte der Metallrestaurator Ulrich Siebelist aus Questenberg in Zusammenarbeit mit dem staatlichen Münzkabinett durch.
13: Und wir legen heute rein, ich zitiere nochmal, die zwei vorgefundenen Nachrichten von 1853, die vorgefundenen 8 Stück Münzen, die vorgefundenen 4 Stück Münzen, eine Nachricht von 2016, das ist diese, die Sangerhäuser Nachrichten vom 23. August 2016, also von gestern, ein Zeitungsausschnitt vom 22. August 2016 und dann noch zwei Nachrichten vom Kulturverein Armer Kasten, nicht zu vergessen die Tageszeitung von heute, die Sangerhäuser Ausgabe der Mitteldeutschen Zeitung, die hier auch schon zum Einlegen vorbereitet ist. Und dann legen wir natürlich Geld aus unserer heutigen Zeit rein, nämlich 1 Cent, 2 Cent, 5 Cent, 10 Cent, 20 Cent, 50 Cent, 1 Euro, 2 Euro und eine Silbermünze von 2015, Sonderprägung mit dem Abbild der Marienkirche, gestiftet von Rechtsanwalt Mario Milde, Mitglied des Vereins für Geschichte von Sangerhausen und Umgebung und des Kulturvereins Armer Kasten.
11: Die vorgefundenen Dokumente und Münzen, außer dem stark beschädigten Dokument von 1717, konnten im Zusammenhang mit dem vorgesehenen Aufsetzen des neuen Turmknopfes auf die Kirchturmspitze in einer neuen Metallhülse wieder eingelegt werden. Natürlich wurden auch neue aktuelle Dokumente und Münzen in einer extra dafür angefertigten zweiten Hülse als Gruß und Information an spätere Generationen im Turmknopf positioniert. Abschriften und Dokumentationen über den historischen Turmknopfinhalt werden dem Sangerhäuser Stadtarchiv und dem Spengler Museum

0: Museum nach Abschluss der Bearbeitung zur Verfügung gestellt. Am 25. August lud die Kreisverkehrswacht Mansfeld-Südharz zum Tag der offenen Tür in die Jugendverkehrsschule nach Eisleben ein. Was es genau dort alles gab, verriet uns der Vorsitzende des Vereines, Klaus-Dieter Rödel.
1: Unser Thema ist heute Fahrrad, aber sicher. Fahrradfahren tun viele, aber uns geht es darum, dass auch die Fahrradfahrer im Straßenverkehr sich sicher bewegen und keine Verkehrsunfälle verursachen. Deshalb haben wir heute einige Elemente aufgebaut. Es können auf unserem Fahrradparcours die Kinder Fahrrad fahren, so wie es die Straßenverkehrsordnung vorschreibt. Wir werden entsprechende Elemente noch einbauen. Als zweites haben wir dann die Fahrradwerkstatt. Wir haben dann einen Fahrradsimulator, wo die Kinder am Bildschirm Fahrrad fahren können. Wir haben die Hüpfburg, wir haben einen Informationsstand. Na, und natürlich auch gesorgt für Essen und Trinken. Da möchten wir uns bei der Firma Klemme bedanken, die die Pfannkuchen oder Berliner gesponsert haben. Das kriegen die Kinder bei uns heute zum Tag der offenen Tür kostenlos. Als zweiten Schwerpunkt haben wir heute, und das haben wir gleich diesen Tag der offenen Tür genutzt, die Übergabe unseres neuen Transporters. Wir haben durch den Zukunftsfonds Mansfeld-Südharz finanzielle Unterstützung erhalten für den Kauf eines Transporters. Dieser Transporter ist für uns sehr wichtig, weil wir nicht nur hier unten in der Jugendverkehrsschule Veranstaltungen durchführen, sondern in Schulen fahren, in Gemeinden fahren, um verkehrserzieherische Maßnahmen durchzuführen, Veranstaltungen durchzuführen und nicht zuletzt unsere Fahrradturniere, die wir jedes Jahr in großer Anzahl durchführen und hier schon über Jahre auf hervorragende Ergebnisse blicken können. Auch in diesem Jahr haben sich wieder 23 Schülerinnen und Schüler für den Landesausscheid Niedersachsen, Sachsen-Anhalt in Braunschweig qualifiziert. Ergebnisse liegen noch nicht vor, da diese Veranstaltung erst im September stattfindet. So, das ist unser neuer Transporter. Und ich sagte schon, hauptfinanziert durch den Zukunftsfonds Mansfeld-Südharz. Aber wir mussten natürlich auch Eigenanteile bringen. Und da sind wir sehr, sehr dankbar, dass uns Firmen, Institutionen unterstützt haben, diese Eigenmittel aufzubringen. Insbesondere möchten wir uns bedanken bei der Sparkasse Mansfeld-Südharz, bei der Wohnungsbaugesellschaft Eisleben, den Stadtwerken Lutherstadt-Eisleben, dem Autohaus Schneider, Öko-Sicherheits GmbH in Eisleben, Hotel Graf Mansfeld, Komplexbetreuung Dr. Lutz Koch und Antje Friedrich GmbH Eisleben, die Volksküche Eisleben und die Stadt- und Kreistagsfraktion der Linken. Das waren diejenigen, die uns hier unterstützt haben und dafür nochmal danke.
0: Wenn viele Kinder mit den Fahrrädern des Vereines fahren, geht immer mal etwas kaputt. Da war es passend, dass die Kreisverkehrswacht Mansfeld-Südharz von der Landesverkehrswacht Sachsen-Anhalt zwei Fahrräder und zwei Helme gesponsert bekam. Neben dem Angebot der Verkehrswacht beteiligten sich auch Polizei und Feuerwehr mit ihrer Technik am Tag der offenen Tür, sodass es für die Jüngsten mit Sicherheit ein Erlebnis und lernreicher Tag war.

0: Nach ca. zweijähriger Bauzeit wurde der 287 Meter lange Rammelburg-Tunnel 1916 fertiggestellt und ist damit 100 Jahre alt. Warum an dieser Stelle und aus welchem Grund, war beim ersten Rammelburger Tunnelfest zu erfahren. Eine Reise mit der Wipperliese, die seit vielen Jahren die Strecke zwischen Klostermannsfeld und Wippra fährt, war dabei zwar nicht Pflicht, aber gehörte einfach dazu. Am Haltepunkt Friesdorf Ost wurden große und kleine Gäste in Empfang genommen. Für Stärkung war ausreichend gesorgt. Nach einem circa 1 Kilometer langen Fußweg kommt man an den neu gestalteten Aussichtspunkt an. Eine Hinweistafel erzählt hier die Geschichte des Rammelburg-Tunnels. Am Tag des Tunnelfestes tat dies Herr Heinze.
1: Historisch war es so, die Bahn sollte ursprünglich wie die erste Planung am Wippertal langlaufen. Da ist auch noch, neben der Wipper ist noch ein höherer Kram und aufgeschüttet schon, was jetzt beim Hochwasser fast weggeschüttet war. Das war schon, der Damm war schon geschüttet worden. Dann hatte sich die Helene von Stumm-Halbach, die hatte dann den Heimburger heiratet, das war ja oft so, die hat das Geld gehabt. Heimburg war verarmter Adel, der hat sie geheiratet, um das Geld zu kriegen. Und ihr hatte das natürlich nicht gefallen, wenn sie ihren Tee trinkt da oben am Schloss, wenn dann die Bahn durchfährt. Und sie hat gesagt, sie fühlte sich durch Lärm und Rauch belästigt. Und da haben sie dann die Planung umgeworfen bei der Bahn. Sie hatten, das war auch interessant, gesagt, wir sponsern das Geld für den durch die Tunneldurchörterung. Das waren damals ein paar 100.000 Reichsmark. Also sie haben, glaube ich, die Hälfte mehr rausgekriegt durch Verkäufe der Grundstücke dann an die Bahn. Hier ist das gesamte Material verkippt worden von den Tunnel. Also das gestriffelte ist der Tunnel, der durchordert ist. Und das gesamte Material wurde dann, die Bahnlinien sind schon bisher hergebaut worden, wurde das Material links und rechts verkippt ins Wippertal, sodass sie das Material wegkriegten. Also technisch schon gut gedacht. Dann die Durchörterung hier durch den Tonschiefer. Und weil das Material so brüchig war, womit nicht gerechnet wurde, musste gleich vermauert werden. Also die haben gleich die Rundbögen dazu gemauert. Normal ist es so, beim normalen Tunnelbau durchörtert man und baut dann später das Gerüst rundherum, das oberes Tarewerk nicht runterbricht. Die mussten es parallel machen. Dadurch hat es sich ein bisschen verzögert. Aber sie sind faktisch nach theoretisch 1,5 Jahren fertig gewesen. Die Planung ist auch eingehalten worden. Also es ist nicht bekannt, dass es doppelt oder dreifach so teuer geworden ist, wie heutzutage viele Sachen auch so passieren. Man staunt, was damals schon möglich war. Die Ummauerung, links und rechts ist die Wasserführung gemacht worden. Also da kommt natürlich ständig Wasser durch den Fels, da läuft dann unten links und rechts ab und läuft dann in die Wipper hinten weiter.
0: Wann bekommt man schon mal die Gelegenheit, in einen Bahntunnel hineinzugehen? Dies nutzen die zahlreichen Besucher ausgiebig, natürlich auf eigene Gefahr, die nicht darin bestand, vom Zug überfahren zu werden, sondern in dem doch recht dunklen Gemäuer zu stürzen. Ohne Lichtquelle ein fast unmögliches Unterfangen. Herrschte nach nur ein paar Schritten hinein Düsternis. Dennoch durchschritten ein paar ganz Mutige den gesamten Tunnelverlauf. Helfer und Vereinsmitglieder sorgten frühzeitig dafür, dass sich niemand im Tunnel bzw. auf den Gleisen befand, bevor die Wipperliese nahte.

0: Das Durchqueren des Tunnels bzw. Betreten der Gleise ist natürlich ansonsten strengstens verboten.
1: Zum 11. Spaziergang auf dem Lutherweg am 28. August hatten die Stadt Eisleben, die Stiftung Luther Gedenkstätten Sachsen-Anhalt und die Evangelische Kirche eingeladen. Trotz der heißen Temperaturen von über 30 Grad im Schatten waren viele Teilnehmer

bereit mitzugehen. Nach einem ökumenischen Gottesdienst im Zentrum Taufer gab es am Eislebenhof direkt neben Luthers Geburtshaus Kaffee und Kuchen zur Stärkung. Danach begrüßte das Stadtoberhaupt Frau Fischer alle Anwesenden. Unter anderem sprachen auch die Landrätin Frau Dr. Klein und Herr Leis von der Stiftung Luther Gedenkstätten zu den Gästen. Schließlich machten sich alle auf dem Weg zur ersten Station. Musikalisch begleitet wurden sie dabei wie in den vergangenen Jahren vom Fanfarenzug Lutherstadt Eisleben 1973.

An der St. Petri-Pauli-Kirche angekommen, konnte dort eine Plakette angebracht werden. Auf ihr ist ein QR-Code vorhanden, über diesen man zum Beispiel mit seinem Smartphone zusätzliche Informationen erhält. Frau Kostens-Kant, Pfarrerin und Projektleiterin Zentrum Taufe, übernahm in diesem Jahr die Moderation an den einzelnen Stationen. So sollten zum Beispiel hinter dem Lutherarchiv aus zuvor verteilten Buchstaben ganze Sätze gebildet werden. Und im Flüstergarten trugen dann Schauspieler diese ausgewählten Texte unterhaltsam vor. Das obligatorische Gruppenbild musste durch das fehlende Denkmal an den Treppen am Rathaus improvisiert werden. Auch zwei Infotafeln mit historischer Stadtgeschichte wurden enthüllt und eingeweiht.

0: Über die Stadtterrassen am ehemaligen Kino ging es bis zur letzten Station auf dem Annenkirchplatz. Hier sorgten Gregor und Bent für stimmungsvolle Musik bis in den Abend hinein.
1: Die Bundeszentrale für gesundheitliche Aufklärung präsentierte am 30. und 31. August in Sangerhausen eine innovative Jugendaktion zur Suchtprävention. Themenbezogene Spielfilme für junge Leute, interessante Mitmachaktionen und jugendgerechte Medien machten die Jugendfilmtage Nikotin und Alkohol, Alltagsdrogen im Visier zu einer attraktiven Kinoveranstaltung. Sie werden mit Unterstützung des Verbandes der privaten Krankenversicherung durchgeführt und sind Teil der bundesweiten Jugendkampagnen Rauchfrei, Null Bock, Voll Power und Alkohol, Kenn Dein Limit. Begrüßt im prall gefüllten Kinosaal wurden die 12- bis 19-Jährigen von der Theaterpädagogin Birgit Mehmann in der Rolle Mieke aus Holland. Mit vor Ort auch Landrätin Dr. Angelika Klein, die ebenso wie der Oberbürgermeister der Stadt Sangerhausen, Ralf Poschmann, ein paar Worte an die Schüler richtete. Während für die Jugendlichen die Filmvorführung begann, gab es gleich nebenan ein Pressegespräch. Dieses wurde von Sabrina Winkler von der Bundeszentrale für gesundheitliche Aufklärung geleitet. Neben der Landrätin und dem Oberbürgermeister standen auch noch Angelika Frenzel von Drops-Mansfeld-Südharz-Fachstelle für Suchtprävention sowie als Gastgeberin Diana Erhardt vom Movie-Star-Kino Sangerhausen Rede und Antwort. Die aktuellen Studien der Bundeszentrale für gesundheitliche Aufklärung zum Suchtmittelkonsum belegen den Erfolg einer kontinuierlichen Präventionsarbeit. Mit einer Raucherquote von 7,8% bei den 12- bis 17-Jährigen im Jahr 2015 liegt der Anteil der rauchenden Jugendlichen auf einem historischen Tiefstand. Sorge bereitet allerdings das weiter zunehmende Ausprobieren von E-Shishas und E-Zigaretten. Dieser Konsum birgt die Gefahr, darüber den Einstieg in das Rauchen von Tabak zu finden. Auch der regelmäßige Alkoholkonsum mindestens einmal pro Woche nimmt unter Jugendlichen erfreulicherweise weiter kontinuierlich ab. Aktuell trinken dennoch 10% der 12- bis 17-jährigen Jugendlichen regelmäßig Alkohol. Die Bundeszentrale wird daher auch weiterhin die Länder und Kommunen mit attraktiven Vorortangeboten wie den Jugendfilmtagen unterstützen und sie in enger Zusammenarbeit mit den lokalen

Angebot bereitgestellt. Im Vordergrund standen hierbei methodische Anregungen zur Durchführung von Klassengesprächen zur Suchtprävention, eine thematische Einführung in die gezeigten Spielfilme sowie die Vorstellung der regionalen Beratungsangebote und der erhältlichen Medien und Materialien der Bundeszentrale für gesundheitliche Aufklärung.

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0: Es soll ein neues Gebäude, ein Haus einer neuen Bestimmung übergeben werden. Ein Haus soll für seine Bewohner und Nutzer Sicherheit und Schutz vermitteln. Dieses Haus soll diese Ansprüche in einem besonderen Maße erfüllen. Es soll Schutz und Sicherheit für uns alle vermitteln. Denn dieses Haus wird heute seinen künftigen Nutzern der Freiwilligen Feuerwehr der Gemeinde Großonner übergeben. Jedem, der hierbei mitgeholfen hat, dieses entstehen zu lassen, sei Dank gesagt. Denen, die es diesem Vorhaben zugestimmt haben, unseren Gemeinderäten, unseren Mitarbeitern im Verwaltungsamt, Herrn Seeland, Herrn Knispe, Herrn Löffler, Herrn Woschek und Herrn Oehmler. Denen, die hierfür die Ideen und Planung übernommen hatten, Herrn Petermann und Herrn Diele. Denen, die dieses Gebäude in seiner jetzigen Form Gestalt gegeben haben, den Bauleuten, Stahlbauern, Heizung und Elektrikern, Malern und Fliesenlegern und all denen, die mit Hand angelegt haben. Nun ist es fertig. Und so einen Tag, einen Einzug, feiert man bekanntlich mit Freunden und Nachbarn. Auch wir wollen dies heute hier tun und diesen Tag in einer feierlichen Stunde auf uns wirken lassen.
1: Feuerwehren sind in den Gemeinden doch mal eine wichtige Kraft. Das werden die Kameraden mir bestätigen, denn sie sorgen für Sicherheit in den Gemeinden. Sie sind für den vorbeugenden Brandschutz verantwortlich. Ja, und sie springen auch ein, wenn es in den Gemeinden darum geht, kulturelle

0: Veranstaltung mit zu gestalten, mit zu begleiten. Und was wäre eine Gemeinde ohne eine gut ausgerüstete Feuerwehr? Und ich weiß wohl, wenn die Kassen knapp sind, dann gilt es, Schwerpunkte zu setzen, nicht nur in der Landespolitik oder in der Landesregierung, auch in den Gemeinden. Und da können die Großörnerer Bürger und die Kameraden stolz darauf sein, dass der Gemeinderat sich auf solch einen Schwerpunkt verständigt hat. Denn die Kameraden gut auszustatten mit Uniformen, mit Technik, heißt natürlich auch, für Sicherheit zu sorgen. Die Kameraden setzen oft ihr Leben aufs Spiel oder ihre Gesundheit aufs Spiel, und da muss es schon darauf ankommen, anständige Bekleidung und anständige Ausstattung zu haben, auch im Interesse der Bürger von Großörner.
1: Die Feuerwehr Großörner hat, ich hoffe sehr, dass die Zahlen stimmen, aber Herr Hoppe von unserem Eigenbetrieb liefert mir sehr aktuell, 32 aktive Mitglieder, davon 10 weibliche. In der Alters- und Ehrenabteilung sind 14 Mitglieder und in der Jugendfeuerwehr 7 Jugendliche aktiv. Allein das, meine Damen und Herren, macht schon deutlich, dass die Feuerwehr Großörner zu einer von denen gehört, die erstens alle Altersbereiche abdeckt und zum Zweiten eben auch nicht nur die aktiven Feuerwehrleute vereint, sondern das macht, was ein Verein im guten Sinne macht, nämlich alle Altersgruppen unter quasi einem Dach und nun auch wirklich einem schönen neuen Dach zu vereinen. Dafür möchte ich Ihnen ganz ausdrücklich danken und Ihnen sagen, es ist nicht nur der Bürgermeister, es ist auch der Landrat und ich denke, es ist auch die Ministerin Wernicke, sie hat es ja schon für sich selbst gesagt, die außerordentlich dankbar dafür sind, dass Vereine wie unsere Freiwilligen Feuerwehrleute dafür sorgen, dass etwas los ist in der Gemeinde, da sind, wenn Not am Mann herrscht oder ist, und sich im Übrigen darum kümmern, dass bei den vielen Schwierigkeiten, vor denen wir heute stehen, die Freude am Leben nicht zu kurz kommt. Dieses Haus den Ansprüchen moderner Feuerwehrtechnik genügt, das, glaube ich, können die Fachleute besser einschätzen als ich, dass die Technik das eine, die Einsatzbereitschaft der Mitglieder der Freiwilligen Feuerwehr aber das andere ungleich wichtigere ist, das wissen auch alle Beteiligten. Deshalb, liebe Kameradinnen und Kameraden, ich wünsche Ihnen, dass Sie so wenig wie möglich aus diesem Haus ausrücken müssen, um zu ernsthaften Einsätzen zu gehen. Im vergangenen Jahr waren das immerhin 19. Ich wünsche Ihnen, dass Sie immer dann einsatzbereit sind, wenn Sie gebraucht werden. Das war bisher immer der Fall. Und ich wünsche der Freiwilligen Feuerwehr Großörner und natürlich der Gemeinde insgesamt auch weiterhin alles Gute.
2: Liebe Kameraden der Feuerwehr Großörner, ich möchte mich ganz recht herzlich bei euch bedanken für die Einsatzdisziplin, die ihr in den letzten Jahren an den Tag gelegt habt. Recht herzlich bedanken möchte ich mich bei den Ehepartnern der Kameradinnen und Kameraden, die es eigentlich immer ermöglichen, dass ein reibungsloser Dienstablauf bei uns geschehen kann. Bedanken möchte ich mich auch bei den Feuerwehrvereinen, der im letzten Jahr aus der Taufe gehoben wurde. Der Feuerwehrverein nimmt mir aus dem eigentlichen Dienstgeschehen sehr, sehr viel Arbeit ab. Sie präsentieren die Feuerwehr Großörner nach außen hin. Dafür möchte ich mich recht herzlich bedanken.
3: Wehrleiter Björn Hennig nutzte den großen Tag, um auch verdiente Kameraden der Wehr zu ehren. Mit dabei war beispielsweise Enrico Werner, der seit 10 Jahren aktiver Feuerwehrmann ist. Doch auch Frau und Herrn Krotsch, die seit mehr als 3 Jahrzehnten bei der Feuerwehr Großörner mitarbeiten. Auch sie erhielten ein Dankeschön und vor allem den herzlichen Applaus der Kameraden. Doch auch der ehemalige Wehrleiter Wolfgang Zinke wurde nach vorn gerufen.
2: Zinke hatte die Feuerwehr 24 Jahre geleitet, hat eigentlich sämtliche Vorarbeiten dafür getan, dass die Feuerwehr Großörner an dem Stand steht, wo sie heute steht. Das begann 1964 am 1. Januar, führte über viele Etappen, über den Bau des Gerätehauses in der Friedenstraße, über die Anschaffung der Technik 1992, das DSFE 1993, den VGW, die Modifikation des LF8LO, bis hin zu dem, wo wir uns eigentlich heute befinden. Wolfgang, ich möchte dir recht herzlich dafür danken, dass du eigentlich die Feuerwehr machst.

Im Anschluss an die kleine Feierstunde anlässlich der Einweihung des neuen Gebäudes der Örnerschen Feuerwehr hatten die Gäste, unter denen auch fast alle Gemeinderatsmitglieder waren, die Gelegenheit, die Räumlichkeiten in Augenschein zu nehmen. Nicht nur äußerlich macht das neue Gebäude einen sehr futuristischen Eindruck, auch die Ausstattung im Inneren entspricht dem neuesten Stand der Technik. Und vor allem gibt es jetzt getrennte sanitäre Anlagen für die 32 Aktiven der Wehr, von denen immerhin 10 Frauen sind. Schließlich wurde von den Verantwortlichen zu einem kalten Buffet, bei dem es an nichts mangelte, und ein paar Bierchen eingeladen. Dies nutzten nicht nur die Mitglieder der Feuerwehr, sondern auch zahlreiche Bürgerinnen und Bürger aus Groß-Örne, die zum Gratulieren und Feiern gekommen waren. 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

0: Mit den Schlossfestspielen fing es in den 90er Jahren an. Seitdem bildet Schloss Mansfeld immer wieder die romantische Kulisse für kulturelle Events der verschiedensten Genre. Am vergangenen Wochenende erlebte der einstige Wohnsitz der Mansfelder Grafen eine Premiere. Das erste Mansfelder Song- und Slam-Festival bot Besuchern Erlebnisse der etwas anderen Art. Bereits am Freitagabend hatten die Organisatoren einen Knaller aufgeboten. Zuvor eröffneten Bartsch und Band sowie Danny Chuck das musikalische Intermezzo und zeigten, was die Songszene ausmacht. Texte mit Tiefgang und feinem Humor, aktuelle und stete Themen genüsslich zeziert und pointiert dargestellt. Chuck schreibt beispielsweise auch Songs für Axel Prahl, den viele aus seiner Rolle als Tatortkommissar Thiel in Münster kennen. Rund 400 Gäste lauschten seinen Liedern.
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0: Dann hielten die Zuschauer den Atem an. So schien es zumindest. Heinz-Rudolf Kunze, vielem bekannt durch seine Titel »Dein ist mein ganzes Herz« oder »Mit Leib und Seele« aus den 80er Jahren, bewies, dass er auch der Meister der leisen Töne ist. Mit einer unglaublich ruhigen und klaren Ausstrahlung präsentierte er Texte und Songs, welche die Festivalgäste förmlich in den Bann zogen.

0: Als das Festival am Samstagnachmittag in die zweite Runde startete, stand Hans-Jürgen Radam, Organisator und Selbstsänger, auf der Bühne vor einer sehr überschaubaren Zahl an Zuschauern.
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0: Zumindest am Abend fanden dann ein paar Leute mehr den Weg auf das Schloss und begeisterten sich an einem Poetry Slam, einem literarischen Vortragswettbewerb, bei dem eigene Texte vorgetragen werden. 1986 in Chicago entstanden, ist Poetry Slam nach der weltweiten Verbreitung inzwischen auch hierzulande sehr beliebt. Die deutschsprachige Slam-Szene gilt nach der englischsprachigen als die zweitgrößte der Welt. Schade, dass dies bis in unsere Region noch nicht vorgedrungen ist. Dafür fanden aber wieder recht viele Besucher Zeit, das Abschlusskonzert am Sonntagmorgen mit Gerhard Schöne zu besuchen. Der hatte viele seiner bekannten Kinderlieder, aber auch Songs für Große im Gepäck.
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0: Die Hauptsponsoren, insbesondere der Landkreis Mansfeld-Südharz, aber auch die Stadt Mansfeld, hoffen, dass ein solches Festival zu einem festen Punkt im Kulturkalender der Region wird. Organisator Hans-Jürgen Radam zieht insgesamt ein erstes positives Resümee.
3: Heinz-Rudolf Kunze hat natürlich hier die Bude gerockt, es war voll und da waren wir auch sehr zufrieden. Dieser erste Abend war eigentlich nicht zu toppen. Gestern mit gewissen Abstrichen, aber auch am Abend mit einem sehr versöhnlichen Ende und was auch eben sehr gut ankam, was wir dort uns ausgedacht haben. Und heute haben wir eben nochmal Glück mit dem Wetter, der Himmel ist blau, die Wolken, es ist nicht so schlimm, wir müssen keinen Regen erwarten. Und Gerhard ist super drauf, wie man hören kann. Also ganz toll.
4: Ja, die Hauptsponsoren, sprich der Landkreis, als auch die Stadt Mansfeld, die ja auch mit unterstützen, haben sich gewünscht, dass das Festival sich verstetigt. Kann man jetzt schon sagen, dass das wahrscheinlich funktionieren könnte?
3: Ich gehe davon aus, dass es auf jeden Fall funktionieren kann. Der Landkreis hat sich schon sehr positiv dazu bekannt, auch die Stadt Mansfeld. Es war auch gestern vom Land Sachsen-Anhalt, die ja auch fördern, eine Vertreterin hier, die Frau Reichmann. Und ich gehe davon aus, dass, wenn wir einigermaßen die Bilanz halten können für dieses Jahr, dass wir auf jeden Fall auch für nächstes Jahr eine Förderung erwarten dürfen. Da kann ich auch nur die Leute im Kreistag hier animieren, stimmt bitte ab, damit das hier weitergehen kann, liebe Freunde.
5: Der Jungunternehmer Tobias Fritsche hat zu Jahresbeginn den Ziegenhof auf dem Landgut Pfeifhausen übernommen. Für eine günstige Finanzierung kann er als erster landwirtschaftlicher Unternehmer in Sachsen-Anhalt die neue Agrarbürgschaft der Bürgschaftsbank Sachsen-Anhalt aus dem EU-Programm COSME nutzen. Die Sparkasse Mansfeld-Südharz vergab das notwendige Investitionsdarlehen und die Bürgschaftsbank stellt die Sicherheiten für die Nachfolgeregelung sowie für Erstinvestitionen. Aus diesem Grund luden Tobias Fritsche, das Vorstandsmitglied der Sparkasse Mansfeld-Südharz Michael Neher und der Geschäftsführer der Bürgschaftsbank Wolf-Dieter Schwab am 22. August nach Pfeifhausen ein. Herr Schwab freute sich, dass seit diesem Jahr auch mittelständische Betriebe in der Landwirtschaft für die Finanzierung ihrer Investitionen Ausfallbürgschaften der Bürgschaftsbank Sachsen-Anhalt in Anspruch nehmen können. Das erleichtert ihnen den Kreditzugang. Wie erwähnt, ist das Landgut Pfeifhausen das erste Unternehmen in Sachsen-Anhalt, das in den Genuss dieser Agrarbürgschaft gekommen ist. Der gelernte Milchlaborant Tobias Fritsche, der sich zurzeit zum Molkereimeister ausbilden lässt, bedankte sich bei der Bürgschaftsbank und der Sparkasse Mansfeld-Südharz für das Vertrauen und stellte den Hof, der eine Tradition bis ins 13. Jahrhundert hat, den Anwesenden vor. Die wechselvolle Geschichte des Anwesens, das zuletzt von der Familie Vogt betrieben wurde, war beeindruckend. Aktuell will Herr Fritsche das Unternehmen auf zwei Standbeine stellen, Tourismus und Ziegenhof. Der Letztgenannte liefert jetzt schon aus der hofeigenen Käserei Biofachgeschäfte und Regionalvermarkter in ganz Ostdeutschland. Der Tierbestand soll sich bis zum nächsten Jahr auf 180 erhöhen. Das bedeutet auch einen Produktionszuwachs um 55%. Die Mittel aus dem Darlehen fließen in die Übernahme des Hofes, die Entwicklung des Hofladens, eben um weitere Tiere aufzustocken. Und ein geplanter Seminarraum soll eingerichtet werden. Die neue Agrarbürgschaft der Bürgschaftsbank Sachsen-Anhalt sei für alle Beteiligten eine ideale Ergänzung, erklärte das Vorstandsmitglied der Sparkasse Mansfeld-Südharz, Michael Neher. Damit werden Finanzierungen schneller möglich, die sonst nur mit bedeutendem Mehr- und Zeitaufwand vergeben werden könnten. Kleine und mittelständische Betriebe können solche Agrarkredite bis zu einer Höhe von 1 Million Euro erhalten. Bei Existenzgründern ist die Grenze bei 500.000 Euro gezogen. Zweck des Ganzen ist die Unterstützung bei der Finanzierung und Umsetzung produktiver Investitionen in der Europäischen Union und die Sicherstellung eines besseren Zugangs zu Finanzierungen. Auch in diesem Jahr luden wieder das Netzwerk für mehr Lebensqualität im Alter, Alter hat Zukunft und die Wohnungsgesellschaft Hettstedt MBH zum Kleinkunstsommerfest in den Freizeittreff am Hölzchen in der Beethovenstraße in Hettstedt ein. Begrüßt wurden die Anwesenden vom Vorstandsvorsitzenden von Alter hat Zukunft, Georg Lohr.
6: Ich freue mich sehr, dass wir jetzt mittlerweile schon zum wiederholten Male dieses Sommerfest begehen können. Und wer sich an die letzten Male erinnert, wird wissen, wir haben viel weniger Platz gebraucht, es ist größer geworden, es ist anspruchsvoller geworden. Ich möchte zunächst der Stadt Hettstedt danken, die unsere Veranstaltung mit begleitet hat und unterstützt und selbstverständlich auch der Wohnungsgesellschaft Hettstedt, ohne die es uns hier nicht gäbe. Diesmal haben wir ein besonderes Motto, es ist das Kleinkunst-Sommerfest und wer sich umgesehen hat, wird das schon erkennen. Das sind schon Akzente gesetzt, die dieses Motto bekräftigen.
5: Seitens der Stadt Hettstedt mit vor Ort Frau Kosiol in Vertretung des Bürgermeisters. Frau Großmann vom Kolping Berufsbildungswerk Hettstedt hat etwas Besonderes mitgebracht.
7: Letztes Jahr wurden zu unserem Inklusionsfest, was jedes Jahr im April bei uns stattfindet, Holzbänke gefertigt und mit bunten Handabdrücken versehen, die wir dann als Inklusionsbank an verschiedene Einrichtungen verteilt haben, also schon an eine Kindertageseinrichtung in Eisleben, an die AWO in Sangerhausen und auch der Tiegel trägt auch schon eine Bank. Und heute möchten wir hier mit Ihnen gemeinsam bunte Handabdrücke auf diese Bank bringen, im Endeffekt den Alter Zukunft übergeben, dass die Bank denn hier stehen bleiben kann und sie soll für Sie als Ort der Begegnung und der Kommunikation dienen.
5: Eine ganze Reihe von Aktionen und Infoständen lockten mit ihrem Angebot. So gab es Angebote zu mehreren Workshops. Unter anderem ging es da um das Buchbinden, um Blumenkränze, Windlichter oder auch den Umgang mit der Nähmaschine. Auch erste Versuche beim Häkeln und Stricken konnten unternommen werden. Gleich mehrere Wohlfahrtsverbände präsentierten sich. Aber auch der Hettstedter Fanfarenzug und die Neudorfer Narren. Die Frage, wie kommt man denn zum Schreiben, beantworteten die Autoren der Region Isolde Kakoschi alias Iska und Jan Putzers. Wie erwähnt, sollte an diesem Tag ja eine Inklusionsbank an Alter Zukunft übergeben werden. Dazu wurde es farbig. Frau Großmann und ihr Team hatten jede Menge Hilfe, dass die Bank immer bunter wurde. Ebenso bunt war auch das kulturelle Programm an diesem Tag. Neben dem tanzenden Mosaik der Tanzgruppe des Clubs der Behinderten waren der Liedermacher Paul D. Bartsch aus Halle und der Schlagerbaron Phil Stewman, der auch eine Autogrammstunde gab, zu erleben. Alles in allem bei bestem Sommerwetter ein gelungenes Kleinkunst-Sommerfest in Hettstedt.
8: Das Geschäftsklima im Landkreis Mansfeld-Südharz hat sich im zweiten Quartal 2016 im Vergleich zum Vorjahresquartal verbessert. Zu diesem Ergebnis kommt die Industrie- und Handelskammer Halle-Dessau in ihrem jüngsten Konjunkturbericht. Vor allem die optimistischen Erwartungen der Unternehmen sorgen hier für positive Impulse. Die Konjunktur wirkt sich auf die Beschäftigungsabsichten aus. Deutlich mehr Firmen wollen Personal auf- statt abbauen, berichtete Danny Bieräuge, Konjunkturexperte der IHK, beim Pressegespräch am vergangenen Mittwoch. Die gute Stimmung in der Wirtschaft sei damit zu erklären, dass kaufkraftstärkende Sonderfaktoren wie der gesunde Ölpreis und die niedrigen Zinsen weiter bestünden. Das hält die Geschäftslage auf hohem Niveau stabil, so Bieräuge.
9: Aber auch eine stabile Beschäftigung, steigende Löhne, all das sorgt dafür, dass das Konsumklima und auch die Konsumneigung und die Konsummöglichkeiten im Vergleich zu bisherigen, zu vergangenen Zeiten gestiegen sind und damit den Branchen, die davon leben, natürlich auch besseres Geschäft ermöglicht.
8: Darüber hinaus blicken vor allem Industrie, Baugewerbe und Dienstleister mehrheitlich erwartungsfroh auf das künftige Geschäft. Hier könnte die gute konjunkturelle Situation der vergangenen Quartale endlich voll beschäftigungswirksam werden, hofft der Experte.
9: Ob das dann wirklich so kommt, wissen wir auch nicht genau. Das trägt aber auf jeden Fall, sorgt die gute konjunkturelle Lage der letzten Jahre, müsste man schon fast sagen, oder zumindest der letzten Zeit, jetzt für Beschäftigung oder für steigende Beschäftigungsabsichten. Und wir hegen die Hoffnung, dass diese gute Lage jetzt voll beschäftigungswirksam wird. Das war etwas, was wir in den letzten Quartalen immer vermisst haben. Ja, man konnte davon ausgehen, wenn es so gut läuft, dass dann die Unternehmen nicht einstellen, das hat schon irgendeinen strukturellen Grund.
8: Deutlich verbessert hat sich das Geschäftsklima in der Industrie. Umsätze, Auftragseingänge und Gewinne sind weitgehend stabil. Die Mehrheit der regionalen Industrieunternehmen geht jetzt von einer Lageverbesserung aus. Absatzzuwächse in die alten Bundesländer und das Ausland werden erwartet. Sollte sich dies bestätigen, wird erstmals von einem Aufschwung im südlichen Teil Sachsen-Anhalts gesprochen. Das Baugewerbe rechnet mit weiter steigenden Umsätzen und auch im Dienstleistungsgewerbe bleibt man optimistisch gestimmt. Konsumorientierte Bereiche profitieren weiterhin von den kaufkraftstärkenden Sonderfaktoren und auch die Unternehmensdienstleister verbuchen stabil gute Geschäfte.
10: Und aus dem Grunde unterstützen wir genau das Thema, dass wir sagen, Stärkung der Innenstädte, wenn also die Kommunen als solche sich ein Einzelhandelskonzept geben und sagen, wir wollen die örtliche Nahversorgung über diese Städte realisieren, dann würden wir auch in unserer Stellungnahme immer sagen, also Finger weg von den grünen Flächen als solches. Da dann lieber, das ist ja bei uns auch das Teil der Tränen, dann lieber Industrieansiedlungen als solche befördern, die also auch Arbeitsplätze als solche schaffen.
8: Zurück bleibt das Verkehrsgewerbe. Es ist aktuell die einzige Branchengruppe, in der sich das Geschäftsklima gegenüber dem Vorjahresquartal verschlechtert hat. Hier halten sich positive und negative Einschätzungen aktuell die Waage. Die Entwicklung der Umsätze und Auftragseingänge wird weiterhin mehrheitlich als gut bewertet. Die Gewinnlage indes ist etwas eingetrübt. Die Geschäftserwartungen verschlechtern sich zum Vorjahr deutlich und sind per Saldo negativ. Es wird mit konstanten Umsätzen gerechnet. Auch die Beschäftigungs- und Investitionsplanung bleibt zurückhaltender als in der Gesamtwirtschaft. Zwar kann auch das Verkehrsgewerbe von Sonderfaktoren wie dem Rückgang der Kraftstoffkosten profitieren. Allerdings ist hier aufgrund der sehr mobilen Dienstleistung der Konkurrenz und damit Preisdruck deutlich höher. Steigende Arbeitskosten durch Mindestlohn, aber auch Arbeitskräfteknappheit sind hier viel schwieriger weiterzugeben. Frank Lehmann, IHK-Geschäftsstellenleiter in Sangerhausen, bestätigte diese Einschätzung. Im Raum Hettstedt und im Südharz etwa suchen derzeit Metallverarbeitende ebenso wie Maschinenbauunternehmen nach Mitarbeitern. Lehmann beobachtet dabei einen verschärften Wettbewerb um geeignete Arbeitskräfte, wegen der guten Verkehrsinfrastruktur, auch mit umliegenden industriellen Ballungsgebieten wie Halle und Leipzig.
10: Das heißt, die Unternehmen können diese Beschäftigungsabsicht nicht einfach über Löhne als solches realisieren. Da werden sie dran, also diese Arbeitskosten, die sich daraus ergeben, Löhne sind also nicht alles, würde ich damit sagen, die können also in diesem Lohnwettbewerb sicherlich nie mithalten. Das heißt, ich glaube, die Unternehmen hier in der Region haben sicherlich eine Chance, auch Mitarbeiter zu gewinnen, wenn sie auch andere Klebeeffekte als solches sich suchen. Da spielt das Thema Mitarbeiterzufriedenheit eine ganz, ganz große Rolle. Und dabei natürlich mich auch noch wohlfühle mit diesen zusätzlichen Leistungen, die der Arbeitgeber bis hin zur betrieblichen Altersvorsorge erzeugt ist. Da kann man also sehr viel gestalten. Und das ist eigentlich so ein bisschen eine Botschaft, die ich versuche, auch den Unternehmen in der Region als solches mitzugehen, wenn es eben darum ging, Mensch, ich finde, gehe, ich suche und überhaupt.
11: Nach erfolgreicher Bauausführung konnte die Turmbekrönung der Marienkirche in Sangerhausen erfolgen. Vor dem Gotteshaus ergriff das Stadtoberhaupt Herr Poschmann das Wort und begrüßte die zahlreichen Gäste an diesem besonderen Tag.
12: Heute am 24. August 2016 ist etwas vollendet, nämlich die Außensanierung unserer schönen Marienkirche hier. Der letzte Bauabschnitt ist geschafft und wir wollen das heute würdigen, indem wir der Turmspitze sozusagen die Krönung aufsetzen. Das da, was ganz oben ist und gen Himmel zeigt, das soll heute passieren. Diese Baumaßnahmen der Marienkirche haben eine ganze Weile gedauert. Sie sind pünktlich fertig zum Sachsen-Anhalt-Tag, so wie wir das prophezeit haben. Also das Gerüst verschwindet dann auch noch und wir können dann die Marienkirche in vollem Glanze erleben. Heute aber nun der Bauabschnitt, der uns sozusagen die Außenhaut fertigstellen lässt.
11: Im Turmknopf der Kirchturmspitze befanden sich vor den Sanierungsarbeiten eine Metallhülse mit Dokumenten unserer Vorfahren sowie 12 gut erhaltene Silber- und Kupfermünzen aus dem 17. bis 19. Jahrhundert. Ein Schriftstück von 1717 war bereits so stark beschädigt, dass es nicht mehr aufgerollt werden konnte. Die anderen zwei Schriftstücke waren besser erhalten und stammen vom 12. August 1853. Eines davon gibt Auskunft über den Kirchenkasten und Stiftsverwaltung sowie die Besitzungen und finanziellen Verhältnisse aller damaligen kirchlichen Stiftungen in Sangerhausen. Das zweite Schriftstück schildert kommunale Ereignisse, zählt Senatoren und Stadtverordnete von 1863 auf, berichtet über die Revolution von 1848, Missernten, Teuerung, über die Sangerhäuser Garnison und kirchliche sowie schulische Angelegenheiten. Diese Schriftstücke wurden bereits vom Verein für Geschichte von Sangerhausen und Umgebung e.V. fotokopiert und leserlich abgeschrieben. Die Dokumentation und Bestimmung der Münzen führte der Metallrestaurator Ulrich Siebelist aus Questenberg in Zusammenarbeit mit dem staatlichen Münzkabinett durch.
13: Und wir legen heute rein, ich zitiere nochmal die zwei vorgefundenen Nachrichten von 1853, die vorgefundenen 8 Stück Münzen, die vorgefundenen 4 Stück Münzen, eine Nachricht von 2016, das ist diese, die Sangerhäuser Nachrichten vom 23. August 2016, also von gestern, ein Zeitungsausschnitt vom 22. August 2016 und dann noch zwei Nachrichten vom Kulturverein Armer Kasten, nicht zu vergessen die Tageszeitung von heute, die Sangerhäuser Ausgabe der Mitteldeutschen Zeitung, die hier auch schon zum Einlegen vorbereitet ist. Und dann legen wir natürlich Geld aus unserer heutigen Zeit rein, nämlich 1 Cent, 2 Cent, 5 Cent, 10 Cent, 20 Cent, 50 Cent, 1 Euro, 2 Euro und eine Silbermünze von 2015, Sonderprägung mit dem Abbild der Marienkirche, gestiftet von Rechtsanwalt Mario Milde, Mitglied des Vereins für Geschichte von Sangerhausen und Umgebung und des Kulturvereins Armer Kasten.
11: Die vorgefundenen Dokumente und Münzen, außer dem stark beschädigten Dokument von 1717, konnten im Zusammenhang mit dem vorgesehenen Aufsetzen des neuen Turmknopfes auf die Kirchturmspitze in einer neuen Metallhülse wieder eingelegt werden. Natürlich wurden auch neue aktuelle Dokumente und Münzen in einer extra dafür angefertigten zweiten Hülse als Gruß und Information an spätere Generationen im Turmknopf positioniert. Abschriften und Dokumentationen über den historischen Turmknopfinhalt werden dem Sangerhäuser Stadtarchiv und dem Spengler Museum nach Abschluss der Bearbeitung zur Verfügung gestellt. Am 25. August lud die Kreisverkehrswacht Mansfeld-Südharz zum Tag der offenen Tür in die Jugendverkehrsschule nach Eisleben ein. Was es genau dort alles gab, verriet uns der Vorsitzende des Vereines Klaus-Dieter Rödel.
14: Unser Thema ist heute Fahrrad, aber sicher. Fahrradfahren tun viele, aber uns geht es darum, dass auch die Fahrradfahrer im Straßenverkehr sich sicher bewegen und keine Verkehrsunfälle verursachen. Deshalb haben wir heute einige Elemente aufgebaut. Es können auf unserem Fahrradparcours die Kinder Fahrrad fahren, so wie es die Straßenverkehrsordnung vorschreibt. Wir werden entsprechende Elemente noch einbauen.

0: Als zweites haben wir dann die Fahrradwerkstatt. Wir haben dann einen Fahrradsimulator, wo die Kinder am Bildschirm Fahrrad fahren können. Wir haben die Hüpfburg, wir haben einen Informationsstand. Na, und natürlich auch gesorgt für Essen und Trinken. Da möchten wir uns bei der Firma Klemme bedanken, die die Pfannkuchen oder Berliner gesponsert haben. Das kriegen die Kinder bei uns heute zum Tag der offenen Tür kostenlos. Als zweiten Schwerpunkt haben wir heute, und das haben wir gleich diesen Tag der offenen Tür genutzt, die Übergabe unseres neuen Transporters. Wir haben durch den Zukunftsfonds Mansfeld-Südharz finanzielle Unterstützung erhalten für die oder für den Kauf eines Transporters. Dieser Transporter ist für uns sehr wichtig, weil wir nicht nur hier unten in der Jugendverkehrsschule Veranstaltungen durchführen, sondern in Schulen fahren, in Gemeinden fahren, um verkehrserzieherische Maßnahmen durchzuführen, Veranstaltungen durchzuführen und nicht zuletzt unsere Fahrradturniere, die wir jedes Jahr in großer Anzahl durchführen und hier schon über Jahre auf hervorragende Ergebnisse blicken können. Auch in diesem Jahr haben sich wieder 23 Schülerinnen und Schüler für den Landesausscheid Niedersachsen, Sachsen-Anhalt in Braunschweig qualifiziert. Ergebnisse liegen noch nicht vor, da diese Veranstaltung erst im September stattfindet. So, das ist unser neuer Transporter. Und ich sagte schon, hauptfinanziert durch den Zukunftsfonds Mansfeld-Südharz. Aber wir mussten natürlich auch Eigenanteile bringen. Und da sind wir sehr, sehr dankbar, dass uns Firmen, Institutionen unterstützt haben, diese Eigenmittel aufzubringen. Insbesondere möchten wir uns bedanken bei der Sparkasse Mansfeld-Südharz, bei der Wohnungsbaugesellschaft Eislehm, den Stadtwerken Lutherstadt-Eislehm, dem Autohaus Schneider, Elko Sicherheits GmbH in Eislehm, Hotel Grafe Mansfeld, Komplexbetreuung Dr. Lutz Koch und Antje Friedrich GmbH Eislehm, die Volksküche Eislehm und die Stadt- und Kreistagsfraktion der Linken. Das waren diejenigen, die uns hier unterstützt haben und dafür nochmal danke.
1: Wenn viele Kinder mit den Fahrrädern des Vereines fahren, geht immer mal etwas kaputt. Da war es passend, dass die Kreisverkehrswacht Mansfeld-Südharz von der Landesverkehrswacht Sachsen-Anhalt zwei Fahrräder und zwei Helme gesponsert bekam. Neben dem Angebot der Verkehrswacht beteiligten sich auch Polizei und Feuerwehr mit ihrer Technik am Tag der offenen Tür, sodass es für die Jüngsten mit Sicherheit ein Erlebnis und lernreicher Tag war.

0: Nach ca. zweijähriger Bauzeit wurde der 287 Meter lange Rammelburg-Tunnel 1916 fertiggestellt und ist damit 100 Jahre alt. Warum an dieser Stelle und aus welchem Grund, war beim ersten Rammelburger Tunnelfest zu erfahren. Eine Reise mit der Wipperliese, die seit vielen Jahren die Strecke zwischen Kloster Mansfeld und Wippra fährt, war dabei zwar nicht Pflicht, aber gehörte einfach dazu. Am Haltepunkt Friesdorf Ost wurden große und kleine Gäste in Empfang genommen. Für Stärkung war ausreichend gesorgt. Nach einem circa 1 Kilometer langen Fußweg kommt man an den neu gestalteten Aussichtspunkt an. Eine Hinweistafel erzählt hier die Geschichte des Rammelburg-Tunnels. Am Tag des Tunnelfestes tat dies Herr Heinze.
1: Historisch war es so, die Bahn sollte ursprünglich wie die erste Planung am Wippertal langlaufen. Da ist auch noch, neben der Wipper ist noch ein höherer Kram und aufgeschüttet schon, was jetzt beim Hochwasser fast weggeschüttet war. Das war schon, der Damm war schon geschüttet worden. Dann hatte sich die Helene von Stumm-Halbach, die hatte dann den Heimburger heiratet, das war ja oft so, die hat das Geld gehabt. Heimburg war verarmter Adel, der hat sie geheiratet, um das Geld zu kriegen. Und ihr hatte das natürlich nicht gefallen, wenn sie ihren Tee trinkt da oben am Schloss, wenn dann die Bahn durchfährt. Und sie hat gesagt, sie fühlte sich durch Lärm und Rauch belästigt. Und da haben sie dann die Planung umgeworfen bei der Bahn. Sie hatten, das war auch interessant, gesagt, wir sponsern das Geld für den durch die Tunneldurchörterung. Das waren damals ein paar 100.000 Reichsmark. Also sie haben, glaube ich, die Hälfte mehr rausgekriegt durch Verkäufe der Grundstücke dann an die Bahn. Hier ist das gesamte Material verkippt worden von den Tunnel. Also das Gestrüppelte ist der Tunnel, der durchordert ist. Und das gesamte Material wurde dann, die Bahnlinien sind schon bisher hergebaut worden, wurde das Material links und rechts verkippt ins Wippertal, sodass sie das Material wegkriegten. Also technisch schon gut gedacht. Dann die Durchörterung hier durch den Tonschiefer. Und weil das Material so brüchig war, womit nicht gerechnet wurde, musste gleich vermauert werden. Also die haben gleich die Rundbögen dazu gemauert. Normal ist es so, beim normalen Tunnelbau durchörtert man und baut dann später das Gerüst rundherum, das oberes Darewerk nicht runterbricht. Die mussten es parallel machen. Dadurch hat es sich ein bisschen verzögert. Aber sie sind faktisch nach theoretisch 1,5 Jahren fertig gewesen. Die Planung ist auch eingehalten worden. Also es ist nicht bekannt, dass es doppelt oder dreifach so teuer geworden ist, wie heutzutage viele Sachen auch so basieren. Man staunt, was damals schon möglich war. Die Ummauerung, links und rechts ist die Wasserführung gemacht worden. Also da kommt natürlich ständig Wasser durch den Fels, da läuft dann unten links und rechts ab und läuft dann in die Wipper hinten weiter.
0: Wann bekommt man schon mal die Gelegenheit, in einem Bahntunnel hineinzugehen? Dies nutzen die zahlreichen Besucher ausgiebig, natürlich auf eigene Gefahr, die nicht darin bestand, vom Zug überfahren zu werden, sondern in dem doch recht dunklen Gemäuer zu stürzen. Ohne Lichtquelle ein fast unmögliches Unterfangen. Herrschte nach nur ein paar Schritten hinein Düsternis. Dennoch durchschritten ein paar ganz Mutige den gesamten Tunnelverlauf. Helfer und Vereinsmitglieder sorgten frühzeitig dafür, dass sich niemand im Tunnel bzw. auf den Gleisen befand, bevor die Wipperliese nahte.

0: Das Durchqueren des Tunnels bzw. Betreten der Gleise ist natürlich ansonsten strengstens verboten.
1: Zum 11. Spaziergang auf dem Lutherweg am 28. August hatten die Stadt Eisleben, die Stiftung Luther Gedenkstätten Sachsen-Anhalt und die Evangelische Kirche eingeladen. Trotz der heißen Temperaturen von über 30 Grad im Schatten waren viele Teilnehmer bereit, mitzugehen. Nach einem ökumenischen Gottesdienst im Zentrum Taufe gab es am Eislebenhof direkt neben Luthers Geburtshaus Kaffee und Kuchen zur Stärkung. Danach begrüßte der Stadtoberhaupt Frau Fischer alle Anwesenden. Unter anderem sprachen auch die Landrätin Frau Dr. Klein und Herr Leis von der Stiftung Luther Gedenkstätten zu den Gästen. Schließlich machten sich alle auf dem Weg zur ersten Station. Musikalisch begleitet wurden sie dabei wie in den vergangenen Jahren vom Fanfarenzug Lutherstadt Eisleben 1973.

An der St. Petri-Pauli-Kirche angekommen, konnte dort eine Plakette angebracht werden. Auf ihr ist ein QR-Code vorhanden, über diesen man zum Beispiel mit seinem Smartphone zusätzliche Informationen erhält. Frau Kostens-Kant, Pfarrerin und Projektleiterin Zentrum Taufe, übernahm in diesem Jahr die Moderation an den einzelnen Stationen. So sollten zum Beispiel hinter dem Lutherarchiv aus zuvor verteilten Buchstaben ganze Sätze gebildet werden. Und im Flüstergarten trugen dann Schauspieler diese ausgewählten Texte unterhaltsam vor. Das obligatorische Gruppenbild musste durch das fehlende Denkmal an den Treppen am Rathaus improvisiert werden. Auch zwei Infotafeln mit historischer Stadtgeschichte wurden enthüllt und eingeweiht.

0: Über die Stadtterrassen am ehemaligen Kino ging es bis zur letzten Station auf dem Annenkirchplatz. Hier sorgten Gregor und Bent für stimmungsvolle Musik bis in den Abend hinein.
1: Die Bundeszentrale für gesundheitliche Aufklärung präsentierte am 30. und 31. August in Sangerhausen eine innovative Jugendaktion zur Suchtprävention. Themenbezogene Spielfilme für junge Leute, interessante Mitmachaktionen und jugendgerechte Medien machten die Jugendfilmtage Nikotin und Alkohol, Alltagsdrogen im Visier zu einer attraktiven Kinoveranstaltung. Sie werden mit Unterstützung des Verbandes der privaten Krankenversicherung durchgeführt und sind Teil der bundesweiten Jugendkampagnen Rauchfrei, Null Bock, Voll Power und Alkohol, Kenn Dein Limit. Begrüßt im prall gefüllten Kinosaal wurden die 12- bis 19-Jährigen von der Theaterpädagogin Birgit Mehmann in der Rolle Mieke aus Holland. Mit vor Ort auch Landrätin Dr. Angelika Klein, die ebenso wie der Oberbürgermeister der Stadt Sangerhausen, Ralf Poschmann, ein paar Worte an die Schüler richtete. Während für die Jugendlichen die Filmvorführung begann, gab es gleich nebenan ein Pressegespräch. Dieses wurde von Sabrina Winkler von der Bundeszentrale für gesundheitliche Aufklärung geleitet. Neben der Landrätin und dem Oberbürgermeister standen auch noch Angelika Frenzel von Drops-Mansfeld-Südharz-Fachstelle für Suchtprävention sowie als Gastgeberin Diana Erhardt vom Movie-Star-Kino Sangerhausen Rede und Antwort. Die aktuellen Studien der Bundeszentrale für gesundheitliche Aufklärung zum Suchtmittelkonsum belegen den Erfolg einer kontinuierlichen Präventionsarbeit. Mit einer Raucherquote von 7,8% bei den 12- bis 17-Jährigen im Jahr 2015 liegt der Anteil der rauchenden Jugendlichen auf einem historischen Tiefstand. Sorge bereitet allerdings das weiter zunehmende Ausprobieren von E-Shishas und E-Zigaretten. Dieser Konsum birgt die Gefahr, darüber den Einstieg in das Rauchen von Tabak zu finden. Auch der regelmäßige Alkoholkonsum mindestens einmal pro Woche nimmt unter Jugendlichen erfreulicherweise weiter kontinuierlich ab. Aktuell trinken dennoch 10% der 12- bis 17-jährigen Jugendlichen regelmäßig Alkohol. Die Bundeszentrale wird daher auch weiterhin die Länder und Kommunen mit attraktiven Vorortangeboten wie den Jugendfilmtagen unterstützen und sie in enger Zusammenarbeit mit den lokalen Akteuren durchführen. An den Jugendfilmtagen in Sangerhausen nahmen insgesamt etwa 800 Jugendliche teil. Filme können, so sind sich die Veranstalter sicher, wichtige emotionale Impulse setzen, damit sich Jugendliche mit dem Thema Alltagsdrogen auseinandersetzen. Dies gelte vor allem dann, wenn die Filminhalte im Schulunterricht vor- und nachbereitet werden. Zur Eröffnung der Jugendfilmtage war der Spielfilm »Das Lächeln der Tiefseefische« zu sehen. Weiterhin wurden das Jahr der ersten Küsse, Jargo, Verrückt schön, 28 Tage und Frühlingserwachen gezeigt. Im Jugend- und Freizeitzentrum Theodor konnten die Schülerinnen und Schüler ihr Wissen über Nikotin und Alkohol unter anderem bei dem Quiz »Weißt du Bescheid?« unter Beweis stellen. Beim Promilleran voll neben der Spur erlebten sie mit Hilfe aufgesetzter Spezialbrillen einen simulierten Rausch und die damit einhergehende Einschränkung ihrer Wahrnehmungsfähigkeit. Für begleitende Lehrkräfte oder an den Kinotagen ein Informationsangebot.

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0: Es soll ein neues Gebäude, ein Haus einer neuen Bestimmung übergeben werden. Ein Haus soll für seine Bewohner und Nutzer Sicherheit und Schutz vermitteln. Dieses Haus soll diese Ansprüche in einem besonderen Maße erfüllen. Es soll Schutz und Sicherheit für uns alle vermitteln. Denn dieses Haus wird heute seinen künftigen Nutzern der Freiwilligen Feuerwehr der Gemeinde Bosonno übergeben. Jedem, der hierbei mitgeholfen hat, dieses entstehen zu lassen, sei Dank gesagt. Denen, die diesem Vorhaben zugestimmt haben, unseren Gemeinderäten, unseren Mitarbeitern im Verwaltungsamt, Herrn Seeland, Herrn Knispe, Herrn Löffler, Herrn Woschek und Herrn Oehmler. Denen, die hierfür die Ideen und Planung übernommen hatten, Herrn Petermann und Herrn Diele. Denen, die dieses Gebäude in seiner jetzigen Form Gestalt gegeben haben, den Bauleuten, Stahlbauern, Heizung und Elektrikern, Malern und Fliesenlegern und all denen, die mit Hand angelegt haben. Nun ist es fertig. Und so einen Tag, einen Einzug, feiert man bekanntlich mit Freunden und Nachbarn. Auch wir wollen dies heute hier tun und diesen Tag in einer feierlichen Stunde auf uns wirken lassen.
1: Feuerwehren sind in den Gemeinden doch mal eine wichtige Kraft. Das werden die Kameraden mir bestätigen, denn sie sorgen für Sicherheit in den Gemeinden, sie sind für den vorbeugenden Brandschutz verantwortlich. Ja, und sie springen auch ein, wenn es in den Gemeinden darum geht, kulturelle Veranstaltungen mitzugestalten, mitzubegleiten. Und was wäre eine Gemeinde ohne eine gut ausgerüstete Feuerwehr? Und ich weiß wohl, wenn die Kassen knapp sind, dann gilt es, Schwerpunkte zu setzen, nicht nur in der Landespolitik oder in der Landesregierung, auch in den Gemeinden. Und da können die Großörnerer Bürger und die Kameraden stolz darauf sein, dass der Gemeinderat sich auf solch einen Schwerpunkt verständigt hat. Denn die Kameraden gut auszustatten mit Uniformen, mit Technik, heißt natürlich auch für Sicherheit zu sorgen. Die Kameraden setzen oft ihr Leben aufs Spiel oder ihre Gesundheit aufs Spiel und da muss es schon darauf ankommen, anständige Bekleidung und anständige Ausstattung zu haben, auch im Interesse der Bürger von Großörner.
2: Die Feuerwehr Großörner hat, ich hoffe sehr, dass die Zahlen stimmen, aber Herr Hoppe von

0: unserem eigenen Betrieb liefert mit, sehr aktuell. 32 aktive Mitglieder, davon 10 weibliche. In der Alters- und Ehrenabteilung sind 14 Mitglieder und in der Jugendfeuerwehr 7 Jugendliche aktiv. Allein das, meine Damen und Herren, macht schon deutlich, dass die Feuerwehr Großörner zu einer von denen gehört, die erstens alle Altersbereiche abdeckt und zum Zweiten eben auch nicht nur die aktiven Feuerwehrleute vereint, sondern das macht, was ein Verein im guten Sinne macht, nämlich alle Altersgruppen unter quasi einem Dach und nun auch wirklich einem schönen neuen Dach zu vereinen. Dafür möchte ich Ihnen ganz ausdrücklich danken und Ihnen sagen, es ist nicht nur der Bürgermeister, es ist auch der Landrat und ich denke, es ist auch die Ministerin Wernicke, sie hat es ja schon für sich selbst gesagt, die außerordentlich dankbar dafür sind, dass Vereine wie unsere Freiwilligen Feuerwehrleute dafür sorgen, dass etwas los ist in der Gemeinde, da sind, wenn Not am Mann herrscht oder ist und sich im Übrigen darum kümmern, dass bei den vielen Schwierigkeiten, vor denen wir heute stehen, die Freude am Leben nicht zu kurz kommt. Dieses Haus den Ansprüchen moderner Feuerwehrtechnik genügt, das, glaube ich, können die Fachleute besser einschätzen als ich, dass die Technik das eine, die Einsatzbereitschaft der Mitglieder der Freiwilligen Feuerwehr oder das andere ungleich wichtigere ist, das wissen auch alle Beteiligten. Deshalb, liebe Kameradinnen und Kameraden, ich wünsche Ihnen, dass Sie so wenig wie möglich aus diesem Haus ausrücken müssen, um zu ernsthaften Einsätzen zu gehen. Im vergangenen Jahr waren das immerhin 19. Ich wünsche Ihnen, dass Sie immer dann einsatzbereit sind, wenn Sie gebraucht werden. Das war bisher immer der Fall. Und ich wünsche der Freiwilligen Feuerwehr Großörner und natürlich der Gemeinde insgesamt auch weiterhin alles Gute.
1: Liebe Kameraden der Feuerwehr Großörner, ich möchte mich ganz recht herzlich bei euch bedanken für die Einsatzdisziplin, die ihr in den letzten Jahren an den Tag gelegt habt. Recht herzlich bedanken möchte ich mich bei den Ehepartnern der Kameradinnen und Kameraden, die es eigentlich immer ermöglichen, dass ein reibungsloser Dienstablauf bei uns geschehen kann. Bedanken möchte ich mich auch bei dem Feuerwehrverein, der im letzten Jahr aus der Taufe gehoben wurde. Der Feuerwehrverein nimmt mir aus dem eigentlichen Dienstgeschehen sehr, sehr viel Arbeit ab. Sie präsentieren die Feuerwehr Großörner nach außen hin. Dafür möchte ich mich recht herzlich bedanken.
2: Wehrleiter Björn Hennig nutzte den großen Tag, um auch verdiente Kameraden der Wehr zu ehren. Mit dabei war beispielsweise Enrico Werner, der seit 10 Jahren aktiver Feuerwehrmann ist. Doch auch Frau und Herrn Krotsch, die seit mehr als 3 Jahrzehnten bei der Feuerwehr Großörner mitarbeiten. Auch sie erhielten ein Dankeschön und vor allem den herzlichen Applaus der Kameraden. Doch auch der ehemalige Wehrleiter Wolfgang Zinke wurde nach vorn gerufen.
1: Zinke hatte die Feuerwehr 24 Jahre geleitet, hat eigentlich sämtliche Vorarbeiten dafür getan, dass die Feuerwehr Großörner an dem Stand steht, wo sie heute steht. Das begann 1964 am 1. Januar, führte über viele Etappen, über den Bau des Gerätehauses in der Friedenstraße, über die Anschaffung der Technik 1992, das TSFE 1993, den VGW, die Modifikation des LF8LO bis hin zu dem, wo wir uns eigentlich heute befinden. Wolfgang, ich möchte dir recht herzlich gratulieren, dass du eigentlich ein toller Mann bist.
2: Im Anschluss an die kleine Feierstunde anlässlich der Einweihung des neuen Gebäudes der Örnerschen Feuerwehr hatten die Gäste, unter denen auch fast alle Gemeinderatsmitglieder waren, die Gelegenheit, die Räumlichkeiten in Augenschein zu nehmen. Nicht nur äußerlich macht das neue Gebäude einen sehr futuristischen Eindruck, auch die Ausstattung im Inneren entspricht dem neuesten Stand der Technik. Und vor allem gibt es jetzt getrennte sanitäre Anlagen für die 32 Aktiven der Wehr, von denen immerhin 10 Frauen sind. Schließlich wurde von den Verantwortlichen zu einem kalten Buffet, bei dem es an nichts mangelte, und ein paar Bierchen eingeladen. Dies nutzten nicht nur die Mitglieder der Feuerwehr, sondern auch zahlreiche Bürgerinnen und Bürger aus Großörne, die zum Gratulieren und Feiern gekommen waren. 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

0: Mit den Schlossfestspielen fing es in den 90er Jahren an. Seitdem bildet Schloss Mansfeld immer wieder die romantische Kulisse für kulturelle Events der verschiedensten Genres. Am vergangenen Wochenende erlebte der einstige Wohnsitz der Mansfelder Grafen eine Premiere. Das erste Mansfelder Song- und Slam-Festival bot Besuchern Erlebnisse der etwas anderen Art. Bereits am Freitagabend hatten die Organisatoren einen Knaller aufgeboten. Zuvor eröffneten Bartsch und Band sowie Danny Chuck das musikalische Intermezzo und zeigten, was die Songszene ausmacht. Texte mit Tiefgang und feinem Humor, aktuelle und stete Themen genüsslich zeziert und pointiert dargestellt. Chuck schreibt beispielsweise auch Songs für Axel Prahl, den viele aus seiner Rolle als Tatortkommissar Thiel in Münster kennen. Rund 400 Gäste lauschten seinen Liedern.
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0: Dann hielten die Zuschauer den Atem an. So schien es zumindest. Heinz Rudolf Kunze, vielem bekannt durch seine Titel »Dein ist mein ganzes Herz« oder »Mit Leib und Seele« aus den 80er Jahren, bewies, dass er auch der Meister der leisen Töne ist. Mit einer unglaublich ruhigen und klaren Ausstrahlung präsentierte er Texte und Songs, welche die Festivalgäste förmlich in den Bann zogen.

0: Als das Festival am Samstagnachmittag in die zweite Runde startete, stand Hans-Jürgen Radam, Organisator und Selbstsänger, auf der Bühne vor einer sehr überschaubaren Zahl an Zuschauern.
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0: Zumindest am Abend fanden dann ein paar Leute mehr den Weg auf das Schloss und begeisterten sich an einem Poetry Slam, einem literarischen Vortragswettbewerb, bei dem eigene Texte vorgetragen werden. 1986 in Chicago entstanden, ist Poetry Slam nach der weltweiten Verbreitung inzwischen auch hierzulande sehr beliebt. Die deutschsprachige Slam-Szene gilt nach der englischsprachigen als die zweitgrößte der Welt. Schade, dass dies bis in unsere Region noch nicht vorgedrungen ist. Dafür fanden aber wieder recht viele Besucher Zeit, das Abschlusskonzert am Sonntagmorgen mit Gerhard Schöne zu besuchen. Der hatte viele seiner bekannten Kinderlieder, aber auch Songs für Große im Gepäck.
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0: Die Hauptsponsoren, insbesondere der Landkreis Mansfeld-Südharz, aber auch die Stadt Mansfeld, hoffen, dass ein solches Festival zu einem festen Punkt im Kulturkalender der Region wird. Organisator Hans-Jürgen Radam zieht insgesamt ein erstes positives Resümee.
3: Heinz-Rudolf Kunze hat natürlich hier die Bude gerockt, es war voll und da waren wir auch sehr zufrieden. Dieser erste Abend war eigentlich nicht zu toppen. Gestern mit gewissen Abstrichen, aber auch am Abend mit einem sehr versöhnlichen Ende und was auch eben sehr gut ankam, was wir dort uns ausgedacht haben. Und heute haben wir eben nochmal Glück mit dem Wetter, der Himmel ist blau, die Wolken, es ist nicht so schlimm, wir müssen keinen Regen erwarten. Und Gerhard ist super drauf, wie man hören kann. Also ganz toll.
4: Ja, die Hauptsponsoren, sprich der Landkreis, als auch die Stadt Mansfeld, die ja auch mit unterstützen, haben sich gewünscht, dass das Festival sich verstetigt. Kann man jetzt schon sagen, dass das wahrscheinlich funktionieren könnte?
3: Ich gehe davon aus, dass es auf jeden Fall funktionieren kann. Der Landkreis hat sich schon sehr positiv dazu bekannt, auch die Stadt Mansfeld. Es war auch gestern vom Land Sachsen-Anhalt, die ja auch fördern, eine Vertreterin hier, die Frau Reichmann. Und ich gehe davon aus, dass, wenn wir einigermaßen die Bilanz halten können für dieses Jahr, dass wir auf jeden Fall auch für nächstes Jahr eine Förderung erwarten dürfen. Da kann ich auch nur die Leute im Kreistag hier animieren, stimmt bitte ab, damit es hier weitergehen kann, liebe Freunde.
5: Der Jungunternehmer Tobias Fritsche hat zu Jahresbeginn den Ziegenhof auf dem Landgut Pfeifhausen übernommen. Für eine günstige Finanzierung kann er als erster landwirtschaftlicher Unternehmer in Sachsen-Anhalt die neue Agrarbürgschaft der Bürgschaftsbank Sachsen-Anhalt aus dem EU-Programm COSME nutzen. Die Sparkasse Mansfeld-Südharz vergab das notwendige Investitionsdarlehen und die Bürgschaftsbank stellt die Sicherheiten für die Nachfolgeregelung sowie für erste Investitionen. Aus diesem Grund luden Tobias Fritsche, das Vorstandsmitglied der Sparkasse Mansfeld-Südharz Michael Neher und der Geschäftsführer der Bürgschaftsbank Wolf-Dieter Schwab am 22. August nach Pfeifhausen ein. Herr Schwab freute sich, dass seit diesem Jahr auch mittelständische Betriebe in der Landwirtschaft für die Finanzierung ihrer Investitionen Ausfallbürgschaften der Bürgschaftsbank Sachsen-Anhalt in Anspruch nehmen können. Das erleichtert ihnen den Kreditzugang. Wie erwähnt, ist das Landgut Pfeifhausen das erste Unternehmen in Sachsen-Anhalt, das in den Genuss dieser Agrarbürgschaft gekommen ist. Der gelernte Milchlaborant Tobias Fritsche, der sich zurzeit zum Molkereimeister ausbilden lässt, bedankte sich bei der Bürgschaftsbank und der Sparkasse Mansfeld-Südharz für das Vertrauen und stellte den Hof, der eine Tradition bis ins 13. Jahrhundert hat, den Anwesenden vor. Die wechselvolle Geschichte des Anwesens, das zuletzt von der Familie Vogt betrieben wurde, war beeindruckend. Aktuell will Herr Fritsche das Unternehmen auf zwei Standbeine stellen, Tourismus und Ziegenhof. Der Letztgenannte liefert jetzt schon aus der hofeigenen Käserei Biofachgeschäfte und Regionalvermarkter in ganz Ostdeutschland. Der Tierbestand soll sich bis zum nächsten Jahr auf 180 erhöhen. Das bedeutet auch einen Produktionszuwachs um 55%. Die Mittel aus dem Darlehen fließen in die Übernahme des Hofes, die Entwicklung des Hofladens, eben um weitere Tiere aufzustocken. Und ein geplanter Seminarraum soll eingerichtet werden. Die neue Agrarbürgschaft der Bürgschaftsbank Sachsen-Anhalt sei für alle Beteiligten eine ideale Ergänzung, erklärte das Vorstandsmitglied der Sparkasse Mansfeld-Südharz, Michael Neher. Damit werden Finanzierungen schneller möglich, die sonst nur mit bedeutendem Mehr- und Zeitaufwand vergeben werden könnten. Kleine und mittelständische Betriebe können solche Agrarkredite bis zu einer Höhe von 1 Million Euro erhalten. Bei Existenzgründern ist die Grenze bei 500.000

0: Euro gezogen. Zweck des Ganzen ist die Unterstützung bei der Finanzierung und Umsetzung produktiver Investitionen in der Europäischen Union und die Sicherstellung eines besseren Zugangs zu Finanzierungen. Auch in diesem Jahr luden wieder das Netzwerk für mehr Lebensqualität im Alter, Alter hat Zukunft und die Wohnungsgesellschaft Hettstedt MBH zum Kleinkunst-Sommerfest in den Freizeittreff am Hölzchen in der Beethovenstraße in Hettstedt ein. Begrüßt wurden die Anwesenden vom Vorstandsvorsitzenden von Alter hat Zukunft, Georg Lohr.
1: Ich freue mich sehr, dass wir jetzt mittlerweile schon zum wiederholten Male dieses Sommerfest begehen können. Und wer sich an die letzten Male erinnert, wird wissen, wir haben viel weniger Platz gebraucht, es ist größer geworden, es ist anspruchsvoller geworden. Ich möchte zunächst der Stadt Hettstedt danken, die unsere Veranstaltung mit begleitet hat und unterstützt. Und selbstverständlich auch der Wohnungsgesellschaft Hettstedt, ohne die es uns hier nicht gäbe. Diesmal haben wir ein besonderes Motto. Es ist das Kleinkunst-Sommerfest. Und wer sich umgesehen hat, wird das schon erkennen. Das sind schon Akzente gesetzt, die dieses Motto bekräftigen.
0: Seitens der Stadt Hettstedt mit vor Ort Frau Kosiol in Vertretung des Bürgermeisters. Frau Großmann vom Kolping Berufsbildungswerk Hettstedt hat etwas Besonderes mitgebracht.
2: Und, letztes Jahr wurden zu unserem Inklusionsfest, was jedes Jahr im April bei uns stattfindet, Holzbänke gefertigt und mit bunten Handabdrücken versehen, die wir dann als Inklusionsbank an verschiedene Einrichtungen verteilt haben, also schon an eine Kindertageseinrichtung in Eisleben, an die AWO in Sangerhausen und auch der Tiegel trägt auch schon eine Bank. Und heute möchten wir hier mit Ihnen gemeinsam bunte Handabdrücke auf diese Bank bringen, im Endeffekt den Alter Zukunft übergeben, dass die Bank denn hier stehen bleiben kann und sie soll für Sie als Ort der Begegnung und der Kommunikation dienen.
0: Eine ganze Reihe von Aktionen und Infoständen lockten mit ihrem Angebot. So gab es Angebote zu mehreren Workshops. Unter anderem ging es da um das Buchbinden, um Blumenkränze, Windlichter oder auch den Umgang mit der Nähmaschine. Auch erste Versuche beim Häkeln und Stricken konnten unternommen werden. Gleich mehrere Wohlfahrtsverbände präsentierten sich. Aber auch der Hettstedter Fanfarenzug und die Neudorfer Narren. Die Frage, wie kommt man denn zum Schreiben, beantworteten die Autoren der Region Isolde Kakoschi alias Iska und Jan Putzers. Wie erwähnt, sollte an diesem Tag ja eine Inklusionsbank an Alter Zukunft übergeben werden. Dazu wurde es farbig. Frau Großmann und ihr Team hatten jede Menge Hilfe, dass die Bank immer bunter wurde. Ebenso bunt war auch das kulturelle Programm an diesem Tag. Neben dem tanzenden Mosaik der Tanzgruppe des Clubs der Behinderten waren der Liedermacher Paul D. Bartsch aus Halle und der Schlagerbaron Phil Stewman, der auch eine Autogrammstunde gab, zu erleben. Alles in allem bei bestem Sommerwetter ein gelungenes Kleinkunst-Sommerfest in Hettstedt.
3: Das Geschäftsklima im Landkreis Mansfeld-Südharz hat sich im zweiten Quartal 2016 im Vergleich zum Vorjahresquartal verbessert. Zu diesem Ergebnis kommt die Industrie- und Handelskammer Halle-Dessau in ihrem jüngsten Konjunkturbericht. Vor allem die optimistischen Erwartungen der Unternehmen sorgen hier für positive Impulse. Die Konjunktur wirkt sich auf die Beschäftigungsabsichten aus. Deutlich mehr Firmen wollen Personal auf- statt abbauen, berichtete Danny Bieräuge, Konjunkturexperte der IHK, beim Pressegespräch am vergangenen Mittwoch. Die gute Stimmung in der Wirtschaft sei damit zu erklären, dass kaufkraftstärkende Sonderfaktoren wie der gesunde Ölpreis und die niedrigen Zinsen weiter bestünden. Das hält die Geschäftslage auf hohem Niveau stabil, so Bieräuge.
4: Aber auch eine stabile Beschäftigung, steigende Löhne. All das sorgt dafür, dass das Konsumklima und auch die Konsumneigung und die Konsummöglichkeiten im Vergleich zu bisherigen, zu vergangenen Zeiten gestiegen sind und damit den Branchen, die davon leben, natürlich auch besseres Geschäft ermöglicht.
3: Darüber hinaus blicken vor allem Industrie, Baugewerbe und Dienstleister mehrheitlich erwartungsfroh auf das künftige Geschäft. Hier könnte die gute konjunkturelle Situation

0: Und der vergangenen Quartale endlich voll beschäftigungswirksam werden, hofft der Experte.
1: Ob das dann wirklich so kommt, wissen wir auch nicht genau, ob das trägt, aber auf jeden Fall sorgt die gute konjunkturelle Lage der letzten Jahre, müsste man schon fast sagen, oder zumindest der letzten Zeit, jetzt für Beschäftigung oder für steigende Beschäftigungsabsichten. Und wir hegen die Hoffnung, dass diese gute Lage jetzt voll beschäftigungswirksam wird. Das war etwas, was wir in den letzten Quartalen immer vermisst haben. Ja, man konnte davon ausgehen, wenn es so gut läuft, dass dann die Unternehmen nicht einstellen, das hat schon irgendeinen strukturellen Grund.
0: Deutlich verbessert hat sich das Geschäftsklima in der Industrie. Umsätze, Auftragseingänge und Gewinne sind weitgehend stabil. Die Mehrheit der regionalen Industrieunternehmen geht jetzt von einer Lageverbesserung aus. Absatzzuwächse in die alten Bundesländer und das Ausland werden erwartet. Sollte sich dies bestätigen, wird erstmals von einem Aufschwung im südlichen Teil Sachsen-Anhalts gesprochen. Das Baugewerbe rechnet mit weiter steigenden Umsätzen und auch im Dienstleistungsgewerbe bleibt man optimistisch gestimmt. Konsumorientierte Bereiche profitieren weiterhin von den kaufkraftstärkenden Sonderfaktoren und auch die Unternehmensdienstleister verbuchen stabil gute Geschäfte.
2: Und aus dem Grunde unterstützen wir genau das Thema, dass wir sagen, Stärkung der Innenstädte, wenn also die Kommunen als solche sich ein Einzelhandelskonzept geben und sagen, wir wollen die örtliche Nahversorgung über diese Städte realisieren, dann würden wir auch in unserer Stellungnahme immer sagen, also Finger weg von den grünen Flächen als solches. Da dann lieber, das ist bei uns auch das Teil der Tränen, dann lieber Industrieansiedlung als solche befördern, die also auch Arbeitsplätze als solche geschaffen.
0: Zurück bleibt das Verkehrsgewerbe. Es ist aktuell die einzige Branchengruppe, in der sich das Geschäftsklima gegenüber dem Vorjahresquartal verschlechtert hat. Hier halten sich positive und negative Einschätzungen aktuell die Waage. Die Entwicklung der Umsätze und Auftragseingänge wird weiterhin mehrheitlich als gut bewertet. Die Gewinnlage indes ist etwas eingetrübt. Die Geschäftserwartungen verschlechtern sich zum Vorjahr deutlich und sind per Saldo negativ. Es wird mit konstanten Umsätzen gerechnet. Auch die Beschäftigungs- und Investitionsplanung bleibt zurückhaltender als in der Gesamtwirtschaft. Zwar kann auch das Verkehrsgewerbe von Sonderfaktoren wie dem Rückgang der Kraftstoffkosten profitieren. Allerdings ist hier aufgrund der sehr mobilen Dienstleistung der Konkurrenz und damit Preisdruck deutlich höher. Steigende Arbeitskosten durch Mindestlohn, aber auch Arbeitskräfteknappheit sind hier viel schwieriger weiterzugeben. Frank Lehmann, IHK-Geschäftsstellenleiter in Sangerhausen, bestätigte diese Einschätzung. Im Raum Hettstedt und im Südharz etwa suchen derzeit Metallverarbeitende ebenso wie Maschinenbauunternehmen nach Mitarbeitern. Lehmann beobachtet dabei einen verschärften Wettbewerb um geeignete Arbeitskräfte, wegen der guten Verkehrsinfrastruktur, auch mit umliegenden industriellen Ballungsgebieten wie Halle und Leipzig.
2: Das heißt, die Unternehmen können diese Beschäftigungsabsichten nicht einfach über Löhne als solches realisieren. Da werden sie dran, also diese Arbeitskosten, die sich daraus ergeben, Löhne sind also nicht alles, würde ich damit sagen, die können also in diesem Lohnwettbewerb sicherlich nicht mithalten. Das heißt, ich glaube, die Unternehmen hier in der Region haben sicherlich eine Chance, auch Mitarbeiter zu gewinnen, wenn sie auch andere Klebeeffekte als solches sich suchen. Da spielt das Thema Mitarbeiterzufriedenheit eine ganz, ganz große Rolle. Und dabei natürlich mich auch noch wohlfühle mit diesen zusätzlichen Leistungen, die der Arbeitgeber bis hin zur betrieblichen Altersvorsorge als Service. Da kann man also sehr viel gestalten. Und das ist eigentlich so ein bisschen eine Botschaft, die ich versuche, auch den Unternehmen in der Region als solches mitzugeben, wenn es eben darum ging, Mensch, ich finde keine, ich suche und überhaupt.
3: Nach erfolgreicher Bauausführung konnte die Turmbekrönung der Marienkirche in Sangerhausen erfolgen. Vor dem Gotteshaus ergriff das Stadtoberhaupt Herr Poschmann das Wort und begrüßte die zahlreichen Gäste an diesem besonderen Tag.
4: Heute am 24. August 2016 ist etwas vollendet, nämlich die Außensanierung unserer schönen Marienkirche hier. Der letzte Bauabschnitt ist geschafft und wir wollen das heute würdigen, indem wir der Turmspitze sozusagen die Krönung aufsetzen. Das da, was ganz oben ist und gern Himmel zeigt, das soll heute passieren. Diese Baumaßnahmen der Marienkirche haben eine ganze Weile gedauert. Sie sind pünktlich fertig zum Sachsen-Anhalt-Tag, so wie wir das prophezeit haben. Also das Gerüst verschwindet dann auch noch und wir können dann die Marienkirche in vollem Glanze erleben. Heute aber nun der Bauabschnitt, der uns sozusagen die Außenhaut fertigstellen lässt.
3: Im Turmknopf der Kirchturmspitze befanden sich vor den Sanierungsarbeiten eine Metallhülse mit Dokumenten unserer Vorfahren sowie 12 gut erhaltene Silber- und Kupfermünzen aus dem 17. bis 19. Jahrhundert. Ein Schriftstück von 1717 war bereits so stark beschädigt, dass es nicht mehr aufgerollt werden konnte. Die anderen zwei Schriftstücke waren besser erhalten und stammen vom 12. August 1853. Eines davon gibt Auskunft über den Kirchenkasten und Stiftsverwaltung sowie die Besitzungen und finanziellen Verhältnisse aller damaligen kirchlichen Stiftungen in Sangerhausen. Das zweite Schriftstück schildert kommunale Ereignisse, zählt Senatoren und Stadtverordnete von 1863 auf, berichtet über die Revolution von 1848, Missernten, Teuerung, über die Sangerhäuser Garnison und kirchliche sowie schulische Angelegenheiten. Diese Schriftstücke wurden bereits vom Verein für Geschichte von Sangerhausen und Umgebung e.V. fotokopiert und leserlich abgeschrieben. Die Dokumentation und Bestimmung der Münzen führte der Metallrestaurator Ulrich Siebelist aus Questenberg in Zusammenarbeit mit dem staatlichen Münzkabinett durch.
5: Und wir legen heute rein, ich zitiere nochmal, die zwei vorgefundenen Nachrichten von 1853. Die vorgefundenen 8 Stück Münzen, die vorgefundenen 4 Stück Münzen, eine Nachricht von 2016, das ist diese, die Sangerhäuser Nachrichten vom 23. August 2016, also von gestern, ein Zeitungsausschnitt vom 22. August 2016 und dann noch zwei Nachrichten vom Kulturverein Armer Kasten, nicht zu vergessen die Tageszeitung von heute, die Sangerhäuser Ausgabe der Mitteldeutschen Zeitung, die hier auch schon zum Einlegen vorbereitet ist. Und dann legen wir natürlich Geld aus unserer heutigen Zeit rein, nämlich 1 Cent, 2 Cent, 5 Cent, 10 Cent, 20 Cent, 50 Cent, 1 Euro, 2 Euro und eine Silbermünze von 2015, Sonderprägung mit dem Abbild der Marienkirche, gestiftet von Rechtsanwalt Mario Milde, Mitglied des Vereins für Geschichte von Sangerhausen und Umgebung und des Kulturvereins Armer Kasten.
3: Die vorgefundenen Dokumente und Münzen, außer dem stark beschädigten Dokument von 1717, konnten im Zusammenhang mit dem vorgesehenen Aufsetzen des neuen Turmknopfes auf die Kirchturmspitze in einer neuen Metallhülse wieder eingelegt werden. Natürlich wurden auch neue aktuelle Dokumente und Münzen in einer extra dafür angefertigten zweiten Hülse als Gruß und Information an spätere Generationen im Turmknopf positioniert. Abschriften und Dokumentationen über den historischen Turmknopfinhalt werden dem Sangerhäuser Stadtarchiv und dem Spengler Museum nach Abschluss der Bearbeitung zur Verfügung gestellt. Am 25. August lud die Kreisverkehrswacht Mansfeld-Südharz zum Tag der offenen Tür in die Jugendverkehrsschule nach Eisleben ein. Was es genau dort alles gab, verriet uns der Vorsitzende des Vereines Klaus-Dieter Rödel.
6: Unser Thema ist heute Fahrrad, aber sicher. Fahrradfahren tun viele, aber uns geht es darum, dass auch die Fahrradfahrer im Straßenverkehr sich sicher bewegen und keine Verkehrsunfälle verursachen. Deshalb haben wir heute einige Elemente aufgebaut. Es können auf unserem Fahrradparcours die Kinder Fahrrad fahren, so wie es die Straßenverkehrsordnung vorschreibt. Wir werden entsprechende Elemente noch einbauen. Als zweites haben wir dann die Fahrradwerkstatt. Wir haben dann einen Fahrradsimulator, wo die Kinder am Bildschirm Fahrrad fahren können. Wir haben die Hüpfburg, wir haben einen Informationsstand. Na, und natürlich auch gesorgt für Essen und Trinken. Da möchten wir uns bei der Firma Klemme bedanken, die die Pfannkuchen oder Berliner gesponsert haben. Das kriegen die Kinder bei uns heute zum Tag der offenen Tür kostenlos. Als zweiten Schwerpunkt haben wir heute, und das haben wir gleich diesen Tag der offenen Tür genutzt, die Übergabe unseres neuen Transporters. Wir haben durch den Zukunftsfonds Mansfeld-Südharz finanzielle Unterstützung erhalten für die oder für den Kauf eines Transporters. Dieser Transporter ist für uns sehr wichtig, weil wir nicht nur hier unten in der Jugendverkehrsschule Veranstaltungen durchführen, sondern in Schulen fahren, in Gemeinden fahren, um verkehrserzieherische Maßnahmen durchzuführen, Veranstaltungen durchzuführen und nicht zuletzt unsere Fahrradturniere, die wir jedes Jahr in großer Anzahl durchführen und hier schon über Jahre auf hervorragende Ergebnisse blicken können. Auch in diesem Jahr haben sich wieder 23 Schülerinnen und Schüler für den Landesausscheid Niedersachsen, Sachsen-Anhalt in Braunschweig qualifiziert. Ergebnisse liegen noch nicht vor, da diese Veranstaltung erst im September stattfindet. So, das ist unser neuer Transporter. Und ich sagte schon, hauptfinanziert durch den Zukunftsfonds Mansfeld-Südharz. Aber wir mussten natürlich auch Eigenanteile bringen. Und da sind wir sehr, sehr dankbar, dass uns Firmen, Institutionen unterstützt haben, diese Eigenmittel aufzubringen. Insbesondere möchten wir uns bedanken bei der Sparkasse Mansfeld-Südharz, bei der Wohnungsbaugesellschaft Eislehm, den Stadtwerken Lutherstadt-Eislehm, dem Autohaus Schneider, Öko-Sicherheits GmbH in Eislehm, Hotel Grafe Mansfeld, Komplexbetreuung Dr. Lutz Koch und Antje Friedrich GmbH Eislehm, die Volksküche Eislehm und die Stadt- und Kreistagsfraktion der Linken. Das waren diejenigen, die uns hier unterstützt haben und dafür nochmal danke.
3: Wenn viele Kinder mit den Fahrrädern des Vereines fahren, geht immer mal etwas kaputt. Da war es passend, dass die Kreisverkehrswacht Mansfeld-Südharz von der Landesverkehrswacht Sachsen-Anhalt zwei Fahrräder und zwei Helme gesponsert bekam. Neben dem Angebot der Verkehrswacht beteiligten sich auch Polizei und Feuerwehr mit ihrer Technik am Tag der offenen Tür, sodass es für die Jüngsten mit Sicherheit ein Erlebnis und lernreicher Tag war.

0: Nach ca. zweijähriger Bauzeit wurde der 287 Meter lange Rammelburg-Tunnel 1916 fertiggestellt und ist damit 100 Jahre alt. Warum an dieser Stelle und aus welchem Grund, war beim ersten Rammelburger Tunnelfest zu erfahren. Eine Reise mit der Wipperliese, die seit vielen Jahren die Strecke zwischen Kloster Mansfeld und Wippra fährt, war dabei zwar nicht Pflicht, aber gehörte einfach dazu. Am Haltepunkt Friesdorf Ost wurden große und kleine Gäste in Empfang genommen. Für Stärkung war ausreichend gesorgt. Nach einem circa 1 Kilometer langen Fußweg kommt man an den neu gestalteten Aussichtspunkt an. Eine Hinweistafel erzählt hier die Geschichte des Rammelburg-Tunnels. Am Tag des Tunnelfestes tat dies Herr Heinze.
1: Historisch war es so, die Bahn sollte ursprünglich wie die erste Planung am Wippertal langlaufen. Da ist auch noch, neben der Wipper ist noch ein höherer Kram und aufgeschüttet schon, was jetzt beim Hochwasser fast weggeschüttet war. Das war schon, der Damm war schon geschüttet worden. Dann hatte sich die Helene von Stumm-Halbach, die hatte dann den Heimburger heiratet, das war ja oft so, die hat das Geld gehabt. Heimburg war verarmter Adel, der hat sie geheiratet, um das Geld zu kriegen. Und ihr hatte das natürlich nicht gefallen, wenn sie ihren Tee trinkt da oben am Schloss, wenn dann die Bahn durchfährt. Und sie hat gesagt, sie fühlte sich durch Lärm und Rauch belästigt. Und da haben sie dann die Planung umgeworfen bei der Bahn. Sie hatten, das war auch interessant, gesagt, wir sponsern das Geld für den durch die Tunneldurchörterung. Das waren damals ein paar hunderttausend Reichsmark. Also sie haben, glaube ich, die Hälfte mehr rausgekriegt durch Verkäufe der Grundstücke dann an die Bahn. Hier ist das gesamte Material verkippt worden von den Tunnel. Also das gestriffelte ist der Tunnel, da. Der Tunnel, der durchordert ist. Und das gesamte Material wurde dann, die Bahnlinien sind schon bisher hergebaut worden, wurde das Material links und rechts verkippt ins Wippertal, sodass sie das Material wegkriegten. Also technisch schon gut gedacht. Dann die Durchörterung hier durch den Tonschiefer. Und weil das Material so brüchig war, womit nicht gerechnet wurde, musste gleich vermauert werden. Also die haben gleich die Rundbögen dazu gemauert. Normal ist es ja so, beim normalen Tunnelbau durchörtert man und baut dann später das Gerüst rundherum, das oberes Darewerk nicht runterbricht. Die mussten es parallel machen. Dadurch hat es sich ein bisschen verzögert. Aber sie sind faktisch nach theoretisch 1,5 Jahren fertig gewesen. Die Planung ist auch eingehalten worden. Also es ist nicht bekannt, dass es doppelt oder dreifach so teuer geworden ist, wie heutzutage viele Sachen auch so passieren. Man staunt, was damals schon möglich war. Die Ummauerung, links und rechts ist die Wasserführung gemacht worden. Also da kommt natürlich ständig Wasser durch den Fels. Da läuft dann unten links und rechts ab und läuft dann in die Wipper hinten weiter.
0: Wann bekommt man schon mal die Gelegenheit, in einen Bahntunnel hineinzugehen? Dies nutzen die zahlreichen Besucher ausgiebig, natürlich auf eigene Gefahr, die nicht darin bestand, vom Zug überfahren zu werden, sondern in dem doch recht dunklen Gemäuer zu stürzen. Ohne Lichtquelle ein fast unmögliches Unterfangen. Herrschte nach nur ein paar Schritten hinein Düsternis. Dennoch durchschritten ein paar ganz Mutige den gesamten Tunnelverlauf. Helfer und Vereinsmitglieder sorgten frühzeitig dafür, dass sich niemand im Tunnel bzw. auf den Gleisen befand, bevor die Wipperliese nahte.

0: Das Durchqueren des Tunnels bzw. Betreten der Gleise ist natürlich ansonsten strengstens verboten.
1: Zum 11. Spaziergang auf dem Lutherweg am 28. August hatten die Stadt Eisleben, die Stiftung Luther Gedenkstätten Sachsen-Anhalt und die evangelische Kirche eingeladen. Trotz der heißen Temperaturen von über 30 Grad im Schatten waren viele Teilnehmer bereit, mitzugehen. Nach einem ökumenischen Gottesdienst im Zentrum Taufer gab es am Eislebenhof direkt neben Luthers Geburtshaus Kaffee und Kuchen zur Stärkung. Danach begrüßte der Stadtoberhaupt Frau Fischer alle Anwesenden. Unter anderem sprachen auch die Landrätin Frau Dr. Klein und Herr Leis von der Stiftung Luther Gedenkstätten zu den Gästen. Schließlich machten sich alle auf dem Weg zur ersten Station. Musikalisch begleitet wurden sie dabei wie in den vergangenen Jahren vom Fanfarenzug Lutherstadt Eisleben 1973.

An der St. Petri-Pauli-Kirche angekommen, konnte dort eine Plakette angebracht werden. Auf ihr ist ein QR-Code vorhanden, über diesen man zum Beispiel mit seinem Smartphone zusätzliche Informationen erhält. Frau Kostens-Kant, Pfarrerin und Projektleiterin Zentrum Taufe, übernahm in diesem Jahr die Moderation an den einzelnen Stationen. So sollten zum Beispiel hinter dem Lutherarchiv aus zuvor verteilten Buchstaben ganze Sätze gebetet werden. Und im Flüstergarten trugen dann Schauspieler diese ausgewählten Texte unterhaltsam vor. Das obligatorische Gruppenbild musste durch das fehlende Denkmal an den Treppen am Rathaus improvisiert werden. Auch zwei Infotafeln mit historischer Stadtgeschichte wurden enthüllt und eingeweiht.

0: Über die Stadtterrassen am ehemaligen Kino ging es bis zur letzten Station auf dem Annenkirchplatz. Hier sorgten Gregor und Bent für stimmungsvolle Musik bis in den Abend hinein.
1: Die Bundeszentrale für gesundheitliche Aufklärung präsentierte am 30. und 31. August in Sangerhausen eine innovative Jugendaktion zur Suchtprävention. Themenbezogene Spielfilme für junge Leute, interessante Mitmachaktionen und jugendgerechte Medien machten die Jugendfilmtage Nikotin und Alkohol, Alltagsdrogen im Visier zu einer attraktiven Kinoveranstaltung. Sie werden mit Unterstützung des Verbandes der privaten Krankenversicherung durchgeführt und sind Teil der bundesweiten Jugendkampagnen Rauchfrei, Null Bock, Voll Power und Alkohol, Kenn Dein Limit. Begrüßt im prall gefüllten Kinosaal wurden die 12- bis 19-Jährigen von der Theaterpädagogin Birgit Mehmann in der Rolle Mieke aus Holland. Mit vor Ort auch Landrätin Dr. Angelika Klein, die ebenso wie der Oberbürgermeister der Stadt Sangerhausen, Ralf Poschmann, ein paar Worte an die Schüler richtete. Während für die Jugendlichen die Filmvorführung begann, gab es gleich nebenan ein Pressegespräch. Dieses wurde von Sabrina Winkler von der Bundeszentrale für gesundheitliche Aufklärung geleitet. Neben der Landrätin und dem Oberbürgermeister standen auch noch Angelika Frenzel von Drops-Mansfeld-Südharz Fachstelle für Suchtprävention sowie als Gastgeberin Diana Erhardt vom Movistar-Kino Sangerhausen Rede und Antwort. Die aktuellen Studien der Bundeszentrale für gesundheitliche Aufklärung zum Suchtmittelkonsum belegen den Erfolg einer kontinuierlichen Präventionsarbeit. Mit einer Raucherquote von 7,8% bei den 12- bis 17-Jährigen im Jahr 2015 liegt der Anteil der rauchenden Jugendlichen auf einem historischen Tiefstand. Sorge bereitet allerdings das weiter zunehmende Ausprobieren von E-Shishas und E-Zigaretten. Dieser Konsum birgt die Gefahr, darüber den Einstieg in das Rauchen von Tabak zu finden. Auch der regelmäßige Alkoholkonsum mindestens einmal pro Woche nimmt unter Jugendlichen erfreulicherweise weiter kontinuierlich ab. Aktuell trinken dennoch 10% der 12- bis 17-jährigen Jugendlichen regelmäßig Alkohol. Die Bundeszentrale wird daher auch weiterhin die Länder und Kommunen mit attraktiven Vorortangeboten wie den Jugendfilmtagen unterstützen und sie in enger Zusammenarbeit mit den lokalen Akteuren durchführen. An den Jugendfilmtagen in Sangerhausen nahmen insgesamt etwa 800 Jugendliche teil. Filme können, so sind sich die Veranstalter sicher, wichtige emotionale Impulse setzen, damit sich Jugendliche mit dem Thema Alltagsdrogen auseinandersetzen. Dies gelte vor allem dann, wenn die Filminhalte im Schulunterricht vor- und nachbereitet werden. Zur Eröffnung der Jugendfilmtage war der Spielfilm »Das Lächeln der Tiefseefische« zu sehen. Weiterhin wurden das Jahr der ersten Küsse, Jago, Verrückt schön, 28 Tage und Frühlingserwachen gezeigt. Im Jugend- und Freizeitzentrum Theodor konnten die Schülerinnen und Schüler ihr Wissen über Nikotin und Alkohol unter anderem bei dem Quiz »Weißt du Bescheid?« unter Beweis stellen. Beim Promilleran voll neben der Spur erlebten sie mit Hilfe aufgesetzter Spezialbrillen einen simulierten Rausch und die damit einhergehende Einschränkung ihrer Wahrnehmungsfähigkeit. Für begleitende Lehrkräfte wurde an den Kinotagen ein Informationsangebot bereitgestellt. Im Vordergrund standen hierbei methodische Anregungen zur Durchführung von Klassengesprächen zur Suchtprävention, eine thematische Einführung in die gezeigten Spielfilme sowie die Vorstellung der regionalen Beratungsangebote und der erhältlichen Medien und Materialien der Bundeszentrale für gesundheitliche Aufklärung.

0: Es soll ein neues Gebäude, ein Haus einer neuen Bestimmung übergeben werden. Ein Haus soll für seine Bewohner und Nutzer Sicherheit und Schutz vermitteln. Dieses Haus soll diese Ansprüche in einem besonderen Maße erfüllen. Es soll Schutz und Sicherheit für uns alle vermitteln. Denn dieses Haus wird heute seinen künftigen Nutzern der Freiwilligen Feuerwehr der Gemeinde Großonner übergeben. Jedem, der hierbei mitgeholfen hat, dieses entstehen zu lassen, sei Dank gesagt. Denen, die es diesem Vorhaben zugestimmt haben, unseren Gemeinderäten, unseren Mitarbeitern im Verwaltungsamt, Herrn Seeland, Herrn Knispe, Herrn Löffler, Herrn Woschek und Herrn Oehmler. Denen, die hierfür die Ideen und Planung übernommen hatten, Herrn Petermann und Herrn Diele. Denen, die dieses Gebäude in seiner jetzigen Form Gestalt gegeben haben, den Bauleuten, Stahlbauern, Heizung und Elektrikern, Malern und Fliesenlegern und all denen, die mit Hand angelegt haben. Nun ist es fertig. Und so einen Tag, einen Einzug, feiert man bekanntlich mit Freunden und Nachbarn. Auch wir wollen dies heute hier tun und diesen Tag in einer feierlichen Stunde auf uns wirken lassen.
1: Feuerwehren sind in den Gemeinden doch mal eine wichtige Kraft. Das werden die Kameraden mir bestätigen, denn sie sorgen für Sicherheit in den Gemeinden. Sie sind für den vorbeugenden Brandschutz verantwortlich. Ja, und sie springen auch ein, wenn es in den Gemeinden darum geht, kulturelle Veranstaltungen mitzugestalten, mitzubegleiten. Und was wäre eine Gemeinde ohne eine gut ausgerüstete Feuerwehr? Und ich weiß wohl, wenn die Kassen knapp sind, dann gilt es, Schwerpunkte zu setzen, nicht nur in der Landespolitik oder in der Landesregierung, auch in den Gemeinden. Und da können die Großörnerer Bürger und die Kameraden stolz darauf sein, dass der Gemeinderat sich auf solch einen Schwerpunkt verständigt hat. Denn die Kameraden gut auszustatten mit Uniformen, mit Technik, heißt natürlich auch, für Sicherheit zu sorgen. Denn die Kameraden setzen oft ihr Leben aufs Spiel oder ihre Gesundheit aufs Spiel und da muss es schon darauf ankommen, anständige Bekleidung und anständige Ausstattung zu haben, auch im Interesse der Bürger von Großörner.
2: Die Feuerwehr Großörner hat, ich hoffe sehr, dass die Zahlen stimmen, aber Herr Hoppe von unserem Eigenbetrieb liefert mir sehr aktuell, 32 aktive Mitglieder, davon 10 weibliche. In der Alters- und Ehrenabteilung sind 14 Mitglieder und in der Jugendfeuerwehr 7 Jugendliche aktiv. Allein das, meine Damen und Herren, macht schon deutlich, dass die Feuerwehr Großörner zu einer von denen gehört, die erstens alle Altersbereiche abdeckt und zum Zweiten eben auch nicht nur die aktiven Feuerwehrleute vereint, sondern das macht, was ein Verein im guten Sinne macht, nämlich alle Altersgruppen unter quasi einem Dach und nun auch wirklich einem schönen neuen Dach zu vereinen. Dafür möchte ich Ihnen ganz ausdrücklich danken und Ihnen sagen, es ist nicht nur der Bürgermeister, es ist auch der Landrat und ich denke, es ist auch die Ministerin Wernicke, sie hat es ja schon für sich selbst gesagt, die außerordentlich dankbar dafür sind, dass Vereine wie unsere Freiwilligen Feuerwehrleute dafür sorgen, dass

0: etwas los ist in der Gemeinde, da sind, wenn Not am Mann herrscht oder ist, und sich im Übrigen darum kümmern, dass bei den vielen Schwierigkeiten, vor denen wir heute stehen, die Freude am Leben nicht zu kurz kommt. Dieses Haus den Ansprüchen moderner Feuerwehrtechnik genügt, das, glaube ich, können die Fachleute besser einschätzen als ich, dass die Technik das eine, die Einsatzbereitschaft der Mitglieder der Freiwilligen Feuerwehr aber das andere, ungleich wichtigere ist. Das wissen auch alle Beteiligten. Deshalb, liebe Kameradinnen und Kameraden, ich wünsche Ihnen, dass Sie so wenig wie möglich aus diesem Haus ausrücken müssen, um zu ernsthaften Einsätzen zu gehen. Im vergangenen Jahr waren das immerhin 19. Ich wünsche Ihnen, dass Sie immer dann einsatzbereit sind, wenn Sie gebraucht werden. Das war bisher immer der Fall. Und ich wünsche der Freiwilligen Feuerwehr Großörner und natürlich der Gemeinde insgesamt auch weiterhin alles Gute.
1: Liebe Kameraden der Feuerwehr Großörner, ich möchte mich ganz recht herzlich bei euch bedanken für die Einsatzdisziplin, die ihr in den letzten Jahren an den Tag gelegt habt. Recht herzlich bedanken möchte ich mich bei den Ehepartnern der Kameradinnen und Kameraden, die es eigentlich immer ermöglichen, dass ein reibungsloser Dienstablauf bei uns geschehen kann. Bedanken möchte ich mich auch bei dem Feuerwehrverein, der im letzten Jahr aus der Taufe gehoben wurde. Der Feuerwehrverein nimmt mir aus dem eigentlichen Dienstgeschehen sehr, sehr viel Arbeit ab. Sie präsentieren die Feuerwehr Großörner nach außen hin. Dafür möchte ich mich recht herzlich bedanken.
2: Wehrleiter Björn Hennig nutzte den großen Tag, um auch verdiente Kameraden der Wehr zu ehren. Mit dabei war beispielsweise Enrico Werner, der seit 10 Jahren aktiver Feuerwehrmann ist. Doch auch Frau und Herrn Krotsch, die seit mehr als 3 Jahrzehnten bei der Feuerwehr Großörner mitarbeiten. Auch sie erhielten ein Dankeschön und vor allem den herzlichen Applaus der Kameraden. Doch auch der ehemalige Wehrleiter Wolfgang Zinke wurde nach vorn gerufen.
1: Herr Zinke hatte die Feuerwehr 24 Jahre geleitet, hat eigentlich sämtliche Vorarbeiten dafür getan, dass die Feuerwehr Großörner an dem Stand steht, wo sie heute steht. Das begann 1964 am 1. Januar, führte über viele Etappen, über den Bau des Gerätehauses in der Friedenstraße, über die Anschaffung der Technik 1992, das TSFW 1993, den VGW, die Modifikation des LF8LO bis hin zu dem, wo wir uns eigentlich heute befinden. Wolfgang, ich möchte dir recht herzlich gratulieren, dass du eigentlich die Feuerwehr immer so brauchst.
2: Anschluss an die kleine Feierstunde anlässlich der Einweihung des neuen Gebäudes der Örnerschen Feuerwehr hatten die Gäste, unter denen auch fast alle Gemeinderatsmitglieder waren, die Gelegenheit, die Räumlichkeiten in Augenschein zu nehmen. Nicht nur äußerlich macht das neue Gebäude einen sehr futuristischen Eindruck, auch die Ausstattung im Inneren entspricht dem neuesten Stand der Technik. Und vor allem gibt es jetzt getrennte sanitäre Anlagen für die 32 Aktiven der Wehr, von denen immerhin 10 Frauen sind. Schließlich wurde von den Verantwortlichen zu einem kalten Buffet, bei dem es an nichts mangelte, und ein paar Bierchen eingeladen. Dies nutzten nicht nur die Mitglieder der Feuerwehr, sondern auch zahlreiche Bürgerinnen und Bürger aus Großörner, die zum Gratulieren und Feiern gekommen waren. 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

0: Mit den Schlossfestspielen fing es in den 90er Jahren an. Seitdem bildet Schloss Mansfeld immer wieder die romantische Kulisse für kulturelle Events der verschiedensten Genre. Am vergangenen Wochenende erlebte der einstige Wohnsitz der Mansfelder Grafen eine Premiere. Das erste Mansfelder Song- und Slam-Festival bot Besuchern Erlebnisse der etwas anderen Art. Bereits am Freitagabend hatten die Organisatoren einen Knaller aufgeboten. Zuvor eröffneten Bartsch und Band sowie Danny Chuk das musikalische Intermezzo und zeigten, was die Songszene ausmacht. Texte mit Tiefgang und feinem Humor, aktuelle und stete Themen genüsslich zeziert und pointiert dargestellt. Chuk schreibt beispielsweise auch Songs für Axel Prahl, den viele aus seiner Rolle als Tatortkommissar Thiel in Münster kennen. Rund 400 Gäste lauschten seinen Liedern.
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0: Dann hielten die Zuschauer den Atem an. So schien es zumindest. Heinz-Rudolf Kunze, vielen bekannt durch seine Titel »Dein ist mein ganzes Herz« oder »Mit Leib und Seele« aus den 80er Jahren, bewies, dass er auch der Meister der leisen Töne ist. Mit einer unglaublich ruhigen und klaren Ausstrahlung präsentierte er Texte und Songs, welche die Festivalgäste förmlich in den Bann zogen.

0: Als das Festival am Samstagnachmittag in die zweite Runde startete, stand Hans-Jürgen Radam, Organisator und Selbstsänger, auf der Bühne vor einer sehr überschaubaren Zahl an Zuschauern.
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1: Zumindest am Abend fanden dann ein paar Leute mehr den Weg auf das Schloss und begeisterten sich an einem Poetry Slam, einem literarischen Vortragswettbewerb, bei dem eigene Texte vorgetragen werden. 1986 in Chicago entstanden, ist Poetry Slam nach der weltweiten Verbreitung inzwischen auch hierzulande sehr beliebt. Die deutschsprachige Slam-Szene gilt nach der englischsprachigen als die zweitgrößte der Welt. Schade, dass dies bis in unsere Region noch nicht vorgedrungen ist. Dafür fanden aber wieder recht viele Besucher Zeit, das Abschlusskonzert am Sonntagmorgen mit Gerhard Schöne zu besuchen. Der hatte viele seiner bekannten Kinderlieder, aber auch Songs für Große im Gepäck.
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0: Die Hauptsponsoren, insbesondere der Landkreis Mansfeld-Südharz, aber auch die Stadt Mansfeld, hoffen, dass ein solches Festival zu einem festen Punkt im Kulturkalender der Region wird. Organisator Hans-Jürgen Radam zieht insgesamt ein erstes positives Resümee.
1: Heinz-Rudolf Kunze hat natürlich hier die Bude gerockt, das war voll. Und da waren wir auch sehr zufrieden. Dieser erste Abend war eigentlich nicht zu toppen. Gestern mit gewissen Abstrichen, aber auch am Abend mit einem sehr versöhnlichen Ende. Und was auch eben sehr gut ankam, was wir dort uns ausgedacht haben. Und heute haben wir eben nochmal Glück mit dem Wetter. Der Himmel ist blau, die Wolken, es ist nicht so schlimm, wir müssen keinen Regen erwarten. Und Gerhard ist super drauf, wie man hören kann. Also ganz toll.
0: Ja, die Hauptsponsoren, sprich der Landkreis, als auch die Stadt Mansfeld, die ja auch mit unterstützen, haben sich gewünscht, dass das Festival sich verstetigt. Kann man jetzt schon sagen, dass das wahrscheinlich funktionieren könnte?
1: Ich gehe davon aus, dass es auf jeden Fall funktionieren kann. Der Landkreis hat sich schon sehr positiv dazu bekannt, auch die Stadt Mansfeld. Es war auch gestern vom Land Sachsen-Anhalt, die ja auch fördern, eine Vertreterin hier, die Frau Reichmann. Und ich gehe davon aus, dass wenn wir einigermaßen die Bilanz halten können für dieses Jahr, dass wir auf jeden Fall auch für nächstes Jahr eine Förderung erwarten dürfen. Und da kann ich auch nur die Leute im Kreistag hier animieren, stimmt bitte ab, damit das hier weitergehen kann, liebe Freunde.
2: Der Jungunternehmer Tobias Fritsche hat zu Jahresbeginn den Ziegenhof auf dem Landgut Pfeifhausen übernommen. Für eine günstige Finanzierung kann er als erster landwirtschaftlicher Unternehmer in Sachsen-Anhalt die neue Agrarbürgschaft der Bürgschaftsbank Sachsen-Anhalt aus dem EU-Programm COSME nutzen. Die Sparkasse Mansfeld-Südharz vergab das notwendige Investitionsdarlehen. Und die Bürgschaftsbank stellt die Sicherheiten für die Nachfolgeregelung sowie für Erstinvestitionen. Aus diesem Grund luden Tobias Fritsche, das Vorstandsmitglied der Sparkasse Mansfeld-Südharz Michael Neher und der Geschäftsführer der Bürgschaftsbank Wolf-Dieter Schwab am 22. August nach Pfeifhausen ein. Herr Schwab freute sich, dass seit diesem Jahr auch mittelständische Betriebe in der Landwirtschaft für die Finanzierung ihrer Investitionen Ausfallbürgschaften der Bürgschaftsbank Sachsen-Anhalt in Anspruch nehmen können. Das erleichtert ihnen den Kreditzugang. Wie erwähnt, ist das Landgut Pfeifhausen das erste Unternehmen in Sachsen-Anhalt, das in den Genuss dieser Agrarbürgschaft gekommen ist. Der gelernte Milchlaborant Tobias Fritsche, der sich zurzeit zum Molkereimeister ausbilden lässt, bedankte sich bei der Bürgschaftsbank und der Sparkasse Mansfeld-Südharz für das Vertrauen und stellte den Hof, der eine Tradition bis ins 13. Jahrhundert hat, den Anwesenden vor. Die wechselvolle Geschichte des Anwesens, das zuletzt von der Familie Vogt betrieben wurde, war beeindruckend. Aktuell will Herr Fritsche das Unternehmen auf zwei Standbeine stellen, Tourismus und Ziegenhof. Der Letztgenannte liefert jetzt schon aus der hofeigenen Käserei Biofachgeschäfte und Regionalvermarkter in ganz Ostdeutschland. Der Tierbestand soll sich bis zum nächsten Jahr auf 180 erhöhen. Das bedeutet auch einen Produktionszuwachs um 55%. Die Mittel aus dem Darlehen fließen in die Übernahme des Hofes, die Entwicklung des Hofladens eben um weitere Tiere aufzustocken und ein geplanter Seminarraum soll eingerichtet werden. Die neue Agrarbürgschaft der Bürgschaftsbank Sachsen-Anhalt sei für alle Beteiligten eine ideale Ergänzung, erklärte das Vorstandsmitglied der Sparkasse Mansfeld-Südharz, Michael Neher. Damit werden Finanzierungen schneller möglich, die sonst nur mit bedeutendem Mehr- und Zeitaufwand vergeben werden könnten. Kleine und mittelständische Betriebe können solche Agrarkredite bis zu einer Höhe von 1 Million Euro erhalten. Bei Existenzgründern ist die Grenze bei 500.000 Euro gezogen. Zweck des Ganzen ist die Unterstützung bei der Finanzierung und Umsetzung produktiver Investitionen in der Europäischen Union und die Sicherstellung eines besseren Zugangs zu Finanzierungen. Auch in diesem Jahr luden wieder das Netzwerk für mehr Lebensqualität im Alter, Alter hat Zukunft und die Wohnungsgesellschaft Hettstedt MBH zum Kleinkunstsommerfest in den Freizeittreff am Hölzchen in der Beethovenstraße in Hettstedt ein. Begrüßt wurden die Anwesenden vom Vorstandsvorsitzenden von Alter hat Zukunft, Georg Lohr.
3: Ich freue mich sehr, dass wir jetzt mittlerweile schon zum wiederholten Male dieses Sommerfest begehen können. Und wer sich an die letzten Male erinnert, wird wissen, wir haben viel weniger Platz gebraucht, es ist größer geworden, es ist anspruchsvoller geworden.

0: Ich möchte zunächst der Stadt Hettstedt danken, die unsere Veranstaltung mit begleitet hat und unterstützt. Und selbstverständlich auch der Wohnungsgesellschaft Hettstedt, ohne die es uns hier nicht gäbe. Diesmal haben wir ein besonderes Motto. Es ist das Kleinkunst-Sommerfest. Und wer sich umgesehen hat, wird das schon erkennen. Das sind schon Akzente gesetzt, die dieses Motto bekräftigen.
1: Seitens der Stadt Hettstedt mit vor Ort Frau Kosiol in Vertretung des Bürgermeisters. Frau Großmann vom Kolping Berufsbildungswerk Hettstedt hat etwas Besonderes mitgebracht.
2: Und, letztes Jahr wurden zu unserem Inklusionsfest, was jedes Jahr im April bei uns stattfindet, Holzbänke gefertigt und mit bunten Handabdrücken versehen, die wir dann als Inklusionsbank an verschiedene Einrichtungen verteilt haben, also schon an eine Kindertageseinrichtung in Eisleben, an die AWO in Sangerhausen und auch der Tiegel trägt auch schon eine Bank. Und heute möchten wir hier mit Ihnen gemeinsam bunte Handabdrücke auf diese Bank bringen, im Endeffekt den Alter Zukunft übergeben, dass die Bank denn hier stehen bleiben kann und sie soll für Sie als Ort der Begegnung und der Kommunikation dienen.
1: Eine ganze Reihe von Aktionen und Infoständen lockten mit ihrem Angebot. So gab es Angebote zu mehreren Workshops. Unter anderem ging es da um das Buchbinden, um Blumenkränze, Windlichter oder auch den Umgang mit der Nähmaschine. Auch erste Versuche beim Häkeln und Stricken konnten unternommen werden. Gleich mehrere Wohlfahrtsverbände präsentierten sich. Aber auch der Hettstedter Fanfarenzug und die Neudorfer Narren. Die Frage, wie kommt man denn zum Schreiben, beantworteten die Autoren der Region Isolde Kakoschi alias Iska und Jan Putzers. Wie erwähnt, sollte an diesem Tag ja eine Inklusionsbank an alter Zukunft übergeben werden. Dazu wurde es farbig. Frau Großmann und ihr Team hatten jede Menge Hilfe, dass die Bank immer bunter wurde. Ebenso bunt war auch das kulturelle Programm an diesem Tag. Neben dem tanzenden Mosaik der Tanzgruppe des Clubs der Behinderten waren der Liedermacher Paul D. Bartsch aus Halle und der Schlagerbaron Phil Stewman, der auch eine Autogrammstunde gab, zu erleben. Alles in allem bei bestem Sommerwetter ein gelungenes Kleinkunst-Sommerfest in Hettstedt.
3: Das Geschäftsklima im Landkreis Mansfeld-Südharz hat sich im zweiten Quartal 2016 im Vergleich zum Vorjahresquartal verbessert. Zu diesem Ergebnis kommt die Industrie- und Handelskammer Halle-Dessau in ihrem jüngsten Konjunkturbericht. Vor allem die optimistischen Erwartungen der Unternehmen sorgen hier für positive Impulse. Die Konjunktur wirkt sich auf die Beschäftigungsabsichten aus. Deutlich mehr Firmen wollen Personal auf- statt abbauen, berichtete Danny Bieräuge, Konjunkturexperte der IHK, beim Pressegespräch am vergangenen Mittwoch. Die gute Stimmung in der Wirtschaft sei damit zu erklären, dass kaufkraftstärkende Sonderfaktoren wie der gesunde Ölpreis und die niedrigen Zinsen weiter bestünden. Das hält die Geschäftslage auf hohem Niveau stabil, so Bieräuge.
4: Aber auch eine stabile Beschäftigung, steigende Löhne. All das sorgt dafür, dass das Konsumklima und auch die Konsumneigung und die Konsummöglichkeiten im Vergleich zu bisherigen, zu vergangenen Zeiten gestiegen sind und damit den Branchen, die davon leben, natürlich auch besseres Geschäft ermöglicht.
3: Darüber hinaus blicken vor allem Industrie, Baugewerbe und Dienstleister mehrheitlich erwartungsfroh auf das künftige Geschäft. Hier könnte die gute konjunkturelle Situation der vergangenen Quartale endlich voll beschäftigungswirksam werden, hofft der Experte.
4: Ob das dann wirklich so kommt, wissen wir auch nicht genau. Das trägt aber auf jeden Fall, sorgt die gute konjunkturelle Lage der letzten Jahre, müsste man schon fast sagen, oder zumindest der letzten Zeit, jetzt für Beschäftigung oder für steigende Beschäftigungsabsichten. Und wir hegen die Hoffnung, dass diese gute Lage jetzt voll beschäftigungswirksam wird. Das war etwas, was wir in den letzten Quartalen immer vermisst haben. Ja, man konnte davon ausgehen, wenn es so gut läuft, dass dann die Unternehmen nicht einstellen, das hat schon irgendeinen strukturellen Grund.
3: Deutlich verbessert hat sich das Geschäftsklima in der Industrie. Umsätze, Auftragseingänge und Gewinne sind weitgehend stabil. Die Mehrheit der regionalen Industrieunternehmen geht jetzt von einer Lageverbesserung aus. Absatzzuwächse in die alten Bundesländer und das Ausland

0: werden erwartet. Sollte sich dies bestätigen, wird erstmals von einem Aufschwung im südlichen Teil Sachsen-Anhalts gesprochen. Das Baugewerbe rechnet mit weiter steigenden Umsätzen und auch im Dienstleistungsgewerbe bleibt man optimistisch gestimmt. Konsumorientierte Bereiche profitieren weiterhin von den kaufkraftstärkenden Sonderfaktoren und auch die Unternehmensdienstleister verbuchen stabil gute Geschäfte.
1: Und aus dem Grunde unterstützen wir genau das Thema, dass wir sagen, Stärkung der Innenstädte, wenn also die Kommunen als solche sich ein Einzelhandelskonzept geben und sagen, wir wollen die örtliche Nahversorgung über diese Städte realisieren, dann würden wir auch in unserer Stellungnahme immer sagen, also Finger weg von den grünen Flächen als solches. Da dann lieber, das ist bei uns auch das Teil der Tränen, dann lieber Industrieansiedlungen als solche befördern, die also auch Arbeitsplätze als solche schaffen.
0: Zurück bleibt das Verkehrsgewerbe. Es ist aktuell die einzige Branchengruppe, in der sich das Geschäftsklima gegenüber dem Vorjahresquartal verschlechtert hat. Hier halten sich positive und negative Einschätzungen aktuell die Waage. Die Entwicklung der Umsätze und Auftragseingänge wird weiterhin mehrheitlich als gut bewertet. Die Gewinnlage indes ist etwas eingetrübt. Die Geschäftserwartungen verschlechtern sich zum Vorjahr deutlich und sind per Saldo negativ. Es wird mit konstanten Umsätzen gerechnet. Auch die Beschäftigungs- und Investitionsplanung bleibt zurückhaltender als in der Gesamtwirtschaft. Zwar kann auch das Verkehrsgewerbe von Sonderfaktoren wie dem Rückgang der Kraftstoffkosten profitieren. Allerdings ist hier aufgrund der sehr mobilen Dienstleistung der Konkurrenz und damit Preisdruck deutlich höher. Steigende Arbeitskosten durch Mindestlohn, aber auch Arbeitskräfteknappheit sind hier viel schwieriger weiterzugeben. Frank Lehmann, IHK Geschäftsstellenleiter in Sangerhausen, bestätigte diese Einschätzung. Im Raum Hettstedt und im Südharz etwa suchen derzeit Metallverarbeitende ebenso wie Maschinenbauunternehmen nach Mitarbeitern. Lehmann beobachtet dabei einen verschärften Wettbewerb um geeignete Arbeitskräfte, wegen der guten Verkehrsinfrastruktur auch mit umliegenden industriellen Ballungsgebieten wie Halle und Leipzig.
1: Das heißt, die Unternehmen können diese Beschäftigungsabsicht nicht einfach über Löhne als solches realisieren. Da werden sie dran, also diese Arbeitskosten, die sich daraus ergeben, Löhne sind also nicht alles, würde ich damit sagen. Die können also in diesem Lohnwettbewerb sicherlich nicht mithalten. Das heißt, ich glaube, die Unternehmen hier in der Region haben sicherlich eine Chance, auch Mitarbeiter zu gewinnen, wenn sie auch andere Klebeeffekte als solches sich suchen. Da spielt das Thema Mitarbeiterzufriedenheit eine ganz, ganz große Rolle. Und dabei natürlich mich auch noch wohlfühle mit diesen zusätzlichen Leistungen, die der Arbeitgeber bis hin zur betrieblichen Altersvorsorge erzeugt. Da kann man also sehr viel gestalten. Und das ist eigentlich so ein bisschen eine Botschaft, die ich versuche, auch den Unternehmen in der Region als solches mitzugeben, wenn es eben darum ging, Mensch, ich finde, gehe, ich suche und überhaupt.
2: Nach erfolgreicher Bauausführung konnte die Turmbekrönung der Marienkirche in Sangerhausen erfolgen. Vor dem Gotteshaus ergriff das Stadtoberhaupt Herr Poschmann das Wort und begrüßte die zahlreichen Gäste an diesem besonderen Tag.
3: Heute am 24. August 2016 ist etwas vollendet, nämlich die Außensanierung unserer schönen Marienkirche hier. Der letzte Bauabschnitt ist geschafft und wir wollen das heute würdigen, indem wir der Turmspitze sozusagen die Krönung aufsetzen. Das da, was ganz oben ist und gen Himmel zeigt, das soll heute passieren. Diese Baumaßnahmen der Marienkirche haben eine ganze Weile gedauert. Sie sind pünktlich fertig zum Sachsen-Anhalt-Tag, so wie wir das prophezeit haben. Also das Gerüst verschwindet dann auch noch und wir können dann die Marienkirche in vollem Glanze erleben. Heute aber nun der Bauabschnitt, der uns sozusagen die Außenhaut fertigstellen lässt.
2: Im Turmknopf der Kirchturmspitze befanden sich vor den Sanierungsarbeiten eine Metallhülse mit Dokumenten unserer Vorfahren sowie 12 gut erhaltene Silber- und Kupfermünzen aus dem 17. bis 19. Jahrhundert. Ein Schriftstück von 1717 war bereits so stark beschädigt, dass es nicht mehr aufgerollt werden konnte. Die anderen zwei Schriftstücke waren besser erhalten und stammen vom 12. August 1853. Eines davon gibt Auskunft über den Kirchenkasten und Stiftsverwaltung sowie die Besitzungen und finanziellen Verhältnisse aller damaligen kirchlichen Stiftungen in Sangerhausen. Das zweite Schriftstück schildert kommunale Ereignisse, zählt Senatoren und Stadtverordnete von 1863 auf, berichtet über die Revolution von

0: 1848, Missernten, Teuerung, Überlieserer Häuser, Garnison und kirchliche sowie schulische Angelegenheiten. Diese Schriftstücke wurden bereits vom Verein für Geschichte von Sangerhausen und Umgebung e.V. fotokopiert und leserlich abgeschrieben. Die Dokumentation und Bestimmung der Münzen führte der Metallrestaurator Ulrich Siebelist aus Questenberg in Zusammenarbeit mit dem staatlichen Münzkabinett durch.
1: Und wir legen heute rein, ich zitiere nochmal, die zwei vorgefundenen Nachrichten von 18.53 Uhr, die vorgefundenen 8 Stück Münzen, die vorgefundenen 4 Stück Münzen, eine Nachricht von 2016, das ist diese, die Sangerhäuser Nachrichten vom 23. August 2016, also von gestern, ein Zeitungsausschnitt vom 22. August 2016 und dann noch zwei Nachrichten vom Kulturverein Armer Kasten. Nicht zu vergessen die Tageszeitung von heute, die Sangerhäuser Ausgabe der Mitteldeutschen Zeitung, die hier auch schon zum Einlegen vorbereitet ist. Und dann legen wir natürlich Geld aus unserer heutigen Zeit rein, nämlich 1 Cent, 2 Cent, 5 Cent, 10 Cent, 20 Cent, 50 Cent, 1 Euro, 2 Euro und eine Silbermünze von 2015, Sonderprägung mit dem Abbild der Marienkirche, gestiftet von Rechtsanwalt Mario Milde, Mitglied des Vereins für Geschichte von Sangerhausen und Umgebung und des Kulturvereins Armer Kasten.
0: Die vorgefundenen Dokumente und Münzen, außer dem stark beschädigten Dokument von 1717, konnten im Zusammenhang mit dem vorgesehenen Aufsetzen des neuen Turmknopfes auf die Kirchturmspitze in einer neuen Metallhülse wieder eingelegt werden. Natürlich wurden auch neue aktuelle Dokumente und Münzen in einer extra dafür angefertigten zweiten Hülse als Gruß und Information an spätere Generationen im Turmknopf positioniert. Abschriften und Dokumentationen über den historischen Turmknopfinhalt werden dem Sangerhäuser Stadtarchiv und dem Spengler Museum nach Abschluss der Bearbeitung zur Verfügung gestellt. Am 25. August lud die Kreisverkehrswacht Mansfeld-Südharz zum Tag der offenen Tür in die Jugendverkehrsschule nach Eisleben ein. Was es genau dort alles gab, verriet uns der Vorsitzende des Vereines, Klaus-Dieter Rödel.
2: Unser Thema ist heute Fahrrad, aber sicher. Fahrradfahren tun viele, aber uns geht es darum, dass auch die Fahrradfahrer im Straßenverkehr sich sicher bewegen und keine Verkehrsunfälle verursachen. Deshalb haben wir heute einige Elemente aufgebaut. Es können auf unserem Fahrradparcours die Kinder Fahrrad fahren, so wie es die Straßenverkehrsordnung vorschreibt. Wir werden entsprechende Elemente noch einbauen. Als zweites haben wir dann die Fahrradwerkstatt. Wir haben dann einen Fahrradsimulator, wo die Kinder am Bildschirm Fahrrad fahren können. Wir haben die Hüpfburg, wir haben einen Informationsstand. Na, und natürlich auch gesorgt für Essen und Trinken. Da möchten wir uns bei der Firma Klemme bedanken, die die Pfannkuchen oder Berliner gesponsert haben. Das kriegen die Kinder bei uns heute zum Tag der offenen Tür kostenlos. Als zweiten Schwerpunkt haben wir heute, und das haben wir gleich diesen Tag der offenen Tür genutzt, die Übergabe unseres neuen Transporters. Wir haben durch den Zukunftsfonds Mansfeld-Südharz finanzielle Unterstützung erhalten für den Kauf eines Transporters. Dieser Transporter ist für uns sehr wichtig, weil wir nicht nur hier unten in der Jugendverkehrsschule Veranstaltungen durchführen, sondern in Schulen fahren, in Gemeinden fahren, um verkehrserzieherische Maßnahmen durchzuführen, Veranstaltungen durchzuführen und nicht zuletzt unsere Fahrradturniere, die wir jedes Jahr in großer Anzahl durchführen und hier schon über Jahre auf hervorragende Ergebnisse blicken können. Auch in diesem Jahr haben sich wieder 23 Schülerinnen und Schüler für den Landesausscheid Niedersachsen, Sachsen-Anhalt in Braunschweig qualifiziert. Ergebnisse liegen noch nicht vor, da diese Veranstaltung

0: erst im September stattfindet. So, das ist unser neuer Transporter. Und ich sagte schon, hauptfinanziert durch den Zukunftsfonds Mansfeld Südharz. Aber wir mussten natürlich auch Eigenanteile bringen. Und da sind wir sehr, sehr dankbar, dass uns Firmen, Institutionen unterstützt haben, diese Eigenmittel aufzubringen. Insbesondere möchten wir uns bedanken bei der Sparkasse Mansfeld-Südharz, bei der Wohnungsbaugesellschaft Eislehm, den Stadtwerken Lutherstadt-Eislehm, dem Autohaus Schneider, Öko-Sicherheits GmbH in Eislehm, Hotel Grafe Mansfeld, Komplexbetreuung Dr. Lutz Koch und Antje Friedrich GmbH Eislehm, die Volksküche Eislehm und die Stadt- und Kreistagsfraktion der Linken. Das waren diejenigen, die uns hier unterstützt haben, und dafür nochmal Danke.
1: Wenn viele Kinder mit den Fahrrädern des Vereines fahren, geht immer mal etwas kaputt. Da war es passend, dass die Kreisverkehrswacht Mansfeld-Südharz von der Landesverkehrswacht Sachsen-Anhalt zwei Fahrräder und zwei Helme gesponsert bekam. Neben dem Angebot der Verkehrswacht beteiligten sich auch Polizei und Feuerwehr mit ihrer Technik am Tag der offenen Tür, sodass es für die Jüngsten mit Sicherheit ein erlebnis- und lernreicher Tag war.

0: Nach ca. zweijähriger Bauzeit wurde der 287 Meter lange Rammelburg-Tunnel 1916 fertiggestellt und ist damit 100 Jahre alt. Warum an dieser Stelle und aus welchem Grund, war beim ersten Rammelburger Tunnelfest zu erfahren. Eine Reise mit der Wipperliese, die seit vielen Jahren die Strecke zwischen Kloster Mansfeld und Wippra fährt, war dabei zwar nicht Pflicht, aber gehörte einfach dazu. Am Haltepunkt Friesdorf Ost wurden große und kleine Gäste in Empfang genommen. Für Stärkung war ausreichend gesorgt. Nach einem ca. 1 Kilometer langen Fußweg kommt man an den neu gestalteten Aussichtspunkt an. Eine Hinweistafel erzählt hier die Geschichte des Rammelburg-Tunnels. Am Tag des Tunnelfestes tat dies Herr Heinze.
1: Historisch war es so, die Bahn sollte ursprünglich wie die erste Planung am Wippertal langlaufen. Da ist auch noch, neben der Wipper ist noch ein höherer Kram und aufgeschüttet schon, was jetzt beim Hochwasser fast weggeschüttet war. Das war schon, der Damm war schon geschüttet worden. Dann hatte sich die Helene von Stumm-Halbach, die hatte dann den Heimburger heiratet, das war ja oft so, die hat das Geld gehabt. Heimburg war verarmter Adel, der hat sie geheiratet, um das Geld zu kriegen. Und ihr hatte das natürlich nicht gefallen, wenn sie ihren Tee trinkt da oben am Schloss, wenn dann die Bahn durchfährt. Und sie hat gesagt, sie fühlte sich durch Lärm und Rauch belästigt. Und da haben sie dann die Planung umgeworfen bei der Bahn. Sie hatten, das war auch interessant, gesagt, wir sponsern das Geld für den durch die Tunneldurchörterung. Das waren damals ein paar 100.000 Reichsmark. Also sie haben, glaube ich, die Hälfte mehr rausgekriegt durch Verkäufe der Grundstücke dann an die Bahn. Hier ist das gesamte Material verkippt worden von den Tunnel. Also das gestrüppelte ist der Tunnel, der durchordert ist. Und das gesamte Material wurde dann, die Bahnlinien sind schon bisher hergebaut worden, wurde das Material links und rechts verkippt ins Wipper.

0: Bauteil, sodass sie das Material wegkriegt. Also technisch schon gut gedacht. Dann die Durchörterung hier durch den Tonschiefer. Und weil das Material so brüchig war, womit nicht gerechnet wurde, musste gleich vermauert werden. Also die haben gleich die Rundbögen dazu gemauert. Normal ist es ja so, beim normalen Tunnelbau durchörtert man und baut dann später das Gerüst rundherum, das obere Darewerk nicht runterbricht. Die mussten es parallel machen. Dadurch hat es sich ein bisschen verzögert. Aber sie sind faktisch nach theoretisch anderthalb Jahren fertig gewesen. Die Planung ist auch eingehalten worden. Also es ist nicht bekannt, dass es doppelt oder dreifach so teuer geworden ist, wie heutzutage viele Sachen auch so basieren. Man staunt, was damals schon möglich war. Die Ummauerung, links und rechts ist die Wasserführung gemacht worden. Also da kommt natürlich ständig Wasser durch den Fels, da läuft dann unten links und rechts ab und läuft dann in die Wipper hinten weiter.
1: Wann bekommt man schon mal die Gelegenheit, in einen Bahntunnel hineinzugehen? Dies nutzen die zahlreichen Besucher ausgiebig, natürlich auf eigene Gefahr, die nicht darin bestand, vom Zug überfahren zu werden, sondern in dem doch recht dunklen Gemäuer zu stürzen. Ohne Lichtquelle ein fast unmögliches Unterfangen. Herrschte nach nur ein paar Schritten hinein Düsternis. Dennoch durchschritten ein paar ganz Mutige den gesamten Tunnelverlauf. Helfer und Vereinsmitglieder sorgten frühzeitig dafür, dass sich niemand im Tunnel bzw. auf den Gleisen befand, bevor die Wipper-Liese nahte.

0: Das Durchqueren des Tunnels bzw. Betreten der Gleise ist natürlich ansonsten strengstens verboten.
1: Zum 11. Spaziergang auf dem Lutherweg am 28. August hatten die Stadt Eisleben, die Stiftung Luther Gedenkstätten Sachsen-Anhalt und die Evangelische Kirche eingeladen. Trotz der heißen Temperaturen von über 30 Grad im Schatten waren viele Teilnehmer bereit, mitzugehen. Nach einem ökumenischen Gottesdienst im Zentrum Taufer gab es am Eislebenhof direkt neben Luthers Geburtshaus Kaffee und Kuchen zur Stärkung. Danach begrüßte der Stadtoberhaupt Frau Fischer alle Anwesenden. Unter anderem sprachen auch die Landrätin Frau Dr. Klein und Herr Leis von der Stiftung Luther Gedenkstätten zu den Gästen. Schließlich machten sich alle auf dem Weg zur ersten Station. Musikalisch begleitet wurden sie dabei wie in den vergangenen Jahren vom Fanfarenzug Lutherstadt Eisleben 1973.

An der St. Petri-Pauli-Kirche angekommen, konnte dort eine Plakette angebracht werden. Auf ihr ist ein QR-Code vorhanden, über diesen man zum Beispiel mit seinem Smartphone zusätzliche Informationen erhält. Frau Carstens-Kant, Pfarrerin und Projektleiterin Zentrum Taufe, übernahm in diesem Jahr die Moderation an den einzelnen Stationen. So sollten zum Beispiel hinter dem Lutherarchiv aus zuvor verteilten Buchstaben ganze Sätze gebildet werden. Und im Flüstergarten trugen dann Schauspieler diese ausgewählten Texte unterhaltsam vor. Das obligatorische Gruppenbild musste durch das fehlende Denkmal an den Treppen am Rathaus improvisiert werden. Auch zwei Infotafeln mit historischer Stadtgeschichte wurden enthüllt und eingeweiht.

0: Über die Stadtterrassen am ehemaligen Kino ging es bis zur letzten Station auf dem Annenkirchplatz. Hier sorgten Gregor und Bent für stimmungsvolle Musik bis in den Abend hinein.
1: Die Bundeszentrale für gesundheitliche Aufklärung präsentierte am 30. und 31. August

in Sangerhausen eine innovative Jugendaktion zur Suchtprävention. Themenbezogene Spielfilme für junge Leute, interessante Mitmachaktionen und jugendgerechte Medien machten die Jugendfilmtage Nikotin und Alkohol, Alltagsdrogen im Visier zu einer attraktiven Kinoveranstaltung. Sie werden mit Unterstützung des Verbandes der privaten Krankenversicherung durchgeführt und sind Teil der bundesweiten Jugendkampagnen Rauchfrei, Null Bock, Voll Power und Alkohol, Kenn Dein Limit. Begrüßt im prall gefüllten Kinosaal wurden die 12- bis 19-Jährigen von der Theaterpädagogin Birgit Mehmann in der Rolle Mieke aus Holland. Mit vor Ort auch Landrätin Dr. Angelika Klein, die ebenso wie der Oberbürgermeister der Stadt Sangerhausen, Ralf Poschmann, ein paar Worte an die Schüler richtete. Während für die Jugendlichen die Filmvorführung begann, gab es gleich nebenan ein Pressegespräch. Dieses wurde von Sabrina Winkler von der Bundeszentrale für gesundheitliche Aufklärung geleitet. Neben der Landrätin und dem Oberbürgermeister standen auch noch Angelika Frenzel von Drops Mansfeld Südharz Fachstelle für Suchtprävention sowie als Gastgeberin Diana Erhardt vom Movie-Star-Kino Sangerhausen Rede und Antwort. Die aktuellen Studien der Bundeszentrale für gesundheitliche Aufklärung zum Suchtmittelkonsum belegen den Erfolg einer kontinuierlichen Präventionsarbeit. Mit einer Raucherquote von 7,8% bei den 12- bis 17-Jährigen im Jahr 2015 liegt der Anteil der rauchenden Jugendlichen auf einem historischen Tiefstand. Sorge bereitet allerdings das weiter zunehmende Ausprobieren von E-Shishas und E-Zigaretten. Dieser Konsum birgt die Gefahr, darüber den Einstieg in das Rauchen von Tabak zu finden. Auch der regelmäßige Alkoholkonsum mindestens einmal pro Woche nimmt unter Jugendlichen erfreulicherweise weiter kontinuierlich ab. Aktuell trinken dennoch 10% der 12- bis 17-jährigen Jugendlichen regelmäßig Alkohol. Die Bundeszentrale wird daher auch weiterhin die Länder und Kommunen mit attraktiven Vorortangeboten wie den Jugendfilmtagen unterstützen und sie in enger Zusammenarbeit mit den lokalen Akteuren durchführen. An den Jugendfilmtagen in Sangerhausen nahmen insgesamt etwa 800 Jugendliche teil. Filme können, so sind sich die Veranstalter sicher, wichtige emotionale Impulse setzen, damit sich Jugendliche mit dem Thema Alltagsdrogen auseinandersetzen. Dies gelte vor allem dann, wenn die Filminhalte im Schulunterricht vor- und nachbereitet werden. Zur Eröffnung der Jugendfilmtage war der Spielfilm »Das Lächeln der Tiefseefische« zu sehen. Weiterhin wurden »Das Jahr der ersten Küsse«, »Jargo«, »Verrückt schön«, »28 Tage« und »Frühlingserwachen« gezeigt. Im Jugend- und Freizeitzentrum Theodor konnten die Schülerinnen und Schüler ihr Wissen über Nikotin und Alkohol unter anderem bei dem Quiz »Weißt du Bescheid?« unter Beweis stellen. Beim Promilleran voll neben der Spur erlebten sie mit Hilfe aufgesetzter Spezialbrillen einen simulierten Rausch und die damit einhergehende Einschränkung ihrer Wahrnehmungsfähigkeit. Für begleitende Lehrkräfte wurde an den Kinotagen ein Informationsangebot bereitgestellt. Im Vordergrund standen hierbei methodische Anregungen zur Durchführung von Klassengesprächen zur Suchtprävention, eine thematische Einführung in die gezeigten Spielfilme sowie die Vorstellung der regionalen Beratungsangebote und der erhältlichen Medien und Materialien der Bundeszentrale für gesundheitliche Aufklärung.

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0: Es soll ein neues Gebäude, ein Haus seiner neuen Bestimmung übergeben werden. Ein Haus soll für seine Bewohner und Nutzer Sicherheit und Schutz vermitteln. Dieses Haus soll diese Ansprüche in einem besonderen Maße erfüllen. Es soll Schutz und Sicherheit für uns alle vermitteln. Denn dieses Haus wird heute seinen künftigen Nutzern der Freiwilligen Feuerwehr der Gemeinde Großonner übergeben. Jedem, der hierbei mitgeholfen hat, dieses entstehen zu lassen, sei Dank gesagt. Denen, die diesem Vorhaben zugestimmt haben, unseren Gemeinderäten, unseren Mitarbeitern unter Verwaltungsamt, Herrn Seeland, Herrn Knispe, Herrn Löffler, Herrn Woschek und Herrn Oehmler. Denen, die hierfür die Ideen und Planung übernommen hatten, Herrn Petermann und Herrn Diele, denen, die dieses Gebäude in seiner jetzigen Form Gestalt gegeben haben, den Bauleuten, Stahlbauern, Heizung und Elektrikern, Malern und Fliesenlegern und all denen, die mit Hand angelegt haben. Nun ist es fertig. Und so einen Tag, einen Einzug, feiert man bekanntlich mit Freunden und Nachbarn. Auch wir wollen dies heute hier tun und diesen Tag in einer feierlichen Stunde auf uns wirken lassen.
1: Feuerwehren sind in den Gemeinden doch mal eine wichtige Kraft. Das werden die Kameraden mir bestätigen, denn sie sorgen für Sicherheit in den Gemeinden. Sie sind für den vorbeugenden Brandschutz verantwortlich. Ja, und sie springen auch ein, wenn es in den Gemeinden darum geht, kulturelle Veranstaltungen mitzugestalten, mitzubegleiten. Und was wäre eine Gemeinde ohne eine gut ausgerüstete Feuerwehr? Und ich weiß wohl, wenn die Kassen knapp sind, dann gilt es, Schwerpunkte zu setzen, nicht nur in der Landespolitik oder in der Landesregierung, auch in den Gemeinden. Und da können die Großörnerer Bürger und die Kameraden stolz darauf sein, dass der Gemeinderat sich auf solch einen Schwerpunkt verständigt hat. Denn die Kameraden gut auszustatten mit Uniformen, mit Technik, heißt natürlich auch, für Sicherheit zu sorgen. Denn die Kameraden setzen oft ihr Leben aufs Spiel oder ihre Gesundheit aufs Spiel. Und da muss es schon darauf ankommen, anständige Bekleidung und anständige Ausstattung zu haben, auch im Interesse der Bürger von Großörner.
2: Die Feuerwehr Großörner hat, ich hoffe sehr, dass die Zahlen stimmen, aber Herr Hoppe von unserem eigenen Betrieb liefert mir sehr aktuell, 32 aktive Mitglieder, davon 10 weibliche. In der Alters- und Ehrenabteilung sind 14 Mitglieder und in der Jugendfeuerwehr 7 Jugendliche aktiv. Allein das, meine Damen und Herren, macht schon deutlich, dass die Feuerwehr Großörner zu einer von denen gehört, die erstens alle Altersbereiche abdeckt und zum Zweiten eben auch nicht nur die aktiven Feuerwehrleute vereint, sondern das macht, was ein Verein im guten Sinne macht, nämlich alle Altersgruppen unter quasi einem Dach und nun auch wirklich einem schönen neuen Dach zu vereinen. Dafür möchte ich Ihnen ganz ausdrücklich danken und Ihnen sagen, es ist nicht nur der Bürgermeister, es ist auch der Landrat und ich denke, es ist auch die Ministerin Wernicke, sie hat es ja schon für sich selbst gesagt, die außerordentlich dankbar dafür sind, dass Vereine wie unsere Freiwilligen Feuerwehrleute dafür sorgen, dass etwas los ist in der Gemeinde, da sind, wenn Not am Mann herrscht oder ist und sich im Übrigen darum kümmern, dass bei den vielen Schwierigkeiten, vor denen wir heute stehen, die Freude am Leben nicht zu kurz kommt. Dieses Haus den Ansprüchen moderner Feuerwehrtechnik genügt, das, glaube ich, können die Fachleute besser einschätzen als ich, dass die Technik das eine, die Einsatzbereitschaft der Mitglieder der Freiwilligen Feuerwehr aber das andere ungleich wichtigere ist, das wissen auch alle Beteiligten. Und deshalb, liebe Kameradinnen und Kameraden, ich wünsche Ihnen, dass Sie so wenig wie möglich aus diesem Haus ausrücken müssen, um zu ernsthaften Einsätzen zu gehen. Im vergangenen Jahr waren das immerhin 19. Ich wünsche Ihnen, dass Sie immer dann einsatzbereit sind, wenn Sie gebraucht werden. Das war bisher immer der Fall. Und ich wünsche der Freiwilligen Feuerwehr Großörner und natürlich der Gemeinde insgesamt auch weiterhin alles Gute.
3: Liebe Kameraden,

0: der Feuerwerker, sondern ich möchte mich ganz recht herzlich bei euch bedanken für die Einsatzdisziplin, die ihr in den letzten Jahren an den Tag gelegt habt. Recht herzlich bedanken möchte ich mich bei den Ehepartnern, der Kameradinnen und Kameraden, die es eigentlich immer ermöglichen, dass ein reibungsloser Dienstablauf bei uns geschehen kann. Bedanken möchte ich mich auch bei dem Feuerwehrverein, der im letzten Jahr aus der Taufe gehoben wurde. Der Feuerwehrverein nimmt mir aus dem eigentlichen Dienstgeschehen sehr, sehr viel Arbeit ab. Sie präsentieren die Feuerwehr Groß Onna nach außen hin. Dafür möchte ich mich recht herzlich bedanken.
1: Wehrleiter Björn Hennig nutzte den großen Tag, um auch verdiente Kameraden der Wehr zu ehren. Mit dabei war beispielsweise Enrico Werner, der seit 10 Jahren aktiver Feuerwehrmann ist. Doch auch Frau und Herrn Krotsch, die seit mehr als 3 Jahrzehnten bei der Feuerwehr Groß Onna mitarbeiten. Auch sie erhielten ein Dankeschön und vor allem den herzlichen Applaus der Kameraden. Doch auch der ehemalige Wehrleiter Wolfgang Zinke wurde nach vorn gerufen.
0: Herr Zinke hatte die Feuerwehr 24 Jahre geleitet, hat eigentlich sämtliche Vorarbeiten dafür getan, dass die Feuerwehr Groß Onna an dem Stand steht, wo sie heute steht. Das begann 1964 am 1. Januar, führte über viele Etappen, über den Bau des Gerätehauses in der Friedenstraße, über die Anschaffung der Technik 1992, das TSFE 1993, den VGW, die Modifikation des LF8LO bis hin zu dem, wo wir uns eigentlich heute finden. Wolfgang, ich möchte dir recht herzlich gratulieren, dass du eigentlich die Feuerwehrmann hast.
1: Anschluss an die kleine Feierstunde anlässlich der Einweihung des neuen Gebäudes der Örnerschen Feuerwehr hatten die Gäste, unter denen auch fast alle Gemeinderatsmitglieder waren, die Gelegenheit, die Räumlichkeiten in Augenschein zu nehmen. Nicht nur äußerlich macht das neue Gebäude einen sehr futuristischen Eindruck, auch die Ausstattung im Inneren entspricht dem neuesten Stand der Technik. Und vor allem gibt es jetzt getrennte sanitäre Anlagen für die 32 Aktiven der Wehr, von denen immerhin 10 Frauen sind. Schließlich wurde von den Verantwortlichen zu einem kalten Buffet, bei dem es an nichts mangelte, und ein paar Bierchen eingeladen. Dies nutzten nicht nur die Mitglieder der Feuerwehr, sondern auch zahlreiche Bürgerinnen und Bürger aus Groß Onna, die zum Gratulieren und Feiern gekommen waren. 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

0: Mit den Schlossfestspielen fing es in den 90er Jahren an. Seitdem bildet Schloss Mansfeld immer wieder die romantische Kulisse für kulturelle Events der verschiedensten Genre. Am vergangenen Wochenende erlebte der einstige Wohnsitz der Mansfelder Grafen eine Premiere. Das erste Mansfelder Song- und Slam-Festival bot Besuchern Erlebnisse der etwas anderen Art. Bereits am Freitagabend hatten die Organisatoren einen Knaller aufgeboten. Zuvor eröffneten Bartsch und Band sowie Danny Chuck das musikalische Intermezzo und zeigten, was die Songszene ausmacht. Texte mit Tiefgang und feinem Humor, aktuelle und stete Themen genüsslich zeziert und pointiert dargestellt. Chuck schreibt beispielsweise auch Songs für Axel Prahl, den viele aus seiner Rolle als Tatortkommissar Thiel in Münster kennen. Rund 400 Gäste lauschten seinen Liedern.
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0: Dann hielten die Zuschauer den Atem an. So schien es zumindest. Heinz Rudolf Kunze, vielem bekannt durch seine Titel »Dein ist mein ganzes Herz« oder »Mit Leib und Seele« aus den 80er Jahren, bewies, dass er auch der Meister der leisen Töne ist. Mit einer unglaublich ruhigen und klaren Ausstrahlung präsentierte er Texte und Songs, welche die Festivalgäste förmlich in den Bann zogen.

0: Als das Festival am Samstagnachmittag in die zweite Runde startete, stand Hans-Jürgen Radam, Organisator und Selbstsänger, auf der Bühne vor einer sehr überschaubaren Zahl an Zuschauern.
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1: Zumindest am Abend fanden dann ein paar Leute mehr den Weg auf das Schloss und begeisterten sich an einem Poetry Slam, einem literarischen Vortragswettbewerb, bei dem eigene Texte vorgetragen werden. 1986 in Chicago entstanden, ist Poetry Slam nach der weltweiten Verbreitung inzwischen auch hierzulande sehr beliebt. Die deutschsprachige Slam-Szene gilt nach der englischsprachigen als die zweitgrößte der Welt. Schade, dass dies bis in unsere Region noch nicht vorgedrungen ist. Dafür fanden aber wieder recht viele Besucher Zeit, das Abschlusskonzert am Sonntagmorgen mit Gerhard Schöne zu besuchen. Der hatte viele seiner bekannten Kinderlieder, aber auch Songs für Große im Gepäck.
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1: Die Hauptsponsoren, insbesondere der Landkreis Mansfeld-Südharz, aber auch die Stadt Mansfeld, hoffen, dass ein solches Festival zu einem festen Punkt im Kulturkalender der Region wird. Organisator Hans-Jürgen Radam zieht insgesamt ein erstes positives Resümee.
3: Heinz-Rudolf Kunze hat natürlich hier die Bude gerockt, es war voll und da waren wir auch sehr zufrieden. Dieser erste Abend war eigentlich nicht zu toppen. Gestern mit gewissen Abstrichen, aber auch am Abend mit einem sehr versöhnlichen Ende und was auch eben sehr gut ankam, was wir dort uns ausgedacht haben. Und heute haben wir eben nochmal Glück mit dem Wetter. Der Himmel ist blau, die Wolken, es ist nicht so schlimm, wir müssen keinen Regen erwarten. Und Gerhard ist super drauf, wie man hören kann. Also ganz toll.
1: Ja, die Hauptsponsoren, sprich der Landkreis, als auch die Stadt Mansfeld, die ja auch mit unterstützen, haben sich gewünscht, dass das Festival sich verstetigt. Kann man jetzt schon sagen, dass das wahrscheinlich funktionieren könnte?
3: Ich gehe davon aus, dass es auf jeden Fall funktionieren kann. Der Landkreis hat sich schon sehr positiv dazu bekannt, auch die Stadt Mansfeld. Es war auch gestern vom Land Sachsen-Anhalt, die ja auch fördern, eine Vertreterin hier, die Frau Reichmann. Und ich gehe davon aus, dass, wenn wir einigermaßen die Bilanz halten können für dieses Jahr, dass wir auf jeden Fall auch für nächstes Jahr eine Förderung erwarten dürfen. Und da kann ich auch nur die Leute im Kreistag hier animieren, stimmt bitte ab, damit das hier weitergehen kann, liebe Freunde.
4: Der Jungunternehmer Tobias Fritsche hat zu Jahresbeginn den Ziegenhof auf dem Landgut Pfeifhausen übernommen. Für eine günstige Finanzierung kann er als erster landwirtschaftlicher Unternehmer in Sachsen-Anhalt die neue Agrarbürgschaft der Bürgschaftsbank Sachsen-Anhalt aus dem EU-Programm COSME nutzen. Die Sparkasse Mansfeld-Südharz vergab das notwendige Investitionsdarlehen und die Bürgschaftsbank stellt die Sicherheiten für die Nachfolgeregelung sowie für Erstinvestitionen. Aus diesem Grund luden Tobias Fritsche, das Vorstandsmitglied der Sparkasse Mansfeld-Südharz Michael Neher und der Geschäftsführer der Bürgschaftsbank Wolf-Dieter Schwab am 22. August nach Pfeifhausen ein. Herr Schwab freute sich, dass seit diesem Jahr auch mittelständische Betriebe in der Landwirtschaft für die Finanzierung ihrer Investitionen Ausfallbürgschaften der Bürgschaftsbank Sachsen-Anhalt in Anspruch nehmen können. Das erleichtert ihnen den Kreditzugang. Wie erwähnt, ist das Landgut Pfeifhausen das erste Unternehmen in Sachsen-Anhalt, das in den Genuss dieser Agrarbürgschaft gekommen ist. Der gelernte Milchlaborant Tobias Fritsche, der sich zurzeit zum Molkereimeister ausbilden lässt, bedankte sich bei der Bürgschaftsbank und der Sparkasse Mansfeld-Südharz für das Vertrauen und stellte den Hof, der eine Tradition bis ins 13. Jahrhundert hat, den Anwesenden vor. Die wechselvolle Geschichte des Anwesens, das zuletzt von der Familie Vogt betrieben wurde, war beeindruckend. Aktuell will Herr Fritsche das Unternehmen auf zwei Standbeine stellen, Tourismus und Ziegenhof. Der Letztgenannte beliefert jetzt schon aus der hofeigenen Käserei Biofachgeschäfte und Regionalvermarkter in ganz Ostdeutschland. Der Tierbestand soll sich bis zum nächsten Jahr auf 180 erhöhen. Das bedeutet auch einen Produktionszuwachs um 55%. Die Mittel aus dem Darlehen fließen in die Übernahme des Hofes, die Entwicklung des Hofladens eben um weitere Tiere aufzustocken und ein geplanter Seminarraum soll eingerichtet werden. Die neue Agrarbürgschaft der Bürgschaftsbank Sachsen-Anhalt sei für alle Beteiligten eine ideale Ergänzung, erklärte das Vorstandsmitglied der Sparkasse Mansfeld-Südharz, Michael Neher. Damit werden Finanzierungen schneller möglich, die sonst nur mit bedeutendem Mehr- und Zeitaufwand vergeben werden könnten. Kleine und mittelständische Betriebe können solche Agrarkredite bis zu einer Höhe von 1 Million Euro erhalten. Bei Existenzgründern ist die Grenze bei 500.000 Euro gezogen. Zweck des Ganzen ist die Unterstützung bei der Finanzierung und Umsetzung produktiver Investitionen in der Europäischen Union und die Sicherstellung eines besseren Zugangs zu Finanzierungen. Auch in diesem Jahr luden wieder das Netzwerk für mehr Lebensqualität im Alter, Alter hat Zukunft und die Wohnungsgesellschaft Hettstedt MBH zum Kleinkunst-Sommerfest in den Freizeittreff am Hölzchen in der Beethovenstraße in Hettstedt ein. Begrüßt wurden die Anwesenden vom Vorstandsvorsitzenden von Alter hat Zukunft, Georg Lohr.
5: Ich freue mich sehr, dass wir jetzt mittlerweile schon zum wiederholten Male dieses Sommerfest begehen können. Und wer sich an die letzten Male erinnert, wird wissen, wir haben viel weniger Platz gebraucht, es ist größer geworden, es ist anspruchsvoller geworden. Ich möchte zunächst der Stadt Hettstedt danken, die unsere Veranstaltung mit begleitet hat und unterstützt. Und selbstverständlich auch der Wohnungsgesellschaft Hettstedt, ohne die es uns hier nicht gäbe. Diesmal haben wir ein besonderes Motto. Es ist das Kleinkunst-Sommerfest. Und wer sich umgesehen hat, wird das schon erkennen. Das sind schon Akzente gesetzt, die dieses Motto bekräftigen.
4: Seitens der Stadt Hettstedt mit vor Ort Frau Kosiol in Vertretung des Bürgermeisters. Frau Großmann vom Kolping Berufsbildungswerk Hettstedt hat etwas Besonderes mitgebracht.
6: Und, letztes Jahr wurden zu unserem Inklusionsfest, was jedes Jahr im April bei uns stattfindet, Holzbänke gefertigt und mit bunten Handabdrücken versehen, die wir dann als Inklusionsbank an verschiedene Einrichtungen verteilt haben, also schon an eine Kindertageseinrichtung in Eisleben, an die AWO in Sangerhausen und auch der Tiegel trägt auch schon eine Bank. Und heute möchten wir hier mit Ihnen gemeinsam bunte Handabdrücke auf diese Bank bringen, im Endeffekt den Alter Zukunft übergeben, dass die Bank denn hier stehen bleiben kann und sie soll für Sie als Ort der Begegnung und der Kommunikation dienen.
4: Eine ganze Reihe von Aktionen und Infoständen lockten mit ihrem Angebot. So gab es Angebote zu mehreren Workshops. Unter anderem ging es da um das Buchbinden, um Blumenkränze, Windlichter oder auch den Umgang mit der Nähmaschine. Auch erste Versuche beim Häkeln und Stricken konnten unternommen werden. Gleich mehrere Wohlfahrtsverbände präsentierten sich. Aber auch der Hettstedter Fanfarenzug und die Neudorfer Narren. Die Frage, wie kommt man denn zum Schreiben, beantworteten die Autoren der Region Isolde Kakoschi alias Iska und Jan Putzers. Wie erwähnt, sollte an diesem Tag ja eine Inklusionsbank an Alter Zukunft übergeben werden. Dazu wurde es farbig. Frau Großmann und ihr Team hatten jede Menge Hilfe, dass die Bank immer bunter wurde. Ebenso bunt war auch das kulturelle Programm an diesem Tag. Neben dem tanzenden Mosaik der Tanzgruppe des Clubs der Behinderten waren der Liedermacher Paul D. Bartsch aus Halle und der Schlagerbaron Phil Stewman, der auch eine Autogrammstunde gab, zu erleben. Alles in allem bei bestem Sommerwetter ein gelungenes Kleinkunst-Sommerfest in Hettstedt.
7: Das Geschäftsklima im Landkreis Mansfeld-Südharz hat sich im zweiten Quartal 2016 im Vergleich zum Vorjahresquartal verbessert. Zu diesem Ergebnis kommt die Industrie- und Handelskammer Halle-Dessau in ihrem jüngsten Konjunkturbericht. Vor allem die optimistischen Erwartungen der Unternehmen sorgen hier für positive Impulse. Die Konjunktur wirkt sich auf die Beschäftigungsabsichten aus. Deutlich mehr Firmen wollen Personal auf- statt abbauen, berichtete Danny Bieräugel, Konjunkturexperte der IHK, beim Pressegespräch am vergangenen Mittwoch. Die gute Stimmung in der Wirtschaft sei damit zu erklären, dass kaufkraftstärkende Sonderfaktoren wie der gesunde Ölpreis und die niedrigen Zinsen weiter bestünden. Das hält die Geschäftslage auf hohem Niveau stabil, so Bieräugel.
8: Aber auch eine stabile Beschäftigung, steigende Löhne. All das sorgt dafür, dass das Konsumklima und auch die Konsumneigung und die Konsummöglichkeiten im Vergleich zu bisherigen, zu vergangenen Zeiten gestiegen sind und damit den Branchen, die davon leben, natürlich auch besseres Geschäft ermöglicht.
7: Darüber hinaus blicken vor allem Industrie, Baugewerbe und Dienstleister mehrheitlich erwartungsfroh auf das künftige Geschäft. Hier könnte die gute konjunkturelle Situation der vergangenen Quartale endlich vollbeschäftigungswirksam werden, hofft der Experte.
8: Ob das dann wirklich so kommt, wissen wir auch nicht genau. Das trägt aber auf jeden Fall, sorgt die gute konjunkturelle Lage der letzten Jahre, möchte man schon fast sagen, oder zumindest der letzten Zeit, jetzt für Beschäftigung oder für steigende Beschäftigungsabsichten. Und wir hegen die Hoffnung, dass diese gute Lage jetzt vollbeschäftigungswirksam wird. Das war etwas, was wir in den letzten Quartalen immer vermisst haben. Ja, man konnte davon ausgehen, wenn es so gut läuft, dass dann die Unternehmen nicht einstellen, das hat schon irgendeinen strukturellen Grund.
7: Deutlich verbessert hat sich das Geschäftsklima in der Industrie. Umsätze, Auftragseingänge und Gewinne sind weitgehend stabil. Die Mehrheit der regionalen Industrieunternehmen geht jetzt von einer Lageverbesserung aus. Absatzzuwächse in die alten Bundesländer und das Ausland werden erwartet. Sollte sich dies bestätigen, wird erstmals von einem Aufschwung im südlichen Teil Sachsen-Anhalts gesprochen. Das Baugewerbe rechnet mit weiter steigenden Umsätzen und auch im Dienstleistungsgewerbe bleibt man optimistisch gestimmt. Konsumorientierte Bereiche profitieren weiterhin von den kaufkraftstärkenden Sonderfaktoren und auch die Unternehmensdienstleister verbuchen stabil gute Geschäfte.
9: Und aus dem Grunde unterstützen wir genau das Thema, dass wir sagen, Stärkung der Innenstädte, wenn also die Kommunen als solche sich ein Einzelhandelskonzept geben und sagen, wir wollen die örtliche Nahversorgung über diese Städte realisieren, dann würden wir auch in unserer Stellungnahme immer sagen, also Finger weg von den grünen Flächen als solches. Da dann lieber, das ist bei uns auch das Teil der Tränen, dann lieber Industrieansiedlungen als solche befördern, die also auch Arbeitsplätze als solche geschaffen.

0: Zurück bleibt das Verkehrsgewerbe. Es ist aktuell die einzige Branchengruppe, in der sich das Geschäftsklima gegenüber dem Vorjahresquartal verschlechtert hat. Hier halten sich positive und negative Einschätzungen aktuell die Waage. Die Entwicklung der Umsätze und Auftragseingänge wird weiterhin mehrheitlich als gut bewertet. Die Gewinnlage indes ist etwas eingetrübt. Die Geschäftserwartungen verschlechtern sich zum Vorjahr deutlich und sind per Saldo negativ. Es wird mit konstanten Umsätzen gerechnet. Auch die Beschäftigungs- und Investitionsplanung bleibt zurückhaltender als in der Gesamtwirtschaft. Zwar kann auch das Verkehrsgewerbe von Sonderfaktoren wie dem Rückgang der Kraftstoffkosten profitieren. Allerdings ist hier aufgrund der sehr mobilen Dienstleistung der Konkurrenz und damit Preisdruck deutlich höher. Steigende Arbeitskosten durch Mindestlohn, aber auch Arbeitskräfteknappheit sind hier viel schwieriger weiterzugeben. Frank Lehmann, IHK-Geschäftsstellenleiter in Sangerhausen, bestätigte diese Einschätzung. Im Raum Hettstedt und im Südharz etwa suchen derzeit Metallverarbeitende ebenso wie Maschinenbauunternehmen nach Mitarbeitern. Lehmann beobachtet dabei einen verschärften Wettbewerb um geeignete Arbeitskräfte, wegen der guten Verkehrsinfrastruktur auch mit umliegenden industriellen Ballungsgebieten wie Halle und Leipzig.
1: Das heißt, die Unternehmen können diese Beschäftigungsabsicht nicht einfach über Löhne als solches realisieren. Da werden sie dran, also diese Arbeitskosten, die sich daraus ergeben, Löhne sind also nicht alles, würde ich damit sagen, die können also in diesem Lohnwettbewerb sicherlich nie mithalten. Das heißt, ich glaube, die Unternehmen hier in der Region haben sicherlich eine Chance, auch Mitarbeiter zu gewinnen, wenn sie auch andere Klebeeffekte als solches sich suchen. Da spielt das Thema Mitarbeiterzufriedenheit eine ganz, ganz große Rolle. Und dabei natürlich mich auch noch wohlfühle mit diesen zusätzlichen Leistungen, die der Arbeitgeber bis hin zur betrieblichen Altersvorsorge erzeugt ist. Da kann man also sehr viel gestalten. Und das ist eigentlich so ein bisschen eine Botschaft, die ich versuche, auch den Unternehmen in der Region als solches mitzugeben, wenn es eben darum ging, Mensch, ich finde keinen, ich suche und überhaupt.
2: Nach erfolgreicher Bauausführung konnte die Turmbekrönung der Marienkirche in Sangerhausen erfolgen. Vor dem Gotteshaus ergriff das Stadtoberhaupt Herr Poschmann das Wort und begrüßte die zahlreichen Gäste an diesem besonderen Tag.
3: Heute am 24. August 2016 ist etwas vollendet, nämlich die Außensanierung unserer schönen Marienkirche hier. Der letzte Bauabschnitt ist geschafft und wir wollen das heute würdigen, indem wir der Turmspitze sozusagen die Krönung aufsetzen. Das da, was ganz oben ist und gern Himmel zeigt, das soll heute passieren. Diese Baumaßnahmen der Marienkirche haben eine ganze Weile gedauert. Sie sind pünktlich fertig zum Sachsen-Anhalt-Tag, so wie wir das prophezeit haben. Also das Gerüst verschwindet dann auch noch und wir können dann die Marienkirche in vollem Glanze erleben. Heute aber nun der Bauabschnitt, der uns sozusagen die Außenhaut fertigstellen lässt.
2: Im Turmknopf der Kirchturmspitze befanden sich vor den Sanierungsarbeiten eine Metallhülse mit Dokumenten unserer Vorfahren sowie 12 gut erhaltene Silber- und Kupfermünzen aus dem 17. bis 19. Jahrhundert. Ein Schriftstück von 1717 war bereits so stark beschädigt, dass es nicht mehr aufgerollt werden konnte. Die anderen zwei Schriftstücke waren besser erhalten und stammen vom 12. August 1853. Eines davon gibt Auskunft über den Kirchenkasten und Stiftsverwaltung sowie die Besitzungen und finanziellen Verhältnisse aller damaligen kirchlichen Stiftungen in Sangerhausen. Das zweite Schriftstück schildert kommunale Ereignisse, zählt Senatoren und Stadtverordnete von 1863 auf, berichtet über die Revolution von 1848, Missernten, Teuerung, über die Sangerhäuser Garnison und kirchliche sowie schulische Angelegenheiten. Diese Schriftstücke wurden bereits vom Verein für Geschichte von Sangerhausen und Umgebung e.V. fotokopiert und leserlich abgeschrieben. Die Dokumentation und Bestimmung der Münzen führte der Metallrestaurator Ulrich Siebelist aus Questenberg in Zusammenarbeit mit dem staatlichen Münzkabinett durch.
4: Und wir legen heute rein, ich zitiere nochmal die zwei vorgefundenen Nachrichten von 1853, die vorgefundenen 8 Stück Münzen, die vorgefundenen 4 Stück Münzen, eine Nachricht von 2016, das ist diese, die Sangerhäuser Nachrichten vom 23. August 2016, also von gestern, ein Zeitungsausschnitt vom 22. August 2016. Und dann noch zwei Nachrichten vom Kulturverein Armer Kasten. Nicht zu vergessen die Tageszeitung von heute, die Sangerhäuser Ausgabe der Mitteldeutschen Zeitung, die hier auch schon zum Einlegen vorbereitet ist. Und dann legen wir natürlich Geld aus unserer heutigen Zeit rein, nämlich 1 Cent, 2 Cent, 5 Cent, 10 Cent, 20 Cent, 50 Cent, 1 Euro, 2 Euro und eine Silbermünze von 2015, Sonderprägung mit dem Abbild der Marienkirche, gestiftet von Rechtsanwalt Mario Milde, Mitglied des Vereins für Geschichte von Sangerhausen und Umgebung und des Kulturvereins Armer Kasten.
2: Die vorgefundenen Dokumente und Münzen, außer dem stark beschädigten Dokument von 1717, konnten im Zusammenhang mit dem vorgesehenen Aufsetzen des neuen Turmknopfes auf die Kirchturmspitze in einer neuen Metallhülse wieder eingelegt werden. Natürlich wurden auch neue aktuelle Dokumente und Münzen in einer extra dafür angefertigten zweiten Hülse als Gruß und Information an spätere Generationen im Turmknopf positioniert. Abschriften und Dokumentationen über den historischen Turmknopfinhalt werden dem Sangerhäuser Stadtarchiv und dem Spengler Museum nach Abschluss der Bearbeitung zur Verfügung gestellt. Am 25. August lud die Kreisverkehrswacht Mansfeld-Südharz zum Tag der offenen Tür in die Jugendverkehrsschule nach Eisleben ein. Was es genau dort alles gab, verriet uns der Vorsitzende des Vereines, Klaus-Dieter Rödel.
5: Unser Thema ist heute Fahrrad, aber sicher. Fahrradfahren tun viele, aber uns geht es darum, dass auch die Fahrradfahrer im Straßenverkehr sich sicher bewegen und keine Verkehrsunfälle verursachen. Deshalb haben wir heute einige Elemente aufgebaut. Es können auf unserem Fahrradparcours die Kinder Fahrrad fahren, so wie es die Straßenverkehrsordnung vorschreibt. Wir werden entsprechende Elemente noch einbauen. Als zweites haben wir dann die Fahrradwerkstatt. Wir haben dann einen Fahrradsimulator, wo die Kinder am Bildschirm Fahrrad fahren können. Wir haben die Hüpfburg, wir haben einen Informationsstand. Na, und natürlich auch gesorgt für Essen und Trinken. Da möchten wir uns bei der Firma Klemme bedanken, die die Pfannkuchen oder Berliner gesponsert haben. Das kriegen die Kinder bei uns heute zum Tag der offenen Tür kostenlos. Als zweiten Schwerpunkt haben wir heute, und das haben wir gleich diesen Tag der offenen Tür genutzt, die Übergabe unseres neuen Transporters. Wir haben durch den Zukunftsfonds Mansfeld-Südharz finanzielle Unterstützung erhalten für den Kauf eines Transporters. Dieser Transporter ist für uns sehr wichtig, weil wir nicht nur hier unten in der Jugendverkehrsschule Veranstaltungen durchführen, sondern in Schulen fahren, in Gemeinden fahren, um verkehrserzieherische Maßnahmen durchzuführen, Veranstaltungen durchzuführen und nicht zuletzt unsere Fahrradturniere, die wir jedes Jahr in großer Anzahl durchführen und hier schon über Jahre auf hervorragende Ergebnisse blicken können. Auch in diesem Jahr haben sich wieder 23 Schülerinnen und Schüler für den Landesausscheid Niedersachsen, Sachsen-Anhalt in Braunschweig qualifiziert. Ergebnisse liegen noch nicht vor, da diese Veranstaltung erst im September stattfindet. So, das ist unser neuer Transporter. Und ich sagte schon, hauptfinanziert durch den Zukunftsfonds Mansfeld-Südharz. Aber wir mussten natürlich auch Eigenanteile bringen. Und da sind wir sehr, sehr dankbar, dass uns Firmen, Institutionen unterstützt haben, diese Eigenmittel aufzubringen. Insbesondere möchten wir uns bedanken bei der Sparkasse Mansfeld-Südharz, bei der Wohnungsbaugesellschaft Eisleben, den Stadtwerken Lutherstadt Eisleben, dem Autohaus Schneider, Elko Sicherheits GmbH in Eisleben, Hotel Grafe Mansfeld, Komplexbetreuung Dr. Lutz Koch und Antje Friedrich GmbH

0: Eisleben, die Volksküche Eisleben und die Stadt- und Kreistagsfraktion der Linken. Das waren diejenigen, die uns hier unterstützt haben und dafür nochmal Danke.
1: Wenn viele Kinder mit den Fahrrädern des Vereines fahren, geht immer mal etwas kaputt. Da war es passend, dass die Kreisverkehrswacht Mansfeld-Südharz von der Landesverkehrswacht Sachsen-Anhalt zwei Fahrräder und zwei Helme gesponsert bekam. Neben dem Angebot der Verkehrswacht beteiligten sich auch Polizei und Feuerwehr mit ihrer Technik am Tag der offenen Tür, sodass es für die Jüngsten mit Sicherheit ein Erlebnis und lernreicher Tag war.

0: Nach ca. zweijähriger Bauzeit wurde der 287 Meter lange Rammelburg-Tunnel 1916 fertiggestellt und ist damit 100 Jahre alt. Warum an dieser Stelle und aus welchem Grund, war beim ersten Rammelburger Tunnelfest zu erfahren. Eine Reise mit der Wipperliese, die seit vielen Jahren die Strecke zwischen Klostermannsfeld und Wippra fährt, war dabei zwar nicht Pflicht, aber gehörte einfach dazu. Am Haltepunkt Friesdorf Ost wurden große und kleine Gäste in Empfang genommen. Für Stärkung war ausreichend gesorgt. Nach einem circa 1 Kilometer langen Fußweg kommt man an den neu gestalteten Aussichtspunkt an. Eine Hinweistafel erzählt hier die Geschichte des Rammelburg-Tunnels. Am Tag des Tunnelfestes tat dies Herr Heinze.
1: Historisch war es so, die Bahn sollte ursprünglich wie die erste Planung am Wippertal langlaufen. Da ist auch noch, neben der Wipper ist noch ein höherer Kram und aufgeschüttet schon, was jetzt beim Hochwasser fast weggeschüttet war. Das war schon, der Damm war schon geschüttet worden. Dann hatte sich die Helene von Stumm-Halbach, die hatte dann den Heimburger heiratet, das war ja oft so, die hat das Geld gehabt. Heimburg war verarmter Adel. Der hat sie geheiratet, um das Geld zu kriegen. Und ihr hatte das natürlich nicht gefallen, wenn sie ihren Tee trinkt da oben am Schloss, wenn dann die Bahn durchfährt. Und sie hat gesagt, sie fühlte sich durch Lärm und Rauch belästigt. Und da haben sie dann die Planung umgeworfen bei der Bahn. Sie hatten, das war auch interessant, gesagt, wir sponsern das Geld für den, durch die Tunneldurchörterung. Das waren damals ein paar 100.000 Reichsmark. Also sie haben, glaube ich, die Hälfte mehr rausgekriegt durch Verkäufe der Grundstücke dann an die Bahn. Hier ist das gesamte Material verkippt worden. Von den Tunnel, also das gestriffelte ist der Tunnel, der durchordert ist. Und das gesamte Material wurde dann, die Bahnlinien sind schon bisher hergebaut worden, wurde das Material links und rechts verkippt ins Wippertal, sodass sie das Material wegkriegten. Also technisch schon gut gedacht. Dann die Durchörterung hier durch den Tonschiefer. Und weil das Material so brüchig war, womit nicht gerechnet wurde, musste gleich vermauert werden. Also die haben gleich die Rundbögen dazu gemauert. Normal ist es ja so beim normalen Tunnelbau, durchörtert man und baut dann später das Gerüst rundherum, das oberes Darewerk nicht runterbricht. Die mussten es parallel machen, dadurch hat es sich ein bisschen verzögert, aber sie sind faktisch nach theoretisch 1,5 Jahren fertig gewesen. Die Planung ist so eingehalten worden, also es ist nicht bekannt, dass es doppelt oder dreifach so teuer geworden ist, wie heutzutage viele Sachen auch so passieren. Man staunt, was damals schon möglich war. Die Ummauerung, links und rechts ist die Wasserführung gemacht worden, also da kommt natürlich ständig Wasser durch den Fels, da läuft dann unten links und rechts ab und läuft dann in die Wipper hinten weiter.
0: Wann bekommt man schon mal die Gelegenheit, in einen Bahntunnel hineinzugehen? Dies nutzen die zahlreichen Besucher ausgiebig, natürlich auf eigene Gefahr, die nicht darin bestand, vom Zug überfahren zu werden, sondern in dem doch recht dunklen Gemäuer zu stürzen. Ohne Lichtquelle ein fast unmögliches Unterfangen. Herrschte nach nur ein paar Schritten hinein Düsternis. Dennoch durchschritten ein paar ganz Mutige den gesamten Tunnelverlauf. Helfer und Vereinsmitglieder sorgten frühzeitig dafür, dass sich niemand im Tunnel bzw. auf den Gleisen befand, bevor die Wipperliese nahte.

0: Das Durchqueren des Tunnels bzw. Betreten der Gleise ist natürlich ansonsten strengstens verboten.
1: Zum 11. Spaziergang auf dem Lutherweg am 28. August hatten die Stadt Eisleben, die Stiftung Luther Gedenkstätten Sachsen-Anhalt und die Evangelische Kirche eingeladen. Trotz der heißen Temperaturen von über 30 Grad im Schatten waren viele Teilnehmer bereit, mitzugehen. Nach einem ökumenischen Gottesdienst im Zentrum Taufe gab es am Eislebenhof direkt neben Luthers Geburtshaus Kaffee und Kuchen zur Stärkung. Danach begrüßte der Stadtoberhaupt Frau Fischer alle Anwesenden. Unter anderem sprachen auch die Landrätin Frau Dr. Klein und Herr Leis von der Stiftung Luther Gedenkstätten zu den Gästen. Schließlich machten sich alle auf dem Weg zur ersten Station. Musikalisch begleitet wurden sie dabei wie in den vergangenen Jahren vom Fanfarenzug Lutherstadt Eisleben 1973.

An der St. Petri-Pauli-Kirche angekommen, konnte dort eine Plakette angebracht werden. Auf ihr ist ein QR-Code vorhanden, über diesen man zum Beispiel mit seinem Smartphone zusätzliche Informationen erhält. Frau Carstens Kant, Pfarrerin und Projektleiterin Zentrum Taufe, übernahm in diesem Jahr die Moderation an den einzelnen Stationen. So sollten zum Beispiel hinter dem Lutherarchiv aus zuvor verteilten Buchstaben ganze Sätze gebetet werden. Und im Flüstergarten trugen dann Schauspieler diese ausgewählten Texte unterhaltsam vor. Das obligatorische Gruppenbild musste durch das fehlende Denkmal an den Treppen am Rathaus improvisiert werden. Auch zwei Infotafeln mit historischer Stadtgeschichte wurden enthüllt und eingeweiht.

0: Über die Stadtterrassen am ehemaligen Kino ging es bis zur letzten Station auf dem Annenkirchplatz. Hier sorgten Gregor und Bent für stimmungsvolle Musik bis in den Abend hinein.
1: Die Bundeszentrale für gesundheitliche Aufklärung präsentierte am 30. und 31. August in Sangerhausen eine innovative Jugendaktion zur Suchtprävention. Themenbezogene Spielfilme für junge Leute, interessante Mitmachaktionen und jugendgerechte Medien machten die Jugendfilmtage Nikotin und Alkohol, Alltagsdrogen im Visier zu einer attraktiven Kinoveranstaltung. Sie werden mit Unterstützung des Verbandes der privaten Krankenversicherung durchgeführt und sind Teil der bundesweiten Jugendkampagnen Rauchfrei, Null Bock, Voll Power und Alkohol, Kenn dein Limit. Begrüßt im prall gefüllten Kinosaal wurden die 12- bis 19-Jährigen von der Theaterpädagogin Birgit Mehmann in der Rolle Mieke aus Holland. Mit vor Ort auch Landrätin Dr. Angelika Klein, die ebenso wie der Oberbürgermeister der Stadt Sangerhausen, Ralf Poschmann, ein paar Worte an die Schüler richtete. Während für die Jugendlichen die Filmvorführung begann, gab es gleich nebenan ein Pressegespräch. Dieses wurde von Sabrina Winkler von der Bundeszentrale für gesundheitliche Aufklärung geleitet. Neben der Landrätin und dem Oberbürgermeister standen auch noch Angelika Frenzel von Drops-Mansfeld-Südharz Fachstelle für Suchtprävention sowie als Gastgeberin Diana Erhardt vom Movie-Star-Kino Sangerhausen Rede und Antwort. Die aktuellen Studien der Bundeszentrale für gesundheitliche Aufklärung zum Suchtmittelkonsum belegen den Erfolg einer kontinuierlichen Präventionsarbeit. Mit einer Raucherquote von 7,8% bei den 12- bis 17-Jährigen im Jahr 2015 liegt der Anteil der rauchenden Jugendlichen auf einem historischen Tiefstand. Sorge bereitet allerdings das weiter zunehmende Ausprobieren von E-Shishas und E-Zigaretten. Dieser Konsum birgt die Gefahr, darüber den Einstieg in das Rauchen von Tabak zu finden. Auch der regelmäßige Alkoholkonsum mindestens einmal pro Woche nimmt unter Jugendlichen erfreulicherweise weiter kontinuierlich ab. Aktuell trinken dennoch 10% der 12- bis 17-jährigen Jugendlichen regelmäßig Alkohol. Die Bundeszentrale wird daher auch weiterhin die Länder und Kommunen mit attraktiven Vorortangeboten wie den Jugendfilmtagen unterstützen und sie in enger Zusammenarbeit mit den lokalen Akteuren durchführen. An den Jugendfilmtagen in Sangerhausen nahmen insgesamt etwa 800 Jugendliche teil. Filme können, so sind sich die Veranstalter sicher, wichtige emotionale Impulse setzen, damit sich Jugendliche mit dem Thema Alltagsdrogen auseinandersetzen. Dies gelte vor allem dann, wenn die Filminhalte im Schulunterricht vor- und nachbereitet werden. Zur Eröffnung der Jugendfilmtage war der Spielfilm »Das Lächeln der Tiefseefische« zu sehen. Weiterhin wurden das Jahr der ersten Küsse, Jago, Verrückt schön, 28 Tage und Frühlingserwachen gezeigt. Im Jugend- und Freizeitzentrum Theodor konnten die Schülerinnen und Schüler ihr Wissen über Nikotin und Alkohol unter anderem bei dem Quiz »Weißt du Bescheid?« unter Beweis stellen. Beim Promilleran voll neben der Spur erlebten sie mit Hilfe aufgesetzter Spezialbrillen einen simulierten Rausch und die damit einhergehende Einschränkung ihrer Wahrnehmungsfähigkeit. Für begleitende Lehrkräfte wurde an den Kinotagen ein Informationsangebot bereitgestellt. Im Vordergrund standen hierbei methodische Anregungen zur Durchführung von Klassengesprächen zur Suchtprävention, eine thematische Einführung in die gezeigten Spielfilme sowie die Vorstellung der regionalen Beratungsangebote und der erhältlichen Medien und Materialien der Bundeszentrale für gesundheitliche Aufklärung.

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8: Wir suchen ständig Auszubildende und Umschüler.

0: denen, die diesem Vorhaben zugestimmt haben, unseren Gemeinderäten, unseren Mitarbeitern im Verwaltungsamt, Herrn Seeland, Herrn Knispe, Herrn Löffler, Herrn Woschek und Herrn Oehmler. Denen, die hierfür die Ideen und Plan übernommen hatten, Herrn Petermann und Herrn Thiele. Denen, die dieses Gebäude in seiner jetzigen Form Gestalt gegeben haben, den Bauleuten, Stallbauern, Heizung und Elektrikern, Malern und Fliesenlegern und all denen, die mit Hand angelegt haben. Nun ist es fertig. Und so einen Tag, einen Einzug, feiert man bekanntlich mit Freunden und Nachbarn. Auch wir wollen dies heute hier tun und diesen Tag in einer feierlichen Stunde auf uns wirken lassen.
1: Feuerwehren sind in den Gemeinden doch nur eine wichtige Kraft. Das werden die Kameraden mir bestätigen, denn sie sorgen für Sicherheit in den Gemeinden, sie sind für den vorbeugenden Brandschutz verantwortlich. Ja, und sie springen auch ein, wenn es in den Gemeinden darum geht, kulturelle Veranstaltungen mitzugestalten, mitzubegleiten. Und was wäre eine Gemeinde ohne eine gut ausgerüstete Feuerwehr? Und ich weiß wohl, wenn die Kassen knapp sind, da gilt es Schwerpunkte zu setzen, nicht nur in der Landespolitik oder in der Landesregierung, auch in den Gemeinden. Und da können die Großörnerer Bürger und die Kameraden stolz darauf sein, dass der Gemeinderat sich auf solch einen Schwerpunkt verständigt hat. Denn die Kameraden gut auszustatten mit Uniformen, mit Technik, heißt natürlich auch für Sicherheit zu sorgen. Die Kameraden setzen oft ihr Leben aufs Spiel oder ihre Gesundheit aufs Spiel und da muss es schon darauf ankommen, anständige Bekleidung und anständige Ausstattung zu haben, auch im Interesse der Bürger von Großörner.
2: Die Feuerwehr Großörner hat, ich hoffe sehr, dass die Zahlen stimmen, aber Herr Hoppe von unserem eigenen Betrieb liefert mir sehr aktuell 32 aktive Mitglieder, davon 10 weibliche. In der Alters- und Ehrenabteilung sind 14 Mitglieder und in der Jugendfeuerwehr 7 Jugendliche aktiv. Allein das, meine Damen und Herren, macht schon deutlich, dass die Feuerwehr Großörner zu einer von denen gehört, die erstens alle Altersbereiche abdeckt und zum Zweiten eben auch nicht nur die aktiven Feuerwehrleute vereint, sondern das macht, was ein Verein im guten Sinne macht, nämlich alle Altersgruppen unter quasi einem Dach und nun auch wirklich einem schönen neuen Dach zu vereinen. Dafür möchte ich Ihnen ganz ausdrücklich danken und Ihnen sagen, es ist nicht nur der Bürgermeister, es ist auch der Landrat und ich denke, es ist auch die Ministerin Wernicke, sie hat es ja schon für sich selbst gesagt, die außerordentlich dankbar dafür sind, dass Vereine wie unsere Freiwilligen Feuerwehrleute dafür sorgen, dass etwas los ist in der Gemeinde, da sind, wenn Not am Mann herrscht oder ist und sich im Übrigen darum kümmern, dass bei den vielen Schwierigkeiten, vor denen wir heute stehen, die Freude am Leben nicht zu kurz kommt. Dieses Haus den Ansprüchen moderner Feuerwehrtechnik genügt, das, glaube ich, können die Fachleute besser einschätzen als ich, dass die Technik das eine, die Einsatzbereitschaft der Mitglieder der Freiwilligen Feuerwehr oder das andere ungleich wichtigere ist, das wissen auch alle Beteiligten. Deshalb, liebe Kameradinnen und Kameraden, ich wünsche Ihnen, dass Sie so wenig wie möglich aus diesem Haus ausrücken müssen, um zu ernsthaften Einsätzen zu gehen. Im vergangenen Jahr waren das immerhin 19. Ich wünsche Ihnen, dass Sie immer dann einsatzbereit sind, wenn Sie gebraucht werden. Das war bisher immer der Fall. Und ich wünsche der Freiwilligen Feuerwehr Großörner und natürlich der Gemeinde insgesamt auch weiterhin alles Gute.
3: Liebe Kameraden der Feuerwehr Großörner, ich möchte mich ganz recht herzlich bei euch bedanken für die Einsatzdisziplin, die ihr in den letzten Jahren an den Tag gelegt habt. Recht herzlich bedanken möchte ich mich bei den Ehepartnern der Kameradinnen und Kameraden, die es eigentlich immer ermöglichen, dass ein reibungsloser Dienstablauf bei uns geschehen kann. Bedanken möchte ich mich auch bei den Feuerwehrvereinen, der im letzten Jahr aus der Taufe gehoben wurde. Der Feuerwehrverein nimmt mir aus dem eigentlichen Dienstgeschehen sehr, sehr viel Arbeit ab. Sie präsentieren die Feuerwehr Großörner nach außen hin. Dafür möchte ich mich recht herzlich bedanken.
4: Wehrleiter Björn Hennig nutzte den großen Tag, um auch verdiente Kameraden der Wehr zu ehren. Mit dabei war

0: Beispielsweise Enrico Werner, der seit 10 Jahren aktiver Feuerwehrmann ist. Doch auch Frau und Herrn Krotsch, die seit mehr als 3 Jahrzehnten bei der Feuerwehr Großonner mitarbeiten. Auch sie erhielten ein Dankeschön und vor allem den herzlichen Applaus der Kameraden. Doch auch der ehemalige Wehrleiter Wolfgang Zinke wurde nach vorn gerufen.
1: Zinke hatte die Feuerwehr 24 Jahre geleitet, hat eigentlich sämtliche Vorarbeiten dafür getan, dass die Feuerwehr Großonner an dem Stand steht, wo sie heute steht. Das begann 1964 am 1. Januar, führte über viele Etappen, über den Bau des Gerätehauses in der Friedenstraße, über die Anschaffung der Technik 1992, das TSFW 1993, den VGW, die Modifikation des LF8LO bis hin zu dem, wo wir uns eigentlich heute befinden. Wolfgang, ich möchte dir recht herzlich dafür danken, dass du eigentlich die Feuerwehr immer so hast.
0: Anschluss an die kleine Feierstunde anlässlich der Einweihung des neuen Gebäudes der Örnerschen Feuerwehr hatten die Gäste, unter denen auch fast alle Gemeinderatsmitglieder waren, die Gelegenheit, die Räumlichkeiten in Augenschein zu nehmen. Nicht nur äußerlich macht das neue Gebäude einen sehr futuristischen Eindruck, auch die Ausstattung im Inneren entspricht dem neuesten Stand der Technik. Und vor allem gibt es jetzt getrennte sanitäre Anlagen für die 32 Aktiven der Wehr, von denen immerhin 10 Frauen sind. Schließlich wurde von den Verantwortlichen zu einem kalten Buffet, bei dem es an nichts mangelte, und ein paar Bierchen eingeladen. Dies nutzten nicht nur die Mitglieder der Feuerwehr, sondern auch zahlreiche Bürgerinnen und Bürger aus Großonner, die zum Gratulieren und Feiern gekommen waren. 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

Mit den Schlossfestspielen fing es in den 90er Jahren an. Seitdem bildet Schloss Mansfeld immer wieder die romantische Kulisse für kulturelle Events der verschiedensten Genre. Am vergangenen Wochenende erlebte der einstige Wohnsitz der Mansfelder Grafen eine Premiere. Das erste Mansfelder Song- und Slam-Festival bot Besuchern Erlebnisse der etwas anderen Art. Bereits am Freitagabend hatten die Organisatoren einen Knaller aufgeboten. Zuvor eröffneten Bartsch und Band sowie Danny Chuck das musikalische Intermezzo und zeigten, was die Songszene ausmacht. Texte mit Tiefgang und feinem Humor, aktuelle und stete Themen genüsslich zeziert

0: und pointiert dargestellt. Chuck schreibt beispielsweise auch Songs für Axel Prahl, den viele aus seiner Rolle als Tatortkommissar Thiel in Münster kennen. Rund 400 Gäste lauschten seinen Liedern.
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0: Dann hielten die Zuschauer den Atem an. So schien es zumindest. Heinz-Rudolf Kunze, vielen bekannt durch seine Titel »Dein ist mein ganzes Herz« oder »Mit Leib und Seele« aus den 80er Jahren, bewies, dass er auch der Meister der leisen Töne ist. Mit einer unglaublich ruhigen und klaren Ausstrahlung präsentierte er Texte und Songs, welche die Festivalgäste förmlich in den Bann zogen.

0: Als das Festival am Samstagnachmittag in die zweite Runde startete, stand Hans-Jürgen Radam, Organisator und Selbstsänger, auf der Bühne vor einer sehr überschaubaren Zahl an Zuschauern.
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1: Zumindest am Abend fanden dann ein paar Leute mehr den Weg auf das Schloss und begeisterten sich an einem Poetry Slam, einem literarischen Vortragswettbewerb, bei dem eigene Texte vorgetragen werden. 1986 in Chicago entstanden, ist Poetry Slam nach der weltweiten Verbreitung inzwischen auch hierzulande sehr beliebt. Die deutschsprachige Slam-Szene gilt nach der englischsprachigen als die zweitgrößte der Welt. Schade, dass dies bis in unsere Region noch nicht vorgedrungen ist. Dafür fanden aber wieder recht viele Besucher Zeit, das Abschlusskonzert am Sonntagmorgen mit Gerhard Schöne zu besuchen. Der hatte viele seiner bekannten Kinderlieder, aber auch Songs für Große im Gepäck.
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1: Die Hauptsponsoren, insbesondere der Landkreis Mansfeld-Südharz, aber auch die Stadt Mansfeld, hoffen, dass ein solches Festival zu einem festen Punkt im Kulturkalender der Region wird. Organisator Hans-Jürgen Radam zieht insgesamt ein erstes positives Resümee.
3: Heinz-Rudolf Kunze hat natürlich hier die Bude gerockt, es war voll und da waren wir auch sehr zufrieden. Dieser erste Abend war eigentlich nicht zu toppen. Gestern mit gewissen Abstrichen, aber auch am Abend mit einem sehr versöhnlichen Ende und was auch eben sehr gut ankam, was wir dort uns ausgedacht haben. Und heute haben wir eben nochmal Glück mit dem Wetter. Der Himmel ist blau, die Wolken, es ist nicht so schlimm, wir müssen keinen Regen erwarten. Und Gerhard ist super drauf, wie man hören kann. Also ganz toll.
1: Die Hauptsponsoren, sprich der Landkreis, als auch die Stadt Mansfeld, die ja auch mit unterstützen, haben sich gewünscht, dass das Festival sich verstetigt. Kann man jetzt schon sagen, dass das wahrscheinlich funktionieren könnte?
3: Ich gehe davon aus, dass es auf jeden Fall funktionieren kann. Der Landkreis hat sich schon sehr positiv dazu bekannt, auch die Stadt Mansfeld. Es war auch gestern vom Land Sachsen-Anhalt, die ja auch fördern, eine Vertreterin hier, die Frau Reichmann. Und ich gehe davon aus, dass, wenn wir einigermaßen die Bilanz halten können für dieses Jahr, dass wir auf jeden Fall auch für nächstes Jahr eine Förderung erwarten dürfen. Und da kann ich auch nur die Leute im Kreistag hier animieren, stimmt bitte ab, damit es hier weitergehen kann, liebe Freunde.
4: Der Jungunternehmer Tobias Fritsche hat zu Jahresbeginn den Ziegenhof auf dem Landgut Pfeifhausen übernommen. Für eine günstige Finanzierung kann er als erster landwirtschaftlicher Unternehmer in Sachsen-Anhalt die neue Agrarbürgschaft der Bürgschaftsbank Sachsen-Anhalt aus dem EU-Programm COSME nutzen. Die Sparkasse Mansfeld-Südharz vergab

0: das notwendige Investitionsdarlehen. Und die Bürgschaftsbank stellt die Sicherheiten für die Nachfolgeregelung sowie für erste Investitionen. Aus diesem Grund luden Tobias Fritsche, das Vorstandsmitglied der Sparkasse Mansfeld-Südharz Michael Neher und der Geschäftsführer der Bürgschaftsbank Wolf-Dieter Schwab am 22. August nach Pfeifhausen ein. Herr Schwab freute sich, dass seit diesem Jahr auch mittelständische Betriebe in der Landwirtschaft für die Finanzierung ihrer Investitionen Ausfallbürgschaften der Bürgschaftsbank Sachsen-Anhalt in Anspruch nehmen können. Das erleichtert ihnen den Kreditzugang. Wie erwähnt, ist das Landgut Pfeifhausen das erste Unternehmen in Sachsen-Anhalt, das in den Genuss dieser Agrarbürgschaft gekommen ist. Der gelernte Milchlaborant Tobias Fritsche, der sich zurzeit zum Molkereimeister ausbilden lässt, bedankte sich bei der Bürgschaftsbank und der Sparkasse Mansfeld-Südharz für das Vertrauen und stellte den Hof, der eine Tradition bis ins 13. Jahrhundert hat, den Anwesenden vor. Die wechselvolle Geschichte des Anwesens, das zuletzt von der Familie Vogt betrieben wurde, war beeindruckend. Aktuell will Herr Fritsche das Unternehmen auf zwei Standbeine stellen, Tourismus und Ziegenhof. Der Letztgenannte liefert jetzt schon aus der hofeigenen Käserei Biofachgeschäfte und Regionalvermarkter in ganz Ostdeutschland. Der Tierbestand soll sich bis zum nächsten Jahr auf 180 erhöhen. Das bedeutet auch einen Produktionszuwachs um 55%. Die Mittel aus dem Darlehen fließen in die Übernahme des Hofes, die Entwicklung des Hofladens, eben um weitere Tiere aufzustocken. Und ein geplanter Seminarraum soll eingerichtet werden. Die neue Agrarbürgschaft der Bürgschaftsbank Sachsen-Anhalt sei für alle Beteiligten eine ideale Ergänzung, erklärte das Vorstandsmitglied der Sparkasse Mansfeld-Südharz, Michael Neher. Damit werden Finanzierungen schneller möglich, die sonst nur mit bedeutendem Mehr- und Zeitaufwand vergeben werden könnten. Kleine und mittelständische Betriebe können solche Agrarkredite bis zu einer Höhe von 1 Million Euro erhalten. Bei Existenzgründern ist die Grenze bei 500.000 Euro gezogen. Zweck des Ganzen ist die Unterstützung bei der Finanzierung und Umsetzung produktiver Investitionen in der Europäischen Union und die Sicherstellung eines besseren Zugangs zu Finanzierungen. Auch in diesem Jahr luden wieder das Netzwerk für mehr Lebensqualität im Alter, Alter hat Zukunft und die Wohnungsgesellschaft Hettstedt MBH zum Kleinkunst-Sommerfest in den Freizeittreff am Hölzchen in der Beethovenstraße in Hettstedt ein. Begrüßt wurden die Anwesenden vom Vorstandsvorsitzenden von Alter hat Zukunft, Georg Lohr.
1: Ich freue mich sehr, dass wir jetzt mittlerweile schon zum wiederholten Male dieses Sommerfest begehen können. Und wer sich an die letzten Male erinnert, wird wissen, wir haben viel weniger Platz gebraucht, es ist größer geworden, es ist anspruchsvoller geworden. Ich möchte zunächst der Stadt Hettstedt danken, die unsere Veranstaltung mit begleitet hat und unterstützt und selbstverständlich auch der Wohnungsgesellschaft Hettstedt, ohne die es uns hier nicht gäbe. Diesmal haben wir ein besonderes Motto, es ist das Kleinkunst-Sommerfest und wer sich umgesehen hat, wird das schon erkennen. Das sind schon Akzente gesetzt, die dieses Motto bekräftigen.
0: Seitens der Stadt Hettstedt mit vor Ort Frau Kosiol in Vertretung des Bürgermeisters. Frau Großmann vom Kolping Berufsbildungswerk Hettstedt hat etwas Besonderes mitgebracht.
2: Letztes Jahr wurden zu unserem Inklusionsfest, was jedes Jahr im April bei uns stattfindet, Holzbänke gefertigt und mit bunten Handabdrücken versehen, die wir dann als Inklusionsbank an verschiedene Einrichtungen verteilt haben, also schon an eine Kindertageseinrichtung in Eisleben, an die AWO in Sangerhausen und auch der Tiegel trägt auch schon eine Bank. Und heute möchten wir hier mit Ihnen gemeinsam bunte Handabdrücke auf diese Bank bringen, im Endeffekt den Alter Zukunft übergeben, dass die Bank denn hier stehen bleiben kann und sie soll für Sie als Ort der Begegnung und der Kommunikation dienen.
0: Eine ganze Reihe von Aktionen und Infoständen lockten mit ihrem Angebot. So gab es Angebote zu mehreren Workshops. Unter anderem ging es da um das Buchbinden, um Blumenkränze, Windlichter oder auch den Umgang mit der Nähmaschine. Auch erste Versuche beim Häkeln und Stricken konnten unternommen werden. Gleich mehrere Wohlfahrtsverbände präsentierten sich. Aber auch der Hettstedter Fanfarenzug und die Neudorfer Narren. Die Frage, wie kommt man denn zum Schreiben, beantworteten die Autoren der Region Isolde Kakoschi alias Iska und Jan Putzas. Wie erwähnt, sollte an diesem Tag ja eine Inklusionsbank an alter Zukunft übergeben werden. Dazu wurde es farbig. Frau Großmann und ihr Team hatten jede Menge Hilfe, dass die Bank immer bunter wurde. Ebenso bunt war auch das kulturelle Programm an diesem Tag. Neben dem tanzenden Mosaik der Tanzgruppe des Clubs der Behinderten waren der Liedermacher Paul D. Bartsch aus Halle und der Schlagerbaron Phil Stewman, der auch eine Autogrammstunde gab, zu erleben. Alles in allem bei bestem Sommerwetter ein gelungenes Kleinkunst-Sommerfest in Hettstedt.
3: Das Geschäftsklima im Landkreis Mansfeld-Südharz hat sich im zweiten Quartal 2016 im Vergleich zum Vorjahresquartal verbessert. Zu diesem Ergebnis kommt die Industrie- und Handelskammer Halle-Dessau in ihrem jüngsten Konjunkturbericht. Vor allem die optimistischen Erwartungen der Unternehmen sorgen hier für positive Impulse. Die Konjunktur wirkt sich auf die Beschäftigungsabsichten aus. Deutlich mehr Firmen wollen Personal auf- statt abbauen, berichtete Danny Bieräuge, Konjunkturexperte der IHK, beim Pressegespräch am vergangenen Mittwoch. Die gute Stimmung in der Wirtschaft sei damit zu erklären, dass kaufkraftstärkende Sonderfaktoren wie der gesunde Ölpreis und die niedrigen Zinsen weiter bestünden. Das hält die Geschäftslage auf hohem Niveau stabil, so Bieräuge.
4: Aber auch eine stabile Beschäftigung, steigende Löhne. All das sorgt dafür, dass das Konsumklima und auch die Konsumneigung und die Konsummöglichkeiten im Vergleich zu bisherigen, zu vergangenen Zeiten gestiegen sind und damit den Branchen, die davon leben, natürlich auch besseres Geschäft ermöglicht.
3: Darüber hinaus blicken vor allem Industrie, Baugewerbe und Dienstleister mehrheitlich erwartungsfroh auf das künftige Geschäft. Hier könnte die gute konjunkturelle Situation der vergangenen Quartale endlich voll beschäftigungswirksam werden, hofft der Experte.
4: Ob das dann wirklich so kommt, wissen wir auch nicht genau, ob das trägt, aber auf jeden Fall sorgt die gute konjunkturelle Lage der letzten Jahre, müsste man schon fast sagen, oder zumindest der letzten Zeit, jetzt für Beschäftigung oder für steigende Beschäftigungsabsichten. Und wir hegen die Hoffnung, dass diese gute Lage jetzt voll beschäftigungswirksam wird. Das war etwas, was wir in den letzten Quartalen immer vermisst haben. Ja, man konnte davon ausgehen, wenn es so gut läuft, dass dann die Unternehmen nicht einstellen, das hat schon irgendeinen strukturellen Grund.
3: Deutlich verbessert hat sich das Geschäftsklima in der Industrie. Umsätze, Auftragseingänge und Gewinne sind weitgehend stabil. Die Mehrheit der regionalen Industrieunternehmen geht jetzt von einer Lageverbesserung aus. Absatzzuwächse in die alten Bundesländer und das Ausland werden erwartet. Sollte sich dies bestätigen, wird erstmals von einem Aufschwung im südlichen Teil Sachsen-Anhalts gesprochen. Das Baugewerbe rechnet mit weiter steigenden Umsätzen und auch im Dienstleistungsgewerbe bleibt man optimistisch gestimmt. Konsumorientierte Bereiche profitieren weiterhin von den kaufkraftstärkenden Sonderfaktoren und auch die Unternehmensdienstleister verbuchen stabil gute Geschäfte.
5: Und aus dem Grunde unterstützen wir genau das Thema, dass wir sagen, Stärkung der Innenstädte, wenn also die Kommunen als solche sich ein Einzelhandelskonzept geben und sagen, wir wollen die örtliche Nahversorgung über diese Städte realisieren, dann würden wir auch in unserer Stellungnahme immer sagen, also Finger weg von den grünen Flächen als solches. Da dann lieber, das ist bei uns auch das Teil der Tränen, dann lieber Industrieansiedlung als solche befördern, die also auch Arbeitsplätze als solche schaffen.
3: Zurück bleibt das Verkehrsgewerbe. Es ist aktuell die einzige Branchengruppe, in der sich das Geschäftsklima gegenüber dem Vorjahresquartal verschlechtert hat. Hier halten sich positive und negative Einschätzungen aktuell die Waage. Die Entwicklung der Umsätze und Auftragseingänge wird weiterhin mehrheitlich als gut bewertet. Die Gewinnlage indes ist etwas eingetrübt. Die Geschäftserwartungen verschlechtern sich zum Vorjahr deutlich und sind per Saldo negativ. Es wird mit konstanten Umsätzen gerechnet. Auch die Beschäftigungs- und Investitionsplanung bleibt zurückhaltender als in der Gesamtwirtschaft. Zwar kann auch das Verkehrsgewerbe von Sonderfaktoren wie dem Rückgang der Kraftstoffkosten profitieren. Allerdings ist hier aufgrund der sehr mobilen Dienstleistung der Konkurrenz und damit Preisdruck deutlich höher. Steigende Arbeitskosten durch Mindestlohn, aber auch Arbeitskräfteknappheit sind hier viel schwieriger weiterzugeben. Frank Lehmann, IHK-Geschäftsstellenleiter in Sangerhausen, bestätigte diese Einschätzung. Im Raum Hettstedt und im Südharz etwa suchen derzeit Metallverarbeitende ebenso wie Maschinenbauunternehmen nach Mitarbeitern. Lehmann beobachtet dabei einen verschärften Wettbewerb um geeignete Arbeitskräfte, wegen der guten Verkehrsinfrastruktur auch mit umliegenden industriellen Ballungsgebieten wie Halle und Leipzig.
5: Das heißt, die Unternehmen können diese Beschäftigungsabsicht nicht einfach über Löhne als solches realisieren. Da werden sie dran, also diese Arbeitskosten, die sich daraus ergeben, Löhne sind also nicht alles, würde ich damit sagen, die können also in diesem Lohnwettbewerb sicherlich nie mithalten. Das heißt, ich glaube, die Unternehmen hier in der Region haben sicherlich eine Chance, auch Mitarbeiter zu gewinnen, wenn sie auch andere Klebeeffekte als solches sich suchen. Da spielt das Thema Mitarbeiterzufriedenheit eine ganz, ganz große Rolle. Und dabei natürlich mich auch noch wohlfühle mit diesen zusätzlichen Leistungen, die der Arbeitgeber bis hin zur betrieblichen Altersvorsorge als solches. Da kann man also sehr viel gestalten. Und das ist eigentlich so ein bisschen eine Botschaft, die ich versuche, auch den Unternehmen in der Region als solches mitzugehen, wenn es eben darum ging, Mensch, ich finde, gehen, ich suche und überhaupt.
6: Nach erfolgreicher Bauausführung konnte die Turmbekrönung der Marienkirche in Sangerhausen erfolgen. Vor dem Gotteshaus ergriff das Stadtoberhaupt Herr Poschmann das Wort und begrüßte die zahlreichen Gäste an diesem besonderen Tag.
7: Heute am 24. August 2016 ist etwas vollendet, nämlich die Außensanierung unserer schönen Marienkirche hier. Der letzte Bauabschnitt ist geschafft und wir wollen das heute würdigen, indem wir der Turmspitze sozusagen die Krönung aufsetzen. Das da, was ganz oben ist und gen Himmel zeigt, das soll heute passieren. Diese Baumaßnahmen der Marienkirche haben eine ganze Weile gedauert. Sie sind pünktlich fertig zum Sachsen-Anhalt-Tag, so wie wir das prophezeit haben. Also das Gerüst verschwindet dann auch noch und wir können dann die Marienkirche in vollem Glanze erleben. Heute aber nun der Bauabschnitt, der uns sozusagen die Außenhaut fertigstellen lässt.
6: Im Turmknopf der Kirchturmspitze befanden sich vor den Sanierungsarbeiten eine Metallhülse mit Dokumenten unserer Vorfahren sowie 12 gut erhaltene Silber- und Kupfermünzen aus dem 17. bis 19. Jahrhundert. Ein Schriftstück von 1717 war bereits so stark beschädigt, dass es nicht mehr aufgerollt werden konnte. Die anderen zwei Schriftstücke waren besser erhalten und stammen vom 12. August 1853. Eines davon gibt Auskunft über den Kirchenkasten und Stiftsverwaltung sowie die Besitzungen und finanziellen Verhältnisse aller damaligen kirchlichen Stiftungen in Sangerhausen. Das zweite Schriftstück schildert kommunale Ereignisse, zählt Senatoren und Stadtverordnete von 1863 auf, berichtet über die Revolution von 1848, Missernten, Teuerung, über die Sangerhäuser Garnison und kirchliche sowie schulische Angelegenheiten. Diese Schriftstücke wurden bereits vom Verein für Geschichte von Sangerhausen und Umgebung e.V. fotokopiert und leserlich abgeschrieben. Die Dokumentation und Bestimmung der Münzen führte der Metallrestaurator Ulrich Siebelist aus Questenberg in Zusammenarbeit mit dem staatlichen Münzkabinett durch.
8: Und wir legen heute rein, ich zitiere nochmal, die zwei vorgefundenen Nachrichten von 1853, die vorgefundenen 8 Stück Münzen, die vorgefundenen 4 Stück Münzen, eine Nachricht von 2016, das ist diese. Die Sangerhäuser Nachrichten vom 23. August 2016, also von gestern. Ein Zeitungsausschnitt vom 22. August 2016. Und dann noch zwei Nachrichten vom Kulturverein Armer Kasten. Nicht zu vergessen die Tageszeitung von heute, die Sangerhäuser Ausgabe der Mitteldeutschen Zeitung, die hier auch schon zum Einlegen vorbereitet ist. Und dann legen wir natürlich Geld aus unserer heutigen Zeit rein, nämlich 1 Cent, 2 Cent, 5 Cent, 10 Cent, 20 Cent, 50 Cent, 1 Euro, 2 Euro und eine Silbermünze von 2015, Sonderprägung mit dem Abbild der Marienkirche, gestiftet von Rechtsanwalt Mario Milde, Mitglied des Vereins für Geschichte von Sangerhausen und Umgebung und des Kulturvereins Armer Kasten.
6: Die vorgefundenen Dokumente und Münzen, außer dem stark beschädigten Dokument von 1717, konnten im Zusammenhang mit dem vorgesehenen Aufsetzen des neuen Turmknopfes auf die Kirchturmspitze in einer neuen Metallhülse wieder eingelegt werden. Natürlich wurden auch neue aktuelle Dokumente und Münzen in einer extra dafür angefertigten zweiten Hülse als Gruß und Information an spätere Generationen im Turmknopf positioniert. Abschriften und Dokumentationen über den historischen Turmknopfinhalt werden dem Sangerhäuser Stadtarchiv und dem Spengler Museum nach Abschluss der Bearbeitung zur Verfügung gestellt. Am 25. August lud die Kreisverkehrswacht Mansfeld-Südharz zum Tag der offenen Tür in die Jugendverkehrsschule nach Eisleben ein. Was es genau dort alles gab, verriet uns der Vorsitzende des Vereines, Klaus-Dieter Rödel.
9: Unser Thema ist heute Fahrrad, aber sicher. Fahrradfahren tun viele, aber uns geht es darum, dass auch die Fahrradfahrer im Straßenverkehr sich sicher bewegen und keine Verkehrsunfälle verursachen. Deshalb haben wir heute einige Elemente aufgebaut. Es können auf unserem Fahrradparcours die Kinder Fahrrad fahren, so wie es die Straßenverkehrsordnung vorschreibt. Wir werden entsprechende Elemente noch einbauen. Als zweites haben wir dann die Fahrradwerkstatt. Wir haben dann einen Fahrradsimulator, wo die Kinder am Bildschirm Fahrrad fahren können. Wir haben die Hüpfburg, wir haben einen Informationsstand. Na, und natürlich auch gesorgt für Essen und Trinken. Da möchten wir uns bei der Firma Klemme bedanken, die die Pfannkuchen oder Berliner gesponsert haben. Das kriegen die Kinder bei uns heute zum Tag der offenen Tür kostenlos. Als zweiten Schwerpunkt haben wir heute, und das haben wir gleich diesen Tag der offenen Tür genutzt, die Übergabe unseres neuen Transporters. Wir haben durch den Zukunftsfonds Mansfeld-Südharz finanzielle Unterstützung erhalten für den Kauf eines Transporters. Dieser Transporter ist für uns sehr wichtig, weil wir nicht nur hier unten in der Jugendverkehrsschule Veranstaltungen durchführen, sondern in Schulen fahren, in Gemeinden fahren, um verkehrserzieherische Maßnahmen durchzuführen, Veranstaltungen durchzuführen und nicht zuletzt unsere Fahrradturniere, die wir jedes Jahr in großer Anzahl durchführen und hier schon über Jahre auf hervorragende Ergebnisse blicken können. Auch in diesem Jahr haben sich wieder 23 Schülerinnen und Schüler für den Landesausscheid Niedersachsen, Sachsen-Anhalt in Braunschweig qualifiziert. Ergebnisse liegen noch nicht vor, da diese Veranstaltung erst im September stattfindet. So, das ist unser neuer Transporter. Und ich sagte schon, hauptfinanziert durch den Zukunftsfonds Mansfeld-Südharz. Aber wir mussten natürlich auch Eigenanteile bringen. Und da sind wir sehr, sehr dankbar, dass uns Firmen, Institutionen unterstützt haben, diese Eigenmittel aufzubringen. Insbesondere möchten wir uns bedanken bei der Sparkasse Mansfeld-Südharz, bei der Wohnungsbaugesellschaft Eisleben, den Stadtwerken Lutherstadt-Eisleben, dem Autohaus Schneider, Öko-Sicherheits GmbH in Eisleben, Hotel Grafe Mansfeld, Komplexbetreuung Dr. Lutz Koch und Antje Friedrich GmbH Eisleben, die Volksküche Eisleben und die Stadt- und Kreistagsfraktion der Linken. Das waren diejenigen, die uns hier unterstützt haben und dafür nochmal danke.
6: Wenn viele Kinder mit den Fahrrädern des Vereines fahren, geht immer mal etwas kaputt. Da war es passend, dass die Kreisverkehrswacht Mansfeld-Südharz von der Landesverkehrswacht Sachsen-Anhalt zwei Fahrräder und zwei Helme gesponsert bekam. Neben dem Angebot der Verkehrswacht beteiligten sich auch Polizei und Feuerwehr mit ihrer Technik am Tag der offenen Tür, sodass es für die Jüngsten mit Sicherheit ein Erlebnis und lernreicher Tag war.

0: Nach ca. zweijähriger Bauzeit wurde der 287 Meter lange Rammelburg-Tunnel 1916 fertiggestellt und ist damit 100 Jahre alt. Warum an dieser Stelle und aus welchem Grund, war beim ersten Rammelburger Tunnelfest zu erfahren. Eine Reise mit der Wipperliese, die seit vielen Jahren die Strecke zwischen Kloster Mansfeld und Wippra fährt, war dabei zwar nicht Pflicht, aber gehörte einfach dazu. Am Haltepunkt Friesdorf Ost wurden große und kleine Gäste in Empfang genommen. Für Stärkung war ausreichend gesorgt. Nach einem circa 1 Kilometer langen Fußweg kommt man an den neu gestalteten Aussichtspunkt an. Eine Hinweistafel erzählt hier die Geschichte des Rammelburg-Tunnels. Am Tag des Tunnelfestes tat dies Herr Heinze.
1: Historisch war es so, die Bahn sollte ursprünglich wie die erste Planung am Wippertal langlaufen. Da ist auch noch, neben der Wipper ist noch ein höherer Kram und aufgeschüttet schon, was jetzt beim Hochwasser fast weggeschüttet war. Das war schon, der Damm war schon geschüttet worden. Dann hatte sich die Helene von Stumm-Halbach, die hatte dann den Heimburger heiratet, das war ja oft so, die hat das Geld gehabt. Heimburg war verarmter Adel, der hat sie geheiratet, um das Geld zu kriegen. Und ihr hatte das natürlich nicht gefallen, wenn sie ihren Tee trinkt da oben am Schloss, wenn dann die Bahn durchfährt. Und sie hat gesagt, sie fühlte sich durch Lärm und Rauch belästigt. Und da haben sie dann die Planung umgeworfen bei der Bahn. Sie hatten, das war auch interessant, gesagt, wir sponsern das Geld für den durch die Tunneldurchörterung. Das waren damals ein paar 100.000 Reichsmark. Also sie haben, glaube ich, die Hälfte mehr rausgekriegt durch Verkäufe der Grundstücke dann an die Bahn. Hier ist das gesamte Material verkippt worden von den Tunnel. Also das gestriffelte ist der Tunnel, der durchordert ist. Und das gesamte Material wurde dann, die Bahnlinien sind schon bisher hergebaut worden, wurde das Material links und rechts verkippt ins Wippertal, sodass sie das Material wegkriegten. Also technisch schon gut gedacht. Dann die Durchörterung hier durch den Tonschiefer. Und weil das Material so brüchig war, womit nicht gerechnet wurde, musste gleich vermauert werden. Also die haben gleich die Rundbögen dazu gemauert. Normal ist es so, beim normalen Tunnelbau durchörtert man und baut dann später das Gerüst rundherum, das oberes Darewerk nicht runterbricht. Die mussten es parallel machen. Dadurch hat es sich ein bisschen verzögert. Aber sie sind faktisch nach theoretisch 1,5 Jahren fertig gewesen. Die Planung ist auch eingehalten worden. Also es ist nicht bekannt, dass es doppelt oder dreifach so teuer geworden ist, wie heutzutage viele Sachen auch so basieren. Man staunt, was damals schon möglich war. Die Ummauerung, links und rechts ist die Wasserführung gemacht worden. Also da kommt natürlich ständig Wasser durch den Fels, da läuft dann unten links und rechts ab und läuft dann in die Wipper hinten weiter.
0: Wann bekommt man schon mal die Gelegenheit, in einen Bahntunnel hineinzugehen? Dies nutzen die zahlreichen Besucher ausgiebig, natürlich auf eigene Gefahr, die nicht darin bestand, vom Zug überfahren zu werden, sondern in dem doch recht dunklen Gemäuer zu stürzen. Ohne Lichtquelle ein fast unmögliches Unterfangen. Herrschte nach nur ein paar Schritten hinein Düsternis. Dennoch durchschritten ein paar ganz Mutige den gesamten Tunnelverlauf. Helfer und Vereinsmitglieder sorgten frühzeitig dafür, dass sich niemand im Tunnel bzw. auf den Gleisen befand, bevor die Wipperliese nahte.

0: Das Durchqueren des Tunnels bzw. Betreten der Gleise ist natürlich ansonsten strengstens verboten.
1: Zum 11. Spaziergang auf dem Lutherweg am 28. August hatten die Stadt Eisleben, die Stiftung Luther Gedenkstätten Sachsen-Anhalt und die Evangelische Kirche eingeladen. Trotz der heißen Temperaturen von über 30 Grad im Schatten waren viele Teilnehmer bereit, mitzugehen. Nach einem ökumenischen Gottesdienst im Zentrum Taufer gab es am Eislebenhof direkt neben Luthers Geburtshaus Kaffee und Kuchen zur Stärkung. Danach begrüßte der Stadtoberhaupt Frau Fischer alle Anwesenden. Unter anderem sprachen auch die Landrätin Frau Dr. Klein und Herr Leis von der Stiftung Luther Gedenkstätten zu den Gästen. Schließlich machten sich alle auf dem Weg zur ersten Station. Musikalisch begleitet wurden sie dabei wie in den vergangenen Jahren vom Fanfarenzug Lutherstadt Eisleben 1973.

An der St. Petri-Pauli-Kirche angekommen, konnte dort eine Plakette angebracht werden. Auf ihr ist ein QR-Code vorhanden, über diesen man zum Beispiel mit seinem Smartphone zusätzliche Informationen erhält. Frau Kostens-Kant, Pfarrerin und Projektleiterin Zentrum Taufe, übernahm in diesem Jahr die Moderation an den einzelnen Stationen. So sollten zum Beispiel hinter dem Lutherarchiv aus zuvor verteilten Buchstaben ganze Sätze gebetet werden. Und im Flüstergarten trugen dann Schauspieler diese ausgewählten Texte unterhaltsam vor. Das obligatorische Gruppenbild musste durch das fehlende Denkmal an den Treppen am Rathaus improvisiert werden. Auch zwei Infotafeln mit historischer Stadtgeschichte wurden enthüllt und eingeweiht.

0: Über die Stadtterrassen am ehemaligen Kino ging es bis zur letzten Station auf dem Annenkirchplatz. Hier sorgten Gregor und Bent für stimmungsvolle Musik bis in den Abend hinein.
1: Die Bundeszentrale für gesundheitliche Aufklärung präsentierte am 30. und 31. August in Sangerhausen eine innovative Jugendaktion zur Suchtprävention. Themenbezogene Spielfilme für junge Leute, interessante Mitmachaktionen und jugendgerechte Medien machten die Jugendfilmtage Nikotin und Alkohol, Alltagsdrogen im Visier zu einer attraktiven Kinoveranstaltung. Sie werden mit Unterstützung des Verbandes der privaten Krankenversicherung durchgeführt und sind Teil der bundesweiten Jugendkampagnen Rauchfrei, Null Bock, Voll Power und Alkohol, Kenn dein Limit. Begrüßt im prall gefüllten Kinosaal wurden die 12- bis 19-Jährigen von der Theaterpädagogin Birgit Mehmann in der Rolle Mieke aus Holland. Mit vor Ort auch Landrätin Dr. Angelika Klein, die ebenso wie der Oberbürgermeister der Stadt Sangerhausen, Ralf Poschmann, ein paar Worte an die Schüler richtete. Während für die Jugendlichen die Filmvorführung begann, gab es gleich nebenan ein Pressegespräch. Dieses wurde von Sabrina Winkler von der Bundeszentrale für gesundheitliche Aufklärung geleitet. Neben der Landrätin und dem Oberbürgermeister standen auch noch Angelika Frenzel von Drops-Mansfeld-Südharz Fachstelle für Suchtprävention sowie als Gastgeberin Diana Erhardt vom Movie-Star-Kino Sangerhausen Rede und Antwort. Die aktuellen Studien der Bundeszentrale für gesundheitliche Aufklärung zum Suchtmittelkonsum belegen den Erfolg einer kontinuierlichen Präventionsarbeit. Mit einer Raucherquote von 7,8% bei den 12- bis 17-Jährigen im Jahr 2015 liegt der Anteil der rauchenden Jugendlichen auf einem historischen Tiefstand. Sorge bereitet allerdings das weiter zunehmende Ausprobieren von E-Shishas und E-Zigaretten. Dieser Konsum birgt die Gefahr, darüber den Einstieg in das Rauchen von Tabak zu finden. Auch der regelmäßige Alkoholkonsum mindestens einmal pro Woche nimmt unter Jugendlichen erfreulicherweise weiter kontinuierlich ab. Aktuell trinken dennoch 10% der 12- bis 17-jährigen Jugendlichen regelmäßig Alkohol. Die Bundeszentrale wird daher auch weiterhin die Länder und Kommunen mit attraktiven Vorortangeboten wie den Jugendfilmtagen unterstützen und sie in enger Zusammenarbeit mit den lokalen Akteuren durchführen. An den Jugendfilmtagen in Sangerhausen nahmen insgesamt etwa 800 Jugendliche teil. Filme können, so sind sich die Veranstalter sicher, wichtige emotionale Impulse setzen, damit sich Jugendliche mit dem Thema Alltagsdrogen auseinandersetzen. Dies gelte vor allem dann, wenn die Filminhalte im Schulunterricht vor- und nachbereitet werden. Zur Eröffnung der Jugendfilmtage war der Spielfilm »Das Lächeln der Tiefseefische« zu sehen. Weiterhin wurden das Jahr der ersten Küsse, Jargo, Verrückt schön, 28 Tage und Frühlingserwachen gezeigt. Im Jugend- und Freizeitzentrum Theodor konnten die Schülerinnen und Schüler ihr Wissen über Nikotin und Alkohol unter anderem bei dem Quiz »Weißt du Bescheid?« unter Beweis stellen. Beim Promilleran voll neben der Spur erlebten sie mit Hilfe aufgesetzter Spezialbrillen einen simulierten Rausch und die damit einhergehende Einschränkung ihrer Wahrnehmungsfähigkeit. Für begleitende Lehrkräfte wurde an den Kinotagen ein Informationsangebot bereitgestellt. Im Vordergrund standen hierbei methodische Anregungen zur Durchführung von Klassengesprächen zur Suchtprävention, eine thematische Einführung in die gezeigten Spielfilme sowie die Vorstellung der regionalen Beratungsangebote und der erhältlichen Medien und Materialien der Bundeszentrale für gesundheitliche Aufklärung.

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Es soll ein neues Gebäude, ein Haus einer neuen Bestimmung übergeben werden. Ein Haus soll für seine Bewohner und Nutzer Sicherheit und Schutz vermitteln. Dieses Haus soll diese Ansprüche in einem besonderen Maße erfüllen. Es soll Schutz und Sicherheit für uns alle vermitteln. Denn dieses Haus wird heute seinen künftigen Nutzern der Freiwilligen Feuerwehr der Gemeinde Großonna übergeben. Jedem, der hierbei mitgeholfen hat, dieses entstehen zu lassen, sei Dank gesagt.

0: dies heut hier tun und diesen Tag in einer feierlichen Stunde auf uns wirken lassen.
1: Feuerwehren sind in den Gemeinden doch mal eine wichtige Kraft. Das werden die Kameraden mir bestätigen, denn sie sorgen für Sicherheit in den Gemeinden. Sie sind für den vorbeugenden Brandschutz verantwortlich. Ja, und sie springen auch ein, wenn es in den Gemeinden darum geht, kulturelle Veranstaltungen mitzugestalten, mitzubegleiten. Und was wäre eine Gemeinde ohne eine gut ausgerüstete Feuerwehr? Und ich weiß wohl, wenn die Kassen knapp sind, dann gilt es, Schwerpunkte zu setzen, nicht nur in der Landespolitik oder in der Landesregierung, auch in den Gemeinden. Und da können die Großörnerer Bürger und die Kameraden stolz darauf sein, dass der Gemeinderat sich auf solch einen Schwerpunkt verständigt hat. Denn die Kameraden gut auszustatten mit Uniformen, mit Technik, heißt natürlich auch, für Sicherheit zu sorgen. Die Kameraden setzen oft ihr Leben aufs Spiel oder ihre Gesundheit aufs Spiel, und da muss es schon darauf ankommen, anständige Bekleidung und anständige Ausstattung zu haben, auch im Interesse der Bürger von Großörner.
2: Die Feuerwehr Großörner hat, ich hoffe sehr, dass die Zahlen stimmen, aber Herr Hoppe von unserem eigenen Betrieb liefert mir sehr aktuell, 32 aktive Mitglieder, davon 10 weibliche. In der Alters- und Ehrenabteilung sind 14 Mitglieder und in der Jugendfeuerwehr 7 Jugendliche aktiv. Allein das, meine Damen und Herren, macht schon deutlich, dass die Feuerwehr Großörner zu einer von denen gehört, die erstens alle Altersbereiche abdeckt und zum Zweiten eben auch nicht nur die aktiven Feuerwehrleute vereint, sondern das macht, was ein Verein im guten Sinne macht, nämlich alle Altersgruppen unter quasi einem Dach und nun auch wirklich einem schönen neuen Dach zu vereinen. Dafür möchte ich Ihnen ganz ausdrücklich danken und Ihnen sagen, es ist nicht nur der Bürgermeister, es ist auch der Landrat und ich denke, es ist auch die Ministerin Wernicke, sie hat es ja schon für sich selbst gesagt, die außerordentlich dankbar dafür sind, dass Vereine wie unsere Freiwilligen Feuerwehrleute dafür sorgen, dass etwas los ist in der Gemeinde, da sind, wenn Not am Mann herrscht oder ist, und sich im Übrigen darum kümmern, dass bei den vielen Schwierigkeiten, vor denen wir heute stehen, die Freude am Leben nicht zu kurz kommt. Dieses Haus den Ansprüchen moderner Feuerwehrtechnik genügt, das, glaube ich, können die Fachleute besser einschätzen als ich, dass die Technik das eine, die Einsatzbereitschaft der Mitglieder der Freiwilligen Feuerwehr aber das andere ungleich wichtigere ist, das wissen auch alle Beteiligten. Deshalb, liebe Kameradinnen und Kameraden, ich wünsche Ihnen, dass Sie so wenig wie möglich aus diesem Haus ausrücken müssen, um zu ernsthaften Einsätzen zu gehen. Im vergangenen Jahr waren das immerhin 19. Ich wünsche Ihnen, dass Sie immer dann einsatzbereit sind, wenn Sie gebraucht werden. Das war bisher immer der Fall. Und ich wünsche der Freiwilligen Feuerwehr Großörner und natürlich der Gemeinde insgesamt auch weiterhin alles Gute.
3: Liebe Kameraden der Feuerwehr Großörner, ich möchte mich ganz recht herzlich bei euch bedanken für die Einsatzdisziplin, die ihr in den letzten Jahren an den Tag gelegt habt. Recht herzlich bedanken möchte ich mich bei den Ehepartnern der Kameradinnen und Kameraden, die es eigentlich immer ermöglichen, dass ein reibungsloser Dienstablauf bei uns geschehen kann. Bedanken möchte ich mich auch bei dem Feuerwehrverein, der im letzten Jahr aus der Taufe gehoben wurde. Der Feuerwehrverein nimmt mir aus dem eigentlichen Dienstgeschehen sehr, sehr viel Arbeit ab. Sie präsentieren die Feuerwehr Großörner nach außen hin. Dafür möchte ich mich recht herzlich bedanken.
4: Wehrleiter Björn Hennig nutzte den großen Tag, um auch verdiente Kameraden der Wehr zu ehren. Mit dabei war beispielsweise Enrico Werner, der seit 10 Jahren aktiver Feuerwehrmann ist. Doch auch Frau und Herrn Krotsch, die seit mehr als 3 Jahrzehnten bei der Feuerwehr Großörner mitarbeiten. Auch sie erhielten ein Dankeschön und vor allem den herzlichen Applaus der Kameraden. Doch auch der ehemalige Wehrleiter Wolfgang Zinke wurde nach vorn gerufen.
3: Herr Zinke hatte die Feuerwehr 24 Jahre geleitet, hat eigentlich sämtliche Vorarbeiten dafür getan, dass die Feuerwehr Großörner an dem Stand steht, wo sie heute steht. Das begann 1964 am 1. Januar, führte über viele Etappen, über den Bau des Gerätehauses in der Friedenstraße, über die Anschaffung der Technik 1992, das TSFE 1993, den VGW, die

0: Modifikation des LF8LO bis hin zu dem, wo wir uns eigentlich heute befinden. Wolfgang, ich möchte dir recht herzlich dafür danken, dass du eigentlich die Vorbereitung hast.
1: Im Anschluss an die kleine Feierstunde anlässlich der Einweihung des neuen Gebäudes der Örnerschen Feuerwehr hatten die Gäste, unter denen auch fast alle Gemeinderatsmitglieder waren, die Gelegenheit, die Räumlichkeiten in Augenschein zu nehmen. Nicht nur äußerlich macht das neue Gebäude einen sehr futuristischen Eindruck, auch die Ausstattung im Inneren entspricht dem neuesten Stand der Technik. Und vor allem gibt es jetzt getrennte sanitäre Anlagen für die 32 Aktiven der Wehr, von denen immerhin 10 Frauen sind. Schließlich wurde von den Verantwortlichen zu einem kalten Buffet, bei dem es an nichts mangelte, und ein paar Bierchen eingeladen. Dies nutzten nicht nur die Mitglieder der Feuerwehr, sondern auch zahlreiche Bürgerinnen und Bürger aus Großörner, die zum Gratulieren und Feiern gekommen waren. 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

0: Mit den Schlossfestspielen fing es in den 90er Jahren an. Seitdem bildet Schloss Mansfeld immer wieder die romantische Kulisse für kulturelle Events der verschiedensten Genre. Am vergangenen Wochenende erlebte der einstige Wohnsitz der Mansfelder Grafen eine Premiere. Das erste Mansfelder Song- und Slam-Festival bot Besuchern Erlebnisse der etwas anderen Art. Bereits am Freitagabend hatten die Organisatoren einen Knaller aufgeboten. Zuvor eröffneten Bartsch und Band sowie Danny Chuck das musikalische Intermezzo und zeigten, was die Songszene ausmacht. Texte mit Tiefgang und feinem Humor, aktuelle und stete Themen genüsslich zeziert und pointiert dargestellt. Chuck schreibt beispielsweise auch Songs für Axel Prahl, den viele aus seiner Rolle als Tatortkommissar Thiel in Münster kennen. Rund 400 Gäste lauschten seinen Liedern.
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0: Dann hielten die Zuschauer den Atem an. So schien es zumindest. Heinz Rudolf Kunze, vielem bekannt durch seine Titel »Dein ist mein ganzes Herz« oder »Mit Leib und Seele« aus den 80er Jahren, bewies, dass er auch der Meister der leisen Töne ist. Mit einer unglaublich ruhigen und klaren Ausstrahlung präsentierte er Texte und Songs, welche die Festivals

0: Als das Festival am Samstagnachmittag in die zweite Runde startete, stand Hans-Jürgen Radam, Organisator und Selbstsänger, auf der Bühne vor einer sehr überschaubaren Zahl an Zuschauern.
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0: Zumindest am Abend fanden dann ein paar Leute mehr den Weg auf das Schloss und begeisterten sich an einem Poetry Slam, einem literarischen Vortragswettbewerb, bei dem eigene Texte vorgetragen werden. 1986 in Chicago entstanden, ist Poetry Slam nach der weltweiten Verbreitung inzwischen auch hierzulande sehr beliebt. Die deutschsprachige Slam-Szene gilt nach der englischsprachigen als die zweitgrößte der Welt. Schade, dass dies bis in unsere Region noch nicht vorgedrungen ist. Dafür fanden aber wieder recht viele Besucher Zeit, das Abschlusskonzert am Sonntagmorgen mit Gerhard Schöne zu besuchen. Der hatte viele seiner bekannten Kinderlieder, aber auch Songs für Große im Gepäck.
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0: Die Hauptsponsoren, insbesondere der Landkreis Mansfeld-Südharz, aber auch die Stadt Mansfeld, hoffen, dass ein solches Festival zu einem festen Punkt im Kulturkalender der Region wird. Organisator Hans-Jürgen Radam zieht insgesamt ein erstes positives Resümee.
2: Heinz-Rudolf Kunze hat natürlich hier die Bude gerockt, es war voll und da waren wir auch sehr zufrieden. Dieser erste Abend war eigentlich nicht zu toppen. Gestern mit gewissen Abstrichen, aber auch am Abend mit einem sehr versöhnlichen Ende und was auch eben sehr gut ankam, was wir dort uns ausgedacht haben. Und heute haben wir eben nochmal Glück mit dem Wetter, der Himmel ist blau, die Wolken, es ist nicht so schlimm, wir müssen keinen Regen erwarten. Und Gerhard ist super drauf, wie man hören kann. Also ganz toll.
0: Ja, die Hauptsponsoren, sprich der Landkreis, als auch die Stadt Mansfeld, die ja auch mit unterstützen, haben sich gewünscht, dass das Festival sich verstetigt. Kann man jetzt schon sagen, dass das wahrscheinlich funktionieren könnte?
2: Ich gehe davon aus, dass es auf jeden Fall funktionieren kann. Der Landkreis hat sich schon sehr positiv dazu bekannt, auch die Stadt Mansfeld. Es war auch gestern vom Land Sachsen-Anhalt, die ja auch fördern, eine Vertreterin hier, die Frau Reichmann. Und ich gehe davon aus, dass, wenn wir einigermaßen die Bilanz halten können für dieses Jahr, dass wir auf jeden Fall auch für nächstes Jahr eine Förderung erwarten dürfen. Und da kann ich auch nur die Leute im Kreistag hier animieren, stimmt bitte ab, damit es hier weitergehen kann, liebe Freunde.
3: Der Jungunternehmer Tobias Fritsche hat zu Jahresbeginn den Ziegenhof auf dem Landgut Pfeifhausen übernommen. Für eine günstige Finanzierung kann er als erster landwirtschaftlicher Unternehmer in Sachsen-Anhalt die neue Agrarbürgschaft der Bürgschaftsbank Sachsen-Anhalt aus dem EU-Programm COSME nutzen. Die Sparkasse Mansfeld-Südharz vergab das notwendige Investitionsdarlehen und die Bürgschaftsbank stellt die Sicherheiten für die Nachfolgeregelung sowie für Erstinvestitionen. Aus diesem Grund luden Tobias Fritsche, das Vorstandsmitglied der Sparkasse Mansfeld-Südharz Michael Neher und der Geschäftsführer der Bürgschaftsbank Wolf-Dieter Schwab am 22. August nach Pfeifhausen ein. Herr Schwab freute sich, dass seit diesem Jahr auch mittelständische Betriebe in der Landwirtschaft für die Finanzierung ihrer Investitionen Ausfallbürgschaften der Bürgschaftsbank Sachsen-Anhalt in Anspruch nehmen können. Das erleichtert ihnen den Kreditzugang. Wie erwähnt, ist das Landgut Pfeifhausen das erste Unternehmen in Sachsen-Anhalt, das in den Genuss dieser Agrarbürgschaft gekommen ist. Der gelernte Milchlaborant Tobias Fritsche, der sich zurzeit zum Molkereimeister ausbilden lässt, bedankte sich bei der Bürgschaftsbank und der Sparkasse Mansfeld-Südharz für das Vertrauen und stellte den Hof, der eine Tradition bis ins 13. Jahrhundert hat, den Anwesenden vor. Die wechselvolle Geschichte des Anwesens, das zuletzt von der Familie Vogt betrieben wurde, war beeindruckend. Aktuell will Herr Fritsche das Unternehmen auf zwei Standbeine stellen, Tourismus und Ziegenhof. Der Letztgenannte liefert jetzt schon aus der hofeigenen Käserei Biofachgeschäfte und Regionalvermarkter in ganz Ostdeutschland. Der Tierbestand soll sich bis zum nächsten Jahr auf 180 erhöhen. Das bedeutet auch einen Produktionszuwachs um 55%. Die Mittel aus dem Darlehen fließen in die Übernahme des Hofes, die Entwicklung des Hofladens, eben um weitere Tiere aufzustocken. Und ein geplanter Seminarraum soll eingerichtet werden. Die neue Agrarbürgschaft der Bürgschaftsbank Sachsen-Anhalt sei für alle Beteiligten eine ideale Ergänzung, erklärte das Vorstandsmitglied der Sparkasse Mansfeld-Südharz, Michael Neher. Damit werden Finanzierungen schneller möglich, die sonst nur mit bedeutendem Mehr- und Zeitaufwand vergeben werden könnten. Kleine und mittelständische Betriebe können solche Agrarkredite bis zu einer Höhe von 1 Million Euro erhalten. Bei Existenzgründern ist die Grenze bei 500.000 Euro gezogen. Zweck des Ganzen ist die Unterstützung bei der Finanzierung und Umsetzung produktiver Investitionen in der Europäischen Union und die Sicherstellung eines besseren Zugangs zu Finanzierungen. Auch in diesem Jahr luden wieder das Netzwerk für mehr Lebensqualität im Alter, Alter hat Zukunft und die Wohnungsgesellschaft Hettstedt MBH zum Kleinkunst-Sommerfest in den Freizeittreff am Hölzchen in der Beethovenstraße in Hettstedt ein. Begrüßt wurden die Anwesenden vom Vorstandsvorsitzenden von Alter hat Zukunft, Georg Lohr.
4: Ich freue mich sehr, dass wir jetzt mittlerweile schon zum wiederholten Male dieses Sommerfest begehen können. Und wer sich an die letzten Male erinnert, wird wissen, wir haben viel weniger Platz gebraucht, es ist größer geworden, es ist anspruchsvoller geworden. Ich möchte zunächst der Stadt Hettstedt danken, die unsere Veranstaltung mit begleitet hat und unterstützt. Und selbstverständlich auch der Wohnungsgesellschaft Hettstedt, ohne die es uns hier nicht gäbe. Diesmal haben wir ein besonderes Motto. Es ist das Kleinkunst-Sommerfest. Und wer sich umgesehen hat, wird das schon erkennen. Das sind schon Akzente gesetzt, die dieses Motto bekräftigen.
3: Seitens der Stadt Hettstedt mit vor Ort Frau Kosiol in Vertretung des Bürgermeisters. Frau Großmann vom Kolping Berufsbildungswerk Hettstedt hat etwas Besonderes mitgebracht.
5: Letztes Jahr wurden zu unserem Inklusionsfest, was jedes Jahr im April bei uns stattfindet, Holzbänke gefertigt und mit bunten Handabdrücken versehen, die wir dann als Inklusionsbank an verschiedene Einrichtungen verteilt haben, also schon an eine Kindertageseinrichtung in Eisleben, an die AWO in Sangerhausen und auch der Tiegel trägt auch schon eine Bank. Und heute möchten wir hier mit Ihnen gemeinsam bunte Handabdrücke auf diese Bank bringen, im Endeffekt den Alter Zukunft übergeben, dass die Bank denn hier stehen bleiben kann und sie soll für Sie als Ort der Begegnung und der Kommunikation dienen.
3: Eine ganze Reihe von Aktionen und Infoständen lockten mit ihrem Angebot. So gab es Angebote zu mehreren Workshops. Unter anderem ging es da um das Buchbinden, um Blumenkränze, Windlichter oder auch den Umgang mit der Nähmaschine. Auch erste Versuche beim Häkeln und Stricken konnten unternommen werden. Gleich mehrere Wohlfahrtsverbände präsentierten sich. Aber auch der Hettstedter Fanfarenzug und die Neudorfer Narren. Die Frage, wie kommt man denn zum Schreiben, beantworteten die Autoren der Region Isolde Kakoschi alias Iska und Jan Putzers. Wie erwähnt, sollte an diesem Tag ja eine Inklusionsbank an Alter hat Zukunft übergeben werden. Dazu wurde es farbig. Frau Großmann und ihr Team hatten jede Menge Hilfe, dass die Bank immer bunter wurde. Ebenso bunt war auch das kulturelle Programm an diesem Tag. Neben dem tanzenden Mosaik der Tanzgruppe des Clubs der Behinderten waren der Liedermacher Paul D. Bartsch aus Halle und der Schlagerbaron Phil Stewman, der auch eine Autogrammstunde gab, zu erleben. Alles in allem bei bestem Sommerwetter ein gelungenes Kleinkunst-Sommerfest in Hettstedt.
6: Das Geschäftsklima

0: Im Landkreis Mansfeld-Südharz hat sich im zweiten Quartal 2016 im Vergleich zum Vorjahresquartal verbessert. Zu diesem Ergebnis kommt die Industrie- und Handelskammer Halle-Dessau in ihrem jüngsten Konjunkturbericht. Vor allem die optimistischen Erwartungen der Unternehmen sorgen hier für positive Impulse. Die Konjunktur wirkt sich auf die Beschäftigungsabsichten aus. Deutlich mehr Firmen wollen Personal auf- statt abbauen, berichtete Danny Bieräuge, Konjunkturexperte der IHK, beim Pressegespräch am vergangenen Mittwoch. Die gute Stimmung in der Wirtschaft sei damit zu erklären, dass kaufkraftstärkende Sonderfaktoren wie der gesunde Ölpreis und die niedrigen Zinsen weiter bestünden. Das hält die Geschäftslage auf hohem Niveau stabil, so Bieräuge.
1: Aber auch eine stabile Beschäftigung, steigende Löhne. All das sorgt dafür, dass das Konsumklima und auch die Konsumneigung und die Konsummöglichkeiten im Vergleich zu bisherigen, zu vergangenen Zeiten gestiegen sind und damit den Branchen, die davon leben, natürlich auch besseres Geschäft ermöglicht.
0: Darüber hinaus blicken vor allem Industrie, Baugewerbe und Dienstleister mehrheitlich erwartungsfroh auf das künftige Geschäft. Hier könnte die gute konjunkturelle Situation der vergangenen Quartale endlich voll beschäftigungswirksam werden, hofft der Experte.
1: Ob das dann wirklich so kommt, wissen wir auch nicht genau, ob das trägt, aber auf jeden Fall sorgt die gute konjunkturelle Lage der letzten Jahre, müsste man schon fast sagen, oder zumindest der letzten Zeit, jetzt für Beschäftigung oder für steigende Beschäftigungsabsichten. Und wir hegen die Hoffnung, dass diese gute Lage jetzt voll beschäftigungswirksam wird. Das war etwas, was wir in den letzten Quartalen immer vermisst haben. Ja, man konnte davon ausgehen, wenn es so gut läuft, dass dann die Unternehmen nicht einstellen, das hat schon irgendeinen strukturellen Grund.
0: Deutlich verbessert hat sich das Geschäftsklima in der Industrie. Umsätze, Auftragseingänge und Gewinne sind weitgehend stabil. Die Mehrheit der regionalen Industrieunternehmen geht jetzt von einer Lageverbesserung aus. Absatzzuwächse in die alten Bundesländer und das Ausland werden erwartet. Sollte sich dies bestätigen, wird erstmals von einem Aufschwung im südlichen Teil Sachsen-Anhalts gesprochen. Das Baugewerbe rechnet mit weiter steigenden Umsätzen und auch im Dienstleistungsgewerbe bleibt man optimistisch gestimmt. Konsumorientierte Bereiche profitieren weiterhin von den kaufkraftstärkenden Sonderfaktoren und auch die Unternehmensdienstleister verbuchen stabil gute Geschäfte.
2: Und aus dem Grunde unterstützen wir genau das Thema, dass wir sagen, Stärkung der Innenstädte, wenn also die Kommunen als solche sich ein Einzelhandelskonzept geben und sagen, wir wollen die örtliche Nahversorgung über diese Städte realisieren, dann würden wir auch in unserer Stellungnahme immer sagen, also Finger weg von den grünen Flächen als solches. Da dann lieber, das ist bei uns auch das Teil der Tränen, dann lieber Industrieansiedlungen als solche befördern, die also auch Arbeitsplätze als solche schaffen.
0: Zurück bleibt das Verkehrsgewerbe. Es ist aktuell die einzige Branchengruppe, in der sich das Geschäftsklima gegenüber dem Vorjahresquartal verschlechtert hat. Hier halten sich positive und negative Einschätzungen aktuell die Waage. Die Entwicklung der Umsätze und Auftragseingänge wird weiterhin mehrheitlich als gut bewertet. Die Gewinnlage indes ist etwas eingetrübt. Die Geschäftserwartungen verschlechtern sich zum Vorjahr deutlich und sind per Saldo negativ. Es wird mit konstanten Umsätzen gerechnet. Auch die Beschäftigungs- und Investitionsplanung bleibt zurückhaltender als in der Gesamtwirtschaft. Zwar kann auch das Verkehrsgewerbe von Sonderfaktoren wie dem Rückgang der Kraftstoffkosten profitieren. Allerdings ist hier aufgrund der sehr mobilen Dienstleistung der Konkurrenz und damit Preisdruck deutlich höher. Steigende Arbeitskosten durch Mindestlohn, aber auch Arbeitskräfteknappheit sind hier viel schwieriger weiterzugeben. Frank Lehmann, IHK-Geschäftsstellenleiter in Sangerhausen, bestätigte diese Einschätzung. Im Raum Hettstedt und im Südharz etwa suchen derzeit Metallverarbeitende ebenso wie Maschinenbauunternehmen nach Mitarbeitern. Lehmann beobachtet dabei einen verschärften Wettbewerb um geeignete Arbeitskräfte, wegen der guten Verkehrsinfrastruktur auch mit umliegenden industriellen Ballungsgebieten wie Halle und Leipzig.
2: Das heißt, die Unternehmen können diese Beschäftigungsabsicht nicht einfach über Löhne als solches realisieren. Da wären sie dran, also diese Arbeitskosten, die sich daraus ergeben, Löhne sind also nicht alles, würde ich damit sagen. Die können also in diesem Lohnwettbewerb sicherlich nie mithalten. Das heißt, ich glaube, die Unternehmen hier in der Region haben sicherlich eine Chance, auch Mitarbeiter zu gewinnen, wenn sie auch andere Klebeeffekte als solches sich suchen. da spielt das Thema Mitarbeiterzufriedenheit eine ganz, ganz große Rolle. Und dabei natürlich mich auch noch wohlfühle mit diesen zusätzlichen Leistungen, die der Arbeitgeber bis hin zur betrieblichen Altersvorsorge erzeugt. Da kann man also sehr viel gestalten. Und das ist eigentlich so ein bisschen eine Botschaft, die ich versuche, auch den Unternehmen in der Region als solches mitzugeben, wenn es eben darum ging, Mensch, ich finde Kane, ich suche und überhaupt.
3: Nach erfolgreicher Bauausführung konnte die Turmbekrönung der Marienkirche in Sangerhausen erfolgen. Vor dem Gotteshaus ergriff das Stadtoberhaupt Herr Poschmann das Wort und begrüßte die zahlreichen Gäste an diesem besonderen Tag.
4: Heute am 24. August 2016 ist etwas vollendet, nämlich die Außensanierung unserer schönen Marienkirche hier. Der letzte Bauabschnitt ist geschafft und wir wollen das heute würdigen, indem wir der Turmspitze sozusagen die Krönung aufsetzen. Das da, was ganz oben ist und gen Himmel zeigt, das soll heute passieren. Diese Baumaßnahmen der Marienkirche haben eine ganze Weile gedauert. Sie sind pünktlich fertig zum Sachsen-Anhalt-Tag, so wie wir das prophezeit haben. Also das Gerüst verschwindet dann auch noch und wir können dann die Marienkirche in vollem Glanze erleben. Heute aber nun der Bauabschnitt, der uns sozusagen die Außenhaut fertigstellen lässt.
3: Im Turmknopf der Kirchturmspitze befanden sich vor den Sanierungsarbeiten eine Metallhülse mit Dokumenten unserer Vorfahren sowie 12 gut erhaltene Silber- und Kupfermünzen aus dem 17. bis 19. Jahrhundert. Ein Schriftstück von 1717 war bereits so stark beschädigt, dass es nicht mehr aufgerollt werden konnte. Die anderen zwei Schriftstücke waren besser erhalten und stammen vom 12. August 1853. Eines davon gibt Auskunft über den Kirchenkasten und Stiftsverwaltung sowie die Besitzungen und finanziellen Verhältnisse aller damaligen kirchlichen Stiftungen in Sangerhausen. Das zweite Schriftstück schildert kommunale Ereignisse, zählt Senatoren und Stadtverordnete von 1863 auf, berichtet über die Revolution von 1848, Missernten, Teuerung, über die Sangerhäuser Garnison und kirchliche sowie schulische Angelegenheiten. Diese Schriftstücke wurden bereits vom Verein für Geschichte von Sangerhausen und Umgebung e.V. fotokopiert und leserlich abgeschrieben. Die Dokumentation und Bestimmung der Münzen führte der Metallrestaurator Ulrich Siebelist aus Questenberg in Zusammenarbeit mit dem staatlichen Münzkabinett durch.
5: Und wir legen heute rein, ich zitiere nochmal, die zwei vorgefundenen Nachrichten von 1853, die vorgefundenen 8 Stück Münzen, die vorgefundenen 4 Stück Münzen, eine Nachricht von 2016, das ist diese, die Sangerhäuser Nachrichten vom 23. August 2016, also von gestern, ein Zeitungsausschnitt vom 22. August 2016 und dann noch 2 Nachrichten vom Kulturverein Armer Kasten, nicht zu vergessen die Tageszeitung von heute, die Sangerhäuser Ausgabe der Mitteldeutschen Zeitung, die hier auch schon zum Einlegen vorbereitet ist. Und dann legen wir natürlich Geld aus unserer heutigen Zeit rein, nämlich 1 Cent, 2 Cent, 5 Cent, 10 Cent, 20 Cent, 50 Cent, 1 Euro, 2 Euro und eine Silbermünze von 2015, Sonderprägung mit dem Abbild der Marienkirche, gestiftet von Rechtsanwalt Mario Milde, Mitglied des Vereins für Geschichte von Sangerhausen und Umgebung und des Kulturvereins Armer Kasten.
3: Die vorgefundenen Dokumente und Münzen, außer dem stark beschädigten Dokument von 1717, konnten im Zusammenhang mit dem vorgesehenen Aufsetzen des neuen Turmknopfes auf die Kirchturmspitze in einer neuen Metallhülse wieder eingelegt werden. Natürlich wurden auch neue aktuelle Dokumente und Münzen in einer extra dafür angefertigten zweiten Hülse als Gruß und Information an spätere Generationen im Turmknopf positioniert. Abschriften und Dokumentationen über den historischen Turmknopfinhalt werden dem Sangerhäuser Stadtarchiv und dem Spengler Museum nach Abschluss der Bearbeitung zur Verfügung gestellt. Am 25. August lud die Kreisverkehrswacht Mansfeld-Südharz zum Tag der offenen Tür in die Jugendverkehrsschule nach Eisleben ein. Was es genau dort alles gab, verriet uns der Vorsitzende des Vereines Klaus-Dieter Rödel.
6: Unser Thema ist heute Fahrrad, aber sicher. Fahrradfahren tun viele, aber uns geht es darum, dass auch

0: die Fahrradfahrer im Straßenverkehr sich sicher bewegen und keine Verkehrsunfälle verursachen. Deshalb haben wir heute einige Elemente aufgebaut. Es können auf unserem Fahrradparcours die Kinder Fahrrad fahren, so wie es die Straßenverkehrsordnung vorschreibt. Wir werden entsprechende Elemente noch einbauen. Als zweites haben wir dann die Fahrradwerkstatt. Wir haben dann einen Fahrradsimulator, wo die Kinder am Bildschirm Fahrrad fahren können. Wir haben die Hüpfburg, wir haben einen Informationsstand. Na, und natürlich auch gesorgt für Essen und Trinken. Da möchten wir uns bei der Firma Klemme bedanken, die die Pfannkuchen oder Berliner gesponsert haben. Das kriegen die Kinder bei uns heute zum Tag der offenen Tür kostenlos. Als zweiten Schwerpunkt haben wir heute, und das haben wir gleich diesen Tag der offenen Tür genutzt, die Übergabe unseres neuen Transporters. Wir haben durch den Zukunftsfonds Mansfeld-Südharz finanzielle Unterstützung erhalten für den Kauf eines Transporters. Dieser Transporter ist für uns sehr wichtig, weil wir nicht nur hier unten in der Jugendverkehrsschule Veranstaltungen durchführen, sondern in Schulen fahren, in Gemeinden fahren, um verkehrserzieherische Maßnahmen durchzuführen, Veranstaltungen durchzuführen und nicht zuletzt unsere Fahrradturniere, die wir jedes Jahr in großer Anzahl durchführen und hier schon über Jahre auf hervorragende Ergebnisse blicken können. Auch in diesem Jahr haben sich wieder 23 Schülerinnen und Schüler für den Landesausscheid Niedersachsen, Sachsen-Anhalt in Braunschweig qualifiziert. Ergebnisse liegen noch nicht vor, da diese Veranstaltung erst im September stattfindet. So, das ist unser neuer Transporter. Und ich sagte schon, hauptfinanziert durch den Zukunftsfonds Mansfeld-Südharz. Aber wir mussten natürlich auch Eigenanteile bringen. Und da sind wir sehr, sehr dankbar, dass uns Firmen, Institutionen unterstützt haben, diese Eigenmittel aufzubringen. Insbesondere möchten wir uns bedanken bei der Sparkasse Mansfeld-Südharz, bei der Wohnungsbaugesellschaft Eislehm, den Stadtwerken Lutherstadt-Eislehm, dem Autohaus Schneider, Öko-Sicherheits GmbH in Eislehm, Hotel Grafe Mansfeld, Komplexbetreuung Dr. Lutz Koch und Antje Friedrich GmbH Eislehm, die Volksküche Eislehm und die Stadt- und Kreistagsfraktion der Linken. Das waren diejenigen, die uns hier unterstützt haben und dafür nochmal danke.
1: Wenn viele Kinder mit den Fahrrädern des Vereines fahren, geht immer mal etwas kaputt. Da war es passend, dass die Kreisverkehrswacht Mansfeld-Südharz von der Landesverkehrswacht Sachsen-Anhalt zwei Fahrräder und zwei Helme gesponsert bekam. Neben dem Angebot der Verkehrswacht beteiligten sich auch Polizei und Feuerwehr mit ihrer Technik am Tag der offenen Tür, sodass es für die Jüngsten mit Sicherheit ein erlebnis- und lernreicher Tag war.

0: Nach ca. zweijähriger Bauzeit wurde der 287 Meter lange Rammelburg-Tunnel 1916 fertiggestellt und ist damit 100 Jahre alt. Warum an dieser Stelle und aus welchem Grund, war beim ersten Rammelburger Tunnelfest zu erfahren. Eine Reise mit der Wipperliese, die seit vielen Jahren die Strecke zwischen Kloster Mansfeld und Wippra fährt, war dabei zwar nicht Pflicht, aber gehörte einfach dazu. Am Haltepunkt Friesdorf Ost wurden große und kleine Gäste in Empfang genommen. Für Stärkung war ausreichend gesorgt. Nach einem circa 1 Kilometer langen Fußweg kommt man an den neu gestalteten Aussichtspunkt an. Eine Hinweistafel erzählt hier die Geschichte des Rammelburg-Tunnels. Am Tag des Tunnelfestes tat dies Herr Heinze.
1: Historisch war es so, die Bahn sollte ursprünglich, wie die erste Planung war, im Wippertal langlaufen. Da ist auch noch, neben der Wipper ist noch ein höherer Kram und aufgeschüttet schon, was jetzt beim Hochwasser fast weggeschüttet war. Das war schon, der Damm war schon geschüttet worden. Dann hatte sich die Helene vom Stumm Halbach, die hatte dann den Heimburger heiratet, das war ja oft so, die hat das Geld gehabt. Heimburg war verarmter Adel, der hat sie geheiratet, um das Geld zu kriegen. Und ihr hatte das natürlich nicht gefallen, wenn sie ihren Tee trinkt da oben am Schloss, wenn dann die Bahn durchfährt. Und sie hat gesagt, sie fühlte sich durch Lärm und Rauch belästigt. Und da haben sie dann die Planung umgeworfen bei der Bahn. Sie hatten, das war auch interessant, gesagt, wir sponsern das Geld für den durch die Tunneldurchörterung. Das waren damals ein paar hunderttausend Reichsmark. Also sie haben, glaube ich, die Hälfte mehr rausgekriegt durch Verkäufe der Grundstücke dann an die Bahn. Hier ist das gesamte Material verkippt worden von den Tunnel. Also das Gestriffelte ist der Tunnel, da. Der Tunnel, der durchordert ist. Und das gesamte Material wurde dann, die Bahnlinien sind schon bisher hergebaut worden, wurde das Material links und rechts verkippt ins Wippertal, sodass sie das Material wegkriegten. Also technisch schon gut gedacht. Dann die Durchörterung hier durch den Tonschiefer. Und weil das Material so brüchig war, womit nicht gerechnet wurde, musste gleich vermauert werden. Also die haben gleich die Rundbögen dazu gemauert. Normal ist es so, beim normalen Tunnelbau durchörtert man und baut dann später das Gerüst rundherum, das oberes Darewerk nicht runterbricht. Die mussten es parallel machen. Dadurch hat es sich ein bisschen verzögert. Aber sie sind faktisch nach theoretisch 1,5 Jahren fertig gewesen. Die Planung ist auch eingehalten worden. Also es ist nicht bekannt, dass es doppelt oder dreifach so teuer geworden ist, wie heutzutage viele Sachen auch so passieren. Man staunt, was damals schon möglich war. Die Ummauerung, links und rechts ist die Wasserführung gemacht worden. Also da kommt natürlich ständig Wasser durch den Fels. Da läuft dann unten links und rechts ab und läuft dann in die Wipper hinten weiter.
0: Wann bekommt man schon mal die Gelegenheit, in einen Bahntunnel hineinzugehen? Dies nutzen die zahlreichen Besucher ausgiebig, natürlich auf eigene Gefahr, die nicht darin bestand, vom Zug überfahren zu werden, sondern in dem doch recht dunklen Gemäuer zu stürzen. Ohne Lichtquelle ein fast unmögliches Unterfangen. Herrschte nach nur ein paar Schritten hinein Düsternis. Dennoch durchschritten ein paar ganz Mutige den gesamten Tunnelverlauf. Helfer und Vereinsmitglieder sorgten frühzeitig dafür, dass sich niemand im Tunnel bzw. auf den Gleisen befand, bevor die Wipperliese nahte.

0: Das Durchqueren des Tunnels bzw. Betreten der Gleise ist natürlich ansonsten strengstens verboten.
1: Zum 11. Spaziergang auf dem Lutherweg am 28. August hatten die Stadt Eisleben, die Stiftung Luther Gedenkstätten Sachsen-Anhalt und die evangelische Kirche eingeladen. Trotz der heißen Temperaturen von über 30 Grad im Schatten waren viele Teilnehmer bereit, mitzugehen. Nach einem ökumenischen Gottesdienst im Zentrum Taufer gab es am Eislebenhof direkt neben Luthers Geburtshaus Kaffee und Kuchen zur Stärkung. Danach begrüßte der Stadtoberhaupt Frau Fischer alle Anwesenden. Unter anderem sprachen auch die Landrätin Frau Dr. Klein und Herr Leis von der Stiftung Luther Gedenkstätten zu den Gästen. Schließlich machten sich alle auf dem Weg zur ersten Station. Musikalisch begleitet wurden sie dabei wie in den vergangenen Jahren vom Fanfarenzug Lutherstadt Eisleben 1973.

An der St. Petri-Pauli-Kirche angekommen, konnte dort eine Plakette angebracht werden. Auf ihr ist ein QR-Code vorhanden, über diesen man zum Beispiel mit seinem Smartphone zusätzliche Informationen erhält. Frau Kostens-Kant, Pfarrerin und Projektleiterin Zentrum Taufe, übernahm in diesem Jahr die Moderation an den einzelnen Stationen. So sollten zum Beispiel hinter dem Lutherarchiv aus zuvor verteilten Buchstaben ganze Sätze gebildet werden. Und im Flüstergarten trugen dann Schauspieler diese ausgewählten Texte unterhaltsam vor. Das obligatorische Gruppenbild musste durch das fehlende Denkmal an den Treppen am Rathaus improvisiert werden. Auch zwei Infotafeln mit historischer Stadtgeschichte wurden enthüllt und eingeweiht.

0: Über die Stadtterrassen am ehemaligen Kino ging es bis zur letzten Station auf dem Annenkirchplatz. Hier sorgten Gregor und Bent für stimmungsvolle Musik bis in den Abend hinein.
1: Die Bundeszentrale für gesundheitliche Aufklärung präsentierte am 30. und 31. August in Sangerhausen eine innovative Jugendaktion zur Suchtprävention. Themenbezogene Spielfilme für junge Leute, interessante Mitmachaktionen und jugendgerechte Medien machten die Jugendfilmtage Nikotin und Alkohol, Alltagsdrogen im Visier zu einer attraktiven Kinoveranstaltung. Sie werden mit Unterstützung des Verbandes der privaten Krankenversicherung durchgeführt und sind Teil der bundesweiten Jugendkampagnen Rauchfrei, Null Bock, Voll Power und Alkohol, Kenn Dein Limit. Begrüßt im prall gefüllten Kinosaal wurden die 12- bis 19-Jährigen von der Theaterpädagogin Birgit Mehmann in der Rolle Mieke aus Holland. Mit vor Ort auch Landrätin Dr. Angelika Klein, die ebenso wie der Oberbürgermeister der Stadt Sangerhausen, Ralf Poschmann, ein paar Worte an die Schüler richtete. Während für die Jugendlichen die Filmvorführung begann, gab es gleich nebenan ein Pressegespräch. Dieses wurde von Sabrina Winkler von der Bundeszentrale für gesundheitliche Aufklärung geleitet. Neben der Landrätin und dem Oberbürgermeister standen auch noch Angelika Frenzel von Drops Mansfeld Südharz Fachstelle für Suchtprävention sowie als Gastgeberin Diana Erhardt vom Movistar Kino Sangerhausen Rede und Antwort. Die aktuellen Studien der Bundeszentrale für gesundheitliche Aufklärung zum Suchtmittelkonsum belegen den Erfolg einer kontinuierlichen Präventionsarbeit. Mit einer Raucherquote von 7,8% bei den 12- bis 17-Jährigen im Jahr 2015 liegt der Anteil der rauchenden Jugendlichen auf einem historischen Tiefstand. Sorge bereitet allerdings das weiter zunehmende Ausprobieren von E-Shishas und E-Zigaretten. Dieser Konsum birgt die Gefahr, darüber den Einstieg in das Rauchen von Tabak zu finden. Auch der regelmäßige Alkoholkonsum mindestens einmal pro Woche nimmt unter Jugendlichen erfreulicherweise weiter kontinuierlich ab. Aktuell trinken dennoch 10% der 12- bis 17-jährigen Jugendlichen regelmäßig Alkohol. Die Bundeszentrale wird daher auch weiterhin die Länder und Kommunen mit attraktiven Vorortangeboten wie den Jugendfilmtagen unterstützen und sie in enger Zusammenarbeit mit den lokalen Akteuren durchführen. An den Jugendfilmtagen in Sangerhausen nahmen insgesamt etwa 800 Jugendliche teil. Filme können, so sind sich die Veranstalter sicher, wichtige emotionale Impulse setzen, damit sich Jugendliche mit dem Thema Alltagsdrogen auseinandersetzen. Dies gelte vor allem dann, wenn die Filminhalte im Schulunterricht vor- und nachbereitet werden. Zur Eröffnung der Jugendfilmtage war der Spielfilm »Das Lächeln der Tiefseefische« zu sehen. Weiterhin wurden das Jahr der ersten Küsse, Jargo, Verrückt schön, 28 Tage und Frühlingserwachen gezeigt.

Im Jugend- und Freizeitzentrum Theodor konnten die Schülerinnen und Schüler ihr Wissen über Nikotin und Alkohol unter anderem bei dem Quiz Weißt du Bescheid unter Beweis stellen. Beim Promilleran voll neben der Spur erlebten sie mit Hilfe aufgesetzter Spezialbrillen einen simulierten Rausch und die damit einhergehende Einschränkung ihrer Wahrnehmungsfähigkeit. Für begleitende Lehrkräfte wurde an den Kinotagen ein Informationsangebot bereitgestellt. Im Vordergrund standen hierbei methodische Anregungen zur Durchführung von Klassengesprächen zur Suchtprävention, eine thematische Einführung in die gezeigten Spielfilme sowie die Vorstellung der regionalen Beratungsangebote und der erhältlichen Medien und Materialien der Bundeszentrale für gesundheitliche Aufklärung.

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9: Wir suchen ständig Auszubildende und Umschüler.

Es soll ein neues Gebäude, ein Haus einer neuen Bestimmung übergeben werden. Ein Haus soll für seine Bewohner und Nutzer Sicherheit und Schutz vermitteln. Dieses Haus soll diese Ansprüche in einem besonderen Maße erfüllen. Es soll Schutz und Sicherheit für uns alle vermitteln. Denn dieses Haus wird heute seinen künftigen Nutzern der Freiwilligen Feuerwehr der Gemeinde Postonno übergeben. Jedem, der hierbei mitgeholfen hat, dieses entstehen zu lassen, sei Dank gesagt. Denen, die diesem Vorhaben zugestimmt haben, unseren Gemeinderäten, unseren Mitarbeitern im Verwaltungsamt, Herrn Seeland, Herrn Knispe, Herrn Löffler, Herrn Woschek und Herrn Oehmler. Denen, die hierfür die Ideen und Planung genommen hatten, Herrn Petermann und Herrn Thiele. Denen, die dieses Gebäude in seiner jetzigen Form Gestalt gegeben haben, den Bauleuten, Stallbauern, Heizung und Elektrikern, Malern und Fliesenlegern und all denen, die mit Hand angelegt haben. Nun ist es fertig. Und so einen Tag, einen Einzug, feiert man bekanntlich mit Freunden und Nachbarn. Auch wir wollen

0: Abspiel oder ihre Sünde abspielen, und da muss es schon darauf ankommen, anständige Bekleidung und anständige Ausstattung zu haben, auch im Interesse der Bürger von Großirmer.
1: Die Feuerwehr Großirmer hat, ich hoffe sehr, dass die Zahlen stimmen, aber Herr Hoppe von unserem Eigenbetrieb liefert mir sehr aktuell, 32 aktive Mitglieder, davon 10 weibliche. In der Alters- und Ehrenabteilung sind 14 Mitglieder und in der Jugendfeuerwehr 7 Jugendliche aktiv. Allein das, meine Damen und Herren, macht schon deutlich, dass die Feuerwehr Großirmer zu einer von denen gehört, die erstens alle Altersbereiche abdeckt und zum Zweiten eben auch nicht nur die aktiven Feuerwehrleute vereint, sondern das macht, was ein Verein im guten Sinne macht, nämlich alle Altersgruppen unter quasi einem Dach und nun auch wirklich einem schönen neuen Dach zu vereinen. Dafür möchte ich Ihnen ganz ausdrücklich danken und Ihnen sagen, es ist nicht nur der Bürgermeister, es ist auch der Landrat und ich denke, es ist auch die Ministerin Wernicke, sie hat es ja schon für sich selbst gesagt, die außerordentlich dankbar dafür sind, dass Vereine wie unsere Freiwilligen Feuerwehrleute dafür sorgen, dass etwas los ist in der Gemeinde, da sind, wenn Not am Mann herrscht oder ist, und sich im Übrigen darum kümmern, dass bei den vielen Schwierigkeiten, vor denen wir heute stehen, die Freude am Leben nicht zu kurz kommt. Dieses Haus den Ansprüchen moderner Feuerwehrtechnik genügt, das, glaube ich, können die Fachleute besser einschätzen als ich, dass die Technik das eine, die Einsatzbereitschaft der Mitglieder der Freiwilligen Feuerwehr aber das andere ungleich wichtigere ist, das wissen auch alle Beteiligten. Deshalb, liebe Kameradinnen und Kameraden, ich wünsche Ihnen, dass Sie so wenig wie möglich aus diesem Haus ausrücken müssen, um zu ernsthaften Einsätzen zu gehen. Im vergangenen Jahr waren das immerhin 19. Ich wünsche Ihnen, dass Sie immer dann einsatzbereit sind, wenn Sie gebraucht werden. Das war bisher immer der Fall. Und ich wünsche der Freiwilligen Feuerwehr Großirmer und natürlich der Gemeinde insgesamt auch weiterhin alles Gute.
2: Liebe Kameraden der Feuerwehr Großirmer, ich möchte mich ganz recht herzlich bei euch bedanken für die Einsatzdisziplin, die ihr in den letzten Jahren an den Tag gelegt habt. Recht herzlich bedanken möchte ich mich bei den Ehepartnern der Kameradinnen und Kameraden, die es eigentlich immer ermöglichen, dass ein reibungsloser Dienstablauf bei uns geschehen kann. Bedanken möchte ich mich auch bei dem Feuerwehrverein, der im letzten Jahr aus der Taufe gehoben wurde. Der Feuerwehrverein nimmt mir aus dem eigentlichen Dienstgeschehen sehr, sehr viel Arbeit ab. Sie präsentieren die Feuerwehr Großirmer nach außen hin. Dafür möchte ich mich recht herzlich bedanken.
3: Wehrleiter Björn Hennig nutzte den großen Tag, um auch verdiente Kameraden der Wehr zu ehren. Mit dabei war beispielsweise Enrico Werner, der seit 10 Jahren aktiver Feuerwehrmann ist. Doch auch Frau und Herrn Krotsch, die seit mehr als 3 Jahrzehnten bei der Feuerwehr Großirmer mitarbeiten. Auch sie erhielten ein Dankeschön und vor allem den herzlichen Applaus der Kameraden. Doch auch der ehemalige Wehrleiter Wolfgang Zinke wurde nach vorn gerufen.
2: Zinke hatte die Feuerwehr 24 Jahre geleitet, hat eigentlich sämtliche Vorarbeiten dafür getan, dass die Feuerwehr Großirmer an dem Stand steht, wo sie heute steht. Das begann 1964 am 1. Januar, führte über viele Etappen, über den Bau des Gerätehauses in der Friedenstraße, über die Anschaffung der Technik 1992, das TSFW 1993, den VGW, die Modifikation des LF8LO, bis hin zu dem, wo wir uns eigentlich heute befinden. Wolfgang, ich möchte dir recht herzlich dafür danken, dass du eigentlich die Feuerwehr immer so toll bist.
3: Anschluss an die kleine Feierstunde anlässlich der Einweihung des neuen Gebäudes der Örnerschen Feuerwehr hatten die Gäste, unter denen auch fast alle Gemeinderatsmitglieder waren, die Gelegenheit, die Räumlichkeiten in Augenschein zu nehmen. Nicht nur äußerlich macht das neue Gebäude einen sehr futuristischen Eindruck, auch die Ausstattung im Inneren. entspricht dem neuesten Stand der

Technik. Und vor allem gibt es jetzt getrennte sanitäre Anlagen für die 32 Aktiven der Wehr, von denen immerhin 10 Frauen sind. Schließlich wurde von den Verantwortlichen zu einem kalten Buffet, bei dem es an nichts mangelte, und ein paar Bierchen eingeladen. Dies nutzten nicht nur die Mitglieder der Feuerwehr, sondern auch zahlreiche Bürgerinnen und Bürger aus Großörne, die zum Gratulieren und Feiern gekommen waren. 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

0: Mit den Schlossfestspielen fing es in den 90er Jahren an. Seitdem bildet Schloss Mansfeld immer wieder die romantische Kulisse für kulturelle Events der verschiedensten Genre. Am vergangenen Wochenende erlebte der einstige Wohnsitz der Mansfelder Grafen eine Premiere. Das erste Mansfelder Song- und Slam-Festival bot Besuchern Erlebnisse der etwas anderen Art. Bereits am Freitagabend hatten die Organisatoren einen Knaller aufgeboten. Zuvor eröffneten Bartsch und Band sowie Danny Chuck das musikalische Intermezzo und zeigten, was die Songszene ausmacht. Texte mit Tiefgang und feinem Humor, aktuelle und stete Themen genüsslich zeziert und pointiert dargestellt. Chuck schreibt beispielsweise auch Songs für Axel Prahl, den viele aus seiner Rolle als Tatortkommissar Thiel in Münster kennen. Rund 400 Gäste lauschten seinen Liedern.
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0: Dann hielten die Zuschauer den Atem an. So schien es zumindest. Heinz Rudolf Kunze, vielem bekannt durch seine Titel »Dein ist mein ganzes Herz« oder »Mit Leib und Seele« aus den 80er Jahren, bewies, dass er auch der Meister der leisen Töne ist. Mit einer unglaublich ruhigen und klaren Ausstrahlung präsentierte er Texte und Songs, welche die Festivalgäste förmlich in den Bann zogen.

0: Als das Festival am Samstagnachmittag in die zweite Runde startete, stand Hans-Jürgen Radam, Organisator und Selbstsänger, auf der Bühne vor einer sehr überschaubaren Zahl an Zuschauern.
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1: Zumindest am Abend fanden dann ein paar Leute mehr den Weg auf das Schloss und begeisterten sich an einem Poetry Slam, einem literarischen Vortragswettbewerb, bei dem eigene Texte vorgetragen werden. 1986 in Chicago entstanden, ist Poetry Slam nach der weltweiten Verbreitung inzwischen auch hierzulande sehr beliebt. Die deutschsprachige Slam-Szene gilt nach der englischsprachigen als die zweitgrößte der Welt. Schade, dass dies bis in unsere Region noch nicht vorgedrungen ist. Dafür fanden aber wieder recht viele Besucher Zeit, das Abschlusskonzert am Sonntagmorgen mit Gerhard Schöne zu besuchen. Der hatte viele seiner bekannten Kinderlieder, aber auch Songs für Große im Gepäck.
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1: Die Hauptsponsoren, insbesondere der Landkreis Mansfeld-Südharz, aber auch die Stadt Mansfeld, hoffen, dass ein solches Festival zu einem festen Punkt im Kulturkalender der Region wird. Organisator Hans-Jürgen Radam zieht insgesamt ein erstes positives Resümee.
3: Heinz-Rudolf Kunze hat natürlich hier die Bude gerockt, das war voll und da waren wir auch sehr zufrieden. Dieser erste Abend war eigentlich nicht zu toppen. Gestern mit gewissen Abstrichen, aber auch am Abend mit einem sehr versöhnlichen Ende und was auch eben sehr gut ankam, was wir dort uns ausgedacht haben. Und heute haben wir eben nochmal Glück mit dem Wetter. Der Himmel ist blau, die Wolken, es ist nicht so schlimm, wir müssen keinen Regen erwarten. Und Gerhard ist super drauf, wie man hören kann. Also ganz toll.
1: Ja, die Hauptsponsoren, sprich der Landkreis, als auch die Stadt Mansfeld, die ja auch mit unterstützen, haben sich gewünscht, dass das Festival sich verstetigt. Kann man jetzt schon sagen, dass das wahrscheinlich funktionieren könnte?
3: Ich gehe davon aus, dass es auf jeden Fall funktionieren kann. Der Landkreis hat sich schon sehr positiv dazu bekannt, auch die Stadt Mansfeld. Es war auch gestern vom Land Sachsen-Anhalt, die ja auch fördern, eine Vertreterin hier, die Frau Reichmann. Und ich gehe davon aus, dass wenn wir einigermaßen die Bilanz halten können für dieses Jahr, dass wir auf jeden Fall auch für nächstes Jahr eine Förderung erwarten dürfen. Da kann ich auch nur die Leute im Kreistag hier animieren. Stimmt bitte ab, damit das hier weitergehen kann, liebe Freunde.
4: Der Jungunternehmer Tobias Fritsche hat zu Jahresbeginn den Ziegenhof auf dem Landgut Pfeifhausen übernommen. Für eine günstige Finanzierung kann er als erster landwirtschaftlicher Unternehmer in Sachsen-Anhalt die neue Agrarbürgschaft der Bürgschaftsbank Sachsen-Anhalt aus dem EU-Programm COSME nutzen. Die Sparkasse Mansfeld-Südharz vergab das notwendige Investitionsdarlehen und die Bürgschaftsbank stellt die Sicherheiten für die Nachfolgeregelung sowie für Erstinvestitionen. Aus diesem Grund luden Tobias Fritsche, das Vorstandsmitglied der Sparkasse Mansfeld-Südharz Michael Neher und der Geschäftsführer der Bürgschaftsbank Wolf-Dieter Schwab am 22. August nach Pfeifhausen ein. Herr Schwab freute sich, dass seit diesem Jahr auch mittelständische Betriebe in der Landwirtschaft für die Finanzierung ihrer Investitionen Ausfallbürgschaften der Bürgschaftsbank Sachsen-Anhalt in Anspruch nehmen können. Das erleichtert ihnen den Kreditzugang. Wie erwähnt, ist das Landgut Pfeifhausen das erste Unternehmen in Sachsen-Anhalt, das in den Genuss dieser Agrarbürgschaft gekommen ist. Der gelernte Milchlaborant Tobias Fritsche, der sich zurzeit zum Molkereimeister ausbilden lässt, bedankte sich bei der Wirtschaftsbank und der Sparkasse Mansfeld-Südharz für das Vertrauen und stellte den Hof, der eine Tradition bis ins 13. Jahrhundert hat, den Anwesenden vor. Die wechselvolle Geschichte des Anwesens, das zuletzt von der Familie Vogt betrieben wurde, war beeindruckend. Aktuell will Herr Fritsche das Unternehmen auf zwei Standbeine stellen, Tourismus und Ziegenhof. Der Letztgenannte liefert jetzt schon aus der hofeigenen Käserei Biofachgeschäfte und Regionalvermarkter in ganz Ostdeutschland. Der Tierbestand soll sich bis zum nächsten Jahr auf 180 erhöhen, das bedeutet auch einen Produktionszuwachs um 55%. Die Mittel aus dem Darlehen fließen in die Übernahme des Hofes, die Entwicklung des Hofladens, eben um weitere Tiere aufzustocken und ein geplanter Seminarraum soll eingerichtet werden. Die neue Agrarbürgschaft der Bürgschaftsbank Sachsen-Anhalt sei für alle Beteiligten eine ideale Ergänzung, erklärte das Vorstandsmitglied der Sparkasse Mansfeld-Südharz, Michael Neher. Damit werden Finanzierungen schneller möglich, die sonst

0: nur mit bedeutendem Mehr- und Zeitaufwand vergeben werden könnten. Kleine und mittelständische Betriebe können solche Agrarkredite bis zu einer Höhe von 1 Million Euro erhalten. Bei Existenzgründern ist die Grenze bei 500.000 Euro gezogen. Zweck des Ganzen ist die Unterstützung bei der Finanzierung und Umsetzung produktiver Investitionen in der Europäischen Union und die Sicherstellung eines besseren Zugangs zu Finanzierungen. Auch in diesem Jahr luden wieder das Netzwerk für mehr Lebensqualität im Alter, Alter hat Zukunft und die Wohnungsgesellschaft Hettstedt MbH zum Kleinkunst-Sommerfest in den Freizeittreff am Hölzchen in der Beethovenstraße in Hettstedt ein. Begrüßt wurden die Anwesenden vom Vorstandsvorsitzenden von Alter hat Zukunft, Georg Lohr.
1: Ich freue mich sehr, dass wir jetzt mittlerweile schon zum wiederholten Male dieses Sommerfest begehen können. Und wer sich an die letzten Male erinnert, wird wissen, wir haben viel weniger Platz gebraucht, es ist größer geworden, es ist anspruchsvoller geworden. Ich möchte zunächst der Stadt Hettstedt danken, die unsere Veranstaltung mit begleitet hat und unterstützt. Und selbstverständlich auch der Wohnungsgesellschaft Hettstedt, ohne die es uns hier nicht gäbe. Diesmal haben wir ein besonderes Motto. Es ist das Kleinkunst-Sommerfest. Und wer sich umgesehen hat, wird das schon erkennen. Das sind schon Akzente gesetzt, die dieses Motto bekräftigen.
0: Seitens der Stadt Hettstedt mit vor Ort Frau Kosiol in Vertretung des Bürgermeisters. Frau Großmann vom Kolping Berufsbildungswerk Hettstedt hat etwas Besonderes mitgebracht.
2: Und, letztes Jahr wurden zu unserem Inklusionsfest, was jedes Jahr im April bei uns stattfindet, Holzbänke gefertigt und mit bunten Handabdrücken versehen, die wir dann als Inklusionsbank an verschiedene Einrichtungen verteilt haben, also schon an eine Kindertageseinrichtung in Eisleben, an die AWO in Sangerhausen und auch der Tiegel trägt auch schon eine Bank. Und heute möchten wir hier mit Ihnen gemeinsam bunte Handabdrücke auf diese Bank bringen, im Endeffekt den Alter Zukunft übergeben, dass die Bank denn hier stehen bleiben kann und sie soll für Sie als Ort der Begegnung und der Kommunikation dienen.
0: Eine ganze Reihe von Aktionen und Infoständen lockten mit ihrem Angebot. So gab es Angebote zu mehreren Workshops. Unter anderem ging es da um das Buchbinden, um Blumenkränze, Windlichter oder auch den Umgang mit der Nähmaschine. Auch erste Versuche beim Häkeln und Stricken konnten unternommen werden. Gleich mehrere Wohlfahrtsverbände präsentierten sich. Aber auch der Hettstedter Fanfarenzug und die Neudorfer Narren. Die Frage, wie kommt man denn zum Schreiben, beantworteten die Autoren der Region Isolde Kakoschi alias Iska und Jan Putzers. Wie erwähnt, sollte an diesem Tag ja eine Inklusionsbank an Alter hat Zukunft übergeben werden. Dazu wurde es farbig. Frau Großmann und ihr Team hatten jede Menge Hilfe, dass die Bank immer bunter wurde. Ebenso bunt war auch das kulturelle Programm an diesem Tag. Neben dem tanzenden Mosaik der Tanzgruppe des Clubs der Behinderten waren der Liedermacher Paul D. Bartsch aus Halle und der Schlagerbaron Phil Stewman, der auch eine Autogrammstunde gab, zu erleben. Alles in allem bei bestem Sommerwetter ein gelungenes Kleinkunst-Sommerfest in Hettstedt.
3: Das Geschäftsklima im Landkreis Mansfeld-Südharz hat sich im zweiten Quartal 2016 im Vergleich zum Vorjahresquartal verbessert. Zu diesem Ergebnis kommt die Industrie- und Handelskammer Halle-Dessau in ihrem jüngsten Konjunkturbericht. Vor allem die optimistischen Erwartungen der Unternehmen sorgen hier für positive Impulse. Die Konjunktur wirkt sich auf die Beschäftigungsabsichten aus. Deutlich mehr Firmen wollen Personal auf- statt abbauen, berichtete Danny Bieräuge, Konjunkturexperte der IHK, beim Pressegespräch am vergangenen Mittwoch. Die gute Stimmung in der Wirtschaft sei damit zu erklären, dass kaufkraftstärkende Sonderfaktoren wie der gesunde Ölpreis und die niedrigen Zinsen weiter bestünden. Das hält die Geschäftslage auf hohem Niveau stabil, so Bieräuge.
4: Aber auch eine stabile Beschäftigung, steigende Löhne. All das sorgt dafür, dass das Konsumklima und auch die Konsumneigung und die Konsummöglichkeiten im Vergleich zu bisherigen zu vergangenen Zeiten gestiegen sind und damit den Branchen, die davon leben,

0: natürlich auch besseres Geschäft ermöglicht.
1: Darüber hinaus blicken vor allem Industrie, Baugewerbe und Dienstleister mehrheitlich erwartungsfroh auf das künftige Geschäft. Hier könnte die gute konjunkturelle Situation der vergangenen Quartale endlich vollbeschäftigungswirksam werden, hofft der Experte.
0: Ob das dann wirklich so kommt, wissen wir auch nicht genau, ob das trägt, aber auf jeden Fall sorgt die gute konjunkturelle Lage der letzten Jahre, müsste man schon fast sagen, oder zumindest der letzten Zeit, jetzt für Beschäftigung oder für steigende Beschäftigungsabsichten. Und wir heben die Hoffnung, dass diese gute Lage jetzt vollbeschäftigungswirksam wird. Das war etwas, was wir in den letzten Quartalen immer vermisst haben. Ja, man konnte davon ausgehen, wenn es so gut läuft, dass dann die Unternehmen nicht einstellen, das hat schon irgendeinen strukturellen Grund.
1: Deutlich verbessert hat sich das Geschäftsklima in der Industrie. Umsätze, Auftragseingänge und Gewinne sind weitgehend stabil. Die Mehrheit der regionalen Industrieunternehmen geht jetzt von einer Lageverbesserung aus. Absatzzuwächse in die alten Bundesländer und das Ausland werden erwartet. Sollte sich dies bestätigen, wird erstmals von einem Aufschwung im südlichen Teil Sachsen-Anhalts gesprochen. Das Baugewerbe rechnet mit weiter steigenden Umsätzen und auch im Dienstleistungsgewerbe bleibt man optimistisch gestimmt. Konsumorientierte Bereiche profitieren weiterhin von den kaufkraftstärkenden Sonderfaktoren und auch die Unternehmensdienstleister verbuchen stabil gute Geschäfte.
2: Und aus dem Grunde unterstützen wir genau das Thema, dass wir sagen, Stärkung der Innenstädte, wenn also die Kommunen als solche sich ein Einzelhandelskonzept geben und sagen, wir wollen die örtliche Nahversorgung über diese Städte realisieren, dann würden wir auch in unserer Stellungnahme immer sagen, also Finger weg von den grünen Flächen als solches. Da dann lieber, das ist bei uns auch das Teil der Tränen, dann lieber Industrieansiedlung als solche Beförderung, die also auch Arbeitsplätze als solche schafft.
1: Zurück bleibt das Verkehrsgewerbe. Es ist aktuell die einzige Branchengruppe, in der sich das Geschäftsklima gegenüber dem Vorjahresquartal verschlechtert hat. Hier halten sich positive und negative Einschätzungen aktuell die Waage. Die Entwicklung der Umsätze und Auftragseingänge wird weiterhin mehrheitlich als gut bewertet. Die Gewinnlage indes ist etwas eingetrübt. Die Geschäftserwartungen verschlechtern sich zum Vorjahr deutlich und sind per Saldo negativ. Es wird mit konstanten Umsätzen gerechnet. Auch die Beschäftigungs- und Investitionsplanung bleibt zurückhaltender als in der Gesamtwirtschaft. Zwar kann auch das Verkehrsgewerbe von Sonderfaktoren wie dem Rückgang der Kraftstoffkosten profitieren. Allerdings ist hier aufgrund der sehr mobilen Dienstleistung der Konkurrenz und damit Preisdruck deutlich höher. Steigende Arbeitskosten durch Mindestlohn, aber auch Arbeitskräfteknappheit sind hier viel schwieriger weiterzugeben. Frank Lehmann, IHK-Geschäftsstellenleiter in Sangerhausen, bestätigte diese Einschätzung. Im Raum Hettstedt und im Südharz etwa suchen derzeit Metallverarbeitende ebenso wie Maschinenbauunternehmen nach Mitarbeitern. Lehmann beobachtet dabei einen verschärften Wettbewerb um geeignete Arbeitskräfte. Wegen der guten Verkehrsinfrastruktur, auch mit umliegenden industriellen Ballungsgebieten wie Halle und Leipzig.
2: Das heißt, die Unternehmen können diese Beschäftigungsabsicht nicht einfach über Löhne als solches realisieren. Da werden sie dann, also diese Arbeitskosten, die sich daraus ergeben, Löhne sind also nicht alles, würde ich damit sagen, die können also in diesem Lohnwettbewerb sicherlich nicht mithalten. Das heißt, ich glaube, die Unternehmen hier in der Region haben sicherlich eine Chance, auch Mitarbeiter zu gewinnen, wenn sie auch andere Klebeeffekte als solches sich suchen. Da spielt das Thema Mitarbeiterzufriedenheit eine ganz, ganz große Rolle. Und dabei natürlich mich auch noch wohlfühle mit diesen zusätzlichen Leistungen, die der Arbeitgeber bis hin zur betrieblichen Altersvorsorge erzeugt. Da kann man also sehr viel gestalten. Und das ist eigentlich so ein bisschen eine Botschaft, die ich versuche, auch den Unternehmen in der Region als solches mitzugeben, wenn es eben darum ging, Mensch, ich finde, gehen, ich suche und überhaupt.
3: Nach erfolgreicher Bauausführung konnte die Turmbekrönung der Marienkirche in Sangerhausen erfolgen. Vor dem Gotteshaus ergriff das Stadtoberhaupt Herr Poschmann das Wort und begrüßte die zahlreichen Gäste an diesem besonderen Tag.
4: Heute am 24. August 2016 ist etwas vollendet, nämlich die Außensanierung unserer schönen Marienkirche hier. Der letzte Bauabschnitt ist geschafft und wir wollen das heute würdigen, indem wir der Turmspitze sozusagen die Krönung aufsetzen. Das da, was ganz oben ist und gen Himmel zeigt, das soll heute passieren. Diese Baumaßnahmen in der Marienkirche haben eine ganze Weile gedauert. Sie sind pünktlich fertig zum Sachsen-Anhalt-Tag, so wie wir das prophezeit haben. Also das Gerüst verschwindet dann auch noch und wir können dann die Marienkirche in vollem Glanze erleben. Heute aber nun der Bauabschnitt, der uns sozusagen die Außenhaut fertigstellen lässt.
3: Im Turmknopf der Kirchturmspitze befanden sich vor den Sanierungsarbeiten eine Metallhülse mit Dokumenten unserer Vorfahren sowie 12 gut erhaltene Silber- und Kupfermünzen aus dem 17. bis 19. Jahrhundert. Ein Schriftstück von 1717 war bereits so stark beschädigt, dass es nicht mehr aufgerollt werden konnte. Die anderen zwei Schriftstücke waren besser erhalten und stammen vom 12. August 1853. Eines davon gibt Auskunft über den Kirchenkasten und Stiftsverwaltung sowie die Besitzungen und finanziellen Verhältnisse aller damaligen kirchlichen Stiftungen in Sangerhausen. Das zweite Schriftstück schildert kommunale Ereignisse, zählt Senatoren und Stadtverordnete von 1863 auf, berichtet über die Revolution von 1848, Missernten, Teuerung, über die Sangerhäuser Garnison und kirchliche sowie schulische Angelegenheiten. Diese Schriftstücke wurden bereits vom Verein für Geschichte von Sangerhausen und Umgebung e.V. fotokopiert und leserlich abgeschrieben. Die Dokumentation und Bestimmung der Münzen führte der Metallrestaurator Ulrich Siebelist aus Questenberg in Zusammenarbeit mit dem staatlichen Münzkabinett durch.
5: Und wir legen heute rein, ich zitiere nochmal die zwei vorgefundenen Nachrichten von 1853, die vorgefundenen 8 Stück Münzen, die vorgefundenen 4 Stück Münzen, eine Nachricht von 2016, das ist diese, die Sangerhäuser Nachrichten vom 23. August 2016, also von gestern, ein Zeitungsausschnitt vom 22. August 2016 und dann noch zwei Nachrichten vom Kulturverein Armer Kasten, nicht zu vergessen die Tageszeitung von heute, die Sangerhäuser Ausgabe der Mitteldeutschen Zeitung, die hier auch schon zum Einlegen vorbereitet ist. Und dann legen wir natürlich Geld aus unserer heutigen Zeit rein, nämlich 1 Cent, 2 Cent, 5 Cent, 10 Cent, 20 Cent, 50 Cent, 1 Euro, 2 Euro und eine Silbermünze von 2015, Sonderprägung mit dem Abbild der Marienkirche, gestiftet von Rechtsanwalt Mario Milde, Mitglied des Vereins für Geschichte von Sangerhausen und Umgebung und des Kulturvereins Armer Kasten.
3: Die vorgefundenen Dokumente und Münzen, außer dem stark beschädigten Dokument von 1717, konnten im Zusammenhang mit dem vorgesehenen Aufsetzen des neuen Turmknopfes auf die Kirchturmspitze in einer neuen Metallhülse wieder eingelegt werden. Natürlich wurden auch neue aktuelle Dokumente und Münzen in einer extra dafür angefertigten zweiten Hülse als Gruß und Information an spätere Generationen im Turmknopf positioniert. Abschriften und Dokumentationen über den historischen Turmknopfinhalt werden dem Sangerhäuser Stadtarchiv und dem Spengler Museum nach Abschluss der Bearbeitung zur Verfügung gestellt. Am 25. August lud die Kreisverkehrswacht Mansfeld-Südharz zum Tag der offenen Tür in die Jugendverkehrsschule nach Eisleben ein. Was es genau dort alles gab, verriet uns der Vorsitzende des Vereines Klaus-Dieter Rödel.
6: Unser Thema ist heute Fahrrad, aber sicher. Fahrradfahren tun viele, aber uns geht es darum, dass auch die Fahrradfahrer im Straßenverkehr sich sicher bewegen und keine Verkehrsunfälle verursachen. Deshalb haben wir heute einige Elemente aufgebaut. Es können auf unserem Fahrradparcours die Kinder Fahrrad fahren, so wie es die Straßenverkehrsordnung vorschreibt. Wir werden entsprechende Elemente noch einbauen. Als zweites haben wir dann die Fahrradwerkstatt. Wir haben dann einen Fahrradsimulator, wo die Kinder am Bildschirm Fahrrad fahren können. Wir haben die Hüpfburg, wir haben einen Informationsstand. Na, und natürlich auch gesorgt für Essen und Trinken. Da möchten wir uns bei der Firma Klemme bedanken, die die Pfannkuchen oder Berliner gesponsert haben, das kriegen die Kinder bei uns heute zum Tag der offenen Tür kostenlos.

0: Als zweiten Schwerpunkt haben wir heute, und das haben wir gleich diesen Tag der offenen Tür genutzt, die Übergabe unseres neuen Transporters. Wir haben durch den Zukunftsfonds Mansfeld-Südharz finanzielle Unterstützung erhalten für den Kauf eines Transporters. Dieser Transporter ist für uns sehr wichtig, weil wir nicht nur hier unten in der Jugendverkehrsschule Veranstaltungen durchführen, sondern in Schulen fahren, in Gemeinden fahren, um verkehrserzieherische Maßnahmen durchzuführen, Veranstaltungen durchzuführen und nicht zuletzt unsere Fahrradturniere, die wir jedes Jahr in großer Anzahl durchführen und hier schon über Jahre auf hervorragende Ergebnisse blicken können. Auch in diesem Jahr haben sich wieder 23 Schülerinnen und Schüler für den Landesausscheid Niedersachsen, Sachsen-Anhalt in Braunschweig qualifiziert. Ergebnisse liegen noch nicht vor, da diese Veranstaltung erst im September stattfindet. So, das ist unser neuer Transporter. Und ich sagte schon, hauptfinanziert durch den Zukunftsfonds Mansfeld-Südharz. Aber wir mussten natürlich auch Eigenanteile bringen. Und da sind wir sehr, sehr dankbar, dass uns Firmen, Institutionen unterstützt haben, diese Eigenmittel aufzubringen. Insbesondere möchten wir uns bedanken bei der Sparkasse Mansfeld-Südharz, bei der Wohnungsbaugesellschaft Eislehm, den Stadtwerken Lutherstadt-Eislehm, dem Autohaus Schneider, Eco-Sicherheits GmbH in Eislehm, Hotel Grafe Mansfeld, Komplexbetreuung Dr. Lutz Koch und Antje Friedrich GmbH Eislehm, die Volksküche Eislehm und die Stadt- und Kreistagsfraktion der Linken. Das waren diejenigen, die uns hier unterstützt haben und dafür nochmal danke.
1: Wenn viele Kinder mit den Fahrrädern des Vereines fahren, geht immer mal etwas kaputt. Da war es passend, dass die Kreisverkehrswacht Mansfeld-Südharz von der Landesverkehrswacht Sachsen-Anhalt zwei Fahrräder und zwei Helme gesponsert bekam. Neben dem Angebot der Verkehrswacht beteiligten sich auch Polizei und Feuerwehr mit ihrer Technik am Tag der offenen Tür, sodass es für die Jüngsten mit Sicherheit ein Erlebnis und lernreicher Tag war.

Nach ca. zweijähriger Bauzeit wurde der 287 Meter lange Rammelburg-Tunnel 1916 fertiggestellt und ist damit 100 Jahre alt. Warum an dieser Stelle und aus welchem Grund, war beim ersten Rammelburger Tunnelfest zu erfahren. Eine Reise mit der Wipperliese, die seit vielen Jahren die Strecke zwischen Kloster Mansfeld und Wippra fährt, war dabei zwar nicht Pflicht, aber gehörte einfach dazu. Am Haltepunkt Friesdorf Ost wurden große und kleine Gäste in Empfang genommen. Für Stärkung war ausreichend gesorgt. Nach einem circa 1 Kilometer langen Fußweg kommt man an den neu gestalteten

0: den Aussichtspunkt an. Eine Hinweistafel erzählt hier die Geschichte des Rammelburg-Tunnels. Am Tag des Tunnelfestes tat dies Herr Heinze.
1: Historisch war es so, die Bahn sollte ursprünglich wie die erste Planung am Wippertal langlaufen. Da ist auch noch, neben der Wipper ist noch ein höherer Kram und aufgeschüttet schon, was jetzt beim Hochwasser fast weggeschüttet war. Das war schon, der Damm war schon geschüttet worden. Dann hatte sich die Helene von Stumm-Halbach, die hatte dann den Heimburger heiratet, das war ja oft so, die hat das Geld gehabt. Heimburg war verarmter Adel, der hat sie geheiratet, um das Geld zu kriegen. Und ihr hatte das natürlich nicht gefallen, wenn sie ihren Tee trinkt da oben am Schloss, wenn dann die Bahn durchfährt. Und sie hat gesagt, sie fühlte sich durch Lärm und Rauch belästigt. Und da haben sie dann die Planung umgeworfen bei der Bahn. Sie hatten, das war auch interessant, gesagt, wir sponsern das Geld für den durch die Tunneldurchörterung. Das waren damals ein paar hunderttausend Reichsmark. Also sie haben, glaube ich, die Hälfte mehr rausgekriegt durch Verkäufe der Grundstücke dann an die Bahn. Hier ist das gesamte Material verkippt worden von den Tunnel. Also das Gestrüppelte ist der Tunnel, der durchordert ist. Und das gesamte Material wurde dann, die Bahnlinien sind schon bisher hergebaut worden, wurde das Material links und rechts verkippt ins Wippertal, sodass sie das Material wegkriegten. Also technisch schon gut gedacht. Dann die Durchörterung hier durch den Tonschiefer. Und weil das Material so brüchig war, womit nicht gerechnet wurde, musste gleich vermauert werden. Also die haben gleich die Rundbögen dazu gemauert. Normal ist es ja so, beim normalen Tunnelbau durchörtert man und baut dann später das Gerüst rundherum, das oberes Darewerk nicht runterbricht. Die mussten es parallel machen. Dadurch hat es sich ein bisschen verzögert. Aber sie sind faktisch nach theoretisch anderthalb Jahren fertig gewesen. Die Planung ist auch eingehalten worden. Also es ist nicht bekannt, dass es doppelt oder dreifach so teuer geworden ist, wie heutzutage viele Sachen auch so passieren. Man staunt, was damals schon möglich war. Die Ummauerung, links und rechts ist die Wasserführung gemacht worden. Also da kommt natürlich ständig Wasser durch den Fels, da läuft dann unten links und rechts ab und läuft dann in die Wipper hinten weiter.
0: Wann bekommt man schon mal die Gelegenheit, in einen Bahntunnel hineinzugehen? Dies nutzen die zahlreichen Besucher ausgiebig, natürlich auf eigene Gefahr, die nicht darin bestand, vom Zug überfahren zu werden, sondern in dem doch recht dunklen Gemäuer zu stürzen. Ohne Lichtquelle ein fast unmögliches Unterfangen. Herrschte nach nur ein paar Schritten hinein Düsternis. Dennoch durchschritten ein paar ganz Mutige den gesamten Tunnelverlauf. Helfer und Vereinsmitglieder sorgten frühzeitig dafür, dass sich niemand im Tunnel bzw. auf den Gleisen befand, bevor die Wipper Liese nahte.

0: Das Durchqueren des Tunnels bzw. Betreten der Gleise ist natürlich ansonsten strengstens verboten.
1: Zum 11. Spaziergang auf dem Lutherweg am 28. August hatten die Stadt Eisleben, die Stiftung Luther Gedenkstätten Sachsen-Anhalt und die evangelische Kirche eingeladen. Trotz der heißen Temperaturen von über 30 Grad im Schatten waren viele Teilnehmer bereit, mitzugehen. Nach einem ökumenischen Gottesdienst im Zentrum Taufe gab es am Eislebenhof direkt neben Luthers Geburtshaus Kaffee und Kuchen zur Stärkung. Danach begrüßte der Stadtoberhaupt Frau Fischer alle Anwesenden. Unter anderem sprachen auch die Landrätin Frau Dr. Klein und Herr Leis von der Stiftung Luther Gedenkstätten zu den Gästen. Schließlich machten sich alle auf dem Weg zur ersten Station. Musikalisch begleitet wurden sie dabei wie in den vergangenen Jahren vom Fanfarenzug Lutherstadt Eisleben 1973.

An der St. Petri-Pauli-Kirche angekommen, konnte dort eine Plakette angebracht werden. Auf ihr ist ein QR-Code vorhanden, über diesen man zum Beispiel mit seinem Smartphone zusätzliche Informationen erhält. Frau Kostens-Kant, Pfarrerin und Projektleiterin Zentrum Taufe, übernahm in diesem Jahr die Moderation an den einzelnen Stationen. So sollten zum Beispiel hinter dem Lutherarchiv aus zuvor verteilten Buchstaben ganze Sätze gebetet werden. Und im Flüstergarten trugen dann Schauspieler diese ausgewählten Texte unterhaltsam vor. Das obligatorische Gruppenbild musste durch das fehlende Denkmal an den Treppen am Rathaus improvisiert werden. Auch zwei Infotafeln mit historischer Stadtgeschichte wurden enthüllt und eingeweiht.

0: Über die Stadtterrassen am ehemaligen Kino ging es bis zur letzten Station auf dem Annenkirchplatz. Hier sorgten Gregor und Bent für stimmungsvolle Musik bis in den Abend hinein.
1: Die Bundeszentrale für gesundheitliche Aufklärung präsentierte am 30. und 31. August in Sangerhausen eine innovative Jugendaktion zur Suchtprävention. Themenbezogene Spielfilme für junge Leute, interessante Mitmachaktionen und jugendgerechte Medien machten die Jugendfilmtage Nikotin und Alkohol, Alltagsdrogen im Visier zu einer attraktiven Kinoveranstaltung. Sie werden mit Unterstützung des Verbandes der privaten Krankenversicherung durchgeführt und sind Teil der bundesweiten Jugendkampagnen Rauchfrei, Null Bock, Voll Power und Alkohol, Kenn dein Limit. Begrüßt im prall gefüllten Kinosaal wurden die 12- bis 19-Jährigen von der Theaterpädagogin Birgit Mehmann in der Rolle Mieke aus Holland. Mit vor Ort auch Landrätin Dr. Angelika Klein, die ebenso wie der Oberbürgermeister der Stadt Sangerhausen, Ralf Poschmann, ein paar Worte an die Schüler richtete. Während für die Jugendlichen die Filmvorführung begann, gab es gleich nebenan ein Pressegespräch. Dieses wurde von Sabrina Winkler von der Bundeszentrale für gesundheitliche Aufklärung geleitet. Neben der Landrätin und dem Oberbürgermeister standen auch noch Angelika Frenzel von Drops-Mansfeld-Südharz Fachstelle für Suchtprävention sowie als Gastgeberin Diana Erhardt vom Movistar-Kino Sangerhausen Rede und Antwort. Die aktuellen Studien der Bundeszentrale für gesundheitliche Aufklärung zum Suchtmittelkonsum belegen den Erfolg einer kontinuierlichen Präventionsarbeit. Mit einer Raucherquote von 7,8% bei den 12- bis 17-Jährigen im Jahr 2015 liegt der Anteil der rauchenden Jugendlichen auf einem historischen Tiefstand. Sorge bereitet allerdings das weiter zunehmende Ausprobieren von E-Shishas und E-Zigaretten. Dieser Konsum birgt die Gefahr, darüber den Einstieg in das Rauchen von Tabak zu finden. Auch der regelmäßige Alkoholkonsum mindestens einmal pro Woche nimmt unter Jugendlichen erfreulicherweise weiter kontinuierlich ab. Aktuell trinken dennoch 10% der 12- bis 17-jährigen Jugendlichen regelmäßig Alkohol. Die Bundeszentrale wird daher auch weiterhin die Länder und Kommunen mit attraktiven Vorortangeboten wie den Jugendfilmtagen unterstützen und sie in enger Zusammenarbeit mit den lokalen Akteuren durchführen. An den Jugendfilmtagen in Sangerhausen nahmen insgesamt etwa 800 Jugendliche teil. Filme können, so sind sich die Veranstalter sicher, wichtige emotionale Impulse setzen, damit sich Jugendliche mit dem Thema Alltagsdrogen auseinandersetzen. Dies gelte vor allem dann, wenn die Filminhalte im Schulunterricht vor- und nachbereitet werden. Zur Eröffnung der Jugendfilmtage war der Spielfilm »Das Lächeln der Tiefseefische« zu sehen. Weiterhin wurden das Jahr der ersten Küsse, Jago, Verrückt schön, 28 Tage und Frühlingserwachen gezeigt. Im Jugend- und Freizeitzentrum Theodor konnten die Schülerinnen und Schüler ihr Wissen über Nikotin und Alkohol unter anderem bei dem Quiz »Weißt du Bescheid?« unter Beweis stellen. Beim Promilleran voll neben der Spur erlebten sie mit Hilfe aufgesetzter Spezialbrillen einen simulierten Rausch und die damit einhergehende Einschränkung ihrer Wahrnehmungsfähigkeit. Für begleitende Lehrkräfte wurde an den Kinotagen ein Informationsangebot bereitgestellt. Im Vordergrund standen hierbei methodische Anregungen zur Durchführung von Klassengesprächen zur Suchtprävention, eine thematische Einführung in die gezeigten Spielfilme sowie die Vorstellung der regionalen Beratungsangebote und der erhältlichen Medien und Materialien der Bundeszentrale für gesundheitliche Aufklärung.

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0: Es soll ein neues Gebäude, ein Haus einer neuen Bestimmung übergeben werden. Ein Haus soll für seine Bewohner und Nutzer Sicherheit und Schutz vermitteln. Dieses Haus soll diese Ansprüche in einem besonderen Maße erfüllen. Es soll Schutz und Sicherheit für uns alle vermitteln. Denn dieses Haus wird heute seinen künftigen Nutzern der Freiwilligen Feuerwehr der Gemeinde Bosonnen übergeben. Jedem, der hierbei mitgeholfen hat, dieses entstehen zu lassen, sei Dank gesagt. Denen, die diesem Vorhaben zugestimmt haben, unseren Gemeinderäten, unseren Mitarbeitern in der Verwaltungsamt, Herrn Seeland, Herrn Knispe, Herrn Löffler, Herrn Woschek und Herrn Oehmler. Denen, die hierfür die Ideen und Plan übernommen hatten, Herrn Petermann und Herrn Diele. Denen, die dieses Gebäude in seiner jetzigen Form Gestalt gegeben haben, den Bauleuten, Stahlbauern, Heizung und Elektrikern, Malern und Fliesenlegern und all denen, die mit Hand angelegt haben. Nun ist es fertig. Und so einen Tag, einen Einzug, feiert man bekanntlich mit Freunden und Nachbarn. Auch wir wollen dies heute hier tun und diesen Tag in einer feierlichen Stunde auf uns wirken lassen.
1: Feuerwehren sind in den Gemeinden doch mal eine wichtige Kraft. Das werden die Kameraden mir bestätigen, denn sie sorgen für Sicherheit in den Gemeinden, sie sind für den vorbeugenden Brandschutz verantwortlich. Ja, und sie springen auch ein, wenn es in den Gemeinden darum geht, kulturelle Veranstaltungen mitzugestalten, mitzubegleiten. Und was wäre eine Gemeinde ohne eine gut ausgerüstete Feuerwehr? Und ich weiß wohl, wenn die Kassen knapp sind, da gilt es, Schwerpunkte zu setzen, nicht nur in der Landespolitik oder in der Landesregierung, auch in den Gemeinden. Und da können die Großörnerer Bürger und die Kameraden stolz darauf sein, dass der Gemeinderat sich auf solch einen Schwerpunkt verständigt hat. Denn die Kameraden gut auszustatten mit Uniformen, mit Technik, heißt natürlich auch für Sicherheit zu sorgen. Die Kameraden setzen oft ihr Leben

0: Ihnen ganz ausdrücklich danken und Ihnen sagen, es ist nicht nur der Bürgermeister, es ist auch der Landrat und ich denke, es ist auch die Ministerin Wernicke, sie hat es ja schon für sich selbst gesagt, die außerordentlich dankbar dafür sind, dass Vereine wie unsere Freiwilligen Feuerwehrleute dafür sorgen, dass etwas los ist in der Gemeinde, da sind, wenn Not am Mann herrscht oder ist, und sich im Übrigen darum kümmern, dass bei den vielen Schwierigkeiten, vor denen wir heute stehen, die Freude am Leben nicht zu kurz kommt. Dieses Haus den Ansprüchen moderner Feuerwehrtechnik genügt, das, glaube ich, können die Fachleute besser einschätzen als ich, dass die Technik das eine, die Einsatzbereitschaft der Mitglieder der Freiwilligen Feuerwehr oder das andere ungleich wichtigere ist. Das wissen auch alle Beteiligten. Deshalb, liebe Kameradinnen und Kameraden, ich wünsche Ihnen, dass Sie so wenig wie möglich aus diesem Haus ausrücken müssen, um zu ernsthaften Einsätzen zu gehen. Im vergangenen Jahr waren das immerhin 19. Ich wünsche Ihnen, dass Sie immer dann einsatzbereit sind, wenn Sie gebraucht werden. Das war bisher immer der Fall. Und ich wünsche der Freiwilligen Feuerwehr Großörner und natürlich der Gemeinde insgesamt auch weiterhin alles Gute.
1: Liebe Kameraden der Feuerwehr Großörner, ich möchte mich ganz recht herzlich bei euch bedanken für die Einsatzdisziplin, die ihr in den letzten Jahren an den Tag gelegt habt. Recht herzlich bedanken möchte ich mich bei den Ehepartnern der Kameradinnen und Kameraden, die es eigentlich immer ermöglichen, dass ein reibungsloser Dienstablauf bei uns geschehen kann. Bedanken möchte ich mich auch bei dem Feuerwehrverein, der im letzten Jahr aus der Taufe gehoben wurde. Der Feuerwehrverein nimmt mir aus dem eigentlichen Dienstgeschehen sehr, sehr viel Arbeit ab. Sie präsentieren die Feuerwehr Großörner nach außen hin. Dafür möchte ich mich recht herzlich bedanken.
2: Wehrleiter Björn Hennig nutzte den großen Tag, um auch verdiente Kameraden der Wehr zu ehren. Mit dabei war beispielsweise Enrico Werner, der seit 10 Jahren aktiver Feuerwehrmann ist. Doch auch Frau und Herrn Krotsch, die seit mehr als 3 Jahrzehnten bei der Feuerwehr Großörner mitarbeiten. Auch sie erhielten ein Dankeschön und vor allem den herzlichen Applaus der Kameraden. Doch auch der ehemalige Wehrleiter Wolfgang Zinke wurde nach vorn gerufen.
1: Herr Zinke hatte die Feuerwehr 24 Jahre geleitet, hat eigentlich sämtliche Vorarbeiten dafür getan, dass die Feuerwehr Großörner an dem Stand steht, wo sie heute steht. Das begann 1964 am 1. Januar, führte über viele Etappen, über den Bau des Gerätehauses in der Friedenstraße, über die Anschaffung der Technik 1992, das TSFW 1993, den VGW, die Modifikation des LF8LO, bis hin zu dem, wo wir uns eigentlich heute befinden. Wolfgang, ich möchte dir recht herzlich dafür danken, dass du eigentlich die Feuerwehr immer so hast.
2: Anschluss an die kleine Feierstunde anlässlich der Einweihung des neuen Gebäudes der Örnerschen Feuerwehr hatten die Gäste, unter denen auch fast alle Gemeinderatsmitglieder waren, die Gelegenheit, die Räumlichkeiten in Augenschein zu nehmen. Nicht nur äußerlich macht das neue Gebäude einen sehr futuristischen Eindruck, auch die Ausstattung im Inneren entspricht dem neuesten Stand der Technik. Und vor allem gibt es jetzt getrennte sanitäre Anlagen für die 32 Aktiven der Wehr, von denen immerhin 10 Frauen sind. Schließlich wurde von den Verantwortlichen zu einem kalten Buffet, bei dem es an nichts mangelte, und ein paar Bierchen eingeladen. Dies nutzten nicht nur die Mitglieder der Feuerwehr, sondern auch zahlreiche Bürgerinnen und Bürger aus Großörner, die zum Gratulieren und Feiern gekommen waren. 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

0: Hallo und herzlich willkommen, liebe Zuschauerinnen und Zuschauer bei Punktum, Ihrem regionalen Fernsehprogramm am heutigen 7. September, Tag 1 nach der Wahl. Ja, Sachsen-Anhalt hat gewählt. Etwa 1,7 Millionen Stimmberechtigte waren aufgerufen, einen neuen Landtag zu wählen. Und das haben sie mit einer Rekordwahlbeteiligung getan. Die AfD ist mit 43,8% der haushohe Wahlsieger, schafft aber die absolute Mehrheit der Sitze nicht. Denn es sind mit der CDU die gewaltige Verluste einfuhr, der SPD, den Linken, den Grünen und dem BSW 5 weitere Parteien ins Parlament eingezogen. Mehr Fakten und Zahlen haben wir für Sie in Punktum kompakt aufbereitet. Weitere Meldungen. Die neu geltende Verpackungsordnung der EU fordert mehr Nachweispflichten des Absenders ein. Die neue EU-Verpackungsverordnung ist bereits in Kraft. Die meisten Pflichten gelten jedoch erst seit Mitte August. Sie sieht unter anderem zusätzliche Nachweis-, Registrierung und Lizenzierungspflichten für Betriebe vor, die Waren grenzüberschreitend innerhalb der EU versenden. Dies kann laut Thomas Keindorf, Präsident der Handwerkskammer Halle, von vielen Kleinunternehmen im Handwerk kaum bewältigt werden. Die neue Verordnung ist ein Musterbeispiel für überbordende Bürokratie ohne Mehrwert. Eine einzelne Lieferung ins Ausland darf für ein Handwerksunternehmen keinen solch hohen Aufwand auslösen. Wir fordern deshalb eine Bagatellgrenze, unterhalb derer Betriebe von den Pflichten ausgenommen werden, sagt Keindorf. Außerdem muss eine Meldung an das nationale Register ausreichen, die dann die EU-Partner weitergegeben wird, statt Betriebe zu Einzelmeldungen in jedem EU-Mitgliedstaat zu verpflichten. Vom 14. September bis zum 6. November erfolgt eine Vollsperrung der Straßen Arnstädter Weg ab Nummer 48 bis Karl-Christian-Akte-Straße Nummer 25 in Hettstedt. Eine Umleitung führt über die Aschersleben Straße und Franz-Mehring-Straße, Feuerbach-Straße, Beethoven-Straße. Die Umleitung der Verkehrsgesellschaft Südharz erfolgt über Franz-Mehring-Straße, Feuerbach-Straße, Beethoven-Straße, Händelstraße, Verbindungsstraße, Richard-Wagner-Straße, Beethoven-Straße und dann Feuerbach-Straße. Zwei Haltestellen werden im Zeitraum dieser Sperrung von der VGS nicht angefahren. Arnstädter Weg vor der Waldschule und Karl-Christian-Akte-Straße. Der Grund für die Vollsperrung ist die Verlegung der Einbindung von grüner Fernwärme in das bestehende Fernwärmenetz der Stadtwerke Hettstedt. Zur Gewährleistung des Verkehrsflusses wird im Zuge der Maßnahme die bestehende Einbahnstraßenregelung in der Johann-Sebastian-Bach-Straße umgekehrt.
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0: Am 6. September 2026 waren Landtagswahlen in Sachsen-Anhalt. 1.706.851 Wähler und Wählerinnen waren aufgerufen, einen neuen Landtag zu wählen. Von diesen nahmen 1.328.211 ihr Wahlrecht wahr. Das entspricht 77,8%. Eine Rekordwahlbeteiligung. Umfragen deuteten im Vorfeld schon an, dass die bestehende Regierungskoalition aus CDU, SPD und FDP die Mehrheit verlieren würde, und auch deutliche Zuwächse der AfD wurden vorausgesagt. Trotzdem gab es am Wahltag einige Überraschungen. Denn am Ende konnte die AfD 43,8% der Stimmen auf sich vereinen. Sie konnte damit ihr Ergebnis von der letzten Landtagswahl mit plus 23% mehr als verdoppeln. Ganz anders sieht es bei der CDU aus. Sie fuhr nur 17,2% ein Minus von 19,9%. Die SPD konnte ihr Ergebnis um 0,9% auf 9,3 verbessern. Auf dem vierten Rang die Grünen mit 8,9%, eine Verbesserung um 3%. Abgerutscht auf den fünften Platz im Parteienranking die Linke. Sie erreichte aktuell 8,6%, ein Minus von 2,4. Und schließlich dann noch das BSW. Es schaffte mit 5,3% den Einzug in den Landtag. Von den 83 Abgeordneten stellt in Zukunft 39 die AfD, 15 die CDU. Die Linke, die Grünen und die SPD entsenden jeweils 8 Abgeordnete und das BSW 5. 42 Stimmen sind für das Erreichen einer absoluten Mehrheit nötig. Und die gerade genannten Zahlen zeigen, dass es wohl einen komplizierten Regierungsbildungsprozess geben wird. Bei den Direktkandidaten konnten sich überall in den Wahlkreisen die Kandidaten der AfD durchsetzen, außer in 3 Kreisen in Halle und Magdeburg, wo die Kandidaten der Linkspartei die meisten Stimmen auf sich vereinen konnten. Im Sendegebiet hat im Wahlkreis Aschersleben Daniel Rausch das Direktmandat erworben, im Saalekreis Florian Schröder, im Bereich Querfurt Dr. Thomas Tillschneider, für den Bereich Sangerhausen Andreas Gehlmann und für den Wahlkreis Eisleben Rainer Kretschmann. Hier nochmal eine tabellarische Übersicht zum vorläufigen Endergebnis der Landtagswahl Sachsen-Anhalt 2026. Die Ergebnisse der Landtagswahlen am 6. September haben auch die politische Landschaft in der Region kräftig durcheinandergewirbelt. In allen 5 Wahlkreisen, die im Punktum Sendegebiet liegen, haben sich die AfD-Direktkandidaten durchgesetzt, auch im Wahlkreis 30 Eisleben. Hier erreichte Rainer Kretschmann 55,6% der abgegebenen Stimmen.
1: Ja, zuerst möchte ich natürlich erstmal alle punktum zu sehr herzlich willkommen heißen und mich natürlich erstmal bei allen AfDlern, bei allen Sympathisanten und vor allen Dingen bei meiner Familie, bei meinen Wählerinnen und Wählern recht herzlich bedanken für das grandiose Ergebnis, was wir hier erreicht haben in Sachsen-Anhalt, vor allen Dingen hier in meinem Wahlbereich, in Wahlbereich 30 Eisleben, natürlich mit dem Verbandsgemeinde Grund Helbra, mit Gerbstedt und mit der Stadt Hettstedt. Dafür ein herzliches Dankeschön. Für mich ist das natürlich ein sehr großer Vertrauensvorschuss und natürlich dem möchte ich natürlich gerne gerecht werden. Inwieweit mir das gelingt, werden wir sehen, aber ich bin sehr bemüht. Ich bin mir angetreten für unsere Kinder, für unsere Enkel. Im Wahlkampf habe ich natürlich gesehen, dass hier vieles in unserem Sachsen-Anhalt nicht gerade zum Besten steht, nicht nur in der Kinderbetreuung, in den Schulen, sondern auch in unseren Altenheimen. Und das macht mir sehr zu schaffen und da bin ich sehr, sehr traurig und das müssen wir in den Griff nehmen und ändern.
0: Zu den anstehenden Koalitionsverhandlungen äußerte er sich wie folgt.
1: Ja, wie sich das entwickeln kann, dafür kann ich jetzt noch nicht sagen. Wir müssen erstmal die Fraktion konstituieren. Das werden wir aller voraussichtlich jetzt schon am Donnerstag machen. Was ich mir wünsche oder nicht, kann ich in dem Fall noch nicht beantworten. Auf jeden Fall haben wir den eindeutigen Auftrag unserer Wählerinnen und Wähler, um eine Regierungsbildung voranzutreiben und Ulrich Siegmund auch als Ministerpräsident von Sachsen-Anhalt wählen zu lassen. Aber ich kann dem leider noch nicht vorgreifen. Wir müssen erst die genauen Ergebnisse analysieren, besprechen und danach werden wir uns melden und auch gerne bei Punktum.
0: Dann war die Zukunft seines Tischlereiunternehmens Thema.
1: Ich bin mittlerweile seit 35 Jahren selbstständig. Also wir haben zuerst angefangen in Gerbstedt, danach in Hettstedt. Mit meinem Betrieb geht es weiter natürlich.

0: Ich kann meinen Betrieb, mein Lebenswerk nicht einfach schließen. Ich habe sehr gute Mitarbeiter und die Mitarbeiter werden die Führung der Firma übernehmen. Falls es nicht anders möglich ist, werden wir natürlich auch jemanden noch einstellen. Aber hier geht es auf jeden Fall weiter. Es muss.
1: Auch stand die Frage, ob und wie er zur Überwindung der Spaltung in der Gesellschaft beitragen will.
0: Das wollen wir selbstverständlich. Dazu haben wir auch eindeutig den Wählerwillen gezeigt bekommen. Die Brandmauer der Altparteien muss unbedingt fallen, dass wir wieder miteinander sprechen, dass wir zusammen konstruktiv reden, damit wir unsere Heimat wieder vom Kopf auf die Füße stellen können. Und das gelingt uns hier in den Kreistag und uns gelingt das auch im Stadtrat in Mansfeld, wo ich auch Fraktionsvorsitzender bin. Dort wird nicht nach dem Parteibuch geschaut. Und wir müssen also auch im Land unbedingt die Brandmauer einreißen, zum Wohle unseres Landes, zum Wohle unserer Menschen.
2: Ein Plakat mitten im Berger verrät, hier entsteht etwas Besonderes. Im Rahmen des Investitionsgesetzes Kohleregionen, also mit Mitteln von Bund und Land, soll ein Modellprojekt zum nachhaltigen Kita-Neubau entstehen, mit futuristischer, innovativer Architektur außen und einem besonderen pädagogischen Konzept innen. Das Domizil der jetzigen Kita Thürerspatzen ist ziemlich in die Jahre gekommen und auch zu klein geworden. Deshalb freut man sich über die Investition. So kam zur Übergabe des Fördermittelbescheides und gleichzeitig im ersten Spatenstich auch eine Abordnung der Thürerspatzen zur Baustelle. Michael Peckruhn, Bürgermeister der Verbandsgemeinde Goldene Aue, zu der Berger gehört, konnte unterdessen Ministerin Petra Grimm-Benne und Landrat André Schröder vor Ort begrüßen.
3: Genau das tun wir hier. Die Verbandsgemeinde Goldene Aue, strich die Gemeinde Berger, entwickelt sich als Gewerbestandort erfolgreich weiter. Doch Unternehmen siedeln sich nur dort an, wo auch die Infrastruktur für die Beschäftigten stimmt. Und junge Familien ziehen nur dorthin, wo sie ihre Kinder in den besten Händen wissen. Moderne Arbeitsplätze und erstklassige Kinderbetreuung gehören zusammen. Das sind zwei Seiten einer Medaille. Dass wir diesen Weg heute so entschlossen bestreiten können, verdanken wir der großartigen Unterstützung durch das Land Sachsen-Anhalt. Frau Ministerin, die Strukturwandelmittel in Höhe von runden 4,3 Millionen Euro, die sie uns heute offiziell überreichen wird, sind der entscheidende Motor für dieses Großprojekt.
2: Die Ministerin lobte während ihrer Ausführungen besonders die Konzeption, nach der die Kita inhaltlich arbeitet.
4: Ich habe die Autofahrt heute damit verbracht, mir nochmal zu vergegenwärtigen, nach welcher Konzeption, Qualitätskonzeption, die Kita inhaltlich arbeitet. Und deswegen will ich erstmal ein ganz großes Kompliment an die Erzieherinnen und Erzieher geben. Sie haben sozusagen das Modernste von dem Modernen, wie tatsächlich frühkindliche Bildung ausgestaltet werden soll. Und bei allen Problemen, die wir immer miteinander hatten, Sie haben eine Sprachkita, Sie haben Fachberatung, Sie haben all das, was wir tatsächlich inhaltlich in der frühkindlichen Bildung machen wollen.
5: Und hier eine neue Zukunft zu haben für Kinder, ist natürlich, glaube ich, was Bedeutsames auch für Berger selber, weil das vielleicht hilft, eine kleine Wunde zu schließen, so hoffen wir das zumindest. Und deswegen ist das gut angelegtes Geld, wirtschaftsnahe Infrastrukturen, da gehört eine gute Kinderbetreuung dazu, mit pädagogischem Konzept, aber auch baulichen Voraussetzungen. Von den 30 Projekten Strukturwandel sind übrigens 3 Projekte im Kita-Bereich. Aber Berger ist was Besonderes, weil das sind im Wesentlichen Sanierungsprojekte und hier ist es tatsächlich ein Ersatzneubau. Hier wird völlig neu gebaut mit den Möglichkeiten, die das einschließt. Also der Strukturwandel funktioniert, er kommt nach einem sehr geduldserfordernden Anlauf endlich in Gang. Die Bagger drehen sich, die Banddurchschnitte häufen sich, das ist ein schönes Gefühl hier in der Region, dass es auch für die Bürger sichtbar ist, was Politik über Jahre vorbereitet hat.

Nach dieser kleinen musikalischen Einlage übergab Frau Grimm-Benne, Ministerin für Arbeit, Soziales, Gesundheit und Gleichstellung des Landes Sachsen-Anhalt, schließlich den Förderbescheid in Höhe von 4,4 Millionen Euro. Die Gesamtinvestition in den Ersatzneubau beträgt 4,6 Millionen. Und auch die Kinder hatten etwas zu übergeben. Ein selbstgestaltetes Bild, das mit in die Zeitkapsel gesteckt werden sollte.

0: Das Innovative ist also zum einen der Grundriss dieser Kindertagesstätte. Durch seine runde Form hat es und den zentralen Kreativraum in der Mitte hat es natürlich eine sehr, sehr gute, ein sehr, sehr gutes Oberflächen-zu-Volumen-Verhältnis, was sich dann auf den Energieverbrauch des Hauses sehr, sehr deutlich auswirkt. Und die runde Form ist ja auch eine ansprechende Form, die nicht alltäglich ist für so eine Kindertagesstätte. Ja, und darüber hinaus ist es auch der Baustoff Holz, der hier zum Einsatz kommt. Das ist also eine Kindertagesstätte, die im Wesentlichen als Holzrahmenkonstruktion errichtet wird. Und wir tragen dabei natürlich zur CO2-Minimierung bei, denn das CO2 ist ja am Holz gebunden und wir haben uns wirklich nur auf die nötigsten Baustoffe mineralischer Art beschränkt. Das heißt also die Fundamente, der Stahlbetonsockel und die Stahlbetonstütze, alles andere ist als Holzkonstruktion ausgeführt. Und in Kombination mit dem Holz haben wir dann natürlich auch eine innovative Haustechnik. Das Gebäude wird über eine Wärmepumpe beheizt und die Wärmepumpe erhält ihren Strom über eine Photovoltaikanlage, die auf dem Dach installiert ist. Und wir sind glücklich, das als Büro ausführen zu dürfen, da wir auch als Gesamtplanungsbüro aufgestellt sind und hier natürlich die Synergien sehr gut nutzen können bei diesem Bauwerk.
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2: Der DAX notierte am Montagvormittag bei 25.996,22 Punkten. Der TecDAX bei 4.021,22 Zählern und der Euro, Virus Dollar 16,15 wert.

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1: In der Nacht zum Dienstag ist es wechselnd bewölkt und meist niederschlagsfrei. Die Tiefstemperatur sinkt auf 16 bis 12 Grad, der Wind weht schwach aus Südwest. Der Dienstag wird wechselnd bis stark bewölkt. Am Nachmittag gibt es einzelne Regenschauer, teils gewittrig. Dabei sind Starkregen und stürmische Böen möglich. Die Tageshöchsttemperatur erreicht 27 bis 31 Grad. Der Wind weht mäßig in Böen, stark auffrischend aus Südwest. In der Nacht zum Mittwoch werden viele Wolken erwartet. Vor allem in der Südosthälfte fallen Schauer und einzelne Gewitter. Die Temperaturen gehen auf 13 bis 11 Grad zurück. Der Wind weht schwach bis mäßig aus Südwest. Am Mittwoch ist es wechselnd bis stark bewölkt. Nach Abzug nächtlicher Schauer ist es meist trocken. Die Höchsttemperatur erreicht 17 bis 21 Grad. Der Wind weht mäßig, teils frisch aus Südwest. In der Nacht zum Donnerstag ist es wechselhaft. Bei schwachem bis mäßigem Südwestwind sinken die Tiefstwerte auf 11 bis 8 Grad. Am Donnerstag ist es bewölkt und vom Westen nach Osten durchziehen Schauer die Region. Am Abend gibt es Auflockerungen. Die Tageshöchstwerte erreichen 18 bis 21 Grad. Der Wind weht schwach bis mäßig aus West.
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1: Um 11 Uhr waren es 16 Grad, die Luftfeuchtigkeit betrug 56% und der Luftdruck 1019 Hektopascal.
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2: Der Landkreis Mansfeld-Südharz und insbesondere das Erlebniszentrum Bergbau Röhrigschacht Wettelrode waren Austragungsort des 19. Internationalen Bergbau- und Montanhistorik-Workshops vom 28. September bis 2. Oktober 2016. Dies ist eine interessante Plattform für Wissenschaftler, Vertreter der Montanindustrie, Vereine, ehrenamtliche Forscher sowie ambitionierte Privatpersonen. Sie alle trafen sich zur Eröffnung in Wettelrode.
3: Es geht um Bergbaufreunde und Bergbauhistoriker, Bergbau-Montanhistoriker. Die treffen sich jedes Jahr einmal in einer Bergbauregion Deutschlands oder in Europa. Dieses Jahr sind wir in Mansfeld das erste Mal Ausrichter dieser Bergbautagung. Die wird bei uns über 5 Tage stattfinden, hat heute angefangen mit den Eröffnungsvorträgen. Die nächsten Tage gibt es Vorträge, gibt es Exkursionen und geht bis anschließend Sonntag die Tagung.
4: Die wenigsten sind ja wirklich mal unter Tagen gewesen. Freut Sie das auch, dass es noch so viele Interessenten gibt, trotzdem?
3: Es freut uns außerordentlich, dass es noch so viele Interessenten gibt. Und es treffen sich auch bei dieser Tagung immer Leute, die sich für Bergbau interessieren. Die kommen nicht speziell zu diesen Tagungen. Und ich sage mal, 60% der Teilnehmer sind Teilnehmer, die kommen jedes Jahr zu dieser Tagung.
4: Sind ja diverse Exkursionen auch geplant, viele Vorträge. Gibt es da neue Sachen zu entdecken oder sind das... Dinge, die Leute eh schon wissen.
3: Nein, es gibt auch neue Exkursionen. Es gibt Exkursionen in Schachtanlagen, die sonst nicht öffentlich zugänglich sind. Da haben uns Betriebe unterstützt. Die GDS Deutschenthal dürfen wir eine Exkursion machen und dürfen einfahren. In Bleicherode im Salzbergbau, in Bernburg im Salzbergbau. Wettelrode natürlich alle Touren, die hier möglich sind. Mehrfach so jeden Tag. Es ist ein weites Umfeld und es sind viele Gruben, in die man nur zu solchen Anlässen kommt.
2: So wie Herr Graf hatten sich viele der Teilnehmer, unter denen sich auch noch einige echte Bergleute befanden, freigenommen, um an allen 5 Tagen präsent sein zu können. Getrieben wurden sie alle von der gleichen Intention.
5: Der Interesse am Bergbau, am historischen Bergbau. Da kommen wir nochmal. Ich war schon öfter hier eingefahren. Und ich bin Marc Scheider. Der kann man,
4: Was ist das? Ist der
5: Vermessungsingenieur in der Grube. Er muss aufpassen, dass die Strecken zusammenkommen und dass man nicht zum Nachbarn hinüber fährt. Bergmann fährt immer, auch wenn er kriecht.
4: Sie haben also einen Vorteil vielen anderen gegenüber, Sie waren selbst noch unter Tage.
5: Ja, das Zeit sind vorbei jetzt langsam mit dem Alter. Aber wir haben Spaß dran an der Gemeinschaft.
2: Während der 18 vergangenen Workshops, die in 5 europäischen Ländern stattfanden, gab es ca. 200 Exkursionen über- und unter Tage und mehr als 300 Vorträge zu erleben. Auch die Schweiz ist stets gut vertreten.
6: Ja, wir sind schon lange für den Bergbau, historischen Bergbau tätig und wir haben den letzten Montanhistorik-Workshop gemacht und sind jetzt hier als Gäste und freuen uns auf das, was uns erwartet und was kommt. Und Bergbau, angefressen sind alle. Wir sind 14 bis 16 Leute aus der Schweiz, also eine recht große Delegation.
4: Mhm. Ja, was sind das für Leute? Ehemalige Bergleute?
6: Nein, das haben wir nicht mehr. Unser Bergbau ist schon zu lange nicht mehr in Betrieb. Das sind alles eigentlich, wie man so schön sagt, Quereinsteiger, angefressene, pensionierte und ja, zusammengewürfelte.
2: Nicht nur die Schweizer nutzten die Gelegenheit, sich im Vorfeld der feierlichen Eröffnung in der Bergbauausstellung am Röhrichschacht umzuschauen. Auch der Wolferöder Thomas Wäsche, Träger des Denkmalpreises Sachsen-Anhalt 2015, war hier zu finden. Genauso wie seine neueste Publikation Trinkwasser für Eisleben.
7: Es geht eigentlich um die Wasserversorgung von der Stadt. Und die wird seit dem späten Mittelalter schon durch Bergbau praktisch versorgt mit dem Grubenwasser des Bergbaus. Und das ist hier so doch recht intensiv beschrieben.
4: Also das ist das was Besonderes oder gibt es in anderen Städten das auch?
7: Ja, es gibt sicherlich in den Erzgebirgsstädten gibt es sowas auch, sowas Ähnliches. Aber für die Mansfelder Region ist das schon außergewöhnlich. Und es ist so, dass wir durch unsere Karstregion ohnehin schon immer unter Wassermangel gelitten haben in der Stadt. Und da war das eine ganz praktikable Lösung, das Grubenwasser, was ohnehin irgendwo beiseite geschafft werden musste, für die Stadt zu nutzen. Und das ist dann ab 1866 im großen Stil passiert. Das heißt, wir haben in diesem Jahr die 150-jährige zentrale Wasserversorgung der Stadt. Und auf diesen Grundlagen gründet eigentlich noch heute die Versorgung in der Stadt. Wir kriegen zwar jetzt Rabbodewasser, Bergbauwasser nicht mehr seit 1992, aber immerhin haben sie viele Quellen angezapft, um die Stadt zu versorgen.
8: Naja, es ist reichlich illustriert. Mit
4: auch die Wasserkünste?
8: Ja, ja, es ist auch vor allen Dingen Bilder, die man sonst auch so nicht hat. Und die Wasserbehälter kann man sich eigentlich von innen nicht angucken. Man kommt auch nicht in Froschmühlenstollen. Das sind so Sachen, die mir möglich gemacht wurden, wo ich auch ganz dankbar bin bei den Bergwerksbetreibern, dass man die Möglichkeit hatte, dort auch die Fotos anzufertigen.
4: Also nur zu empfehlen, wie teuer ist das gut?
8: 29,90 wird allerdings gestützt durch die Stadtwerke, bin ich ganz dankbar dafür, weil da die Herstellung hätte weitaus mehr gekostet.
2: Das Außengelände des Museums hatte sich mittlerweile gut mit Bergbauenthusiasten gefüllt. Auch der Workshop-Sprecher und Hauptorganisator Michael Pfefferkorn war inzwischen eingetroffen.
9: In den Tagen, die wir hier sind, von Mittwoch bis Sonntag, werden also in den Vorträgen speziell das Mansfelder Land mit der Geschichte im kulturhistorischen Kontext, natürlich aber Schwerpunkt Bergbau und Hüttenwesen, abgehandelt. Das geht also mit der frühen Neuzeit los, beziehungsweise mit dem Mittelalter eigentlich geht es los, bis hin in unsere jüngsten Tage, das Sterben des Mansfelder Bergbaus, die Technikaspekte, die geologischen Aspekte, die mineralogischen Aspekte und eben all das, was hat der Bergbau für die Region, aber auch in dem ja, europäischen und weltweiten Kontext für technische Entwicklung zum Beispiel gebracht. Das ist ein ganz spannendes Thema.
2: Herr Pfefferkorn gehört übrigens zu einer Bereitschaft der Bergwacht Harz, die den Workshop aktiv begleitete.
10: Wir sind die Woche über, glaube ich, fast 20 Leute von uns, die da sind. Wir begleiten die Exkursion, stellen Sicherungsposten, passen ein bisschen auf, dass alles gut geht. Wir haben zwei Exkursionen dabei, wo Leute abgeseilt werden müssen, damit sie in den Schacht rein dürfen. Wir werden am Freitag hier am Fördergerüst eine kleine Präsentation noch machen mit einer Schrägseilbahn und jemanden retten, also vom Förderturm runter. Und ja, begleiten die Woche entsprechend ein bisschen. Bei den Führungen ist es eigentlich sehr, sehr interessant, weil wir nicht wissen, welche Leute dabei sind. Wie sind die körperlich drauf? Was machen die konditionell? Da kann es immer passieren, dass gerade der Kreislauf irgendwo bei den Leuten mal zusammensinkt. Wir haben hier eine sehr, sehr interessante Altbergbautour, die wir begleiten, mit vielen Höhenmetern, die gemacht werden. Das kann schon interessant werden. Deswegen ist es ja auch wichtig, die Exkursionen waren alle recht schnell ausgebucht.
2: Es war schon dunkel geworden, als der Workshop-Sprecher das Wort zur feierlichen Eröffnung ergriff und die gut 200 Anwesenden, darunter auch Majestät Rosenkönigin Sophia die Erste, begrüßte. Er übergab an den Netzwerksprecher.
11: Wie wir vor 19 Jahren ganz bescheiden begonnen haben, in St. Andreasberg, in Freiberg, in Bramberg in Österreich und so weiter, hat sich die Sache zu einer Tagung, zu einer Ideologie entwickelt, wo man nicht mehr sagen kann, dass allein der montanhistorische Gedanke uns beseelt, sondern wirklich, dass einmal im Jahr sich Freunde treffen. Und wir hoffen euch auch, dank der Organisation, euch heuer wieder etwas bieten zu können, was ihr nicht alle kennt, manche vielleicht ein wenig. Aber die Tatsache ist das, Wissen, Erfahrung, Gedankenaustausch, das ist einer der Kernpunkte unserer Gruppe, unserer Gemeinschaft. Und ich freue mich, dass das, wie gesagt, so zahlreich ihr wieder hier erschienen seid und wünsche euch ein paar wunderschöne, informationsreiche Tage und wirklich muntere, unterhaltsame Gespräche. Glück auf! Glück auf!
12: Ich vermute ja,
13: viele Vereine hat etwas Leiden an Überalterung. Bei uns ist es gerade umgekehrt. Und, ja, und da muss man dazu sagen, dass die Organisation, das Wissen, die Information über die Montanhistorik, das Zusammenschweißen der Montanhistorik Interessierten quer durch Europa, das ist das, was mir am Herzen liegt. Es ist nicht einfach. Es gibt Terminüberschneidungen, es gibt Überschneidungen von Interessen auch. Und auch leider Gottes manchmal wenig Engstirnigkeiten. Aber im Grunde genommen ist es ein Zeichen, dass die Geschichte, auch die Montanhistorik, nicht wegzudenken ist. Und wie heißt der kleine Spruch? Ohne Bergbau keine Rohstoffe. Das, was ich hier jetzt ganz kurz gesehen habe, beeindruckt mich wirklich. Aus dem einfachen Grund, weil alles, was in diesem Zusammenhang restauriert, erhalten wird, ist ja nicht nur für uns, es ist für die Nachwelt. Und das ist das Schöne, den Leuten zu zeigen, wovon viele über Jahrhunderte gelebt haben. Und das darf man nie vergessen. Der Bergbau hat viele erhalten, erlebt, nicht nur direkt, auch indirekt, weil die ganze Wirtschaft ja Jahrhunderte vom Bergbau gelebt hat. Und dass da heute eine Verschiebung der Rohstoffbesorgung gegeben ist, das hat sie, ist eine Entwicklung, über die man nicht hinwegkommt. Das ist eine Tatsache. Aber um auf die Situation hier zurückzukommen, ich finde es fantastisch, dass man das hier pflegt, erhält oder weiter sogar instand hält, ja, soweit möglich. Und was die Stadt hier betrifft, ich muss sagen, ich war beeindruckt, wie das in den letzten Jahren, ich kann es nur so sagen von meiner Warte, wie das in den letzten Jahren wirklich wunderschön instand gehalten wurde, erneuert worden ist. Und es macht einem es ist berührend, abends oder während des Tages durch die Altstadt zu gehen und sehen, das ist eine alte deutsche Stadt.
2: Auf die Teilnehmer des Bergbau- und montangeschichtlichen Workshops warteten nun 4 abwechslungsreiche Tage. Eine der zahlreichen Exkursionen führte zur Mansfeld.

0: der Bergwerksbahn. Deren Betreiberverein feierte an diesem Wochenende in Kloster Mansfeld sein 25-jähriges Bestehen. So gab es jede Menge Fotomotive für die Bergbauinteressierten. Auch Familie Rehn aus der Schweiz war wieder mit vor Ort.
1: Ja, das ist etwas Spezielles, weil so Dampflokomotiven sieht man selten mehr und sind ganz andere Lokomotiven als bei uns. Wir haben ja eine Schmalspurbahn, eine Meterspurbahn in den Bergen. Das ist auch ein UNESCO-Welterbe, die Bernina-Bahn, die Albula-Strecke. Aber so etwas, so viele Dampflokomotiven auf einem Streich, das sieht man selten.
2: Wenn man Sie fragt, ob Sie Kohlen schippen, machen Sie das?
1: Ja, wenn's, ja, sicher, warum nicht? Wenn man im Bergwerk tätig ist, dann muss man auch, dann gräbt man und da kann man auch ein bisschen Kohlen schaufeln, das geht schon.
0: Und das, obwohl die Hobbybergleute einen anstrengenden Tag hinter sich hatten.
3: Der Tag war optimal, nur ich bin um 10 cm kürzer, weil wir so viel gegangen sind. Wir haben 14.720 Schritte getätigt. Allein, wo waren wir da? Ja, in, wie heißt es da? Lutherstadt, in Lutherstadt. Ja, war wirklich nett. Der Luther hat entgegengelächelt, ich habe zurückgelächelt. Ja, nur ein paar Jahrhunderte sind dazwischen, zwischen dem Lächeln.
0: Doch es war ja für alles gesorgt. So gab es noch vor Beginn der Fahrt mit der kleinen Bahn ein deftiges Abendessen nach Mansfeller Art. Auf dem Bahnsteig und im Wartesaal des Kloster Mansfelder Bahnhofsgebäudes, das ja auch Sitz des Mansfelder Bergwerksbahnvereins ist, fanden Gegrilltes und dazu ein Bierchen reißenden Absatz. Draußen ging indes die Sonne unter und es wurde langsam dunkel, was so mancher der Mitreisenden schade fand. Hätte man auf der Fahrt nach Hettstedt doch gern auch die Landschaft bewundert. Lokführer Steve Klosek bereitete sich auf die Fahrt mit der Lok 20 vor.
4: Also die Lok 20, die hat ca. 200 PS. Das ist eigentlich nicht so stark. Deshalb wurden diese auch schon sehr zeitig 1969 ausgemustert. Insgesamt waren diese Loks nur 15 Jahre hier im Mansfelder Bergrevier in Einsatz. Diese Lok da ist jetzt eine Nachahmung. Das ist die ehemalige GR-320 aus der Ukraine, aus dem Eisenbahnmuseum von Lavasare. Die haben wir 1996 geholt und haben die jetzt als Lok 20 halt wieder hergerichtet. Sie soll halt an die Original-Lok 20 von damals erinnern.
0: Mit zwei wiederum Schweizer Teilnehmern führte er ein Fachgespräch über die Lok. Die Frage ist nur, ob er die beiden auch verstand.
5: Na, Hanne, eingefahren, angehalten vor der Weiche. Jetzt hätte ich losfahren, ich kann die Bremse nicht mehr lösen. Ja, jetzt. Er hat gesagt, schau, jetzt gehe ich. Er hat angefangen gesagt, jetzt soll ich nicht lüften. Nein, dann fahre ich nicht mehr. Er ist nur mit der Handbremse gefahren. Reinputscht.
0: Nachdem schließlich noch ein paar Waggons an den Zug angehängt waren, konnten die nun schon etwas ungeduldig wartenden Damen und Herren endlich einsteigen. Bevor es losging, wurde schließlich noch die Lok in Position gebracht. Unter den Workshop-Teilnehmern befand sich übrigens auch Höhlenarchäologe und Buchautor Michael K. Brust, der schon sehr viel erlebt hat. Aber ist er schon einmal mit der Bergwerksbahn gefahren?
6: Nein, mit der Bergwerksbahn noch nicht.
2: Oh, mal was Neues.
6: Das ist ein Jubiläum. Ich bin immer noch unter Tauchen unterwegs.
2: Aber freuen Sie sich?
6: Ja.
7: Ja, ich kann es auch machen, Michael.
6: Vor allem, weil es Dampflok ist.

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0: Ja, liebe Zuschauer, wir sind hier im Herzwald und auf der Suche nach dem Nainhorn. Das soll hier irgendwo leben, aber keine Spur davon. 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Und Sie lade ich ein zu Ticket, dem Kulturtelegramm. 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

0: Hallo und herzlich willkommen, liebe Zuschauerinnen und Zuschauer bei Punktum, Ihrem regionalen Fernsehprogramm am heutigen 7. September, Tag 1 nach der Wahl. Ja, Sachsen-Anhalt hat gewählt. Etwa 1,7 Millionen Stimmberechtigte waren aufgerufen, einen neuen Landtag zu wählen. Und das haben sie mit einer Rekordwahlbeteiligung getan. Die AfD ist mit 43,8% der haushohe Wahlsieger, schafft aber die absolute Mehrheit der Sitze nicht. Denn es sind mit der CDU, die gewaltige Verluste einfuhr, der SPD, den Linken, den Grünen und dem BSW 5 weitere Parteien ins Parlament eingezogen. Mehr Fakten und Zahlen haben wir für Sie in Punktum kompakt aufbereitet. Weitere Meldungen. Die neu geltende Verpackungsordnung der EU fordert mehr Nachweispflichten des Absenders ein. Die neue EU-Verpackungsverordnung ist bereits in Kraft. Die meisten Pflichten gelten jedoch erst seit Mitte August. Sie sieht unter anderem zusätzliche Nachweisregistrierung und Lizenzierungspflichten für Betriebe vor, die Waren grenzüberschreitend innerhalb der EU versenden. Dies kann laut Thomas Keindorf, Präsident der Handwerkskammer Halle, von vielen Kleinunternehmen im Handwerk kaum bewältigt werden. Die neue Verordnung ist ein Musterbeispiel für überbordende Bürokratie ohne Mehrwert. Eine einzelne Lieferung ins Ausland darf für ein Handwerksunternehmen keinen solch hohen Aufwand auslösen. Wir fordern deshalb eine Bagatellgrenze, unterhalb derer Betriebe von den Pflichten ausgenommen werden, sagt Keindorf. Außerdem muss eine Meldung an das nationale Register ausreichen, die dann die EU-Partner weitergegeben wird, statt Betriebe zu Einzelmeldungen in jedem EU-Mitgliedstaat zu verpflichten. Vom 14. September bis zum 6. November erfolgt eine Vollsperrung der Straßen Arnstädter Weg ab Nummer 48 bis Karl-Christian-Akte-Straße Nummer 25 in Hettstedt. Eine Umleitung führt über die Aschersleben Straße und Franz-Mehring-Straße, Feuerbach-Straße, Beethoven-Straße. Die Umleitung der Verkehrsgesellschaft Südharz erfolgt über Franz-Mehring-Straße, Feuerbach-Straße, Beethoven-Straße, Händelstraße, Verbindungsstraße, Richard-Wagner-Straße, Beethoven-Straße und dann Feuerbach-Straße. Zwei Haltestellen werden im Zeitraum dieser Sperrung von der VGS nicht angefahren. Arnstädter Weg vor der Waldschule und Karl-Christian-Akte-Straße. Der Grund für die Vollsperrung ist die Verlegung der Einbindung von grüner Fernwärme in das bestehende Fernwärmenetz der Stadtwerke Hettstedt. Zur Gewährleistung des Verkehrsflusses wird im Zuge der Maßnahme die bestehende Einbahnstraßenregelung in der Johann-Sebastian-Bach-Straße umgekehrt.
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0: Am 6. September 2026 waren Landtagswahlen in Sachsen-Anhalt. 1.706.851 Wähler und Wählerinnen waren aufgerufen, einen neuen Landtag zu wählen. Von diesen nahmen 1.328.211 ihr Wahlrecht wahr. Das entspricht 77,8%. Eine Rekordwahlbeteiligung. Umfragen deuteten im Vorfeld schon an, dass die bestehende Regierungskoalition aus CDU, SPD und FDP die Mehrheit verlieren würde. Und auch deutliche Zuwächse der AfD wurden vorausgesagt. Trotzdem gab es am Wahltag einige Überraschungen. Denn am Ende konnte die AfD 43,8% der Stimmen auf sich vereinen. Sie konnte damit ihr Ergebnis von der letzten Landtagswahl mit plus 23% mehr als verdoppeln. Ganz anders sieht es bei der CDU aus. Sie fuhr nur 17,2% ein Minus von 19,9%. Die SPD konnte ihr Ergebnis um 0,9% auf 9,3% verbessern. Auf dem vierten Rang die Grünen mit 8,9%, eine Verbesserung um 3%. Abgerutscht auf den fünften Platz im Parteienranking die Linke. Sie erreichte aktuell 8,6%, ein Minus von 2,4%. Und schließlich dann noch das BSW. Es schaffte mit 5,3% den Einzug in den Landtag. Von den 83 Abgeordneten stellt in Zukunft 39 die AfD, 15 die CDU, die Linke, die Grünen und die SPD entsenden jeweils 8 Abgeordnete und das BSW 5. 42 Stimmen sind für das Erreichen einer absoluten Mehrheit nötig. Und die gerade genannten Zahlen zeigen, dass es wohl einen komplizierten Regierungsbildungsprozess geben wird. Bei den Direktkandidaten konnten sich überall in den Wahlkreisen die Kandidaten der AfD durchsetzen, außer in 3 Kreisen in Halle und Magdeburg, wo die Kandidaten der Linkspartei die meisten Stimmen auf sich vereinen konnten. Im Sendegebiet hat im Wahlkreis Aschersleben Daniel Rausch das Direktmandat erworben, im Saalekreis Florian Schröder, im Bereich Querfurt Dr. Thomas Tillschneider, für den Bereich Sangerhausen Andreas Gehlmann und für den Wahlkreis Eisleben Rainer Kretschmann. Hier nochmal eine tabellarische Übersicht zum vorläufigen Endergebnis der Landtagswahl Sachsen-Anhalt 2026. Die Ergebnisse der Landtagswahlen am 6. September haben auch die politische Landschaft in der Region kräftig durcheinandergewirbelt. In allen 5 Wahlkreisen, die im Punktum Sendegebiet liegen, haben sich die AfD-Direktkandidaten durchgesetzt, auch im Wahlkreis 30 Eisleben. Hier erreichte Rainer Kretschmann 55,6% der abgegebenen Stimmen.
1: Ja, zuerst möchte ich natürlich erstmal punktum zu sehr herzlich willkommen heißen und mich natürlich erstmal bei allen AfDlern, bei allen Sympathisanten und vor allen Dingen bei meiner Familie, bei meinen Wählerinnen und Wählern recht herzlich bedanken für das grandiose Ergebnis, was wir hier erreicht haben in Sachsen-Anhalt, vor allen Dingen hier in meinem Wahlbereich, in Wahlbereich 30 Eisleben, natürlich mit dem Verbandsgemeinde Grund Helbra, mit Gerbstedt und mit der Stadt Hettstedt. Dafür ein herzliches Dankeschön. Für mich ist das natürlich ein sehr großer Vertrauensvorschuss und natürlich dem möchte ich natürlich gerne gerecht werden. Inwieweit mir das gelingt, werden wir sehen, aber ich bin sehr bemüht. Ich bin hier angetreten für unsere Kinder, für unsere Enkel. Im Wahlkampf habe ich natürlich gesehen, dass hier vieles in unserem Sachsen-Anhalt nicht gerade zum Besten steht, nicht nur in der Kinderbetreuung, in den Schulen, sondern auch in unseren Altenheimen. Und das macht mir sehr zu schaffen und da bin ich sehr, sehr traurig und das müssen wir in den Griff nehmen und ändern.
0: Zu den anstehenden Koalitionsverhandlungen äußerte er sich wie folgt.
1: Ja, wie sich das entwickeln kann, dafür kann ich jetzt noch nicht sagen. Wir müssen erstmal die Fraktion konstituieren. Das werden wir aller voraussichtlich jetzt schon am Donnerstag machen. Was ich mir wünsche oder nicht, kann ich in dem Fall noch nicht beantworten. Auf jeden Fall haben wir den eindeutigen Auftrag unserer Wählerinnen und Wähler, um eine Regierungsbildung voranzutreiben und Ulrich Siegmund auch als Ministerpräsident von Sachsen-Anhalt wählen zu lassen. Aber ich kann dem leider noch nicht vorgreifen. Wir müssen erst die genauen Ergebnisse analysieren, besprechen und danach werden wir uns melden und auch gerne bei Punktum.
0: Dann war die Zukunft seines Tischlereiunternehmens Thema.
1: Ich bin mittlerweile seit 35 Jahren selbstständig. Wir haben zuerst angefangen in Gerbstedt, danach in Hettstedt. Mit meinem Betrieb geht es weiter natürlich. Ich kann meinen Betrieb, mein Lebenswerk nicht einfach schließen. Ich habe sehr gute Mitarbeiter und die Mitarbeiter werden die Führung der Firma übernehmen. Falls es nicht anders möglich ist, werden wir natürlich auch jemanden noch einstellen. Aber hier geht es auf jeden Fall weiter. Es muss.
0: Auch stand die Frage, ob und wie er zur Überwindung der Spaltung in der Gesellschaft beitragen will.
1: Das wollen wir selbstverständlich. Dazu haben wir auch eindeutig den Wählerwillen gezeigt bekommen. Die Brandmauer der Altparteien muss unbedingt fallen, dass wir wieder miteinander sprechen, dass wir zusammen konstruktiv reden, damit wir unsere Heimat wieder vom Kopf auf die Füße stellen können. Und das gelingt uns hier in den Kreistag und uns gelingt das auch im Stadtrat in Mansfeld, wo ich auch Fraktionsvorsitzender bin. Dort wird nicht nach dem Parteibuch geschaut. Und wir müssen also auch im Land unbedingt die Brand

0: Brandmauer einreißen, zum Wohle unseres Landes, zum Wohle unserer Menschen.
1: Ein Plakat mitten im Berger verrät, hier entsteht etwas Besonderes. Im Rahmen des Investitionsgesetzes Kohleregionen, also mit Mitteln von Bund und Land, soll ein Modellprojekt zum nachhaltigen Kita-Neubau entstehen, mit futuristischer, innovativer Architektur außen und einem besonderen pädagogischen Konzept innen. Das Domizil der jetzigen Kita Thyraspatzen ist ziemlich in die Jahre gekommen und auch zu klein geworden. Deshalb freut man sich über die Investition. So kam zur Übergabe des Fördermittelbescheides und gleichzeitigem ersten Spatenstich auch eine Abordnung der Thyraspatzen zur Baustelle. Michael Peckruhn, Bürgermeister der Verbandsgemeinde Goldene Aue, zu der Berger gehört, konnte unterdessen Ministerin Petra Grimm-Benne und Landrat André Schröder vor Ort begrüßen.
2: Genau das tun wir hier. Die Verbandsgemeinde Goldene Aue, strich die Gemeinde Berger, entwickelt sich als Gewerbestandort erfolgreich weiter. Doch Unternehmen siedeln sich nur dort an, wo auch die Infrastruktur für die Beschäftigten stimmt. Und junge Familien ziehen nur dorthin, wo sie ihre Kinder in den besten Händen wissen. Moderne Arbeitsplätze und erstklassige Kinderbetreuung gehören zusammen. Das sind zwei Seiten einer Medaille. Dass wir diesen Weg heute so entschlossen bestreiten können, verdanken wir der großartigen Unterstützung durch das Land Sachsen-Anhalt. Frau Ministerin, die Strukturwandelmittel in Höhe von runden 4,3 Millionen Euro, die sie uns heute offiziell überreichen wird, sind der entscheidende Motor für dieses Großprojekt.
1: Die Ministerin lobte während ihrer Ausführungen besonders die Konzeption, nach der die Kita inhaltlich arbeitet.
3: Ich habe die Autofahrt heute damit verbracht, mir nochmal zu vergegenwärtigen, nach welcher Konzeption, Qualitätskonzeption die Kita inhaltlich arbeitet. Und deswegen will ich erstmal ein ganz großes Kompliment an die Erzieherinnen und Erzieher geben. Sie haben sozusagen das Modernste von dem Modernen, wie tatsächlich frühkindliche Bildung ausgestaltet werden soll. Und bei allen Problemen, die wir immer miteinander hatten, Sie haben eine Sprachkita, Sie haben Fachberatung, Sie haben all das, was wir tatsächlich inhaltlich in der frühkindlichen Bildung machen wollen.
4: Und hier eine neue Zukunft zu haben für Kinder ist natürlich, glaube ich, was Bedeutsames auch für Berger selber, weil das vielleicht hilft, eine kleine Wunde zu schließen, so hoffen wir das zumindest. Und deswegen ist das gut angelegtes Geld, wirtschaftsnahe Infrastrukturen, da gehört eine gute Kinderbetreuung dazu, mit pädagogischem Konzept, aber auch baulichen Voraussetzungen. Von den 30 Projekten Strukturwandel sind übrigens 3 Projekte im Kita-Bereich. Aber Berger ist was Besonderes, weil das sind im Wesentlichen Sanierungsprojekte und hier ist es tatsächlich ein Ersatzneubau. Hier wird völlig neu gebaut mit den Möglichkeiten, die das einschließt. Also der Strukturwandel funktioniert. Er kommt nach einem sehr geduldserfordernden Anlauf endlich in Gang. Die Bagger drehen sich, die Banddurchschnitte häufen sich. Das ist ein schönes Gefühl hier in der Region, dass es auch für die Bürger sichtbar ist, was Politik über Jahre vorbereitet hat.

Nach dieser kleinen musikalischen Einlage übergab Frau Grimm-Benne, Ministerin für Arbeit, Soziales, Gesundheit und Gleichstellung des Landes Sachsen-Anhalt, schließlich den Förderbescheid in Höhe von 4,4 Millionen Euro. Die Gesamtinvestition in den Ersatzneubau beträgt 4,6 Millionen. Und auch die Kinder hatten etwas zu übergeben. Ein selbstgestaltetes Bild, das mit in die Zeitkapsel gesteckt werden sollte.

0: Das Innovative ist also zum einen der Grundriss dieser Kindertagesstätte. Durch seine runde Form hat es und den zentralen Kreativraum in der Mitte hat es natürlich eine sehr, sehr gute, ein sehr, sehr gutes Oberflächen-zu-Volumen-Verhältnis, was sich dann auf den Energieverbrauch des Hauses sehr, sehr deutlich auswirkt. Und die runde Form ist ja auch eine ansprechende Form, die nicht alltäglich ist für so eine Kindertagesstätte. Ja, und darüber hinaus ist es auch der Baustoff Holz, der hier zum Einsatz kommt. Das ist also eine Kindertagesstätte, die im Wesentlichen als Holzrahmenkonstruktion errichtet wird. Und wir tragen dabei natürlich zur CO2-Minimierung bei, denn das CO2 ist ja am Holz gebunden und wir haben uns wirklich nur auf die nötigsten Baustoffe mineralischer Art beschränkt. Das heißt also die Fundamente, der Stahlbetonsockel und die Stahlbetonstütze, alles andere ist als Holzkonstruktion ausgeführt. Und in Kombination mit dem Holz haben wir dann natürlich auch eine innovative Haustechnik. Das Gebäude wird über eine Wärmepumpe beheizt und die Wärmepumpe erhält ihren Strom über eine Photovoltaikanlage, die auf dem Dach installiert ist. Und wir sind glücklich, das als Büro ausführen zu dürfen, da wir auch als Gesamtplanungsbüro aufgestellt sind und hier natürlich die Synergien sehr gut nutzen können bei diesem Bauwerk.
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2: Der DAX notierte am Montagvormittag bei 25.996,22 Punkten. Der TecDAX bei 4.021,22 Zählern und der Euro war in US-Dollar 16,15 wert.
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2: In der Nacht zum Dienstag ist es wechselnd bewölkt und meist niederschlagsfrei. Die Tiefstemperatur sinkt auf 16 bis 12 Grad, der Wind weht schwach aus Südwest. Der Dienstag wird wechselnd bis stark bewölkt. Am Nachmittag gibt es einzelne Regenschauer, teils gewittrig. Dabei sind Starkregen und stürmische Böen möglich. Die Tageshöchsttemperatur erreicht 27 bis 31 Grad. Der Wind weht mäßig in Böen, stark auffrischend aus Südwest. In der Nacht zum Mittwoch werden viele Wolken erwartet. Vor allem in der Südosthälfte fallen Schauer und einzelne Gewitter. Die Temperaturen gehen auf 13 bis 11 Grad zurück. Der Wind weht schwach bis mäßig aus Südwest. Am Mittwoch ist es wechselnd bis stark bewölkt. Nach Abzug nächtlicher Schauer ist es meist trocken. Die Höchsttemperatur erreicht 17 bis 21 Grad.

0: Grad, der Wind weht mäßig teils frisch aus Südwest. In der Nacht zum Donnerstag ist es wechselhaft. Bei schwachem bis mäßigem Südwestwind sinken die Tiefstwerte auf 11 bis 8 Grad. Am Donnerstag ist es bewölkt und vom Westen nach Osten durchziehen Schauer die Region. Am Abend gibt es Auflockerungen. Die Tageshöchstwerte erreichen 18 bis 21 Grad. Der Wind weht schwach bis mäßig aus West.
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0: Um 11 Uhr waren es 16 Grad, die Luftfeuchtigkeit betrug 56% und der Luftdruck 1019 Hektopascal.
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2: Der Landkreis Mansfeld-Südharz und insbesondere das Erlebniszentrum Bergbau Röhrigschacht Wettelrode waren Austragungsort des 19. Internationalen Bergbau- und Montanhistorik-Workshops vom 28. September bis 2. Oktober 2016. Dies ist eine interessante Plattform für Wissenschaftler, Vertreter der Montanindustrie, Vereine, ehrenamtliche Forscher sowie ambitionierte Privatpersonen. Sie alle trafen sich zur Eröffnung in Wettelrode.
3: Es geht um Bergbaufreunde, um Bergbauhistoriker, Bergbau-Montanhistoriker. Die treffen sich jedes Jahr einmal in einer Bergbauregion Deutschlands oder in Europa. Dieses Jahr sind wir in Mansfeld das erste Mal Ausrichter dieser Bergbautagung. Die wird bei uns über 5 Tage stattfinden, hat heute angefangen mit den Eröffnungsvorträgen. Die nächsten Tage gibt es Vorträge, gibt es Exkursionen und geht bis anschließend Sonntag die Tagung.
4: Die wenigsten sind ja wirklich mal unter Tagen gewesen. Freut Sie das auch, dass es noch so viele Interessenten gibt, trotzdem?
3: Es freut uns außerordentlich, dass es noch so viele Interessenten gibt. Und es treffen Sie auch bei dieser Tagung immer Leute, die sich für Bergbau interessieren. Die kommen speziell zu diesen Tagungen. Mhm. Und ich sage mal, 60% der Teilnehmer sind Teilnehmer, die kommen jedes Jahr zu dieser Tagung.
4: Mhm. Sind ja diverse Exkursionen auch geplant, viele Vorträge. Gibt es da neue Sachen zu entdecken oder sind das... Dinge, die die Leute eh schon wissen.
3: Nein, es gibt auch neue Exkursionen. Es gibt Exkursionen in Schachtanlagen, die sonst nicht öffentlich zugänglich sind. Da haben uns Betriebe unterstützt. Die GDS Deutschenthal dürfen wir eine Exkursion machen und dürfen einfahren. In Bleicherode im Salzbergbau, in Bernburg im Salzbergbau. Wettelrode natürlich alle Touren, die hier möglich sind. Mehrfach so hier jeden Tag. Es ist ein weites Umfeld und es sind viele Gruben, in die man nur zu solchen Anlässen kommt.
2: So wie Herr Graf hatten sich viele der Teilnehmer, unter denen sich auch noch einige echte Bergleute befanden, freigenommen, um an allen 5 Tagen präsent sein zu können. Getrieben wurden sie alle von der gleichen Intention.
5: Der Interesse am Bergbau, am historischen Bergbau. Nochmal, ich war schon öfter hier eingefahren. Und ich bin Marc Scheider, der kann man.
4: Was ist das?
5: Ist der Vermessungsingenieur in der Grube. Er muss aufpassen, dass die Strecken zusammenkommen und dass man nicht zum Nachbarn hinüber fährt. Bergmann fährt immer.

0: erkriegt.
1: Sie haben also einen Vorteil vielen anderen gegenüber, Sie waren selbst noch unter Tage.
0: Ja, das, die Zeiten sind vorbei jetzt langsam mit dem Alter. Aber wir haben Spaß dran an der Gemeinschaft.
2: Während der 18 vergangenen Workshops, die in 5 europäischen Ländern stattfanden, gab es ca. 200 Exkursionen über- und untertage und mehr als 300 Vorträge zu erleben. Auch die Schweiz ist stets gut vertreten.
3: Ja, wir sind schon lange für den Bergbau, historischen Bergbau tätig und wir haben den letzten Montanhistorik-Workshop gemacht und sind jetzt hier als Gäste und freuen uns auf das, was uns erwartet und was kommt. Und Bergbau angefressen sind alle. Wir sind 14 bis 16 Leute aus der Schweiz, also eine recht große Delegation.
1: Mhm. Ja, was sind das für Leute? Ehemalige Bergleute?
3: Nein, das haben wir nicht mehr. Unser Bergbau ist schon zu lange nicht mehr in Betrieb. Das sind alles eigentlich, wie man so schön sagt, Quereinsteiger, angefressene, pensionierte und ja, zusammengewürfelte.
2: Nicht nur die Schweizer nutzten die Gelegenheit, sich im Vorfeld der feierlichen Eröffnung in der Bergbauausstellung am Röhrichschacht umzuschauen. Auch der Wolferöder Thomas Wäsche, Träger des Denkmalpreises Sachsen-Anhalt 2015, war hier zu finden. Genauso wie seine neueste Publikation Trinkwasser für Eisleben.
4: Es geht eigentlich um die Wasserversorgung von der Stadt. Und die wird seit dem späten Mittelalter schon durch Bergbau praktisch versorgt mit dem Grubenwasser des Bergbaus. Und das ist hier so doch recht intensiv beschrieben.
1: Also das ist das was Besonderes oder gibt es in anderen Städten das auch?
4: Ja, es gibt sicherlich in den Erzgebirgsstädten gibt es sowas auch, sowas Ähnliches, aber für die Mansfelder Region ist das schon außergewöhnlich. Und es ist so, dass wir durch unsere Karstregion ohnehin schon immer unter Wassermangel gelitten haben in der Stadt. Und da war das eine ganz praktikable Lösung, das Grubenwasser, was ohnehin irgendwo beiseite geschafft werden musste, für die Stadt zu nutzen. Und das ist dann ab 1866 im großen Stil passiert. Das heißt, wir haben in diesem Jahr die 150-jährige zentrale Wasserversorgung der Stadt. Und auf diesen Grundlagen gründet eigentlich noch heute die Versorgung in der Stadt. Wir kriegen zwar jetzt Rabbodewasser, Bergbauwasser nicht mehr seit 1992, aber immerhin haben sie viele Quellen angezapft, um die Stadt zu versorgen.
5: Naja, es ist reichlich illustriert.
1: Mit, auch die Wasserkünste?
5: Ja, es ist auch vor allen Dingen Bilder, die man sonst auch so nicht hat. Und die Wasserbehälter kann man sich eigentlich von innen nicht angucken. Man kommt auch nicht in Froschmühlenstollen. Das sind so Sachen, die mir möglich gemacht wurden, wo ich auch ganz dankbar bin bei den Bergwerksbetreibern, dass man die Möglichkeit hatte, dort auch die Fotos anzufertigen.
1: Also nur zu empfehlen, wie teuer ist das?
4: 29,90 wird allerdings gestützt durch die Stadtwerke, bin ich ganz dankbar dafür, weil da die Herstellung hätte weitaus mehr gekostet.
2: Das Außengelände des Museums hatte sich mittlerweile gut mit Bergbauenthusiasten gefüllt. Auch der Workshop-Sprecher und Hauptorganisator Michael Pfefferkorn war inzwischen eingetroffen.
6: In den Tagen, die wir hier sind, von Mittwoch bis Sonntag, werden also in den Vorträgen speziell das Mansfelder Land mit der Geschichte im kulturhistorischen Kontext, natürlich aber Schwerpunkt Bergbau und Hüttenwesen, abgehandelt. Das geht also mit der frühen Neuzeit los, beziehungsweise mit dem Mittelalter eigentlich geht es los, bis hin in unsere jüngsten Tage, das Sterben des Mansfelder Bergbaus, die Technikaspekte, die geologischen Aspekte, die mineralogischen Aspekte und eben all das, was hat der Bergbau für die Region, aber auch in dem europäischen und weltweiten Kontext für technische Entwicklung zum Beispiel gebracht. Das ist ein ganz spannendes Thema.
2: Herr Pfefferkorn gehört übrigens zu einer Bereitschaft der Bergwacht Harz, die den Workshop aktiv begleitete.
7: Wir sind die Woche über, glaube ich, fast 20 Leute von uns, die da sind. Wir begleiten die Exkursionen, stellen Sicherungsposten, passen ein bisschen auf, dass alles gut geht. Wir haben 2 Exkursionen dabei, wo Leute abgeseilt werden müssen, damit sie in den Schacht rein dürfen. Wir werden am Freitag hier am Fördergerüst eine kleine Präsentation noch machen mit einer Schrägseilbahn und jemanden retten, also vom Förderturm runter. Und begleiten die Woche entsprechend ein bisschen. Bei den Führungen ist es eigentlich sehr, sehr interessant, weil wir nicht wissen, welche Leute dabei sind. Wie sind die körperlich drauf? Was machen die konditionell? da kann es immer passieren, dass gerade der Kreislauf irgendwo bei den Leuten mal zusammensinkt. Wir haben hier eine sehr, sehr interessante Altbergbautour, die wir begleiten, mit vielen Höhenmetern, die gemacht werden. Das kann schon interessant werden. Deswegen ist es ja auch wichtig, die Exkursionen waren alle recht schnell ausgebucht.
2: Es war schon dunkel geworden, als der Workshop-Sprecher das Wort zur feierlichen Eröffnung ergriff und die gut 200 Anwesenden, darunter auch Majestät Rosenkönigin Sophia die Erste, begrüßte. Er übergab an den Netzwerksprecher.
8: Wie wir vor 19 Jahren ganz bescheiden begonnen haben, in St. Andreasberg, in Freiberg, in Bramberg in Österreich und so weiter, hat sich die Sache zu einer Tagung, zu einer Ideologie entwickelt, wo man nicht mehr sagen kann, dass allein der montanhistorische Gedanke uns beseelt, sondern wirklich, dass einmal im Jahr sich Freunde treffen. Und wir hoffen euch auch, dank der Organisation, euch heuer wieder etwas bieten zu können, was ihr nicht alle kennt, manche vielleicht ein wenig. Aber die Tatsache ist das, Wissen, Erfahrung, Gedankenaustausch, das ist einer der Kernpunkte unserer Gruppe, unserer Gemeinschaft. Und ich freue mich, dass das, wie gesagt, so zahlreich ihr wieder hier erschienen seid und wünsche euch ein paar wunderschöne, informationsreiche Tage und wirklich muntere, unterhaltsame Gespräche. Glück auf! Glück auf!
9: Ich vermute ja,
10: viele Vereine hat etwas Leiden an Überalterung. Bei uns ist es gerade umgekehrt. Und, ja, und da muss man dazu sagen, dass die Organisation, das Wissen, die Information über die Montanhistorik, das Zusammenschweißen der Montanhistorik Interessierten quer durch Europa, das ist das, was mir am Herzen liegt. Es ist nicht einfach. Es gibt Terminüberschneidungen, es gibt Überschneidungen von Interessen auch. Und auch leider Gottes manchmal wenig Engstirnigkeit. Aber im Grunde genommen ist es ein Zeichen, dass die Geschichte, auch die Montanhistorik, nicht wegzudenken ist. Und wie heißt der kleine Spruch? Ohne Bergbau keine Rohstoffe. Das, was ich hier jetzt ganz kurz gesehen habe, beeindruckt mich wirklich. Aus dem einfachen Grund, weil alles, was in diesem Zusammenhang restauriert, erhalten wird, ist ja nicht nur für uns, es ist für die Nachwelt. Und das ist das Schöne, den Leuten zu zeigen, wovon viele über Jahrhunderte gelebt haben. Und das darf man nie vergessen. Der Bergbau hat viele erhalten, erlebt, nicht nur direkt, auch indirekt, weil die ganze Wirtschaft ja Jahrhunderte vom Bergbau gelebt hat. Und dass da heute eine Verschiebung der Rohstoffbesorgung gegeben ist, das hat sie, ist eine Entwicklung, über die man nicht hinwegkommt. Das ist eine Tatsache. Aber um auf die Situation hier zurückzukommen, ich finde es fantastisch, dass man das hier pflegt, erhält oder weiter sogar instand hält, ja, soweit möglich. Und was die Stadt hier betrifft, ich muss sagen, ich war beeindruckt, wie das in den letzten Jahren, ich kann es nur so sagen von meiner Warte, wie das in den letzten Jahren wirklich wunderschön instand gehalten wurde, es erneuert worden ist. Und es ist berührend, abends oder während des Tages durch die Altstadt zu gehen und sehen, das ist eine alte deutsche Stadt.
2: Auf die Teilnehmer des Bergbau- und montangeschichtlichen Workshops warteten nun 4 abwechslungsreiche Tage. Eine der zahlreichen Exkursionen führte zur Mansfelder Bergwerksbahn. Deren Betreiberverein feierte an diesem Wochenende in Kloster Mansfeld sein 25-jähriges Bestehen. So gab es jede Menge Fotomotive für die Bergbauinteressierten. Auch Familie Rehn aus der Schweiz war wieder mit vor Ort.
11: Ja, das ist etwas Spezielles, weil so Dampflokomotiven sieht man selten mehr und sind ganz andere Lokomotiven als bei uns. Wir haben ja eine Schmalspurbahn, eine Meterspurbahn in den Bergen. Das ist auch ein UNESCO-Welterbe, die Bernina-Bahn, die Albula-Strecke. Aber so viele Dampflokomotiven auf einem Streich, das sieht man selten.
12: Wenn man Sie fragt, ob Sie Kohlen schippen, machen Sie das?
11: Ja, wenn's. Ja, sicher, warum nicht? Wenn man im Bergwerk tätig ist, dann muss man auch, dann gräbt man und da kann man auch ein bisschen Kohlen schaufeln, das geht schon.
2: Und das, obwohl die Hobbybergleute einen anstrengenden Tag hinter sich hatten.
13: Der Tag war optimal, nur ich bin um 10 cm kürzer, weil wir so viel gegangen sind. Wir haben 14.720 Schritte getätigt. Allein, wo waren wir da? Ja, in, wie heißt es da? Lutherstadt. Ja, war wirklich nett. Der Luther hat entgegengelächelt, ich habe zurückgelächelt. Ja, nur ein paar Jahrhunderte sind dazwischen, zwischen dem Lächeln.
2: Doch es war ja für alles gesorgt. So gab es noch vor Beginn der Fahrt mit der kleinen Bahn ein deftiges Abendessen nach Mansfeller Art. Auf dem Bahnsteig und im Wartesaal des Kloster Mansfelder Bahnhofsgebäudes, das ja auch Sitz des Mansfelder Bergwerksbahnvereins ist, fanden Gegrilltes und dazu ein Bierchen reißenden Absatz. Draußen ging indes die Sonne unter und es wurde langsam dunkel, was so mancher der Mitreisenden schade fand. Hätte man auf der Fahrt nach Hettstedt doch gern auch die Landschaft bewundert. Lokführer Steve Klosek bereitete sich auf die Fahrt mit der Lok 20 vor.
14: Also die Lok 20, die hat ca. 200 PS. Das ist eigentlich nicht so stark. Deshalb wurden diese auch schon sehr zeitig 1969 ausgemustert. Insgesamt waren diese Loks nur 15 Jahre hier im Mansfelder Bergrevier in Einsatz. Diese Lok, da ist jetzt eine Nachahmung. Das ist die ehemalige GR-320 aus der Ukraine, aus dem Eisenbahnmuseum von Lavasare. Die haben wir 1996 geholt und haben die jetzt als Lok 20 halt wieder hergerichtet. Sie soll halt an die Original-Lok 20 von damals erinnern.
2: Mit zwei wiederum Schweizer Teilnehmern führte er ein Fachgespräch über die Lok. Die Frage ist nur, ob er die beiden auch verstand.
15: Na, Hanne, eingefahren, angehalten vor der Weiche. Jetzt hätte ich losfahren, ich kann die Bremse nicht mehr lösen. Ja, jetzt. Er hat gesagt, schau, jetzt gehe ich. Er hat angefangen gesagt, jetzt soll ich nicht lüften. Nein, dann fahre ich nicht mehr. Er ist nur mit der Handbremse gefahren. Reinputscht.
2: Nachdem schließlich noch ein paar Waggons an den Zug angehängt waren, konnten die nun schon etwas ungeduldig wartenden Damen und Herren endlich einsteigen. Bevor es losging, wurde schließlich noch die Lok in Position gebracht.

0: Unter den Workshop-Teilnehmern befand sich übrigens auch Höhlenarchäologe und Buchautor Michael K. Brust, der schon sehr viel erlebt hat. Aber ist er schon einmal mit der Bergwerksbahn gefahren?
1: Nein, mit der Bergwerksbahn noch nicht.
2: Oh, mal was Neues.
1: Das ist ein Jubiläum. Ich bin immer noch Untertaucher unterwegs.
2: Aber freuen Sie sich?
1: Ja.
3: Ja, ich kann es auch machen, Michael.
1: Vor allem, weil es Dampflok ist.

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Ja, liebe Zuschauer, wir sind hier im Herzwald und auf der Suche nach dem Nainhorn. Das soll hier irgendwo leben, aber keine Spur davon. Oh, Moment mal. Willkommen beim Nainhorn. Wir sind doch richtig. Aber was steht hier? Bin im Theater.

0: Eisleben? Na, dann gehen wir da auch hin. Und Sie lade ich ein zu Ticket, dem Kulturtelegramm. Denn dann gibt's mehr vom Nainhorn.
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0: Hallo und herzlich willkommen, liebe Zuschauerinnen und Zuschauer bei Punktum, Ihrem regionalen Fernsehprogramm am heutigen 7. September, Tag 1 nach der Wahl. Ja, Sachsen-Anhalt hat gewählt. Etwa 1,7 Millionen Stimmberechtigte waren aufgerufen, einen neuen Landtag zu wählen. Und das haben sie mit einer Rekordwahlbeteiligung getan. Die AfD ist mit 43,8% der haushohe Wahlsieger, schafft aber die absolute Mehrheit der Sitze nicht. Denn es sind mit der CDU, die gewaltige Verluste einfuhr, der SPD, den Linken, den Grünen und dem BSW 5 weitere Parteien ins Parlament eingezogen. Mehr Fakten und Zahlen haben wir für Sie in Punktum kompakt aufbereitet. Weitere Meldungen. Die neu geltende Verpackungsordnung der EU fordert mehr Nachweispflichten des Absenders ein. Die neue EU-Verpackungsverordnung ist bereits in Kraft. Die meisten Pflichten gelten jedoch erst seit Mitte August. Sie sieht unter anderem zusätzliche Nachweisregistrierung und Lizenzierungspflichten für Betriebe vor, die Waren grenzüberschreitend innerhalb der EU versenden. Dies kann laut Thomas Keindorf, Präsident der Handwerkskammer Halle, von vielen Kleinunternehmen im Handwerk kaum bewältigt werden. Die neue Verordnung ist ein Musterbeispiel für überbordende Bürokratie ohne Mehrwert. Eine einzelne Lieferung ins Ausland darf für ein Handwerksunternehmen keinen solch hohen Aufwand auslösen. Wir fordern deshalb eine Bagatellgrenze, unterhalb derer Betriebe von den Pflichten ausgenommen werden, sagt Keindorf. Außerdem muss eine Meldung an das nationale Register ausreichen, die dann die EU-Partner weitergegeben wird, statt Betriebe zu Einzelmeldungen in jedem EU-Mitgliedstaat zu verpflichten. Vom 14. September bis zum 6. November erfolgt eine Vollsperrung der Straßen Arnstädter Weg ab Nummer 48 bis Karl-Christian-Akte-Straße Nummer 25 in Hettstedt. Eine Umleitung führt über die Aschersleben Straße und Franz-Mehring-Straße, Feuerbach-Straße, Beethoven-Straße. Die Umleitung der Verkehrsgesellschaft Südharz erfolgt über Franz-Mehring-Straße, Feuerbach-Straße, Beethoven-Straße, Händelstraße, Verbindungsstraße, Richard-Wagner-Straße, Beethoven-Straße und dann Feuerbach-Straße. Zwei Haltestellen werden im Zeitraum dieser Sperrung von der VGS nicht angefahren, Arnstädter Weg vor der Waldschule und Karl-Christian-Akte-Straße. Der Grund für die Vollsperrung ist die Verlegung der Einbindung von grüner Fernwärme in das bestehende Fernwärmenetz der Stadtwerke Hettstedt. Zur Gewährleistung des Verkehrsflusses wird im Zuge der Maßnahme die bestehende Einbahnstraßenregelung in der Johann-Sebastian-Bach-Straße umgekehrt.
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0: Am 6. September 2026 waren Landtagswahlen in Sachsen-Anhalt. 1.706.851 Wähler und Wählerinnen waren aufgerufen, einen neuen Landtag zu wählen. Von diesen nahmen 1.328.211 ihr Wahlrecht wahr. Das entspricht 77,8%. Eine Rekordwahlbeteiligung. Umfragen deuteten im Vorfeld schon an, dass die bestehende Regierungskoalition aus CDU, SPD und FDP die Mehrheit verlieren würde, und auch deutliche Zuwächse der AfD wurden vorausgesagt. Trotzdem gab es am Wahltag einige Überraschungen. Denn am Ende konnte die AfD 43,8% der Stimmen auf sich vereinen. Sie konnte damit ihr Ergebnis von der letzten Landtagswahl mit plus 23% mehr als verdoppeln. Ganz anders sieht es bei der CDU aus. Sie fuhr nur 17,2% ein Minus von 19,9%. Die SPD konnte ihr Ergebnis um 0,9% auf 9,3 verbessern. Auf dem vierten Rang die Grünen mit 8,9%, eine Verbesserung um 3%. Abgerutscht auf den fünften Platz im Parteienranking die Linke. Sie erreichte aktuell 8,6%, ein Minus von 2,4. Und schließlich dann noch das BSW. Es schaffte mit 5,3% den Einzug in den Landtag. Von den 83 Abgeordneten stellt in Zukunft 39 die AfD, 15 die CDU, die Linke, die Grünen und die SPD entsenden jeweils 8 Abgeordnete und das BSW 5. 42 Stimmen sind für das Erreichen einer absoluten Mehrheit nötig. Und die gerade genannten Zahlen zeigen, dass es wohl einen komplizierten Regierungsbildungsprozess geben wird. Bei den Direktkandidaten konnten sich überall in den Wahlkreisen die Kandidaten der AfD durchsetzen, außer in drei Kreisen in Halle und Magdeburg, wo die Kandidaten der Linkspartei die meisten Stimmen auf sich vereinen konnten. Im Sendegebiet hat im Wahlkreis Aschersleben Daniel Rausch das Direktmandat erworben, im Saalekreis Florian Schröder, im Bereich Querfurt Dr. Thomas Tillschneider, für den Bereich Sangerhausen Andreas Gehlmann und für den Wahlkreis Eisleben Rainer Kretschmann. Hier nochmal eine tabellarische Übersicht zum vorläufigen Endergebnis der Landtagswahl Sachsen-Anhalt 2026. Die Ergebnisse der Landtagswahlen am 6. September haben auch die politische Landschaft in der Region kräftig durcheinandergewirbelt. In allen 5 Wahlkreisen, die im Punktum Sendegebiet liegen, haben sich die AfD-Direktkandidaten durchgesetzt, auch im Wahlkreis 30 Eisleben. Hier erreichte Rainer Kretschmann 55,6% der abgegebenen Stimmen.
1: Ja, zuerst möchte ich natürlich erstmal punktum zu sehr herzlich willkommen heißen und mich natürlich erstmal bei allen AfDlern, bei allen Sympathisanten und vor allen Dingen bei meiner Familie, bei meinen Wählerinnen und Wählern recht herzlich bedanken für das grandiose Ergebnis, was wir hier erreicht haben in Sachsen-Anhalt, vor allen Dingen hier in meinem Wahlbereich, in Wahlbereich 30 Eisleben, natürlich mit dem Verbandsgemeinde Grund Helbra, mit Gerbstedt und mit der Stadt Hettstedt. Dafür ein herzliches Dankeschön. Für mich ist das natürlich ein sehr großer Vertrauensvorschuss und natürlich dem möchte ich natürlich gerne gerecht werden. Inwieweit mir das gelingt, werden wir sehen, aber ich bin sehr bemüht. Ich bin hier angetreten für unsere Kinder, für unsere Enkel. Im Wahlkampf habe ich natürlich gesehen, dass hier vieles in unserem Sachsen-Anhalt nicht gerade zum Besten steht, nicht nur in der Kinderbetreuung, in den Schulen, sondern auch in unseren Altenheimen. Und das macht mir sehr zu schaffen. Und da bin ich sehr, sehr traurig. Und das müssen wir in den Griff nehmen und ändern.
0: Zu den anstehenden Koalitionsverhandlungen äußerte er sich wie folgt.
1: Ja, wie sich das entwickeln kann, dafür kann ich jetzt noch nicht sagen. Wir müssen erstmal die Fraktion konstituieren. Das werden wir aller voraussichtlich jetzt schon am Donnerstag machen. Was ich mir wünsche oder nicht, kann ich in dem Fall noch nicht beantworten. Auf jeden Fall haben wir den eindeutigen Auftrag unserer Wählerinnen und Wähler, um eine Regierungsbildung voranzutreiben und Ulrich Siegmund auch als Ministerpräsident von Sachsen-Anhalt wählen zu lassen. Aber ich kann dem leider noch nicht vorgreifen. Wir müssen erst die genauen Ergebnisse analysieren, besprechen und danach werden wir uns melden und auch gerne bei Punktum.
0: Dann war die Zukunft seines Tischlereiunternehmens Thema.
1: Ich bin mittlerweile seit 35 Jahren selbstständig. Wir haben zuerst angefangen in Gerbstedt, danach in Hettstedt. Mit meinem Betrieb geht es weiter natürlich. Ich kann meinen Betrieb, mein Lebenswerk nicht einfach schließen. Ich habe sehr gute Mitarbeiter und die Mitarbeiter werden die Führung der Firma übernehmen. Falls es nicht anders möglich ist, werden wir natürlich auch jemanden noch einstellen. Aber hier geht es auf jeden Fall weiter. Es muss.
0: Auch stand die Frage, ob und wie er zur Überwindung der Spaltung in der Gesellschaft beitragen will.
1: Das wollen wir selbstverständlich. Dazu haben wir auch eindeutig den Wählerwillen gezeigt bekommen. Die Brandmauer der Altparteien muss unbedingt fallen, dass wir wieder miteinander sprechen, dass wir zusammen konstruktiv reden, damit wir unsere Heimat wieder vom Kopf auf die Füße stellen können. Und das gelingt uns hier in den Kreistag und uns gelingt das auch im Stadtrat in Mansfeld, wo ich auch Fraktionsvorsitzender bin. Dort wird nicht nach dem Parteibuch geschaut. Und wir müssen also auch im Land unbedingt die Brandmauer einreißen, zum Wohle unseres Landes, zum Wohle unserer Menschen.
2: Ein Plakat mitten im Berger verrät, hier entsteht etwas Besonderes. Im Rahmen des Investitionsgesetzes Kohleregionen, also mit Mitteln von Bund und Land, soll ein Modellprojekt zum nachhaltigen Kita-Neubau entstehen, mit futuristischer, innovativer Architektur außen und einem besonderen pädagogischen Konzept innen. Das Domizil der jetzigen Kita Thürerspatzen ist ziemlich in die Jahre gekommen und auch zu klein geworden. Deshalb freut man sich über die Investition. So kam zur Übergabe des Fördermittelbescheides und gleichzeitig im ersten Spatenstich auch eine Abordnung der Thürerspatzen zur Baustelle. Michael Peckruhn, Bürgermeister der Verbandsgemeinde Goldene Aue, zu der Berger gehört, konnte unterdessen Ministerin Petra Grimm-Benne und Landrat André Schröder vor Ort begrüßen.
3: Genau das tun wir hier. Die Verbandsgemeinde Goldene Aue, strich die Gemeinde Berger, entwickelt sich als Gewerbestandort erfolgreich weiter. Doch Unternehmen siedeln sich nur dort an, wo auch die Infrastruktur für die Beschäftigten stimmt. Und junge Familien ziehen nur dorthin, wo sie ihre Kinder in den besten Händen wissen. Moderne Arbeitsplätze und erstklassige Kinderbetreuung gehören zusammen. Das sind zwei Seiten einer Medaille. Dass wir diesen Weg heute so entschlossen bestreiten können, verdanken wir der großartigen Unterstützung durch das Land Sachsen-Anhalt. Frau Ministerin, die Strukturwandelmittel in Höhe von runden 4,3 Millionen Euro, die sie uns heute offiziell überreichen wird, sind der entscheidende Motor für dieses Großprojekt.
2: Die Ministerin lobte während ihrer Ausführungen besonders die Konzeption, nach der die Kita inhaltlich arbeitet.
4: Ich habe die Autofahrt heute damit verbracht, mir nochmal zu vergegenwärtigen, nach welcher Konzeption, Qualitätskonzeption, die Kita inhaltlich arbeitet. Und deswegen will ich erstmal ein ganz großes Kompliment an die Erzieherinnen und Erzieher geben. Sie haben sozusagen das Modernste von dem Modernen, wie tatsächlich frühkindliche Bildung ausgestaltet werden soll. Und bei allen Problemen, die wir immer miteinander hatten, Sie haben eine Sprachkita, Sie haben Fachberatung, Sie haben all das, was wir tatsächlich inhaltlich in der frühkindlichen Bildung machen wollen.
5: Und hier eine neue Zukunft zu haben für Kinder, ist natürlich, glaube ich, was Bedeutsames auch für Berger selber, weil das vielleicht hilft, eine kleine Wunde zu schließen, so hoffen wir das zumindest. Und deswegen ist das gut angelegtes Geld, wirtschaftsnahe Infrastrukturen, da gehört eine gute Kinderbetreuung dazu, mit pädagogischem Konzept, aber auch baulichen Voraussetzungen. Von den 30 Projekten Strukturwandel sind übrigens 3 Projekte im Kita-Bereich. Aber Berger ist was Besonderes, weil das sind im Wesentlichen Sanierungsprojekte und hier ist es tatsächlich ein Ersatzneubau. Hier wird völlig neu gebaut mit den Möglichkeiten, die das einschließt. Also der Strukturwandel funktioniert. Er kommt nach einem sehr geduldserfordernden Anlauf endlich in Gang. Die Bagger drehen sich, die Banddurchschnitte häufen sich. Das ist ein schönes Gefühl hier in der Region, dass es auch für die Bürger sichtbar ist, was Politik über Jahre vorbereitet hat.

Nach dieser kleinen musikalischen Einlage übergab Frau Grimm-Benne, Ministerin für Arbeit, Soziales, Gesundheit und Gleichstellung des Landes Sachsen-Anhalt, schließlich den Förderbescheid in Höhe von 4,4 Millionen Euro. Die Gesamtinvestition in den Ersatzneubau beträgt 4,6 Millionen. Und auch die Kinder hatten etwas zu übergeben. Ein selbstgestaltetes Bild, das mit in die Zeitkapsel gesteckt werden sollte.

0: Das Innovative ist also zum einen der Grundriss dieser Kindertagesstätte. Durch seine runde Form hat es und den zentralen Kreativraum in der Mitte hat es natürlich ein sehr, sehr gutes Oberflächen-zu-Volumen-Verhältnis, was sich dann auf den Energieverbrauch des Hauses sehr, sehr deutlich auswirkt. Und die runde Form ist ja auch eine ansprechende Form, die nicht alltäglich ist für so eine Kindertagesstätte. Ja, und darüber hinaus ist es auch der Baustoff Holz, der hier zum Einsatz kommt. Das ist also eine Kindertagesstätte, die im Wesentlichen als Holzrahmenkonstruktion errichtet wird. Und wir tragen dabei natürlich zur CO2-Minimierung bei, denn das CO2 ist ja am Holz gebunden und wir haben uns wirklich nur auf die nötigsten Baustoffe mineralischer Art beschränkt. Das heißt also die Fundamente, der Stahlbetonsockel und die Stahlbetonstütze, alles andere ist als Holzkonstruktion ausgeführt. Und in Kombination mit dem Holz haben wir dann natürlich auch eine innovative Haustechnik. Das Gebäude wird über eine Wärmepumpe beheizt und die Wärmepumpe erhält ihren Strom über eine Photovoltaikanlage, die auf dem Dach installiert ist. Und wir sind glücklich, das als Büro ausführen zu dürfen, da wir auch als Gesamtplanungsbüro aufgestellt sind und hier natürlich die Synergien sehr gut nutzen können bei diesem Bauwerk.
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2: Der DAX notierte am Montagvormittag bei 25.996,22 Punkten. Der TecDAX bei 4.021,22 Zählern und der Euro war in US-Dollar 16,15 wert.
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2: In der Nacht zum Dienstag ist es wechselnd bewölkt und meist niederschlagsfrei. Die Tiefstemperatur sinkt auf 16 bis 12 Grad, der Wind weht schwach aus Südwest. Der Dienstag wird wechselnd bis stark bewölkt. Am Nachmittag gibt es einzelne Regenschauer, teils gewittrig. Dabei sind Starkregen und stürmische Böen möglich. Die Tageshöchsttemperatur erreicht 27 bis 31 Grad. Der Wind weht mäßig in Böen, stark auffrischend aus Südwest. In der Nacht zum Mittwoch werden viele Wolken erwartet. Vor allem in der Südosthälfte fallen Schauer und einzelne Gewitter. Die Temperaturen gehen auf 13 bis 11 Grad zurück. Der Wind weht schwach bis mäßig aus Südwest. Am Mittwoch ist es wechselnd bis stark bewölkt. Nach Abzug nächtlicher Schauer ist es meist trocken. Die Höchsttemperatur erreicht 17 bis 21 Grad. Der Wind weht mäßig, teils frisch aus Südwest. In der Nacht zum Donnerstag ist es wechselhaft. Bei schwachem bis mäßigem Südwestwind sinken die Tiefstwerte auf 11 bis 8 Grad. Am Donnerstag ist es bewölkt und vom Westen nach Osten durchziehen Schauer die Region. Am Abend gibt es Auflockerungen. Die Tageshöchstwerte erreichen 18 bis 21 Grad. Der Wind weht schwach bis mäßig aus West.
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2: Um 11 Uhr waren es 16 Grad, die Luftfeuchtigkeit betrug 56% und der Luftdruck 1019 Hektopascal.
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2: Der Landkreis Mansfeld-Südharz und insbesondere das Erlebniszentrum Bergbau Röhrigschacht Wettelrode waren Austragungsort des 19. Internationalen Bergbau- und Montanhistorik-Workshops vom 28. September bis 2. Oktober 2016. Dies ist eine interessante Plattform für Wissenschaftler, Vertreter der Montanindustrie, Vereine, ehrenamtliche Forscher sowie ambitionierte Privatpersonen. Sie alle trafen sich zur Eröffnung in Wettelrode.
3: Es geht um Bergbaufreunde und Bergbauhistoriker, Bergbau-Montanhistoriker. Die treffen sich jedes Jahr einmal in einer Bergbauregion Deutschlands oder in Europa. Dieses Jahr sind wir in Mansfeld das erste Mal Ausrichter dieser Bergbautagung. Die wird bei uns über 5 Tage stattfinden, hat heute angefangen mit den Eröffnungsvorträgen. Die nächsten Tage gibt es Vorträge, gibt es Exkursionen und geht bis anschließend Sonntag die Tagung.
4: Die wenigsten sind ja wirklich mal unter Tagen gewesen. Freut Sie das auch, dass es noch so viele Interessenten gibt, trotzdem?
3: Es freut uns außerordentlich, dass es noch so viele Interessenten gibt. Und es treffen sich auch bei dieser Tagung immer Leute, die sich für Bergbau interessieren. Die kommen nicht speziell zu diesen Tagungen. Mhm. Und ich sage mal, 60% der Teilnehmer sind Teilnehmer, die kommen jedes Jahr zu dieser Tagung.
4: Mhm. Sind ja diverse Exkursionen auch geplant, viele Vorträge. Gibt es da neue Sachen zu entdecken oder sind das... Dinge, die die Leute eh schon wissen.
3: Nein, es gibt auch neue Exkursionen. Es gibt Exkursionen in Schachtanlagen, die sonst nicht öffentlich zugänglich sind. Da haben uns Betriebe unterstützt. Die GDS Deutschenthal dürfen wir eine Exkursion machen und dürfen einfahren. In Bleicherode im Salzbergbau, in Bernburg im Salzbergbau. Wettelrode natürlich alle Touren, die hier möglich sind. Mehrfach sogar jeden Tag. Es ist ein weites Umfeld und es sind viele Gruben, in die man nur zu solchen Anlässen kommt.
2: So wie Herr Graf hatten sich viele der Teilnehmer, unter denen sich auch noch einige echte Bergleute befanden, freigenommen, um an allen 5 Tagen präsent sein zu können. Getrieben wurden sie alle von der gleichen Intention.
5: Der Interesse am Bergbau, am historischen Bergbau. Nochmal, war schon öfter hier eingefahren. Und ich bin Marc Scheider, der kann man.
4: Was ist das? Ist der
5: Vermessungsingenieur in der Grube. Er muss aufpassen, dass die Strecken zusammenkommen und dass man nicht zum Nachbarn hinüber fährt. Bergmann fährt immer, auch wenn er kriecht.
4: Sie haben also einen Vorteil vielen anderen gegenüber, Sie waren selbst noch unter Tage.
5: Ja, das Zeit sind vorbei jetzt langsam mit dem Alter. Aber wir haben Spaß dran an der Gemeinschaft.
2: Während der 18 vergangenen Workshops, die in 5 europäischen Ländern stattfanden, gab es ca. 200 Exkursionen über- und unter Tage und mehr als 300 Vorträge zu erleben. Auch die Schweiz ist stets gut vertreten.
6: Ja, wir sind schon lange für den Bergbau, historischen Bergbau tätig und wir haben den letzten Montanhistorik-Workshop gemacht und sind jetzt hier als Gäste und freuen uns auf das, was uns erwartet und was kommt. Und Bergbau angefressen sind alle. Wir sind

0: 14 bis 16 Leute aus der Schweiz, also eine recht große Delegation.
1: Mhm. Ja, was sind das für Leute? Ehemalige Bergleute?
0: Nein, das haben wir nicht mehr. Unser Bergbau ist schon zu lange nicht mehr in Betrieb. Das sind alles eigentlich, wie man so schön sagt, Quereinsteiger, angefressene, pensionierte und ja, zusammengewürfelte.
2: Nicht nur die Schweizer nutzen die Gelegenheit, sich im Vorfeld der feierlichen Eröffnung in der Bergbauausstellung am Röhrichschacht umzuschauen. Auch der Wolferöder Thomas Wäsche, Träger des Denkmalpreises Sachsen-Anhalt 2015, war hier zu finden. Genauso wie seine neueste Publikation Trinkwasser für Eisleben.
3: Es geht eigentlich um die Wasserversorgung von der Stadt. Und die wird seit dem späten Mittelalter schon durch Bergbau praktisch versorgt mit dem Grubenwasser des Bergbaus. Und das ist hier so doch recht intensiv beschrieben.
1: Hm. Also ist das was Besonderes oder gibt es in anderen Städten das auch?
3: Ja, es gibt sicherlich in den Erzgebirgsstädten gibt es sowas auch, sowas Ähnliches, aber für die Mansfelder Region ist das schon außergewöhnlich. Und es ist so, dass wir durch unsere Karstregion ohnehin schon immer unter Wassermangel gelitten haben in der Stadt. Und da war das eine ganz praktikable Lösung, das Grubenwasser, was ohnehin irgendwo beiseite geschafft werden musste, für die Stadt zu nutzen. Und das ist dann ab 1866 im großen Stil passiert. Das heißt, wir haben in diesem Jahr die 150-jährige zentrale Wasserversorgung der Stadt. Und auf diesen Grundlagen gründet eigentlich noch heute die Versorgung in der Stadt. Wir kriegen zwar jetzt Rabbodewasser, Bergbauwasser nicht mehr seit 1992, aber immerhin haben sie viele Quellen angezapft, um die Stadt zu versorgen.
4: Naja, es ist reichlich illustriert. Mit,
1: auch die Wasserkunst?
4: Ja, es ist auch vor allen Dingen Bilder, die man sonst auch so nicht hat. Und die Wasserbehälter kann man sich eigentlich von innen nicht angucken. Man kommt auch nicht in Froschmühlenstollen. Das sind so Sachen, die mir möglich gemacht wurden, wo ich auch ganz dankbar bin bei den Bergwerksbetreibern, dass man die Möglichkeit hatte, dort auch die Fotos anzufertigen.
1: Also nur zu empfehlen. Wie teuer ist das Buch?
3: 29,90 wird allerdings gestützt durch die Stadtwerke, bin ich ganz dankbar dafür, weil da die Herstellung hätte weitaus mehr gekostet.
2: Das Außengelände des Museums hatte sich mittlerweile gut mit Bergbauenthusiasten gefüllt. Auch der Workshop-Sprecher und Hauptorganisator Michael Pfefferkorn war inzwischen eingetroffen.
5: In den Tagen, die wir hier sind, von Mittwoch bis Sonntag, werden also in den Vorträgen speziell das Mansfelder Land mit der Geschichte im kulturhistorischen Kontext, natürlich aber Schwerpunkt Bergbau und Hüttenwesen, abgehandelt. Das geht also mit der frühen Neuzeit los, beziehungsweise mit dem Mittelalter eigentlich geht es los, bis hin in unsere jüngsten Tage, das Sterben des Mansfelder Bergbaus, die Technikaspekte, die geologischen Aspekte, die mineralogischen Aspekte und eben all das, was hat der Bergbau für die Region, aber auch in dem europäischen und weltweiten Kontext für technische Entwicklung zum Beispiel gebracht. Das ist ein ganz spannendes Thema.
2: Herr Pfefferkorn gehört übrigens zu einer Bereitschaft der Bergwacht Harz, die den Workshop aktiv begleitete.
6: Wir sind die Woche über, glaube ich, fast 20 Leute von uns, die da sind. Wir begleiten die Exkursionen, stellen Sicherungsposten, passen ein bisschen auf, dass alles gut geht. Wir haben zwei Exkursionen dabei, wo Leute abgeseilt werden müssen, damit sie in den Schacht rein dürfen. Wir werden am Freitag hier am Fördergerüst eine kleine Präsentation noch machen mit einer Schrägseilbahn und jemanden retten, also vom Förderturm runter. Und begleiten die Woche entsprechend ein bisschen. Bei den Führungen ist es eigentlich sehr, sehr interessant, weil wir nicht wissen, welche Leute dabei sind. Wie sind die körperlich drauf? Was machen die konditionell? Da kann es immer passieren, dass gerade der Kreislauf irgendwo bei den Leuten mal zusammensinkt. Wir haben hier eine sehr, sehr interessante Altbergbautour, die wir begleiten, mit vielen Höhenmetern, die gemacht werden. Das kann schon interessant werden. Deswegen ist es ja auch wichtig, die Exkursionen waren alle recht schnell ausgebucht.
2: Es war schon dunkel geworden, als der Workshop-Sprecher das Wort zur feierlichen Eröffnung ergriff und die gut 200 Anwesenden, darunter auch Majestät Rosenkönigin Sophia die Erste, begrüßte. Er übergab an den Netzwerksprecher.
7: Wie wir vor 19 Jahren ganz bescheiden begonnen haben, in St. Andreasberg, in Freiberg, in Bramberg in Österreich und so weiter, hat sich die Sache zu einer Tagung, zu einer

0: sagen, zu einer Ideologie entwickelt, wo man nicht mehr sagen kann, dass allein der montanhistorische Gedanke uns beseelt, sondern wirklich, dass einmal im Jahr sich Freunde treffen. Und wir hoffen euch auch, dank der Organisation, euch heuer wieder etwas bieten zu können, was ihr nicht alle kennt, manche vielleicht ein wenig, aber die Tatsache ist das: Wissen, Erfahrung, Gedankenaustausch, das ist einer der Kernpunkte unserer Gruppe, unserer Gemeinschaft. Und ich freue mich, dass es, wie gesagt, so zahlreich ihr wieder hier erschienen seid und wünsche euch ein paar wunderschöne, informationsreiche Tage und wirklich muntere, unterhaltsame Gespräche. Glück auf!
1: Glück auf!
2: Ich vermute ja,
0: viele Vereine hat etwas leiden an Überalterung. Bei uns ist es gerade umgekehrt. Und, ja, und da muss man dazu sagen, dass die Organisation, das Wissen, die Information über die Montanhistorik, das Zusammenschweißen der Montanhistorik Interessierten quer durch Europa, das ist das, was mir am Herzen liegt. Es ist nicht einfach. Es gibt Terminüberschneidungen, es gibt Überschneidungen von Interessen auch. Und auch leider Gottes manchmal wenig Engstirnigkeiten. Aber im Grunde genommen ist es ein Zeichen, dass die Geschichte, auch die Montanhistorik, nicht wegzudenken ist. Und wie heißt der kleine Spruch? Ohne Bergbau keine Rohstoffe. Das, was ich hier jetzt ganz kurz gesehen habe, beeindruckt mich wirklich. Aus dem einfachen Grund, weil alles, was in diesem Zusammenhang restauriert, erhalten wird, ist ja nicht nur für uns, es ist für die Nachwelt. Und das ist das Schöne, den Leuten zu zeigen, wovon viele über Jahrhunderte gelebt haben. Und das darf man nie vergessen. Der Bergbau hat viele erhalten, erlebt, nicht nur direkt, auch indirekt, weil die ganze Wirtschaft ja Jahrhunderte vom Bergbau gelebt hat. Und dass da heute eine Verschiebung der Rohstoffbesorgung gegeben ist, das hat sie, ist eine Entwicklung, über die man nicht hinwegkommt. Das ist eine Tatsache. Aber um auf die Situation hier zurückzukommen, ich finde es fantastisch, dass man das hier pflegt, erhält oder weiter sogar instand hält, ja, soweit möglich. Und was die Stadt hier betrifft, ich muss sagen, ich war beeindruckt, wie das in den letzten Jahren, ich kann es nur so sagen von meiner Warte, wie das in den letzten Jahren wirklich wunderschön instand gehalten wurde, es erneuert worden ist. Und es macht einem es ist berührend, abends oder während des Tages durch die Altstadt zu gehen und sehen, das ist eine alte deutsche Stadt.
3: Auf die Teilnehmer des Bergbau- und montangeschichtlichen Workshops warteten nun 4 abwechslungsreiche Tage. Eine der zahlreichen Exkursionen führte zur Mansfelder Bergwerksbahn. Deren Betreiberverein feierte an diesem Wochenende in Kloster Mansfeld sein 25-jähriges Bestehen. So gab es jede Menge Fotomotive für die Bergbauinteressierten. Auch Familie Rehn aus der Schweiz war wieder mit vor Ort.
4: Das ist etwas Spezielles, weil so Dampflokomotiven sieht man selten mehr und sind ganz andere Lokomotiven als bei uns. Wir haben ja eine Schmalspurbahn, eine Meterspurbahn in den Bergen. Das ist auch ein UNESCO-Welterbe, die Berninabahn, die Albula-Strecke. Aber so etwas, so viele Dampflokomotiven auf einem Streich, das sieht man selten.
5: Wenn man Sie fragt, ob Sie Kohlen schippen, machen Sie das?
4: Ja, wenn's. Ja, sicher, warum nicht? Wenn man im Bergwerk tätig ist, dann muss man auch, dann gräbt man und da kann man auch ein bisschen Kohlen schaufeln, das geht schon.
3: Und das, obwohl die Hobbybergleute einen anstrengenden Tag hinter sich hatten.
0: Der Tag war optimal, nur ich bin um 10 cm kürzer, weil wir so viel gegangen sind. Wir haben 14.720 Schritte getätigt. Allein, wo waren wir da? Ja, in, wie heißt es da? Lutherstadt. In Lutherstadt. Ja, war wirklich nett. Der Luther hat entgegengelächelt, ich habe zurückgelächelt. Ja, nur ein paar Jahrhunderte sind dazwischen, zwischen dem Lächeln.
3: Doch es war ja für alles gesorgt. So gab es noch vor Beginn der Fahrt mit der kleinen Bahn ein deftiges Abendessen nach Mansfeller Art. Auf dem Bahnsteig und im Wartesaal des Kloster Mansfelder Bahnhofsgebäudes, das ja auch Sitz des Mansfelder Bergwerksbahnvereins ist, fanden gegrilltes und dazu ein Bierchen reißenden Absatz.

0: Hotels. Draußen ging indes die Sonne unter und es wurde langsam dunkel, was so mancher der Mitreisenden schade fand. Hätte man auf der Fahrt nach Hettstedt doch gern auch die Landschaft bewundert. Lokführer Steve Klosek bereitete sich auf die Fahrt mit der Lok 20 vor.
1: Also die Lok 20, die hat ca. 200 PS. Das ist eigentlich nicht so stark. Deshalb wurden diese auch schon sehr zeitig 1969 ausgemustert. Insgesamt waren diese Loks nur 15 Jahre hier im Mansfelder Bergrevier in Einsatz. Diese Lok, da ist jetzt eine Nachahmung. Das ist die ehemalige GR 320 aus der Ukraine, aus dem Eisenbahnmuseum von Lavasare. Die haben wir 1996 geholt und haben die jetzt als Lok 20 halt wieder hergerichtet. Sie soll halt an die Original-Lok 20 von damals erinnern.
0: Mit zwei wiederum Schweizer Teilnehmern führte er ein Fachgespräch über die Lok. Die Frage ist nur, ob er die beiden auch verstand.
2: Na, Hanne, eingefahren, angehalten vor der Weiche. Jetzt sagt er, kannst du losfahren. Ich kann die Bremse nicht mehr lösen. Ja, jetzt. Er hat gesagt, schau, jetzt gehe ich. Er hat angefangen gesagt, jetzt soll ich nicht lüften. Nein, dann fahre ich nicht mehr. Er ist nur mit der Handbremse gefahren. Reinputscht.
0: Nachdem schließlich noch ein paar Waggons an den Zug angehängt waren, konnten die nun schon etwas ungeduldig wartenden Damen und Herren endlich einsteigen. Bevor es losging, wurde schließlich noch die Lok in Position gebracht. Unter den Workshop-Teilnehmern befand sich übrigens auch Höhlenarchäologe und Buchautor Michael K. Brust, der schon sehr viel erlebt hat. Aber ist er schon einmal mit der Bergwerksbahn gefahren?
3: Nein, mit der Bergwerksbahn noch nicht.
4: Oh, mal was Neues.
3: Das ist ein Jubiläum. Ich bin immer noch unter Tage unterwegs.
4: Aber freuen Sie sich.
3: Ja?
5: Ja, ich kann das auch machen, Michael.
3: Vor allem, weil es Dampflok ist.

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0: Ja, liebe Zuschauer, wir sind hier im Herzwald und auf der Suche nach dem Nainhorn. Das soll hier irgendwo leben, aber keine Spur davon. 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

0: Hallo und herzlich willkommen, liebe Zuschauerinnen und Zuschauer bei Punktum, Ihrem regionalen Fernsehprogramm am heutigen 7. September, Tag 1 nach der Wahl. Ja, Sachsen-Anhalt hat gewählt. Etwa 1,7 Millionen Stimmberechtigte waren aufgerufen, einen neuen Landtag zu wählen. Und das haben sie mit einer Rekordwahlbeteiligung getan. Die AfD ist mit 43,8% der haushohe Wahlsieger, schafft aber die absolute Mehrheit der Sitze nicht. Denn es sind mit der CDU die gewaltige Verluste einfuhr, der SPD, den Linken, den Grünen und dem BSW 5 weitere Parteien ins Parlament eingezogen. Mehr Fakten und Zahlen haben wir für Sie in Punktum kompakt aufbereitet. Weitere Meldungen. Die neu geltende Verpackungsordnung der EU fordert mehr Nachweispflichten des Absenders ein. Die neue EU-Verpackungsverordnung ist bereits in Kraft. Die meisten Pflichten gelten jedoch erst seit Mitte August. Sie sieht unter anderem zusätzliche Nachweis-, Registrierung und Lizenzierungspflichten für Betriebe vor, die Waren grenzüberschreitend innerhalb der EU versenden. Dies kann laut Thomas Keindorf, Präsident der Handwerkskammer Halle, von vielen Kleinunternehmen im Handwerk kaum bewältigt werden. Die neue Verordnung ist ein Musterbeispiel für überbordende Bürokratie ohne Mehrwert. Eine einzelne Lieferung ins Ausland darf für ein Handwerksunternehmen keinen solch hohen Aufwand auslösen. Wir fordern deshalb eine Bagatellgrenze, unterhalb derer Betriebe von den Pflichten ausgenommen werden, sagt Keindorf. Außerdem muss eine Meldung an das nationale Register ausreichen, die dann die EU-Partner weitergegeben wird, statt Betriebe zu Einzelmeldungen in jedem EU-Mitgliedstaat zu verpflichten. Vom 14. September bis zum 6. November erfolgt eine Vollsperrung der Straßen Arnstädter Weg ab Nummer 48 bis Karl-Christian-Akte-Straße Nummer 25 in Hettstedt. Eine Umleitung führt über die Aschersleben Straße und Franz-Mehring-Straße, Feuerbach-Straße, Beethoven-Straße. Die Umleitung der Verkehrsgesellschaft Südharz erfolgt über Franz-Mehring-Straße, Feuerbach-Straße, Beethoven-Straße, Händelstraße, Verbindungsstraße, Richard-Wagner-Straße, Beethoven-Straße und dann Feuerbach-Straße. Zwei Haltestellen werden im Zeitraum dieser Sperrung von der VGS nicht angefahren, Arnstädter Weg vor der Waldschule und Karl-Christian-Akte-Straße. Der Grund für die Vollsperrung ist die Verlegung der Einbindung von grüner Fernwärme in das bestehende Fernwärmenetz der Stadtwerke Hettstedt. Zur Gewährleistung des Verkehrsflusses wird im Zuge der Maßnahme die bestehende Einbahnstraßenregelung in der Johann-Sebastian-Bach-Straße umgekehrt.
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0: Am 6. September 2026 waren Landtagswahlen in Sachsen-Anhalt. 1.706.851 Wähler und Wählerinnen waren aufgerufen, einen neuen Landtag zu wählen. Von diesen nahmen 1.328.211 ihr Wahlrecht wahr. Das entspricht 77,8%. Eine Rekordwahlbeteiligung. Umfragen deuteten im Vorfeld schon an, dass die bestehende Regierungskoalition aus CDU, SPD und FDP die Mehrheit verlieren würde. Und auch deutliche Zuwächse der AfD wurden vorausgesagt. Trotzdem gab es am Wahltag einige Überraschungen. Denn am Ende konnte die AfD 43,8% der Stimmen auf sich vereinen. Sie konnte damit ihr Ergebnis von der letzten Landtagswahl mit plus 23% mehr als verdoppeln. Ganz anders sieht es bei der CDU aus. Sie fuhr nur 17,2% ein Minus von 19,9%. Die SPD konnte ihr Ergebnis um 0,9% auf 9,3% verbessern. Auf dem vierten Rang die Grünen mit 8,9%, eine Verbesserung um 3%. Abgerutscht auf den fünften Platz im Parteienranking die Linke. Sie erreichte aktuell 8,6%, ein Minus von 2,4. Und schließlich dann noch das BSW. Es schaffte mit 5,3% den Einzug in den Landtag. Von den 83 Abgeordneten stellt in Zukunft 39 die AfD, 15 die CDU, die Linke, die Grünen und die SPD entsenden jeweils 8 Abgeordnete und das BSW 5. 42 Stimmen sind für das Erreichen einer absoluten Mehrheit nötig. Und die gerade genannten Zahlen zeigen, dass es wohl einen komplizierten Regierungsbildungsprozess geben wird. Bei den Direktkandidaten konnten sich überall in den Wahlkreisen die Kandidaten der AfD durchsetzen, außer in 3 Kreisen in Halle und Magdeburg, wo die Kandidaten der Linkspartei die meisten Stimmen auf sich vereinen konnten. Im Sendegebiet hat im Wahlkreis Aschersleben Daniel Rausch das Direktmandat erworben, im Saalekreis Florian Schröder, im Bereich Querfurt Dr. Thomas Tillschneider, für den Bereich Sangerhausen Andreas Gehlmann und für den Wahlkreis Eisleben Rainer Kretschmann. Hier nochmal eine tabellarische Übersicht zum vorläufigen Endergebnis der Landtagswahl Sachsen-Anhalt 2026. Die Ergebnisse der Landtagswahlen am 6. September haben auch die politische Landschaft in der Region kräftig durcheinandergewirbelt. In allen 5 Wahlkreisen, die im Punktum Sendegebiet liegen, haben sich die AfD-Direktkandidaten durchgesetzt, auch im Wahlkreis 30 Eisleben. Hier erreichte Rainer Kretschmann 55,6% der abgegebenen Stimmen.
1: Ja, zuerst möchte ich natürlich erstmal alle punktum zu sehr herzlich willkommen heißen

0: und mich natürlich erstmal bei allen AfDlern, bei allen Sympathisanten und vor allen Dingen bei meiner Familie, bei meinen Wählerinnen und Wählern recht herzlich bedanken für das grandiose Ergebnis, was wir hier erreicht haben in Sachsen-Anhalt, vor allen Dingen hier in meinem Wahlbereich, in Wahlbereich 30 Eisleben, natürlich mit dem Verbandsgemeinde Grund Helpra, mit Gerbstedt und mit der Stadt Hettstedt. Dafür ein herzliches Dankeschön. Für mich ist das natürlich ein sehr großer Vertrauensvorschuss und natürlich dem möchte ich natürlich gerne gerecht werden. Inwieweit mir das gelingt, werden wir sehen, aber ich bin sehr bemüht. Ich bin hier angetreten für unsere Kinder, für unsere Enkel. Im Wahlkampf habe ich natürlich gesehen, dass hier vieles in unserem Sachsen-Anhalt nicht gerade zum Besten steht, nicht nur in der Kinderbetreuung, in den Schulen, sondern auch in unseren Altenheimen. Und das macht mir sehr zu schaffen und da bin ich sehr, sehr traurig und das müssen wir in den Griff nehmen und ändern.
1: Zu den anstehenden Koalitionsverhandlungen äußerte er sich wie folgt.
0: Ja, wie sich das entwickeln kann, dafür kann ich jetzt noch nicht sagen. Wir müssen erstmal die Fraktion konstituieren. Das werden wir aller voraussichtlich jetzt schon am Donnerstag machen. Was ich mir wünsche oder nicht, kann ich in dem Fall noch nicht beantworten. Auf jeden Fall haben wir den eindeutigen Auftrag unserer Wählerinnen und Wähler, um eine Regierungsbildung voranzutreiben und Ulrich Siegmund auch als Ministerpräsident von Sachsen-Anhalt wählen zu lassen. Aber ich kann dem leider noch nicht vorgreifen. Wir müssen erst die genauen Ergebnisse analysieren, besprechen und danach werden wir uns melden und auch gerne bei Punktum.
1: Dann war die Zukunft seines Tischlereiunternehmens Thema.
0: Ich bin mittlerweile seit 35 Jahren selbstständig. Wir haben zuerst angefangen in Gerbstedt, danach in Hettstedt. Mit meinem Betrieb geht es weiter natürlich. Ich kann meinen Betrieb, mein Lebenswerk nicht einfach schließen. Ich habe sehr gute Mitarbeiter und die Mitarbeiter werden die Führung der Firma übernehmen. Falls es nicht anders möglich ist, werden wir natürlich auch jemanden noch einstellen. Aber hier geht es auf jeden Fall weiter. Es muss.
1: Auch stand die Frage, ob und wie er zur Überwindung der Spaltung in der Gesellschaft beitragen will.
0: Das wollen wir selbstverständlich. Dazu haben wir auch eindeutig den Wählerwillen gezeigt bekommen. Die Brandmauer der Altparteien muss unbedingt fallen, dass wir wieder miteinander sprechen, dass wir zusammen konstruktiv reden, damit wir unsere Heimat wieder vom Kopf auf die Füße stellen können. Und das gelingt uns hier in den Kreistag und uns gelingt das auch im Stadtrat in Mansfeld, wo ich auch Fraktionsvorsitzender bin. Dort wird nicht nach dem Parteibuch geschaut und wir müssen also auch im Land unbedingt die Brandmauer einreißen, zum Wohle unseres Landes, zum Wohle unserer Menschen.
2: Ein Plakat mitten im Berger verrät, hier entsteht etwas Besonderes. Im Rahmen des Investitionsgesetzes Kohleregionen, also mit Mitteln von Bund und Land, soll ein Modellprojekt zum nachhaltigen Kita-Neubau entstehen, mit futuristischer, innovativer Architektur außen und einem besonderen pädagogischen Konzept innen. Das Domizil der jetzigen Kita Thürerspatzen ist ziemlich in die Jahre gekommen und auch zu klein geworden. Deshalb freut man sich über die Investition. So kam zur Übergabe des Fördermittelbescheides und gleichzeitig im ersten Spatenstich auch eine Abordnung der Thürerspatzen zur Baustelle. Michael Peckruhn, Bürgermeister der Verbandsgemeinde Goldene Aue, zu der Berger gehört, konnte unterdessen Ministerin Petra Grimm-Benne und Landrat André Schröder vor Ort begrüßen.
3: Genau das tun wir hier. Die Verbandsgemeinde Goldene Aue, / die Gemeinde Berger, entwickelt sich als Gewerbestandort erfolgreich weiter. Doch Unternehmen siedeln sich nur dort an, wo auch die Infrastruktur für die Beschäftigten stimmt. Und junge Familien ziehen nur dorthin, wo sie ihre Kinder in den besten Händen wissen. Moderne Arbeitsplätze und erstklassige Kinderbetreuung gehören zusammen. Das sind zwei Seiten einer Medaille. Dass wir diesen Weg heute so entschlossen bestreiten können, verdanken wir der großartigen Unterstützung durch das Land Sachsen-Anhalt. Frau Ministerin, die Strukturwandelmittel in Höhe von runden 4,3 Millionen Euro, die sie uns heute offiziell überreichen wird, sind der entscheidende Motor.

0: für dieses Großprojekt.
1: Die Ministerin lobte während ihrer Ausführungen besonders die Konzeption, nach der die Kita inhaltlich arbeitet.
2: Ich habe die Autofahrt heute damit verbracht, mir nochmal zu vergegenwärtigen, nach welcher Konzeption, Qualitätskonzeption die Kita inhaltlich arbeitet. Und deswegen will ich erstmal ein ganz großes Kompliment an die Erzieherinnen und Erzieher geben. Sie haben sozusagen das Modernste von dem Modernen, wie tatsächlich frühkindliche Bildung ausgestaltet werden soll. Und bei allen Problemen, die wir immer miteinander hatten, Sie haben eine Sprachkita, Sie haben Fachberatung, Sie haben all das, was wir tatsächlich inhaltlich in der frühkindlichen Bildung machen wollen.
3: Und hier eine neue Zukunft zu haben für Kinder, ist natürlich, glaube ich, was Bedeutsames auch für Berger selber, weil das vielleicht hilft, eine kleine Wunde zu schließen, so hoffen wir das zumindest. Und deswegen ist das gut angelegtes Geld, wirtschaftsnahe Infrastrukturen, da gehört eine gute Kinderbetreuung dazu, mit pädagogischem Konzept, aber auch baulichen Voraussetzungen. Von den 30 Projekten Strukturwandel sind übrigens 3 Projekte im Kita-Bereich. Aber Berger ist was Besonderes, weil das sind im Wesentlichen Sanierungsprojekte und hier ist es tatsächlich ein Ersatzneubau. Hier wird völlig neu gebaut mit den Möglichkeiten, die das einschließt. Also der Strukturwandel funktioniert. Er kommt nach einem sehr geduldserfordernden Anlauf endlich in Gang. Die Bagger drehen sich, die Banddurchschnitte häufen sich. Das ist ein schönes Gefühl hier in der Region, dass es auch für die Bürger sichtbar ist, was Politik über Jahre vorbereitet hat.

Nach dieser kleinen musikalischen Einlage übergab Frau Grimm-Benne, Ministerin für Arbeit, Soziales, Gesundheit und Gleichstellung des Landes Sachsen-Anhalt, schließlich den Förderbescheid in Höhe von 4,4 Millionen Euro. Die Gesamtinvestition in den Ersatzneubau beträgt 4,6 Millionen. Und auch die Kinder hatten etwas zu übergeben. Ein selbstgestaltetes Bild, das mit in die Zeitkapsel gesteckt werden sollte.

0: Das Innovative ist also zum einen der Grundriss dieser Kindertagesstätte. Durch seine runde Form hat es und den zentralen Kreativraum in der Mitte hat es natürlich eine sehr, sehr gute, ein sehr, sehr gutes Oberflächen-zu-Volumen-Verhältnis, was sich dann auf den Energieverbrauch des Hauses sehr, sehr deutlich auswirkt. Und die runde Form ist ja auch eine ansprechende Form, die nicht alltäglich ist für so eine Kindertagesstätte. Ja, und darüber hinaus ist es auch der Baustoff Holz, der hier zum Einsatz kommt. Das ist also eine Kindertagesstätte, die im Wesentlichen als Holzrahmenkonstruktion errichtet wird. Und wir tragen dabei natürlich zur CO2-Minimierung bei, denn das CO2 ist ja am Holz gebunden und wir haben uns wirklich nur auf die nötigsten Baustoffe mineralischer Art beschränkt. Das heißt also die Fundamente, der Stahlbetonsockel und die Stahlbetonstütze, alles andere ist als Holzkonstruktion ausgeführt. Und in Kombination mit dem Holz haben wir dann natürlich auch eine innovative Haustechnik. Das Gebäude wird über eine Wärmepumpe beheizt und die Wärmepumpe erhält ihren Strom über eine Photovoltaikanlage, die auf dem Dach installiert ist. Und wir sind glücklich, das als Büro ausführen zu dürfen, da wir auch als Gesamtplanungsbüro aufgestellt sind und hier natürlich die Synergien sehr gut nutzen können bei diesem Bauwerk.
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2: Der DAX notierte am Montagvormittag bei 25.996,22 Punkten. Der TecDAX bei 4.021,22 Zählern und der Euro war in US-Dollar 16,15 wert.
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2: In der Nacht zum Dienstag ist es wechselnd bewölkt und meist niederschlagsfrei. Die Tiefstemperatur sinkt auf 16 bis 12 Grad, der Wind weht schwach aus Südwest. Der Dienstag wird wechselnd bis stark bewölkt. Am Nachmittag gibt es einzelne Regenschauer, teils gewittrig. Dabei sind Starkregen und stürmische Böen möglich. Die Tageshöchsttemperatur erreicht 27 bis 31 Grad. Der Wind weht mäßig in Böen, stark auffrischend aus Südwest. In der Nacht zum Mittwoch werden viele Wolken erwartet. Vor allem in der Südosthälfte fallen Schauer und einzelne Gewitter. Die Temperaturen gehen auf 13 bis 11 Grad zurück. Der Wind weht schwach bis mäßig aus Südwest. Am Mittwoch ist es wechselnd bis stark bewölkt. Nach Abzug nächtlicher Schauer ist es meist trocken. Die Höchsttemperatur erreicht 17 bis 21 Grad. Der Wind weht mäßig, teils frisch aus Südwest. In der Nacht zum Donnerstag ist es wechselhaft. Bei schwachem bis mäßigem Südwestwind sinken die Tiefstwerte auf 11 bis 8 Grad. Am Donnerstag ist es bewölkt und vom Westen nach Osten durchziehen Schauer die Region. Am Abend gibt es Auflockerungen. Die Tageshöchstwerte erreichen 18 bis 21 Grad. Der Wind weht schwach bis mäßig aus West.
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2: Um 11 Uhr waren es 16 Grad, die Luftfeuchtigkeit betrug 56% und der Luftdruck 1019 Hektopascal.
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2: Der Landkreis Mansfeld-Südharz und insbesondere das Erlebniszentrum Bergbau Röhrichschacht Wettelrode waren Austragungsort des 19. Internationalen Bergbau- und Montanhistorik-Workshops vom 28. September bis 2. Oktober 2016. Dies ist eine interessante Plattform für Wissenschaftler, Vertreter der Montanindustrie, Vereine, ehrenamtliche Forscher sowie ambitionierte Privatpersonen. Sie alle trafen sich zur Eröffnung in Wettelrode.
3: Es geht um Bergbaufreunde und Bergbauhistoriker, Bergbau-Montanhistoriker. Die treffen sich jedes Jahr einmal in einer Bergbauregion Deutschlands oder in Europa. Dieses Jahr sind wir in Mansfeld das erste Mal Ausrichter dieser Bergbautagung. Die wird bei uns über 5 Tage stattfinden, hat heute angefangen mit den Eröffnungsvorträgen. Die nächsten Tage gibt es Vorträge, gibt es Exkursionen und geht bis anschließend Sonntag die Tagung.
4: Die wenigsten sind ja wirklich mal unter Tagen gewesen. Freut Sie das auch, dass es noch so viele Interessenten gibt, trotzdem?
3: Es freut uns außerordentlich, dass es noch so viele Interessenten gibt. Und es treffen sich auch bei dieser Tagung immer Leute, die sich für Bergbau interessieren. Die kommen nicht speziell zu diesen Tagungen. Mhm. Und ich sage mal, 60% der Teilnehmer sind Teilnehmer, die kommen jedes Jahr zu dieser Tagung.
4: Mhm. Sind ja diverse Exkursionen auch geplant, viele Vorträge. Gibt es da neue Sachen zu entdecken oder sind das... Dinge, die Leute eh schon wissen.
3: Nein, es gibt auch neue Exkursionen. Es gibt Exkursionen in Schachtanlagen, die sonst nicht öffentlich zugänglich sind. Da haben uns Betriebe unterstützt. Die GDS Deutschenthal dürfen wir eine Exkursion machen und dürfen einfahren. In Bleicherode im Salzbergbau, in Bernburg im Salzbergbau. Wettelrode natürlich alle Touren, die hier möglich sind. Mehrfach so jeden Tag. Es ist ein weites Umfeld und es sind viele Gruben, in die man nur zu solchen Anlässen kommt.
2: So wie Herr Graf hatten sich viele der Teilnehmer, unter denen sich auch noch einige echte Bergleute befanden, freigenommen, um an allen 5 Tagen präsent sein zu können. Getrieben wurden sie alle von der gleichen Intention.
5: Der Interesse am Bergbau, am historischen Bergbau. Wunderbar. Ich war schon öfter hier eingefahren. Und ich bin Marc Scheider. Der Vermessungsingenieur in der Grube. Er muss aufpassen, dass die Strecken zusammenkommen und dass man nicht zum Nachbarn hinüber fährt. Bergmann fährt immer, auch wenn er kriecht.
4: Sie haben also einen Vorteil vielen anderen gegenüber, Sie waren selbst noch unter Tage.
5: Ja, die Zeiten sind vorbei jetzt langsam mit dem Alter. Aber wir haben Spaß dran an der Gemeinschaft.
2: Während der 18 vergangenen Workshops, die in 5 europäischen Ländern stattfanden, gab es ca. 200 Exkursionen über- und untertage und mehr als 300 Vorträge zu erleben. Auch die Schweiz ist stets gut vertreten.
6: Ja, wir sind schon lange für den Bergbau, historischen Bergbau tätig und wir haben den letzten Montanhistorik-Workshop gemacht und sind jetzt hier als Gäste und freuen uns auf das, was uns erwartet und was kommt. Und Bergbau, angefressen sind alle. Wir sind 14 bis 16 Leute aus der Schweiz, also eine recht große Delegation.
4: Mhm. Ja, was sind das für Leute? Ehemalige Bergleute?
6: Nein, das haben wir nicht mehr. Unser Bergbau ist schon zu lange nicht mehr in Betrieb. Das sind alles eigentlich, wie man so schön sagt, Quereinsteiger, angefressene, pensionierte und ja, zusammengewürfelte.
2: Nicht nur die Schweizer nutzten die Gelegenheit, sich im Vorfeld der feierlichen Eröffnung in der Bergbauausstellung am Röhrichschacht umzuschauen. Auch der Wolferöder Thomas Wäsche, Träger des Denkmalpreises Sachsen-Anhalt 2015, war hier zu finden. Genauso wie seine neueste Publikation Trinkwasser für Eisleben.
7: Es geht eigentlich um die Wasserversorgung von der Stadt. Und die wird seit dem späten Mittelalter schon durch Bergbau praktisch versorgt mit dem Grubenwasser des Bergbaus. Und das ist hier so doch recht intensiv beschrieben.
4: Also das ist das was Besonderes oder gibt es in es anderen Städten das auch?
7: Ja, es gibt sicherlich in den Erzgebirgsstädten gibt es sowas auch, sowas Ähnliches. Aber für die Mansfelder Region ist das schon außergewöhnlich. Und es ist so, dass wir durch unsere Karstregion ohnehin schon immer unter Wassermangel gelitten haben in der Stadt. Und da war das eine ganz praktikable Lösung, das Grubenwasser, was ohnehin irgendwo beiseite geschafft werden musste, für die Stadt zu nutzen. Und das ist dann ab 1866 im großen Stil passiert. Das heißt, wir haben in diesem Jahr die 150-jährige zentrale Wasserversorgung der Stadt. Und auf diesen Grundlagen gründet eigentlich noch heute die Versorgung in der Stadt. Wir kriegen zwar jetzt Rabbodewasser, Bergbauwasser nicht mehr seit 1992, aber immerhin haben sie viele Quellen angezapft, um die Stadt zu versorgen.
8: Naja, es ist reichlich illustriert. Mit
4: auch die Wasserkünste?
8: Ja, es ist auch vor allen Dingen Bilder, die man sonst auch so nicht hat. Und die Wasserbehälter kann man sich eigentlich von innen nicht angucken. Man kommt auch nicht in Froschmühlenstollen. Das sind so Sachen, die mir möglich gemacht wurden, wo ich auch ganz dankbar bin bei den Bergwerksbetreibern, dass man die Möglichkeit hatte, dort auch die Fotos anzufertigen.
4: Also nur zu empfehlen. Wie teuer ist das Buch?
8: 29,90 wird allerdings gestützt durch die Stadtwerke. Bin ich ganz dankbar dafür, weil da die Herstellung hätte weitaus mehr gekostet.
2: Das Außengelände des Museums hatte sich mittlerweile gut mit Bergbauenthusiasten gefüllt. Auch der Workshop-Sprecher und Hauptorganisator Michael Pfefferkorn war inzwischen eingetroffen.
9: In den Tagen, die wir hier sind, von Mittwoch bis Sonntag, werden also in den Vorträgen speziell das Mansfelder Land mit der Geschichte im kulturhistorischen Kontext, natürlich aber Schwerpunkt Bergbau und Hüttenwesen, abgehandelt. Das geht also mit der frühen Neuzeit los, beziehungsweise mit dem Mittelalter eigentlich geht es los, bis hin in unsere jüngsten Tage, das Sterben des Mansfelder Bergbaus, die Technikaspekte, die geologischen Aspekte, die mineralogischen Aspekte und eben all das, was hat der Bergbau für die Region, aber auch in dem ja, europäischen und weltweiten Kontext für technische Entwicklung zum Beispiel gebracht. Das ist ein ganz spannendes Thema.
2: Herr Pfefferkorn gehört übrigens zu einer Bereitschaft der Bergwacht Harz, die den Workshop aktiv begleitete.
10: Wir sind die Woche über, glaube ich, fast 20 Leute von uns, die da sind. Wir begleiten die Exkursionen, stellen Sicherungsposten, passen ein bisschen auf, dass alles gut geht. Wir haben zwei Exkursionen dabei, wo Leute abgeseilt werden müssen, damit sie in den Schacht rein dürfen. Wir werden am Freitag hier am Fördergerüst eine kleine Präsentation noch machen mit einer Schrägseilbahn und jemanden retten, also vom Förderturm runter. Und ja, begleiten die Woche entsprechend ein bisschen. Bei den Führungen ist es eigentlich sehr, sehr interessant, weil wir nicht wissen, welche Leute dabei sind. Wie sind die körperlich drauf? Was machen die konditionell? Da kann es immer passieren, dass gerade der Kreislauf irgendwo bei den Leuten mal zusammensinkt. Wir haben hier eine sehr, sehr interessante Altbergbautour, die wir begleiten, mit vielen Höhenmetern, die gemacht werden. Das kann schon interessant werden. Deswegen ist es ja auch wichtig, die Exkursionen waren alle recht schnell ausgebucht.
2: Es war schon dunkel geworden, als der Workshop-Sprecher das Wort zur feierlichen Eröffnung ergriff und die gut 200 Anwesenden, darunter auch Majestät Rosenkönigin Sophia die Erste, begrüßte. Er übergab an den Netzwerksprecher.
11: Wie wir vor 19 Jahren ganz bescheiden begonnen haben, in St. Andreasberg, in Freiberg, in Bramberg in Österreich und so weiter, hat sich die Sache zu einer Tagung, zu einer Ideologie entwickelt, wo man nicht mehr sagen kann, dass allein der montanhistorische Gedanke uns beseelt, sondern wirklich, dass einmal im Jahr sich Freunde treffen. Und wir hoffen euch auch, dank der Organisation, euch heuer wieder etwas bieten zu können, was ihr nicht alle kennt, manche vielleicht ein wenig, aber die Tatsache ist das, Wissen, Erfahrung, Gedankenaustausch, das ist einer der Kernpunkte unserer Gruppe, unserer Gemeinschaft. Und ich freue mich, dass es, wie gesagt, so zahlreich ihr wieder hier erschienen seid und wünsche euch ein paar wunderschöne, informationsreiche Tage und wirklich muntere, unterhaltsame Gespräche. Glück auf! Glück auf!
12: Ich vermute ja,
11: viele Vereine hat etwas leiden an Überalterung. Bei uns ist es gerade umgekehrt. Und da muss man dazu sagen, dass die Organisation, das Wissen, die Information über die Montanhistorik, das Zusammenschweißen der Montanhistorik Interessierten quer durch Europa, das ist das, was mir am Herzen liegt. Es ist nicht einfach. Es gibt ja Mini-Überschneidungen, es gibt Überschneidungen von Interessen auch. Und auch leider Gottes manchmal wenig Engstirnigkeit. Aber im Grunde genommen ist es ein Zeichen, dass die Geschichte, auch die Montanhistorik, nicht wegzudenken ist. Und wie heißt der kleine Spruch? Ohne Bergbau keine Rohstoffe. Das, was ich hier jetzt ganz kurz gesehen habe, beeindruckt mich wirklich. Aus dem einfachen Grund, weil alles, was in diesem Zusammenhang restauriert, erhalten wird, ist ja nicht nur für uns, es ist für die Nachwelt. Und das ist das Schöne, den Leuten zu zeigen, wovon viele über Jahrhunderte gelebt haben. Und das darf man nie vergessen. Der Bergbau hat viele erhalten, erlebt, nicht nur direkt, auch indirekt, weil die ganze Wirtschaft ja Jahrhunderte vom Bergbau gelebt hat. Und dass da heute eine Verschiebung der Rohstoffbesorgung gegeben ist, das hat seine Entwicklung, über die man nicht hinwegkommt. Das ist eine Tatsache. Aber um auf die Situation hier zurückzukommen, ich finde es fantastisch, dass man das hier pflegt, erhält oder weiter sogar instand hält, ja, soweit möglich. Und was die Stadt hier betrifft, ich muss sagen, ich war beeindruckt, wie das in den letzten Jahren, ich kann es nur so sagen von meiner Warte, wie das in den letzten Jahren wirklich wunderschön instand gehalten wurde, es erneuert worden ist. Und es macht einen es ist berührend, abends oder während des Tages durch die Altstadt zu gehen und sehen, das ist eine alte deutsche Stadt.
2: Auf die Teilnehmer des Bergbau- und montangeschichtlichen Workshops warteten nun 4 abwechslungsreiche Tage. Eine der zahlreichen Exkursionen führte zur Mansfelder Bergwerksbahn. Deren Betreiberverein feierte an diesem Wochenende in Kloster Mansfeld sein 25-jähriges Bestehen. So gab es jede Menge Fotomotive für die Bergbauinteressierten. Auch Familie Rehn aus der Schweiz war wieder mit vor Ort.
13: Ja, das ist etwas Spezielles, weil so Dampflokomotiven sieht man selten mehr und sind ganz andere Lokomotiven als bei uns. Wir haben ja eine Schmalspurbahn, eine Meterspurbahn in den Bergen. Das ist auch ein UNESCO-Welterbe, die Bernina-Bahn, die Albula-Strecke. Aber so etwas, so viele Dampflokomotiven auf einem Streich, das sieht man selten.
14: Wenn man Sie fragt, ob Sie Kohlen schippen, machen Sie das?
13: Ja, wenn's. Ja, sicher, warum nicht? Wenn man im Bergwerk tätig ist, dann muss man auch, dann gräbt man und da kann man auch ein bisschen Kohlen schaufeln, das geht schon.
2: Und das, obwohl die Hobbybergleute einen anstrengenden Tag hinter sich hatten.
11: Der Tag war optimal, nur ich bin um 10 cm kürzer, weil wir so viel gegangen sind. Wir haben 14.720 Schritte getätigt. Allein, wo waren wir da? Ja, in, wie heißt es da? Lutherstadt. Ja, war wirklich nett. Der Luther hat entgegengelächelt, ich habe zurückgelächelt. Ja, nur ein paar Jahrhunderte sind dazwischen, zwischen dem Lächeln.
2: Doch es war ja für alles gesorgt. So gab es noch vor Beginn der Fahrt mit der kleinen Bahn ein deftiges Abendessen nach Mansfeller Art. Auf dem Bahnsteig und im Wartesaal des Kloster Mansfelder Bahnhofsgebäudes, das ja auch Sitz des Mansfelder Bergwerksbahnvereins ist, fanden Gegrilltes und dazu ein Bierchen reißenden Absatz. Draußen ging indes die Sonne unter und es wurde langsam dunkel, was so mancher der Mitreisenden schade fand. Hätte man auf der Fahrt nach Hettstedt doch gern auch die Landschaft bewundert. Lokführer Steve Klosek bereitete sich auf die Fahrt mit der Lok 20 vor.
15: Also die Lok 20, die Die hat ca. 200 PS. Das ist eigentlich nicht so stark. Deshalb wurden diese auch schon sehr zeitig 1969 ausgemustert. Insgesamt waren diese Loks nur 15 Jahre hier im Mansfelder Bergrevier in Einsatz. Diese Lok da ist jetzt eine Nachahmung. Das ist die ehemalige GR-320 aus der Ukraine, aus dem Eisenbahnmuseum von Lavasare. Die haben wir 1996 geholt und haben die jetzt als Lok 20 halt wieder hergerichtet. Sie soll halt an die Original-Lok 20 von damals erinnern.
2: Mit zwei wiederum Schweizer Teilnehmern führte er ein Fachgespräch über die Lok. Die Frage ist nur, ob er die beiden auch verstand.
16: Na, Hanne, eingefahren, angehalten vor der Weiche. Jetzt hätte ich fast losfahren, ich kann die Bremse nicht mehr lösen. Ja, jetzt. Ich habe gesagt, schau, jetzt gehe ich. Ich habe angefangen gesagt, jetzt soll ich nicht lüften. Nein, dann fahre ich nicht mehr. Ich bin nur mit der Handbremse gefahren. Reinputscht.
2: Nachdem schließlich noch ein paar Waggons an den Zug angehängt waren, konnten die nun schon etwas ungeduldig wartenden Damen und Herren endlich einsteigen. Bevor es losging, wurde schließlich noch die Lok in Position gebracht. Unter den Workshop-Teilnehmern befand sich übrigens auch Höhlenarchäologe und Buchautor Michael K. Prost, der schon sehr viel erlebt hat. Aber ist er schon einmal mit der Bergwerksbahn gefahren?
17: Nein, mit der Bergwerksbahn noch nicht.
14: Oh, mal was Neues.
17: Das ist ein Jubiläum. Ich bin immer noch unter Tauchen unterwegs.
14: Aber freuen Sie sich.
17: Ja?
18: Ja, ich kann es auch machen, Michael.
17: Vor allem, weil es Dampflok ist.

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0: Ja, liebe Zuschauer, wir sind hier im Herzwald und auf der Suche nach dem Nainhorn. Das soll hier irgendwo leben, aber keine Spur davon. 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Und Sie lade ich ein zu Ticket, dem Kulturtelegramm. 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

0: Hallo und herzlich willkommen, liebe Zuschauerinnen und Zuschauer bei Punktum, Ihrem regionalen Fernsehprogramm am heutigen 7. September, Tag 1 nach der Wahl. Ja, Sachsen-Anhalt hat gewählt. Etwa 1,7 Millionen Stimmberechtigte waren aufgerufen, einen neuen Landtag zu wählen. Und das haben sie mit einer Rekordwahlbeteiligung getan. Die AfD ist mit 43,8% der haushohe Wahlsieger, schafft aber die absolute Mehrheit der Sitze nicht. Denn es sind mit der CDU, die gewaltige Verluste einfuhr, der SPD, den Linken, den Grünen und dem BSW 5 weitere Parteien ins Parlament eingezogen. Mehr Fakten und Zahlen haben wir für Sie in Punktum kompakt aufbereitet. Weitere Meldungen. Die neu geltende Verpackungsordnung der EU fordert mehr Nachweispflichten des Absenders ein. Die neue EU-Verpackungsverordnung ist bereits in Kraft. Die meisten Pflichten gelten jedoch erst seit Mitte August. Sie sieht unter anderem zusätzliche Nachweis-, Registrierung- und Lizenzierungspflichten für Betriebe vor, die Waren grenzüberschreitend innerhalb der EU versenden. Dies kann laut Thomas Keindorf, Präsident der Handwerkskammer Halle, von vielen Kleinunternehmen im Handwerk kaum bewältigt werden. Die neue Verordnung ist ein Musterbeispiel für überbordende Bürokratie ohne Mehrwert. Eine einzelne Lieferung ins Ausland darf für ein Handwerksunternehmen keinen solch hohen Aufwand auslösen. Wir fordern deshalb eine Bagatellgrenze, unterhalb derer Betriebe von den Pflichten ausgenommen werden, sagt Keindorf. Außerdem muss eine Meldung an das nationale Register ausreichen, die dann die EU-Partner weitergegeben wird, statt Betriebe zu Einzelmeldungen in jedem EU-Mitgliedstaat zu verpflichten. Vom 14. September bis zum 6. November erfolgt eine Vollsperrung der Straßen Arnstädter Weg ab Nummer 48 bis Karl-Christian-Akte-Straße Nummer 25 in Hettstedt. Eine Umleitung führt über die Aschersleben Straße und Franz-Mehring-Straße, Feuerbach-Straße, Beethoven-Straße. Die Umleitung der Verkehrsgesellschaft Südharz erfolgt über Franz-Mehring-Straße, Feuerbach-Straße, Beethoven-Straße, Händelstraße, Verbindungsstraße, Richard-Wagner-Straße, Beethoven-Straße und dann Feuerbach-Straße. Zwei Haltestellen werden im Zeitraum dieser Sperrung von der VGS nicht angefahren, Arnstädter Weg vor der Waldschule und Karl-Christian-Akte-Straße. Der Grund für die Vollsperrung ist die Verlegung der Einbindung von grüner Fernwärme in das bestehende Fernwärmenetz der Stadtwerke Hettstedt. Zur Gewährleistung des Verkehrsflusses wird im Zuge der Maßnahme die bestehende Einbahnstraßenregelung in der Johann-Sebastian-Bach-Straße umgekehrt.
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0: Am 6. September 2026 waren Landtagswahlen in Sachsen-Anhalt. 1.706.851 Wähler und Wählerinnen waren aufgerufen, einen neuen Landtag zu wählen. Von diesen nahmen 1.328.211 ihr Wahlrecht wahr. Das entspricht 77,8%. Eine Rekordwahlbeteiligung. Umfragen deuteten im Vorfeld schon an, dass die bestehende Regierungskoalition aus CDU, SPD und FDP die Mehrheit verlieren würde, und auch deutliche Zuwächse der AfD wurden vorausgesagt. Trotzdem gab es am Wahltag einige Überraschungen. Denn am Ende konnte die AfD 43,8% der Stimmen auf sich vereinen. Sie konnte damit ihr Ergebnis von der letzten Landtagswahl mit plus 23% mehr als verdoppeln. Ganz anders sieht es bei der CDU aus. Sie fuhr nur 17,2% ein Minus von 19,9%. Die SPD konnte ihr Ergebnis um 0,9% auf 9,3 verbessern. Auf dem vierten Rang die Grünen mit 8,9%, eine Verbesserung um 3%. Abgerutscht auf den fünften Platz im Parteienranking die Linke. Sie erreichte aktuell 8,6%, ein Minus von 2,4. Und schließlich dann noch das BSW. Es schaffte mit 5,3% den Einzug in den Landtag. Von den 83 Abgeordneten stellt in Zukunft 39 die AfD, 15 die CDU, die Linke, die Grünen und die SPD entsenden jeweils 8 Abgeordnete und das BSW 5. 42 Stimmen sind für das Erreichen einer absoluten Mehrheit nötig. Und die gerade genannten Zahlen zeigen, dass es wohl einen komplizierten Regierungsbildungsprozess geben wird. Bei den Direktkandidaten konnten sich überall in den Wahlkreisen die Kandidaten der AfD durchsetzen, außer in 3 Kreisen in Halle und Magdeburg, wo die Kandidaten der Linkspartei die meisten Stimmen auf sich vereinen konnten. Im Sendegebiet hat im Wahlkreis Aschersleben Daniel Rausch das Direktmandat erworben, im Saalekreis Florian Schröder, im Bereich Querfurt Dr. Thomas Tillschneider, für den Bereich Sangerhausen Andreas Gehlmann und für den Wahlkreis Eisleben Rainer Kretschmann. Hier nochmal eine tabellarische Übersicht zum vorläufigen Endergebnis der Landtagswahl Sachsen-Anhalt 2026. Die Ergebnisse der Landtagswahlen am 6. September haben auch die politische Landschaft in der Region kräftig durcheinandergewirbelt. In allen 5 Wahlkreisen, die im Punktum Sendegebiet liegen, haben sich die AfD-Direktkandidaten durchgesetzt, auch im Wahlkreis 30 Eisleben. Hier erreichte Rainer Kretschmann 55,6% der abgegebenen Stimmen.
1: Ja, zuerst möchte ich natürlich erstmal alle punktum zu sehr herzlich willkommen heißen und mich natürlich erstmal bei allen AfDlern, bei allen Sympathisanten und vor allen Dingen bei meiner Familie, bei meinen Wählerinnen und Wählern recht herzlich bedanken für das grandiose Ergebnis, was wir hier erreicht haben in Sachsen-Anhalt, vor allen Dingen hier in meinem Wahlbereich, in Wahlbereich 30 Eisleben, natürlich mit dem Verbandsgemeinde Grund Helbra, mit Gerbstedt und mit der Stadt Hettstedt. Dafür ein herzliches Dankeschön. Für mich ist das natürlich ein sehr großer Vertrauensvorschuss und natürlich dem möchte ich natürlich gerne gerecht werden. Inwieweit mir das gelingt, werden wir sehen, aber ich bin sehr bemüht. Ich bin hier angetreten für unsere Kinder, für unsere Enkel. Im Wahlkampf habe ich natürlich gesehen, dass hier vieles in unserem Sachsen-Anhalt nicht gerade zum Besten steht, nicht nur in der Kinderbetreuung, in den Schulen, sondern auch in unseren Altenheimen. Und das macht mir sehr zu schaffen und da bin ich sehr, sehr traurig und das müssen wir in den Griff nehmen und ändern.
0: Zu den anstehenden Koalitionsverhandlungen äußerte er sich wie folgt.
1: Ja, wie sich das entwickeln kann, dafür kann ich jetzt noch nicht sagen. Wir müssen erstmal die Fraktion konstituieren. Das werden wir aller voraussichtlich jetzt schon am Donnerstag machen. Was ich mir wünsche oder nicht, kann ich in dem Fall noch nicht beantworten. Auf jeden Fall haben wir den eindeutigen Auftrag unserer Wählerinnen und Wähler, um eine Regierungsbildung voranzutreiben und Ulrich Siegmund auch als Ministerpräsident von Sachsen-Anhalt wählen zu lassen. Aber ich kann dem leider noch nicht vorgreifen. Wir müssen erst die genauen Ergebnisse analysieren, besprechen und danach werden wir uns melden und auch gerne bei Punktum.
0: Dann war die Zukunft seines Tischlereiunternehmens Thema.
1: Ich bin mittlerweile seit 35 Jahren selbstständig. Wir haben zuerst angefangen in Gerbstedt, danach in Hettstedt. Mit meinem Betrieb geht es weiter natürlich. Ich kann meinen Betrieb, mein Lebenswerk nicht einfach schließen. Ich habe sehr gute Mitarbeiter und die Mitarbeiter werden die Führung der Firma übernehmen. Falls es nicht anders möglich ist, werden wir natürlich auch jemanden noch einstellen. Aber hier geht es auf jeden Fall weiter. Es muss.
0: Auch stand die Frage, ob und wie er zur Überwindung der Spaltung in der Gesellschaft beitragen will.
1: Das wollen wir selbstverständlich. Dazu haben wir auch eindeutig den Wählerwillen gezeigt bekommen. Die Brandmauer der Altparteien muss unbedingt fallen, dass wir wieder miteinander sprechen, dass wir zusammen konstruktiv reden, damit wir unsere Heimat wieder vom Kopf auf die Füße stellen können. Und das gelingt uns hier in den Kreistag und uns gelingt das auch im Stadtrat in Mansfeld, wo ich auch Fraktionsvorsitzender bin. Dort wird nicht nach dem Parteibuch geschaut. Und wir müssen also auch im Land unbedingt die Brandmauer einreißen, zum Wohle unseres Landes, zum Wohle unserer Menschen.
2: Ein Plakat mitten im Berger verrät, hier entsteht etwas Besonderes. Im Rahmen des Investitionsgesetzes Kohleregionen, also mit Mitteln von Bund und Land, soll ein Modellprojekt zum nachhaltigen Kita-Neubau entstehen, mit futuristischer, innovativer Architektur außen und einem besonderen pädagogischen Konzept innen. Das Domizil der jetzigen Kita Thyraspatzen ist ziemlich in die Jahre gekommen und auch zu klein geworden. Deshalb freut man sich über die Investition. So kam zur Übergabe des Fördermittelbescheides und gleichzeitig im ersten Spatenstich auch eine Abordnung der Thyraspatzen zur Baustelle. Michael Peckruhn, Bürgermeister der Verbandsgemeinde Goldene Aue, zu der Berger gehört, konnte unterdessen Ministerin Petra Grimm-Benne und Landrat André Schröder vor Ort begrüßen.
3: Genau das tun wir hier. Die Verbandsgemeinde Goldene Aue, strich die Gemeinde Berger, entwickelt sich als Gewerbestandort erfolgreich weiter. Doch Unternehmen siedeln sich nur dort an, wo auch die Infrastruktur für die Beschäftigten stimmt. Und junge Familien ziehen nur dorthin, wo sie ihre Kinder in den besten Händen wissen. Moderne Arbeitsplätze und erstklassige Kinderbetreuung gehören zusammen. Das sind zwei Seiten einer Medaille. Dass wir diesen Weg heute so entschlossen bestreiten können, verdanken wir der großartigen Unterstützung durch das Land Sachsen-Anhalt. Frau Ministerin, die Strukturwandelmittel in Höhe von runden 4,3 Millionen Euro, die sie uns heute offiziell überreichen wird, sind der entscheidende Motor für dieses Großprojekt.
2: Die Ministerin lobte während ihrer Ausführungen besonders die Konzeption, nach der die Kita inhaltlich arbeitet.
4: Ich habe die Autofahrt heute damit verbracht, mir nochmal zu vergegenwärtigen, nach welcher Konzeption, Qualitätskonzeption, die Kita inhaltlich arbeitet. Und deswegen will ich erstmal ein ganz großes Kompliment an die Erzieherinnen und Erzieher geben. Sie haben sozusagen das Modernste von dem Modernen, wie tatsächlich frühkindliche Bildung ausgestaltet werden soll. Und bei allen Problemen, die wir immer miteinander hatten, Sie haben eine Sprachkita, Sie haben Fachberatung, Sie haben all das, was wir tatsächlich inhaltlich in der frühkindlichen Bildung machen wollen.
5: Und hier eine neue Zukunft zu haben für Kinder, ist natürlich, glaube ich, was Bedeutsames auch für Berger selber, weil das vielleicht hilft, eine kleine Wunde zu schließen, so hoffen wir das zumindest. Und deswegen ist das gut angelegtes Geld, wirtschaftsnahe Infrastrukturen, da gehört eine gute Kinderbetreuung dazu, mit pädagogischem Konzept, aber auch baulichen Voraussetzungen. Von den 30 Projekten Strukturwandel sind übrigens 3 Projekte im Kita-Bereich. Aber Berger ist was Besonderes, weil das sind im Wesentlichen Sanierungsprojekte und hier ist es tatsächlich ein Ersatzneubau. Hier wird völlig neu gebaut mit den Möglichkeiten, die das einschließt. Also der Strukturwandel funktioniert. Er kommt nach einem sehr geduldserfordernden Anlauf endlich in Gang. Die Bagger drehen sich, die Banddurchschnitte häufen sich. Das ist ein schönes Gefühl hier in der Region, dass es auch für die Bürger sichtbar ist, was Politik über Jahre vorbereitet hat.

Nach dieser kleinen musikalischen Einlage übergab Frau Grimm-Benne, Ministerin für Arbeit, Soziales, Gesundheit und Gleichstellung des Landes Sachsen-Anhalt, schließlich den Förderbescheid in Höhe von 4,4 Millionen Euro. Die Gesamtinvestition in den Ersatzneubau beträgt 4,6 Millionen. Und auch die Kinder hatten etwas zu übergeben. Ein selbstgestaltetes Bild, das mit in die Zeitkapsel gesteckt werden sollte.

0: Das Innovative ist also zum einen der Grundriss dieser Kindertagesstätte. Durch seine runde Form hat es und den zentralen Kreativraum in der Mitte hat es natürlich eine sehr, sehr gute, ein sehr, sehr gutes Oberflächen-zu-Volumen-Verhältnis, was sich dann auf den Energieverbrauch des Hauses sehr, sehr deutlich auswirkt. Und die runde Form ist ja auch eine ansprechende Form, die nicht alltäglich ist für so eine Kindertagesstätte. Ja, und darüber hinaus ist es auch der Baustoff Holz, der hier zum Einsatz kommt. Das ist also eine Kindertagesstätte, die im Wesentlichen als Holzrahmenkonstruktion errichtet wird. Und wir tragen dabei natürlich zur CO2-Minimierung bei, denn das CO2 ist ja am Holz gebunden und wir haben uns wirklich nur auf die nötigsten Baustoffe mineralischer Art beschränkt. Das heißt also die Fundamente, der Stahlbetonsockel und die Stahlbetonstütze, alles andere ist als Holzkonstruktion ausgeführt. Und in Kombination mit dem Holz haben wir dann natürlich auch eine innovative Haustechnik. Das Gebäude wird über eine Wärmepumpe beheizt. Und die Wärmepumpe erhält ihren Strom über eine Photovoltaikanlage, die auf dem Dach installiert ist. Und wir sind glücklich, das als Büro ausführen zu dürfen, da wir auch als Gesamtplanungsbüro aufgestellt sind und hier natürlich die Synergien sehr gut nutzen können bei diesem Bauwerk.
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2: Der DAX notierte am Montagvormittag bei 25.996,22 Punkten. Der TecDAX bei 4.021,22 Zählern und der Euro war US-Dollar 16,15 wert.
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2: In der Nacht zum Dienstag ist es wechselnd bewölkt und meist niederschlagsfrei. Die Tiefstemperatur sinkt auf 16 bis 12 Grad, der Wind weht schwach aus Südwest. Der Dienstag wird wechselnd bis stark bewölkt. Am Nachmittag gibt es einzelne Regenschauer, teils gewittrig. Dabei sind Starkregen und stürmische Böen möglich. Die Tageshöchsttemperatur erreicht 27 bis 31 Grad. Der Wind weht mäßig in Böen, stark auffrischend aus Südwest. In der Nacht zum Mittwoch werden viele Wolken erwartet. Vor allem in der Südosthälfte fallen Schauer und einzelne Gewitter. Die Temperaturen gehen auf 13 bis 11 Grad zurück. Der Wind weht schwach bis mäßig aus Südwest. Am Mittwoch ist es wechselnd bis stark bewölkt. Nach Abzug nächtlicher Schauer ist es meist trocken. Die Höchsttemperatur erreicht 17 bis 21 Grad. Der Wind weht mäßig, teils frisch aus Südwest. In der Nacht zum Donnerstag ist es wechselhaft. Bei schwachem bis mäßigem Südwestwind sinken die Tiefstwerte auf 11 bis 8 Grad. Am Donnerstag ist es bewölkt und vom Westen nach Osten durchziehen Schauer die Region. Am Abend gibt es Auflockerungen. Die Tageshöchstwerte erreichen 18 bis 21 Grad. Der Wind weht schwach bis mäßig aus West.
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2: Um 11 Uhr waren es 16 Grad, die Luftfeuchtigkeit betrug 56% und der Luftdruck 1019 Hektopascal.
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2: Der Landkreis Mansfeld-Südharz und insbesondere das Erlebniszentrum Bergbau Röhrichschacht Wettelrode waren Austragungsort des 19. Internationalen Bergbau- und Montanhistorik-Workshops vom 28. September bis 2. Oktober 2016. Dies ist eine interessante Plattform für Wissenschaftler, Vertreter der Montanindustrie, Vereine, ehrenamtliche Forscher sowie ambitionierte Privatpersonen. Sie alle trafen sich zur Eröffnung in Wettelrode.
3: Es geht um Bergbaufreunde, um Bergbauhistoriker, Bergbau-Montanhistoriker. Die treffen sich jedes Jahr einmal in einer Bergbauregion Deutschlands oder in Europa. Dieses Jahr sind wir in Mansfeld das erste Mal Ausrichter dieser Bergbautagung. Die wird bei uns über 5 Tage stattfinden, hat heute angefangen mit den Eröffnungsvorträgen. Die nächsten Tage gibt es Vorträge, gibt es Exkursionen und geht bis anschließend Sonntag die Tagung.
4: Die wenigsten sind ja wirklich mal unter Tagen gewesen. Freut Sie das auch, dass es noch so viele Interessenten gibt, trotzdem?
3: Es freut uns außerordentlich, dass es noch so viele Interessenten gibt. Und es treffen sich auch bei dieser Tagung immer Leute, die sich für Bergbau interessieren. Die kommen nicht speziell zu diesen Tagungen. Mhm. Und ich sage mal, 60% der Teilnehmer sind Teilnehmer, die kommen jedes Jahr zu dieser Tagung.
4: Mhm. Sind ja diverse Exkursionen auch geplant, viele Vorträge. Gibt es da neue Sachen zu entdecken oder sind das... Dinge, die Leute eh schon wissen.
3: Nein, es gibt auch neue Exkursionen. Es gibt Exkursionen in Schachtanlagen, die sonst nicht öffentlich zugänglich sind. Da haben uns Betriebe unterstützt. Die GDS Deutschenthal dürfen wir eine Exkursion machen und dürfen einfahren. In Bleicherode im Salzbergbau, in Bernburg im Salzbergbau. Wettelrode natürlich alle Touren, die hier möglich sind. Mehrfach so hier jeden Tag. Es ist ein weites Umfeld und es sind viele Gruben, in die man nur zu solchen Anlässen kommt.
2: So wie Herr Graf hatten sich viele der Teilnehmer, unter denen sich auch noch einige echte Bergleute befanden, freigenommen, um an allen 5 Tagen präsent sein zu können. Getrieben wurden sie alle von der gleichen Intention.
5: Der Interesse am Bergbau, am historischen Bergbau. Wunderbar. Ich war schon öfter hier eingefahren. Und ich bin Marc Scheider. Vermessungsingenieur in der Grube. Er muss aufpassen, dass die Strecken zusammenkommen und dass man nicht zum Nachbarn hinüber fährt. Bergmann fährt immer, auch wenn er kriecht.
4: Sie haben also einen Vorteil vielen anderen gegenüber, Sie waren selbst noch unter Tage.
5: Ja, die Zeiten sind vorbei jetzt langsam mit dem Alter. Aber wir haben Spaß dran an der Gemeinschaft.
2: Während der 18 vergangenen Workshops, die in 5 europäischen Ländern stattfanden, gab es ca. 200 Exkursionen über- und untertage und mehr als 300 Vorträge zu erleben. Auch die Schweiz ist stets gut vertreten.
6: Ja, wir sind schon lange für den Bergbau, historischen Bergbau tätig und wir haben den letzten Montanhistorik-Workshop gemacht und sind jetzt hier als Gäste und freuen uns auf das, was uns erwartet und was kommt. Und Bergbau, angefressen sind alle. Wir sind 14 bis 16 Leute aus der Schweiz, also eine recht große Delegation.
4: Mhm. Ja, was sind das für Leute? Ehemalige Bergleute?
6: Nein, das haben wir nicht mehr. Unser Bergbau ist schon zu lange nicht mehr in Betrieb. Das sind alles eigentlich, wie man so schön sagt, Quereinsteiger, angefressene, pensionierte und ja, zusammengewürfelte.
2: Nicht nur die Schweizer nutzten die Gelegenheit, sich im Vorfeld der feierlichen Eröffnung in der Bergbauausstellung am Röhrichschacht umzuschauen. Auch der Wolferöder Thomas Wäsche, Träger des Denkmalpreises Sachsen-Anhalt 2015, war hier zu finden. Genauso wie seine neueste Publikation Trinkwasser für Eisleben.
7: Es geht eigentlich um die Wasserversorgung von der Stadt. Und die wird seit dem späten Mittelalter schon durch Bergbau praktisch versorgt mit dem Grubenwasser des Bergbaus. Und das ist hier so doch recht intensiv beschrieben. Hm.
4: Also ist das was Besonderes oder gibt es in anderen Städten das auch?
7: Ja, es gibt sicherlich in den Erzgebirgsstädten gibt es sowas auch, sowas Ähnliches, aber für die Mansfelder Region ist das schon außergewöhnlich. Und es ist so, dass wir durch unsere Karstregion ohnehin schon immer unter Wassermangel gelitten haben in der Stadt. Und da war das eine ganz praktikable Lösung, das Grubenwasser, was ohnehin irgendwo beiseite geschafft werden musste, für die Stadt zu nutzen. Und das ist dann ab 1866 im großen Stil passiert. Das heißt, wir haben in diesem Jahr die 150-jährige zentrale Wasserversorgung der Stadt. Und auf diesen Grundlagen gründet eigentlich noch heute die Versorgung in der Stadt. Wir kriegen zwar jetzt Rabotewasser, Bergbauwasser nicht mehr seit 1992, aber immerhin haben sie viele Quellen angezapft, um die Stadt zu

0: versorgen.
1: Naja, es ist reichlich illustriert. Mit
2: auch die Wasserkünste.
1: Ja, ja, es ist auch vor allen Dingen Bilder, die man sonst auch so nicht hat. Und die Wasserbehälter kann man sich eigentlich von innen nicht angucken. Man kommt auch nicht in Froschmühlenstollen. Das sind so Sachen, die mir möglich gemacht wurden, wo ich auch ganz dankbar bin bei den Bergwerksbetreibern, dass man die Möglichkeit hatte, dort auch die Fotos anzufertigen.
2: Also nur zu empfehlen. Wie teuer ist das Buch?
1: 29,90 wird allerdings gestützt durch die Stadtwerke. Bin ich ganz dankbar dafür, weil da die Herstellung hätte weitaus mehr gekostet.
3: Das Außengelände des Museums hatte sich mittlerweile gut mit Bergbauenthusiasten gefüllt. Auch der Workshop-Sprecher und Hauptorganisator Michael Pfefferkorn war inzwischen eingetroffen.
4: In den Tagen, die wir hier sind, von Mittwoch bis Sonntag, werden also in den Vorträgen speziell das Mansfelder Land mit der Geschichte im kulturhistorischen Kontext, natürlich aber Schwerpunkt Bergbau und Hüttenwesen, abgehandelt. Das geht also mit der frühen Neuzeit los, beziehungsweise mit dem Mittelalter eigentlich geht es los, bis hin in unsere jüngsten Tage, das Sterben des Mansfelder Bergbaus, die Technikaspekte, die geologischen Aspekte, die mineralogischen Aspekte und eben all das, was hat der Bergbau für die Region, aber auch in dem europäischen und weltweiten Kontext für technische Entwicklung zum Beispiel gebracht. Das ist ein ganz spannendes Thema.
3: Herr Pfefferkorn gehört übrigens zu einer Bereitschaft der Bergwacht Harz, die den Workshop aktiv begleitete.
5: Wir sind die Woche über, glaube ich, fast 20 Leute von uns, die da sind. Wir begleiten die Exkursion, stellen Sicherungsposten, passen ein bisschen auf, dass alles gut geht. Wir haben zwei Exkursionen dabei, wo Leute abgeseilt werden müssen, damit sie in den Schacht rein dürfen. Wir werden am Freitag hier am Fördergerüst eine kleine Präsentation noch machen mit einer Schrägseilbahn und jemanden retten, also vom Förderturm runter. Und begleiten die Woche entsprechend ein bisschen. Bei den Führungen ist es eigentlich sehr, sehr interessant, weil wir nicht wissen, welche Leute dabei sind. Wie sind die körperlich drauf? Was machen die konditionell? Da kann es immer passieren, dass gerade der Kreislauf irgendwo bei den Leuten mal zusammensinkt. Wir haben hier eine sehr, sehr interessante Altbergbautour, die wir begleiten, mit vielen Höhenmetern, die gemacht werden. Das kann schon interessant werden. Deswegen ist es ja auch wichtig, die Exkursionen waren alle recht schnell ausgebucht.
3: Es war schon dunkel geworden, als der Workshop-Sprecher das Wort zur feierlichen Eröffnung ergriff und die gut 200 Anwesenden, darunter auch Majestät Rosenkönigin Sophia die Erste, begrüßte. Er übergab an den Netzwerksprecher.
6: Wie wir vor 19 Jahren ganz bescheiden begonnen haben, in St. Andreasberg, in Freiberg, in Bramberg in Österreich und so weiter, hat sich die Sache zu einer Tagung, zu einer Ideologie entwickelt, wo man nicht mehr sagen kann, dass allein der montanhistorische Gedanke uns beseelt, sondern wirklich, dass einmal im Jahr sich Freunde treffen. Und wir hoffen euch auch, dank der Organisation, euch heuer wieder etwas bieten zu können, was ihr nicht alle kennt, manche vielleicht ein wenig, aber die Tatsache ist das: Wissen, Erfahrung, Gedankenaustausch, das ist einer der Kernpunkte unserer Gruppe, unserer Gemeinschaft. Und ich freue mich, dass es, wie gesagt, so zahlreich ihr wieder hier erschienen seid und wünsche euch ein paar wunderschöne, informationsreiche Tage und wirklich muntere, unterhaltsame Gespräche. Glück auf!
7: Glück auf!
8: Ich vermute ja,
9: viele Vereine hat etwas Leiden an Überalterung. Bei uns ist es gerade umgekehrt. Und da muss man dazu sagen, dass die Organisation, das Wissen, die Information über die Montanhistorik, das Zusammenschweißen der Montanhistorik Interessierten quer durch Europa, das ist das, was mir am Herzen liegt. Es ist nicht einfach. Es gibt Terminüberschneidungen, es gibt Überschneidungen von Interessen auch. Und auch leider Gottes manchmal wenig Engstirnigkeiten. Aber im Grunde genommen ist es ein Zeichen, dass die Geschichte, auch die Montanhistorik, nicht wegzudenken ist. Und wie heißt der kleine Spruch? Ohne Bergbau keine Rohstoffe. Das, was ich hier jetzt ganz kurz gesehen habe, beeindruckt mich wirklich. Aus dem einfachen Grund, bei alles, was in diesem Zusammenhang restauriert, erhalten wird, ist ja nicht nur für uns, es ist für die Nachwelt. Und das ist das Schöne, den Leuten zu zeigen,

0: wovon viele über Jahrhunderte gelebt haben. Und das darf man nie vergessen. Der Bergbau hat viele erhalten, erlebt, nicht nur direkt, auch indirekt, weil die ganze Wirtschaft ja Jahrhunderte vom Bergbau gelebt hat. Und dass da heute eine Verschiebung der Rohstoffbesorgung gegeben ist, das hat sie, ist eine Entwicklung, über die man nicht hinwegkommt. Das ist eine Tatsache. Aber um auf die Situation hier zurückzukommen, ich finde es fantastisch, dass man das hier pflegt, erhält oder weiter sogar instand hält, ja, soweit möglich. Und was die Stadt hier betrifft, ich muss sagen, ich war beeindruckt, wie das in den letzten Jahren, ich kann es nur so sagen von meiner Warte, wie das in den letzten Jahren wirklich wunderschön instand gehalten wurde, erneuert worden ist. Und es macht einem es ist berührend, abends oder während des Tages durch die Altstadt zu gehen und sehen, das ist eine alte deutsche Stadt.
1: Auf die Teilnehmer des Bergbau- und montangeschichtlichen Workshops warteten nun 4 abwechslungsreiche Tage. Eine der zahlreichen Exkursionen führte zur Mansfelder Bergwerksbahn. Deren Betreiberverein feierte an diesem Wochenende in Kloster Mansfeld sein 25-jähriges Bestehen. So gab es jede Menge Fotomotive für die Bergbauinteressierten. Auch Familie Rehn aus der Schweiz war wieder mit vor Ort.
2: Ja, das ist etwas Spezielles, weil so Dampflokomotiven sieht man selten mehr und sind ganz andere Lokomotiven als bei uns. Wir haben ja eine Schmalspurbahn, eine Meterspurbahn in den Bergen. Das ist auch ein UNESCO-Welterbe, die Berninabahn, die Albula-Strecke. Aber so etwas, so viele Dampflokomotiven auf einem Streich, das sieht man selten.
1: Wenn man Sie fragt, ob Sie Kohlen schippen, machen Sie das?
2: Ja, wenn's. Ja, sicher, warum nicht? Wenn man im Bergwerk tätig ist, dann muss man auch, dann gräbt man und da kann man auch ein bisschen Kohlen schaufeln, das geht schon.
1: Und das, obwohl die Hobbybergleute einen anstrengenden Tag hinter sich hatten.
0: Der Tag war optimal, nur ich bin um 10 cm kürzer, weil wir so viel gegangen sind. Wir haben 14.720 Schritte getätigt. Allein, wo waren wir da? Ja, in, wie heißt es da? Lutherstadt, in Lutherstadt. Ja, war wirklich nett. Der Luther hat entgegengelächelt, ich habe zurückgelächelt. Ja, nur ein paar Jahrhunderte sind dazwischen, zwischen dem Lächeln.
1: Doch es war ja für alles gesorgt. So gab es noch vor Beginn der Fahrt mit der kleinen Bahn ein deftiges Abendessen nach Mansfeller Art. Auf dem Bahnsteig und im Wartesaal des Kloster Mansfelder Bahnhofsgebäudes, das ja auch Sitz des Mansfelder Bergwerksbahnvereins ist, fanden Gegrilltes und dazu ein Bierchen reißenden Absatz. Draußen ging indes die Sonne unter und es wurde langsam dunkel, was so mancher der Mitreisenden schade fand. Hätte man auf der Fahrt nach Hettstedt doch gern auch die Landschaft bewundert. Lokführer Steve Klosek bereitete sich auf die Fahrt mit der Lok 20 vor.
3: Also die Lok 20, die hat ca. 200 PS. Das ist eigentlich nicht so stark. Deshalb wurden diese auch schon sehr zeitig 1969 ausgemustert. Insgesamt waren diese Loks nur 15 Jahre hier im Mansfelder Bergrevier in Einsatz. Diese Lok, da ist jetzt eine Nachahmung. Das ist die ehemalige GR-320 aus der Ukraine, aus dem Eisenbahnmuseum von Lavasare. Die haben wir 1996 geholt und haben die jetzt als Lok 20 halt wieder hergerichtet. Sie soll halt an die Original-Lok 20 von damals erinnern.
1: Mit 2 wiederum Schweizer Teilnehmern führte er ein Fachgespräch über die Lok. Die Frage ist nur, ob er die beiden auch verstand.
4: Na, Hanne, eingefahren, angehalten vor der Weiche. Jetzt hat er fast losfahren, ich kann die Bremse nicht mehr lösen. Ja, jetzt. Er hat gesagt, schau, jetzt gehe ich. Er hat angefangen gesagt, jetzt soll ich nicht lüften. Nein, dann fahre ich nicht mehr. Er ist nur mit der Handbremse gefahren. Reinputscht.
1: Nachdem schließlich noch ein paar Waggons an den Zug angehängt waren, konnten die nun schon etwas ungeduldig wartenden Damen und Herren endlich einsteigen. Bevor es losging, wurde schließlich noch die Lok in Position gebracht.

0: Unter den Workshop-Teilnehmern befand sich übrigens auch Höhlenarchäologe und Buchautor Michael K. Brust, der schon sehr viel erlebt hat. Aber ist er schon einmal mit der Bergwerksbahn gefahren?
1: Nein, mit der Bergwerksbahn noch nicht.
2: Oh, mal was Neues.
1: Das ist ein Jubiläum. Ich bin immer noch untertauchen unterwegs.
2: Aber freuen Sie sich.
1: Ja?
3: Ja, ich kann es auch machen, Michael.
1: Vor allem, weil es Dampflok ist.

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0: Ja, liebe Zuschauer, wir sind hier im Herzwald und auf der Suche nach dem Nainhorn. Das soll hier irgendwo leben, aber keine Spur davon. Oh, Moment mal. Willkommen beim Nainhorn. Wir sind doch richtig. Aber was steht hier? Bin im Theater Eisleben? Na, dann gehen wir da auch hin. Und Sie lade ich ein zu Ticket, dem Kulturtelegramm. Denn dann gibt's mehr vom Nainhorn.
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0: Hallo und herzlich willkommen, liebe Zuschauerinnen und Zuschauer bei Punktum, Ihrem regionalen Fernsehprogramm am heutigen 7. September, Tag 1 nach der Wahl. Ja, Sachsen-Anhalt hat gewählt. Etwa 1,7 Millionen Stimmberechtigte waren aufgerufen, einen neuen Landtag zu wählen. Und das haben sie mit einer Rekordwahlbeteiligung getan. Die AfD ist mit 43,8% der haushohe Wahlsieger, schafft aber die absolute Mehrheit der Sitze nicht. Denn es sind mit der CDU, die gewaltige Verluste einfuhr, der SPD, den Linken, den Grünen und dem BSW 5 weitere Parteien ins Parlament eingezogen. Mehr Fakten und Zahlen haben wir für Sie in Punktum kompakt aufbereitet. Weitere Meldungen. Die neu geltende Verpackungsordnung der EU fordert mehr Nachweispflichten des Absenders ein. Die neue EU-Verpackungsverordnung ist bereits in Kraft. Die meisten Pflichten gelten jedoch erst seit Mitte August. Sie sieht unter anderem zusätzliche Nachweisregistrierung und Lizenzierungspflichten für Betriebe vor, die Waren grenzüberschreitend innerhalb der EU versenden. Dies kann laut Thomas Keindorf, Präsident der Handwerkskammer Halle, von vielen Kleinunternehmen im Handwerk kaum bewältigt werden. Die neue Verordnung ist ein Musterbeispiel für überbordende Bürokratie ohne Mehrwert. Eine einzelne Lieferung ins Ausland darf für ein Handwerksunternehmen keinen solch hohen Aufwand auslösen. Wir fordern deshalb eine Bagatellgrenze, unterhalb derer Betriebe von den Pflichten ausgenommen werden, sagt Keindorf. Außerdem muss eine Meldung an das nationale Register ausreichen, die dann die EU-Partner weitergegeben wird, statt Betriebe zu Einzelmeldungen in jedem EU-Mitgliedstaat zu verpflichten. Vom 14. September bis zum 6. November erfolgt eine Vollsperrung der Straßen Arnstädter Weg ab Nummer 48 bis Karl-Christian-Acke-Straße Nummer 25 in Hettstedt. Eine Umleitung führt über die Aschersleben Straße und Franz-Mehring-Straße, Feuerbach-Straße, Beethoven-Straße. Die Umleitung der Verkehrsgesellschaft Südharz erfolgt über Franz-Mehring-Straße, Feuerbach-Straße, Beethoven-Straße, Händelstraße, Verbindungsstraße, Richard-Wagner-Straße, Beethoven-Straße und dann Feuerbach-Straße. Zwei Haltestellen werden im Zeitraum dieser Sperrung von der VGS nicht angefahren, Arnstädter Weg vor der Waldschule und Karl-Christian-Acke-Straße. Der Grund für die Vollsperrung ist die Verlegung der Einbindung von grüner Fernwärme in das bestehende Fernwärmenetz der Stadtwerke Hettstedt. Zur Gewährleistung des Verkehrsflusses wird im Zuge der Maßnahme die bestehende Einbahnstraßenregelung in der Johann-Sebastian-Bach-Straße umgekehrt.
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0: Am 6. September 2026 waren Landtagswahlen in Sachsen-Anhalt. 1.706.851 Wähler und Wählerinnen waren aufgerufen, einen neuen Landtag zu wählen. Von diesen nahmen 1.328.211 ihr Wahlrecht wahr. Das entspricht 77,8%. Eine Rekordwahlbeteiligung. Umfragen deuteten im Vorfeld schon an, dass die bestehende Regierungskoalition aus CDU, SPD und FDP die Mehrheit verlieren würde, und auch deutliche Zuwächse der AfD wurden vorausgesagt. Trotzdem gab es am Wahltag einige Überraschungen. Denn am Ende konnte die AfD 43,8% der Stimmen auf sich vereinen. Sie konnte damit ihr Ergebnis von der letzten Landtagswahl mit plus 23% mehr als verdoppeln. Ganz anders sieht es bei der CDU aus. Sie fuhr nur 17,2% ein Minus von 19,9%. Die SPD konnte ihr Ergebnis um 0,9% auf 9,3 verbessern. Auf dem vierten Rang die Grünen mit 8,9%, eine Verbesserung um 3%. Abgerutscht auf den fünften Platz im Parteienranking die Linke. Sie erreichte aktuell 8,6%, ein Minus von 2,4. Und schließlich dann noch das BSW. Es schaffte mit 5,3% den Einzug in den Landtag. Von den 83 Abgeordneten stellt in Zukunft 39 die AfD, 15 die CDU, die Linke, die Grünen und die SPD entsenden jeweils 8 Abgeordnete und das BSW 5. 42 Stimmen sind für das Erreichen einer absoluten Mehrheit nötig. Und die gerade genannten Zahlen zeigen, dass es wohl einen komplizierten Regierungsbildungsprozess geben wird. Bei den Direktkandidaten konnten sich überall in den Wahlkreisen die Kandidaten der AfD durchsetzen, außer in drei Kreisen in Halle und Magdeburg, wo die Kandidaten der Linkspartei die meisten Stimmen auf sich vereinen konnten. Im Sendegebiet hat im Wahlkreis Aschersleben Daniel Rausch das Direktmandat erworben, im Saalekreis Florian Schröder, im Bereich Querfurt Dr. Thomas Tillschneider, für den Bereich Sangerhausen Andreas Gehlmann und für den Wahlkreis Eisleben Rainer Kretschmann. Hier nochmal eine tabellarische Übersicht zum vorläufigen Endergebnis der Landtagswahl Sachsen-Anhalt 2026. Die Ergebnisse der Landtagswahlen am 6. September haben auch die politische Landschaft in der Region kräftig durcheinandergewirbelt. In allen 5 Wahlkreisen, die im Punktum Sendegebiet liegen, haben sich die AfD-Direktkandidaten durchgesetzt, auch im Wahlkreis 30 Eisleben. Hier erreichte Rainer Kretschmann 55,6% der abgegebenen Stimmen.
1: Ja, zuerst möchte ich natürlich erstmal punktum zu sehr herzlich willkommen heißen und mich natürlich erstmal bei allen AfDlern, bei allen Sympathisanten und vor allen Dingen bei meiner Familie, bei meinen Wählerinnen und Wählern recht herzlich bedanken für das grandiose Ergebnis, was wir hier erreicht haben in Sachsen-Anhalt, vor allen Dingen hier in meinem Wahlbereich, in Wahlbereich 30 Eisleben, natürlich mit dem Verbandsgemeinde Grund Helbra, mit Gerbstedt und mit der Stadt Hettstedt. Dafür ein herzliches Dankeschön. Für mich ist das natürlich ein sehr großer Vertrauensvorschuss und natürlich dem möchte ich natürlich gerne gerecht werden. Inwieweit mir das gelingt, werden wir sehen, aber ich bin sehr bemüht. Ich bin hier angetreten für unsere Kinder, für unsere Enkel. Im Wahlkampf habe ich natürlich gesehen, dass hier vieles in unserem Sachsen-Anhalt nicht gerade zum Besten steht, nicht nur in der Kinderbetreuung, in den Schulen, sondern auch in unseren Altenheimen. Und das macht mir sehr zu schaffen. Und da bin ich sehr, sehr traurig. Und das müssen wir in den Griff nehmen und ändern.
0: Zu den anstehenden Koalitionsverhandlungen äußerte er sich wie folgt.
1: Ja, wie sich das entwickeln kann, dafür kann ich jetzt noch nicht sagen. Wir müssen erstmal die Fraktion konstituieren. Das werden wir aller voraussichtlich jetzt schon am Donnerstag machen. Was ich mir wünsche oder nicht, kann ich in dem Fall noch nicht beantworten. Auf jeden Fall haben wir den eindeutigen Auftrag unserer Wählerinnen und Wähler, um eine Regierungsbildung voranzutreiben und Ulrich Siegmund auch als Ministerpräsident von Sachsen-Anhalt wählen zu lassen. Aber ich kann dem leider noch nicht vorgreifen. Wir müssen erst die genauen Ergebnisse

0: analysieren, besprechen und danach werden wir uns melden und auch gerne bei Punktum.
1: Dann war die Zukunft seines Tischlereiunternehmens Thema.
0: Ich bin mittlerweile seit 35 Jahren selbstständig. Wir haben zuerst angefangen in Gerbstedt, danach in Hettstedt. Mit meinem Betrieb geht es weiter natürlich. Ich kann meinen Betrieb, mein Lebenswerk nicht einfach schließen. Ich habe sehr gute Mitarbeiter und die Mitarbeiter werden die Führung der Firma übernehmen. Falls es nicht anders möglich ist, werden wir natürlich auch jemanden noch einstellen. Aber hier geht es auf jeden Fall weiter. Es muss.
1: Auch stand die Frage, ob und wie er zur Überwindung der Spaltung in der Gesellschaft beitragen will.
0: Das wollen wir selbstverständlich. Dazu haben wir auch eindeutig den Wählerwillen gezeigt bekommen. Die Brandmauer der Altparteien muss unbedingt fallen, dass wir wieder miteinander sprechen, dass wir zusammen konstruktiv reden, damit wir unsere Heimat wieder vom Kopf auf die Füße stellen können. Und das gelingt uns hier in den Kreistag und uns gelingt das auch im Stadtrat in Mansfeld, wo ich auch Fraktionsvorsitzender bin. Dort wird nicht nach dem Parteibuch geschaut. Und wir müssen also auch im Land unbedingt die Brandmauer einreißen, zum Wohle unseres Landes, zum Wohle unserer Menschen.
2: Ein Plakat mitten im Berger verrät, hier entsteht etwas Besonderes. Im Rahmen des Investitionsgesetzes Kohleregionen, also mit Mitteln von Bund und Land, soll ein Modellprojekt zum nachhaltigen Kita-Neubau entstehen, mit futuristischer, innovativer Architektur außen und einem besonderen pädagogischen Konzept innen. Das Domizil der jetzigen Kita Thürerspatzen ist ziemlich in die Jahre gekommen und auch zu klein geworden. Deshalb freut man sich über die Investition. So kam zur Übergabe des Fördermittelbescheides und gleichzeitig im ersten Spatenstich auch eine Abordnung der Thürer Spatzen zur Baustelle. Michael Peckruhn, Bürgermeister der Verbandsgemeinde Goldene Aue, zu der Berger gehört, konnte unterdessen Ministerin Petra Grimm-Benne und Landrat André Schröder vor Ort begrüßen.
3: Genau das tun wir hier. Die Verbandsgemeinde Goldene Aue, strich die Gemeinde Berger, entwickelt sich als Gewerbestandort erfolgreich weiter. Doch Unternehmen siedeln sich nur dort an, wo auch die Infrastruktur für die Beschäftigten stimmt. Und junge Familien ziehen nur dorthin, wo sie ihre Kinder in den besten Händen wissen. Moderne Arbeitsplätze und erstklassige Kinderbetreuung gehören zusammen. Das sind zwei Seiten einer Medaille. Dass wir diesen Weg heute so entschlossen bestreiten können, verdanken wir der großartigen Unterstützung durch das Land Sachsen-Anhalt. Frau Ministerin, die Strukturwandelmittel in Höhe von runden 4,3 Millionen Euro, die sie uns heute offiziell überreichen wird, sind der entscheidende Motor für dieses Großprojekt.
2: Die Ministerin lobte während ihrer Ausführungen besonders die Konzeption, nach der die Kita inhaltlich arbeitet.
4: Ich habe die Autofahrt heute damit verbracht, mir nochmal zu vergegenwärtigen, nach welcher Konzeption, Qualitätskonzeption, die Kita inhaltlich arbeitet. Und deswegen will ich erstmal ein ganz großes Kompliment an die Erzieherinnen und Erzieher geben. Sie haben sozusagen das Modernste von dem Modernen, wie tatsächlich frühkindliche Bildung ausgestaltet werden soll. Und bei allen Problemen, die wir immer miteinander hatten, Sie haben eine Sprachkita, Sie haben Fachberatung, Sie haben all das, was wir tatsächlich inhaltlich in der frühkindlichen Bildung machen wollen.
5: Und hier eine neue Zukunft zu haben für Kinder, ist natürlich, glaube ich, was Bedeutsames auch für Berger selber, weil das vielleicht hilft, eine kleine Wunde zu schließen, so hoffen wir das zumindest. Und deswegen ist das gut angelegtes Geld, wirtschaftsnahe Infrastrukturen, da gehört eine gute Kinderbetreuung dazu, mit pädagogischem Konzept, aber auch baulichen Voraussetzungen. Von den 30 Projekten Strukturwandel sind übrigens 3 Projekte im Kita-Bereich. Aber Berger ist was Besonderes, weil das sind im Wesentlichen Sanierungsprojekte und hier ist es tatsächlich ein Ersatzneubau. Hier wird völlig neu gebaut mit den Möglichkeiten, die das einschließt. Also der Strukturwandel funktioniert, er kommt nach einem sehr geduldserfordernden Anlauf endlich in Gang. Die Bagger drehen sich, die Banddurchschnitte häufen sich. Das ist ein schönes Gefühl hier in der Region, dass es auch für die Bürger sichtbar ist, was Politik über Jahre vorbereitet hat.

Nach dieser kleinen musikalischen Einlage übergab Frau Grimm-Benne, Ministerin für Arbeit, Soziales, Gesundheit und Gleichstellung des Landes Sachsen-Anhalt, schließlich den Förderbescheid in Höhe von 4,4 Millionen Euro. Die Gesamtinvestition in den Ersatzneubau beträgt 4,6 Millionen. Und auch die Kinder hatten etwas zu übergeben. Ein selbstgestaltetes Bild, das mit in die Zeitkapsel gesteckt werden sollte.

0: Das Innovative ist also zum einen der Grundriss dieser Kindertagesstätte. Durch seine runde Form hat es und den zentralen Kreativraum in der Mitte hat es natürlich eine sehr, sehr gute, ein sehr, sehr gutes Oberflächen-zu-Volumen-Verhältnis, was sich dann auf den Energieverbrauch des Hauses sehr, sehr deutlich auswirkt. Und die runde Form ist ja auch eine ansprechende Form, die nicht alltäglich ist für so eine Kindertagesstätte. Ja, und darüber hinaus ist es auch der Baustoff Holz, der hier zum Einsatz kommt. Das ist also eine Kindertagesstätte, die im Wesentlichen als Holzrahmenkonstruktion errichtet wird. Und wir tragen dabei natürlich zur CO2-Minimierung bei, denn das CO2 ist ja am Holz gebunden und wir haben uns wirklich nur auf die nötigsten Baustoffe mineralischer Art beschränkt. Das heißt also die Fundamente, der Stahlbetonsockel und die Stahlbetonstütze, alles andere ist als Holzkonstruktion ausgeführt. Und in Kombination mit dem Holz haben wir dann natürlich auch eine innovative Haustechnik. Das Gebäude wird über eine Wärmepumpe beheizt und die Wärmepumpe erhält ihren Strom über eine Photovoltaikanlage, die auf dem Dach installiert ist. Und wir sind glücklich, das als Büro ausführen zu dürfen, da wir auch als Gesamtplanungsbüro aufgestellt sind und hier natürlich die Synergien sehr gut nutzen können bei diesem Bauwerk.
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1: Der DAX notierte am Montagvormittag bei 25.996,22 Punkten. Der TecDAX bei 4.021,22 Zählern und der Euro war in US-Dollar 16,15 wert.
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1: In der Nacht zum Dienstag ist es wechselnd bewölkt und meist niederschlagsfrei. Die Tiefstemperatur sinkt auf 16 bis 12 Grad, der Wind weht schwach aus Südwest. Der Dienstag wird wechselnd bis stark bewölkt. Am Nachmittag gibt es einzelne Regenschauer, teils gewittrig. Dabei sind Starkregen und stürmische Böen möglich. Die Tageshöchsttemperatur erreicht 27 bis 31 Grad. Der Wind weht mäßig in Böen stark auffrischend aus Südwest. In der Nacht zum Mittwoch werden viele Wolken erwartet. Vor allem in der Südosthälfte fallen Schauer und einzelne Gewitter. Die Temperaturen gehen auf 13 bis 11 Grad zurück. Der Wind weht schwach bis mäßig aus Südwest. Am Mittwoch ist es wechselnd bis stark bewölkt. Nach Abzug nächtlicher Schauer ist es meist trocken. Die Höchsttemperatur erreicht 17 bis 21 Grad. Der Wind weht mäßig, teils frisch aus Südwest. In der Nacht zum Donnerstag ist es wechselhaft. Bei schwachem bis mäßigem Südwestwind sinken die Tiefstwerte auf 11 bis 8 Grad. Am Donnerstag ist es bewölkt und vom Westen nach Osten durchziehen Schauer die Region. Am Abend gibt es Auflockerungen. Die Tageshöchstwerte erreichen 18 bis 21 Grad. Der Wind weht schwach bis mäßig aus West.
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1: Um 11 Uhr waren es 16 Grad, die Luftfeuchtigkeit betrug 56% und der Luftdruck 1019 Hektopascal.
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2: Der Landkreis Mansfeld-Südharz und insbesondere das Erlebniszentrum Bergbau Röhrigschacht Wettelrode waren Austragungsort des 19. Internationalen Bergbau- und Montanhistorik-Workshops vom 28. September bis 2. Oktober 2016. Dies ist eine interessante Plattform für Wissenschaftler, Vertreter der Montanindustrie, Vereine, ehrenamtliche Forscher sowie ambitionierte Privatpersonen. Sie alle trafen sich zur Eröffnung in Wettelrode.
3: Es geht um Bergbaufreunde, um Bergbauhistoriker, Bergbau-Montanhistoriker. Die treffen sich jedes Jahr einmal in einer Bergbauregion Deutschlands oder in Europa. Dieses Jahr sind wir in Mansfeld das erste Mal Ausrichter dieser Bergbautagung. Die wird bei uns über 5 Tage stattfinden, hat heute angefangen mit den Eröffnungsvorträgen. Die nächsten Tage gibt es Vorträge, gibt es Exkursionen und geht bis anschließend Sonntag die Tagung.
4: Die wenigsten sind ja wirklich mal unter Tagen gewesen. Freut

0: Sie das auch, dass es noch so viele Interessenten gibt, trotzdem?
1: Es freut uns außerordentlich, dass es noch so viele Interessenten gibt. Und es treffen sich auch bei dieser Tagung immer Leute, die sich für Bergbau interessieren. Die kommen nicht speziell zu diesen Tagungen. Mhm. Und ich sage mal, 60% der Teilnehmer sind Teilnehmer, die kommen jedes Jahr zu dieser Tagung.
0: Mhm. Es sind ja diverse Exkursionen auch geplant, viele Vorträge. Gibt es da neue Sachen zu entdecken oder sind das... Dinge, die die Leute eh schon wissen.
1: Nein, es gibt auch neue Exkursionen. Es gibt Exkursionen in Schachtanlagen, die sonst nicht öffentlich zugänglich sind. Da haben uns Betriebe unterstützt. Die GDS Deutschenthal dürfen wir eine Exkursion machen und dürfen einfahren. In Bleicherode im Salzbergbau, in Bernburg im Salzbergbau. Wettelrode natürlich alle Touren, die hier möglich sind. Mehrfach sogar jeden Tag. Es ist ein weites Umfeld und es sind viele Gruben, in die man nur zu solchen Anlässen kommt.
2: So wie Herr Graf hatten sich viele der Teilnehmer, unter denen sich auch noch einige echte Bergleute befanden, freigenommen, um an allen 5 Tagen präsent sein zu können. Getrieben wurden sie alle von der gleichen Intention.
3: Der Interesse am Bergbau, am historischen Bergbau. Wunderbar, ich war schon öfter hier eingefahren. Und ich bin Marc Scheider, der kann man...
0: Was ist das? Ist der
3: Vermessungsingenieur in der Grube. Er muss aufpassen, dass die Strecken zusammenkommen und dass man nicht zum Nachbarn hinüber fährt. Bergmann fährt immer, auch wenn er kriecht.
0: Sie haben also einen Vorteil vielen anderen gegenüber, Sie waren selbst noch unter Tage.
3: Ja, das Zeit sind vorbei jetzt langsam mit dem Alter. Aber wir haben Spaß dran an der Gemeinschaft.
2: Während der 18 vergangenen Workshops, die in 5 europäischen Ländern stattfanden, gab es ca. 200 Exkursionen über- und unter Tage und mehr als 300 Vorträge zu erleben. Auch die Schweiz ist stets gut vertreten.
4: Ja, wir sind schon lange für den Bergbau, historischen Bergbau tätig und wir haben den letzten Montanhistorik-Workshop gemacht und sind jetzt hier als Gäste und freuen uns auf das, was uns erwartet und was kommt. Und Bergbau, angefressen sind alle. Wir sind 14 bis 16 Leute aus der Schweiz, also eine recht große Delegation.
0: Mhm. Ja. Was sind das für Leute? Ehemalige Bergleute?
4: Nein, das haben wir nicht mehr. Unser Bergbau ist schon zu lange nicht mehr in Betrieb. Das sind alles eigentlich, wie man so schön sagt, Quereinsteiger, angefressene, pensionierte und ja, zusammengewürfelte.
2: Nicht nur die Schweizer nutzten die Gelegenheit, sich im Vorfeld der feierlichen Eröffnung in der Bergbauausstellung am Röhrichschacht umzuschauen. Auch der Wolferröder Thomas Wäsche, Träger des Denkmalpreises Sachsen-Anhalt 2015, war hier zu finden. Genauso wie seine neueste Publikation Trinkwasser für Eisleben.
5: Es geht eigentlich um die Wasserversorgung von der Stadt. Und die wird seit dem späten Mittelalter schon durch Bergbau praktisch versorgt mit dem Grubenwasser des Bergbaus. Und das ist hier so doch recht intensiv beschrieben. Hm.
0: Also das ist das was Besonderes oder gibt es in anderen Städten das auch?
5: Ja, es gibt sicherlich in den Erzgebirgsstädten gibt es sowas auch, sowas Ähnliches, aber für die Mansfelder Region ist das schon außergewöhnlich. Und es ist so, dass wir durch unsere Karstregion ohnehin schon immer unter Wassermangel gelitten haben in der Stadt. Und da war das eine ganz praktikable Lösung, das Grubenwasser, was ohnehin irgendwo beiseite geschafft werden musste, für die Stadt zu nutzen. Und das ist dann ab 1866 im großen Stil passiert. Das heißt, wir haben in diesem Jahr die 150-jährige zentrale Wasserversorgung der Stadt. Und auf diesen Grundlagen gründet eigentlich noch heute die Versorgung in der Stadt. Wir kriegen zwar jetzt Rabbodewasser, Bergbauwasser nicht mehr seit 1992, aber immerhin haben sie viele Quellen angezapft, um die Stadt zu versorgen.
6: Naja, es ist reichlich illustriert. Mhm. Mit
0: auch die Wasserkünste?
6: Ja, ja, es ist auch vor allen Dingen Bilder, die man sonst auch so nicht hat. Und die Wasserbehälter kann man sich eigentlich von innen nicht angucken. Man kommt auch nicht in Froschmühlenstollen. Das sind so Sachen, die mir möglich gemacht wurden, wo ich auch ganz dankbar bin bei den Bergwerksbetreibern, dass man die Möglichkeit hatte, dort auch die Fotos anzufertigen.
0: Also nur zu empfehlen, wie teuer ist das Buch?
6: 29,90 wird allerdings gestützt durch die Stadtwerke, bin ich ganz dankbar dafür, weil da die Herstellung hätte weitaus mehr gekostet.
2: Das Außengelände des Museums hatte sich mittlerweile gut mit Bergbauenthusiasten gefüllt. Auch der Workshop-Sprecher und Hauptorganisator

0: Michael Pfefferkorn war inzwischen eingetroffen.
1: In den Tagen, die wir hier sind, von Mittwoch bis Sonntag, werden also in den Vorträgen speziell das Mansfelder Land mit der Geschichte im kulturhistorischen Kontext, natürlich aber Schwerpunkt Bergbau und Hüttenwesen, abgehandelt. Das geht also mit der frühen Neuzeit los, beziehungsweise mit dem Mittelalter eigentlich geht es los, bis hin in unsere jüngsten Tage, also das Sterben des Mansfelder Bergbaus, die Technikaspekte, die geologischen Aspekte, die mineralogischen Aspekte und eben all das, was hat der Bergbau für die Region, aber auch in dem europäischen und weltweiten Kontext für technische Entwicklung zum Beispiel gebracht. Das ist ein ganz spannendes Thema.
0: Herr Pfefferkorn gehört übrigens zu einer Bereitschaft der Bergwacht Harz, die den Workshop aktiv begleitete.
2: Wir sind die Woche über, glaube ich, fast 20 Leute von uns, die da sind. Wir begleiten die Exkursion, stellen Sicherungsposten, passen ein bisschen auf, dass alles gut geht. Wir haben zwei Exkursionen dabei, wo Leute abgeseilt werden müssen, damit sie in den Schacht rein dürfen. Wir werden am Freitag hier am Fördergerüst eine kleine Präsentation noch machen mit einer Schrägseilbahn und jemanden retten, also vom Förderturm runter. Und begleiten die Woche entsprechend ein bisschen. Bei den Führungen ist es eigentlich sehr, sehr interessant, weil wir nicht wissen, welche Leute dabei sind. Wie sind die körperlich drauf? Was machen die konditionell? Da kann es immer passieren, dass gerade der Kreislauf irgendwo bei den Leuten mal zusammensinkt. Wir haben hier eine sehr, sehr interessante Altbergbautour, die wir begleiten, mit vielen Höhenmetern, die gemacht werden. Das kann schon interessant werden. Deswegen ist es ja auch wichtig, die Exkursionen waren alle recht schnell ausgebucht.
0: Es war schon dunkel geworden, als der Workshop-Sprecher das Wort zur feierlichen Eröffnung ergriff und die gut 200 Anwesenden, darunter auch Majestät Rosenkönigin Sophia die Erste, begrüßte. Er übergab an den Netzwerksprecher.
3: Wie wir vor 19 Jahren ganz bescheiden begonnen haben, in St. Andreasberg, in Freiberg, in Bramberg in Österreich und so weiter, hat sich die Sache zu einer Tagung, zu einer Ideologie entwickelt, wo man nicht mehr sagen kann, dass allein der montanhistorische Gedanke uns beseelt, sondern wirklich, dass einmal im Jahr sich Freunde treffen. Und wir hoffen euch auch, dank der Organisation, euch heuer wieder etwas bieten zu können, was ihr nicht alle kennt, manche vielleicht ein wenig, aber die Tatsache ist das: Wissen, Erfahrung, Gedankenaustausch, das ist einer der Kernpunkte unserer Gruppe, unserer Gemeinschaft. Und ich freue mich, dass das, wie gesagt, so zahlreich ihr wieder hier erschienen seid und wünsche euch ein paar wunderschöne, informationsreiche Tage und wirklich muntere, unterhaltsame Gespräche. Glück auf! Glück auf!
4: Ich vermute ja, viele Vereine hat etwas Leiden an Überalterung. Bei uns ist es gerade umgekehrt. Und da muss man dazu sagen, dass die Organisation, das Wissen, die Information über die Montanhistorik, das Zusammenschweißen der Montanhistorik Interessierten quer durch Europa, das ist das, was mir am Herzen liegt. Es ist nicht einfach. Es gibt Terminüberschneidungen, es gibt Überschneidungen von Interessen auch. Und auch leider Gottes manchmal wenig Engstirnigkeit. Aber im Grunde genommen ist es ein Zeichen, dass die Geschichte, auch die Montanhistorik, nicht wegzudenken ist. Und wie heißt der kleine Spruch? Ohne Bergbau keine Rohstoffe. Das, was ich hier jetzt ganz kurz gesehen habe, beeindruckt mich wirklich. Aus dem einfachen Grund, bei alles, was in diesem Zusammenhang restauriert, erhalten wird, ist ja nicht nur für uns, es ist für die Nachwelt. Und das ist das Schöne, den Leuten zu zeigen, wovon viele über Jahrhunderte gelebt haben. Und das darf man nie vergessen. Der Bergbau hat viele erhalten, erlebt, nicht nur direkt, auch indirekt, weil die ganze Wirtschaft ja Jahrhunderte vom Bergbau gelebt hat. Und dass da heute eine Verschiebung der Rohstoffbesorgung gegeben ist, das hat ist eine Entwicklung, über die man nicht hinwegkommt. Das ist eine Tatsache. Aber um auf die Situation hier zurückzukommen, ich finde es fantastisch, dass man das hier pflegt, erhält oder weiter sogar instand hält, soweit möglich. Und was die Stadt hier betrifft, ich muss sagen, ich war beeindruckt, wie das in den letzten Jahren, ich kann es nur so sagen von meiner Warte, wie das in den letzten Jahren wirklich wunderschön instand gehalten wurde, erneuert worden ist. und das macht einem

0: Es ist berührend, abends oder während des Tages durch die Altstadt zu gehen und sehen, das ist eine alte deutsche Stadt.
1: Auf die Teilnehmer des Bergbau- und montangeschichtlichen Workshops warteten nun 4 abwechslungsreiche Tage. Eine der zahlreichen Exkursionen führte zur Mansfelder Bergwerksbahn. Deren Betreiberverein feierte an diesem Wochenende in Kloster Mansfeld sein 25-jähriges Bestehen. So gab es jede Menge Fotomotive für die Bergbauinteressierten. Auch Familie Rehn aus der Schweiz war wieder mit vor Ort.
2: Ja, das ist etwas Spezielles, weil so Dampflokomotiven sieht man selten mehr und sind ganz andere Lokomotiven als bei uns. Wir haben ja eine Schmalspurbahn, eine Meterspurbahn in den Bergen. Das ist auch ein UNESCO-Welterbe, die Berninabahn, die Albula-Strecke. Aber so etwas, so viele Dampflokomotiven auf einem Streich, das sieht man selten.
1: Wenn man Sie fragt, ob Sie Kohlen schippen, machen Sie das?
2: Ja, wenn's, ja, sicher, warum nicht? Wenn man im Bergwerk tätig ist, dann muss man auch, dann gräbt man und da kann man auch ein bisschen Kohlen schaufeln, das geht schon.
1: Und das, obwohl die Hobbybergleute einen anstrengenden Tag hinter sich hatten.
0: Der Tag war optimal, nur ich bin um 10 cm kürzer, weil wir so viel gegangen sind. Wir haben 14.720 Schritte getätigt. Allein, wo waren wir da? Ja, in, wie heißt es da? Lutherstadt. Ja, war wirklich nett. Der Luther hat entgegengelächelt, ich habe zurückgelächelt. Ja, nur ein paar Jahrhunderte sind dazwischen, zwischen dem Lächeln.
1: Doch es war ja für alles gesorgt. So gab es noch vor Beginn der Fahrt mit der kleinen Bahn ein deftiges Abendessen nach Mansfeller Art. Auf dem Bahnsteig und im Wartesaal des Kloster Mansfelder Bahnhofsgebäudes, das ja auch Sitz des Mansfelder Bergwerksbahnvereins ist, fanden gegrilltes und dazu ein Bierchen reißenden Absatz. Draußen ging indes die Sonne unter und es wurde langsam dunkel, was so mancher der Mitreisenden schade fand. Hätte man auf der Fahrt nach Hettstedt doch gern auch die Landschaft bewundert. Lokführer Steve Klosek bereitete sich auf die Fahrt mit der Lok 20 vor.
3: Also die Lok 20, die hat ca. 200 PS. Das ist eigentlich nicht so stark. Deshalb wurden diese auch schon sehr zeitig 1969 ausgemustert. Insgesamt waren diese Loks nur 15 Jahre hier im Mansfelder Bergrevier in Einsatz. Diese Lok, da ist jetzt eine Nachahmung. Das ist die ehemalige GR-320 aus der Ukraine, aus dem Eisenbahnmuseum von Lavasare. Die haben wir 1996 geholt und haben die jetzt als Lok 20 halt wieder hergerichtet. Sie soll halt an die Original-Lok 20 von damals erinnern.
1: Mit 2 wiederum Schweizer Teilnehmern führte er ein Fachgespräch über die Lok. Die Frage ist nur, ob er die beiden auch verstand.
4: Na, Hanne, eingefahren, angehalten vor der Weiche. Und jetzt hätte ich losfahren, ich kann die Bremse nicht mehr lösen. Ja, jetzt. Ich habe gesagt, schau, jetzt gehe ich. Hat er angefangen gesagt, jetzt soll ich nicht lüften. Nein, dann fahre ich nicht mehr. Ich bin nur mit der Handbremse gefahren. Reinputscht.
1: Nachdem schließlich noch ein paar Waggons an den Zug angehängt waren, konnten die nun schon etwas ungeduldig wartenden Damen und Herren endlich einsteigen. Bevor es losging, wurde schließlich noch die Lok in Position gebracht. Unter den Workshop-Teilnehmern befand sich übrigens auch Höhlenarchäologe und Buchautor Michael K. Brust, der schon sehr viel erlebt hat. Aber ist er schon einmal mit der Bergwerksbahn gefahren?
5: Nein, mit der Bergwerksbahn noch nicht.
1: Oh, mal was Neues.
5: Das ist ein Jubiläum. Ich bin immer noch unter Tauchen unterwegs.
1: Aber freuen Sie sich.
5: Ja?
6: Ja, ich kann das auch machen, Michael.
5: Vor allem, weil es Dampflok ist.

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0: Ja, liebe Zuschauer, wir sind hier im Herzwald und auf der Suche nach dem Nainhorn. Das soll hier irgendwo leben, aber keine Spur davon. Oh, Moment mal. Willkommen beim Nainhorn. Wir sind doch richtig. Aber was steht hier? Bin im Theater Eisleben? Na, dann gehen wir da auch hin. Und Sie lade ich ein zu Ticket, dem Kulturtelegramm. 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

Hallo und herzlich willkommen, liebe Zuschauerinnen und Zuschauer bei Punktum, Ihrem regionalen Fernsehprogramm am heutigen 7. September, Tag 1 nach der Wahl. Ja, Sachsen-Anhalt hat gewählt. Etwa 1,7 Millionen Stimmberechtigte waren aufgerufen, einen neuen Landtag zu wählen. Und das haben sie mit einer Rekordwahlbeteiligung getan. Die AfD ist mit 43,8% der haushohe Wahlsieger, schafft aber die absolute Mehrheit der Sitze nicht. Denn es sind mit der CDU die gewaltige Verluste einfuhr, der SPD, den Linken, den Grünen und dem BSW 5 weitere Parteien ins Parlament eingezogen. Mehr Fakten und Zahlen haben wir für Sie in Punktum kompakt aufbereitet. Weitere Meldungen. Die neu geltende Verpackungsordnung der EU fordert mehr Nachweispflichten des Absenders ein. Die neue EU-Verpackungsverordnung ist bereits in Kraft. Die meisten Pflichten gelten jedoch erst seit Mitte August.

0: Sie sieht unter anderem zusätzliche Nachweis-, Registrierung und Lizenzierungspflichten für Betriebe vor, die Waren grenzüberschreitend innerhalb der EU versenden. Dies kann laut Thomas Kellendorf, Präsident der Handwerkskammer Halle, von vielen Kleinunternehmen im Handwerk kaum bewältigt werden. Die neue Verordnung ist ein Musterbeispiel für überbordende Bürokratie ohne Mehrwert. Eine einzelne Lieferung ins Ausland darf für ein Handwerksunternehmen keinen solch hohen Aufwand auslösen. Wir fordern deshalb eine Bagatellgrenze, unterhalb derer Betriebe von den Pflichten ausgenommen werden, sagt Kellendorf. Außerdem muss eine Meldung an das nationale Register ausreichen, die dann die EU-Partner weitergegeben wird, statt Betriebe zu Einzelmeldungen in jedem EU-Mitgliedstaat zu verpflichten. Vom 14. September bis zum 6. November erfolgt eine Vollsperrung der Straßen Arnstädter Weg ab Nummer 48 bis Karl-Christian-Akte-Straße Nummer 25 in Hettstedt. Eine Umleitung führt über die Aschersleben Straße und Franz-Mehring-Straße, Feuerbach-Straße, Beethoven-Straße. Die Umleitung der Verkehrsgesellschaft Südharz erfolgt über Franz-Mehring-Straße, Feuerbach-Straße, Beethoven-Straße, Händelstraße, Verbindungsstraße, Richard-Wagner-Straße, Beethoven-Straße und dann Feuerbach-Straße. Zwei Haltestellen werden im Zeitraum dieser Sperrung von der VGS nicht angefahren, Arnstädter Weg vor der Waldschule und Karl-Christian-Akte-Straße. Der Grund für die Vollsperrung ist die Verlegung der Einbindung von grüner Fernwärme in das bestehende Fernwärmenetz der Stadtwerke Hettstedt. Zur Gewährleistung des Verkehrsflusses wird im Zuge der Maßnahme die bestehende Einbahnstraßenregelung in der Johann-Sebastian-Bach-Straße umgekehrt.
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Am 6. September 2026 waren Landtagswahlen in Sachsen-Anhalt. 1.706.851 Wähler und Wählerinnen waren aufgerufen, einen neuen Landtag zu wählen. Von diesen nahmen 1.328.211 ihr Wahlrecht wahr. Das entspricht 77,8%. Eine Rekordwahlbeteiligung. Umfragen deuteten im Vorfeld schon an, dass die bestehende Regierungskoalition aus CDU, SPD und FDP die Mehrheit verlieren würde, und auch deutliche Zuwächse der AfD wurden vorausgesagt. Trotzdem gab es am Wahltag einige Überraschungen. Denn am Ende konnte die AfD 43,8% der Stimmen auf sich vereinen. Sie konnte damit ihr Ergebnis von der letzten Landtagswahl mit plus 23% mehr als verdoppeln. Ganz anders sieht es bei der CDU aus. Sie fuhr nur 17,2% ein Minus von 19,9%. Die SPD konnte ihr Ergebnis um 0,9% auf 9,3%

0: 3 verbessern. Auf dem 4. Rang die Grünen mit 8,9%, eine Verbesserung um 3%. Abgerutscht auf den 5. Platz im Parteienranking die Linke. Sie erreichte aktuell 8,6%, ein Minus von 2,4. Und schließlich dann noch das BSW. Es schaffte mit 5,3% den Einzug in den Landtag. Von den 83 Abgeordneten stellt in Zukunft 39 die AfD, 15 die CDU, die Linke, die Grünen und die SPD entsenden jeweils 8 Abgeordnete und das BSW 5. 42 Stimmen sind für das Erreichen einer absoluten Mehrheit nötig. Und die gerade genannten Zahlen zeigen, dass es wohl einen komplizierten Regierungsbildungsprozess geben wird. Bei den Direktkandidaten konnten sich überall in den Wahlkreisen die Kandidaten der AfD durchsetzen, außer in 3 Kreisen in Halle und Magdeburg, wo die Kandidaten der Linkspartei die meisten Stimmen auf sich vereinen konnten. Im Sendegebiet hat im Wahlkreis Aschersleben Daniel Rausch das Direktmandat erworben, im Saalekreis Florian Schröder, im Bereich Querfurt Dr. Thomas Tillschneider, für den Bereich Sangerhausen Andreas Gehlmann und für den Wahlkreis Eisleben Rainer Kretschmann. Hier nochmal eine tabellarische Übersicht zum vorläufigen Endergebnis der Landtagswahl Sachsen-Anhalt 2026. Die Ergebnisse der Landtagswahlen am 6. September haben auch die politische Landschaft in der Region kräftig durcheinandergewirbelt. In allen 5 Wahlkreisen, die im Punktum Sendegebiet liegen, haben sich die AfD-Direktkandidaten durchgesetzt, auch im Wahlkreis 30 Eisleben. Hier erreichte Rainer Kretschmann 55,6% der abgegebenen Stimmen.
1: Ja, zuerst möchte ich natürlich erstmal punktum zu sehr herzlich willkommen heißen und mich natürlich erstmal bei allen AfDlern, bei allen Sympathisanten und vor allen Dingen bei meiner Familie, bei meinen Wählerinnen und Wählern recht herzlich bedanken für das grandiose Ergebnis, was wir hier erreicht haben in Sachsen-Anhalt, vor allen Dingen hier in meinem Wahlbereich, in Wahlbereich 30 Eisleben, natürlich mit dem Verbandsgemeinde Grund Helbra, mit Gerbstedt und mit der Stadt Hettstedt. Dafür ein herzliches Dankeschön. Für mich ist das natürlich ein sehr großer Vertrauensvorschuss und natürlich dem möchte ich natürlich gerne gerecht werden. Inwieweit mir das gelingt, werden wir sehen, aber ich bin sehr bemüht. Ich bin hier angetreten für unsere Kinder, für unsere Enkel. Im Wahlkampf habe ich natürlich gesehen, dass hier vieles in unserem Sachsen-Anhalt nicht gerade zum Besten steht, nicht nur in der Kinderbetreuung, in den Schulen, sondern auch in unserem Altenheim. Und das macht mir sehr zu schaffen und da bin ich sehr, sehr traurig und das müssen wir in den Griff nehmen und ändern.
0: Zu den anstehenden Koalitionsverhandlungen äußerte er sich wie folgt.
1: Ja, wie sich das entwickeln kann, dafür kann ich jetzt noch nicht sagen. Wir müssen erstmal die Fraktion konstituieren. Das werden wir aller voraussichtlich jetzt schon am Donnerstag machen. Was ich mir wünsche oder nicht, kann ich in dem Fall noch nicht beantworten. Auf jeden Fall haben wir den eindeutigen Auftrag unserer Wählerinnen und Wähler, um eine Regierungsbildung voranzutreiben und Ulrich Siegmund auch als Ministerpräsident von Sachsen-Anhalt wählen zu lassen. Aber ich kann dem leider noch nicht vorgreifen. Wir müssen erst die genauen Ergebnisse analysieren, besprechen und danach werden wir uns melden und auch gerne bei punktum.
0: Dann war die Zukunft seines Tischlereiunternehmens Thema.
1: Ich bin mittlerweile seit 35 Jahren selbstständig. Wir haben zuerst angefangen in Gerbstedt, danach in Hettstedt. Mit meinem Betrieb geht es weiter natürlich. Ich kann meinen Betrieb, mein Lebenswerk nicht einfach schließen. Ich habe sehr gute Mitarbeiter und die Mitarbeiter werden die Führung der Firma übernehmen. Falls es nicht anders möglich ist, werden wir natürlich auch jemanden noch einstellen. Aber hier geht es auf jeden Fall weiter. Es muss.
0: Auch stand die Frage, ob und wie er zur Überwindung der Spaltung in der Gesellschaft beitragen will.
1: Das wollen wir selbstverständlich. Dazu haben wir auch eindeutig den Wählerwillen gezeigt bekommen. Die Brandmauer der Altparteien muss unbedingt fallen, dass wir wieder miteinander sprechen, dass wir zusammen konstruktiv reden, damit wir unsere Heimat wieder vom Kopf auf die Füße stellen können. Und das gelingt uns hier in den Kreistag und uns gelingt das auch im Stadtrat in Mansfeld, wo ich auch Fraktionsvorsitzender bin. Dort wird nicht nach dem Parteibuch geschaut. Und wir müssen also auch im Land unbedingt die Brandmauer einreißen, zum Wohle unseres Landes, zum Wohle unserer Menschen.
2: Ein Plakat mitten im Berger verrät, hier entsteht etwas Besonderes. Im Rahmen des Investitionsgesetzes Kohleregionen, also mit Mitteln von Bund und Land, soll ein Modellprojekt zum nachhaltigen Kita-Neubau entstehen, mit futuristischer, innovativer Architektur außen und einem besonderen pädagogischen Konzept innen. Das Domizil der jetzigen Kita Thürerspatzen ist ziemlich in die Jahre gekommen und auch zu klein geworden. Deshalb freut man sich über die Investition. So kam zur Übergabe des Fördermittelbescheides und gleichzeitig im ersten Spatenstich auch eine Abordnung der Thürerspatzen zur Baustelle. Michael Peckruhn, Bürgermeister der Verbandsgemeinde Goldene Aue, zu der Berger gehört, konnte unterdessen Ministerin Petra Grimm-Benne und Landrat André Schröder vor Ort begrüßen.
3: Genau das tun wir hier. Die Verbandsgemeinde Goldene Aue, strich die Gemeinde Berger, entwickelt sich als Gewerbestandort erfolgreich weiter. Doch Unternehmen siedeln sich nur dort an, wo auch die Infrastruktur für die Beschäftigten stimmt. Und junge Familien ziehen nur dorthin, wo sie ihre Kinder in den besten Händen wissen. Moderne Arbeitsplätze und erstklassige Kinderbetreuung gehören zusammen. Das sind zwei Seiten einer Medaille. Dass wir diesen Weg heute so entschlossen bestreiten können, verdanken wir der großartigen Unterstützung durch das Land Sachsen-Anhalt. Frau Ministerin, die Strukturwandelmittel in Höhe von runden 4,3 Millionen Euro, die sie uns heute offiziell überreichen wird, sind der entscheidende Motor für dieses Großprojekt.
2: Die Ministerin lobte während ihrer Ausführungen besonders die Konzeption, nach der die Kita inhaltlich arbeitet.
4: Ich habe die Autofahrt heute damit verbracht, mir nochmal zu vergegenwärtigen, nach welcher Konzeption, Qualitätskonzeption, die Kita inhaltlich arbeitet. Und deswegen will ich erstmal ein ganz großes Kompliment an die Erzieherinnen und Erzieher geben. Sie haben sozusagen das Modernste von dem Modernen, wie tatsächlich frühkindliche Bildung ausgestaltet werden soll. Und bei allen Problemen, die wir immer miteinander hatten, Sie haben eine Sprachkita, Sie haben Fachberatung, Sie haben all das, was wir tatsächlich inhaltlich in der frühkindlichen Bildung machen wollen.
5: Und hier eine neue Zukunft zu haben für Kinder, ist natürlich, glaube ich, was Bedeutsames auch für Berger selber, weil das vielleicht hilft, eine kleine Wunde zu schließen, so hoffen wir das zumindest. Und deswegen ist das gut angelegtes Geld, wirtschaftsnahe Infrastrukturen, da gehört eine gute Kinderbetreuung dazu, mit pädagogischem Konzept, aber auch baulichen Voraussetzungen. Von den 30 Projekten Strukturwandel sind übrigens 3 Projekte im Kita-Bereich. Aber Berger ist was Besonderes, weil das sind im Wesentlichen Sanierungsprojekte und hier ist es tatsächlich ein Ersatzneubau. Hier wird völlig neu gebaut mit den Möglichkeiten, die das einschließt. Also der Strukturwandel funktioniert, er kommt nach einem sehr geduldserfordernden Anlauf endlich in Gang. Die Bagger drehen sich, die Banddurchschnitte häufen sich. Das ist ein schönes Gefühl hier in der Region, dass es auch für die Bürger sichtbar ist, was Politik über Jahre vorbereitet hat.

dieser kleinen musikalischen Einlage übergab Frau Grimm-Benne, Ministerin für Arbeit, Soziales, Gesundheit und Gleichstellung des Landes Sachsen-Anhalt, schließlich den Förderbescheid in Höhe von 4,4 Millionen Euro. Die Gesamtinvestition in den Ersatzneubau beträgt 4,6 Millionen. Und auch die Kinder hatten etwas zu übergeben.

0: Das Innovative ist also zum einen der Grundriss dieser Kindertagesstätte. Durch seine runde Form hat es und den zentralen Kreativraum in der Mitte hat es natürlich eine sehr, sehr gute, ein sehr, sehr gutes Oberflächen-zu-Volumen-Verhältnis, was sich dann auf den Energieverbrauch des Hauses sehr, sehr deutlich auswirkt. Und die runde Form ist ja auch eine ansprechende Form, die nicht alltäglich ist für so eine Kindertagesstätte. Ja, und darüber hinaus ist es auch der Baustoff Holz, der hier zum Einsatz kommt. Das ist also eine Kindertagesstätte, die im Wesentlichen als Holzrahmenkonstruktion errichtet wird. Und wir tragen dabei natürlich zur CO2-Minimierung bei, denn das CO2 ist ja am Holz gebunden und wir haben uns wirklich nur auf die nötigsten Baustoffe mineralischer Art beschränkt. Das heißt also die Fundamente, der Stahlbetonsockel und die Stahlbetonstütze, alles andere ist als Holzkonstruktion ausgeführt. Und in Kombination mit dem Holz haben wir dann natürlich auch eine innovative Haustechnik. Das Gebäude wird über eine Wärmepumpe beheizt und die Wärmepumpe erhält ihren Strom über eine Photovoltaikanlage, die auf dem Dach installiert ist. Und wir sind glücklich, das als Büro ausführen zu dürfen, da wir auch als Gesamtplanungsbüro aufgestellt sind und hier natürlich die Synergien sehr gut nutzen können bei diesem Bauwerk.
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2: Der DAX notierte am Montagvormittag bei 25.996,22 Punkten. Der TecDAX bei 4.021,22 Zählern und der Euro war in US-Dollar 16,15 wert.
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2: In der Nacht zum Dienstag ist es wechselnd bewölkt und meist niederschlagsfrei. Die Tiefstemperatur sinkt auf 16 bis 12 Grad, der Wind weht schwach aus Südwest. Der Dienstag wird wechselnd bis stark bewölkt. Am Nachmittag gibt es einzelne Regenschauer, teils gewittrig. Dabei sind Starkregen und stürmische Böen möglich. Die Tageshöchsttemperatur erreicht 27 bis 31 Grad. Der Wind weht mäßig in Böen, stark auffrischend aus Südwest. In der Nacht zum Mittwoch werden viele Wolken erwartet. Vor allem in der Südosthälfte fallen Schauer und einzelne Gewitter. Die Temperaturen gehen auf 13 bis 11 Grad zurück. Der Wind weht schwach bis mäßig aus Südwest. Am Mittwoch ist es wechselnd bis stark bewölkt. Nach Abzug nächtlicher Schauer ist es meist trocken. Die Höchsttemperatur erreicht 17 bis 21 Grad. Der Wind weht mäßig, teils frisch aus Südwest. In der Nacht zum Donnerstag ist es wechselhaft. Bei schwachem bis mäßigem Südwestwind sinken die Tiefstwerte auf 11 bis 8 Grad. Am Donnerstag ist es bewölkt und vom Westen nach Osten durchziehen Schauer die Region. Am Abend gibt es Auflockerungen. Die Tageshöchstwerte erreichen 18 bis 21 Grad. Der Wind weht schwach bis mäßig aus West.
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2: Um 11 Uhr waren es 16 Grad, die Luftfeuchtigkeit betrug 56% und der Luftdruck 1019 Hektopascal.
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2: Der Landkreis Mansfeld-Südharz und insbesondere das Erlebniszentrum Bergbau Röhrichschacht Wettelrode waren Austragungsort des 19. Internationalen Bergbau- und Montanhistorik-Workshops vom 28. September bis 2. Oktober 2016. Dies ist eine interessante Plattform für Wissenschaftler, Vertreter der Montanindustrie, Vereine, ehrenamtliche Forscher sowie ambitionierte Privatpersonen. Sie alle trafen sich zur Eröffnung in Wettelrode.
3: Es geht um Bergbaufreunde, um Bergbauhistoriker, Bergbau-Montanhistoriker. Die treffen sich jedes Jahr einmal in einer Bergbauregion Deutschlands oder in Europa. Dieses Jahr sind wir in Mansfeld das erste Mal Ausrichter dieser Bergbautagung. Die wird bei uns über 5 Tage stattfinden, hat heute angefangen mit den Eröffnungsvorträgen. Die nächsten Tage gibt es Vorträge, gibt es Exkursionen und geht bis anschließend Sonntag die Tagung.
4: Die wenigsten sind ja wirklich mal unter Tagen gewesen. Freut Sie das auch, dass es noch so viele Interessenten gibt, trotzdem?
3: Es freut uns außerordentlich, dass es noch so viele Interessenten gibt. Und es treffen sich auch bei dieser Tagung immer Leute, die sich für Bergbau interessieren. Die kommen nicht speziell zu diesen Tagungen. Mhm. Und ich sage mal, 60% der Teilnehmer sind Teilnehmer, die kommen jedes Jahr zu dieser Tagung.
4: Mhm. Sind ja diverse Exkursionen auch geplant, viele Vorträge. Gibt es da neue Sachen zu entdecken oder sind das... Dinge, die Leute eh schon wissen?
3: Nein, es gibt auch neue Exkursionen. Es gibt Exkursionen in Schachtanlagen, die sonst nicht öffentlich zugänglich sind. Da haben uns Betriebe unterstützt. Die GDS Deutschenthal dürfen wir eine Exkursion machen und dürfen einfahren. In Bleicherode im Salzbergbau, in Bernburg im Salzbergbau. Wettelrode natürlich alle Touren, die hier möglich sind. Mehrfach so hier jeden Tag. Es ist ein weites Umfeld und es sind viele Gruben, in die man nur zu solchen Anlässen kommt.
2: So wie Herr Graf hatten sich viele der Teilnehmer, unter denen sich auch noch einige echte Bergleute befanden, freigenommen, um an allen 5 Tagen präsent sein zu können. Getrieben wurden sie alle von der gleichen Intention.
5: Der Interesse am Bergbau, am historischen Bergbau. Wunderbar. Ich war schon öfter hier eingefahren. Und ich bin Marc Scheider. Vermessungsingenieur in der Grube. Der muss aufpassen, dass die Strecken zusammenkommen und dass man nicht zum Nachbarn hinüber fährt. Bergmann fährt immer, auch wenn er kriecht.
4: Sie haben also einen Vorteil vielen anderen gegenüber, Sie waren selbst noch unter Tage.
5: Ja, das Zeiten sind vorbei jetzt langsam mit dem Alter. Aber wir haben Spaß dran an der Gemeinschaft.
2: Während der 18 vergangenen Workshops, die in 5 europäischen Ländern stattfanden, gab es ca. 200 Exkursionen über- und untertage und mehr als 300 Vorträge zu erleben. Auch die Schweiz ist stets gut vertreten.
6: Ja, wir sind schon lange für den Bergbau, historischen Bergbau tätig und wir haben den letzten Montanhistorik-Workshop gemacht und sind jetzt hier als Gäste und freuen uns auf das, was uns erwartet und was kommt. Und Bergbau, angefressen sind alle. Wir sind 14 bis 16 Leute aus der Schweiz, also eine recht große Delegation.
4: Mhm. Ja. Was sind das für Leute? Ehemalige Bergleute?
6: Nein, das haben wir nicht mehr. Unser Bergbau ist schon zu lange nicht mehr in Betrieb. Das sind alles eigentlich, wie man so schön sagt, Quereinsteiger, angefressene, pensionierte und ja, zusammengewürfelte.
2: Nicht nur die Schweizer nutzten die Gelegenheit, sich im Vorfeld der feierlichen Eröffnung in der Bergbauausstellung am Röhrichschacht umzuschauen. Auch der Wolferöder Thomas Wäsche, Träger des Denkmalpreises Sachsen-Anhalt 2015, war hier zu finden. Genauso wie seine neueste Publikation Trinkwasser für Eisleben.
7: Es geht eigentlich um die Wasserversorgung von der Stadt. Und die wird seit dem späten Mittelalter schon durch Bergbau praktisch versorgt mit dem Grubenwasser des Bergbaus. Und das ist hier so doch recht intensiv beschrieben. Hm.
4: Also ist das was Besonderes oder gibt es in anderen Städten das auch?
7: Ja, es gibt sicherlich in den Erzgebirgsstädten gibt es sowas auch, sowas Ähnliches, aber für die Mansfelder Region ist das schon außergewöhnlich. Und es ist so, dass wir durch unsere Karstregion ohnehin schon immer unter Wassermangel gelitten haben in der Stadt. Und da war das eine ganz praktikable Lösung, das Grubenwasser, was ohnehin irgendwo beiseite geschafft werden musste, für die Stadt zu nutzen. Und das ist dann ab 1866 im großen Stil passiert. Das heißt, wir haben in diesem Jahr die 150-jährige zentrale Wasserversorgung der Stadt. Und auf diesen Grundlagen gründet eigentlich noch heute die Versorgung in der Stadt. Wir kriegen zwar jetzt Rabbodewasser, Bergbauwasser nicht mehr seit 1992, aber immerhin haben sie viele Quellen angezapft, um die Stadt zu versorgen.
8: Naja, es ist reichlich illustriert. Mit
4: auch die Wasserkunst.
8: Ja, es ist auch vor allen Dingen Bilder, die man sonst auch so nicht hat. Und die Wasserbehälter kann man sich eigentlich von innen nicht angucken. Man kommt auch nicht in Froschmühlenstollen. Das sind so Sachen, die mir möglich gemacht wurden, wo ich auch ganz dankbar bin bei den Bergwerksbetreibern, dass man die Möglichkeit hatte, dort auch die Fotos anzufertigen.
4: Also nur zu empfehlen. Wie teuer ist es?
8: 29,90 wird allerdings gestützt durch die Stadtwerke, bin ich ganz dankbar dafür, weil da die Herstellung hätte weitaus mehr gekostet.
2: Das Außengelände des Museums hatte sich mittlerweile gut mit Bergbauenthusiasten gefüllt. Auch der Workshop-Sprecher und Hauptorganisator Michael Pfefferkorn war inzwischen eingetroffen.
9: In den Tagen, die wir hier sind, von Mittwoch bis Sonntag, werden also in den Vorträgen speziell das Mansfelder Land mit der Geschichte im kulturhistorischen Kontext, natürlich aber Schwerpunkt Bergbau und Hüttenwesen, abgehandelt. Das geht also mit der frühen Neuzeit los, beziehungsweise mit dem Mittelalter eigentlich geht es los, bis hin in unsere jüngsten Tage, das Sterben des Mansfelder Bergbaus, die Technikaspekte, die geologischen Aspekte, die mineralogischen Aspekte und eben all das, was hat der Bergbau für die Region, aber auch in dem europäischen und weltweiten Kontext für technische Entwicklung zum Beispiel gebracht. Das ist ein ganz spannendes Thema.
2: Herr Pfefferkorn gehört übrigens zu einer Bereitschaft der Bergwacht Harz, die den Workshop aktiv begleitete.
10: Wir sind die Woche über, glaube ich, fast 20 Leute von uns, die da sind. Wir begleiten die Exkursionen, stellen Sicherungsposten, passen ein bisschen auf, dass alles gut geht. Wir haben zwei Exkursionen dabei, wo Leute abgeseilt werden müssen, damit sie in den Schacht rein dürfen. Wir werden am Freitag hier am Fördergerüst eine kleine Präsentation noch machen mit einer Schrägseilbahn und jemanden retten, also vom Förderturm runter. Und begleiten die Woche entsprechend ein bisschen. Bei den Führungen ist es eigentlich sehr, sehr interessant, weil wir nicht wissen, welche Leute dabei sind. Wie sind die körperlich drauf? Was machen die konditionell? Da kann es immer passieren, dass gerade der Kreislauf irgendwo bei den Leuten mal zusammensinkt. Wir haben hier eine sehr, sehr interessante Altbergbautour, die wir begleiten, mit vielen Höhenmetern, die gemacht werden. Das kann schon interessant werden. Deswegen ist es ja auch wichtig, die Exkursionen waren alle recht schnell ausgebucht.
2: Es war schon dunkel geworden, als der Workshop-Sprecher das Wort zur feierlichen Eröffnung ergriff und die gut 200 Anwesenden, darunter auch Majestät Rosenkönigin Sophia die Erste, begrüßte. Er übergab an den Netzwerksprecher.
11: Wie wir vor 19 Jahren ganz bescheiden begonnen haben, in St. Andreasberg, in Freiberg, in Bramberg in Österreich und so weiter, hat sich die Sache zu einer Tagung, zu einer Ideologie entwickelt, wo man nicht mehr sagen kann, dass allein der montanhistorische Gedanke uns beseelt, sondern wirklich, dass einmal im Jahr sich Freunde treffen. Und wir hoffen euch auch, dank der Organisation, euch heuer wieder etwas bieten zu können, was ihr nicht alle kennt, manche vielleicht ein wenig, aber die Tatsache ist das, Wissen, Erfahrung, Gedankenaustausch, das ist einer der Kernpunkte unserer Gruppe, unserer Gemeinschaft. Und ich freue mich, dass das, wie gesagt, so zahlreich ihr wieder hier erschienen seid und wünsche euch ein paar wunderschöne, informationsreiche Tage und wirklich muntere, unterhaltsame Gespräche. Glück auf! Glück auf!
12: Ich vermute ja,
13: viele Vereine hat etwas leiden an Überalterung. Bei uns ist es gerade umgekehrt. Und, ja, und da muss man dazu sagen, dass die Organisation, das Wissen, die Information über die Montanhistorik, das Zusammenschweißen der Montanhistorik Interessierten quer durch Europa, das ist das, was mir am Herzen liegt. Es ist nicht einfach. Es gibt Terminüberschneidungen, es gibt Überschneidungen von Interessen auch. Und auch leider Gottes manchmal wenig Engstirnigkeiten. Aber im Grunde genommen ist es ein Zeichen, dass die Geschichte, auch die Montanhistorik, nicht wegzudenken ist. Und wie heißt der kleine Spruch? Ohne Bergbau keine Rohstoffe. Das, was ich hier jetzt ganz kurz gesehen habe, beeindruckt mich wirklich. Aus dem einfachen Grund, weil alles, was in diesem Zusammenhang restauriert, erhalten wird, ist ja nicht nur für uns, es ist für die Nachwelt. Und das ist das Schöne, den Leuten zu zeigen, wovon viele über Jahrhunderte gelebt haben. Und das darf man nie vergessen. Der Bergbau hat viele erhalten, erlebt, nicht nur direkt, auch indirekt, weil die ganze Wirtschaft ja Jahrhunderte vom Bergbau gelebt hat. Und dass da heute eine Verschiebung der Rohstoffbesorgung gegeben ist, das hat sie, ist eine Entwicklung, über die man nicht hinwegkommt. Das ist eine Tatsache. Aber um auf die Situation hier zurückzukommen, ich finde es fantastisch, dass man das hier pflegt, erhält oder weiter sogar instand hält, ja, soweit möglich. Und was die Stadt hier betrifft, ich muss sagen, ich war beeindruckt, wie das in den letzten Jahren, ich kann es nur so sagen von meiner Warte, wie das in den letzten Jahren wirklich wunderschön instand gehalten wurde, es erneuert worden ist. Und es macht einem es ist berührend, abends oder während des Tages durch die Altstadt zu gehen und sehen, das ist eine alte deutsche Stadt.
2: Auf die Teilnehmer des Bergbau- und montangeschichtlichen Workshops warteten nun 4 abwechslungsreiche Tage. Eine der zahlreichen Exkursionen führte zur Mansfelder Bergwerksbahn. Deren Betreiberverein feierte an diesem Wochenende in Kloster Mansfeld sein 25-jähriges Bestehen. So gab es jede Menge Fotomotive für die Bergbauinteressierten. Auch Familie Rehn aus der Schweiz war wieder mit vor Ort.
14: Ja, das ist etwas Spezielles, weil so Dampflokomotiven sieht man selten mehr und sind ganz andere Lokomotiven als bei uns. Wir haben ja eine Schmalspurbahn, eine Meterspurbahn in den Bergen. Das ist auch ein UNESCO-Welterbe, die Bernina-Bahn, die Albula-Strecke. Aber so etwas, so viele Dampflokomotiven auf einem Streich, das sieht man selten.
15: Wenn man Sie fragt, ob Sie Kohlen schippen, machen Sie das?
14: Ja, wenn's. Ja, sicher, warum nicht? Wenn man im Bergwerk tätig ist, dann muss man auch, dann gräbt man und da kann man auch ein bisschen Kohlen schaufeln, das geht schon.
2: Und das, obwohl die Hobbybergleute einen anstrengenden Tag hinter sich hatten.
13: Der Tag war optimal, nur ich bin um 10 cm kürzer, weil wir so viel gegangen sind. Wir haben 14.720 Schritte getätigt. Allein, wo waren wir da? Ja, in, wie heißt es da? Lutherstadt. In Lutherstadt. Ja, war wirklich nett. Der Luther hat entgegengelächelt, ich habe zurückgelächelt. Ja, nur ein paar Jahrhunderte sind dazwischen, zwischen dem Lächeln.
2: Doch es war ja für alles gesorgt. So gab es noch vor Beginn der Fahrt mit der kleinen Bahn ein deftiges Abendessen nach Mansfeller Art. Auf dem Bahnsteig und im Wartesaal des Kloster Mansfelder Bahnhofsgebäudes, das ja auch Sitz des Mansfelder Bergwerksbahnvereins ist, fanden Gegrilltes und dazu ein Bierchen reißenden Absatz. Draußen ging indes die Sonne unter und es wurde langsam dunkel, was so mancher der Mitreisenden schade fand. Hätte man auf der Fahrt nach Hettstedt doch gern auch die Landschaft bewundert. Lokführer Steve Klosek bereitete sich auf die Fahrt mit der Lok 20 vor.
16: Also die Lok 20, die, die hat ca. 200 PS. Das ist eigentlich nicht so stark. Deshalb wurden diese auch schon sehr zeitig 1969 ausgemustert. Insgesamt waren diese Loks nur 15 Jahre hier im Mansfelder Bergrevier in Einsatz. Diese Lok, da ist jetzt eine Nachahmung. Das ist die ehemalige GR 320 aus der Ukraine, aus dem Eisenbahnmuseum von Lavasare. Die haben wir 1996 geholt und haben die jetzt als Lok 20 halt wieder hergerichtet. Sie soll halt an die Original-Lok 20 von damals erinnern.
2: Mit zwei wiederum Schweizer Teilnehmern führte er ein Fachgespräch über die Lok. Die Frage ist nur, ob er die beiden auch verstand.
17: Na, Hanne, eingefahren, angehalten vor der Weiche. Jetzt kannst du losfahren. Ich kann die Bremse nicht mehr lösen. Ja, jetzt. Er hat gesagt, schau, jetzt gehe ich. Er hat angefangen gesagt, jetzt soll ich nicht lüften. Nein, dann fahre ich nicht mehr. Er ist nur mit der Handbremse gefahren. Und reinputscht.
2: Nachdem schließlich noch ein paar Waggons an den Zug angehängt waren, konnten die nun schon etwas ungeduldig wartenden Damen und Herren endlich einsteigen. Bevor es losging, wurde schließlich noch die Lok in Position gebracht.

0: Unter den Workshop-Teilnehmern befand sich übrigens auch Höhlenarchäologe und Buchautor Michael K. Brust, der schon sehr viel erlebt hat. Aber ist er schon einmal mit der Bergwerksbahn gefahren?
1: Nein, mit der Bergwerksbahn noch nicht.
2: Oh, mal was Neues.
1: Das ist ein Jubiläum. Ich bin immer noch untertauchen unterwegs.
2: Aber freuen Sie sich.
1: Ja?
3: Ja, ich kann das auch machen, Michael.
1: Vor allem, weil es Dampflok ist.

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0: Ja, liebe Zuschauer, wir sind hier im Herzwald und auf der Suche nach dem Nainhorn. Das soll hier irgendwo leben, aber keine Spur davon. Oh, Moment mal. Willkommen beim Nainhorn. Wir sind doch richtig. Aber was steht hier? Bin im Theater Eisleben? Na, dann gehen wir da auch hin. Und Sie lade ich ein zu Ticket, dem Kulturtelegramm. Denn dann gibt's mehr vom Nainhorn.
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Hallo und herzlich willkommen, liebe Zuschauerinnen und Zuschauer bei Punktum, Ihrem regionalen Fernsehprogramm am heutigen 7. September, Tag 1 nach der Wahl. Ja, Sachsen-Anhalt hat gewählt. Etwa 1,7 Millionen Stimmberechtigte waren aufgerufen, einen neuen Landtag zu wählen. Und das haben sie mit einer Rekordwahlbeteiligung getan. Die AfD ist mit 43,8% der haushohe Wahlsieger, schafft aber die absolute Mehrheit der Sitze nicht. Denn es sind mit der CDU die gewaltige Verluste einfuhr, der SPD, den Linken, den Grünen und dem BSW 5 weitere Parteien ins Parlament eingezogen. Mehr Fakten und Zahlen haben wir für Sie in Punktum kompakt aufbereitet. Weitere Meldungen. Die neu geltende Verpackungsordnung der EU fordert mehr Nachweispflichten des Absenders ein. Die neue EU-Verpackungsverordnung ist bereits in Kraft. Die meisten Pflichten gelten jedoch erst seit Mitte August. Sie sieht unter anderem zusätzliche Nachweis-, Registrierung- und Lizenzierungspflichten für Betriebe vor, die Waren grenzüberschreitend innerhalb der EU versenden. Dies kann laut Thomas Keindorf, Präsident der Handwerkskammer Halle, von vielen Kleinunternehmen im Handwerk kaum bewältigt werden. Die neue Verordnung ist ein Musterbeispiel für überbordende Bürokratie ohne Mehrwert. Eine einzelne Lieferung ins Ausland darf für ein Handwerksunternehmen keinen solch hohen Aufwand auslösen. Wir fordern deshalb eine Bagatellgrenze, unterhalb derer Betriebe von den Pflichten ausgenommen werden, sagt Keindorf. Außerdem muss eine Meldung an das nationale Register ausreichen, die dann die EU-Partner weitergegeben wird, statt Betriebe zu Einzelmeldungen in jedem EU-Mitgliedstaat zu verpflichten. Vom 14. September bis zum 6. November erfolgt eine Vollsperrung

0: der Straßenarnstädter Weg ab Nummer 48 bis Karl-Christian-Akte-Straße Nummer 25 in Hettstedt. Eine Umleitung führt über die Aschersleben Straße und Franz-Mehring-Straße, Feuerbach-Straße, Beethoven-Straße. Die Umleitung der Verkehrsgesellschaft Südharz erfolgt über Franz-Mehring-Straße, Feuerbach-Straße, Beethoven-Straße, Händelstraße, Verbindungsstraße, Richard-Wagner-Straße, Beethoven-Straße und dann Feuerbach-Straße. Zwei Haltestellen werden im Zeitraum dieser Sperrung von der VGS nicht angefahren. Anstetter Weg vor der Waldschule und Karl-Christian-Akte-Straße. Der Grund für die Vollsperrung ist die Verlegung und Einbindung von grüner Fernwärme in das bestehende Fernwärmenetz der Stadtwerke Hettstedt. Zur Gewährleistung des Verkehrsflusses wird im Zuge der Maßnahme die bestehende Einbahnstraßenregelung in der Johann-Sebastian-Bach-Straße umgekehrt.
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0: Am 6. September 2026 waren Landtagswahlen in Sachsen-Anhalt. 1.706.851 Wähler und Wählerinnen waren aufgerufen, einen neuen Landtag zu wählen. Von diesen nahmen 1.328.211 ihr Wahlrecht wahr. Das entspricht 77,8%. Eine Rekordwahlbeteiligung. Umfragen deuteten im Vorfeld schon an, dass die bestehende Regierungskoalition aus CDU, SPD und FDP die Mehrheit verlieren würde, und auch deutliche Zuwächse der AfD wurden vorausgesagt. Trotzdem gab es am Wahltag einige Überraschungen. Denn am Ende konnte die AfD 43,8% der Stimmen auf sich vereinen. Sie konnte damit ihr Ergebnis von der letzten Landtagswahl mit plus 23% mehr als verdoppeln. Ganz anders sieht es bei der CDU aus. Sie fuhr nur 17,2% ein Minus von 19,9%. Die SPD konnte ihr Ergebnis um 0,9% auf 9,3 verbessern. Auf dem vierten Rang die Grünen mit 8,9%, eine Verbesserung um 3%. Abgerutscht auf den fünften Platz im Parteienranking die Linke. Sie erreichte aktuell 8,6%, ein Minus von 2,4. Und schließlich dann noch das BSW. Es schaffte mit 5,3% den Einzug in den Landtag. Von den 83 Abgeordneten stellt in Zukunft 39 die AfD, 15 die CDU. Die Linke, die Grünen und die SPD entsenden jeweils 8 Abgeordnete und das BSW 5. 42 Stimmen sind für das Erreichen einer absoluten Mehrheit nötig. Und die gerade genannten Zahlen zeigen, dass es wohl einen komplizierten Regierungsbildungsprozess geben wird. Bei den Direktkandidaten konnten sich überall in den Wahlkreisen die Kandidaten der AfD durchsetzen, außer in drei Kreisen in Halle und Magdeburg, wo die Kandidaten der Linkspartei die meisten Stimmen auf sich vereinen konnten. Im Sendegebiet hat im Wahlkreis Aschersleben Daniel Rausch das Direktmandat erworben, im Saalekreis Florian Schröder, im Bereich Querfurt Dr. Thomas Tillschneider, für den Bereich Sangerhausen Andreas Gehlmann und für den Wahlkreis Eisleben Rainer Kretschmann. Hier nochmal eine tabellarische Übersicht zum vorläufigen Endergebnis der Landtagswahl Sachsen-Anhalt 2026. Die Ergebnisse der Landtagswahlen am 6. September haben auch die politische Landschaft in der Region kräftig durcheinandergewirbelt. In allen 5 Wahlkreisen, die im Punktum Sendegebiet liegen, haben sich die AfD-Direktkandidaten durchgesetzt, auch im Wahlkreis 30 Eisleben. Hier erreichte Rainer Kretschmann 55,6% der abgegebenen Stimmen.
1: Ja, zuerst möchte ich natürlich erstmal alle Punktum-Zuseher herzlich willkommen heißen und mich natürlich erstmal bei allen AfDlern, bei allen Sympathisanten und vor allen Dingen bei meiner Familie, bei meinen Wählerinnen und Wählern recht herzlich bedanken für das grandiose Ergebnis, was wir hier erreicht haben in Sachsen-Anhalt, vor allen Dingen hier in meinem Wahlbereich, in Wahlbereich 30 Eisleben, natürlich mit dem Verbandsgemeinde Grund Helpra, mit Gerbstedt und mit der Stadt Hettstedt. Dafür ein herzliches Dankeschön. Für mich ist das natürlich ein sehr großer Vertrauensvorschuss und natürlich dem möchte ich natürlich gerne gerecht werden. Inwieweit mir das gelingt, werden wir sehen, aber ich bin sehr bemüht. Ich bin hier angetreten für unsere Kinder, für unsere Enkel. Im Wahlkampf habe ich natürlich gesehen, dass hier vieles in unserem Sachsen-Anhalt nicht gerade zum Besten steht, nicht nur in der Kinderbetreuung, in den Schulen, sondern auch in unseren Altenheimen. Und das macht mir sehr zu schaffen. Und da bin ich sehr, sehr traurig. Und das müssen wir in den Griff nehmen und ändern.
0: Zu den anstehenden Koalitionsverhandlungen äußerte er sich wie folgt.
1: Ja, wie sich das entwickeln kann, dafür kann ich jetzt noch nicht sagen. Wir müssen erstmal die Fraktion konstituieren. Das werden wir aller voraussichtlich jetzt schon am Donnerstag machen. Was ich mir wünsche oder nicht, kann ich in dem Fall noch nicht beantworten. Auf jeden Fall haben wir den eindeutigen Auftrag unserer Wählerinnen und Wähler, um eine Regierungsbildung voranzutreiben und Ulrich Siegmund auch als Ministerpräsident von Sachsen-Anhalt wählen zu lassen. Aber ich kann dem leider noch nicht vorgreifen. Wir müssen erst die genauen Ergebnisse analysieren, besprechen und danach werden wir uns melden und auch gerne bei Punktum.
0: Dann war die Zukunft seines Tischlereiunternehmens Thema.
1: Ich bin mittlerweile seit 35 Jahren selbstständig. Wir haben zuerst angefangen in Gerbstedt, danach in Hettstedt. Mit meinem Betrieb geht es weiter natürlich. Ich kann meinen Betrieb, mein Lebenswerk nicht einfach schließen. Ich habe sehr gute Mitarbeiter und die Mitarbeiter werden die Führung der Firma übernehmen. Falls es nicht anders möglich ist, werden wir natürlich auch jemanden noch einstellen. Aber hier geht es auf jeden Fall weiter. Es muss.
0: Auch stand die Frage, ob und wie er zur Überwindung der Spaltung in der Gesellschaft beitragen will.
1: Das wollen wir selbstverständlich. Dazu haben wir auch eindeutig den Wählerwillen gezeigt bekommen. Die Brandmauer der Altparteien muss unbedingt fallen, dass wir wieder miteinander sprechen, dass wir zusammen konstruktiv reden, damit wir unsere Heimat wieder vom Kopf auf die Füße stellen können. Und das gelingt uns hier in den Kreistag und uns gelingt das auch im Stadtrat in Mansfeld, wo ich auch Fraktionsvorsitzender bin. Dort wird nicht nach dem Parteibuch geschaut. Und wir müssen also auch im Land unbedingt die Brandmauer einreißen, zum Wohle unseres Landes, zum Wohle unserer Menschen.
2: Ein Plakat mitten im Berger verrät, hier entsteht etwas Besonderes. Im Rahmen des Investitionsgesetzes Kohleregionen, also

0: Mit Mitteln von Bund und Land soll ein Modellprojekt zum nachhaltigen Kita-Neubau entstehen, mit futuristischer, innovativer Architektur außen und einem besonderen pädagogischen Konzept innen. Das Domizil der jetzigen Kita Thyraspatzen ist ziemlich in die Jahre gekommen und auch zu klein geworden. Deshalb freut man sich über die Investition. So kam zur Übergabe des Fördermittelbescheides und gleichzeitigem ersten Spatenstich auch eine Abordnung der Thyraspatzen zur Baustelle. Michael Peckruhn, Bürgermeister der Verbandsgemeinde Goldene Aue, zu der Berger gehört, konnte unterdessen Ministerin Petra Grimm-Benne und Landrat André Schröder vor Ort begrüßen.
1: Genau das tun wir hier. Die Verbandsgemeinde Goldene Aue, strich die Gemeinde Berger, entwickelt sich als Gewerbestandort erfolgreich weiter. Doch Unternehmen siedeln sich nur dort an, wo auch die Infrastruktur für die Beschäftigten stimmt. Und junge Familien ziehen nur dorthin, wo sie ihre Kinder in den besten Händen wissen. Moderne Arbeitsplätze und erstklassige Kinderbetreuung gehören zusammen. Das sind zwei Seiten einer Medaille. Dass wir diesen Weg heute so entschlossen bestreiten können, verdanken wir der großartigen Unterstützung durch das Land Sachsen-Anhalt. Frau Ministerin, die Strukturwandelmittel in Höhe von runden 4,3 Millionen Euro, die sie uns heute offiziell überreichen wird, sind der entscheidende Motor für dieses Großprojekt.
0: Die Ministerin lobte während ihrer Ausführungen besonders die Konzeption, nach der die Kita inhaltlich arbeitet.
2: Ich habe die Autofahrt heute damit verbracht, mir nochmal zu vergegenwärtigen, nach welcher Konzeption, Qualitätskonzeption die Kita inhaltlich arbeitet. Und deswegen will ich erstmal ein ganz großes Kompliment an die Erzieherinnen und Erzieher geben. Sie haben sozusagen das Modernste von dem Modernen, wie tatsächlich frühkindliche Bildung ausgestaltet werden soll. Und bei allen Problemen, die wir immer miteinander hatten, Sie haben eine Sprachkita, Sie haben Fachberatung, Sie haben all das, was wir tatsächlich inhaltlich in der frühkindlichen Bildung machen wollen.
3: Und hier eine neue Zukunft zu haben für Kinder, ist natürlich, glaube ich, was Bedeutsames auch für Berger selber, weil das vielleicht hilft, eine kleine Wunde zu schließen, so hoffen wir das zumindest. Und deswegen ist das gut angelegtes Geld, wirtschaftsnahe Infrastrukturen, da gehört eine gute Kinderbetreuung dazu, mit pädagogischem Konzept, aber auch baulichen Voraussetzungen. Von den 30 Projekten Strukturwandel sind übrigens 3 Projekte im Kita-Bereich. Aber Berger ist was Besonderes, weil das sind im Wesentlichen Sanierungsprojekte und hier ist es tatsächlich ein Ersatzneubau. Hier wird völlig neu gebaut mit den Möglichkeiten, die das einschließt. Also der Strukturwandel funktioniert. Er kommt nach einem sehr geduldserfordernden Anlauf endlich in Gang. Die Bagger drehen sich, die Banddurchschnitte häufen sich. Das ist ein schönes Gefühl hier in der Region, dass es auch für die Bürger sichtbar ist, was Politik über Jahre vorbereitet hat.

Nach dieser kleinen musikalischen Einlage übergab Frau Grimm-Benne, Ministerin für Arbeit, Soziales, Gesundheit und Gleichstellung des Landes Sachsen-Anhalt, schließlich den Förderbescheid in Höhe von 4,4 Millionen Euro. Die Gesamtinvestition in den Ersatzneubau beträgt 4,6 Millionen. Und auch die Kinder hatten etwas zu übergeben. Ein selbstgestaltetes Bild, das mit in die Zeitkapsel gesteckt werden sollte.

0: Das Innovative ist also zum einen der Grundriss dieser Kindertagesstätte. Durch seine runde Form hat es und den zentralen Kreativraum in der Mitte hat es natürlich eine sehr, sehr gute, ein sehr, sehr gutes Oberflächen-zu-Volumen-Verhältnis, was sich dann auf den Energieverbrauch des Hauses sehr, sehr deutlich auswirkt. Und die runde Form ist ja auch eine ansprechende Form, die nicht alltäglich ist für so eine Kindertagesstätte. Ja, und darüber hinaus ist es auch der Baustoff Holz, der hier zum Einsatz kommt. Das ist also eine Kindertagesstätte, die im Wesentlichen als Holzrahmenkonstruktion errichtet wird. Und wir tragen dabei natürlich zur CO2-Minimierung bei, denn das CO2 ist ja am Holz gebunden und wir haben uns wirklich nur auf die nötigsten Baustoffe mineralischer Art beschränkt. Das heißt also die Fundamente, der Stahlbetonsockel und die Stahlbetonstütze, alles andere ist als Holzkonstruktion ausgeführt. Und in Kombination mit dem Holz haben wir dann natürlich auch eine innovative Haustechnik. Das Gebäude wird über eine Wärmepumpe beheizt. Und die Wärmepumpe erhält ihren Strom über eine Photovoltaikanlage, die auf dem Dach installiert ist. Und wir sind glücklich, das als Büro ausführen zu dürfen, da wir auch als Gesamtplanungsbüro aufgestellt sind und hier natürlich die Synergien sehr gut nutzen können bei diesem Bauwerk.
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2: Der DAX notierte am Montagvormittag bei 25.996,22 Punkten. Der TecDAX bei 4.021,22 Zählern und der Euro war US-Dollar 16,15 wert.
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2: In der Nacht zum Dienstag ist es wechselnd bewölkt und meist niederschlagsfrei. Die Tiefstemperatur sinkt auf 16 bis 12 Grad, der Wind weht schwach aus Südwest. Der Dienstag wird wechselnd bis stark bewölkt. Am Nachmittag gibt es einzelne Regenschauer, teils gewittrig. Dabei sind Starkregen und stürmische Böen möglich. Die Tageshöchsttemperatur erreicht 27 bis 31 Grad. Der Wind weht mäßig in Böen, stark auffrischend aus Südwest. In der Nacht zum Mittwoch werden viele Wolken erwartet. Vor allem in der Südosthälfte fallen Schauer und einzelne Gewitter. Die Temperaturen gehen auf 13 bis 11 Grad zurück. Der Wind weht schwach bis mäßig aus Südwest. Am Mittwoch ist es wechselnd bis stark bewölkt. Nach Abzug nächtlicher Schauer ist es meist trocken. Die Höchsttemperatur erreicht 17 bis 21 Grad. Der Wind weht mäßig, teils frisch aus Südwest. In der Nacht zum Donnerstag ist es wechselhaft. Bei schwachem bis mäßigem Südwestwind sinken die Tiefstwerte auf 11 bis 8 Grad. Am Donnerstag ist es bewölkt und vom Westen nach Osten durchziehen Schauer die Region. Am Abend gibt es Auflockerungen. Die Tageshöchstwerte erreichen 18 bis 21 Grad. Der Wind weht schwach bis mäßig aus West.
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2: Um 11 Uhr waren es 16 Grad, die Luftfeuchtigkeit betrug 56% und der Luftdruck 1019 Hektopascal.
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2: Der Landkreis Mansfeld-Südharz und insbesondere das Erlebniszentrum Bergbau Röhrigschacht Wettelrode waren Austragungsort des 19. Internationalen Bergbau- und Montanhistorik-Workshops vom 28. September bis 2. Oktober 2016. Dies ist eine interessante Plattform für Wissenschaftler, Vertreter der Montanindustrie, Vereine, ehrenamtliche Forscher sowie ambitionierte Privatpersonen. Sie alle trafen sich zur Eröffnung in Wettelrode.
3: Es geht um Bergbaufreunde und Bergbauhistoriker, Bergbau-Montanhistoriker. Die treffen sich jedes Jahr einmal in einer Bergbauregion Deutschlands oder in Europa. Dieses Jahr sind wir in Mansfeld das erste Mal Ausrichter dieser Bergbautagung. Die wird bei uns über 5 Tage stattfinden, hat heute angefangen mit den Eröffnungsvorträgen. Die nächsten Tage gibt es Vorträge, gibt es Exkursionen und geht bis anschließend Sonntag die Tagung.
4: Die wenigsten sind ja wirklich mal unter Tagen gewesen. Freut Sie das auch, dass es noch so viele Interessenten gibt, trotzdem?
3: Es freut uns außerordentlich, dass es noch so viele Interessenten gibt. Und es treffen sich auch bei dieser Tagung immer Leute, die sich für Bergbau interessieren. Die kommen nicht speziell zu diesen Tagungen. Mhm. Und ich sage mal, 60% der Teilnehmer sind Teilnehmer, die kommen jedes Jahr zu dieser Tagung.
4: Mhm. Sind ja diverse Exkursionen auch geplant, viele Vorträge. Gibt es da neue Sachen zu entdecken oder sind das... Dinge, die die Leute eh schon wissen.
3: Nein, es gibt auch neue Exkursionen. Es gibt Exkursionen in Schachtanlagen, die sonst nicht öffentlich zugänglich sind. Da haben uns Betriebe unterstützt. Die GDS Deutschenthal dürfen wir eine Exkursion machen und dürfen einfahren. In Bleicherode im Salzbergbau, in Bernburg im Salzbergbau. Wettelrode natürlich alle Touren, die hier möglich sind. Mehrfach sogar jeden Tag. Es ist ein weites Umfeld und es sind viele Gruben, in die man nur zu solchen Anlässen kommt.
2: So wie Herr Graf hatten sich viele der Teilnehmer, unter denen sich auch noch einige echte Bergleute befanden, freigenommen, um an allen 5 Tagen präsent sein zu können. Getrieben wurden sie alle von der gleichen Intention.
5: Der Interesse am Bergbau, am historischen Bergbau. Nochmal, war schon öfter hier eingefahren. Und ich bin Marc Scheider, der kann man.
4: Was ist das? Ist der
5: Vermessungsingenieur in der Grube. Er muss aufpassen, dass die Strecken zusammenkommen und dass man nicht zum Nachbarn hinüber fährt. Bergmann fährt immer, auch wenn er kriecht.
4: Sie haben also einen Vorteil vielen anderen gegenüber, Sie waren selbst noch unter Tage.
5: Ja, das Zeit sind vorbei jetzt langsam mit dem Alter. Aber wir haben Spaß dran an der Gemeinschaft.
2: Während der 18 vergangenen Workshops, die in 5 europäischen Ländern stattfanden, gab es ca. 200 Exkursionen über- und unter Tage und mehr als 300 Vorträge zu erleben. Auch die Schweiz ist stets gut vertreten.
6: Ja, wir sind schon lange für den Bergbau, historischen Bergbau tätig und wir haben den letzten Montanhistorik-Workshop gemacht und sind jetzt hier als Gäste und freuen uns auf das, was uns erwartet und was kommt. Und Bergbau, angefressen sind alle. Wir sind 14 bis 16 Leute aus der Schweiz, also eine recht große Delegation.
4: Mhm. Ja. Was sind das für Leute? Ehemalige Bergleute?
6: Nein, das haben wir nicht mehr. Unser Bergbau ist schon zu lange nicht mehr in Betrieb. Das sind alles eigentlich, wie man so schön sagt, Quereinsteiger, angefressene, pensionierte und ja, zusammengewürfelte.
2: Nicht nur die Schweizer nutzten die Gelegenheit, sich im Vorfeld der feierlichen Eröffnung in der Bergbauausstellung am Röhrichschacht umzuschauen. Auch der Wolferöder Thomas Wäsche, Träger des Denkmalpreises Sachsen-Anhalt 2015, war hier zu finden. Genauso wie seine neueste Publikation Trinkwasser für Eisleben.
7: Es geht eigentlich um die Wasserversorgung von der Stadt. Und die wird seit dem späten Mittelalter schon durch Bergbau praktisch versorgt mit dem Grubenwasser des Bergbaus. Und das ist hier so doch recht intensiv beschrieben.
4: Also das ist das was Besonderes oder gibt es in anderen Städten das auch?
7: Ja, es gibt sicherlich in den Erzgebirgsstädten gibt es sowas auch, sowas Ähnliches, aber für die Mansfelder Region ist das schon außergewöhnlich. Und es ist so, dass wir durch unsere Karstregion ohnehin schon immer unter Wassermangel gelitten haben in der Stadt. Und da war das eine ganz praktikable Lösung, das Grubenwasser, was ohnehin irgendwo beiseite geschafft werden musste, für die Stadt zu nutzen. Und das ist dann ab 1866 im großen Stil passiert. Das heißt, wir haben in diesem Jahr die 150-jährige zentrale Wasserversorgung der Stadt. Und auf diesen Grundlagen gründet eigentlich noch heute die Versorgung in der Stadt. Wir kriegen zwar jetzt Rabbodewasser, Bergbauwasser nicht mehr seit 1992, aber immerhin haben sie viele Quellen angezapft, um die Stadt zu versorgen.
8: Naja, es ist reichlich illustriert.
4: Auch die Wasserkünste?
8: Ja, es ist auch vor allen Dingen Bilder, die man sonst auch so nicht hat. Und die Wasserbehälter kann man sich eigentlich von innen nicht angucken. Man kommt auch nicht in Froschmühlenstollen. Das sind so Sachen, die mir möglich gemacht wurden, wo ich auch ganz dankbar bin bei den Bergwerksbetreibern, dass man die Möglichkeit hatte, dort auch die Fotos anzufertigen.
4: Also nur zu empfehlen, wie teuer ist das Buch?
8: 29,90 wird allerdings gestützt durch die Stadtwerke, bin ich ganz dankbar dafür, weil da die Herstellung hätte weitaus mehr gekostet.
2: Das Außengelände des Museums hatte sich mittlerweile gut mit Bergbauenthusiasten gefüllt. Auch der Workshop-Sprecher und Hauptorganisator Michael Pfefferkorn war inzwischen eingetroffen.
9: In den Tagen, die wir hier sind, von Mittwoch bis Sonntag, werden also in den Vorträgen speziell das Mansfelder Land mit der Geschichte im kulturhistorischen Kontext, natürlich aber Schwerpunkt Bergbau und Hüttenwesen, abgehandelt. Das geht also mit der frühen Neuzeit los, beziehungsweise mit dem Mittelalter eigentlich geht es los, bis hin in unsere jüngsten Tage, das Sterben des Mansfelder Bergbaus, die Technikaspekte, die geologischen Aspekte, die mineralogischen Aspekte und eben all das, was hat der Bergbau für die Region, aber auch in dem europäischen und weltweiten Kontext für technische Entwicklung zum Beispiel gebracht. Das ist ein ganz spannendes Thema.
2: Herr Pfefferkorn gehört übrigens zu einer Bereitschaft der Bergwacht Harz, die den Workshop aktiv begleitete.
10: Wir sind die Woche über, glaube ich, fast 20 Leute von uns, die da sind. Wir begleiten die Exkursion, stellen Sicherungsposten, passen ein bisschen auf, dass alles gut geht. Wir haben zwei Exkursionen dabei, wo Leute abgeseilt werden müssen, damit sie in den Schacht rein dürfen. Wir werden am Freitag hier am Fördergerüst eine kleine Präsentation noch machen mit einer Schrägseilbahn und jemanden retten, also vom Förderturm runter. Und begleiten die Woche entsprechend ein bisschen. Bei den Führungen ist es eigentlich sehr, sehr interessant, weil wir nicht wissen, welche Leute dabei sind. Wie sind die körperlich drauf? Was machen die konditionell? Da kann es immer passieren, dass gerade der Kreislauf irgendwo bei den Leuten mal zusammensinkt. Wir haben hier eine sehr, sehr interessante Altbergbautour, die wir begleiten, mit vielen Höhenmetern, die gemacht werden. Das kann schon interessant werden. Deswegen ist es ja auch wichtig, die Exkursionen waren alle recht schnell ausgebucht.
2: Es war schon dunkel geworden, als der Workshop-Sprecher das Wort zur feierlichen Eröffnung ergriff und die gut 200 Anwesenden, darunter auch Majestät Rosenkönigin Sophia die Erste, begrüßte. Er übergab an den Netzwerksprecher.
11: Wie wir vor 19 Jahren ganz bescheiden begonnen haben, in St. Andreasberg, in Freiberg, in Bramberg in Österreich und so weiter, hat sich die Sache zu einer Tagung, zu einer Ideologie entwickelt, wo man nicht mehr sagen kann, dass allein der montanhistorische Gedanke uns beseelt, sondern wirklich, dass einmal im Jahr sich Freunde treffen. Und wir hoffen euch auch, dank der Organisation, euch heuer wieder etwas bieten zu können, was ihr nicht alle kennt, manche vielleicht ein wenig, aber die Tatsache ist das, Wissen, Erfahrung, Gedankenaustausch, das ist einer der Kernpunkte unserer Gruppe, unserer Gemeinschaft. Und ich freue mich, dass es, wie gesagt, so zahlreich ihr wieder hier erschienen seid und wünsche euch ein paar wunderschöne, informationsreiche Tage und wirklich muntere, unterhaltsame Gespräche. Glück auf! Glück auf!
12: Ich vermute ja,
13: viele Vereine hat etwas leiden an Überalterung. Bei uns ist es gerade umgekehrt. Und, ja, und da muss man dazu sagen, dass die Organisation, das Wissen, die Information über die Montanhistorik, das Zusammenschweißen der Montanhistorik Interessierten quer durch Europa, das ist das, was mir am Herzen liegt. Es ist nicht einfach. Es gibt Terminüberschneidungen, es gibt Überschneidungen von Interessen auch. Und auch leider Gottes manchmal wenig Engstirnigkeit. Aber im Grunde genommen ist es ein Zeichen, dass die Geschichte, auch die Montanhistorik, nicht wegzudenken ist. Und wie heißt der kleine Spruch? Ohne Bergbau keine Rohstoffe. Das, was ich hier jetzt ganz kurz gesehen habe, beeindruckt mich wirklich. Aus dem einfachen Grund, weil alles, was in diesem Zusammenhang restauriert, erhalten wird, ist ja nicht nur für uns, es ist für die Nachwelt. Und das ist das Schöne, den Leuten zu zeigen, wovon viele über Jahrhunderte gelebt haben. Und das darf man nie vergessen. Der Bergbau hat viele erhalten, erlebt, nicht nur direkt, auch indirekt, weil die ganze Wirtschaft ja Jahrhunderte vom Bergbau gelebt hat. Und dass da heute eine Verschiebung der Rohstoffbesorgung gegeben ist, das hat seine Entwicklung, über die man nicht hinwegkommt. Das ist eine Tatsache. Aber um auf die Situation hier zurückzukommen, ich finde es fantastisch, dass man das hier pflegt, erhält oder weiter sogar instand hält, ja, soweit möglich. Und was die Stadt hier betrifft, ich muss sagen, ich war beeindruckt, wie das in den letzten Jahren, ich kann es nur so sagen von meiner Warte, wie das in den letzten Jahren wirklich wunderschön instand gehalten wurde, erneuert worden ist. Und es macht einem es ist berührend, abends oder während des Tages durch die Altstadt zu gehen und sehen, das ist eine alte deutsche Stadt.
2: Auf die Teilnehmer des Bergbau- und montangeschichtlichen Workshops warteten nun 4 abwechslungsreiche Tage. Eine der zahlreichen Exkursionen führte zur Mansfelder Bergwerksbahn. Deren Betreiberverein feierte an diesem Wochenende in Kloster Mansfeld sein 25-jähriges Bestehen. So gab es jede Menge Fotomotive für die Bergbauinteressierten. Auch Familie Rehn aus der Schweiz war wieder mit vor Ort.
14: Ja, das ist etwas Spezielles, weil so Dampflokomotiven sieht man selten mehr und sind ganz andere Lokomotiven als bei uns. Wir haben ja eine Schmalspurbahn, eine Meterspurbahn in den Bergen. Das ist auch ein UNESCO-Welterbe, die Berninabahn, die Albula-Strecke. Aber so etwas, so viele Dampflokomotiven auf einem Streich, das sieht man selten.
15: Wenn man Sie fragt, ob Sie Kohlen schippen, machen Sie das?
14: Ja, wenn's. Ja, sicher, warum nicht? Wenn man im Bergwerk tätig ist, dann muss man auch, dann gräbt man und da kann man auch ein bisschen Kohlen schaufeln, das geht schon.
2: Und das, obwohl die Hobbybergleute einen anstrengenden Tag hinter sich hatten.
13: Der Tag war optimal, nur ich bin um 10 cm kürzer, weil wir so viel gegangen sind. Wir haben 14.720 Schritte getätigt. Allein, wo waren wir da? Ja, in, wie heißt es da? Lutherstadt. Ja, war wirklich nett. Der Luther hat entgegengelächelt, ich habe zurückgelächelt. Ja, nur ein paar Jahrhunderte sind dazwischen, zwischen dem Lächeln.
2: Doch es war ja für alles gesorgt. So gab es noch vor Beginn der Fahrt mit der kleinen Bahn ein deftiges Abendessen nach Mansfeller Art. Auf dem Bahnsteig und im Wartesaal des Kloster Mansfelder Bahnhofsgebäudes, das ja auch Sitz des Mansfelder Bergwerksbahnvereins ist, fanden Gegrilltes und dazu ein Bierchen reißenden Absatz. Draußen ging indes die Sonne unter und es wurde langsam dunkel, was so mancher der Mitreisenden schade fand. Hätte man auf der Fahrt nach Hettstedt doch gern auch die Landschaft bewundert. Lokführer Steve Klosek bereitete sich auf die Fahrt mit der Lok 20 vor.
16: Also die Lok 20, die die hat ca. 200 PS. Das ist eigentlich nicht so stark. Deshalb wurden diese auch schon sehr zeitig 1969 ausgemustert. Insgesamt waren diese Loks nur 15 Jahre hier im Mansfelder Bergrevier in Einsatz. Diese Lok, da ist jetzt eine Nachahmung. Das ist die ehemalige GR-320 aus der Ukraine, aus dem Eisenbahnmuseum von Lavasare. Die haben wir 1996 geholt und haben die jetzt als Lok 20 halt wieder hergerichtet. Sie soll halt an die Original-Lok 20 von damals erinnern.
2: Mit zwei wiederum Schweizer Teilnehmern führte er ein Fachgespräch über die Lok. Die Frage ist nur, ob er die beiden auch verstand.
17: Na, Hane, eingefahren, angehalten vor der Weiche. Und jetzt hat er fast losfahren. Ich kann die Bremse nicht mehr lösen. Ja, jetzt. Er hat gesagt, schau, jetzt gehe ich. Er hat angefangen gesagt, jetzt soll ich nicht lüften. Nein, dann fahre ich nicht mehr. Er ist nur mit der Handbremse gefahren. Reinputscht.
2: Nachdem schließlich noch ein paar Waggons an den Zug angehängt waren, konnten die nun schon etwas ungeduldig wartenden Damen und Herren endlich einsteigen. Bevor es losging, wurde schließlich noch die Lok in Position gebracht. Unter den Workshop-Teilnehmern befand sich übrigens auch Höhlenarchäologe und Buchautor Michael K. Brust, der schon sehr viel erlebt hat. Aber ist er schon einmal mit der Bergwerksbahn gefahren?
18: Nein, mit der Bergwerksbahn noch nicht.
15: Oh, mal was Neues.
18: Das ist ein Jubiläum. Ich bin immer noch untertauchen unterwegs.
15: Aber freuen Sie sich?
18: Ja.
19: Ja, ich kann es auch machen, Michael.
18: Vor allem, weil es Dampflok ist.

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0: Ja, liebe Zuschauer, wir sind hier im Herzwald und auf der Suche nach dem Nainhorn. Das soll hier irgendwo leben, aber keine Spur davon. Oh, Moment mal. Willkommen beim Nainhorn. Wir sind doch richtig. Aber was steht hier? Bin im Theater Eisleben? Na, dann gehen wir da auch hin. Und Sie lade ich ein zu Ticket, dem Kulturtelegramm. Denn dann gibt's mehr vom Nainhorn.
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Hallo und herzlich willkommen, liebe Zuschauerinnen und Zuschauer bei Punktum, Ihrem regionalen Fernsehprogramm am heutigen 7. September, Tag 1 nach der Wahl. Ja, Sachsen-Anhalt hat gewählt. Etwa 1,7 Millionen Stimmberechtigte waren aufgerufen, einen neuen Landtag zu wählen. Und das haben sie mit einer Rekordwahlbeteiligung getan. Die AfD ist mit 43,8% der haushohe Wahlsieger, schafft aber die absolute Mehrheit der Sitze nicht. Denn es sind mit der CDU die gewaltige Verluste einfuhr, der SPD, den Linken, den Grünen und dem BSW 5 weitere Parteien ins Parlament eingezogen. Mehr Fakten und Zahlen haben wir für Sie in Punktum kompakt aufbereitet. Weitere Meldungen. Die neu geltende Verpackungsordnung der EU fordert mehr Nachweispflichten des Absenders ein. Die neue EU-Verpackungsverordnung ist bereits in Kraft. Die meisten Pflichten gelten jedoch erst seit Mitte August. Sie sieht unter anderem zusätzliche Nachweisregistrierung und Lizenzierungspflichten für Betriebe vor, die Waren grenzüberschreitend innerhalb der EU versenden. Dies kann laut Thomas Keindorf, Präsident der Handwerkskammer Halle, von vielen Kleinunternehmen im Handwerk kaum bewältigt werden. Die neue Verordnung ist ein Musterbeispiel für überbordende Bürokratie ohne Mehrwert. Eine einzelne Lieferung ins Ausland darf für ein Handwerksunternehmen keinen solch hohen Aufwand auslösen. Wir fordern deshalb eine Bagatellgrenze, unterhalb derer Betriebe von den Pflichten ausgenommen werden, sagt Keindorf. Außerdem muss eine Meldung an das nationale Register ausreichen, die dann die EU-Partner weitergegeben wird, statt Betriebe zu Einzelmeldungen in jedem EU-Mitgliedstaat zu verpflichten. Vom 14. September bis zum 6. November erfolgt eine Vollsperrung der Straßen Arnstädter Weg ab Nummer 48 bis Karl-Christian-Akte-Straße Nummer 25 in Hettstedt. Eine Umleitung führt über die Aschersleben Straße und Franz-Mehring-Straße, Feuerbach-Straße, Beethoven-Straße. Die Umleitung der Verkehrsgesellschaft Südharz erfolgt über Franz-Mehring-Straße, Feuerbach-Straße, Beethoven-Straße, Händelstraße, Verbindungsstraße, Richard-Wagner-Straße, Beethoven-Straße und dann Feuerbach-Straße. Zwei Haltestellen werden im Zeitraum dieser Sperrung von der VGS nicht angefahren, Arnstädter Weg vor der Waldschule und Karl-Christian-Akte-Straße. Der Grund für die Vollsperrung ist die Verlegung und Einbindung von grüner Fernwärme in das bestehende Fernwärmenetz der Stadtwerke Hettstedt. Zur Gewährleistung des Verkehrsflusses wird im Zuge der Maßnahme die bestehende Einbahnstraßenregelung in der Johann Sebastian Bach

0: Straße umgekehrt.
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Am 6. September 2026 waren Landtagswahlen in Sachsen-Anhalt. 1.706.851 Wähler und Wählerinnen waren aufgerufen, einen neuen Landtag zu wählen. Von diesen nahmen 1.328.211 ihr Wahlrecht wahr. Das entspricht 77,8%. Eine Rekordwahlbeteiligung. Umfragen deuteten im Vorfeld schon an, dass die bestehende Regierungskoalition aus CDU, SPD und FDP die Mehrheit verlieren würde. Und auch deutliche Zuwächse der AfD wurden vorausgesagt. Trotzdem gab es am Wahltag einige Überraschungen. Denn am Ende konnte die AfD 43,8% der Stimmen auf sich vereinen. Sie konnte damit ihr Ergebnis von der letzten Landtagswahl mit plus 23% mehr als verdoppeln. Ganz anders sieht es bei der CDU aus. Sie fuhr nur 17,2% ein Minus von 19,9%. Die SPD konnte ihr Ergebnis um 0,9% auf 9,3% verbessern. Auf dem vierten Rang die Grünen mit 8,9%, eine Verbesserung um 3%. Abgerutscht auf den fünften Platz im Parteienranking die Linke. Sie erreichte aktuell 8,6%, ein Minus von 2,4%. Und schließlich dann noch das BSW. Es schaffte mit 5,3% den Einzug in den Landtag. Von den 83 Abgeordneten stellt in Zukunft 39 die AfD, 15 die CDU, die Linke, die Grünen und die SPD entsenden jeweils 8 Abgeordnete und das BSW 5. 42 Stimmen sind für das Erreichen einer absoluten Mehrheit nötig. Und die gerade genannten Zahlen zeigen, dass es wohl einen komplizierten Regierungsbildungsprozess geben wird. Bei den Direktkandidaten konnten sich überall in den Wahlkreisen die Kandidaten der AfD durchsetzen, außer in 3 Kreisen in Halle und Magdeburg, wo die Kandidaten der Linkspartei die meisten Stimmen auf sich vereinen konnten. Im Sendegebiet hat im Wahlkreis Aschersleben Daniel Rausch das Direktmandat erworben, im Saalekreis Florian Schröder, im Bereich Querfurt Dr. Thomas Tillschneider, für den Bereich Sangerhausen Andreas Gehlmann und für den Wahlkreis Eisleben Rainer Kretschmann. Hier nochmal eine tabellarische Übersicht zum vorläufigen

0: Endergebnis der Landtagswahl Sachsen-Anhalt 2026. Die Ergebnisse der Landtagswahlen am 6. September haben auch die politische Landschaft in der Region kräftig durcheinandergewirbelt. In allen 5 Wahlkreisen, die im Punktum Sendegebiet liegen, haben sich die AfD-Direktkandidaten durchgesetzt, auch im Wahlkreis 30 Eisleben. Hier erreichte Rainer Kretschmann 55,6% der abgegebenen Stimmen.
1: Ja, zuerst möchte ich natürlich erstmal punktum zu sehr herzlich willkommen heißen und mich natürlich erstmal bei allen AfDlern, bei allen Sympathisanten und vor allen Dingen bei meiner Familie, bei meinen Wählerinnen und Wählern recht herzlich bedanken für das grandiose Ergebnis, was wir hier erreicht haben in Sachsen-Anhalt. Vor allen Dingen hier in meinem Wahlbereich, in Wahlbereich 30 Eisleben, natürlich mit dem Verbandsgemeinde Grund Helpra, mit Gerbstedt und mit der Stadt Hettstedt. Dafür ein herzliches Dankeschön. Für mich ist das natürlich ein sehr großer Vertrauensvorschuss und natürlich dem möchte ich natürlich gerne gerecht werden. Inwieweit mir das gelingt, werden wir sehen, aber ich bin sehr bemüht. Ich bin mir angetreten für unsere Kinder, für unsere Enkel. Im Wahlkampf habe ich natürlich gesehen, dass hier vieles in unserem Sachsen-Anhalt nicht gerade zum Besten steht, nicht nur in der Kinderbetreuung, in den Schulen, sondern auch in unseren Altenheimen. Und das macht mir sehr zu schaffen und da bin ich sehr, sehr traurig und das müssen wir in den Griff nehmen und ändern.
0: Zu den anstehenden Koalitionsverhandlungen äußerte er sich wie folgt.
1: Ja, wie sich das entwickeln kann, dafür kann ich jetzt noch nicht sagen. Wir müssen erstmal die Fraktion konstituieren. Das werden wir aller voraussichtlich jetzt schon am Donnerstag machen. Was ich mir wünsche oder nicht, kann ich in dem Fall noch nicht beantworten. Auf jeden Fall haben wir den eindeutigen Auftrag unserer Wählerinnen und Wähler, um eine Regierungsbildung voranzutreiben und Ulrich Siegmund auch als Ministerpräsident von Sachsen-Anhalt wählen zu lassen. Aber ich kann dem leider noch nicht vorgreifen. Wir müssen erst die genauen Ergebnisse analysieren, besprechen und danach werden wir uns melden und auch gerne bei punktum.
0: Dann war die Zukunft seines Tischlereiunternehmens Thema.
1: Ich bin mittlerweile seit 35 Jahren selbstständig. Wir haben zuerst angefangen in Gerbstedt, danach in Hettstedt. Mit meinem Betrieb geht es weiter natürlich. Ich kann meinen Betrieb, mein Lebenswerk nicht einfach schließen. Ich habe sehr gute Mitarbeiter und die Mitarbeiter werden die Führung der Firma übernehmen. Falls es nicht anders möglich ist, werden wir natürlich auch jemanden noch einstellen. Aber hier geht es auf jeden Fall weiter. Es muss.
0: Auch stand die Frage, ob und wie er zur Überwindung der Spaltung in der Gesellschaft beitragen will.
1: Das wollen wir selbstverständlich. Dazu haben wir auch eindeutig den Wählerwillen gezeigt bekommen. Die Brandmauer der Altparteien muss unbedingt fallen, dass wir wieder miteinander sprechen, dass wir zusammen konstruktiv reden, damit wir unsere Heimat wieder vom Kopf auf die Füße stellen können. Und das gelingt uns hier in den Kreistag und uns gelingt das auch im Stadtrat in Mansfeld, wo ich auch Fraktionsvorsitzender bin. Dort wird nicht nach dem Parteibuch geschaut. Und wir müssen also auch im Land unbedingt die Brandmauer einreißen, zum Wohle unseres Landes, zum Wohle unserer Menschen.
2: Ein Plakat mitten im Berger verrät, hier entsteht etwas Besonderes. Im Rahmen des Investitionsgesetzes Kohleregionen, also mit Mitteln von Bund und Land, soll ein Modellprojekt zum nachhaltigen Kita-Neubau entstehen, mit futuristischer, innovativer Architektur außen und einem besonderen pädagogischen Konzept innen. Das Domizil der jetzigen Kita Thyraspatzen ist ziemlich in die Jahre gekommen und auch zu klein geworden. Deshalb freut man sich über die Investition. So kam zur Übergabe des Fördermittelbescheides und gleichzeitig im ersten Spatenstich auch eine Abordnung der Thyraspatzen zur Baustelle. Michael Peckruhn, Bürgermeister der Verbandsgemeinde Goldene Aue, zu der Berger gehört, konnte unterdessen Ministerin Petra Grimm-Benne und Landrat André Schröder vor Ort begrüßen.
3: Genau das tun wir hier. Die Verbandsgemeinde Goldene Aue / die Gemeinde Berger

0: Entwickelt sich als Gewerbestandort erfolgreich weiter. Doch Unternehmen siedeln sich nur dort an, wo auch die Infrastruktur für die Beschäftigten stimmt. Und junge Familien ziehen nur dorthin, wo sie ihre Kinder in den besten Händen wissen. Moderne Arbeitsplätze und erstklassige Kinderbetreuung gehören zusammen. Das sind zwei Seiten einer Medaille. Dass wir diesen Weg heute so entschlossen bestreiten können, verdanken wir der großartigen Unterstützung durch das Land Sachsen-Anhalt. Frau Ministerin, die Strukturwandelmittel in Höhe von runden 4,3 Millionen Euro, die sie uns heute offiziell überreichen wird, sind der entscheidende Motor für dieses Großprojekt.
1: Die Ministerin lobte während ihrer Ausführungen besonders die Konzeption, nach der die Kita inhaltlich arbeitet.
2: Ich habe die Autofahrt heute damit verbracht, mir nochmal zu vergegenwärtigen, nach welcher Konzeption, Qualitätskonzeption die Kita inhaltlich arbeitet. Und deswegen will ich erstmal ein ganz großes Kompliment an die Erzieherinnen und Erzieher geben. Sie haben sozusagen das Modernste von dem Modernen, wie tatsächlich frühkindliche Bildung ausgestaltet werden soll. Und bei allen Problemen, die wir immer miteinander hatten, Sie haben eine Sprachkita, Sie haben Fachberatung, Sie haben all das, was wir tatsächlich inhaltlich in der frühkindlichen Bildung machen wollen.
3: Und hier eine neue Zukunft zu haben für Kinder, ist natürlich, glaube ich, was Bedeutsames auch für Berger selber, weil das vielleicht hilft, eine kleine Wunde zu schließen, so hoffen wir das zumindest. Und deswegen ist das gut angelegtes Geld, wirtschaftsnahe Infrastrukturen, da gehört eine gute Kinderbetreuung dazu, mit pädagogischem Konzept, aber auch baulichen Voraussetzungen. Von den 30 Projekten Strukturwandel sind übrigens 3 Projekte im Kita-Bereich. Aber Berger ist was Besonderes, weil das sind im Wesentlichen Sanierungsprojekte und hier ist es tatsächlich ein Ersatzneubau. Hier wird völlig neu gebaut mit den Möglichkeiten, die das einschließt. Also der Strukturwandel funktioniert. Er kommt nach einem sehr geduldserfordernden Anlauf endlich in Gang. Die Bagger drehen sich, die Banddurchschnitte häufen sich. Das ist ein schönes Gefühl hier in der Region, dass es auch für die Bürger sichtbar ist, was Politik über Jahre vorbereitet hat.

Nach dieser kleinen musikalischen Einlage übergab Frau Grimm-Benne, Ministerin für Arbeit, Soziales, Gesundheit und Gleichstellung des Landes Sachsen-Anhalt, schließlich den Förderbescheid in Höhe von 4,4 Millionen Euro. Die Gesamtinvestition in den Ersatzneubau beträgt 4,6 Millionen. Und auch die Kinder hatten etwas zu übergeben. Ein selbstgestaltetes Bild, das mit in die Zeitkapsel gesteckt werden sollte.

0: Das Innovative ist also zum einen der Grundriss dieser Kindertagesstätte. Durch seine runde Form hat es und den zentralen Kreativraum in der Mitte hat es natürlich eine sehr, sehr gute, ein sehr, sehr gutes Oberflächen-zu-Volumen-Verhältnis, was sich dann auf den Energieverbrauch des Hauses sehr, sehr deutlich auswirkt. Und die runde Form ist ja auch eine ansprechende Form, die nicht alltäglich ist für so eine Kindertagesstätte. Ja, und darüber hinaus ist es auch der Baustoff Holz, der hier zum Einsatz kommt. Das ist also eine Kindertagesstätte, die im Wesentlichen als Holzrahmenkonstruktion errichtet wird. Und wir tragen dabei natürlich zur CO2-Minimierung bei, denn das CO2 ist ja am Holz gebunden und wir haben uns wirklich nur auf die nötigsten Baustoffe mineralischer Art beschränkt. Das heißt also die Fundamente, der Stahlbetonsockel und die Stahlbetonstütze, alles andere ist als Holzkonstruktion ausgeführt. Und in Kombination mit dem Holz haben wir dann natürlich auch eine innovative Haustechnik. Das Gebäude wird über eine Wärmepumpe beheizt und die Wärmepumpe erhält ihren Strom über eine Photovoltaikanlage, die auf dem Dach installiert ist. Und wir sind glücklich, das als Büro ausführen zu dürfen, da wir auch als Gesamtplanungsbüro aufgestellt sind und hier natürlich die Synergien sehr gut nutzen können bei diesem Bauwerk.
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2: Der DAX notierte am Montagvormittag bei 25.996,22 Punkten, der TecDAX bei 4.021,22 Zählern und der Euro war in US-Dollar 16,15 wert.
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2: In der Nacht zum Dienstag ist es wechselnd bewölkt und meist niederschlagsfrei. Die Tiefstemperatur sinkt auf 16 bis 12 Grad, der Wind weht schwach aus Südwest. Der Dienstag wird wechselnd bis stark bewölkt. Am Nachmittag gibt es einzelne Regenschauer, teils gewittrig. Dabei sind Starkregen und stürmische Böen möglich. Die Tageshöchsttemperatur erreicht 27 bis 31 Grad. Der Wind weht mäßig in Böen stark auffrischend aus Südwest. In der Nacht zum Mittwoch werden viele Wolken erwartet. Vor allem in der Südosthälfte fallen Schauer und einzelne Gewitter. Die Temperaturen gehen auf 13 bis 11 Grad zurück. Der Wind weht schwach bis mäßig aus Südwest. Am Mittwoch ist es wechselnd bis stark bewölkt. Nach Abzug nächtlicher Schauer ist es meist trocken. Die Höchsttemperatur erreicht 17 bis 21 Grad, der Wind weht mäßig, teils frisch aus Südwest. In der Nacht zum Donnerstag ist es wechselhaft. Bei schwachem bis mäßigem Südwestwind sinken die Tiefstwerte auf 11 bis 8 Grad. Am Donnerstag ist es bewölkt und vom Westen nach Osten durchziehen Schauer die Region. Am Abend gibt es Auflockerungen. Die Tageshöchstwerte erreichen 18 bis 21 Grad. Der Wind weht schwach bis mäßig aus West.
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2: Um 11 Uhr waren es 16 Grad, die Luftfeuchtigkeit betrug 56% und der Luftdruck 1019 Hektopascal.
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2: Der Landkreis Mansfeld-Südharz und insbesondere das Erlebniszentrum Bergbau Röhrigschacht Wettelrode waren Austragungsort des 19. Internationalen Bergbau- und Montanhistorik-Workshops vom 28. September bis 2. Oktober 2016. Dies ist eine interessante Plattform für Wissenschaftler, Vertreter der Montanindustrie, Vereine, ehrenamtliche Forscher sowie ambitionierte Privatpersonen. Sie alle trafen sich zur Eröffnung in Wettelrode.
3: Es geht um Bergbaufreunde und Bergbauhistoriker, Bergbau-Montanhistoriker. Die treffen sich jedes Jahr einmal in einer Bergbauregion Deutschlands oder in Europa. Dieses Jahr sind wir in Mansfeld das erste Mal Ausrichter dieser Bergbautagung. Die wird bei uns über 5 Tage stattfinden, hat heute angefangen mit den Eröffnungsvorträgen. Die nächsten Tage gibt es Vorträge, gibt es Exkursionen und geht bis anschließend Sonntag die Tagung.
4: Die wenigsten sind ja wirklich mal unter Tagen gewesen. Freut Sie das auch, dass es noch so viele Interessenten gibt, trotzdem?
3: Es freut uns außerordentlich, dass es noch so viele Interessenten gibt. Und es treffen sich auch bei dieser Tagung immer Leute, die sich für Bergbau interessieren. Die kommen speziell zu diesen Tagungen. Mhm. Und ich sage mal, 60% der Teilnehmer sind Teilnehmer, die kommen jedes Jahr zu dieser Tagung. Mhm.
4: Sind ja diverse Exkursionen auch geplant, viele Vorträge. Gibt es da neue Sachen zu entdecken oder sind das... Dinge, die Leute eh schon wissen.
3: Nein, es gibt auch neue Exkursionen. Es gibt Exkursionen in Schachtanlagen, die sonst nicht öffentlich zugänglich sind. Da haben uns Betriebe unterstützt. Die GDS Deutschenthal dürfen wir eine Exkursion machen und dürfen einfahren. In Bleicherode im Salzbergbau, in Bernburg im Salzbergbau. Wettelrode natürlich alle Touren, die hier möglich sind. Mehrfach so hier jeden Tag. Es ist ein weites Umfeld und es sind viele Gruben, in die man nur zu solchen Anlässen kommt.
2: So wie Herr Graf hatten sich viele der Teilnehmer, unter denen sich auch noch einige echte Bergleute befanden, freigenommen, um an allen 5 Tagen präsent sein zu können. Getrieben wurden sie alle von der gleichen Intention.
5: Der Interesse am Bergbau, am historischen Bergbau. Nochmal, ich war schon öfter hier eingefahren. Und ich bin Marc Scheider, der Vermessungsingenieur in der Grube. Er muss aufpassen, dass die Strecken zusammenkommen und dass man nicht zum Nachbarn hinüber fährt. Bergmann fährt immer, auch wenn er kriecht.
4: Sie haben also einen Vorteil vielen anderen gegenüber, Sie waren selbst noch unter Tage.
5: Ja, die Zeiten sind vorbei jetzt langsam mit dem Alter. Aber wir haben Spaß dran an der Gemeinschaft.
2: Während der 18 vergangenen Workshops, die in 5 europäischen Ländern stattfanden, gab es ca. 200 Exkursionen über- und untertage und mehr als 300 Vorträge zu erleben. Auch die Schweiz ist stets gut vertreten.
6: Ja, wir sind schon lange für den Bergbau, historischen Bergbau tätig und wir haben den letzten Montanhistorik-Workshop gemacht und sind jetzt hier als Gäste und freuen uns auf das, was uns erwartet und was kommt. Und Bergbau angefressen sind alle. Wir sind 14 bis 16 Leute aus der Schweiz, also eine recht große Delegation.
4: Mhm. Ja. Was sind das für Leute? Ehemalige Bergleute?
6: Nein, das haben wir nicht mehr. Unser Bergbau ist schon zu lang.

0: lange nicht mehr in Betrieb. Das sind alles eigentlich, wie man so schön sagt, Quereinsteiger, angefressene, pensionierte und ja, zusammengewürfelte.
1: Nicht nur die Schweizer nutzten die Gelegenheit, sich im Vorfeld der feierlichen Eröffnung in der Bergbauausstellung am Röhrichschacht umzuschauen. Auch der Wolferöder Thomas Wäsche, Träger des Denkmalpreises Sachsen-Anhalt 2015, war hier zu finden. Genauso wie seine neueste Publikation Trinkwasser für Eisleben.
2: Es geht eigentlich um die Wasserversorgung von der Stadt. Und die wird seit dem späten Mittelalter schon durch Bergbau praktisch versorgt mit dem Grubenwasser des Bergbaus. Und das ist hier so doch recht intensiv beschrieben.
3: Also das ist das was Besonderes oder gibt es in anderen Städten das auch?
2: Ja, es gibt sicherlich in den Erzgebirgsstädten gibt es sowas auch, sowas Ähnliches, aber für die Mansfelder Region ist das schon außergewöhnlich. Und es ist so, dass wir durch unsere Karstregion ohnehin schon immer unter Wassermangel gelitten haben in der Stadt. Und da war das eine ganz praktikable Lösung, das Grubenwasser, was ohnehin irgendwo beiseite geschafft werden musste, für die Stadt zu nutzen. Und das ist dann ab 1866 im großen Stil passiert. Das heißt, wir haben in diesem Jahr die 150-jährige zentrale Wasserversorgung der Stadt. Und auf diesen Grundlagen gründet eigentlich noch heute die Versorgung in der Stadt. Wir kriegen zwar jetzt Rabbodewasser, Bergbauwasser nicht mehr seit 1992, aber immerhin haben sie viele Quellen angezapft, um die Stadt zu versorgen.
4: Naja, es ist reichlich illustriert. Mit
3: auch die Wasserkunst?
4: Ja, es ist auch vor allen Dingen Bilder, die man sonst auch so nicht hat. Und die Wasserbehälter kann man sich eigentlich von innen nicht angucken. Man kommt auch nicht in Froschmühlenstollen. Das sind so Sachen, die mir möglich gemacht wurden, wo ich auch ganz dankbar bin bei den Bergwerksbetreibern, dass man die Möglichkeit hatte, dort auch die Fotos anzufertigen.
3: Also nur zu empfehlen, wie teuer ist das Buch?
2: 29,90 wird allerdings gestützt durch die Stadtwerke, bin ich ganz dankbar dafür, weil da die Herstellung hätte weitaus mehr gekostet.
1: Das Außengelände des Museums hatte sich mittlerweile gut mit Bergbauenthusiasten gefüllt. Auch der Workshop-Sprecher und Hauptorganisator Michael Pfefferkorn war inzwischen eingetroffen.
5: In den Tagen, die wir hier sind, von Mittwoch bis Sonntag, werden also in den Vorträgen speziell das Mansfelder Land mit der Geschichte im kulturhistorischen Kontext, natürlich aber Schwerpunkt Bergbau und Hüttenwesen, abgehandelt. Das geht also mit der frühen Neuzeit los, beziehungsweise mit dem Mittelalter eigentlich geht es los, bis hin in unsere jüngsten Tage, das Sterben des Mansfelder Bergbaus, die Technikaspekte, die geologischen Aspekte, die mineralogischen Aspekte und eben all das, was hat der Bergbau für die Region, aber auch in dem europäischen und weltweiten Kontext für technische Entwicklung zum Beispiel gebracht. Das ist ein ganz spannendes Thema.
1: Herr Pfefferkorn gehört übrigens zu einer Bereitschaft der Bergwacht Harz, die den Workshop aktiv begleitete.
6: Wir sind die Woche über, glaube ich, fast 20 Leute von uns, die da sind. Wir begleiten die Exkursionen, stellen Sicherungsposten, passen ein bisschen auf, dass alles gut geht. Wir haben zwei Exkursionen dabei, wo Leute abgeseilt werden müssen, damit sie in den Schacht rein dürfen. Wir werden am Freitag hier am Fördergerüst eine kleine Präsentation noch machen mit einer Schrägseilbahn und jemanden retten, also vom Förderturm runter. Und begleiten die Woche entsprechend ein bisschen. Bei den Führungen ist es eigentlich sehr, sehr interessant, weil wir nicht wissen, welche Leute dabei sind. Wie sind die körperlich drauf? Was machen die konditionell? Da kann es immer passieren, dass gerade der Kreislauf irgendwo bei den Leuten mal zusammensinkt. Wir haben hier eine sehr, sehr interessante Altbergbautour, die wir begleiten, mit vielen Höhenmetern, die gemacht werden. Das kann schon interessant werden. Deswegen ist es ja auch wichtig, die Exkursionen waren alle recht schnell ausgebucht.
1: Es war schon dunkel geworden, als der Workshop-Sprecher das Wort zur feierlichen Eröffnung ergriff und die gut 200 Anwesenden, darunter auch Majestät Rosenkönigin Sophia die Erste, begrüßte. Er übergab an den Netzwerksprecher.
7: Wie wir vor 19 Jahren ganz bescheiden begonnen haben, in St. Andreasberg, in Freiberg, in Bramberg in Österreich und so weiter, hat sich die Sache zu einer Tagung, zu einer Ideologie entwickelt, wo man nicht mehr sagen kann, dass allein der montanhistorische Gedanke uns beseelt, sondern wirklich, dass einmal im Jahr sich Freunde treffen. Und wir hoffen euch auch, dank der Organisation,

0: euch heuer wieder etwas bieten zu können, was ihr nicht alle kennt, manche vielleicht ein wenig, aber die Tatsache ist das, Wissen, Erfahrung, Gedankenaustausch, das ist einer der Kernpunkte unserer Gruppe, unserer Gemeinschaft und ich freue mich, dass das, wie gesagt, so zahlreich ihr wieder hier erschienen seid und wünsche euch ein paar wunderschöne, informationsreiche Tage und wirklich muntere, unterhaltsame Gespräche. Glück auf! Glück auf!
1: Ich vermute ja,
2: viele Vereine hat etwas leiden an Überalterung. Bei uns ist es gerade umgekehrt. Und, ja, und da muss man dazu sagen, dass die Organisation, das Wissen, die Information über die Montanhistorik, das Zusammenschweißen der Montanhistorik Interessierten quer durch Europa, das ist das, was mir am Herzen liegt. Es ist nicht einfach. Es gibt Terminüberschneidungen, es gibt Überschneidungen von Interessen auch. Und auch leider Gottes manchmal wenig Engstirnigkeit. Aber im Grunde genommen ist es ein Zeichen, dass die Geschichte, auch die Montanhistorik, nicht wegzudenken ist. Und wie heißt der kleine Spruch? Ohne Bergbau keine Rohstoffe. Das, was ich hier jetzt ganz kurz gesehen habe, beeindruckt mich wirklich. Aus dem einfachen Grund, weil alles, was in diesem Zusammenhang restauriert, erhalten wird, ist ja nicht nur für uns, es ist für die Nachwelt. Und das ist das Schöne, den Leuten zu zeigen, wovon viele über Jahrhunderte gelebt haben. Und das darf man nie vergessen. Der Bergbau hat viele erhalten, erlebt, nicht nur direkt, auch indirekt, weil die ganze Wirtschaft ja Jahrhunderte vom Bergbau gelebt hat. Und dass da heute eine Verschiebung der Rohstoffbesorgung gegeben ist, das hat sie, ist eine Entwicklung, über die man nicht hinwegkommt. Das ist eine Tatsache. Aber um auf die Situation hier zurückzukommen, ich finde es fantastisch, dass man das hier pflegt, erhält oder weiter sogar instand hält, ja, soweit möglich. Und was die Stadt hier betrifft, ich muss sagen, ich war beeindruckt, wie das in den letzten Jahren, ich kann es nur so sagen von meiner Warte, wie das in den letzten Jahren wirklich wunderschön instand gehalten wurde, es erneuert worden ist. Und es macht einem es ist berührend, abends oder während des Tages durch die Altstadt zu gehen und sehen, das ist eine alte deutsche Stadt.
3: Auf die Teilnehmer des Bergbau- und montangeschichtlichen Workshops warteten nun 4 abwechslungsreiche Tage. Eine der zahlreichen Exkursionen führte zur Mansfelder Bergwerksbahn. Deren Betreiberverein feierte an diesem Wochenende in Kloster Mansfeld sein 25-jähriges Bestehen. So gab es jede Menge Fotomotive für die Bergbauinteressierten. Auch Familie Rehn aus der Schweiz war wieder mit vor Ort.
4: Das ist etwas Spezielles, weil so Dampflokomotiven sieht man selten mehr und sind ganz andere Lokomotiven als bei uns. Wir haben ja eine Schmalspurbahn, eine Meterspurbahn in den Bergen. Das ist auch ein UNESCO-Welterbe, die Bernina-Bahn, die Albula-Strecke. Aber so etwas, so viele Dampflokomotiven auf einem Streich, das sieht man selten.
5: Wenn man Sie fragt, ob Sie Kohlen schippen, machen Sie das?
4: Ja, sicher, warum nicht? Wenn man im Bergwerk tätig ist, dann muss man auch, dann gräbt man und da kann man auch ein bisschen Kohlen schaufeln, das geht schon.
3: Und das, obwohl die Hobbybergleute einen anstrengenden Tag hinter sich hatten.
2: Der Tag war optimal, nur ich bin um 10 cm kürzer, weil wir so viel gegangen sind. Wir haben 14.720 Schritte getätigt. Allein, wo waren wir da? Ja, Lutherstadt, in Lutherstadt. Ja, war wirklich nett. Der Luther hat entgegengelächelt, ich habe zurückgelächelt. Ja, nur ein paar Jahrhunderte sind dazwischen, zwischen dem Lächeln.
3: Doch es war ja für alles gesorgt. So gab es noch vor Beginn der Fahrt mit der kleinen Bahn ein deftiges Abendessen nach Mansfeller Art. Auf dem Bahnsteig und im Wartesaal des Kloster Mansfelder Bahnhofsgebäudes, das ja auch Sitz des Mansfelder Bergwerksbahnvereins ist, fanden Gegrilltes und dazu ein Bierchen reißenden Absatz. Draußen ging indes die Sonne unter und es wurde langsam dunkel, was so mancher der Mitreisenden schade fand. Hätte man auf der Fahrt nach Hettstedt doch gern auch die Landschaft bewundert. Lokführer Steve Klosek bereitete sich auf die Fahrt mit der Lok 20 vor.
6: Also die Lok 20, die hat ca. 200 PS. Das ist eigentlich nicht so stark. Deshalb wurden diese auch schon sehr zeitig 1969 ausgemustert. Insgesamt waren diese Loks nur 15 Jahre hier im Mansfelder Bergrevier in Einsatz. Diese Lok, da ist jetzt eine Nachahmung. Das ist die ehemalige GR-320 aus der Ukraine, aus dem Eisenbahnmuseum von Lavasare. Die haben wir 1996 geholt und haben die jetzt als Lok 20 halt wieder hergerichtet. Sie soll halt an die Original-Lok 20 von damals erinnern.
3: Mit zwei wiederum Schweizer Teilnehmern führte er ein Fachgespräch über die Lok. Die Frage ist nur, ob er die beiden auch verstand.
7: Na, Hanne, eingefahren, angehalten vor der Weiche. Jetzt sagt er, kannst du losfahren. Ich kann die Bremse nicht mehr lösen. Ja, jetzt. Er hat gesagt, schau, jetzt gehe ich. Er hat angefangen gesagt, jetzt soll ich nicht lüften. Nein, dann fahre ich nicht mehr. Er ist nur mit der Handbremse gefahren. Reinputscht.
3: Nachdem schließlich noch ein paar Waggons an den Zug angehängt waren, konnten die nun schon etwas ungeduldig wartenden Damen und Herren endlich einsteigen. Bevor es losging, wurde schließlich noch die Lok in Position gebracht.

0: Unter den Workshop-Teilnehmern befand sich übrigens auch Höhlenarchäologe und Buchautor Michael K. Brust, der schon sehr viel erlebt hat. Aber ist er schon einmal mit der Bergwerksbahn gefahren?
1: Nein, mit der Bergwerksbahn noch nicht.
2: Oh, mal was Neues.
1: Das ist ein Jubiläum. Ich bin immer noch untertauchen unterwegs.
2: Aber freuen Sie sich.
1: Ja?
3: Ja, ich kann es auch machen, Michael.
1: Vor allem, weil es Dampflok ist.

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0: Ja, liebe Zuschauer, wir sind hier im Herzwald und auf der Suche nach dem Nainhorn. Das soll hier irgendwo leben, aber keine Spur davon. Oh, Moment mal. Willkommen beim Nainhorn. Wir sind doch richtig. Aber was steht hier? Bin im Theater Eisleben? Na, dann gehen wir da auch hin. Und Sie lade ich ein zu Ticket, dem Kulturtelegramm. Denn dann gibt's mehr vom Nainhorn.
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0: Hallo und herzlich willkommen, liebe Zuschauerinnen und Zuschauer bei Punktum, Ihrem regionalen Fernsehprogramm am heutigen 7. September, Tag 1 nach der Wahl. Ja, Sachsen-Anhalt hat gewählt. Etwa 1,7 Millionen Stimmberechtigte waren aufgerufen, einen neuen Landtag zu wählen. Und das haben sie mit einer Rekordwahlbeteiligung getan. Die AfD ist mit 43,8% der haushohe Wahlsieger, schafft aber die absolute Mehrheit der Sitze nicht. Denn es sind mit der CDU die gewaltige Verluste einfuhr, der SPD, den Linken, den Grünen und dem BSW 5 weitere Parteien ins Parlament eingezogen. Mehr Fakten und Zahlen haben wir für Sie in Punktum kompakt aufbereitet. Weitere Meldungen. Die neu geltende Verpackungsordnung der EU fordert mehr Nachweispflichten des Absenders ein. Die neue EU-Verpackungsverordnung ist bereits in Kraft. Die meisten Pflichten gelten jedoch erst seit Mitte August. Sie sieht unter anderem zusätzliche Nachweis-, Registrierung- und Lizenzierungspflichten für Betriebe vor, die Waren grenzüberschreitend innerhalb der EU versenden. Dies kann laut Thomas Keindorf, Präsident der Handwerkskammer Halle, von vielen Kleinunternehmen im Handwerk kaum bewältigt werden. Die neue Verordnung ist ein Musterbeispiel für überbordende Bürokratie ohne Mehrwert. Eine einzelne Lieferung ins Ausland darf für ein Handwerksunternehmen keinen solch hohen Aufwand auslösen. Wir fordern deshalb eine Bagatellgrenze, unterhalb derer Betriebe von den Pflichten ausgenommen werden, sagt Keindorf. Außerdem muss eine Meldung an das nationale Register ausreichen, die dann die EU-Partner weitergegeben wird, statt Betriebe zu Einzelmeldungen in jedem EU-Mitgliedstaat zu verpflichten. Vom 14. September bis zum 6. November erfolgt eine Vollsperrung der Straßen Arnstädter Weg ab Nummer 48 bis Karl-Christian-Akte-Straße Nummer 25 in Hettstedt. Eine Umleitung führt über die Aschersleben Straße und Franz-Mehring-Straße, Feuerbach-Straße, Beethoven-Straße. Die Umleitung der Verkehrsgesellschaft Südharz erfolgt über Franz-Mehring-Straße, Feuerbach-Straße, Beethoven-Straße, Händelstraße, Verbindungsstraße, Richard-Wagner-Straße, Beethoven-Straße und dann Feuerbach-Straße. Zwei Haltestellen werden im Zeitraum dieser Sperrung von der VGS nicht angefahren. Arnstädter Weg vor der Waldschule und Karl-Christian-Akte-Straße. Der Grund für die Vollsperrung ist die Verlegung der Einbindung von grüner Fernwärme in das bestehende Fernwärmenetz der Stadtwerke Hettstedt. Zur Gewährleistung des Verkehrsflusses wird im Zuge der Maßnahme die bestehende Einbahnstraßenregelung in der Johann-Sebastian-Bach-Straße umgekehrt.
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